0: jetzt aber mal dran und musst arbeiten, sondern es geht um eine ganz andere Thematik. Der André Schröder hat es gerade gesagt, es gibt hier über 4.000 allein im Landkreis Mansfeld-Südharz, 4.000 Menschen, die theoretisch zur Verfügung stehen. Das sind nicht alles Menschen, die morgen sofort in eine reguläre Arbeit kommen können. Das sind im Moment leider Gottes die wenigsten. Also wenn es die Möglichkeiten gibt, jemanden in eine Arbeit hineinzubekommen, und ich habe mir das gerade zeigen lassen, dass es hier knapp 1.000 offene Stellen aktuell nur bei Ihnen gemeldet gibt. Da sind ja noch mal einige dabei, die bei Ihnen noch gar nicht gemeldet sind. Es gibt also auch in der jetzigen Zeit hier in Mansfeld-Südharz viele offene Stellen. Aber wenn man sich komplett am Ende verweigert, dann gibt es halt auch die Möglichkeit jetzt der Leistungsminderung, die es vorher so in diesem Umfang zumindest in dieser Möglichkeit nicht gab. Oder das ist auch, muss man auch ehrlicherweise sagen, es gibt natürlich auch die Möglichkeit, dass sich jemand komplett vom System abmeldet. Es gibt ja keinen Zwang der Arbeit in Deutschland.
1: Im Anschluss besuchte der Ministerpräsident gemeinsam mit den Vertretern des Landkreises, der Arbeitsagentur und des Jobcenters Mansfeld-Südharz sowie den Pressevertretern das Projekt Wiederwert der GFM GmbH in Sangerhausen. Seit dem 1. Juni bereiten dort langzeitarbeitslose Menschen gebrauchte Alltagsgegenstände für gemeinnützige Einrichtungen auf und werden so im Rahmen einer Arbeitsgelegenheit schrittweise wieder an Beschäftigung herangeführt. Sven Schulze zeigte sich begeistert, wie Bürgerarbeit in der Praxis funktionieren kann und bedankte sich beim Landkreis Mansfeld-Südharz, dass dieser bei dem wichtigen Vorhaben Verantwortung übernimmt und als erste Pilotregion vorangeht. Und während der CDU-Mann, der sich im Wahlkampf befindet, die Fragen eines Kamerateams vom Bayerischen Rundfunk beantwortete, berichtete Thomas Handschuh, Geschäftsführer des Jobcenters Mansfeld-Südharz, wie das Projekt konkret umgesetzt wird.
2: Wir haben 60 Kunden identifiziert, denen wir ein individuelles Unterstützungsangebot geben wollen. Wir laden sie alle zum persönlichen Gespräch ein, erklären die Hintergründe, hinterfragen nochmal, was sind die Gründe für die Arbeitslosigkeit, welchen Unterstützungsbedarf haben sie und legen dann einen Plan fest mit Einzelschritten, ob das eine Bewerbung ist, ob das eine Qualifizierungsmaßnahme ist, ob es ein gemeinsamer Termin bei einem Arbeitgeber ist oder ob es die Zuweisung zu einer Arbeitsgelegenheit ist. Das legen wir dann fest und besprechen das mit dem Kunden.
3: Vielleicht noch, wie haben Sie die identifiziert? Was gibt es da für Maßgaben?
2: Also haben wir völlig freigelassen, wir haben einfach unsere Integrationsfachkräfte gefragt. Welche Kunden bedürfen Unterstützung? Welche Kunden sind grundsätzlich in der Lage, brauchen aber einen Anstoß?
1: Ob und wie das funktioniert, bleibt zunächst noch offen und wird sich zeigen. Eine erste gemeinsame Auswertung ist für November 2026 geplant.

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0: Der Donnerstagvormittag ist sonnig und wechselnd bewölkt bei Temperaturen um 26 Grad. Zu Mittag bleibt es weitestgehend sonnig und es bläst ein kräftiger Wind aus Westen. Am Abend ist es überwiegend stark bewölkt bei Temperaturen um 23 Grad. In der Nacht ist es wechselnd bewölkt. Der Freitag ist sonnig und bewölkt bei Temperaturen um 20 Grad.
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3: In Harzgerode haben Unbekannte in den frühen Morgenstunden ein Simson-Moped gestohlen. Das schwarze Fahrzeug war vor einem Hauseingang in der Mägdesprunger Straße mit einem Stahlseilschloss an einem Betonmast gesichert. Nach bisherigen Erkenntnissen durchtrennten die Täter das Schloss und nahmen das vollgetankte Moped samt Sicherung mit. Die Polizei bittet Zeugen, die verdächtige Personen oder das Fahrzeug gesehen haben, sich beim Polizeirevier Harz zu melden. Bei Neinstedt hat ein Großbrand am Sonntagnachmittag einen stundenlangen Feuerwehreinsatz ausgelöst. Das Feuer breitete sich auf rund 9 Hektar Acker- und Waldfläche entlang der Landesstraße 92 aus. Rund 110 Einsatzkräfte mit 29 Fahrzeugen sowie 2 Löschflugzeuge waren im Einsatz. Während der Löscharbeiten erlitt ein Feuerwehrmann einen medizinischen Notfall und wurde ins Harzklinikum nach Quedlinburg gebracht. Der Brand konnte gelöscht werden, die Feuerwehr hielt anschließend eine Brandwache. Die Polizei ermittelt zur Ursache. Der Sachschaden wird auf rund 5.000 Euro geschätzt.
0: Buga in Dessau. Planungsphase geht voran.
4: 9 Jahre dauert es noch, bis die Bundesgartenschau in Dessau-Roßlau stattfinden soll. Doch die Planungen für das Mega-Event sind schon im vollen Gange. In der Stadtratssitzung vom 1. Juli war die Buga ebenfalls ein wichtiges Thema. Oberbürgermeister Dr. Robert Reck informierte zunächst über den aktuellen Stand.
5: Ein wichtiger Meilenstein wurde am 2. Juni 2026 gelegt mit der konstituierenden Sitzung der Bundesgartenschau Dessau-Roßlau 2035 GmbH, dem Aufsichtsrat im Besonderen. In dieser Sitzung wurde der Wirtschaftsplan für das Jahr 2026 beschlossen, der auch Teil der heutigen Beschlussvorlagen auf dieser Stadtratssitzung sind. Der Wirtschaftsplan ermöglicht, die Gesellschaft ins Arbeiten zu kommen und erste Schritte zu gehen. Ich möchte an dieser Stelle kurz die aktuellen Arbeitsstände darstellen und über die Investitionsplanung informieren. Wir haben ja 2 Handlungsfelder. Das eine sind die Mosaike, also die Entwicklung der Park- und Gartenanlagen, der Grünflächen und die Fugen, die Verbindungen zwischen den einzelnen Standorten, einschließlich der Gestaltung der städtischen Straßen und Freiräume. Nach der Sommerpause werden diese Überlegungen in einer Beschlussvorlage, die wir Ihnen ja bereits angekündigt haben, in den Ausschüssen unseres Stadtrats, insbesondere natürlich auch im Bauausschuss, präsentiert und auch hier dem Stadtrat zur Beratung und Entscheidung vorgelegt. Gestalt nimmt auch die künftige Arbeitsstruktur des Buga-Vorbereitungsprozesses an. Ich hatte über die Gründung der GmbH gesprochen und die 3 Innovationswerkstätten. Auch darüber wurde schon informiert. Mosaike, Fugen und Kommunikation.

0: haben jetzt stattgefunden. Es schließen sich dann freiraumplanerische Wettbewerbe an.
1: Danach wurde Thomas Piszek als Mitglied des Aufsichtsrates der Buga Dessau-Roßlau 2035 GmbH abberufen und Marco Egelkraut als Mitglied in den Aufsichtsrat entsendet und bestellt. In zwei Beschlussvorlagen ging es dann noch um konkrete Buga-Maßnahmen. Zum einen war die Umgestaltung der Kreuzung Katholische Kirche und Teichstraße ein Thema. Hierbei wurde über eine Genehmigung einer überplanmäßigen Verpflichtungsermächtigung in Höhe von 1.070.000 Euro abgestimmt, was für Diskussionen sorgte.
2: Es geht um die grundsätzliche Frage, welche Stadt wir uns künftig überhaupt noch leisten können. Denn zwischen dem, was sich unsere Stadt leisten kann und dem, was sie sich leistet, klafft inzwischen eine immer größere Lücke. Das Landesverwaltungsamt hat uns unmissverständlich erklärt, dass die dauerhafte Leistungsfähigkeit unserer Stadt gefährdet ist. Es fordert Ausgabendisziplin, Konsolidierung und eine kritische Überprüfung freiwilliger Leistungen. Was machen wir stattdessen? Wir beschließen eine Buga-Maßnahme nach der anderen. Jede einzelne Maßnahme wird für sich betrachtet begründet. Doch niemand spricht mehr über die Summe dieser Entscheidungen. Und genau darin liegt das eigentliche Problem. Mit jedem weiteren Beschluss wächst das Gesamtprojekt. Mit jedem weiteren Beschluss steigen die Folgekosten. Mit jedem weiteren Beschluss binden wir Haushaltsmittel für viele Jahre. Und irgendwann gibt es kein Zurück mehr. Wir müssen uns ehrlich fragen, bestimmt heute noch der tatsächliche Bedarf unserer Stadt, unserer Investitionen oder bestimmt inzwischen die Buga, welche Projekte Vorrang haben?
3: Am Montag war ja im Bauhausmuseum eine öffentliche Veranstaltung zur Offenlage des INSEC. Wäre dort ein Vertreter der AfD gewesen, ich war dort, dann hätte die AfD oder Mitglieder der AfD-Fraktion auf jeden Fall zur Kenntnis nehmen können, dass sowohl die Wohnungswirtschaft als auch andere Wirtschaftsunternehmen dieser Stadt händeringend dafür plädieren, die Buga nicht zu zerreden, weil es eine absolute Chance für unsere Stadt ist, nicht nur die Infrastruktur zu entwickeln, sondern auch Zuzug zu erzeugen in unserer Stadt und das Wohl unserer Stadt zu mehren.
4: Das Landesverwaltungsamt hat auch deutlich gesagt, dass wir an der Buga festhalten sollten, weil sie eine Chance für unsere Stadt ist und den Fördergrad bei vielen Projekten erhöht, wodurch wir den kommunalen Haushalt entlasten können und uns anderen Projekten widmen können. Dieses Buga-Label ist eigentlich ein Gewinn in dem Moment, denn wir können wesentlich mehr in wesentlich kürzerer Zeit umsetzen, als wie es eigentlich geplant war. Der Kreisverkehr ist lange beschlossen. Und auch an der Stelle allein das Buga-Label raufzusetzen, vereinfacht dieses Projekt. Und dieser Kreisverkehr war auch schon lange vor der Buga Thema. Und ich dächte auch, dass wir die Beschlussfassung lange vor der Buga schon vorgenommen haben.
5: Herr Diedering, vor 10 Minuten, davon einer halben Stunde, diskutieren wir über die Anhalt Arena und Sie halten eine flammende Rede, wie wichtig es ist, eine Machbarkeitsstudie für eine Halle zu machen, die uns 20, 25 Millionen Euro kostet, weil Ihnen das Projekt gefällt. Jetzt kommt ein Projekt durch die Buga drauf, es gefällt Ihnen nicht. Und dann reden Sie vom Haushalt und was wir uns nicht alles leisten können. Sie machen eine Politik, das ist wie Kabarett. Vielen Dank.
1: Die Vorlage wurde mit 39 Ja, 3 Nein-Stimmen sowie einer Enthaltung beschlossen. In einer weiteren Buga-Beschlussvorlage ging es um die Interessensbekundung zur Teilnahme am Bundesprogramm Anpassung urbaner und ländlicher Räume an den Klimawandel. Konkret geht es dabei um Klimaanpassungsmaßnahmen im Schillerpark in Höhe von 3 Millionen Euro mit einem Eigenanteil von 300.000 Euro.
6: Es ist nicht nur die Funktionalität des Parkes als soziales, ökologisches etc. Element, sondern es wird deutlich, dass wir teilweise unter Qualität der Reparatur historischer Strukturen unserer Stadt an der Stelle ein Stück vorankommen. Im Schillerpark wird es eine zeitgemäße entsprechende Aufarbeitung geben mit bemerkenswerter Entwicklung, die sowohl die Qualität der Lebensqualität im Quartier, aber auch der Aktivität und nicht zuletzt eine erhebliche Aufwertung unserer Stadt erfahren lässt. Und hier geht es darum, langjährige Defizite der Stadtentwicklung über eine mögliche Bezuschussung der Buga nun endlich umzusetzen, wo wir schon lange geträumt haben.
7: Inhaltlich freue ich mich über die Vorlage und werde natürlich auch zustimmen, kann aber nicht umhin, trotzdem meinen Unmut hier kundzutun. Wir haben einen Ausschuss für Stadtentwicklung, Bauen, Stadtgrün und Mobilität der nach momentaner Beschlusslage auch unser Buga-Ausschuss ist. Das sind, wenn man sich allein die sozusagen den Titel der Vorlage anschaut, sind das 5 gute Gründe, warum diese Vorlage unbedingt im Bauausschuss hätte vorbehandelt werden müssen. Natürlich werde ich das jetzt nicht irgendwie offiziell beanstanden, aber ich möchte doch sehr darum bitten, dass das zukünftig nicht so gehandhabt wird.
8: Die Kurzfristigkeit der Fördermittelprogramme ist zum Weinen, um es nicht anders zu nennen. Wir haben jetzt mit Hängen und Würgen und mit dem guten Willen des Referats Stadtgrün diesen Antrag jetzt auf den Weg gebracht. Er bedarf wieder eines Stadtratsbeschlusses. Ich nehme Herr Bosowski auch Ihren Hinweis sehr gerne auf. Wir hätten das so tun können. Ich bitte dafür um Entschuldigung. Es geht jetzt nur um, dass wir uns beteiligen an dem Interessenbekundungsverfahren und wir würden dann natürlich die inhaltlichen Dinge sehr gerne hier auch vorstellen.
1: Die Vorlage wurde mit 42 Ja und einer Nein-Stimme beschlossen. Eine letzte Beschlussvorlage kam dann vom fraktionslosen Stadtratsmitglied Paul Nolte. Dabei ging es darum, dass der Oberbürgermeister ab der folgenden Sitzung regelmäßig zum Umsetzungsstand der Buga-Maßnahmen berichten soll.
9: Bisher war die Kommunikation der Verwaltung zum Thema Bundesgartenschau eher lückenhaft. Das haben wir auch schon öfter kritisiert. Mit meiner Beschlussvorlage möchte ich letzten Endes erreichen, dass wir uns in jeder Sitzung einmal zumindest kurz über den aktuellen Stand informieren können, dass eine gewisse stetige Kommunikation stattfindet, auch uns und den Bürger, Bürgerinnen gegenüber.
10: Ich halte diese Beschlussvorlage nicht für gut und bitte da eigentlich nicht zuzustimmen, weil wir brauchen keine zusätzlichen Informationen. Wir haben eine sehr umfängliche Tagesordnung, das haben wir die letzten Stadtratssitzungen gesehen, dass wir teilweise wirklich Probleme hatten, das bis zum Ende zu schaffen. Und ich denke, wir sind immer noch 9 Jahre vor der eigentlichen Durchführung der Buga. Wir sind ausreichend informiert. Viele andere Städte planen diese Buga 3, 4, 5 Jahre erst vorher und sind auch in der Lage, das umzusetzen. Und wir sind in der Anfangsphase und wir sind durch die Beschlussvorlagen wirklich gut informiert.
11: Das Kabarett der AfD geht weiter. Sie haben es echt in den letzten Jahren nicht verstanden, was die Buga für uns bedeutet. Sie haben nicht verstanden, dass das größte Projekt, das größte Infrastrukturprojekt dieser Stadt seit Jahrzehnten ist. Und Sie haben nicht verstanden, was diese Beschlussvorlage aussagt. Sie sagt aus, dass in dem Gremium, dem wichtigsten kommunalen Gremium in dieser Stadt, die Themen besprochen werden, die für diese Stadt elementar sind. Und das ist die Buga die nächsten 10 Jahre. Ganz einfach.
12: Es muss möglich sein, dass dieser Stadtrat, der sich nicht so homogen zusammensetzt, eine Information erhält, die alle Mitglieder dieses Rates auf einen einheitlichen Informationsstand versetzt. Und das sage ich als bekennender Buga-Kritiker. Also wirklich, glauben Sie mir, ich möchte mehr Informationen, um genauer zu wissen, wo das kommunale Geld hingeht.
1: 33 Stadträte stimmten für die Vorlage von Paul Nolte, 9 dagegen und einer enthielt sich. Damit wurde diese so angenommen und in den kommenden Stadtratssitzungen wird es beim Bericht des Oberbürgermeisters den neuen Unterpunkt Informationen zur Buga geben.

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0: Der Donnerstagvormittag ist sonnig und wechselnd bewölkt bei Temperaturen um 26 Grad. Zum Mittag bleibt es weitestgehend sonnig und es bläst ein kräftiger Wind aus Westen. Am Abend ist es überwiegend stark bewölkt bei Temperaturen um 23 Grad. In der Nacht ist es wechselnd bewölkt. Der Freitag ist sonnig und bewölkt bei Temperaturen um 20 Grad.
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0: Live-Musik in der Innenstadt. 30 Jahre UNESCO-Welterbe.
2: Mit der Veranstaltungsreihe Reihenweise möchte die Lutherstadt Wittenberg ihr Kulturangebot erweitern und ganzjährig ein abwechslungsreiches Musik- und Kulturprogramm in die Altstadt bringen. In den warmen Monaten finden die Open Stages unter freiem Himmel statt und laden Besucher zum Verweilen und Genießen ein.
3: Das ist ein offenes Bühnenprogramm, was wir an verschiedenen Orten in Wittenberg stattfinden lassen. Immer freier Eintritt. Wir buchen da Künstler und versuchen, die Innenstadt damit zu beleben.
2: Am 16. Juli drehte sich vor dem Melanchthon-Haus gemeinsam mit dem Independent als gastronomischen Partner alles um.

0: Jazz. Das Leipziger Duo Jazz for Two and You zeigte, wofür die neue Veranstaltungsreihe steht. Live-Musik in besonderer Atmosphäre mitten in der Altstadt.
1: Was wir auch heute Abend machen wollen, ist ja Storytelling, nicht wahr? Also es gibt vor allem im zweiten Set Songs von einem Songwriter-Duo. Und die haben so fantastische Songs geschrieben, so Ende der 90er, Anfang der 2000er. Und es sind wirklich sehr, sehr berührende Texte. Und ich meine, viele denken auch manchmal bei Jazz vielleicht nicht unbedingt an Texte oder zumindest, ich glaube, noch ein Großteil der Bevölkerung denkt bei Jazz immer noch viel an so, ah ja, das ist immer nur ein Saxophonist, der da so vor sich rumdudelt. Und das ist eine Seite des Jazz, aber es gibt so viele fantastische Vokalisten, Storyteller, auch Instrumental-Storyteller, die wirklich einen Bogen über einen Song spannen und eine fantastische Geschichte erzählen.
2: Außerdem glaube ich auch, dass wir einfach musikalisch ebenfalls nicht nur textlich eine Story erzählen, sondern halt auch mit der Musik, wie jetzt eben auch gerade gesagt hat, mit Dramaturgie quasi Text und Musik gut zusammen miteinander verbinden. Und das ist eigentlich mit das Wichtigste, was ich finde, was eine Musik ausmachen sollte. Sie sollte irgendwas aussagen können. Und das empfinden wir so.
1: Trotzdem improvisieren wir auch sehr viel.
2: Genau, klar, natürlich.
1: Das gehört dazu.
2: Das ist die Story.
0: Die beiden Musiker wurden von Oliver Kügler für die Veranstaltungsreihe eingeladen. Neben ihrem Auftritt nahmen sie auch viele positive Eindrücke aus der Lutherstadt mit.
2: Ich habe hier im Februar habe ich gespielt mit dem Independent Trio. Das war 17. Februar, das weißt du noch. Das war in der Scheune. Das war ganz geil und es hat anscheinend gut angekommen und deswegen wurden wir jetzt nochmal gefragt und wir freuen uns hier zu sein. Wittenberg ist schön und es sollten meiner Meinung nach auch mehr Leute sehen und ich hoffe, dass das so ein bisschen, also dass die Kultur, diese Jazz, ein paar Leute noch hier ranholt, wie aus Berlin oder aus Leipzig.
1: Ich finde es super schön. Ich bin ein bisschen früher angekommen mit dem Zug und ich hatte die Gelegenheit, nochmal wirklich fast die ganze Altstadt zu durchlaufen. Es ist super schön.
0: Die Veranstaltungsreihe entstand im Rahmen des Jubiläums 30 Jahre UNESCO-Welterbe. 1996 erhielten Wittenberg und Eisleben den Welterbetitel, ein Jubiläum, das in diesem Jahr gefeiert wird.
3: Heute Abend findet eine unserer zahlreichen Veranstaltungen zum 30-jährigen UNESCO-Weltkulturerbe-Jubiläum der Luther-Gedenkstätten statt. In diesem Monat liegt der Fokus auf dem Melanchthon-Haus und heute geben wir zwei kleine Sonderführungen, quasi ein Speed-Dating durch das Melanchthon-Haus zum Thema UNESCO.
0: Das im Stil der Renaissance errichtete Gebäude gilt als eines der schönsten Bürgerhäuser der Lutherstadt. Besucher konnten das historische Haus sowie den angrenzenden Garten erkunden. Auf rund 600 Quadratmetern Ausstellungsfläche vermittelt das Museum spannende Einblicke in das Leben und Wirken Philipp Melanchthons.
3: Die Führungen, die dauern ca. 30 Minuten und sind quasi eine Essenz dessen, was das Melanchthon-Haus so besonders macht, warum es den UNESCO-Weltkulturerbe-Status verliehen bekommen hat. Und da geht es natürlich auch um seinen berühmten Bewohner Philipp Melanchthon. Die erste Führung, die war jetzt doch sehr gut angenommen. Wir hatten eine schöne Gruppe, die sehr interessiert dabei war, auch viele Fragen gestellt hat. Also ich denke, das Format funktioniert sehr gut.
0: Auch in den kommenden Monaten wird die Reihe fortgesetzt. Im Frühling und Sommer sind die Veranstaltungen unter freiem Himmel kostenlos. Das musikalische Spektrum reicht von Blasmusik über Hip-Hop bis hin zu Klassik, Blues, Rock und Pop. Eine mobile Bühne bringt die Konzerte an wechselnde Orte in der Wittenberger Altstadt.
4: Wir haben eine schon gemacht im Mai vor der Kaffeerösterei in Wittenberg und diesmal sind wir hier und es gibt noch eine am 6.8. vor dem Bittersüß. Wir versuchen mit neuen Formaten so ein bisschen Leben in die Veranstaltungslandschaft in Wittenberg so zu bekommen und gliedern uns natürlich auch ein bei anderen Veranstaltern, aber so gerade mit der Open Stage und reihenweise versuchen wir so ein paar neue Sachen auch zu machen, an neuen Orten auch.
0: In den kälteren Monaten verlagert sich das Programm nach innen. Exklusive Veranstaltungen an ausgewählten Orten bieten Jazz, Comedy und weitere Bühnenformate mit renommierten Künstlern in besonderem Ambiente. Doch reihenweise ist nicht das einzige Veranstaltungsformat, auf welches sich die Wittenberger in naher Zukunft freuen dürfen.
4: Wir haben noch das Waldpicknick am 8.8. im Eunike-Park. Ganz wichtig, ganz wichtiger Termin. Und danach direkt die Erlebnisnacht am 22.8. hier in Wittenberg, in der ganzen Innenstadt.
0: Als nächstes steht das Akustikduo Lai und Louis auf der Bühne. Am 6. August spielen sie vor dem Bittersüß und verleihen bekannten Songs eine besondere Atmosphäre. Besucher sind herzlich eingeladen, vorbeizuschauen.
5: Abstimmung bei Stadtratssitzung. Wird die Rundbogenhalle umgesetzt?
6: Die Junkers Rundbogenhalle in der Dieselstraße 22 ist schon seit längerer Zeit ein heiß diskutiertes Thema in der Bauhausstadt. Die unter Denkmalschutz stehende Halle war einst die zentrale Wareneingangs- und Versandstelle für den Kalorifer, Kalorimeter und Stahlbau. Sie wurde in Rekordzeit vom 8. bis zum 12. September 1929 errichtet und gilt als Prototyp für transportable Flugzeughallen. Die von Hugo Junkers entwickelte Hallenbauweise stellt nicht nur ein bedeutendes Zeugnis der Dessauer Industriegeschichte dar, sondern besitzt darüber hinaus landesweite Bedeutung. Die Halle zählt zu den frühesten Beispielen moderner Leichtbau-Ingenieurarchitektur. Der Förderverein Technikmuseum Hugo Junkers Dessau e.V. beabsichtigt daher, dieses bau- und industriegeschichtliche Zeugnis als Exponat in das Museum zu integrieren. Dadurch wird die Halle öffentlich zugänglich und kann als herausragendes Beispiel ingenieurtechnischer Innovationskraft erlebbar gemacht werden. Nach jetzigem Kenntnisstand besteht am aktuellen Standort kaum eine Chance, das Bauwerk dauerhaft zu erhalten, was die Umsetzung ebenfalls so wichtig macht. Dieser Prozess muss natürlich denkmalgerecht geplant werden. In der Stadtratssitzung vom 1. Juli wurde über die Umsetzung der Rundbogenhalle abgestimmt.
7: Ich möchte mich ganz herzlich bedanken, dass Sie das bis hierher begleitet haben und wir heute, ich hoffe, doch so einen Beschluss in diese Richtung fassen können, wie es hier aufgezeigt worden ist. Es ist eine Beschlussvorlage der SPD-Fraktion und auch von Pro Dessau gemeinschaftlich. Und andere haben ja die Fraktion diese Vorlage ja auch mitbekommen. Und ich habe eigentlich in der Regel ein positives Feedback dazu erhalten, sodass ich glaube, dass es heute durchgeht. Es soll hier ein Beschluss gefasst werden, der ein Signal nach draußen sendet. Wir sind bereit, diese Halle umsetzen zu wollen. 2027 sollte eigentlich geprägt sein, dass man die Genehmigungsfähigkeit herstellt für diesen Prozess. Und dann hoffe ich, dass wir 2028 möglicherweise in der Lage sind, dann auch die Umsetzung realisieren zu können. Aber jetzt geht es erstmal darum, dass wir im nächsten Jahr die Genehmigungsfähigkeit erhalten.
8: In der letzten Gesamtmitgliederversammlung des Technikmuseum-Fördervereins wird eine große Erwartungshaltung an die jetzige Entscheidung gesetzt. Man hat ausführlich sich verständigt, was mit dieser Halle passiert, wenn sie am Standort verbleibt. Die Chance, sie zielgerichtet, funktionell auch umzusetzen, für die bedeutsame Einrichtung des Technikmuseums, welches übrigens das erfolgreichste Museum des Stadtkreises und darüber hinaus ist, muss ich mal sagen, von Besucherzahlen und unter anderem auch mit, sagen wir mal, Museumsaspekten aufwartet, die neuzeitlich besonders sind, mit der Virtualität, die sie mit Mondlandung und organisieren, würde ich sagen, Junkers bekommt damit und das Museum am Ende und die Stadt eine Dynamik, die sie verdient. Und wir haben bitter nötig, einige Objekte, die noch im Freien stehen, jetzt ordnungsgemäß unterzustellen. Und ich bitte Sie einfach um Unterstützung und Zustimmung. Danke.
6: Die Beschlussvorlage wurde mit 40 Ja-Stimmen und 3 Enthaltungen so angenommen. Sie sieht nun vor, dass die Stadtverwaltung unter dem Vorbehalt einer Landesförderung in einer ersten Stufe die Voraussetzungen für die Genehmigungsfähigkeit der Versetzung prüft und herstellt, sowie die voraussichtlichen Kosten, Folgekosten und Finanzierungsmöglichkeiten ermittelt. Weiterhin soll die Stadtverwaltung dann mit dem Land über die Finanzierung der erforderlichen Planungsschritte und der eigentlichen Umsetzung verhandeln. Über die Finanzierung des Ganzen wird dann gesondert abgestimmt.

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0: Der Donnerstagvormittag ist sonnig und wechselnd bewölkt bei Temperaturen um 26 Grad. Zu Mittag bleibt es weitestgehend sonnig und es bläst ein kräftiger Wind aus Westen. Am Abend ist es überwiegend stark bewölkt bei Temperaturen um 23 Grad. In der Nacht ist es wechselnd bewölkt. Der Freitag ist sonnig und bewölkt bei Temperaturen um 20 Grad.
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3: In Harzgerode haben Unbekannte in den frühen Morgenstunden ein Simson-Moped gestohlen. Das schwarze Fahrzeug war vor einem Hauseingang in der Mägdesprunger Straße mit einem Stahlseilschloss an einem Betonmast gesichert. Nach bisherigen Erkenntnissen durchtrennten die Täter das Schloss und nahmen das vollgetankte Moped samt Sicherung mit. Die Polizei bittet Zeugen, die verdächtige Personen oder das Fahrzeug gesehen haben, sich beim Polizeirevier Harz zu melden. Bei Neinstedt hat ein Großbrand am Sonntagnachmittag einen stundenlangen Feuerwehreinsatz ausgelöst. Das Feuer breitete sich auf rund 9 Hektar Acker- und Waldfläche entlang der Landesstraße 92 aus. Rund 110 Einsatzkräfte mit 29 Fahrzeugen sowie 2 Löschflugzeuge waren im Einsatz. Während der Löscharbeiten erlitt ein Feuerwehrmann einen medizinischen Notfall und wurde ins Harzklinikum nach Quedlinburg gebracht. Der Brand konnte gelöscht werden, die Feuerwehr hielt anschließend eine Brandwache. Die Polizei ermittelt zur Ursache. Der Sachschaden wird auf rund 5.000 Euro geschätzt.

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1: Jeden Donnerstagabend treffen sich ca. 15 sportliche Damen in der Turnhalle der Goetheschule in Sangerhausen, um sich gemeinsam ein bisschen zu bewegen. Getreu dem Motto, wer rastet, der rostet, wollen die Mitglieder der Frauensportgruppe Gymnastik möglichst bis ins hohe Alter fit und beweglich bleiben. Und das schon seit Juli 1959. Über die Jahre wechselte die Zusammensetzung der Gruppe zwar, doch bis heute gibt es ein paar noch aktive Aktivistinnen der ersten Stunde. So zum Beispiel Rosemarie Schulze, sie ist seit Januar 1964 dabei, Helga Gatz seit März 65 und Gertraud Walter, die im Februar 1969 dazu stieß. Aktives Mitglied im Sportverein und speziell der Gymnastikgruppe ist seit Oktober 1970, also seit über 50 Jahren, auch Ingrid Ernst. Von 1980 bis 2021 war sie Übungsleiterin der Frauengymnastikgruppe, bildete mit viel persönlichem Engagement den aktiven Kern des Teams.
2: Frau Ernst als Übungsleiterin ist sehr, sehr engagiert und hat allen immer Hilfe gegeben, wenn irgendwas war, hat alles alleine organisiert. Also sie hat die ganzen Jahre eigentlich so ein Mann-Duo gemacht, aber aufgrund ihres Alters und natürlich auch ein bisschen wegen der Gesundheit hat sie im vergangenen Jahr das Zepter an uns weitergegeben. Das heißt, wir haben das so ein bisschen aufgeteilt. Wir haben eine Übungsleiterin, das ist die Frau Ursula Moritz. Und ich mache so diesen ganzen, in Anführungsstrichen, organisatorischen Teil, was unsere Sportgruppe betrifft.
3: Was für Übungen machen Sie so?
2: Wir machen Gymnastik. Also wir laufen im Kreis, machen diverse Übungen mit den Gummibändern, Bodenturnen und auf der Bank. Also alles so ein bisschen altersentsprechend, aber nicht langweilig. Wir machen auch die kleinen Geburtstage, die wir dann im Anschluss, immer im Anschluss an die Sportstunde, mit einem kleinen Schluckfläschchen begrüßen und denjenigen gratulieren. Und dann haben wir einmal im Jahr eine Weihnachtsfeier. Ansonsten läuft das alles ganz sportlich und gemütlich.
3: Sie sind ja jetzt ein eingespieltes Team. Wären Sie auch offen für neue Leute?
2: Ja, selbstverständlich. Da wir jetzt im Moment gerade wieder jetzt weniger werden aufgrund des Alters und der Gesundheit. Und wenn sich jetzt noch zwei oder drei finden, wäre sicher nicht schlecht. Hier so aus der Gegend von Süd oder Stadtgebiet.
1: Eine Ehrung von Frau Ernst, die 2020 auf 40 Jahre Übungsleitertätigkeit zurückblicken konnte, war wegen Covid-19 nur in eingeschränktem Maße möglich. Deshalb kam am Abend des 23. März 2022 der Oberbürgermeister der Stadt Sangerhausen in der Turnhalle vorbei, um sich persönlich für das Jahrzehnte währende ehrenamtliche Engagement der Rosenstädterin zu bedanken.
4: Ich wollte Ihnen im Namen natürlich auch von all Ihren Sportkameradinnen ein herzliches Dankeschön sagen und ich möchte Ihnen natürlich auch alles Gute wünschen und viel Gesundheit und noch viel aktive Zeit und viel Spaß noch weiter beim Sport. Und vom Strauß bekommen Sie auch einen kleinen Strauß, den ich Ihnen geben darf.
5: Dankeschön.
1: Neben dem Strauß von Herrn Strauß gab es auch noch ein kleines Geschenk. Und natürlich war die Ehrung auch Anlass für ein gemeinsames Schlückchen Sekt, diesmal allerdings vor der Übungsstunde. Im Anschluss verriet Frau Ernst, wie sie es geschafft hat, mit 86 Jahren noch so fit zu sein.
6: Naja, immer bewegen, immer bewegen.
7: Also auch im Alltag immer bewegen. Es heißt ja immer, jeder Gang macht schlank, aber vielleicht hält jeder Gang auch fit.
6: Und das auch. Mhm.
7: Naja. Sie haben ja eine super Figur.
6: Naja, ja. Aber.
7: Wie sind Sie zum Sport gekommen damals?
6: Naja, wir sind ja jetzt schon 62. Mhm. Und naja, eine Arbeitskollegin gesagt, Mensch, wir müssen mal mit irgendwas unternehmen. Naja, und da sind wir hier in der Tschink, da waren wir ihrer drei. Und da waren wir noch 30 Mann hier früher. Da war das ganz anders. Da waren wir bei der Frau Schrecke. Frau Schrecke war eine tolle Frau. Die hat ja jahrelang Übungsleiter gemacht. Ja, und dann habe ich noch übernommen, wo die nicht mehr konnte. So.
7: War das jetzt Ausgleich für Sie? Was haben Sie beruflich gemacht, wenn ich mal fragen darf? Dass Sie vielleicht viel gesessen haben?
6: Ich war Tischler. Da habe ich Tischler gelernt.
7: Mhm. Also haben Sie ja nicht gesessen, dann haben Sie sich schon bewegt, ja. Mhm. Aber trotzdem war das eben hier wichtig für Sie.
6: Ja, und das, was meinst du, wir feiern Weihnachten, wir feiern wenn die Ferien anfangen, machen wir Wandertag. Früher sind wir ziemlich viele Kilometer gelaufen und jetzt sind es nur noch Meter. Das wird immer weniger.
7: Aber das ist doch toll, der Zusammenhalt so ein bisschen, wenn man sich das erhalten kann.
6: Das ist es wichtig.
7: Genau.
6: Das ist wichtig.
7: Na dann, sportfrei weiterhin.
6: Gut.
1: Bevor Ursula Moritz, die neue Übungsleiterin, mit der Gymnastik beginnen konnte, war noch ein Fototermin zu absolvieren. Doch dann ging es in die Vollen.

0: Pilotprojekt für Bürgerarbeit. Wer arbeiten kann, soll auch mit anpacken.
1: Während einer Pressekonferenz in Sangerhausen informierten Vertreter des Landkreises, der Agentur für Arbeit und des Jobcenters Mansfeld-Südharz über das Pilotprojekt Bürgerarbeit, das jetzt im Landkreis startet und damit das erste seiner Art im Land Sachsen-Anhalt ist. Bürgerarbeit heißt aktivieren durch Fordern und soll auch langjährige Bezieher von Bürgergeld wieder in Beschäftigung bringen. Grundlage dafür ist eine Gesetzesänderung durch den Bund. Darin heißt es salopp gesagt, wer arbeiten kann, der soll auch mit anpacken. Seit dem 1. Juli diesen Jahres gibt es die Möglichkeit, dies auch einzufordern. Mit Konsequenzen für diejenigen, die sich verweigern, sagte Landrat André Schröder und nannte auch die für den Landkreis relevanten Zahlen.
2: Wir haben ja bei den Leistungen, die Erwerbsfähige beziehen aus dem Jobcenter. Wenn wir kranke Fachkräfte, die vermittlungsfähig oder in der Weiterbildung, wenn wir das alles abziehen, 4.600, dann nach dem Asylbewerberleistungsgesetz 200, die wir sofort aktivieren könnten für Arbeitsgelegenheiten, nicht für die Jobvermittlung, wo es Vermittlungshemmnisse gibt, kein Führerschein, wie auch immer. Aber für Arbeitsgelegenheiten ist das Potenzial mit 4.800 gesagt, Arbeitsgelegenheiten in diesem Jahr 300 plus X, das soll sich jetzt erhöhen. Und vielleicht noch eine andere Zahl, mit Zahlen kann man in diesem Bereich alle erschlagen, aber ich will es nur mal, dass man eine politische Verantwortung spürt für das Thema. Herr Handschuh hat ausgeführt, das sind 122 Millionen Euro, die das Jobcenter verteilt, jedes Jahr in diesem Landkreis, für Hilfen zum Lebensunterhalt, für die Kosten der Unterkunft, für alles Mögliche zur Grundsicherung. 122 Millionen auf einen Einwohnerbestand von 129.000 heißt roundabout eine Steuerlast pro Einwohner vom Baby bis zum Kreis von 900 Euro für die Mansfeld-Südharzer. Nur für die Leistungen des Jobcenters jedes Jahr. Und dann zu sagen, wer das macht und berechtigt Anspruch hat, der muss auch in der Lage sein, entsprechend seiner Möglichkeiten auch zu helfen. Und da sehen wir die Arbeitsgelegenheiten, Vorrang für die Jobvermittlung, Weiterbildung, das hat alles Vorrang. Aber diejenigen, die dann noch bleiben, und das Potenzial ist beträchtlich, sind mehrere Tausend, zu sagen, dann müssen sie der Gemeinschaft was geben, dann müssen sie für den Verein was machen, für eine Kommune was machen, für eine Schule, für einen Sportverein, für eine Kita, für einen Friedhof, wie auch immer, und da etwas tun. Das ist sozusagen die Idee, dass das aktiviert, dass das Struktur in den Tag bringt, dass man auch einen Wecker klingelt, dann aufsteht und diese Dinge wieder zuführt.
1: Ausdrücklich unterstützt wird das Pilotprojekt Bürgerarbeit auch von Ministerpräsident Sven Schulze, der während der Pressekonferenz anwesend war und betonte, dass er das Projekt als Vorbild für Sachsen-Anhalt etablieren möchte.
3: Ich sage Ihnen aber auch, das ist gar nicht mein Hauptanliegen, hier irgendjemanden in irgendeiner Weise bloßstellen zu wollen.

0: Es gibt also auch in der jetzigen Zeit hier im Mansfeld-Südharz viele offene Stellen. Aber wenn man sich komplett am Ende verweigert, dann gibt es halt auch die Möglichkeit jetzt der Leistungsminderung, die es vorher so in diesem Umfang zumindest in dieser Möglichkeit nicht gab. Oder das ist auch, muss man auch ehrlicherweise sagen, es gibt natürlich auch die Möglichkeit, dass sich jemand komplett vom System abmeldet. Es gibt ja keinen Zwang der Arbeit. In Deutschland.
1: Im Anschluss besuchte der Ministerpräsident gemeinsam mit den Vertretern des Landkreises, der Arbeitsagentur und des Jobcenters Mansfeld-Südharz sowie den Pressevertretern das Projekt Wiederwert der GFM GmbH in Sangerhausen. Seit dem 1. Juni bereiten dort langzeitarbeitslose Menschen gebrauchte Alltagsgegenstände für gemeinnützige Einrichtungen auf und werden so im Rahmen einer Arbeitsgelegenheit schrittweise wieder an Beschäftigung herangeführt. Sven Schulze zeigte sich begeistert, wie Bürgerarbeit in der Praxis funktionieren kann und bedankte sich beim Landkreis Mansfeld-Südharz, dass dieser bei dem wichtigen Vorhaben Verantwortung übernimmt und als erste Pilotregion vorangeht. Und während der CDU-Mann, der sich im Wahlkampf befindet, die Fragen eines Kamerateams vom Bayerischen Rundfunk beantwortete, berichtete Thomas Handschuh, Geschäftsführer des Jobcenters Mansfeld-Südharz, wie das Projekt konkret umgesetzt wird.
2: Wir haben 60 Kunden identifiziert, denen wir ein individuelles Unterstützungsangebot geben wollen. Wir laden sie alle zum persönlichen Gespräch ein, erklären die Hintergründe, hinterfragen nochmal, was sind die Gründe für die Arbeitslosigkeit, welchen Unterstützungsbedarf haben sie und legen dann einen Plan fest mit Einzelschritten, ob das eine Bewerbung ist, ob das eine Qualifizierungsmaßnahme ist, ob es ein gemeinsamer Termin bei einem Arbeitgeber ist oder ob es die Zuweisung zu einer Arbeitsgelegenheit ist. Das legen wir dann fest und besprechen das mit dem Kunden.
3: Vielleicht noch, wie haben Sie die identifiziert? Was gibt es da für Maßgaben?
2: Also haben wir völlig freigelassen, wir haben einfach unsere Integrationsfachkräfte gefragt. Welche Kunden bedürfen Unterstützung? Welche Kunden sind grundsätzlich in der Lage, brauchen aber einen Anstoß?
1: Ob und wie das funktioniert, bleibt zunächst noch offen und wird sich zeigen. Eine erste gemeinsame Auswertung ist für November 2026 geplant.

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0: Der Donnerstagvormittag ist sonnig und wechselnd bewölkt bei Temperaturen um 26 Grad. Zu Mittag bleibt es weitestgehend sonnig und es bläst ein kräftiger Wind aus Westen. Am Abend ist es überwiegend stark bewölkt bei Temperaturen um 23 Grad. In der Nacht ist es wechselnd bewölkt. Der Freitag ist sonnig und bewölkt bei Temperaturen um 20 Grad.
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3: In Harzgerode haben Unbekannte in den frühen Morgenstunden ein Simson-Moped gestohlen. Das schwarze Fahrzeug war vor einem Hauseingang in der Mägdesprunger Straße mit einem Stahlseilschloss an einem Betonmast gesichert. Nach bisherigen Erkenntnissen durchtrennten die Täter das Schloss und nahmen das vollgetankte Moped samt Sicherung mit. Die Polizei bittet Zeugen, die verdächtige Personen oder das Fahrzeug gesehen haben, sich beim Polizeirevier Harz zu melden. Bei Neinstedt hat ein Großbrand am Sonntagnachmittag einen stundenlangen Feuerwehreinsatz ausgelöst. Das Feuer breitete sich auf rund 9 Hektar Acker- und Waldfläche entlang der Landesstraße 92 aus. Rund 110 Einsatzkräfte mit 29 Fahrzeugen sowie 2 Löschflugzeuge waren im Einsatz. Während der Löscharbeiten erlitt ein Feuerwehrmann einen medizinischen Notfall und wurde ins Harzklinikum nach Quedlinburg gebracht. Der Brand konnte gelöscht werden, die Feuerwehr hielt anschließend eine Brandwache. Die Polizei ermittelt zur Ursache. Der Sachschaden wird auf rund 5.000 Euro geschätzt.
0: Buga in Dessau. Planungsphase geht voran.
4: 9 Jahre dauert es noch, bis die Bundesgartenschau in Dessau-Roßlau stattfinden soll. Doch die Planungen für das Mega-Event sind schon im vollen Gange. In der Stadtratssitzung vom 1. Juli war die Buga ebenfalls ein wichtiges Thema. Oberbürgermeister Dr. Robert Reck informierte zunächst über den aktuellen Stand.
5: Ein wichtiger Meilenstein wurde am 2. Juni 2026 gelegt mit der konstituierenden Sitzung der Bundesgartenschau Dessau-Roßlau 2035 GmbH, dem Aufsichtsrat im Besonderen. In dieser Sitzung wurde der Wirtschaftsplan für das Jahr 2026 beschlossen, der auch Teil der heutigen Beschlussvorlagen auf dieser Stadtratssitzung sind. Der Wirtschaftsplan ermöglicht, die Gesellschaft ins Arbeiten zu kommen und erste Schritte zu gehen. Ich möchte an dieser Stelle kurz die aktuellen Arbeitsstände darstellen und über die Investitionsplanung informieren. Wir haben ja 2 Handlungsfelder. Das eine sind die Mosaike, also die Entwicklung der Park- und Gartenanlagen, der Grünflächen und die Fugen, die Verbindungen zwischen den einzelnen Standorten, einschließlich der Gestaltung der städtischen Straßen und Freiräume. Nach der Sommerpause werden diese Überlegungen in einer Beschlussvorlage, die wir Ihnen ja bereits angekündigt haben, in den Ausschüssen unseres Stadtrats, insbesondere natürlich auch im Bauausschuss, präsentiert und auch hier dem Stadtrat zur Beratung und Entscheidung vorgelegt. Gestalt nimmt auch die künftige Arbeitsstruktur des Buga-Vorbereitungsprozesses an. Ich hatte über die Gründung der GmbH gesprochen und die 3 Innovationswerkstätten, auch darüber wurde schon informiert, Mosaike, Fugen und Kommunikation haben jetzt stattgefunden. Es schließen sich dann freiraumplanerische Wettbewerbe an.
4: Danach wurde Thomas Pischek als Mitglied des Aufsichtsrates der Buga Dessau-Roßlau 2035 GmbH abberufen und Marco Egelkraut als Mitglied in den Aufsichtsrat entsendet und bestellt. In 2 Beschlussvorlagen ging es dann noch um konkrete Buga-Maßnahmen. Zum einen war die Umgestaltung der Kreuzung Katholische Kirche und Teichstraße ein Thema. Hierbei wurde über eine Genehmigung einer überplanmäßigen Verpflichtungsermächtigung in Höhe von 1.070.000 Euro abgestimmt, was für Diskussionen sorgte.
6: Es geht um die grundsätzliche Frage, welche Stadt wir uns künftig überhaupt noch leisten können. Denn zwischen dem, was sich unsere Stadt leisten kann und dem, was sie sich leistet, klafft inzwischen eine immer größere Lücke. Das Landesverwaltungsamt hat uns unmissverständlich erklärt, dass die dauerhafte Leistungsfähigkeit unserer Stadt gefährdet ist. Es fordert Ausgabendisziplin, Konsolidierung und eine kritische Überprüfung freiwilliger Leistungen. Was machen wir stattdessen? Wir beschließen eine Buga-Maßnahme nach der anderen. Jede einzelne Maßnahme wird für sich betrachtet begründet. Doch niemand spricht mehr über die Summe dieser Entscheidungen. Und genau darin liegt das eigentliche Problem. Mit jedem weiteren Beschluss wächst das Gesamtprojekt. Mit jedem weiteren Beschluss steigen die Folgekosten. Mit jedem weiteren Beschluss binden wir Haushaltsmittel für viele Jahre. Und irgendwann gibt es kein Zurück mehr. Wir müssen uns ehrlich fragen, bestimmt heute noch der tatsächliche Bedarf unserer Stadt, unserer Investitionen, oder bestimmt inzwischen die Buga, welche Projekte Vorrang haben?
7: Am Montag war ja im Bauhausmuseum eine öffentliche Veranstaltung zur Offenlage des INSEC. Wäre dort ein Vertreter der AfD gewesen, ich war dort, dann hätte die AfD oder Mitglieder der AfD-Fraktion auf jeden Fall zur Kenntnis nehmen können, dass sowohl die Wohnungswirtschaft als auch andere Wirtschaftsunternehmen dieser Stadt händeringend dafür plädieren, die Buga nicht zu zerreden, weil es eine absolute Chance für unsere Stadt ist, nicht nur die Infrastruktur zu entwickeln, sondern auch Zuzug zu erzeugen in unserer Stadt und das Wohl unserer Stadt zu mehren.
8: Das Landesverwaltungsamt hat auch deutlich gesagt, dass wir an der Buga festhalten sollten, weil sie eine Chance für unsere Stadt ist und den Fördergrad bei vielen Projekten erhöht, wodurch wir den kommunalen Haushalt entlasten können und uns anderen Projekten widmen können. Dieses Buga-Label ist eigentlich ein Gewinn in dem Moment, denn wir können wesentlich mehr in wesentlich kürzerer Zeit umsetzen, als wie es eigentlich geplant war. Der Kreisverkehr ist lange beschlossen. Und auch an der Stelle allein das Buga-Label raufzusetzen, vereinfacht dieses Projekt. Und dieser Kreisverkehr war auch schon lange vor der Buga Thema und ich dächte auch, dass wir die Beschlussfassung lange vor der Buga schon vorgenommen haben.
9: Herr Diedering, vor 10 Minuten, davon einer halben Stunde, diskutieren wir über die Anhalt-Arena und Sie halten eine flammende Rede, wie wichtig es ist, eine Machbarkeitsstudie für eine Halle zu machen, die uns 20, 25 Millionen Euro kostet, weil Ihnen das Projekt gefällt. Jetzt kommt ein Projekt durch die Buga drauf, es gefällt Ihnen nicht. Und dann reden Sie vom Haushalt und was wir uns nicht alles leisten können. Sie machen eine Politik, das ist wie Kabarett. Vielen Dank.
4: Die Vorlage wurde mit 39 Ja, 3 Nein-Stimmen sowie einer Enthaltung beschlossen. In einer weiteren Buga-Beschlussvorlage ging es um die Interessensbekundung zur Teilnahme am Bundesprogramm Anpassung urbaner und ländlicher Räume an den Klimawandel. Konkret geht es dabei um Klimaanpassungsmaßnahmen im Schillerpark in Höhe von 3 Millionen Euro mit einem Eigenanteil von 300.000 Euro.
10: Es ist nicht nur die Funktionalität des Parkes als soziales, ökologisches etc. Element, sondern es wird deutlich, dass wir teilweise unter Qualität der Reparatur historischer Strukturen unserer Stadt an der Stelle ein Stück vorankommen. Im Schillerpark wird es eine zeitgemäße entsprechende Aufarbeitung geben mit bemerkenswerter Entwicklung, die sowohl die Qualität der Lebensqualität im Quartier, aber auch der Aktivität und nicht zuletzt eine erhebliche Aufwertung unserer Stadt erfahren lässt. Und hier geht es darum, langjährige Defizite der Stadtentwicklung über eine mögliche Bezuschussung der Buga nun endlich umzusetzen, wo wir schon lange geträumt haben.
11: Inhaltlich freue ich mich über die Vorlage und werde natürlich auch zustimmen, kann aber nicht umhin, trotzdem meinen Unmut hier kundzutun. Wir haben einen Ausschuss für Stadtentwicklung, Bauen, Stadtgrün und Mobilität, der nach momentaner Beschlusslage auch unser Buga-Ausschuss ist. Das sind, wenn man sich allein die sozusagen den Titel der Vorlage anschaut, sind das 5 gute Gründe, warum diese Vorlage unbedingt im Bauausschuss hätte vorbehandelt werden müssen. Natürlich werde ich das jetzt nicht irgendwie offiziell beanstanden, aber ich möchte doch sehr darum bitten, dass das zukünftig nicht so gehandhabt wird.
12: Die Kurzfristigkeit der Fördermittelprogramme ist zum Weinen, um es nicht anders zu nennen. Wir haben jetzt mit Hängen und Würgen und mit dem guten Willen des Referats Stadtgrün diesen Antrag jetzt auf den Weg gebracht. Er bedarf wieder eines Stadtratsbeschlusses. Ich nehme, Herr Bosowski, auch Ihren Hinweis sehr gerne auf. Wir hätten das so tun können. Ich bitte dafür um Entschuldigung. Es geht jetzt nur um, dass wir uns beteiligen an dem Interessenbekundungsverfahren und wir würden dann natürlich die inhaltlichen Dinge sehr gerne hier auch vorstellen.
4: Die Vorlage wurde mit 42 Ja und einer Nein-Stimme beschlossen. Eine letzte Beschlussvorlage kam dann vom fraktionslosen Stadtratsmitglied Paul Nolte. Dabei ging es darum, dass der Oberbürgermeister ab der folgenden Sitzung regelmäßig zum Umsetzungsstand der Buga-Maßnahmen berichten soll.
13: Bisher war die Kommunikation der Verwaltung zum Thema Bundesgartenschau eher lückenhaft. Das haben wir auch schon öfter kritisiert. Mit meiner Beschlussvorlage möchte ich letzten Endes erreichen, dass wir uns in jeder Sitzung einmal zumindest kurz über den aktuellen Stand informieren können, dass eine gewisse stetige Kommunikation stattfindet, auch uns und den Bürger, Bürgerinnen gegenüber.
14: Ich halte diese Beschlussvorlage nicht für gut und bitte da eigentlich nicht zuzustimmen, weil wir brauchen keine zusätzlichen Informationen. Wir haben eine sehr umfängliche Tagesordnung, das haben wir die letzten Stadtratssitzungen gesehen, dass wir teilweise wirklich Probleme hatten, das bis zum Ende zu schaffen. Und ich denke, wir sind immer noch 9 Jahre vor der eigentlichen Durchführung der Buga. Wir sind ausreichend informiert. Viele andere Städte planen diese Buga 3, 4, 5 Jahre erst vorher und sind auch in der Lage, das umzusetzen. Und wir sind in der Anfangsphase und wir sind durch die Beschlussvorlagen wirklich gut informiert.
15: Das Kabarett der AfD geht weiter. Sie haben es echt in den letzten Jahren nicht verstanden, was die Buga für uns bedeutet. Sie haben nicht verstanden, dass das größte Projekt, das größte Infrastrukturprojekt dieser Stadt seit Jahrzehnten ist. Und Sie haben nicht verstanden, was diese Beschlussvorlage aussagt. Sie sagt aus, dass in dem Gremium, dem wichtigsten kommunalen Gremium in dieser Stadt, die Themen besprochen werden, die für diese Stadt elementar sind. Und das ist die Buga die nächsten 10 Jahre. Ganz einfach.
16: Es muss möglich sein, dass dieser Stadtrat, der sich nicht so homogen zusammensetzt, eine Information erhält, die alle Mitglieder dieses Rates auf einen einheitlichen Informationsstand versetzt. Und das sage ich als bekennender Buga-Kritiker. Also wirklich, glauben Sie mir, ich möchte mehr Informationen, um genauer zu wissen, wo das kommunale Geld hingeht.
4: 33 Stadträte stimmten für die Vorlage von Paul Nolte, 9 dagegen und einer enthielt sich. Damit wurde diese so angenommen und in den kommenden Stadtratssitzungen wird es beim Bericht des Oberbürgermeisters den neuen Unterpunkt Informationen zur Buga geben.

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0: Der Donnerstagvormittag ist sonnig und wechselnd bewölkt bei Temperaturen um 26 Grad. Zu Mittag bleibt es weitestgehend sonnig und es bläst ein kräftiger Wind aus Westen. Am Abend ist es überwiegend stark bewölkt bei Temperaturen um 23 Grad. In der Nacht ist es wechselnd bewölkt. Der Freitag ist sonnig und bewölkt bei Temperaturen um 20 Grad.
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0: Live-Musik in der Innenstadt. 30 Jahre UNESCO-Welterbe.
2: Mit der Veranstaltungsreihe Reihenweise möchte die Lutherstadt Wittenberg ihr Kulturangebot erweitern und ganzjährig ein abwechslungsreiches Musik- und Kulturprogramm in die Altstadt bringen. In den warmen Monaten finden die Open Stages unter freiem Himmel statt und laden Besucher zum Verweilen und Genießen ein.
3: Das ist ein offenes Bühnenprogramm, was wir an verschiedenen Orten in Wittenberg stattfinden lassen. Immer freier Eintritt. Wir buchen da Künstler und versuchen, die Innenstadt damit zu beleben.
2: Am 16. Juli drehte sich vor dem Melanchthon-Haus gemeinsam mit dem Independent als gastronomischen Partner alles um Jazz. Das Leipziger Duo Jazz for Two and You zeigte, wofür die neue Veranstaltungsreihe steht. Live-Musik in besonderer Atmosphäre mitten in der Altstadt.
4: Was wir auch heute Abend machen wollen, ist ja Storytelling, nicht wahr? Also es gibt vor allem im zweiten Set Songs von einem Songwriter-Duo und die haben so fantastische Songs geschrieben, so Ende der 90er, Anfang der 2000er, und es sind wirklich sehr, sehr berührende Texte. Und ich meine, viele denken auch manchmal bei Jazz vielleicht nicht unbedingt an Texte, oder zumindest, ich glaube, noch ein Großteil der Bevölkerung denkt bei Jazz immer noch viel an so, das ist immer nur ein Saxophonist, der da so vor sich rumdudelt, und das ist eine Seite des Jazz, aber es gibt so viele fantastische Vokalisten, Storyteller, auch Instrumental-Storyteller, die wirklich einen Bogen über einen Song spannen und eine fantastische Geschichte erzählen.
5: Außerdem glaube ich auch, dass wir einfach musikalisch ebenfalls nicht nur textlich eine Story erzählen, sondern halt auch mit der Musik, wie jetzt eben auch gerade gesagt hat, mit Dramaturgie quasi Text und Musik gut zusammen miteinander verbinden. Und das ist eigentlich mit das Wichtigste, was ich finde, was eine Musik ausmachen sollte. Sie sollte irgendwas aussagen können. Und das empfinden wir so.
4: Trotzdem improvisieren wir auch sehr viel.
5: Genau, klar, natürlich.
4: Das gehört dazu.
5: Das ist die Story.
2: Die beiden Musiker wurden von Oliver Kügler für die Veranstaltungsreihe eingeladen. Neben ihrem Auftritt nahmen sie auch viele positive Eindrücke aus der Lutherstadt mit.
5: Ich habe hier im Februar habe ich gespielt mit dem Independent-Trio. Das war 17. Februar, das weiß ich noch. Das war in der Scheune. Das war ganz geil. Und es hat anscheinend gut angekommen. Und deswegen wurden wir jetzt nochmal gefragt. Und wir freuen uns, hier zu sein. Wittenberg ist schön. Und es sollten meiner Meinung nach auch mehr Leute sehen. Und ich hoffe, dass das so ein bisschen, also dass die Kultur, so Jazz, ein paar Leute noch hier ranholt, wie aus Berlin oder aus Leipzig.
4: Ich finde es super schön. Ich bin ein bisschen früher angekommen mit dem Zug und ich hatte die Gelegenheit, nochmal wirklich fast die ganze Altstadt zu durchlaufen. Das ist super schön.
2: Die Veranstaltungsreihe entstand im Rahmen des Jubiläums 30 Jahre UNESCO-Welterbe. 1996 erhielten Wittenberg und Eisleben den Welterbetitel, ein Jubiläum, das in diesem Jahr gefeiert wird.
6: Heute Abend findet eine unserer zahlreichen Veranstaltungen zum 30-jährigen UNESCO-Weltkulturerbe-Jubiläum der Luther-Gedenkstätten statt. In diesem Monat liegt der Fokus auf dem Melanchthon-Haus. Und heute geben wir zwei kleine Sonderführungen, quasi ein Speed-Dating durch das Melanchthon-Haus zum Thema UNESCO.
2: Das im Stil der Renaissance errichtete Gebäude gilt als eines der schönsten Bürgerhäuser der Lutherstadt. Besucher konnten das historische Haus sowie den angrenzenden Garten erkunden. Auf rund 600 Quadratmetern Ausstellungsfläche vermittelt das Museum spannende Einblicke in das Leben und Wirken Philipp Melanchthons.
6: Die Führungen, die dauern ca. 30 Minuten und sind quasi eine Essenz dessen, was das Melanchthon-Haus so besonders macht, warum es den UNESCO-Weltkulturerbe-Status verliehen bekommen hat. Und da geht es natürlich auch um seinen berühmten Bewohner Philipp Melanchthon. Die erste Führung, die war jetzt doch sehr gut angenommen. Wir hatten eine schöne Gruppe, die sehr interessiert dabei war, auch viele Fragen gestellt hat. Also ich denke, das Format funktioniert sehr gut.
2: Auch in den kommenden Monaten wird die Reihe fortgesetzt. Im Frühling und Sommer sind die Veranstaltungen unter freiem Himmel kostenlos. Das musikalische Spektrum reicht von Blasmusik über Hip-Hop bis hin zu Klassik, Blues, Rock und Pop. Eine mobile Bühne bringt die Konzerte an wechselnde Orte in der Wittenberger Altstadt.
3: Wir haben eine schon gemacht im Mai vor der Kaffeerösterei in Wittenberg und diesmal sind wir hier und es gibt noch eine am 6.8. Vor dem Bittersüß. Wir versuchen mit neuen Formaten so ein bisschen Leben in die Veranstaltungslandschaft in Wittenberg so zu bekommen und gliedern uns natürlich auch ein bei anderen Veranstaltern, aber so gerade mit der Open Stage und reihenweise versuchen wir so ein paar neue Sachen auch zu machen, an neuen Orten auch.
2: In den kälteren Monaten verlagert sich das Programm nach innen. Exklusive Veranstaltungen an ausgewählten Orten bieten Jazz, Comedy und weitere Bühnenformate mit renommierten Künstlern in besonderem Ambiente. Doch reihenweise ist nicht das einzige Veranstaltungsformat, auf welches sich die Wittenberger in naher Zukunft freuen dürfen.
3: Wir haben noch das White Picnic am 8.8. im Eunike-Park. Ganz wichtig, ganz wichtiger Termin. Und danach direkt die Erlebnisnacht am 22.8. hier in Wittenberg, in der ganzen Innenstadt.
2: Als nächstes steht das Akustikduo Lai und Louis auf der Bühne. Am 6. August spielen sie vor dem Bittersüß und verleihen bekannten Songs eine besondere Atmosphäre. Besucher sind herzlich eingeladen, vorbeizuschauen.
0: Abstimmung bei Stadtratssitzung. Wird die Rundbogenhalle umgesetzt?
7: Die Junkers Rundbogenhalle in der Dieselstraße 22 ist schon seit längerer Zeit ein heiß diskutiertes Thema in der Bauhausstadt. Die unter Denkmalschutz stehende Halle war einst die zentrale Wareneingangs- und Versandstelle für den Kalorifer, Kalorimeter und Stahlbau. Sie wurde in Rekordzeit vom 8. bis zum 12. September 1929 errichtet und gilt als Prototyp für transportable Flugzeughallen. Die von Hugo Junkers entwickelte Hallenbauweise stellt nicht nur ein bedeutendes Zeugnis der Dessauer Industriegeschichte dar, sondern besitzt darüber hinaus landesweite Bedeutung. Die Halle zählt zu den frühesten Beispielen moderner Leichtbau-Ingenieurarchitektur. Der Förderverein Technikmuseum Hugo Junkers Dessau e.V. beabsichtigt daher, dieses bau- und industriegeschichtliche Zeugnis als Exponat in das Museum zu integrieren. Dadurch wird die Halle öffentlich zugänglich und kann als herausragendes Beispiel ingenieurtechnischer Innovationskraft erlebbar gemacht werden. Nach jetzigem Kenntnisstand besteht am aktuellen Standort kaum eine Chance, das Bauwerk dauerhaft zu erhalten, was die Umsetzung ebenfalls so wichtig macht. Dieser Prozess muss natürlich denkmalgerecht geplant werden. In der Stadtratssitzung vom 1. Juli wurde über die Umsetzung der Rundbogenhalle abgestimmt.
8: Ich möchte mich ganz herzlich bedanken, dass Sie das bisher begleitet haben und wir heute, ich hoffe doch, so einen Beschluss in diese Richtung fassen können, wie es hier aufgezeigt worden ist. Es ist eine Beschlussvorlage der SPD-Fraktion und auch von Pro Dessau gemeinschaftlich. Und andere haben ja die Fraktion diese Vorlage ja auch mitbekommen. Und ich habe eigentlich in der Regel ein positives Feedback dazu erhalten, sodass ich glaube, dass es heute durchgeht. Es soll hier ein Beschluss gefasst werden, der ein Signal nach draußen sendet. Wir sind bereit, diese Halle umsetzen zu wollen. 2027 sollte eigentlich geprägt sein, dass man die Genehmigungsfähigkeit herstellt für diesen Prozess. Und dann hoffe ich, dass wir 2028 möglicherweise in der Lage sind, dann auch die Umsetzung realisieren zu können. Aber jetzt geht es erstmal darum, dass wir im nächsten Jahr die Genehmigungsfähigkeit erhalten.
9: In der letzten Gesamtmitgliederversammlung des Technikmuseum-Fördervereins wird eine große Erwartungshaltung an die jetzige Entscheidung gesetzt. Man hat ausführlich sich verständigt, was mit dieser Halle passiert, wenn sie am Standort verbleibt. Die Chance, sie zielgerichtet, funktionell auch umzusetzen, für die bedeutsame Einrichtung des Technikmuseums, welches übrigens das erfolgreichste Museum des Stadtkreises und darüber hinaus ist, muss ich mal sagen, von Besucherzahlen und unter anderem auch mit, sagen wir mal, Museumsaspekten aufwartet, die neuzeitlich besonders sind, mit der Virtualität, die sie mit Mondlandung und organisieren, würde ich sagen, Junkers bekommt damit und das Museum am Ende und die Stadt eine Dynamik, die sie verdient. Und wir haben bitter nötig, einige Objekte, die noch im Freien stehen, jetzt ordnungsgemäß unterzustellen. Und ich bitte Sie einfach um Unterstützung und Zustimmung. Danke.
7: Die Beschlussvorlage wurde mit 40 Ja-Stimmen und 3 Enthaltungen so angenommen. Sie sieht nun vor, dass die Stadtverwaltung unter dem Vorbehalt einer Landesförderung in einer ersten Stufe die Voraussetzungen für die Genehmigungsfähigkeit der Versetzung prüft und herstellt, sowie die voraussichtlichen Kosten, Folgekosten und Finanzierungsmöglichkeiten ermittelt. Weiterhin soll die Stadtverwaltung dann mit dem Land über die Finanzierung der erforderlichen Planungsschritte und der eigentlichen Umsetzung verhandeln. Über die Finanzierung des Ganzen wird dann gesondert abgestimmt.

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0: Der Donnerstagvormittag ist sonnig und wechselnd bewölkt bei Temperaturen um 26 Grad. Zu Mittag bleibt es weitestgehend sonnig und es bläst ein kräftiger Wind aus Westen. Am Abend ist es überwiegend stark bewölkt bei Temperaturen um 23 Grad. In der Nacht ist es wechselnd bewölkt. Der Freitag ist sonnig und bewölkt bei Temperaturen um 20 Grad.
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3: In Harzgerode haben Unbekannte in den frühen Morgenstunden ein Simson-Moped gestohlen. Das schwarze Fahrzeug war vor einem Hauseingang in der Mägdesprunger Straße mit einem Stahlseilschloss an einem Betonmast gesichert. Nach bisherigen Erkenntnissen durchtrennten die Täter das Schloss und nahmen das vollgetankte Moped samt Sicherung mit. Die Polizei bittet Zeugen, die verdächtige Personen oder das Fahrzeug gesehen haben, sich beim Polizeirevier Harz zu melden. Bei Neinstedt hat ein Großbrand am Sonntagnachmittag einen stundenlangen Feuerwehreinsatz ausgelöst. Das Feuer breitete sich auf rund 9 Hektar Acker- und Waldfläche entlang der Landesstraße 92 aus. Rund 110 Einsatzkräfte mit 29 Fahrzeugen sowie 2 Löschflugzeuge waren im Einsatz. Während der Löscharbeiten erlitt ein Feuerwehrmann einen medizinischen Notfall und wurde ins Harzklinikum nach Quedlinburg gebracht. Der Brand konnte gelöscht werden, die Feuerwehr hielt anschließend eine Brandwache. Die Polizei ermittelt zur Ursache. Der Sachschaden wird auf rund 5.000 Euro geschätzt.

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1: Jeden Donnerstagabend treffen sich ca. 15 sportliche Damen in der Turnhalle der Goetheschule in Sangerhausen, um sich gemeinsam ein bisschen zu bewegen. Getreu dem Motto, wer rastet, der rostet, wollen die Mitglieder der Frauensportgruppe Gymnastik möglichst bis ins hohe Alter fit und beweglich bleiben. Und das schon seit Juli 1959. Über die Jahre wechselte die Zusammensetzung der Gruppe zwar, doch bis heute gibt es ein paar noch aktive Aktivistinnen der ersten Stunde. So zum Beispiel Rosemarie Schulze, sie ist seit Januar 1964 dabei. Helga Gatz seit März 65 und Gertraud Walter, die im Februar 1969 dazustieß. Aktives Mitglied im Sportverein und speziell der Gymnastikgruppe ist seit Oktober 1970, also seit über 50 Jahren, auch Ingrid Ernst. Von 1980 bis 2021 war sie Übungsleiterin der Frauengymnastikgruppe, bildete mit viel persönlichem Engagement den aktiven Kern des Teams.
2: Frau Ernst als Übungsleiterin ist sehr, sehr engagiert und hat allen immer Hilfe gegeben, wenn irgendwas war, hat alles alleine organisiert. Also sie hat die ganzen Jahre eigentlich so ein Mann-Duo gemacht, aber aufgrund ihres Alters und natürlich auch ein bisschen wegen der Gesundheit hat sie im vergangenen Jahr das Zepter an uns weitergegeben. Das heißt, wir haben das so ein bisschen aufgeteilt. Wir haben eine Übungsleiterin, das ist die Frau Ursula Moritz. Und ich mache so diesen ganzen, in Anführungsstrichen, organisatorischen Teil, was unsere Sportgruppe betrifft.
3: Was für Übungen machen Sie so?
2: Wir machen Gymnastik. Also wir laufen im Kreis, machen diverse Übungen mit den Gummibändern, Bodenturnen und auf der Bank. Also alles so ein bisschen altersentsprechend, aber nicht langweilig. Wir machen auch die kleinen Geburtstage, die wir dann immer im Anschluss an die Sportstunde mit einem kleinen Schluckfläschchen begrüßen und denjenigen gratulieren. Und dann haben wir einmal im Jahr eine Weihnachtsfeier. Ansonsten läuft das alles ganz sportlich und gemütlich.
3: Sie sind ja jetzt ein eingespieltes Team. Wären Sie auch offen für neue Leute?
2: Ja, selbstverständlich. Da wir jetzt im Moment gerade wieder jetzt weniger werden aufgrund des Alters und der Gesundheit. Und wenn sich jetzt noch zwei oder drei finden, wäre sicher nicht schlecht. Hier so aus der Gegend von Süd oder Stadtgebiet.
1: Eine Ehrung von Frau Ernst, die 2020 auf 40 Jahre Übungsleitertätigkeit zurückblicken konnte, war wegen Covid-19 nur in eingeschränktem Maße möglich. Deshalb kam am Abend des 23. März 2022 der Oberbürgermeister der Stadt Sangerhausen in der Turnhalle vorbei, um sich persönlich für das Jahrzehnte währende ehrenamtliche Engagement der Rosenstädterin zu bedanken.
4: Im Namen natürlich auch von all Ihren Sportkameradinnen ein herzliches Dankeschön sagen und ich möchte Ihnen natürlich auch alles Gute wünschen und viel Gesundheit und noch viel aktive Zeit und viel Spaß noch weiterhin beim Sport. Und vom Strauß bekommen Sie auch einen kleinen Strauß, den ich Ihnen gebe.
5: Dankeschön.
1: Neben dem Strauß von Herrn Strauß gab es auch noch ein kleines Geschenk. Und natürlich war die Ehrung auch Anlass für ein gemeinsames Schlückchen Sekt, diesmal allerdings vor der Übungsstunde. Im Anschluss verriet Frau Ernst, wie sie es geschafft hat, mit 86 Jahren noch so fit zu sein.
6: Naja, immer bewegen.
7: Also auch im Alltag immer bewegen. Das heißt ja immer, jeder Gang macht schlank, aber vielleicht hält jeder Gang auch fit.
6: Und das auch.
7: Sie haben ja eine super Figur.
6: Naja. Aber.
7: Wie sind Sie zum Sport gekommen damals?
6: Naja, wir sind ja jetzt schon 62. Und eine Arbeitskollegin sagt, Mensch, wir müssen mal mit irgendwas unternehmen. Naja, und das immer. Hier in Tsching, da waren wir ihre drei. Und da waren wir noch 30 Mann hier früher. Da war das ganz anders. Da waren wir bei der Frau Schrecke. Frau Schrecke war eine tolle Frau. Die hat ja jahrelang Übungsleiter gemacht. Ja, und dann habe ich noch übernommen. Mhm. Und wo die nicht mehr konnte. So.
7: War das jetzt Ausgleich für Sie? Was haben Sie beruflich gemacht, wenn ich mal fragen darf? Dass Sie vielleicht viel gesessen haben?
6: Ich war Tischler. Ich habe Tischler gelernt.
7: Also dann haben Sie ja nicht gesessen. Dann haben Sie sich schon bewegt, ja. Aber trotzdem war das eben hier wichtig für Sie.
6: Ja, und das, was meinst du, wir feiern Weihnachten, wir feiern wenn die Ferien anfangen, machen wir Wandertag. Früher sind wir ziemlich viele Kilometer gelaufen, jetzt sind es nur noch Meter. Das wird immer weniger.
7: Oh, das ist doch toll, der Zusammenhalt so ein bisschen, wenn man sich das verhalten kann.
6: Das ist es wichtig.
7: Genau.
6: Ja, das ist wichtig.
7: Na dann, sportfrei weiterhin.
6: Gut.
1: Bevor Ursula Moritz, die neue Übungsleiterin, mit der Gymnastik beginnen konnte, war noch ein Fototermin zu absolvieren. Doch dann ging es in die Vollen.

0: gelungene Integrationsveranstaltung. Afro-Nachbarschaftsfestival wird gefeiert.
1: Begegnung, Kultur und Lebensfreude standen am 25. Juni im Dessauer Stadtpark im Vordergrund. Dort fand nämlich ein Nachbarschaftsfest der besonderen Art statt. Gemeinsam mit der Stadt Dessau, der Hochschule Anhalt und weiteren Partnern hatte die Afro-Community unter dem Motto »Ein Stadtpark, eine Welt« zu dem Fest eingeladen.
2: Ja, heute wir haben verschiedene afrikanische Musik, die sind aus Leipzig und Kora und gibt auch eine Band, Live-Band aus Leipzig, die wurden ein bisschen Kora und Gitarre alles spielen, ja.
3: Auf jeden Fall Essen ist dabei, Trinken ist dabei. Alle, die Solidarität mitbringen, die sind herzlich willkommen. Und genauso Integration bereit, sich integrieren wollen, die genau vorbeikommen. Ja.
1: Dessau-Roßlau ist die Heimat einer großen afrikanischen Gemeinschaft. Um ihre vielfältigen Kulturen, Traditionen und Bräuche sichtbar zu machen und den interkulturellen Austausch zu fördern, findet seit 2024 das Afrikanische Festival statt. Die Veranstaltung bringt Menschen unterschiedlicher Herkunft zusammen. Amadi Injai lebt seit 23 Jahren in Deutschland, ist der Imam der islamischen Gemeinde Dessau und engagiert sich mit großer Leidenschaft für das Festival. Bereits zum dritten Mal organisiert er das Fest und setzt sich dafür ein, die afrikanische Kultur einem breiten Publikum näher zu bringen.
2: Ja, das Fest geht schon seit 2 Jahren und das ist das dritte Jahr. Und das nur, das, weil wir haben gesehen in dieser Stadt, dass die Afrikaner wenig machen in dieser Stadt. Und unsere Ansicht in dieser Stadt ist ein bisschen so, das wollen wir zeigen, die Leute, dass wir sind nicht so. Und wie ist anders, die muss auch uns kennenlernen, da wir alles zusammen leben können. Kommen viele Leute, aber jetzt wir haben nochmal, weil immer haben wir unseren Titel Afro-Festival, aber dieses Jahr haben wir ein bisschen geändert, haben wir Afro-Nachbarschaft, genau, wir haben viele Flyer verteilt in die Briefkasten und haben wir viele Leute eingeladen. Deutsche oder Nicht-Deutsche, alles Araber, alles haben wir eingeladen.
3: Also für mich, das ist wirklich ganz wichtig für uns, nicht nur wegen Integration, sondern für uns einander. Wir müssen einander unterstützen. Wir müssen auch für einander da sein. Und das sieht man eigentlich bei den anderen, zum Beispiel die Araber, wenn die herkommen, die haben sofort Hilfe, die haben sofort Unterstützung. Und das hat ein bisschen bei uns sowas gefehlt. Und jetzt, deswegen meinen wir genau so, diese Veranstaltung und solche Sachen zu vermeiden.
1: Die Begegnung zwischen verschiedenen Kulturen ist besonders wertvoll, wenn Menschen Tür an Tür leben und ihren Alltag miteinander teilen. Ein gemeinsames Fest bietet dafür den idealen Rahmen für Austausch, gegenseitiges Kennenlernen und neue Freundschaften. Mitreißende Musik, kulinarische Spezialitäten, Sportangebote für Kinder und künstlerische Mitmachaktivitäten.

0: Nachbarschaft bekommen kann, um uns kennenzulernen, und weil wir wollen nur zusammen in Frieden leben und Toleranz und Akzeptanz. Das wollen wir. Das ist unser Wunsch in der Zukunft. Ja.
1: Im Stadtpark wurde auch in diesem Sommer wieder gezeigt, wie bereichernd kulturelle Vielfalt sein kann. Auch im kommenden Jahr heißt es wieder in Dessau-Roßlau, gemeinsam feiern, tanzen, Kulinarik genießen und die Vielfalt Afrikas erleben.

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0: Es teils sonnig bei Temperaturen um 18 Grad. Zum Mittag hin bleibt es sonnig und es weht ein kräftiger, böiger Wind aus Nordwesten. Der Abend bleibt ebenfalls teils sonnig bei Temperaturen um 19 Grad. In der Nacht wird es wechselnd bewölkt mit einem leichten Wind aus Westen. Am Samstag bleibt es sonnig und es werden Temperaturen um 26 Grad erwartet.
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2: Pilotprojekt für Bürgerarbeit. Wer arbeiten kann, soll auch mit anpacken.
3: Während einer Pressekonferenz in Sangerhausen informierten Vertreter des Landkreises, der Agentur für Arbeit und des Jobcenters Mansfeld-Südharz über das Pilotprojekt Bürgerarbeit, das jetzt im Landkreis startet und damit das erste seiner Art im Land Sachsen-Anhalt ist. Bürgerarbeit heißt aktivieren durch Fordern und soll auch langjährige Bezieher von Bürgergeld wieder in Beschäftigung bringen. Grundlage dafür ist eine Gesetzesänderung durch den Bund. Darin heißt es salopp gesagt, wer arbeiten kann, der soll auch mit anpacken. Seit dem 1. Juli diesen Jahres gibt es die Möglichkeit, dies auch einzufordern. Mit Konsequenzen für diejenigen, die sich verweigern, sagte Landrat André Schröder und nannte auch die für den Landkreis relevanten Zahlen.
4: Wir haben ja bei den Leistungen, die Erwerbsfähige beziehen aus dem Jobcenter. Wenn wir kranke Fachkräfte, die vermittlungsfähig oder in der Weiterbildung, wenn wir das alles abziehen, 4.600, dann nach dem Asylbewerberleistungsgesetz 200, die wir sofort aktivieren könnten für Arbeitsgelegenheiten, nicht für die Jobvermittlung, wo es Vermittlungshemmnisse gibt, kein Führerschein, wie auch immer. Aber für Arbeitsgelegenheiten ist das Potenzial mit 4.800 gesagt, Arbeitsgelegenheiten in diesem Jahr 300 plus X, das soll sich jetzt erhöhen. Und vielleicht noch eine andere Zahl, mit Zahlen kann man in diesem Bereich alle erschlagen, aber ich will es nur mal, dass man eine politische Verantwortung spürt für das Thema. Herr Hanschow hat ausgeführt, das sind 122 Millionen Euro, die das Jobcenter verteilt, jedes Jahr in diesem Landkreis, für Hilfen zum Lebensunterhalt, für die Kosten der Unterkunft, für alles Mögliche zur Grundsicherung. 122 Millionen auf einen Einwohnerbestand von 129.000 heißt roundabout eine Steuerlast pro Einwohner vom Baby bis zum Kreis von 900 Euro für die Mansfeld-Südharzer. Nur für die Leistungen des Jobcenters jedes Jahr. Und dann zu sagen, wer das macht und berechtigt Anspruch hat, der muss auch in der Lage sein, entsprechend seiner Möglichkeiten auch zu helfen. Und da sehen wir die Arbeitsgelegenheiten, Vorrang für die Jobvermittlung, Weiterbildung, das hat alles Vorrang. Aber diejenigen, die dann noch bleiben, und das Potenzial ist beträchtlich, sind mehrere Tausend, zu sagen, dann müssen sie der Gemeinschaft was geben, dann müssen sie für den Verein was machen, für eine Kommune was machen, für eine Schule, für einen Sportverein, für eine Kita, für einen Friedhof, wie auch immer, und da etwas tun. Das ist sozusagen die Idee, dass das aktiviert, dass das Struktur in den Tag bringt, dass man auch einen Wecker klingelt, dann aufsteht und diese Dinge wieder zuführt.
3: Ausdrücklich unterstützt wird das Pilotprojekt Bürgerarbeit auch von Ministerpräsident Sven Schulze, der während der Pressekonferenz anwesend war und betonte, dass er das Projekt als Vorbild für Sachsen-Anhalt etablieren möchte.
5: Ich sage Ihnen aber auch, das ist gar nicht mein Hauptanliegen, hier irgendjemanden in irgendeiner Weise bloßstellen zu wollen und zu sagen, du bist jetzt aber mal dran und musst arbeiten, sondern es geht um eine ganz andere Thematik. Der André Schröder hat es gerade gesagt, es gibt hier über 4.000 allein im Landkreis Mansfeld-Südharz, 4.000 Menschen, die theoretisch zur Verfügung stehen. Das sind nicht alles Menschen, die morgen sofort in eine reguläre Arbeit kommen können. Das sind im Moment leider Gottes die wenigsten. Also wenn es die Möglichkeiten gibt, jemanden in eine Arbeit hineinzubekommen, und ich habe mir das gerade zeigen lassen, dass es hier knapp 1.000 offene Stellen aktuell nur bei Ihnen gemeldet gibt. Da sind ja noch mal einige dabei, die bei Ihnen noch gar nicht gemeldet sind. Es gibt also auch in der jetzigen Zeit hier im Mansfeld-Südharz viele offene Stellen. Aber wenn man sich komplett am Ende verweigert, dann gibt es halt auch die Möglichkeit jetzt der Leistungsminderung, die es vorher so in diesem Umfang zumindest, in dieser Möglichkeit nicht gab. Oder das ist auch, das muss man auch ehrlicherweise sagen, es gibt natürlich auch die Möglichkeit, dass sich jemand komplett vom System abmeldet. Es gibt ja keinen Zwang der Arbeit in Deutschland.
3: Im Anschluss besuchte der Ministerpräsident

0: Herr Präsident, gemeinsam mit den Vertretern des Landkreises, der Arbeitsagentur und des Jobcenters Mansfeld-Südharz sowie den Pressevertretern das Projekt Wiederwert der GFM GmbH in Sangerhausen. Seit dem 1. Juni bereiten dort langzeitarbeitslose Menschen gebrauchte Alltagsgegenstände für gemeinnützige Einrichtungen auf und werden so im Rahmen einer Arbeitsgelegenheit schrittweise wieder an Beschäftigung herangeführt. Sven Schulze zeigte sich begeistert, wie Bürgerarbeit in der Praxis funktionieren kann und bedankte sich beim Landkreis Mansfeld-Südharz, dass dieser bei dem wichtigen Vorhaben Verantwortung übernimmt und als erste Pilotregion vorangeht. Und während der CDU-Mann, der sich im Wahlkampf befindet, die Fragen eines Kamerateams vom Bayerischen Rundfunk beantwortete, berichtete Thomas Handschuh, Geschäftsführer des Jobcenters Mansfeld-Südharz, wie das Projekt konkret umgesetzt wird.
1: Wir haben 60 Kunden identifiziert, denen wir ein individuelles Unterstützungsangebot geben wollen. Wir laden sie alle zum persönlichen Gespräch ein, erklären die Hintergründe, hinterfragen nochmal, was sind die Gründe für die Arbeitslosigkeit, welchen Unterstützungsbedarf haben sie und legen dann einen Plan fest mit Einzelschritten, ob das eine Bewerbung ist, ob das eine Qualifizierungsmaßnahme ist, ob es ein gemeinsamer Termin bei einem Arbeitgeber ist oder ob es die Zuweisung zu einer Arbeitsgelegenheit ist. Das legen wir dann fest und besprechen das mit dem Kunden.
2: Vielleicht noch, wie haben Sie die identifiziert? Was gibt es da für Maßgaben?
1: Also haben wir völlig freigelassen, wir haben einfach unsere Integrationsfachkräfte gefragt. Welche Kunden bedürfen Unterstützung? Welche Kunden sind grundsätzlich in der Lage, brauchen aber einen Anstoß?
0: Ob und wie das funktioniert, bleibt zunächst noch offen und wird sich zeigen. Eine erste gemeinsame Auswertung ist für November 2026 geplant.

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0: um 18 Grad. Zum Mittag hin bleibt es sonnig und es weht ein kräftiger, böiger Wind aus Nordwesten. Der Abend bleibt ebenfalls teils sonnig bei Temperaturen um 19 Grad. In der Nacht wird es wechselnd bewölkt mit einem leichten Wind aus Westen. Am Samstag bleibt es sonnig und es werden Temperaturen um 26 Grad erwartet.
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2: Buga in Dessau. Planungsphase geht voran.
3: 9 Jahre dauert es noch, bis die Bundesgartenschau in Dessau-Roßlau stattfinden soll. Doch die Planungen für das Mega-Event sind schon im vollen Gange. In der Stadtratssitzung vom 1. Juli war die Buga ebenfalls ein wichtiges Thema. Oberbürgermeister Dr. Robert Reck informierte zunächst über den aktuellen Stand.
4: Ein wichtiger Meilenstein wurde am 2. Juni 2026 gelegt mit der konstituierenden Sitzung der Bundesgartenschau Dessau-Roßlau 2035 GmbH, dem Aufsichtsrat im Besonderen. In dieser Sitzung wurde der Wirtschaftsplan für das Jahr 2026 beschlossen, der auch Teil der heutigen Beschlussvorlagen auf dieser Stadtratssitzung sind. Der Wirtschaftsplan ermöglicht, die Gesellschaft ins Arbeiten zu kommen und erste Schritte zu gehen. Ich möchte an dieser Stelle kurz die aktuellen Arbeitsstände darstellen und über die Investitionsplanung informieren. Wir haben ja zwei Handlungsfelder. Das eine sind die Mosaike, also die Entwicklung der Park- und Gartenanlagen, der Grünflächen und die Fugen, die Verbindungen zwischen den einzelnen Standorten, einschließlich der Gestaltung der städtischen Straßen und Freiräume. Nach der Sommerpause werden diese Überlegungen in einer Beschlussvorlage, die wir Ihnen ja bereits angekündigt hat, in den Ausschüssen unseres Stadtrats, insbesondere natürlich auch im Bauausschuss, präsentiert und auch hier dem Stadtrat zur Beratung und Entscheidung vorgelegt. Gestalt nimmt auch die künftige Arbeitsstruktur des Buger Vorbereitungsprozesses an. Ich hatte über die Gründung der GmbH gesprochen und die drei Innovationswerkstätten, auch darüber wurde schon informiert, Mosaike, Fugen und Kommunikation haben jetzt stattgefunden. Es schließen sich dann freiraumplanerische Wettbewerbe an.
3: Danach wurde Thomas Pischek als Mitglied des Aufsichtsrates der Buga Dessau-Roßlau 2035 GmbH abberufen und Marco Egelkraut als Mitglied in den Aufsichtsrat entsendet und bestellt. In zwei Beschlussvorlagen ging es dann noch um konkrete Buga-Maßnahmen. Zum einen war die Umgestaltung der Kreuzung Katholische Kirche und Teichstraße ein Thema. Hierbei wurde über eine Genehmigung einer überplanmäßigen Verpflichtungsermächtigung in Höhe von 1.070.000 Euro abgestimmt, was für Diskussionen sorgte.
5: Es geht um die grundsätzliche Frage, welche Stadt wir uns künftig überhaupt noch leisten können. Denn zwischen dem, was sich unsere Stadt leisten kann und dem, was sie sich leistet, klafft inzwischen eine immer größere Lücke. Das Landesverwaltungsamt hat uns unmissverständlich erklärt, dass die dauerhafte Leistungsfähigkeit unserer Stadt gefährdet ist. Es fordert Ausgabendisziplin, Konsolidierung und eine kritische Überprüfung freiwilliger Leistungen. Was machen wir stattdessen? Wir beschließen eine Buga-Maßnahme nach der anderen. Jede einzelne Maßnahme wird für sich betrachtet begründet. Doch niemand spricht mehr über die Summe dieser Entscheidungen. Und genau darin liegt das eigentliche Problem. Mit jedem weiteren Beschluss wächst das Gesamtprojekt. Mit jedem weiteren Beschluss steigen die Folgekosten. Mit jedem weiteren Beschluss binden wir Haushaltsmittel für viele Jahre. Und irgendwann gibt es kein Zurück mehr. Wir müssen uns ehrlich fragen, bestimmt heute noch der tatsächliche Bedarf unserer Stadt, unserer Investitionen oder bestimmt inzwischen die Buga, welche Projekte Vorrang haben?
6: Am Montag war ja im Bauhausmuseum eine öffentliche Veranstaltung zur Offenlage des INSEC. Wäre dort ein Vertreter der AfD gewesen, ich war dort, dann hätte die AfD oder Mitglieder der AfD-Fraktion auf jeden Fall zur Kenntnis nehmen können, dass sowohl die Wohnungswirtschaft als auch andere Wirtschaftsunternehmen dieser Stadt händeringend dafür plädieren, die Buga nicht zu zerreden, weil es eine absolute Chance für unsere Stadt ist, nicht nur die Infrastruktur zu entwickeln, sondern auch Zuzug zu erzeugen in unserer Stadt und das Wohl unserer Stadt zu mehren.
7: Das Landesverwaltungsamt

0: hat auch deutlich gesagt, dass wir an der Buga festhalten sollten, weil sie eine Chance für unsere Stadt ist und den Fördergrad bei vielen Projekten erhöht, wodurch wir den kommunalen Haushalt entlasten können und uns anderen Projekten widmen können. Dieses Buga-Label ist eigentlich ein Gewinn in dem Moment, denn wir können wesentlich mehr in wesentlich kürzerer Zeit umsetzen, als wie es eigentlich geplant war. Der Kreisverkehr ist lange beschlossen. Und auch an der Stelle allein das Buga-Label raufzusetzen, vereinfacht dieses Projekt. Und dieser Kreisverkehr war auch schon lange vor der Buga Thema. Und ich dächte auch, dass wir die Beschlussfassung lange vor der Buga schon vorgenommen haben.
1: Herr Diedering, vor 10 Minuten, davon einer halben Stunde, diskutieren wir über die Anhalt Arena. Und Sie halten eine flammende Rede, wie wichtig es ist, eine Machbarkeitsstudie für eine Halle zu machen, die uns 20, 25 Millionen Euro kostet, weil Ihnen das Projekt gefällt. Jetzt kommt ein Projekt durch die Buga drauf. Es gefällt Ihnen nicht. Und dann reden Sie vom Haushalt und was wir uns nicht alles leisten können. Sie machen eine Politik, das ist wie Kabarett. Vielen Dank.
2: Die Vorlage wurde mit 39 Ja, 3 Nein-Stimmen sowie einer Enthaltung beschlossen. In einer weiteren Buga-Beschlussvorlage ging es um die Interessensbekundung zur Teilnahme am Bundesprogramm Anpassung urbaner und ländlicher Räume an den Klimawandel. Konkret geht es dabei um Klimaanpassungsmaßnahmen im Schillerpark in Höhe von 3 Millionen Euro mit einem Eigenanteil von 300.000 Euro.
3: Es ist nicht nur die Funktionalität des Parkes als soziales, ökologisches etc. Element, sondern es wird deutlich, dass wir teilweise unter Qualität der Reparatur historischer Strukturen unserer Stadt an der Stelle ein Stück vorankommen. Im Schillerpark wird es eine zeitgemäße entsprechende Aufarbeitung geben mit bemerkenswerter Entwicklung, die sowohl die Qualität der Lebensqualität im Quartier, aber auch der Aktivität und nicht zuletzt eine erhebliche Aufwertung unserer Stadt erfahren lässt. Und hier geht es darum, langjährige Defizite der Stadtentwicklung über eine mögliche Bezuschussung der Buga nun endlich umzusetzen, wofür wir schon lange geträumt haben.
4: Inhaltlich freue ich mich über die Vorlage und werde natürlich auch zustimmen, kann aber nicht umhin, trotzdem meinen Unmut hier kundzutun. Wir haben einen Ausschuss für Stadtentwicklung, Bauen, Stadtgrün und Mobilität, der nach momentaner Beschlusslage auch unser Buga-Ausschuss ist. Das sind, wenn man sich allein die sozusagen den Titel der Vorlage anschaut, sind das 5 gute Gründe, warum diese Vorlage unbedingt im Bauausschuss hätte vorbehandelt werden müssen. Natürlich werde ich das jetzt nicht irgendwie offiziell beanstanden, aber ich möchte doch sehr darum bitten, dass das zukünftig nicht so gehandhabt wird.
5: Die Kurzfristigkeit der Fördermittelprogramme ist zum Weinen, um es nicht anders zu nennen. Wir haben jetzt mit Hängen und Würgen und mit dem guten Willen des Referats Stadtgrün diesen Antrag jetzt auf den Weg gebracht. Er bedarf wieder eines Stadtratsbeschlusses. Ich nehme, Herr Bosowski, auch Ihren Hinweis sehr gerne auf. Wir hätten das so tun können. Ich bitte dafür um Entschuldigung. Es geht jetzt nur um, dass wir uns beteiligen an dem Interessenbekundungsverfahren und wir würden dann natürlich die inhaltlichen Dinge sehr gerne hier auch vorstellen.
2: Die Vorlage wurde mit 42 Ja und einer Nein-Stimme beschlossen. Eine letzte Beschlussvorlage kam dann vom fraktionslosen Stadtratsmitglied Paul Nolte. Dabei ging es darum, dass der Oberbürgermeister ab der folgenden Sitzung regelmäßig zum Umsetzungsstand der Buga-Maßnahmen berichten soll.
6: Bisher war die Kommunikation der Verwaltung zum Thema Bundesgartenschau eher lückenhaft. Das haben wir auch schon öfter kritisiert. Mit meiner Beschlussvorlage möchte ich letzten Endes erreichen, dass wir uns in jeder Sitzung einmal zumindest kurz über den aktuellen Stand informieren können, dass eine gewisse stetige Kommunikation stattfindet, auch uns und den Bürger, Bürgerinnen gegenüber.
7: Ich halte diese Beschlussvorlage nicht für gut und bitte da eigentlich nicht zuzustimmen, weil wir brauchen keine zusätzlichen Informationen. Wir haben eine sehr umfängliche Tagesordnung, das haben wir die letzten Stadtratssitzungen gesehen, dass wir teilweise wirklich Probleme hatten, das bis zum Ende zu schaffen. Und ich denke, wir sind immer noch 9 Jahre vor der eigentlichen Durchführung der Buga. Wir sind ausreichend informiert. Viele andere Städte planen diese Buga 3, 4, 5 Jahre erst vorher und sind auch in der Lage, das umzusetzen. Und wir sind in der Anfangsphase und wir sind durch die Beschlussvorlagen wirklich gut informiert.
1: Das Kabarett der AfD geht weiter. Sie haben es echt in den letzten Jahren nicht verstanden, was die Buga für uns bedeutet. Sie haben nicht verstanden, dass das das größte Projekt, das größte Infrastrukturprojekt dieser Stadt seit Jahrzehnten ist. Und Sie haben nicht verstanden,

0: was diese Beschlussvorlage aussagt. Sie sagt aus, dass in dem Gremium, dem wichtigsten kommunalen Gremium in dieser Stadt, die Themen besprochen werden, die für diese Stadt elementar sind. Und das ist die Buga die nächsten 10 Jahre. Ganz einfach.
1: Es muss möglich sein, dass dieser Stadtrat, der sich nicht so homogen zusammensetzt, eine Information erhält, die alle Mitglieder dieses Rates auf einen einheitlichen Informationsstand versetzt. Und das sage ich als bekennender Buga-Kritiker. Also wirklich, glauben Sie mir, ich möchte mehr Informationen, um genauer zu wissen, wo das kommunale Geld hingeht.
2: 33 Stadträte stimmten für die Vorlage von Paul Nolte, 9 dagegen und einer enthielt sich. Damit wurde diese so angenommen und in den kommenden Stadtratssitzungen wird es beim Bericht des Oberbürgermeisters den neuen Unterpunkt Informationen zur Buga geben.

0: Es sind wohl die berühmtesten Worte von Hans-Dietrich Genscher, die am 30. September 1989 im Jubel hunderter DDR-Flüchtlinge untergingen. Und diese Worte sind es auch, die für viele Menschen der erste Schritt zur Grenzöffnung zwischen den beiden deutschen Staaten waren. Nur ein Jahr später ist Deutschland wieder vereinigt. Und auch 30 Jahre danach denkt man gerade auch in Halle gerne an den damaligen Außenminister zurück. Und man möchte ihn ehren. Zwar gibt es bereits den Hans-Dietrich-Genscher-Platz und auch die Schule des gebürtigen Reideburgers ist nach ihm benannt, doch es fehlt noch etwas. Zumindest nach Ansicht des Freundeskreis Hans-Dietrich Genscher, der seinen Sitz im Geburtshaus des Politikers hat. Am Freitag gab der Freundeskreis bekannt, einen neuen Vorstoß zur Umbenennung des Flughafens Leipzig-Halle zu wagen.
1: Ja, der Flughafen Halle-Leipzig, ist man als Hallenser immer sehr schnell intuitiv geneigt zu sagen, Leipzig-Halle muss Hans-Dietrich Genscher Flughafen heißen. Hans-Dietrich Genscher ist ein großartiger, der Außenminister gewesen, der uns die Freiheit wieder geschenkt hat. Und ich sag mal, ohne die friedlichen Demonstrationen, ohne die Ostdeutschen wäre die Mauer nicht gefallen. Aber man musste die deutsche Einheit auch politisch vollenden. Und es brauchte kluge Köpfe, die diese politische Vollendung auch auf den Weg brachten. Mit dem 2+4-Vertrag war es unter anderem Hans-Dietrich Genscher, der dafür sorgte, dass unsere Nachbarn in Europa auch dafür waren und der 2+4-Vertrag ratifiziert werden konnte.
0: Gründe, den Flughafen nach ihm zu benennen, gibt es viele. So sind alle großen Flughäfen in Deutschland nach Politikern benannt. Und was würde zu einem vielfliegenden Außenminister wohl besser passen als ein Flughafen?
2: Hans-Dietrich Genscher ist für mich der Weltpolitiker, weil es gibt, glaube ich, niemanden auf dieser Welt, der so viel geflogen ist wie Hans-Dietrich Genscher. Ja, da gibt es ja die beiden Mütze, zwei Flugzeuge treffen sich, wir sitzen in einem Flugzeug, Hans-Dietrich Genscher und den anderen natürlich auch Hans-Dietrich Genscher. Ja. Und es gibt für mich nichts Zutreffenderes, um diese großartige Persönlichkeit ja auch langfristig zu würdigen, ja, als den Flughafen Leipzig-Halle ja auch mit dem Namen Hans-Dietrich Genscher ja zu versehen und ihnen den Namen zu verleihen.
0: Doch Hans-Dietrich Genscher verbindet halt auch noch viel mehr mit der Region um Halle.
2: Er ist Hallenser. Ja, er ist hier in der Region geboren, er ist hier in der Region aufgewachsen. Er hat sich immer eng mit dieser Region verbunden gefühlt und hat besonders nach der deutschen Wiedervereinigung unendlich viel geleistet für die Entwicklung dieser Region.
0: Und so hat es während seiner Rede in der Prager Botschaft wohl auch niemanden verwundert, dass der Staatsmann einen besonderen Gruß in die Heimat schickte.
3: Sie werden mir erlauben, dass ich den unter Ihnen befindlichen Hallensern einen besonderen Gruß.
0: Inzwischen gibt es sogar prominente Unterstützer, die sich für eine Umbenennung des Flughafens stark machen.
4: In Halle geboren und am Ende Bürger von Nordrhein-Westfalen in Wachtberg in der Nähe von Bonn. Er hatte eine menschliche Sprache, er hatte die Erfahrung aus dem Osten im Westen umgesetzt und deshalb war er der richtige Mensch, am 30. September 1989 die Botschaft von der Freiheit auf dem Balkon in Prag zu sprechen.
5: Hans-Dietrich Genscher ist seinerzeit gegen den ausdrücklichen Rat seiner Ärzte und trotz erheblicher Herzrhythmusstörungen um die Welt geflogen, um in Washington, Moskau, Paris und London den Alliierten diplomatisch die Zustimmung zur Wiedervereinigung abzuringen. Wem, wenn nicht ihm, sollte die Ehre gebühren, den Flughafen Leipzig-Halle mit dem Namen eines Mannes zu schmücken, der sich über Jahrzehnte hinweg um sein Vaterland so verdient gemacht hat.
0: Und auch Oberbürgermeister Bernd Wiegand scheint einem Gedanken an den Genscher Flughafen nicht abgeneigt.
6: Ja, der Aufsichtsrat der Flughafen GmbH hat ja vor 3 Jahren darüber befunden und dieses Anliegen abgelehnt. Und es ist jetzt dann auch wieder an die Zeit, dieses Thema dann auch dort vorzubringen. Da bin ich gern bereit zu, wenn der geeignete Zeitpunkt gekommen ist.
0: Doch auch wenn eine Umbenennung noch auf sich warten lässt, wird Hans-Dietrich Genscher von den Menschen nicht vergessen. Fast jeder kann sich auch heute noch daran erinnern, wie er den berühmten Satz von Prag damals erlebte.
1: Der Satz heißt, liebe Landsleute, wir sind gekommen, um Ihnen mitzuteilen, dass heute Ihre Ausreise in die Bundesrepublik Deutschland möglich geworden ist. Ich habe damals diesen Satz vor dem Fernseher in den Nachrichten gehört und fand es unfassbar. Ich war selber unfassbar glücklich, obwohl ich nicht in der Botschaft war. Man konnte es ja kaum glauben, was da passierte. Aber es war das Gefühl, es passiert noch mehr. Es ist wieder möglich geworden, dass ich nicht nur die Tore für die DDR-Flüchtlinge in der Botschaft in Prag öffnen, das war ja am 30. September, sondern dass sich auch für alle Ostdeutschen, für die DDR-Bürger wieder die Tore in die Freiheit öffnen. Und so ist es ja dann auch gekommen.
7: Ja, ich war damals noch ziemlich klein. Ich kann mich dunkel daran erinnern, dass es im Fernsehen kam und danach war eine euphorische Stimmung. Bald fiel die Mauer und wir sind zum ersten Mal in den Westen gefahren und so. In den Schulklassen war kaum jemand da zu dieser Zeit. Man bekam 100 D-Mark Begrüßungsgeld damals. Das sind so die Erinnerungen, die ich spontan habe daran.
8: Das war was eigentlich Unbegreifliches, was er gesagt hat. Gerade für die Ostdeutschen, die konnten es eigentlich so gar nicht so, sag ich mal, realisieren oder glauben. Weil ich bin 58 geboren, man kannte es gar nicht anders, das war halt so. Das war für uns damals, der sogenannte Westen war für uns eigentlich unerreichbar im Normalfall. Und deswegen hat man das angehört, man hat irgendwo innerlich zusammengezuckt, aber ehrlich gesagt, ich konnte damit so richtig noch nichts anfangen, weil das ist nicht so richtig bis ins Gehirn gegangen, sage ich mal.
9: Da war ich dabei.
10: Sie waren dabei?
9: Ja, Gänsehaut pur, kann ich nur sagen. Es ging uns durch Mark und Bein. Ja, und wir sind übergesiedelt zu meinem Schwiegervater in die Bundesrepublik an dem Tag über Ungarn.
11: Es läuft mir dann immer noch kalt durch den Rücken runter, weil ich komme aus Westdeutschland und wir haben ja die Dinge ja dort auch mitbekommen, was plötzlich da in der DDR passiert ist mit den Montagsdemonstrationen. Die sind ja letztendlich vom Westfernsehen ja wieder dort bekannt geworden. Und dann kam dann halt die Rede von der Prager Botschaft. Aber den Schluss hat man ja nicht mitgekriegt, aber man wusste ja schon, was dabei rauskam. Und dieser Jubel und die Erleichterung, die dann nicht nur bei den Menschen, die dort waren, war. Und es hat eine Menge Hoffnung gegeben in dem Augenblick, weil ganz ehrlich, die Wiedervereinigung, ich war 2 Jahre vorher als 16-Jähriger in Ostdeutschland mal auf einer Klassenfahrt in Berlin, hätte ich nie gedacht, dass überhaupt sowas auch in Kürze stattfinden könnte.
0: Zum Tag der Deutschen Einheit ist das Geburtshaus Genschers in Reideburg geöffnet. Beginnend in seinem Geburtszimmer können sich die Besucher ein umfassendes Bild des ehemaligen Politikers und seiner Liebe zu Halle machen.

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0: Am Freitagvormittag wird es teils sonnig bei Temperaturen um 18 Grad. Zum Mittag hin bleibt es sonnig und es weht ein kräftiger, böiger Wind aus Nordwesten. Der Abend bleibt ebenfalls teils sonnig bei Temperaturen um 19 Grad. In der Nacht wird es wechselnd bewölkt mit einem leichten Wind aus Westen. Am Samstag bleibt es sonnig und es werden Temperaturen um 26 Grad erwartet.
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2: Jedes Jahr besuchen weit über 300.000 Touristen die historische Europastadt Stolberg im Harz. Bekannt ist die kleine Ortschaft durch seine über 450 alten Fachwerkhäuser, von denen die meisten noch im Original erhalten sind. Viele von ihnen sind bereits mehr als 500 Jahre alt. Heute ist der 1.300 Einwohner große Ort einer der wichtigsten touristischen Destinationen in Sachsen-Anhalt. Auch weil einer der berühmtesten Reformatoren der Welt hier im Jahr 1489 geboren wurde, Thomas Müntzer. Der bekannteste Einwohner Stolbergs führt den Bauernaufstand vor 500 Jahren an, der 1525 blutig niedergeschlagen wurde. In der heutigen Kulturkirche St. Martini predigte Müntzer 1522 genauso wie Martin Luther 3 Jahre später zum Osterfest. Heute gibt es in und um Stolberg für Besucher zahlreiche Hotels und Pensionen sowie viele Wanderwege, Ausflugsmöglichkeiten und Ziele. Für die meisten Touristen der kleinen Harzstadt führt daher der erste Weg in das Tourismusbüro mitten in der Innenstadt. Hier steht das historische Fachwerkhaus Alte Münze.
3: Das Renaissance-Fachwerkhaus, welches das Museum Alte Münze beherbergt, ist mit eines der ältesten Gebäude hier in der Stadt, 1535 erbaut. Und wir sind jetzt dabei, das Museum umzugestalten. Im Erdgeschoss verbleibt die Münzwerkstatt, die historische Münzwerkstatt, die einmalig ist im europäischen Raum, kann man sagen. Einmalig vollständig erhalten. In der mittleren Etage wird eine neue Ausstellung entstehen, vom Erz zur Münze. Zeigt auch die Münzstätten im Harz, Alltag eines Münzmeisters und alles, was dazugehört. Die obere Etage ist dann Thomas Müntzer, der Reformation, Bauernkrieg und Folgen der Reformation vorbehalten.
2: Mittlerweile gehört Stolberg zu den touristischen Top-Destinationen in Sachsen-Anhalt. Doch wie bringt man diese hohen Besucherzahlen mit einem sanften und nachhaltigen Tourismuskonzept zusammen? Ein Beispiel dafür ist in Stolberg das heutige Museum Alte Münze, das sich derzeit komplett im Umbau befindet. Angesichts des hohen Besucheraufkommens stellt man sich in Stolberg die Frage, wie diese Tourismusströme nachhaltig gelenkt werden können. Das Museum Alte Münze ist dafür ein gutes Beispiel.
3: Das Ganze wird kombiniert mit einer neuen, effizienten Lichtanlage, also Beleuchtung in den Etagen. Aber natürlich auch die Barrierefreiheit spielt eine ganz große Rolle. Wir werden mit virtuellen Mitteln sehr viel arbeiten und mit Hörstationen, sodass also das Museumserlebnis für jeden etwas ist.
2: Zurzeit wird im Museum in allen Räumlichkeiten hart gearbeitet. 3 Ausstellungsebenen müssen völlig neu gestaltet und umgebaut werden. Im Erdgeschoss wird es weiterhin die historische Münzwerkstatt geben. Im mittleren Bereich wird die Europastadt Stolberg den Besuchern die historische Fachwerkkunst näher bringen sowie ihre jahrhundertealte Bergbautradition vorstellen. Auf der 3. Ebene wird eine neue, aktuelle Thomas-Münzer-Ausstellung zu sehen sein. Denn im nächsten Jahr wird es viele Veranstaltungen und Ausstellungen in Sachsen-Anhalt anlässlich des 500-jährigen Jubiläums Deutscher Bauernkrieg geben. Als Geburtsort des Reformators wird Stolberg eine wichtige und gut besuchte Destination sein.
4: Ich denke, Thomas Müntzer hat hier eine große Bedeutung für die Region, denn er ist hier nicht nur aufgewachsen, er ist auch kurz vor dem Bauernkrieg 1522 hier in der Kirche gewesen und hat hier gepredigt. In einer Chronik heißt es, dass er viele Leute zum Nachdenken gebracht hat. Er hat auch an seine Stolberger ein Jahr später noch einen Brief geschrieben, wo er nochmal gemahnt hat, doch zu überlegen, was man jetzt tut. Und ich denke, dass Thomas Müntzer tief verwurzelt ist hier in der Region, was ja sich unter anderem darin ausdrückt, dass wir hier noch das Thomas-Münzer-Haus in der Stadt haben. Wir sind hier an einem authentischen Ort. Und insofern haben wir jetzt natürlich auch die Aufgabe, im kommenden Jahr ihn entsprechend hier zu würdigen und werden hier eine neue Ausstellung im Museum aufbauen.
2: Bereits seit dem 13. Jahrhundert besetzt Stolberg das Münz- und Prägerecht, das damals viele Städte innehatten. Das Besondere an dem Harzort ist aber, dass die Münzwerkstatt auch heute noch komplett erhalten und funktionstüchtig ist. Um den Besuchern das alte Münzhandwerk näher zu bringen, sind einige Maschinen und Werkzeuge zu Vorführungszwecken nachgebaut worden. Jährlich werden hier heute noch Erinnerungsmedaillen geprägt.
5: Wir zeigen hier in der unteren Etage, die im Großen und Ganzen bei der Neuausrichtung auch so bleibt, eine historische Münzwerkstatt des 18. Jahrhunderts. Denn die historische Münztechnik aus der Zeit hat sich hier erhalten und das ist eine Einmaligkeit in Europa.
2: Nicht nur im Inneren sind die Handwerker voll beschäftigt, sondern auch außen wird gegraben und gebaggert. Hier entstehen alte Terrassen neu, von Natursteinmauern umrandet. Später soll das Außengelände auch für Outdoor-Events genutzt werden.
3: Die Terrassen werden jetzt gerade wieder hergerichtet. Die Natursteinmauern werden neu aufgerichtet und das Ganze gehört zu diesem Areal der Museumshöfe, die man dann auch später mal nutzen kann für Beschäftigungen, für Schüler- oder Jugendgruppen, aber auch für kleinere Aufführungen, Sommerkino, andere Veranstaltungen. Diese Höfe können sich einreihen in bestimmte Feste hier in der Stadt, wo man zum Beispiel das Histörchen, wo verschiedene Höfe geöffnet werden, die dann bespielt werden mit Händlern, Handwerkern und Angeboten. Und so soll das Areal eben hinter diesen beiden Fachwerkhäusern Museum Alte Münze und Niedergasse 17 eben wieder entstehen und auch genutzt werden.
2: Nicht nur der berühmteste Stolberger und Revolutionär Thomas Münzer wird spätestens im nächsten Jahr zu seinem Jubiläum für Besucherrekorde sorgen, sondern auch die Alte Münze, die mit ihren neu gestalteten Ausstellungsräumen für großen Andrang in der historischen Erlebnisdestination Stolberg sorgen wird. Und das dann auch mit Nachhaltigkeit auf allen Gebieten.

0: gelungene Integrationsveranstaltung. Afro-Nachbarschaftsfestival wird gefeiert.
1: Begegnung, Kultur und Lebensfreude standen am 25. Juni im Dessauer Stadtpark im Vordergrund. Dort fand nämlich ein Nachbarschaftsfest der besonderen Art statt. Gemeinsam mit der Stadt Dessau, der Hochschule Anhalt und weiteren Partnern hatte die Afro-Community unter dem Motto »Ein Stadtpark, eine Welt« zu dem Fest eingeladen.
2: Ja, heute wir haben verschiedene afrikanische Musik. Die sind aus Leipzig und Kora und gibt auch eine Band, Live-Band aus Leipzig. Die wurden ein bisschen Kora und Gitarre alles heute spielen. Ja.
3: Auf jeden Fall Essen ist dabei, Trinken ist dabei. Alle, die Solidarität mitbringen, die sind herzlich willkommen. Und genauso Integration bereit, sich integrieren wollen, die genau vorbeikommen. Ja.
1: Dessau-Roßlau ist die Heimat einer großen afrikanischen Gemeinschaft. Um ihre vielfältigen Kulturen, Traditionen und Bräuche sichtbar zu machen und den interkulturellen Austausch zu fördern, findet seit 2024 das afrikanische Festival statt. Die Veranstaltung bringt Menschen unterschiedlicher Herkunft zusammen. Amadi Injai lebt seit 23 Jahren in Deutschland, ist der Imam der islamischen Gemeinde Dessau und engagiert sich mit großer Leidenschaft für das Festival. Bereits zum dritten Mal organisiert er das Fest und setzt sich dafür ein, die afrikanische Kultur einem breiten Publikum näher zu bringen.
2: Ja, das Fest geht schon seit 2 Jahren und das ist die dritte Jahr. Und das nur das, weil wir haben gesehen in dieser Stadt, dass die Afrikaner wenig machen in dieser Stadt. Und unsere Ansicht in dieser Stadt ist ein bisschen so, das wollen wir zeigen, die Leute, dass wir sind nicht so und wir sind anders. Die muss auch uns kennenlernen, da wir alles zusammen leben können. Es kommen viele Leute, aber jetzt wir haben nochmal, weil immer haben wir unseren Titel Afro-Festival. Aber dieses Jahr haben wir ein bisschen geändert, haben wir Afro-Nachbarschaft. Genau, wir haben viele Flyer verteilt in die Briefkasten und haben wir viele Leute eingeladen. Deutsche oder Nicht-Deutsche, alles Araber, alles haben wir eingeladen.
3: Also für mich, das ist wirklich ganz wichtig für uns. Nicht nur wegen Integration, sondern für uns einander. Wir müssen einander unterstützen. Wir müssen auch für einander da sein. Und das sieht man eigentlich bei den anderen, zum Beispiel die Araber. Wenn die herkommen, die haben sofort Hilfe, die haben sofort Unterstützung. Und das hat ein bisschen bei uns sowas gefehlt. Und jetzt, deswegen meinen wir genau so, diese Veranstaltung und solche Sachen zu vermeiden.
1: Die Begegnung zwischen verschiedenen Kulturen ist besonders wertvoll, wenn Menschen Tür an Tür leben und ihren Alltag miteinander teilen. Ein gemeinsames Fest bietet dafür den idealen Rahmen für Austausch, gegenseitiges Kennenlernen und neue Freundschaften. Mitreißende Musik, kulinarische Spezialitäten, Sportangebote für Kinder und künstlerische Mitmachaktionen brachten die Besucher näher zusammen.
3: Für mich wichtig wäre, dass wir auch uns wohlfühlen. Also das gehört zur Integration und auch Deutsch reden. Das ja, ich versuche da ja und auch dass wir nicht vergessen, woher wir kommen, obwohl wir hier auch sind. Wir gehören auch zu woher wir kommen. Das ist für mich auch wichtig.
2: Ja, ist für uns in Zukunft, dass wir noch viele

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0: Am Freitagvormittag wird es teils sonnig bei Temperaturen um 18 Grad. Zum Mittag hin bleibt es sonnig und es weht ein kräftiger, böiger Wind aus Nordwesten. Der Abend bleibt ebenfalls teils sonnig bei Temperaturen um 19 Grad. In der Nacht wird es wechselnd bewölkt mit einem leichten Wind aus Westen. Am Samstag bleibt es sonnig und es werden Temperaturen um 26 Grad erwartet.
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1: Pilotprojekt für Bürgerarbeit. Wer arbeiten kann, soll auch mit anpacken.
2: Während einer Pressekonferenz in Sangerhausen informierten Vertreter des Landkreises, der Agentur für Arbeit und des Jobcenters Mansfeld-Südharz über das Pilotprojekt Bürgerarbeit, das jetzt im Landkreis startet und damit das erste seiner Art im Land Sachsen-Anhalt ist. Bürgerarbeit heißt aktivieren durch Fordern und soll auch langjährige Bezieher von Bürgergeld wieder in Beschäftigung bringen. Grundlage dafür ist eine Gesetzesänderung durch den Bund. Darin heißt es salopp gesagt, wer arbeiten kann, der soll auch mit anpacken. Seit dem 1. Juli diesen Jahres gibt es die Möglichkeit, dies auch einzufordern. Mit Konsequenzen für diejenigen, die sich verweigern, sagte Landrat André Schröder und nannte auch die für den Landkreis relevanten Zahlen.
3: Wir haben ja bei den Leistungen, die Erwerbsfähige beziehen aus dem Jobcenter, wenn wir kranke Fachkräfte, die vermittlungsfähig oder in der Weiterbildung, wenn wir das alles abziehen, 4.600, dann nach dem Asylbewerberleistungsgesetz 200, die wir sofort aktivieren könnten für Arbeitsgelegenheiten, nicht für die Jobvermittlung, wo es Vermittlungshemmnisse gibt, kein Führerschein, wie auch immer. Aber für Arbeitsgelegenheiten ist das Potenzial mit 4.800 gesagt, Arbeitsgelegenheiten in diesem Jahr 300 plus X, das soll sich jetzt erhöhen. Und vielleicht noch eine andere Zahl, mit Zahlen kann man in diesem Bereich alle erschlagen, aber ich will es nur mal, dass man eine politische Verantwortung spürt für das Thema. Herr Hanschow hat ausgeführt, das sind 122 Millionen Euro, die das Jobcenter verteilt, jedes Jahr in diesem Landkreis, für Hilfen zum Lebensunterhalt, für die Kosten der Unterkunft, für alles Mögliche zur Grundsicherung. 122 Millionen auf einen Einwohnerbestand von 129.000 heißt roundabout eine Steuerlast pro Einwohner vom Baby bis zum Kreis von 900 Euro für die Mansfeld-Südharzer. Nur für die Leistungen des Jobcenters jedes Jahr. Und dann zu sagen, wer das macht und berechtigt Anspruch hat, der muss auch in der Lage sein, entsprechend seiner Möglichkeiten auch zu helfen. Und da sehen wir die Arbeitsgelegenheiten, Vorrang für die Jobvermittlung, Weiterbildung, das hat alles Vorrang. Aber diejenigen, die dann noch bleiben, und das Potenzial ist beträchtlich, sind mehrere Tausend, zu sagen, dann müssen sie der Gemeinschaft was geben, dann müssen sie für den Verein was machen, für eine Kommune was machen, für eine Schule, für einen Sportverein, für eine Kita, für einen Friedhof, wie auch immer, und da etwas tun. Das ist sozusagen die Idee, dass das aktiviert, dass das Struktur in den Tag bringt, dass man auch einen Wecker klingelt, dann aufsteht und diese Dinge wieder zuführt.
2: Ausdrücklich unterstützt wird das Pilotprojekt Bürgerarbeit auch von Ministerpräsident Sven Schulze, der während der Pressekonferenz anwesend war und betonte, dass er das Projekt als Vorbild für Sachsen-Anhalt etablieren möchte.
4: Ich sage Ihnen aber auch, das ist gar nicht mein Hauptanliegen, hier irgendjemanden in irgendeiner Weise bloßstellen zu wollen und zu sagen, du bist jetzt aber mal dran und musst arbeiten, sondern es geht um eine ganz andere Thematik. Der André Schröder hat es gerade gesagt, es gibt hier über 4.000 allein im Landkreis Mansfeld-Südharz, 4.000 Menschen, die theoretisch zur Verfügung stehen. Das sind nicht alles Menschen, die morgen sofort in eine reguläre Arbeit kommen können. Das sind im Moment leider Gottes die wenigsten. Also wenn es die Möglichkeiten gibt, jemanden in eine Arbeit hineinzubekommen, und ich habe mir das gerade zeigen lassen, dass es hier knapp 1.000 offene Stellen aktuell nur bei Ihnen gemeldet gibt. Da sind ja noch mal einige dabei, die bei Ihnen noch gar nicht gemeldet sind. Es gibt also auch in der jetzigen Zeit hier im Mansfeld-Südharz viele offene Stellen. Aber wenn man sich komplett am Ende verweigert, dann gibt es halt auch die Möglichkeit jetzt der Leistungsminderung, die es vorher so in diesem Umfang zumindest in dieser Möglichkeit nicht gab. Oder das ist auch, so muss man auch ehrlicherweise sagen, es gibt natürlich auch die Möglichkeit, dass sich jemand komplett vom System abmeldet. Es gibt ja keinen Zwang der Arbeit in Deutschland.
2: Im Anschluss besuchte der Ministerpräsident gemeinsam mit den Vertretern des Landkreises, der Arbeitsagentur und des Jobcenters Mansfeld-Südharz sowie den Pressevertretern das Projekt Widerwert der GFM GmbH in Sangerhausen. Seit dem 1. Juni bereiten dort langzeitarbeitslose Menschen gebrauchte Alltagsgegenstände für gemeinnützige Einrichtungen auf und werden so im Rahmen einer Arbeitsgelegenheit schrittweise wieder an Beschäftigung herangeführt. Sven Schulze zeigte sich begeistert, wie Bürgerarbeit in der Praxis funktionieren kann und bedankte sich beim Landkreis Mansfeld.

0: Südharz, dass dieser bei dem wichtigen Vorhaben Verantwortung übernimmt und als erste Pilotregion vorangeht. Und während der CDU-Mann, der sich im Wahlkampf befindet, die Fragen eines Kamerateams vom Bayerischen Rundfunk beantwortete, berichtete Thomas Handschuh, Geschäftsführer des Jobcenters Mansfeld-Südharz, wie das Projekt konkret umgesetzt wird.
1: Wir haben 60 Kunden identifiziert, denen wir ein individuelles Unterstützungsangebot geben wollen. Wir laden sie alle zum persönlichen Gespräch ein, erklären die Hintergründe, hinterfragen nochmal, was sind die Gründe für die Arbeitslosigkeit, welchen Unterstützungsbedarf haben sie und legen dann einen Plan fest mit Einzelschritten, ob das eine Bewerbung ist, ob das eine Qualifizierungsmaßnahme ist, ob es ein gemeinsamer Termin bei einem Arbeitgeber ist oder ob es die Zuweisung zu einer Arbeitsgelegenheit ist. Das legen wir dann fest und besprechen das mit dem Kunden.
2: Vielleicht noch, wie haben Sie die identifiziert? Was gibt es da für Maßgaben?
1: Also haben wir völlig freigelassen, wir haben einfach unsere Integrationsfachkräfte gefragt. Welche Kunden bedürfen Unterstützung? Welche Kunden sind grundsätzlich in der Lage, brauchen aber einen Anstoß?
0: Ob und wie das funktioniert, bleibt zunächst noch offen und wird sich zeigen. Eine erste gemeinsame Auswertung ist für November 2026 geplant.

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0: Am Freitagvormittag wird es teils sonnig bei Temperaturen um 18 Grad. Zum Mittag hin bleibt es sonnig und es weht ein kräftiger, böiger Wind aus Nordwesten. Der Abend bleibt ebenfalls teils sonnig bei Temperaturen um 19 Grad. In der Nacht wird es wechselnd bewölkt mit einem leichten Wind aus Westen. Am Samstag bleibt es sonnig und es werden Temperaturen um 26 Grad erwartet.
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1: Buga in Dessau. Planungsphase geht voran.
2: 9 Jahre dauert es noch, bis die Bundesgartenschau in Dessau-Roßlau stattfinden soll. Doch die Planungen für das Mega-Event sind schon im vollen Gange. In der Stadtratssitzung vom 1. Juli war die Buga ebenfalls ein wichtiges Thema. Oberbürgermeister Dr. Robert Reck informierte zunächst über den aktuellen Stand.
3: Ein wichtiger Meilenstein wurde am 2. Juni 2026 gelegt mit der konstituierenden Sitzung der Bundesgartenschau Dessau-Roßlau 2035 GmbH, dem Aufsichtsrat im Besonderen. In dieser Sitzung wurde der Wirtschaftsplan für das Jahr 2026 beschlossen, der auch Teil der heutigen Beschlussvorlagen auf dieser Stadtratssitzung sind. Der Wirtschaftsplan ermöglicht, die Gesellschaft ins Arbeiten zu kommen und erste Schritte zu gehen. Ich möchte an dieser Stelle kurz die aktuellen Arbeitsstände darstellen und über die Investitionsplanung informieren. Wir haben ja zwei Handlungsfelder. Das eine sind die Mosaike, also die Entwicklung der Park- und Gartenanlagen, der Grünflächen und die Fugen, die Verbindungen zwischen den einzelnen Standorten, einschließlich der Gestaltung der städtischen Straßen und Freiräume. Nach der Sommerpause werden diese Überlegungen in einer Beschlussvorlage, die wir Ihnen ja bereits angekündigt hat, in den Ausschüssen unseres Stadtrats, insbesondere natürlich auch im Bauausschuss, präsentiert und auch hier dem Stadtrat zur Beratung und Entscheidung vorgelegt. Gestalt nimmt auch die künftige Arbeitsstruktur des Buga Vorbereitungsprozesses an. Ich hatte über die Gründung der GmbH gesprochen und die drei Innovationswerkstätten. Auch darüber wurde schon informiert. Mosaike, Fugen und Kommunikation haben jetzt stattgefunden. Es schließen sich dann freiraumplanerische Wettbewerbe an.
2: Danach wurde Thomas Pischek als Mitglied des Aufsichtsrates der Buga Dessau-Roßlau 2035 GmbH abberufen und Marco Egelkraut als Mitglied in den Aufsichtsrat entsendet und bestellt. In zwei Beschlussvorlagen ging es dann noch um konkrete Buga-Maßnahmen. Zum einen war die Umgestaltung der Kreuzung Katholische Kirche und Teichstraße ein Thema. Hierbei wurde über eine Genehmigung einer überplanmäßigen Verpflichtungsermächtigung in Höhe von 1.070.000 Euro abgestimmt, was für Diskussionen sorgte.
4: Es geht um die grundsätzliche Frage, welche Stadt wir uns künftig überhaupt noch leisten können. Denn zwischen dem, was sich unsere Stadt leisten kann und dem, was sie sich leistet, klafft inzwischen eine immer größere Lücke. Das Landesverwaltungsamt hat uns unmissverständlich erklärt, dass die dauerhafte Leistungsfähigkeit unserer Stadt gefährdet ist. Es fordert Ausgabendisziplin, Konsolidierung und eine kritische Überprüfung freiwilliger Leistungen. Was machen wir stattdessen? Wir beschließen eine Buga-Maßnahme nach der anderen. Jede einzelne Maßnahme wird für sich betrachtet begründet. Doch niemand spricht mehr über die Summe dieser Entscheidungen. Und genau darin liegt das eigentliche Problem. Mit jedem weiteren Beschluss wächst das Gesamtprojekt. Mit jedem weiteren Beschluss steigen die Folgekosten. Mit jedem weiteren Beschluss binden wir Haushaltsmittel für viele Jahre. Und irgendwann gibt es kein Zurück mehr. Wir müssen uns ehrlich fragen, bestimmt heute noch der tatsächliche Bedarf unserer Stadt, unserer Investitionen oder bestimmt inzwischen die Buga, welche Projekte Vorrang haben?
5: Am Montag war ja im Bauhausmuseum eine öffentliche Veranstaltung zur Offenlage des INSEC. Wäre dort ein Vertreter der AfD gewesen, ich war dort, dann hätte die AfD oder Mitglieder der AfD-Fraktion auf jeden Fall zur Kenntnis nehmen können, dass sowohl die Wohnungswirtschaft als auch andere Wirtschaftsunternehmen dieser Stadt händeringend dafür plädieren, die Buga nicht zu zerreden, weil es eine absolute Chance für unsere Stadt ist, nicht nur die Infrastruktur zu entwickeln, sondern auch Zuzug zu erzeugen in unserer Stadt und das Wohl unserer Stadt zu mehren.
6: Das Landesverwaltungsamt hat auch deutlich gesagt, dass wir an der Buga festhalten sollten, weil sie eine Chance für unsere Stadt ist und den Fördergrad bei vielen Projekten erhöht, wodurch wir den kommunalen Haushalt entlasten können und uns anderen Projekten widmen können. Dieses Buga-Label ist eigentlich ein Gewinn in dem Moment, denn wir können wesentlich mehr in wesentlich kürzerer Zeit umsetzen, als wie es eigentlich geplant war. Der Kreisverkehr ist lange beschlossen. Und auch an der Stelle allein das Buga-Label raufzusetzen, vereinfacht dieses Projekt. Und

0: Der Kreisverkehr war auch schon lange vor der Buga Thema und ich dächte auch, dass wir die Beschlussfassung lange vor der Buga schon vorgenommen haben.
1: Herr Diedering, vor 10 Minuten, davon einer halben Stunde, diskutieren wir über die Anhalt-Arena und Sie halten eine flammende Rede, wie wichtig es ist, eine Machbarkeitsstudie für eine Halle zu machen, die uns 20, 25 Millionen Euro kostet, weil Ihnen das Projekt gefällt. Jetzt kommt ein Projekt durch die Buga drauf, es gefällt Ihnen nicht. Und dann reden Sie vom Haushalt und was wir uns nicht alles leisten können. Sie machen eine Politik, das ist wie Kabarett. Vielen Dank.
2: Die Vorlage wurde mit 39 Ja, 3 Nein-Stimmen sowie einer Enthaltung beschlossen. In einer weiteren Buga-Beschlussvorlage ging es um die Interessensbekundung zur Teilnahme am Bundesprogramm Anpassung urbaner und ländlicher Räume an den Klimawandel. Konkret geht es dabei um Klimaanpassungsmaßnahmen im Schillerpark in Höhe von 3 Millionen Euro mit einem Eigenanteil von 300.000 Euro.
3: Es ist nicht nur die Funktionalität des Parkes als soziales, ökologisches etc. Element, sondern es wird deutlich, dass wir teilweise unter Qualität der Reparatur historischer Strukturen unserer Stadt an der Stelle ein Stück vorankommen. Im Schillerpark wird es eine zeitgemäße entsprechende Aufarbeitung geben mit bemerkenswerter Entwicklung, die sowohl die Qualität der Lebensqualität im Quartier, aber auch der Aktivität und nicht zuletzt eine erhebliche Aufwertung unserer Stadt erfahren lässt. Und hier geht es darum, langjährige Defizite der Stadtentwicklung über eine mögliche Bezuschussung der Buga nun endlich umzusetzen, wo wir schon lange geträumt haben.
4: Inhaltlich freue ich mich über die Vorlage und werde natürlich auch zustimmen, kann aber nicht umhin, trotzdem meinen Unmut hier kundzutun. Wir haben einen Ausschuss für Stadtentwicklung, Bauen, Stadtgrün und Mobilität, der nach momentaner Beschlusslage auch unser Buga-Ausschuss ist. Das sind, wenn man sich allein die sozusagen den Titel der Vorlage anschaut, sind das 5 gute Gründe, warum diese Vorlage unbedingt im Bauausschuss hätte vorbehandelt werden müssen. Natürlich werde ich das jetzt nicht irgendwie offiziell beanstanden, aber ich möchte doch sehr darum bitten, dass das zukünftig nicht so gehandhabt wird.
5: Die Kurzfristigkeit der Fördermittelprogramme ist zum Weinen, um es nicht anders zu nennen. Wir haben jetzt mit Hängen und Würgen und mit dem guten Willen des Referats Stadtgrün diesen Antrag jetzt auf den Weg gebracht. Er bedarf wieder eines Stadtratsbeschlusses. Ich nehme, Herr Bosowski, auch Ihren Hinweis sehr gerne auf. Wir hätten das so tun können. Ich bitte dafür um Entschuldigung. Es geht jetzt nur um, dass wir uns beteiligen an dem Interessenbekundungsverfahren und wir würden dann natürlich die inhaltlichen Dinge sehr gerne hier auch vorstellen.
2: Die Vorlage wurde mit 42 Ja und einer Nein-Stimme beschlossen. Eine letzte Beschlussvorlage kam dann vom fraktionslosen Stadtratsmitglied Paul Nolte. Dabei ging es darum, dass der Oberbürgermeister ab der folgenden Sitzung regelmäßig zum Umsetzungsstand der Buga-Maßnahmen berichten soll.
6: Bisher war die Kommunikation der Verwaltung zum Thema Bundesgartenschau eher lückenhaft. Das haben wir auch schon öfter kritisiert. Mit meiner Beschlussvorlage möchte ich letzten Endes erreichen, dass wir uns in jeder Sitzung einmal zumindest kurz über den aktuellen Stand informieren können, dass eine gewisse stetige Kommunikation stattfindet, auch uns und den Bürger, Bürgerinnen gegenüber.
7: Ich halte diese Beschlussvorlage nicht für gut und bitte da eigentlich nicht zuzustimmen, weil wir brauchen keine zusätzlichen Informationen. Wir haben eine sehr umfängliche Tagesordnung, das haben wir die letzten Stadtratssitzungen gesehen, dass wir teilweise wirklich Probleme hatten, das bis zum Ende zu schaffen. Und ich denke, wir sind immer noch 9 Jahre vor der eigentlichen Durchführung der Buga. Wir sind ausreichend informiert. Viele andere Städte planen diese Buga 3, 4, 5 Jahre erst vorher und sind auch in der Lage, das umzusetzen. Und wir sind in der Anfangsphase und wir sind durch die Beschlussvorlagen wirklich gut informiert.
1: Das Kabarett der AfD geht weiter. Sie haben es echt in den letzten Jahren nicht verstanden, was die Buga für uns bedeutet. Sie haben nicht verstanden, dass das das größte Infrastrukturprojekt dieser Stadt seit Jahrzehnten ist. Und Sie haben nicht verstanden, was diese Beschlussvorlage aussagt. Sie sagt aus, dass in dem Gremium, dem wichtigsten kommunalen Gremium in dieser Stadt, die Themen besprochen werden, die für diese Stadt elementar sind. Und das ist die Buga die nächsten 10 Jahre. Ganz einfach.
8: Es muss möglich sein, dass dieser Stadtrat, der sich nicht so homogen zusammensetzt, eine Information erhält, die alle Mitglieder dieses Rates auf einen einheitlichen Informationsstand versetzt. Und das sage ich als bekennender Buga-Kritiker. Also wirklich, glauben Sie mir, Ich möchte mehr

0: Informationen, um genauer zu wissen, wo das kommunale Geld hingeht.
1: 33 Stadträte stimmten für die Vorlage von Paul Nolte, 9 dagegen und einer enthielt sich. Damit wurde diese so angenommen und in den kommenden Stadtratssitzungen wird es beim Bericht des Oberbürgermeisters den neuen Unterpunkt Informationen zur BUGA geben.

0: Es sind wohl die berühmtesten Worte von Hans-Dietrich Genscher, die am 30. September 1989 im Jubel hunderter DDR-Flüchtlinge untergehen. Und diese Worte sind es auch, die für viele Menschen der erste Schritt zur Grenzöffnung zwischen den beiden deutschen Staaten waren. Nur ein Jahr später ist Deutschland wieder vereinigt. Und auch 30 Jahre danach denkt man gerade auch in Halle gerne an den damaligen Außenminister zurück. Und man möchte ihn ehren. Zwar gibt es bereits den Hans-Dietrich-Genscher-Platz und auch die Schule des gebürtigen Reideburgers ist nach ihm benannt, doch es fehlt noch etwas. Zumindest nach Ansicht des Freundeskreis Hans-Dietrich Genscher, der seinen Sitz im Geburtshaus des Politikers hat. Am Freitag gab der Freundeskreis bekannt, einen neuen Vorstoß zur Umbenennung des Flughafens Leipzig-Halle zu wagen.
1: Ja, der Flughafen Halle-Leipzig, ist man als Hallenser immer sehr schnell intuitiv geneigt zu sagen, Leipzig-Halle muss Hans-Dietrich Genscher Flughafen heißen. Hans-Dietrich Genscher ist ein großartiger, der Außenminister gewesen, der uns die Freiheit wieder geschenkt hat. Und ich sag mal, ohne die friedlichen Demonstrationen, ohne die Ostdeutschen wäre die Mauer nicht gefallen. Aber man musste die deutsche Einheit auch politisch vollenden. Und es brauchte kluge Köpfe, die diese politische Vollendung auch auf den Weg brachten. Mit dem 2+4-Vertrag war es unter anderem Hans-Dietrich Genscher, der dafür sorgte, dass unsere Nachbarn in Europa auch dafür waren und der 2+4-Vertrag ratifiziert werden konnte.
0: Gründe, den Flughafen nach ihm zu benennen, gibt es viele. So sind alle großen Flughäfen in Deutschland nach Politikern benannt. Und was würde zu einem vielfliegenden Außenminister wohl besser passen als ein Flughafen?
2: Hans-Dietrich Genscher ist für mich der Weltpolitiker, weil es gibt, glaube ich, niemanden auf dieser Welt, der so viel geflogen ist wie Hans-Dietrich Genscher. Ja, da gibt es ja die beiden Mütze, zwei Flugzeuge treffen sich, wir sitzen in einem Flugzeug, Hans-Dietrich Genscher und in den anderen natürlich auch Hans-Dietrich Genscher. Ja. Und es gibt für mich nichts Zutreffenderes, um diese großartige Persönlichkeit ja auch langfristig zu würdigen, ja, als den Flughafen Leipzig-Halle ja auch mit dem Namen Hans-Dietrich Genscher ja zu versehen und ihnen den Namen zu verleihen.
0: Doch Hans-Dietrich Genscher verbindet halt auch noch viel mehr mit der Region um Halle.
2: Er ist Hallenser, ja, er ist hier in der Region geboren, er ist hier in der Region aufgewachsen. Er hat sich immer eng mit dieser Region verbunden gefühlt und hat besonders nach der deutschen Wiedervereinigung unendlich viel geleistet für die Entwicklung dieser Region.
0: Und so hat es während seiner Rede in der Prager Botschaft wohl auch niemanden verwundert, dass der Staatsmann einen besonderen Gruß in die Heimat schickte.
3: Sie werden mir erlauben, dass ich den unter Ihnen befindlichen Hallensern einen besonderen Gruß.
0: Inzwischen gibt es sogar prominente Unterstützer, die sich für eine Umbenennung des Flughafens stark machen.
4: In Halle geboren und am Ende Bürger von Nordrhein-Westfalen in Wachtberg in der Nähe von Bonn. Er hatte eine menschliche Sprache, er hatte die Erfahrung aus dem Osten im Westen umgesetzt und deshalb war er der richtige Mensch, am 30. September 1989 die Botschaft von der Freiheit auf dem Balkon in Prag zu sprechen.
5: Hans-Dietrich Genscher ist seinerzeit gegen den ausdrücklichen Rat seiner Ärzte und trotz erheblicher Herzrhythmusstörungen um die Welt geflogen, um in Washington, Moskau, Paris und London den Alliierten diplomatisch die Zustimmung zur Wiedervereinigung abzuringen. Wem, wenn nicht ihm, sollte die Ehre gebühren, den Flughafen Leipzig-Halle mit dem Namen eines Mannes zu schmücken, der sich über Jahrzehnte hinweg um sein Vaterland so verdient gemacht hat.
0: Und auch Oberbürgermeister Bernd Wiegand scheint einem Gedanken an den Genscher Flughafen nicht abgeneigt.
6: Ja, der Aufsichtsrat der Flughafen GmbH hat ja vor 3 Jahren darüber befunden und dieses Anliegen abgelehnt. Und es ist jetzt dann auch wieder an die Zeit, dieses Thema dann auch dort vorzubringen. Da bin ich gern bereit zu, wenn der geeignete Zeitpunkt gekommen ist.
0: Doch auch wenn eine Umbenennung noch auf sich warten lässt, wird Hans-Dietrich Genscher von den Menschen nicht vergessen. Fast jeder kann sich auch heute noch daran erinnern, wie er den berühmten Satz von Prag damals erlebte.
1: Der Satz heißt, liebe Landsleute, wir sind gekommen, um Ihnen mitzuteilen, dass heute Ihre Ausreise in die Bundesrepublik Deutschland möglich geworden ist. Ich habe damals diesen Satz vor dem Fernseher in den Nachrichten gehört und fand es unfassbar. Ich war selber unfassbar glücklich, obwohl ich nicht in der Botschaft war. Man konnte es ja kaum glauben, was da passierte. Aber es war das Gefühl, es passiert noch mehr. Es ist wieder möglich geworden, dass ich nicht nur die Tore für die DDR-Flüchtlinge in der Botschaft in Prag öffnen, das war ja am 30. September, sondern dass sich auch für alle Ostdeutschen, für die DDR-Bürger wieder die Tore in die Freiheit öffnen. Und so ist es ja dann auch gekommen.
7: Ja, ich war damals noch ziemlich klein. Ich kann mich dunkel daran erinnern, dass es im Fernsehen kam und danach war eine euphorische Stimmung. Bald fiel die Mauer und wir sind zum ersten Mal in den Westen gefahren und so. In den Schulklassen war kaum jemand da zu dieser Zeit. Man bekam 100 D-Mark Begrüßungsgeld damals. Das sind so die Erinnerungen, die ich spontan habe daran.
8: Das war was eigentlich Unbegreifliches, was er gesagt hat. Gerade für die Ostdeutschen, die konnten es eigentlich so gar nicht so, sag ich mal, realisieren oder glauben. Weil ich bin 58 geboren, man kannte es gar nicht anders, das war halt so. Das war für uns damals, der sogenannte Westen war für uns eigentlich unerreichbar im Normalfall. Und deswegen hat man das angehört, man hat irgendwo innerlich zusammengezuckt, aber ehrlich gesagt, ich konnte damit so richtig noch nichts anfangen, weil das ist nicht so richtig bis ins Gehirn gegangen, sage ich mal.
9: Da war ich dabei.
10: Sie waren dabei?
9: Ja, Gänsehaut pur, kann ich nur sagen. Es ging uns durch Mark und Bein. Ja, und wir sind übergesiedelt zu meinem Schwiegervater in die Bundesrepublik, an dem Tag über Ungarn.
11: Es läuft mir dann noch immer noch kalt durch den Rücken runter, weil ich komme aus Westdeutschland und wir haben ja die Dinge ja dort auch mitbekommen, was plötzlich da in der DDR passiert ist mit den Montagsdemonstrationen. Die sind ja letztendlich vom Westfernsehen ja wieder dort bekannt geworden. Und dann kam dann halt die Rede von der Prager Botschaft. Den Schluss hat man ja nicht mitgekriegt, aber man wusste ja schon, was dabei rauskam. Und dieser Jubel und die Erleichterung, die dann nicht nur bei den Menschen, die dort waren, war. Und es hat eine Menge Hoffnung gegeben in dem Augenblick, weil ganz ehrlich, die Wiedervereinigung, ich war 2 Jahre vorher als 16-Jähriger in Ostdeutschland mal auf einer Klassenfahrt in Berlin, hätte ich nie gedacht, dass überhaupt sowas auch in Kürze stattfinden könnte.
0: Zum Tag der Deutschen Einheit ist das Geburtshaus Genschers in Reideburg geöffnet. Beginnend in seinem Geburtszimmer können sich die Besucher ein umfassendes Bild des ehemaligen Politikers und seiner Liebe zu Halle machen.

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Am Freitagvormittag wird es teils sonnig bei Temperaturen um 18 Grad. Zum Mittag hin bleibt es sonnig und es weht ein kräftiger, böiger Wind aus Nordwesten. Der Abend bleibt ebenfalls teils sonnig bei Temperaturen um 19 Grad. In der Nacht wird es wechselnd bewölkt mit einem leichten Wind aus Westen. Am Samstag bleibt es sonnig.

0: und es werden Temperaturen um 26 Grad erwartet.
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2: Jedes Jahr besuchen weit über 300.000 Touristen die historische Europastadt Stolberg im Harz. Bekannt ist die kleine Ortschaft durch seine über 450 alten Fachwerkhäuser, von denen die meisten noch im Original erhalten sind. Viele von ihnen sind bereits mehr als 500 Jahre alt. Heute ist der 1.300 Einwohner große Ort einer der wichtigsten touristischen Destinationen in Sachsen-Anhalt. Auch weil einer der berühmtesten Reformatoren der Welt hier im Jahr 1489 geboren wurde, Thomas Müntzer. Der bekannteste Einwohner Stolbergs führt den Bauernaufstand vor 500 Jahren an, der 1525 blutig niedergeschlagen wurde. In der heutigen Kulturkirche St. Martini predigte Müntzer 1522 genauso wie Martin Luther drei Jahre später zum Osterfest. Heute gibt es in und um Stolberg für Besucher zahlreiche Hotels und Pensionen sowie viele Wanderwege, Ausflugsmöglichkeiten und Ziele. Für die meisten Touristen der kleinen Harzstadt führt daher der erste Weg in das Tourismusbüro mitten in der Innenstadt. Hier steht das historische Fachwerkhaus Alte Münze.
3: Das Renaissance-Fachwerkhaus, welches das Museum Alte Münze beherbergt, ist mit eines der ältesten Gebäude hier in der Stadt 1535 erbaut. Und wir sind jetzt dabei, das Museum umzugestalten. Im Erdgeschoss verbleibt die Münzwerkstatt, die historische Münzwerkstatt, die einmalig ist im europäischen Raum, kann man sagen. Einmalig vollständig erhalten. In der mittleren Etage wird eine neue Ausstellung entstehen, vom Erz zur Münze. Zeigt auch die Münzstätten im Harz, Alltag eines Münzmeisters und alles, was dazugehört. Die obere Etage ist dann Thomas Müntzer, der Reformation, Bauernkrieg und Folgen der Reformation vorbehalten.
2: Mittlerweile gehört Stolberg zu den touristischen Top-Destinationen in Sachsen-Anhalt. Doch wie bringt man diese hohen Besucherzahlen mit einem sanften und nachhaltigen Tourismuskonzept zusammen? Ein Beispiel dafür ist in Stolberg das heutige Museum Alte Münze, das sich derzeit komplett im Umbau befindet. Angesichts des hohen Besucheraufkommens stellt man sich in Stolberg die Frage, wie diese Tourismusströme nachhaltig gelenkt werden können. Das Museum Alte Münze ist dafür ein gutes Beispiel.
3: Das Ganze wird kombiniert mit einer neuen, effizienten Lichtanlage, also Beleuchtung in den Etagen. Aber natürlich auch die Barrierefreiheit spielt eine ganz große Rolle. Wir werden mit virtuellen Mitteln sehr viel arbeiten und mit Hörstationen, sodass also das Museumserlebnis für jeden etwas ist.
2: Zurzeit wird im Museum in allen Räumlichkeiten hart gearbeitet. Drei Ausstellungsebenen müssen völlig neu gestaltet und umgebaut werden. Im Erdgeschoss wird es weiterhin die historische Münzwerkstatt geben. Im mittleren Bereich wird die Europastadt Stolberg den Besuchern die historische Fachwerkkunst näher bringen sowie ihre jahrhundertealte Bergbautradition vorstellen. Auf der dritten Ebene wird eine neue, aktuelle Thomas-Münzer-Ausstellung zu sehen sein. Denn im nächsten Jahr wird es viele Veranstaltungen und Ausstellungen in Sachsen-Anhalt anlässlich des 500-jährigen Jubiläums Deutscher Bauernkrieg geben. Als Geburtsort des Reformators wird Stolberg eine wichtige und gut besuchte Destination sein.
4: Ich denke, Thomas Müntzer hat hier eine große Bedeutung für die Region, denn er ist hier nicht nur aufgewachsen, er ist auch kurz vor dem Bauernkrieg 1522 hier in der Kirche gewesen und hat hier gepredigt. In einer Chronik heißt es, dass er viele Leute zum Nachdenken gebracht hat. Er hat auch an seine Stolberger ein Jahr später noch einen Brief geschrieben, wo er nochmal gemahnt hat, doch zu überlegen, was man jetzt tut. Und ich denke, dass Thomas Müntzer tief verwurzelt ist hier in der Region, was ja sich unter anderem darin ausdrückt, dass wir hier noch das Thomas-Müntzer-Haus in der Stadt haben. Wir sind hier an einem authentischen Ort. Und insofern haben wir jetzt natürlich auch die Aufgabe, im kommenden Jahr ihn entsprechend hier zu würdigen und werden hier eine neue Ausstellung im Museum aufbauen.

0: Bereits seit dem 13. Jahrhundert besetzt Stolberg das Münz- und Prägerecht, das damals viele Städte innehatten. Das Besondere an dem Harzort ist aber, dass die Münzwerkstatt auch heute noch komplett erhalten und funktionstüchtig ist. Um den Besuchern das alte Münzhandwerk näher zu bringen, sind einige Maschinen und Werkzeuge zu Vorführungszwecken nachgebaut worden. Jährlich werden hier heute noch Erinnerungsmedaillen geprägt.
1: Wir zeigen hier in der unteren Etage, die im Großen und Ganzen bei der Neuausrichtung auch so bleibt, eine historische Münzwerkstatt des 18. Jahrhunderts. Denn die historische Münztechnik aus der Zeit hat sich hier erhalten und das ist eine Einmaligkeit in Europa.
0: Nicht nur im Inneren sind die Handwerker voll beschäftigt, sondern auch außen wird gegraben und gebaggert. Hier entstehen alte Terrassen neu, von Natursteinmauern umrandet. Später soll das Außengelände auch für Outdoor-Events genutzt werden.
2: Die Terrassen werden jetzt gerade wieder hergerichtet. Die Natursteinmauern werden neu aufgerichtet und das Ganze gehört zu diesem Areal der Museumshöfe, die man dann auch später mal nutzen kann für Beschäftigungen für Schüler oder Jugendgruppen, aber auch für kleinere Aufführungen, Sommerkino, andere Veranstaltungen. Diese Höfe können sich einreihen in bestimmte Feste hier in der Stadt, wo man zum Beispiel das Histörchen, wo verschiedene Höfe geöffnet werden, die dann bespielt werden mit Händlern, Handwerkern und Angeboten. Und so soll das Areal eben hinter diesen beiden Fachwerkhäusern Museum Alte Münze und Niedergasse 17 eben wieder entstehen und auch genutzt werden.
0: Nicht nur der berühmteste Stolberger und Revolutionär Thomas Münzer wird spätestens im nächsten Jahr zu seinem Jubiläum für Besucherrekorde sorgen, sondern auch die Alte Münze, die mit ihren neu gestalteten Ausstellungsräumen für großen Andrang in der historischen Erlebnisdestination Stolberg sorgen wird. Und das dann auch mit Nachhaltigkeit auf allen Gebieten.

0: Eine Integrationsveranstaltung. Afro-Nachbarschaftsfestival wird gefeiert.
1: Begegnung, Kultur und Lebensfreude standen am 25. Juni im Dessauer Stadtpark im Vordergrund. Dort fand nämlich ein Nachbarschaftsfest der besonderen Art statt. Gemeinsam mit der Stadt Dessau, der Hochschule Anhalt und weiteren Partnern hatte die Afro-Community unter dem Motto »Ein Stadtpark, eine Welt« zu dem Fest eingeladen.
2: Ja, heute wir haben verschiedene afrikanische Musik, die sind aus Leipzig und Gora und gibt auch eine Band, Live-Band aus Leipzig, die wurden ein bisschen Gora und Gitarre alles heute spielen, ja.
3: Auf jeden Fall Essen ist dabei, Trinken ist dabei. Alle, die Solidarität mitbringen, die sind herzlich willkommen. Und genauso die Integration bereit, sich integrieren wollen, die können auch vorbeikommen. Ja.
1: Dessau-Roßlau ist die Heimat einer großen afrikanischen Gemeinschaft. Um ihre vielfältigen Kulturen, Traditionen und Bräuche sichtbar zu machen und den interkulturellen Austausch zu fördern, findet seit 2024 das Afrikanische Festival statt. Die Veranstaltung bringt Menschen unterschiedlicher Herkunft zusammen. Amadi Injai lebt seit 23 Jahren in Deutschland, ist der Imam der islamischen Gemeinde Dessau und engagiert sich mit großer Leidenschaft für das Festival. Bereits zum dritten Mal organisiert er das Fest und setzt sich dafür ein, die afrikanische Kultur einem breiten Publikum näher zu bringen.
2: Ja, das Fest geht schon seit 2 Jahren und das ist die dritte Jahr. Und das nur das, weil wir haben gesehen in dieser Stadt, dass die Afrikaner wenig machen in dieser Stadt. Und unsere Ansicht in dieser Stadt ist ein bisschen so, das wollen wir zeigen, die Leute, dass wir sind nicht so. Und wie ist anders, die muss auch uns kennenlernen, da wir alles zusammen leben können. Kommen viele Leute, aber jetzt wir haben nochmal, weil immer haben wir unseren Titel Afro-Festival, aber dieses Jahr haben wir ein bisschen geändert, haben wir Afro-Nachbarschaft, genau, wir haben viele Flyer verteilt in die Briefkasten und haben wir viele Leute eingeladen. Deutsche oder nicht Deutsche, alles Araber, alles haben wir eingeladen.
3: Also für mich, das ist wirklich ganz wichtig für uns, nicht nur wegen Integration, sondern für uns einander. Wir müssen einander unterstützen. Wir müssen auch für einander da sein. Und das sieht man eigentlich bei den anderen, zum Beispiel die Araber, wenn die herkommen, die haben sofort Hilfe, die haben sofort Unterstützung. Und das hat ein bisschen bei uns sowas gefehlt. Und jetzt, deswegen meinen wir genau so, diese Veranstaltung und solche Sachen zu vermeiden.
1: Die Begegnung zwischen verschiedenen Kulturen ist besonders wertvoll, wenn Menschen Tür an Tür leben und ihren Alltag miteinander teilen. Ein gemeinsames Fest bietet dafür den idealen Rahmen für Austausch, gegenseitiges Kennenlernen und neue Freundschaften. Mitreißende Musik, kulinarische Spezialitäten, Sportangebote für Kinder und künstlerische Mitmachaktionen brachten die Besucher näher zusammen.
3: Für mich wichtig wäre, dass wir auch uns wohlfühlen. Also das gehört zur Integration und auch Deutsch reden. Das ja, ich versuche da ja und auch da, dass wir nicht vergessen, woher wir kommen, obwohl wir hier auch sind. Wir gehören auch zu woher wir kommen. Das ist für mich auch wichtig.
2: Ja, ist für uns in Zukunft, dass wir noch viele Nachbarschaften bekommen kann und uns kennenzulernen, und weil wir wollen nur zusammen in Frieden leben und Toleranz und Akzeptanz, das wollen wir. Das ist unser Wunsch in der Zukunft. Ja.
1: Im Stadtpark wurde auch in diesem Sommer wieder gezeigt, wie bereichernd kulturelle Vielfalt sein kann. Auch im kommenden Jahr heißt es wieder in Dessau-Roßlau, gemeinsam feiern, tanzen, Kulinarik genießen und die Vielfalt Afrikas erleben.

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0: Am Freitagvormittag wird es teils sonnig bei Temperaturen um 18 Grad. Zum Mittag hin bleibt es sonnig und es weht ein kräftiger, böiger Wind aus Nordwesten. Der Abend bleibt ebenfalls teils sonnig bei Temperaturen um 19 Grad. In der Nacht wird es wechselnd bewölkt mit einem leichten Wind aus Westen. Am Samstag bleibt es sonnig und es werden Temperaturen um 26 Grad erwartet.
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2: Pilotprojekt für Bürgerarbeit. Wer arbeiten kann, soll auch mit anpacken.
3: Während einer Pressekonferenz in Sangerhausen informierten Vertreter des Landkreises, der Agentur für Arbeit und des Jobcenters Mansfeld-Südharz über das Pilotprojekt Bürgerarbeit, das jetzt im Landkreis startet und damit das erste seiner Art im Land Sachsen-Anhalt ist. Bürgerarbeit heißt aktivieren durch Fordern und soll auch langjährige Bezieher von Bürgergeld wieder in Beschäftigung

0: Beschäftigung bringen. Grundlage dafür ist eine Gesetzesänderung durch den Bund. Darin heißt es, salopp gesagt, wer arbeiten kann, der soll auch mit anpacken. Seit dem 1. Juli diesen Jahres gibt es die Möglichkeit, dies auch einzufordern. Mit Konsequenzen für diejenigen, die sich verweigern, sagte Landrat André Schröder und nannte auch die für den Landkreis relevanten Zahlen.
1: Wir haben ja bei den Leistungen, die Erwerbsfähige beziehen aus den Jobcentern, wenn wir kranke Fachkräfte, die vermittlungsfähig oder in der Weiterbildung, wenn wir das alles abziehen, 4.600, dann nach dem Asylbewerberleistungsgesetz 200, die wir sofort aktivieren könnten für Arbeitsgelegenheiten, nicht für die Jobvermittlung, wo es Vermittlungshemmnisse gibt, kein Führerschein, wie auch immer. Aber für Arbeitsgelegenheiten ist das Potenzial mit 4.800 gesagt, Arbeitsgelegenheiten in diesem Jahr 300 plus X, das soll sich jetzt erhöhen. Und vielleicht noch eine andere Zahl, mit Zahlen kann man in diesem Bereich alle erschlagen, aber ich will es nochmal, dass man eine politische Verantwortung spürt für das Thema. Herr Hanschow hat ausgeführt, das sind 122 Millionen Euro, die das Jobcenter verteilt, jedes Jahr in diesem Landkreis. Für Hilfen zum Lebensunterhalt, für die Kosten der Unterkunft, für alles Mögliche zur Grundsicherung. 122 Millionen auf einen Einwohnerbestand von 129.000 heißt roundabout eine Steuerlast pro Einwohner vom Baby bis zum Kreis von 900 Euro für die Mansfeld-Südharzer. Nur für die Leistungen des Jobcenters jedes Jahr. Und dann zu sagen, wer das macht und berechtigt Anspruch hat, der muss auch in der Lage sein, entsprechend seiner Möglichkeiten auch zu helfen. Und da sehen wir die Arbeitsgelegenheiten, Vorrang für die Jobvermittlung, Weiterbildung, das hat alles Vorrang. Aber diejenigen, die dann noch bleiben, und das Potenzial ist beträchtlich, sind mehrere Tausend, zu sagen, dann müssen sie der Gemeinschaft was geben, dann müssen sie für den Verein was machen, für eine Kommune was machen, für eine Schule, für einen Sportverein, für eine Kita, für einen Friedhof, wie auch immer, und da etwas tun. Das ist sozusagen die Idee, dass das aktiviert, dass das Struktur in den Tag bringt, dass man auch einen Wecker klingelt, dann aufsteht und diese Dinge wieder zuführt.
0: Ausdrücklich unterstützt wird das Pilotprojekt Bürgerarbeit auch von Ministerpräsident Sven Schulze, der während der Pressekonferenz anwesend war und betonte, dass er das Projekt als Vorbild für Sachsen-Anhalt etablieren möchte.
2: Ich sage Ihnen aber auch, das ist gar nicht mein Hauptanliegen, hier irgendjemanden in irgendeiner Weise bloßstellen zu wollen und zu sagen, du bist jetzt aber mal dran und musst arbeiten, sondern es geht um eine ganz andere Thematik. Der André Schröder hat es gerade gesagt, es gibt hier über 4.000 allein im Landkreis Mansfeld-Südharz, 4.000 Menschen, die theoretisch zur Verfügung stehen. Das sind nicht alles Menschen, die morgen sofort in eine reguläre Arbeit kommen können. Das sind im Moment leider Gottes die wenigsten. Also wenn es die Möglichkeiten gibt, jemanden in eine Arbeit hineinzubekommen, und ich habe mir das gerade zeigen lassen, dass es hier knapp 1.000 offene Stellen aktuell nur bei Ihnen gemeldet gibt. Da sind ja noch mal einige dabei, die bei Ihnen noch gar nicht gemeldet sind. Es gibt also auch in der jetzigen Zeit hier im Mansfeld-Südharz viele offene Stellen. Aber wenn man sich komplett am Ende verweigert, dann gibt es halt auch die Möglichkeit jetzt der Leistungsminderung, die es vorher so in diesem Umfang zumindest in dieser Möglichkeit nicht gab. Oder das ist auch, muss man auch ehrlicherweise sagen, es gibt natürlich auch die Möglichkeit, dass sich jemand komplett vom System abmeldet. Es gibt ja keinen Zwang der Arbeit in Deutschland.
0: Im Anschluss besuchte der Ministerpräsident gemeinsam mit den Vertretern des Landkreises, der Arbeitsagentur und des Jobcenters Mansfeld-Südharz sowie den Pressevertretern das Projekt Widerwert der GFM GmbH in Sangerhausen. Seit dem 1. Juni bereiten dort langzeitarbeitslose Menschen gebrauchte Alltagsgegenstände für gemeinnützige Einrichtungen auf und werden so im Rahmen einer Arbeitsgelegenheit schrittweise wieder an Beschäftigung herangeführt. Sven Schulze zeigte sich begeistert, wie Bürgerarbeit in der Praxis funktionieren kann und bedankte sich beim Landkreis Mansfeld-Südharz, dass dieser bei dem wichtigen Vorhaben Verantwortung übernimmt und als erste Pilotregion vorangeht. Und während der CDU-Mann, der sich im Wahlkampf befindet, die Fragen eines Kamerateams vom Bayerischen Rundfunk beantwortete, berichtete Thomas Hanschuh, Geschäftsführer des Jobcenters Mansfeld-Südharz, wie das Projekt konkret umgesetzt wird.
3: Wir haben 60 Kunden identifiziert, denen wir ein individuelles Unterstützungsangebot geben wollen. Wir laden sie alle zum persönlichen Gespräch ein, erklären die Hintergründe, hinterfragen nochmal, was sind die Gründe für die Arbeitslosigkeit, welchen Unterstützungsbedarf haben sie und legen dann einen Plan fest mit Einzelschritten, ob das eine Bewerbung ist, ob das eine Qualifizierungsmaßnahme ist, ob es ein gemeinsamer Termin bei einem Arbeitgeber ist oder ob es die Zuweisung zu einer Arbeitsgelegenheit ist. Das legen wir dann fest und besprechen das mit dem Kunden.
0: Vielleicht noch, wie haben Sie die identifiziert? Was gibt es da für Maßgaben?
3: Also haben wir völlig freigelassen, wir haben einfach unsere Integrationsfachkräfte gefragt. Welche Kunden bedürfen Unterstützung? Welche Kunden sind grundsätzlich in der Lage, brauchen aber einen Anstoß?
0: Ob und wie das funktioniert, bleibt zunächst noch offen und wird sich zeigen. Eine erste gemeinsame Auswertung ist für November 2026 geplant.

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0: Am Freitagvormittag wird es teils sonnig bei Temperaturen um 18 Grad. Zum Mittag hin bleibt es sonnig und es weht ein kräftiger, böiger Wind aus Nordwesten. Der Abend bleibt ebenfalls teils sonnig bei Temperaturen um 19 Grad. In der Nacht wird es wechselnd bewölkt mit einem leichten Wind aus Westen. Am Samstag bleibt es sonnig und es werden Temperaturen um 26 Grad erwartet.
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2: Buga in Dessau. Planungsphase geht voran.
3: 9 Jahre dauert es noch, bis die Bundesgartenschau in Dessau-Roßlau stattfinden soll. Doch die Planungen für das Mega-Event sind schon im vollen Gange. In der Stadtratssitzung vom 1. Juli war die Buga ebenfalls ein wichtiges Thema. Oberbürgermeister Dr. Robert Reck informierte zunächst über den aktuellen Stand.
4: Ein wichtiger Meilenstein wurde am 2. Juni 2026 gelegt mit der konstituierenden Sitzung der Bundesgartenschau Dessau-Roßlau 2035 GmbH, dem Aufsichtsrat im Besonderen. In dieser Sitzung wurde der Wirtschaftsplan für das Jahr 2026 beschlossen, der auch Teil der heutigen Beschlussvorlagen auf dieser Stadtratssitzung sind. Der Wirtschaftsplan ermöglicht, die Gesellschaft ins Arbeiten zu kommen und erste Schritte zu gehen. Ich möchte an dieser Stelle kurz die aktuellen Arbeitsstände darstellen und über die Investitionsplanung informieren. Wir haben ja zwei Handlungsfelder. Das eine sind die Mosaike, also die Entwicklung der Park- und Gartenanlagen, der Grünflächen und die Fugen, die Verbindungen zwischen den einzelnen Standorten, einschließlich der Gestaltung der städtischen Straßen und Freiräume. Nach der Sommerpause werden diese Überlegungen in einer Beschlussvorlage, die wir Ihnen ja bereits angekündigt haben, in den Ausschüssen unseres Stadtrats, insbesondere natürlich auch im Bauausschuss, präsentiert und auch hier dem Stadtrat zur Beratung und Entscheidung vorgelegt. Gestalt nimmt auch die künftige Arbeitsstruktur des Buga-Vorbereitungsprozesses an. Ich hatte über die Gründung der GmbH gesprochen und die drei Innovationswerkstätten. Auch darüber wurde schon informiert. Mosaike, Fugen und Kommunikation haben jetzt stattgefunden. Es schließen sich dann freiraumplanerische Wettbewerbe an.
3: Danach wurde Thomas Pischek als Mitglied des Aufsichtsrates der Buga Dessau-Roßlau 2035 GmbH abberufen und Marco Egelkraut als Mitglied in den Aufsichtsrat entsendet und bestellt. In zwei Beschlussvorlagen ging es dann noch um konkrete Buga-Maßnahmen. Zum einen war die Umgestaltung der Kreuzung Katholische Kirche und Teichstraße ein Thema. Hierbei wurde über eine Genehmigung einer überplanmäßigen Verpflichtungsermächtigung in Höhe von 1.070.000 Euro abgestimmt, was für Diskussionen sorgte.
5: Es geht um die grundsätzliche Frage, welche Stadt wir uns künftig überhaupt noch leisten können. Denn zwischen dem, was sich unsere Stadt leisten kann, und dem, was sie sich leistet, klafft inzwischen eine immer größere Lücke. Das Landesverwaltungsamt hat uns unmissverständlich erklärt, dass die dauerhafte Leistungsfähigkeit unserer Stadt gefährdet ist. Es fordert Ausgabendisziplin, Konsolidierung und eine kritische Überprüfung freiwilliger Leistungen. Was machen wir stattdessen? Wir beschließen eine Buga-Maßnahme nach der anderen. Jede einzelne Maßnahme wird für sich betrachtet begründet. Doch niemand spricht mehr über die Summe dieser Entscheidungen. Und genau darin liegt das eigentliche Problem. Mit jedem weiteren Beschluss wächst das Gesamtprojekt. Mit jedem weiteren Beschluss steigen die Folgekosten. Mit jedem weiteren Beschluss binden wir Haushaltsmittel für viele Jahre. Und irgendwann gibt es kein Zurück mehr. Wir müssen uns ehrlich fragen, bestimmt heute noch der tatsächliche Bedarf unserer Stadt, unserer Investitionen, oder bestimmt inzwischen die Buga, welche Projekte Vorrang haben?
6: Am Montag war ja im Bauhausmuseum eine öffentliche Veranstaltung zur Offenlage des INSEC. Wäre dort ein Vertreter der AfD gewesen, ich war dort, dann hätte die AfD oder Mitglieder der AfD-Fraktion auf jeden Fall zur Kenntnis nehmen können, dass sowohl die Wohnungswirtschaft als auch andere Wirtschaftsunternehmen dieser Stadt händeringend dafür plädieren, die Buga nicht zu zerreden, weil es eine absolute Chance für unsere Stadt ist, nicht nur die Infrastruktur zu entwickeln, sondern auch Zuzug zu erzeugen in unserer Stadt und das Wohl unserer Stadt zu mehren.
7: Das Landesverwaltungsamt hat auch deutlich gesagt, dass wir an der Buga festhalten sollten, weil sie eine Chance für unsere Stadt ist und den Fördergrad bei vielen Projekten erhöht, wodurch wir den kommunalen Haushalt entlasten können und uns anderen Projekten widmen können. Dieses Buga-Label ist eigentlich ein Gewinn in dem Moment, denn wir können wesentlich mehr in wesentlich kürzerer Zeit umsetzen, als wie es eigentlich geplant war. Der Kreisverkehr ist lange beschlossen. Und auch an der Stelle allein das Buga-Label raufzusetzen, vereinfacht dieses Projekt. Und dieser Kreisverkehr war auch schon lange vor der Buga Thema. Und ich dächte auch, dass wir die Beschlussfassung lange vor der Buga schon vorgenommen haben.
8: Herr Diedering, vor 10 Minuten, davon einer halben Stunde, diskutieren wir über die Anhalt Arena. Und Sie halten eine flammende Rede, wie wichtig es ist, eine Machbarkeitsstudie für eine Halle zu machen, die uns 20, 25 Millionen Euro kostet, weil Ihnen das Projekt gefällt. Jetzt kommt ein Projekt durch die Buga drauf. Es gefällt Ihnen nicht. Und dann reden Sie vom Haushalt und was wir uns nicht alles leisten können. Sie machen eine Politik, das ist wie Kabarett. Vielen Dank.
3: Die Vorlage wurde mit 39 Ja, 3 Nein-Stimmen sowie einer Enthaltung beschlossen. In einer weiteren Buga-Beschlussvorlage ging es um die Interessensbekundung zur Teilnahme am Bundesprogramm Anpassung urbaner und ländlicher Räume an den Klimawandel. Konkret geht es dabei um Klimaanpassungsmaßnahmen im Schillerpark in Höhe von 3 Millionen Euro mit einem Eigenanteil von 300.000 Euro.
9: Es ist nicht nur die Funktionalität des Parkes als soziales, ökologisches etc. Element, sondern es wird deutlich, dass wir teilweise unter Qualität der Reparatur historischer Strukturen unserer Stadt an der Stelle ein Stück vorankommen. Im Schillerpark wird es eine zeitgemäße entsprechende Aufarbeitung geben mit bemerkenswerter Entwicklung, die sowohl die Qualität der Lebensqualität im Quartier, aber auch der Aktivität und nicht zuletzt eine erhebliche Aufwertung unserer Stadt erfahren lässt. Und hier geht es darum, langjährige Defizite der Stadtentwicklung über eine mögliche Bezuschussung der Buga nun endlich umzusetzen, wofür wir schon lange geträumt haben.
10: Inhaltlich freue ich mich über die Vorlage und werde natürlich auch zustimmen, kann aber nicht umhin, trotzdem meinen Unmut hier kundzutun. Wir haben einen Ausschuss für Stadtentwicklung, Bauen, Stadtgrün und Mobilität, der nach momentaner Beschlusslage auch unser Buga-Ausschuss ist. Das sind, wenn man sich allein sozusagen den Titel der Vorlage anschaut, sind das 5 gute Gründe, warum diese Vorlage unbedingt im Bauausschuss hätte vorbehandelt werden müssen. Natürlich werde ich das jetzt nicht irgendwie offiziell beanstanden, aber ich möchte doch sehr darum bitten, dass das zukünftig nicht so gehandhabt wird.
11: Die Kurzfristigkeit der Fördermittelprogramme ist zum Weinen, um es nicht anders zu nennen. Wir haben jetzt mit Hängen und Würgen und mit dem guten Willen des Referats Stadtgrün diesen Antrag jetzt auf den Weg gebracht. Er bedarf wieder eines Stadtratsbeschlusses. Ich nehme, Herr Bosowski, auch Ihren Hinweis sehr gerne auf. Wir hätten das so tun können. Ich bitte dafür um Entschuldigung. Es geht jetzt nur um, dass wir uns beteiligen an dem Interessenbekundungsverfahren und wir würden dann natürlich die inhaltlichen Dinge sehr gerne hier auch vorstellen.
3: Die Vorlage wurde mit 42 Ja und einer Nein-Stimme beschlossen. Eine letzte Beschlussvorlage kam dann vom fraktionslosen Stadtratsmitglied Paul Nolte. Dabei ging es darum, dass der Oberbürgermeister ab der folgenden Sitzung regelmäßig zum Umsetzungsstand der Buga-Maßnahmen berichten soll.
12: Bisher war die Kommunikation der Verwaltung zum Thema Bundesgartenschau eher lückenhaft. Das haben wir auch schon öfter kritisiert. Mit meiner Beschlussvorlage möchte ich letzten Endes erreichen, dass wir uns in jeder Sitzung einmal zumindest kurz über den aktuellen Stand informieren können, dass eine gewisse stetige Kommunikation stattfindet, auch uns und den Bürger, Bürgerinnen gegenüber.
13: Ich halte diese Beschlussvorlage nicht für gut und bitte da eigentlich nicht zuzustimmen, weil wir brauchen keine zusätzlichen Informationen. Wir haben eine sehr umfängliche Tagesordnung, das haben wir die letzten Stadtratssitzungen gesehen, dass wir teilweise wirklich Probleme hatten, das bis zum Ende zu schaffen. Und ich denke, wir sind immer noch 9 Jahre vor der eigentlichen Durchführung der Buga. Wir sind ausreichend informiert. Viele andere Städte planen diese Buga 3, 4, 5 Jahre erst vorher und sind auch in der Lage, das umzusetzen. Und wir sind in der Anfangsphase und wir sind durch die Beschlussvorlagen wirklich gut informiert.
8: Das Kabarett der AfD geht weiter. Sie haben es echt in den letzten Jahren nicht verstanden, was die Buga für uns bedeutet. Sie haben nicht verstanden, dass das das größte Projekt, das größte Infrastrukturprojekt dieser Stadt seit Jahrzehnten ist. Und Sie haben nicht verstanden, was diese Beschlussvorlage aussagt. Sie sagt aus, dass in dem Gremium, dem wichtigsten kommunalen Gremium in dieser Stadt, die Themen besprochen werden, die für diese Stadt elementar sind. Und das ist die Buga die nächsten 10 Jahre. Ganz einfach.
14: Es muss möglich sein, dass dieser Stadtrat, der sich nicht so homogen zusammensetzt, eine Information erhält, die alle Mitglieder dieses Rates auf einen einheitlichen Informationsstand versetzt. Und das sage ich als bekennender Buga-Kritiker. Also wirklich, glauben Sie mir, ich möchte mehr Informationen, um genauer zu wissen, wo das kommunale Geld hingeht.
3: 33 Stadträte stimmten für die Vorlage von Paul Nolte, 9 dagegen und einer enthielt sich. Damit wurde diese so angenommen und in den kommenden Stadtratssitzungen wird es beim Bericht des Oberbürgermeisters den neuen Unterpunkt Informationen zur Buga geben.

0: Es sind wohl die berühmtesten Worte von Hans-Dietrich Genscher, die am 30. September 1989 im Jubel hunderter DDR-Flüchtlinge untergehen. Und diese Worte sind es auch, die für viele Menschen der erste Schritt zur Grenzöffnung zwischen den beiden deutschen Staaten waren. Nur ein Jahr später ist Deutschland wieder vereinigt. Und auch 30 Jahre danach denkt man gerade auch in Halle gerne an den damaligen Außenminister zurück. Und man möchte ihn ehren. Zwar gibt es bereits den Hans-Dietrich-Genscher-Platz und auch die Schule des gebürtigen Reideburgers ist nach ihm benannt, doch es fehlt noch etwas. Zumindest nach Ansicht des Freundeskreis Hans-Dietrich Genscher, der seinen Sitz im Geburtshaus des Politikers hat. Am Freitag gab der Freundeskreis bekannt, einen neuen Vorstoß zur Umbenennung des Flughafens Leipzig-Halle zu wagen.
1: Ja, der Flughafen Halle-Leipzig, ist man als Hallenser immer sehr schnell intuitiv geneigt zu sagen, Leipzig-Halle muss Hans-Dietrich Genscher Flughafen heißen. Hans-Dietrich Genscher ist ein großartiger, der Außenminister gewesen, der uns die Freiheit wieder geschenkt hat. Und ich sag mal, ohne die friedlichen Demonstrationen, ohne die Ostdeutschen wäre die Mauer nicht gefallen. Aber man musste die deutsche Einheit auch politisch vollenden. Und es brauchte kluge Köpfe, die diese politische Vollendung auch auf den Weg brachten. Mit dem 2+4-Vertrag war es unter anderem Hans-Dietrich Genscher, der dafür sorgte, dass unsere Nachbarn in Europa auch dafür waren und der 2+4-Vertrag ratifiziert werden konnte.
0: Gründe, den Flughafen nach ihm zu benennen, gibt es viele. So sind alle großen Flughäfen in Deutschland nach Politikern benannt. Und was würde zu einem vielfliegenden Außenminister wohl besser passen als ein Flughafen?
2: Hans-Dietrich Genscher ist für mich der Weltpolitiker, weil es gibt, glaube ich, niemanden auf dieser Welt, der so viel geflogen ist wie Hans-Dietrich Genscher. Ja, da gibt es ja die beiden Mütze, zwei Flugzeuge treffen sich, wer sitzt in den einen Flugzeug? Hans-Dietrich Genscher und den anderen natürlich auch Hans-Dietrich Genscher. Ja, und es gibt für mich nichts Zutreffenderes, um diese großartige Persönlichkeit ja auch langfristig zu würdigen, ja, als den Flughafen Leipzig-Halle ja auch mit dem Namen Hans-Dietrich Genscher ja zu versehen und ihnen den Namen zu verleihen.
0: Doch Hans-Dietrich Genscher verbindet halt auch noch viel mehr mit der Region um Halle.
2: Er ist Hallenser. Ja, er ist hier in der Region geboren. Er ist hier in der Region aufgewachsen. Er hat sich immer eng mit dieser Region verbunden gefühlt und hat besonders nach der deutschen Wiedervereinigung unendlich viel geleistet für die Entwicklung dieser Region.
0: Und so hat es während seiner Rede in der Prager Botschaft wohl auch niemanden verwundert, dass der Staatsmann einen besonderen Gruß in die Heimat schickte.
3: Sie werden mir erlauben, dass ich den unter Ihnen befindlichen Hallensern einen besonderen Gruß.
0: Inzwischen gibt es sogar prominente Unterstützer, die sich für eine Umbenennung des Flughafens stark machen.
4: In Halle geboren und am Ende Bürger von Nordrhein-Westfalen in Wachtberg in der Nähe von Bonn. Er hatte eine menschliche Sprache, er hatte die Erfahrung aus dem Osten im Westen umgesetzt und deshalb war er der richtige Mensch, am 30. September 1989 die Botschaft von der Freiheit auf dem Balkon in Prag zu sprechen.
5: Hans-Dietrich Genscher ist seinerzeit gegen den ausdrücklichen Rat seiner Ärzte und trotz erheblicher Herzrhythmusstörungen um die Welt geflogen, um in Washington, Moskau, Paris und London den Alliierten diplomatisch die Zustimmung zur Wiedervereinigung abzuringen. Wem, wenn nicht ihm, sollte die Ehre gebühren, den Flughafen Leipzig-Halle mit dem Namen eines Mannes zu schmücken, der sich über Jahrzehnte hinweg um sein Vaterland so verdient gemacht hat.
0: Und auch Oberbürgermeister Bernd Wiegand scheint einem Gedanken an den Genscher Flughafen nicht abgeneigt.
6: Ja, der Aufsichtsrat der Flughafen GmbH hat ja vor 3 Jahren darüber befunden und dieses Anliegen abgelehnt. Und es ist jetzt dann auch wieder an die Zeit, dieses Thema dann auch dort vorzubringen. Da bin ich gern bereit zu, wenn der geeignete Zeitpunkt gekommen ist.
0: Doch auch wenn eine Umbenennung noch auf sich warten lässt, wird Hans-Dietrich Genscher von den Menschen nicht vergessen. Fast jeder kann sich auch heute noch daran erinnern, wie er den berühmten Satz von Prag damals erlebte.
1: Der Satz heißt, liebe Landsleute, wir sind gekommen, um Ihnen mitzuteilen, dass heute Ihre Ausreise in die Bundesrepublik Deutschland möglich geworden ist. Ich habe damals diesen Satz vor dem Fernseher in den Nachrichten gehört und fand es unfassbar. Ich war selber unfassbar glücklich, obwohl ich nicht in der Botschaft war. Man konnte es ja kaum glauben, was da passierte. Aber es war das Gefühl, es passiert noch mehr. Es ist wieder möglich geworden, dass ich nicht nur die Tore für die DDR-Flüchtlinge in der Botschaft in Prag öffnen, das war ja am 30. September, sondern dass sich auch für alle Ostdeutschen, für die DDR-Bürger wieder die Tore in die Freiheit öffnen. Und so ist es ja dann auch gekommen.
7: Ja, ich war damals noch ziemlich klein. Ich kann mich dunkel daran erinnern, dass es im Fernsehen kam und danach war eine euphorische Stimmung. Bald fiel die Mauer und wir sind zum ersten Mal in den Westen gefahren und so. In den Schulklassen war kaum jemand da zu dieser Zeit. Man bekam 100 D-Mark Begrüßungsgeld damals. Das sind so die Erinnerungen, die ich spontan habe daran.
8: Das war was eigentlich Unbegreifliches, was er gesagt hat. Gerade für die Ostdeutschen, die konnten es eigentlich so gar nicht so, sag ich mal, realisieren oder glauben. Weil ich bin 58 geboren, man kannte es gar nicht anders, das war halt so. Das war für uns damals, der sogenannte Westen war für uns eigentlich unerreichbar im Normalfall. Und deswegen hat man das angehört, man hat irgendwo innerlich zusammengezuckt, aber ehrlich gesagt, ich konnte damit so richtig noch nichts anfangen, weil das ist nicht so richtig bis ins Gehirn gegangen, sage ich mal.
9: Da war ich dabei.
10: Sie waren dabei?
9: Ja, Gänsehaut pur, kann ich nur sagen. Es ging uns durch Mark und Bein. Ja, und wir sind übergesiedelt zu meinem Schwiegervater in die Bundesrepublik an dem Tag über Ungarn.
11: Es läuft mir dann immer noch kalt durch den Rücken runter, weil ich komme aus Westdeutschland und wir haben ja die Dinge ja dort auch mitbekommen, was plötzlich da in der DDR passiert ist mit den Montagsdemonstrationen. Die sind ja letztendlich vom Westfernsehen ja wieder dort bekannt geworden. Und dann kam dann halt die Rede von der Prager Botschaft. Aber den Schluss hat man ja nicht mitgekriegt, aber man wusste ja schon, was dabei rauskam. Und dieser Jubel und die Erleichterung, die dann nicht nur bei den Menschen, die dort waren, war. Und es hat eine Menge Hoffnung gegeben in dem Augenblick, weil ganz ehrlich, die Wiedervereinigung, ich war 2 Jahre vorher als 16-Jähriger in Ostdeutschland mal auf einer Klassenfahrt in Berlin, hätte ich nie gedacht, dass überhaupt sowas auch in Kürze stattfinden könnte.
0: Zum Tag der Deutschen Einheit ist das Geburtshaus Genschers in Reideburg geöffnet. Beginnend in seinem Geburtszimmer können sich die Besucher ein umfassendes Bild des ehemaligen Politikers und seiner Liebe zu Halle machen.

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0: Am Freitagvormittag wird es teils sonnig bei Temperaturen um 18 Grad. Zum Mittag hin bleibt es sonnig und es weht ein kräftiger, böiger Wind aus Nordwesten. Der Abend bleibt ebenfalls teils sonnig bei Temperaturen um 19 Grad. In der Nacht wird es wechselnd bewölkt mit einem leichten Wind aus Westen. Am Samstag bleibt es sonnig und es werden Temperaturen um 26 Grad erwartet.
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2: Jedes Jahr besuchen weit über 300.000 Touristen die historische Europastadt Stolberg im Harz. Bekannt ist die kleine Ortschaft durch seine über 450 alten Fachwerkhäuser, von denen die meisten noch im Original erhalten sind. Viele von ihnen sind bereits mehr als 500 Jahre alt.

0: 500 Jahre alt. Heute ist der 1300 Einwohner große Ort einer der wichtigsten touristischen Destinationen in Sachsen-Anhalt. Auch weil einer der berühmtesten Reformatoren der Welt hier im Jahr 1489 geboren wurde, Thomas Müntzer. Der bekannteste Einwohner Stolbergs führt den Bauernaufstand vor 500 Jahren an, der 1525 blutig niedergeschlagen wurde. In der heutigen Kulturkirche St. Martini predigte Müntzer 1522 genauso wie Martin Luther drei Jahre später zum Osterfest. Heute gibt es in und um Stolberg für Besucher zahlreiche Hotels und Pensionen sowie viele Wanderwege, Ausflugsmöglichkeiten und Ziele. Für die meisten Touristen der kleinen Harzstadt führt daher der erste Weg in das Tourismusbüro mitten in der Innenstadt. Hier steht das historische Fachwerkhaus Alte Münze.
1: Das Renaissance-Fachwerkhaus, welches das Museum Alte Münze beherbergt, ist mit eines der ältesten Gebäude hier in der Stadt, 1535 erbaut. Und wir sind jetzt dabei, das Museum umzugestalten. Im Erdgeschoss verbleibt die Münzwerkstatt, die historische Münzwerkstatt, die einmalig ist im europäischen Raum, kann man sagen. Einmalig vollständig erhalten. In der mittleren Etage wird eine neue Ausstellung entstehen, vom Erz zur Münze. Zeigt auch die Münzstätten im Harz, Alltag eines Münzmeisters und alles, was dazugehört. Die obere Etage ist dann Thomas Müntzer, der Reformation, Bauernkrieg und Folgen der Reformation vorbehalten.
0: Mittlerweile gehört Stolberg zu den touristischen Top-Destinationen in Sachsen-Anhalt. Doch wie bringt man diese hohen Besucherzahlen mit einem sanften und nachhaltigen Tourismuskonzept zusammen? Ein Beispiel dafür ist in Stolberg das heutige Museum Alte Münze, das sich derzeit komplett im Umbau befindet. Angesichts des hohen Besucheraufkommens stellt man sich in Stolberg die Frage, wie diese Tourismusströme nachhaltig gelenkt werden können. Das Museum Alte Münze ist dafür ein gutes Beispiel.
1: Das Ganze wird kombiniert mit einer neuen, effizienten Lichtanlage, also Beleuchtung in den Etagen. Aber natürlich auch die Barrierefreiheit spielt eine ganz große Rolle. Wir werden mit virtuellen Mitteln sehr viel arbeiten und mit Hörstationen, sodass also das Museumserlebnis für jeden etwas ist.
0: Zurzeit wird im Museum in allen Räumlichkeiten hart gearbeitet. Drei Ausstellungsebenen müssen völlig neu gestaltet und umgebaut werden. Im Erdgeschoss wird es weiterhin die historische Münzwerkstatt geben. Im mittleren Bereich wird die Europastadt Stolberg den Besuchern die historische Fachwerkkunst näher bringen, sowie ihre jahrhundertealte Bergbautradition vorstellen. Auf der dritten Ebene wird eine neue, aktuelle Thomas-Münzer-Ausstellung zu sehen sein. Denn im nächsten Jahr wird es viele Veranstaltungen und Ausstellungen in Sachsen-Anhalt anlässlich des 500-jährigen Jubiläums Deutscher Bauernkrieg geben. Als Geburtsort des Reformators wird Stolberg eine wichtige und gut besuchte Destination sein.
2: Ich denke, Thomas Müntzer hat hier eine große Bedeutung für die Region, denn er ist hier nicht nur aufgewachsen, er ist auch kurz vor dem Bauernkrieg 1522 hier in der Kirche gewesen und hat hier gepredigt. In einer Chronik heißt es, dass er viele Leute zum Nachdenken gebracht hat. Er hat auch an seine Stolberger ein Jahr später noch einen Brief geschrieben, wo er nochmal gemahnt hat, doch zu überlegen, was man jetzt tut. Und ich denke, dass Thomas Müntzer tief verwurzelt ist hier in der Region, was ja sich unter anderem darin ausdrückt, dass wir hier noch das Thomas-Müntzer-Haus in der Stadt haben. Wir sind hier an einem authentischen Ort. Und insofern haben wir jetzt natürlich auch die Aufgabe, im kommenden Jahr ihn entsprechend hier zu würdigen und werden hier eine neue Ausstellung im Museum aufbauen.
0: Bereits seit dem 13. Jahrhundert besitzt Stolberg das Münz- und Prägerecht, das damals viele Städte innehatten. Das Besondere an dem Harzort ist aber, dass die Münzwerkstatt auch heute noch komplett erhalten und funktionstüchtig ist. Um den Besuchern das alte Münzhandwerk näher zu bringen, sind einige Maschinen und Werkzeuge zu Vorführungszwecken nachgebaut worden. Jährlich werden hier heute noch Erinnerungsmedaillen geprägt.
3: Wir zeigen hier in der unteren Etage, die im Großen und Ganzen bei der Neuausrichtung auch so bleibt, eine historische Münzwerkstatt des 18. Jahrhunderts. Denn die

0: historische Münztechnik aus der Zeit hat sich hier erhalten und das ist eine Einmaligkeit in Europa.
1: Nicht nur im Inneren sind die Handwerker voll beschäftigt, sondern auch außen wird gegraben und gebaggert. Hier entstehen alte Terrassen neu, von Natursteinmauern umrandet. Später soll das Außengelände auch für Outdoor-Events genutzt werden.
2: Die Terrassen werden jetzt gerade wieder hergerichtet. Die Natursteinmauern werden neu aufgerichtet und das Ganze gehört zu diesem Areal der Museumshöfe, die man dann auch später mal nutzen kann für Beschäftigungen für Schüler oder Jugendgruppen, aber auch für kleinere Aufführungen, Sommerkino, andere Veranstaltungen. Diese Höfe können sich einreihen in bestimmte Feste hier in der Stadt, wo man zum Beispiel das Histörchen, wo verschiedene Höfe geöffnet werden, die dann bespielt werden mit Händlern, Handwerkern und Angeboten. Und so soll das Areal eben hinter diesen beiden Fachwerkhäusern Museum Alte Münze und Niedergasse 17 eben wieder entstehen und auch genutzt werden.
1: Nicht nur der berühmteste Stolberger und Revolutionär Thomas Münzer wird spätestens im nächsten Jahr zu seinem Jubiläum für Besucherrekorde sorgen, sondern auch die Alte Münze, die mit ihren neu gestalteten Ausstellungsräumen für großen Andrang in der historischen Erlebnisdestination Stolberg sorgen wird. Und das dann auch mit Nachhaltigkeit auf allen Gebieten.

0: gelungene Integrationsveranstaltung. Afro-Nachbarschaftsfestival wird gefeiert.
1: Begegnung, Kultur und Lebensfreude standen am 25. Juni im Dessauer Stadtpark im Vordergrund. Dort fand nämlich ein Nachbarschaftsfest der besonderen Art statt. Gemeinsam mit der Stadt Dessau, der Hochschule Anhalt und weiteren Partnern hatte die Afro-Community unter dem Motto »Ein Stadtpark, eine Welt« zu dem Fest eingeladen.
2: Ja, heute wir haben verschiedene afrikanische Musik, die sind aus Leipzig und Gora und gibt auch eine Band, Live-Band aus Leipzig, die wurden ein bisschen Gora und Gitarre alles heute spielen, ja.
3: Auf jeden Fall Essen ist dabei, Trinken ist dabei. Alle, die Solidarität mitbringen, die sind herzlich willkommen. Und genauso die sich integrieren wollen, die können auch vorbeikommen. Ja.
1: Dessau-Roßlau ist die Heimat einer großen afrikanischen Gemeinschaft. Um ihre vielfältigen Kulturen, Traditionen und Bräuche sichtbar zu machen und den interkulturellen Austausch zu fördern, findet seit 2024 das Afrikanische Festival statt. Die Veranstaltung bringt Menschen unterschiedlicher Herkunft zusammen. Amadi Injai lebt seit 23 Jahren in Deutschland, ist der Imam der islamischen Gemeinde Dessau und engagiert sich mit großer Leidenschaft für das Festival. Bereits zum dritten Mal organisiert er das Fest und setzt sich dafür ein, die afrikanische Kultur einem breiten Publikum näher zu bringen.
2: Ja, das Fest geht schon seit 2 Jahren und das ist das dritte Jahr. Und das nur, weil wir haben gesehen in dieser Stadt, dass die Afrikaner wenig machen in dieser Stadt. Und unsere Ansicht in dieser Stadt ist ein bisschen so, das wollen wir zeigen, die Leute, dass wir sind nicht so und wir sind anders. Die muss auch uns kennenlernen, da wir alles zusammen leben können. Es kommen viele Leute, aber jetzt wir haben immer haben wir unseren Titel Afro-Festival. Aber dieses Jahr haben wir ein bisschen geändert, Afro-Nachbarschaft. Genau, wir haben viele Flyer verteilt in die Briefkasten und haben viele Leute eingeladen. Deutsche oder Nicht-Deutsche, alles Araber, alles haben wir eingeladen. Ja.
3: Also für mich, das ist wirklich ganz wichtig für uns. Nicht nur wegen Integration, sondern für uns einander. Wir müssen einander unterstützen. Wir müssen auch für einander da sein. Und das sieht man eigentlich bei den anderen, zum Beispiel die Araber. Wenn die herkommen, die haben sofort Hilfe, die haben sofort Unterstützung. Und das hat ein bisschen bei uns sowas gefehlt. Und jetzt, deswegen meinen wir genau so, diese Veranstaltung und solche Sachen zu vermeiden.
1: Die Begegnung zwischen verschiedenen Kulturen ist besonders wertvoll, wenn Menschen Tür an Tür leben und ihren Alltag miteinander teilen. Ein gemeinsames Fest bietet dafür den idealen Rahmen für Austausch, gegenseitiges Kennenlernen und neue Freundschaften. Mitreißende Musik, kulinarische Spezialitäten, Sportangebote für Kinder und künstlerische Mitmachaktionen brachten die Besucher näher zusammen.
3: Für mich wichtig wäre, dass wir auch uns wohlfühlen. Also das gehört zur Integration und auch Deutsch reden. Das ja, ich versuche da ja und auch dass wir nicht vergessen, woher wir kommen, obwohl wir hier auch sind. Wir gehören auch zu woher wir kommen. Das ist für mich auch wichtig.
2: Ja, ist für uns in Zukunft, dass wir noch viele Nachbarschaften bekommen kann und uns kennenzulernen, und weil wir wollen nur zusammen in Frieden leben und Toleranz und Akzeptanz, das wollen wir. Das ist unser Wunsch in der Zukunft. Ja.
1: Im Stadtpark wurde auch in diesem Sommer wieder gezeigt, wie bereichernd kulturelle Vielfalt sein kann. Auch im kommenden Jahr heißt es wieder in Dessau-Roßlau, gemeinsam feiern, tanzen, Kulinarik genießen und die Vielfalt Afrikas erleben.

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0: Am Freitagvormittag wird es teils sonnig bei Temperaturen um 18 Grad. Zum Mittag hin bleibt es sonnig und es weht ein kräftiger, böiger Wind aus Nordwesten. Der Abend bleibt ebenfalls teils sonnig bei Temperaturen um 19 Grad. In der Nacht wird es wechselnd bewölkt mit einem leichten Wind aus Westen. Am Samstag bleibt es sonnig und es werden Temperaturen um 26 Grad erwartet.
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2: Pilotprojekt für Bürgerarbeit. Wer arbeiten kann, soll auch mit anpacken.
3: Während einer Pressekonferenz in Sangerhausen informierten Vertreter des Landkreises, der Agentur für Arbeit und des Jobcenters Mansfeld-Südharz über das Pilotprojekt Bürgerarbeit, das jetzt im Landkreis startet und damit das erste seiner Art im Land Sachsen-Anhalt ist. Bürgerarbeit heißt aktivieren durch Fordern und soll auch langjährige Bezieher von Bürgergeld wieder in Beschäftigung bringen. Grundlage dafür ist eine Gesetzesänderung durch den Bund. Darin heißt es salopp gesagt, wer arbeiten kann, der soll auch mit anpacken. Seit dem 1. Juli diesen Jahres gibt es die Möglichkeit, dies auch einzufordern. Mit Konsequenzen für diejenigen, die sich verweigern, sagte Landrat André Schröder und nannte auch die für den Landkreis relevanten Zahlen.
4: Wir haben ja bei den Leistungen, die Erwerbsfähige beziehen aus den Jobcentern, wenn wir Kranke,

0: Fachkräfte, die vermittlungsfähig oder in der Weiterbildung, wenn wir das alles abziehen, 4.600, dann nach dem Asylbewerberleistungsgesetz 200, die wir sofort aktivieren könnten für Arbeitsgelegenheiten, nicht für die Jobvermittlung, wo es Vermittlungshemmnisse gibt, kein Führerschein, wie auch immer. Aber für Arbeitsgelegenheiten ist das Potenzial mit 4.800 gesagt, Arbeitsgelegenheiten in diesem Jahr 300 plus X, das soll sich jetzt erhöhen. Und vielleicht noch eine andere Zahl, mit Zahlen kann man in diesem Bereich alle erschlagen, aber ich will es nochmal, dass man eine politische Verantwortung spürt für das Thema. Herr Hanschow hat ausgeführt, das sind 122 Millionen Euro, die das Jobcenter verteilt, jedes Jahr in diesem Landkreis, für Hilfen zum Lebensunterhalt, für die Kosten der Unterkunft, für alles Mögliche zur Grundsicherung. 122 Millionen auf einen Einwohnerbestand von 129.000 heißt roundabout eine Steuerlast pro Einwohner vom Baby bis zum Kreis von 900 Euro für die Mansfeld-Südharzer. Nur für die Leistungen des Jobcenters jedes Jahr. Und dann zu sagen, wer das macht und berechtigt Anspruch hat, der muss auch in der Lage sein, entsprechend seiner Möglichkeiten auch zu helfen. Und da sehen wir die Arbeitsgelegenheiten, Vorrang für die Jobvermittlung, Weiterbildung, das hat alles Vorrang. Aber diejenigen, die dann noch bleiben, und das Potenzial ist beträchtlich, sind mehrere Tausend, zu sagen, dann müssen sie der Gemeinschaft was geben, dann müssen sie für den Verein was machen, für eine Kommune was machen, für eine Schule, für einen Sportverein, für eine Kita, für einen Friedhof, wie auch immer, und da etwas tun. Das ist sozusagen die Idee, dass das aktiviert, dass das Struktur in den Tag bringt, dass man auch einen Wecker klingelt, dann aufsteht und diese Dinge wieder zuführt.
1: Ausdrücklich unterstützt wird das Pilotprojekt Bürgerarbeit auch von Ministerpräsident Sven Schulze, der während der Pressekonferenz anwesend war und betonte, dass er das Projekt als Vorbild für Sachsen-Anhalt etablieren möchte.
2: Ich sage Ihnen aber auch, das ist gar nicht mein Hauptanliegen, hier irgendjemanden in irgendeiner Weise bloßstellen zu wollen und zu sagen, du bist jetzt aber mal dran und musst arbeiten, sondern es geht um eine ganz andere Thematik. Der André Schröder hat es gerade gesagt. Es gibt hier über 4.000 allein im Landkreis Mansfeld-Südharz, 4.000 Menschen, die theoretisch zur Verfügung stehen. Das sind nicht alles Menschen, die morgen sofort in eine reguläre Arbeit kommen können. Das sind im Moment leider Gottes die wenigsten. Also wenn es die Möglichkeiten gibt, jemanden in eine Arbeit hineinzubekommen, und ich habe mir das gerade zeigen lassen, dass es hier knapp 1.000 offene Stellen aktuell nur bei Ihnen gemeldet gibt. Da sind ja noch mal einige dabei, die bei Ihnen noch gar nicht gemeldet sind. Es gibt also auch in der jetzigen Zeit hier im Mansfeld-Südharz viele offene Stellen. Aber wenn man sich komplett am Ende verweigert, dann gibt es halt auch die Möglichkeit jetzt der Leistungsminderung, die es vorher so in diesem Umfang zumindest in dieser Möglichkeit nicht gab. Oder das ist auch, das muss man auch ehrlicherweise sagen, es gibt natürlich auch die Möglichkeit, dass sich jemand komplett vom System abmeldet. Es gibt ja keinen Zwang der Arbeit. In Deutschland.
1: Im Anschluss besuchte der Ministerpräsident gemeinsam mit den Vertretern des Landkreises, der Arbeitsagentur und des Jobcenters Mansfeld-Südharz sowie den Pressevertretern das Projekt Widerwert der GFM GmbH in Sangerhausen. Seit dem 1. Juni bereiten dort langzeitarbeitslose Menschen gebrauchte Alltagsgegenstände für gemeinnützige Einrichtungen auf und werden so im Rahmen einer Arbeitsgelegenheit schrittweise wieder an Beschäftigung herangeführt. Sven Schulze zeigte sich begeistert, wie Bürgerarbeit in der Praxis funktionieren kann und bedankte sich beim Landkreis Mansfeld-Südharz, dass dieser bei dem wichtigen Vorhaben Verantwortung übernimmt und als erste Pilotregion vorangeht. Und während der CDU-Mann, der sich im Wahlkampf befindet, die Fragen eines Kamerateams vom Bayerischen Rundfunk beantwortete, berichtete Thomas Hanschuh, Geschäftsführer des Jobcenters Mansfeld-Südharz, wie das Projekt konkret umgesetzt wird.
3: Wir haben 60 Kunden identifiziert, denen wir ein individuelles Unterstützungsangebot geben wollen. Wir laden sie alle zum persönlichen Gespräch ein, erklären die Hintergründe, hinterfragen nochmal, was sind die Gründe für die Arbeitslosigkeit, welchen Unterstützungsbedarf haben sie und legen dann einen Plan fest mit Einzelschritten, ob das eine Bewerbung ist, ob das eine Qualifizierungsmaßnahme ist, ob es ein gemeinsamer Termin bei einem Arbeitgeber ist oder ob es die Zuweisung zu einer Arbeitsgelegenheit ist. Das legen wir dann fest und besprechen das mit dem Kunden.
4: Vielleicht noch, wie haben Sie die identifiziert? Was gibt es da für Maßgaben?
3: Also haben wir völlig freigelassen, wir haben einfach unsere Integrationsfachkräfte gefragt. Welche Kunden bedürfen Unterstützung? Welche Kunden sind grundsätzlich in der Lage, brauchen aber einen Anstoß?
1: Ob und wie das funktioniert, bleibt zunächst noch offen und wird sich zeigen. Eine erste gemeinsame Auswertung ist für November 2026 geplant.

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0: Am Freitagvormittag wird es teils sonnig bei Temperaturen um 18 Grad. Zum Mittag hin bleibt es sonnig und es weht ein kräftiger, böiger Wind aus Nordwesten. Der Abend bleibt ebenfalls teils sonnig bei Temperaturen um 19 Grad. In der Nacht wird es wechselnd bewölkt mit einem leichten Wind aus Westen. Am Samstag bleibt es sonnig und es werden Temperaturen um 26 Grad erwartet.
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2: Buga in Dessau. Planungsphase geht voran.
3: 9 Jahre dauert es noch, bis die Bundesgartenschau in Dessau-Roßlau stattfinden soll. Doch die Planungen für das Mega-Event sind schon im vollen Gange. In der Stadtratssitzung vom 1. Juli war die Buga ebenfalls ein wichtiges Thema. Oberbürgermeister Dr. Robert Reck informierte zunächst über den aktuellen Stand.
4: Ein wichtiger Meilenstein wurde am 2. Juni 2026 gelegt mit der konstituierenden Sitzung der Bundesgartenschau Dessau-Roßlau 2035 GmbH, dem Aufsichtsrat im Besonderen. In dieser Sitzung wurde der Wirtschaftsplan für das Jahr 2026 beschlossen, der auch Teil der heutigen Beschlussvorlagen auf dieser Stadtratssitzung sind. Der Wirtschaftsplan ermöglicht, die Gesellschaft ins Arbeiten zu kommen und erste Schritte zu gehen. Ich möchte an dieser Stelle kurz die aktuellen Arbeitsstände darstellen und über die Investitionsplanung informieren. Wir haben ja zwei Handlungsfelder. Das eine sind die Mosaike, also die Entwicklung der Park- und Gartenanlagen, der Grünflächen und die Fugen, die Verbindungen zwischen den einzelnen Standorten, einschließlich der Gestaltung der städtischen Straßen und Freiräume. Nach der Sommerpause werden diese Überlegungen in einer Beschlussvorlage, die wir Ihnen ja bereits angekündigt hat, in den Ausschüssen unseres Stadtrats, insbesondere natürlich auch im Bauausschuss, präsentiert und auch hier dem Stadtrat zur Beratung und Entscheidung vorgelegt. Gestalt nimmt auch die künftige Arbeitsstruktur des Buga-Vorbereitungsprozesses an. Ich hatte über die Gründung der GmbH gesprochen und die drei Innovationswerkstätten, auch darüber wurde schon informiert, Mosaike, Fugen und Kommunikation haben jetzt stattgefunden. Es schließen sich dann freiraumplanerische Wettbewerbe an.
3: Danach wurde Thomas Pischek als Mitglied des Aufsichtsrates der Buga Dessau-Roßlau 2035 GmbH abberufen und Marco Egelkraut als Mitglied in den Aufsichtsrat entsendet und bestellt. In zwei Beschlussvorlagen ging es dann noch um konkrete Buga-Maßnahmen. Zum einen war die Umgestaltung der Kreuzung Katholische Kirche und Teichstraße ein Thema. Hierbei wurde über eine Genehmigung einer überplanmäßigen Verpflichtungsermächtigung in Höhe von 1.070.000 Euro abgestimmt, was für Diskussionen sorgte.
5: Es geht um die grundsätzliche Frage, welche Stadt wir uns künftig überhaupt noch leisten können. Denn zwischen dem, was sich unsere Stadt leisten kann und dem, was sie sich leistet, klafft inzwischen eine immer größere Lücke. Das Landesverwaltungsamt hat uns unmissverständlich erklärt, dass die dauerhafte Leistungsfähigkeit unserer Stadt gefährdet ist. Es fordert Ausgabendisziplin, Konsolidierung und eine kritische Überprüfung freiwilliger Leistungen. Was machen wir stattdessen? Wir beschließen eine Buga-Maßnahme nach der anderen. Jede einzelne Maßnahme wird für sich betrachtet begründet. Doch niemand spricht mehr über die Summe dieser Entscheidungen. Und genau darin liegt das eigentliche Problem. Mit jedem weiteren Beschluss wächst das Gesamtprojekt. Mit jedem weiteren Beschluss steigen die Folgekosten. Mit jedem weiteren Beschluss binden wir Haushaltsmittel für viele Jahre. Und irgendwann gibt es kein Zurück mehr. Wir müssen uns ehrlich fragen, bestimmt heute noch der tatsächliche Bedarf unserer Stadt, unserer Investitionen oder bestimmt inzwischen die Buga, welche Projekte Vorrang haben?
6: Am Montag war ja im Bauhausmuseum eine öffentliche Veranstaltung zur Offenlage des INSEC. Wäre dort ein Vertreter der AfD gewesen, ich war dort, dann hätte die AfD oder Mitglieder der AfD-Fraktion auf jeden Fall zur Kenntnis nehmen können, dass sowohl die Wohnungswirtschaft als auch andere Wirtschaftsunternehmen dieser Stadt händeringend dafür plädieren, die Buga nicht zu zerreden, weil es eine absolute Chance für unsere Stadt ist, nicht nur die Infrastruktur zu entwickeln, sondern auch Zuzug zu erzeugen in unserer Stadt und das Wohl unserer Stadt zu mehren.
7: Das Landesverwaltungsamt hat auch deutlich gesagt, dass wir an der Buga festhalten sollten, weil sie eine Chance für unsere Stadt ist und den Fördergrad bei vielen Projekten erhöht, wodurch wir den kommunalen Haushalt entlasten können und uns anderen Projekten widmen können. Dieses Buga-Label ist eigentlich ein Gewinn in dem Moment, denn wir können wesentlich mehr in wesentlich kürzerer Zeit umsetzen, als wie es eigentlich geplant war. Der Kreisverkehr ist lange beschlossen. Und auch an der Stelle allein das Buga-Label raufzusetzen, vereinfacht dieses Projekt. Und dieser Kreisverkehr war auch schon lange vor der Buga Thema. Und ich dächte auch, dass wir die Beschlussfassung lange vor der Buga schon vorgenommen haben.
8: Herr Diedering, vor 10 Minuten, davon einer halben Stunde, diskutieren wir über die Anhalt Arena. Und Sie halten eine flammende Rede, wie wichtig es ist, eine Machbarkeitsstudie für eine Halle zu machen, die uns 20, 25 Millionen Euro kostet, weil Ihnen das Projekt gefällt. Jetzt kommt ein Projekt durch die Buga drauf. Das gefällt Ihnen nicht. Und dann reden Sie vom Haushalt und was wir uns nicht alles leisten können. Sie machen eine Politik, das ist wie Kabarett. Vielen Dank.
3: Die Vorlage wurde mit 39 Ja, 3 Nein-Stimmen sowie einer Enthaltung beschlossen. In einer weiteren Buga-Beschlussvorlage ging es um die Interessensbekundung zur Teilnahme am Bundesprogramm Anpassung urbaner und ländlicher Räume an den Klimawandel. Konkret geht es dabei um Klimaanpassungsmaßnahmen im Schillerpark in Höhe von 3 Millionen Euro mit einem Eigenanteil von 300.000 Euro.
9: Es ist nicht nur die Funktionalität des Parkes als soziales, ökologisches etc. Element, sondern es wird deutlich, dass wir teilweise unter Qualität der Reparatur historischer Strukturen unserer Stadt an der Stelle ein Stück vorankommen.

0: Schillerpark wird es eine zeitgemäße entsprechende Aufarbeitung geben mit bemerkenswerter Entwicklung, die sowohl die Qualität der Lebensqualität im Quartier, aber auch der Aktivität und nicht zuletzt eine erhebliche Aufwertung unserer Stadt erfahren lässt. Und hier geht es darum, langjährige Defizite der Stadtentwicklung über eine mögliche Bezuschussung der Buga nun endlich umzusetzen, wofür wir schon lange geträumt haben.
1: Inhaltlich freue ich mich über die Vorlage und werde natürlich auch zustimmen, kann aber nicht umhin, trotzdem meinen Unmut hier kundzutun. Wir haben einen Ausschuss für Stadtentwicklung, Bauen, Stadtgrün und Mobilität, der nach momentaner Beschlusslage auch unser Buga-Ausschuss ist. Das sind, wenn man sich allein die sozusagen den Titel der Vorlage anschaut, sind das 5 gute Gründe, warum diese Vorlage unbedingt im Bauausschuss hätte vorbehandelt werden müssen. Natürlich werde ich das jetzt nicht irgendwie offiziell beanstanden, aber ich möchte doch sehr darum bitten, dass das zukünftig nicht so gehandhabt wird.
2: Die Kurzfristigkeit der Fördermittelprogramme ist zum Weinen, um es nicht anders zu nennen. Wir haben jetzt mit Hängen und Würgen und mit dem guten Willen des Referats Stadtgrün diesen Antrag jetzt auf den Weg gebracht. Er bedarf wieder eines Stadtratsbeschlusses. Ich nehme Herr Bosowski auch Ihren Hinweis sehr gerne auf. Wir hätten das so tun können. Ich bitte dafür um Entschuldigung. Es geht jetzt nur um, dass wir uns beteiligen an dem Interessenbekundungsverfahren und wir würden dann natürlich die inhaltlichen Dinge sehr gerne hier auch vorstellen.
3: Die Vorlage wurde mit 42 Ja und einer Nein-Stimme beschlossen. Eine letzte Beschlussvorlage kam dann vom fraktionslosen Stadtratsmitglied Paul Nolte. Dabei ging es darum, dass der Oberbürgermeister ab der folgenden Sitzung regelmäßig zum Umsetzungsstand der Buga-Maßnahmen berichten soll.
4: Bisher war die Kommunikation der Verwaltung zum Thema Bundesgartenschau eher lückenhaft. Das haben wir auch schon öfter kritisiert. Mit meiner Beschlussvorlage möchte ich letzten Endes erreichen, dass wir uns in jeder Sitzung einmal zumindest kurz über den aktuellen Stand informieren können, dass eine gewisse stetige Kommunikation stattfindet, auch uns und den Bürger, Bürgerinnen gegenüber.
5: Ich halte diese Beschlussvorlage nicht für gut und bitte da eigentlich nicht zuzustimmen, weil wir brauchen keine zusätzlichen Informationen. Wir haben eine sehr umfängliche Tagesordnung, das haben wir die letzten Stadtratssitzungen gesehen, dass wir teilweise wirklich Probleme hatten, das bis zum Ende zu schaffen. Und ich denke, wir sind immer noch 9 Jahre vor der eigentlichen Durchführung der Buga. Wir sind ausreichend informiert. Viele andere Städte planen diese Buga 3, 4, 5 Jahre erst vorher und sind auch in der Lage, das umzusetzen. Und wir sind in der Anfangsphase und wir sind durch die Beschlussvorlagen wirklich gut informiert.
6: Das Kabarett der AfD geht weiter. Sie haben es echt in den letzten Jahren nicht verstanden, was die Buga für uns bedeutet. Sie haben nicht verstanden, dass das größte Projekt, das größte Infrastrukturprojekt dieser Stadt seit Jahrzehnten ist. Und Sie haben nicht verstanden, was diese Beschlussvorlage aussagt. Sie sagt aus, dass in dem Gremium, dem wichtigsten kommunalen Gremium in dieser Stadt, die Themen besprochen werden, die für diese Stadt elementar sind. Und das ist die Buga die nächsten 10 Jahre. Ganz einfach.
7: Es muss möglich sein, dass dieser Stadtrat, der sich nicht so homogen zusammensetzt, eine Information erhält, die alle Mitglieder dieses Rates auf einen einheitlichen Informationsstand versetzt. Und das sage ich als bekennender Buga-Kritiker. Also wirklich, glauben Sie mir, ich möchte mehr Informationen, um genauer zu wissen, wo das kommunale Geld hingeht.
3: 33 Stadträte stimmten für die Vorlage von Paul Nolte, 9 dagegen und einer enthielt sich. Damit wurde diese so angenommen und in den kommenden Stadtratssitzungen wird es beim Bericht des Oberbürgermeisters den neuen Unterpunkt Informationen zur Buga geben.

0: Es sind wohl die berühmtesten Worte von Hans-Dietrich Genscher, die am 30. September 1989 im Jubel hunderter DDR-Flüchtlinge untergingen. Und diese Worte sind es auch, die für viele Menschen der erste Schritt zur Grenzöffnung zwischen den beiden deutschen Staaten waren. Nur ein Jahr später ist Deutschland wieder vereinigt. Und auch 30 Jahre danach denkt man gerade auch in Halle gerne an den damaligen Außenminister zurück. Und man möchte ihn ehren. Zwar gibt es bereits den Hans-Dietrich-Genscher-Platz und auch die Schule des gebürtigen Reideburgers ist nach ihm benannt, doch es fehlt noch etwas. Zumindest nach Ansicht des Freundeskreis Hans-Dietrich Genscher, der seinen Sitz im Geburtshaus des Politikers hat. Am Freitag gab der Freundeskreis bekannt, einen neuen Vorstoß zur Umbenennung des Flughafens Leipzig-Halle zu wagen.
1: Ja, der Flughafen Halle-Leipzig, ist man als Hallenser immer sehr schnell intuitiv geneigt zu sagen, Leipzig-Halle muss Hans-Dietrich Genscher Flughafen heißen. Hans-Dietrich Genscher ist ein großartiger, der Außenminister gewesen, der uns die Freiheit wieder geschenkt hat. Und ich sag mal, ohne die friedlichen Demonstrationen, ohne die Ostdeutschen wäre die Mauer nicht gefallen. Aber man musste die deutsche Einheit auch politisch vollenden. Und es brauchte kluge Köpfe, die diese politische Vollendung auch auf den Weg brachten. Mit dem 2+4-Vertrag war es unter anderem Hans-Dietrich Genscher, der dafür sorgte, dass unsere Nachbarn in Europa auch dafür waren und der 2+4-Vertrag ratifiziert werden konnte.
0: Gründe, den Flughafen nach ihm zu benennen, gibt es viele. So sind alle großen Flughäfen in Deutschland nach Politikern benannt. Und was würde zu einem vielfliegenden Außenminister wohl besser passen als ein Flughafen?
2: Hans-Dietrich Genscher ist für mich der Weltpolitiker, weil das gibt, glaube ich, niemanden auf dieser Welt, der so viel geflogen ist wie Hans-Dietrich Genscher. Ja, da gibt es ja die beiden Mütze, zwei Flugzeuge treffen sich, wir sitzen in einem Flugzeug, Hans-Dietrich Genscher und den anderen natürlich auch Hans-Dietrich Genscher. Ja. Und es gibt für mich nichts Zutreffenderes, um diese großartige Persönlichkeit ja auch langfristig zu würdigen, als den Flughafen Leipzig-Halle ja auch mit dem Namen Hans-Dietrich Genscher ja zu versehen und ihnen den Namen zu verleihen.
0: Doch Hans-Dietrich Genscher verbindet halt auch noch viel mehr mit der Region um Halle.
2: Er ist Hallenser. Ja, er ist hier in der Region geboren. Er ist hier in der Region aufgewachsen. Er hat sich immer eng mit dieser Region verbunden gefühlt und hat besonders nach der deutschen Wiedervereinigung unendlich viel geleistet für die Entwicklung dieser Region.
0: Und so hat es während seiner Rede in der Prager Botschaft wohl auch niemanden verwundert, dass der Staatsmann einen besonderen Gruß in die Heimat schickte.
3: Sie werden mir erlauben, dass ich den unter Ihnen befindlichen Hallensern einen besonderen Gruß schicke.
0: Inzwischen gibt es sogar prominente Unterstützer, die sich für eine Umbenennung des Flughafens stark machen.
4: In Halle geboren und am Ende Bürger von Nordrhein-Westfalen in Wachtberg in der Nähe von Bonn. Er hatte eine menschliche Sprache, er hatte die Erfahrung aus dem Osten im Westen umgesetzt und deshalb war er der richtige Mensch, am 30. September 1989 die Botschaft von der Freiheit auf dem Balkon in Prag zu sprechen.
5: Hans-Dietrich Genscher ist seinerzeit gegen den ausdrücklichen Rat seiner Ärzte und trotz erheblicher Herzrhythmusstörungen um die Welt geflogen, um in Washington, Moskau, Paris und London den Alliierten diplomatisch die Zustimmung zur Wiedervereinigung abzuringen. Wem, wenn nicht ihm, sollte die Ehre gebühren, den Flughafen Leipzig-Halle mit dem Namen eines Mannes zu schmücken, der sich über Jahrzehnte hinweg um sein Vaterland so verdient gemacht hat.
0: Und auch Oberbürgermeister Bernd Wiegern scheint einem Gedanken an den Genscher Flughafen nicht abgeneigt.
6: Ja, der Aufsichtsrat der Flughafen GmbH hat ja vor 3 Jahren darüber befunden und dieses Anliegen abgelehnt. Und es ist jetzt dann auch wieder an die Zeit, dieses Thema dann auch dort vorzubringen. Da bin ich gern bereit zu, wenn der geeignete Zeitpunkt gekommen ist.
0: Doch auch wenn eine Umbenennung noch auf sich warten lässt, wird Hans-Dietrich Genscher von den Menschen nicht vergessen. Fast jeder kann sich auch heute noch daran erinnern, wie er den berühmten Satz von Prag damals erlebte.
1: Der Satz heißt, liebe Landsleute, wir sind gekommen, um Ihnen mitzuteilen, dass heute Ihre Ausreise in die Bundesrepublik Deutschland möglich geworden ist. Ich habe damals diesen Satz vor dem Fernseher in den Nachrichten gehört und fand es unfassbar. Ich war selber unfassbar glücklich, obwohl ich nicht in der Botschaft war. Man konnte es ja kaum glauben, was da passierte. Aber es war das Gefühl, es passiert noch mehr. Es ist wieder möglich geworden, dass ich nicht nur die Tore für die DDR-Flüchtlinge in der Botschaft in Prag öffnen, das war ja am 30. September, sondern dass sich auch für alle Ostdeutschen, für die DDR-Bürger wieder die Tore in die Freiheit öffnen. Und so ist es ja dann auch gekommen.
7: Ja, ich war damals noch ziemlich klein. Ich kann mich dunkel daran erinnern, dass es im Fernsehen kam und danach war eine euphorische Stimmung. Bald fiel die Mauer und wir sind zum ersten Mal in den Westen gefahren und so. In den Schulklassen war kaum jemand da zu dieser Zeit. Man bekam 100 D-Mark Begrüßungsgeld damals. Das sind so die Erinnerungen, die ich spontan habe daran.
8: Das war was eigentlich Unbegreifliches, was er gesagt hat. Gerade für die Ostdeutschen, die konnten es eigentlich so gar nicht so, sag ich mal, realisieren oder glauben. Weil ich bin 58 geboren, man kannte es gar nicht anders, das war halt so. Das war für uns damals, der sogenannte Westen war für uns eigentlich unerreichbar im Normalfall. Und deswegen hat man das angehört, man hat irgendwo innerlich zusammengezuckt, aber ehrlich gesagt, ich konnte damit so richtig noch nichts anfangen, weil das ist nicht so richtig bis ins Gehirn gegangen, sage ich mal.
9: Da war ich dabei.
10: Sie waren dabei?
9: Ja, Gänsehaut pur, kann ich nur sagen. Es ging uns durch Mark und Bein. Ja, und wir sind übergesiedelt zu meinem Schwiegervater in die Bundesrepublik an dem Tag über Ungarn.
11: Es läuft mir dann immer noch kalt durch den Rücken runter, weil ich komme aus Westdeutschland und wir haben ja die Dinge ja dort auch mitbekommen, was plötzlich da in der DDR passiert ist mit den Montagsdemonstrationen. Die sind ja letztendlich vom Westfernsehen ja wieder dort bekannt geworden. Und dann kam dann halt die Rede von der Prager Botschaft. Aber den Schluss hat man ja nicht mitgekriegt, aber man wusste ja schon, was dabei rauskam. Und dieser Jubel und die Erleichterung, die dann nicht nur bei den Menschen, die dort waren, war. Und es hat eine Menge Hoffnung gegeben in dem Augenblick, weil ganz ehrlich, eine Wiedervereinigung. Ich war 2 Jahre vorher als 16-Jähriger in Ostdeutschland mal auf einer Klassenfahrt in Berlin. Hätte ich nie gedacht, dass überhaupt sowas auch in Kürze stattfinden könnte.
0: Zum Tag der Deutschen Einheit ist das Geburtshaus Genschers in Reideburg geöffnet. Beginnend in seinem Geburtszimmer können sich die Besucher ein umfassendes Bild des ehemaligen Politikers und seiner Liebe zu Halle machen.

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0: Am Freitagvormittag wird es teils sonnig bei Temperaturen um 18 Grad. Zum Mittag hin bleibt es sonnig und es weht ein kräftiger, böiger Wind aus Nordwesten. Der Abend bleibt ebenfalls teils sonnig bei Temperaturen um 19 Grad. In der Nacht wird es wechselnd bewölkt mit einem leichten Wind aus Westen. Am Samstag bleibt es sonnig und es werden Temperaturen um 26 Grad erwartet.
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2: Jedes Jahr besuchen weit über 300.000 Touristen die historische Europastadt Stolberg im Harz. Bekannt ist die kleine Ortschaft durch seine über 450 alten Fachwerkhäuser, von denen die meisten noch im Original erhalten sind. Viele von ihnen sind bereits mehr als 500 Jahre alt. Heute ist der 1.300 Einwohner große Ort einer der wichtigsten touristischen Destinationen in Sachsen-Anhalt. Auch weil einer der berühmtesten Reformatoren der Welt hier im Jahr 1489 geboren wurde, Thomas Müntzer. Der bekannteste Einwohner Stolbergs führt den Bauernaufstand vor 500 Jahren an, der 1525 blutig niedergeschlagen wurde. In der heutigen Kulturkirche St. Martini predigte Müntzer 1522 genauso wie Martin Luther 3 Jahre später zum Osterfest. Heute gibt es in und um Stolberg für Besucher zahlreiche Hotels und Pensionen sowie viele Wanderwege, Ausflugsmöglichkeiten und Ziele. Für die meisten Touristen der kleinen Harzstadt führt daher der erste Weg in das Tourismusbüro mitten in der Innenstadt. Hier steht das historische Fachwerkhaus Alte Münze.
3: Das Renaissance-Fachwerkhaus, welches das Museum Alte Münze beherbergt, ist mit eines der ältesten Gebäude hier in der Stadt, 1535 erbaut. Und wir sind jetzt dabei, das Museum umzugestalten. Im Erdgeschoss verbleibt die Münzwerkstatt, die historische Münzwerkstatt, die einmalig ist im europäischen Raum, kann man sagen. Einmalig vollständig erhalten. In der mittleren Etage wird eine neue Ausstellung entstehen, vom Erz zur Münze. Zeigt auch die Münzstätten im Harz, Alltag eines Münzmeisters und alles, was dazugehört. Die obere Etage ist dann Thomas Müntzer, der Reformation, Bauernkrieg und Folgen der Reformation vorbehalten.
2: Mittlerweile gehört Stolberg zu den touristischen Top-Destinationen in Sachsen-Anhalt. Doch wie bringt man diese hohen Besucherzahlen mit einem sanften und nachhaltigen Tourismuskonzept zusammen? Ein Beispiel dafür ist in Stolberg das heutige Museum Alte Münze, das sich derzeit komplett im Umbau befindet. Angesichts des hohen Besucheraufkommens stellt man sich in Stolberg die Frage, wie diese Tourismusströme nachhaltig gelenkt werden können. Das Museum Alte Münze ist dafür ein gutes Beispiel.
3: Das Ganze wird kombiniert mit einer neuen, effizienten Lichtanlage, also Beleuchtung in den Etagen. Aber natürlich auch die Barrierefreiheit spielt eine ganz große Rolle. Wir werden mit virtuellen Mitteln sehr viel arbeiten und mit Hörstationen, sodass also das Museumserlebnis für jeden etwas ist.
2: Zurzeit wird im Museum in allen Räumlichkeiten hart gearbeitet. 3 Ausstellungsebenen müssen völlig neu gestaltet und umgebaut werden. Im Erdgeschoss wird es weiterhin die historische Münzwerkstatt geben. Im mittleren Bereich wird die Europastadt Stolberg den Besuchern die historische Fachwerkkunst näher bringen, sowie ihre jahrhundertealte Bergbautradition vorstellen. Auf der 3. Ebene wird eine neue, aktuelle Thomas-Münzer-Ausstellung zu sehen sein. Denn im nächsten Jahr wird es viele Veranstaltungen und Ausstellungen in Sachsen-Anhalt anlässlich des 500-jährigen Jubiläums Deutscher Bauernkrieg geben. Als Geburtsort des Reformators wird Stolberg eine wichtige und gut besuchte Destination sein.
4: Ich denke, Thomas Müntzer hat hier eine große Bedeutung für die Region, denn er ist hier nicht nur aufgewachsen, er ist auch kurz vor dem Bauernkrieg 1522 hier in der Kirche gewesen und hat hier gepredigt. In einer Chronik heißt es, dass er viele Leute zum Nachdenken gebracht hat. Er hat auch an seine Stolberger ein Jahr später noch einen Brief geschrieben, wo er nochmal gemahnt hat, doch zu überlegen, was man jetzt tut. Und ich denke, dass Thomas Müntzer tief verwurzelt ist hier in der Region, was ja sich unter anderem darin ausdrückt, dass wir hier noch das Thomas-Münzer-Haus in der Stadt haben. Wir sind hier an einem authentischen Ort. Und insofern haben wir jetzt natürlich auch die Aufgabe, im kommenden Jahr ihn entsprechend hier zu würdigen und werden hier eine neue Ausstellung im Museum aufbauen.
2: Bereits seit dem 13. Jahrhundert besetzt Stolberg das Münz- und Prägerecht, das damals viele Städte innehatten. Das Besondere an dem Harzort ist aber, dass die Münzwerkstatt auch heute noch komplett erhalten und funktionstüchtig ist. Um den Besuchern das alte Münzhandwerk näher zu bringen, sind einige Maschinen und Werkzeuge zu Vorführungszwecken nachgebaut worden. Jährlich werden hier heute noch Erinnerungsmedaillen geprägt.
5: Wir zeigen hier in der unteren Etage, die im Großen und Ganzen bei der Neuausrichtung auch so bleibt, eine historische Münzwerkstatt des 18. Jahrhunderts. Denn die historische Münztechnik aus der Zeit hat sich hier erhalten und das ist eine Einmaligkeit in Europa.
2: Nicht nur im Inneren sind die Handwerker voll beschäftigt, sondern auch außen wird gegraben und gebaggert. Hier entstehen alte Terrassen neu, von Natursteinmauern umrandet. Später soll das Außengelände auch für Outdoor-Events genutzt werden.
3: Die Terrassen werden jetzt gerade wieder hergerichtet. Die Natursteinmauern werden neu aufgerichtet und das Ganze gehört zu diesem Areal der Museumshöfe, die man dann auch später mal nutzen kann für Beschäftigungen, für Schüler- oder Jugendgruppen, aber auch für kleinere Aufführungen, Sommerkino, andere Veranstaltungen. Diese Höfe können sich einreihen in bestimmte Feste hier in der Stadt, wo man zum Beispiel das Histörchen, wo verschiedene Höfe geöffnet werden, die dann bespielt werden mit Händlern, Handwerkern und Angeboten. Und so soll das Areal eben hinter diesen beiden Fachwerkhäusern Museum Alte Münze und Niedergasse 17 eben wieder entstehen und auch genutzt werden.
2: Nicht nur der berühmteste Stolberger und Revolutionär Thomas Münzer wird spätestens im nächsten Jahr zu seinem Jubiläum für Besucherrekorde sorgen, sondern auch die Alte Münze, die mit ihren neu gestalteten Ausstellungsräumen für großen Andrang in der historischen Erlebnisdestination Stolberg sorgen wird. Und das dann auch mit Nachhaltigkeit auf allen Gebieten.

0: Gelungene Integrationsveranstaltung. Afro-Nachbarschaftsfestival wird gefeiert.
1: Begegnung, Kultur und Lebensfreude standen am 25. Juni im Dessauer Stadtpark im Vordergrund. Dort fand nämlich ein Nachbarschaftsfest der besonderen Art statt. Gemeinsam mit der Stadt Dessau, der Hochschule Anhalt und weiteren Partnern hatte die Afro-Community unter dem Motto »Ein Stadtpark, eine Welt« zu dem Fest eingeladen.
2: Ja, heute wir haben verschiedene afrikanische Musik, die sind aus Leipzig und Gora und gibt auch eine Band, Live-Band aus Leipzig, die wurden ein bisschen Gora und Gitarre alles spielen, ja.
3: Auf jeden Fall Essen ist dabei, Trinken ist dabei. Alle, die Solidarität mitbringen, die sind herzlich willkommen. Und genauso die Integration bereit, sich integrieren

0: wollen, die genau vorbeikommen. Ja.
1: Dessau-Roßlau ist die Heimat einer großen afrikanischen Gemeinschaft. Um ihre vielfältigen Kulturen, Traditionen und Bräuche sichtbar zu machen und den interkulturellen Austausch zu fördern, findet seit 2024 das Afrikanische Festival statt. Die Veranstaltung bringt Menschen unterschiedlicher Herkunft zusammen. Amadi Injai lebt seit 23 Jahren in Deutschland, ist der Imam der islamischen Gemeinde Dessau und engagiert sich mit großer Leidenschaft für das Festival. Bereits zum dritten Mal organisiert er das Fest und setzt sich dafür ein, die afrikanische Kultur einem breiten Publikum näher zu bringen.
2: Ja, das Fest geht schon seit 2 Jahren und das ist das dritte Jahr. Und das nur das, weil wir haben gesehen in dieser Stadt, dass die Afrikaner wenig machen in dieser Stadt. Und unsere Ansicht in dieser Stadt ist ein bisschen so, das wollen wir zeigen, die Leute, dass wir sind nicht so und wir sind anders. Die muss auch uns kennenlernen, da wir alles zusammen leben können. Kommen viele Leute, aber jetzt wir haben nochmal, weil immer haben wir unseren Titel Afro-Festival, aber dieses Jahr haben wir ein bisschen geändert, haben wir Afro-Nachbarschaft, genau, wir haben viele Flyer verteilt in die Briefkasten und haben wir viele Leute eingeladen, Deutsche oder nicht Deutsche, alles Araber, alles haben wir eingeladen.
0: Also für mich, das ist wirklich ganz wichtig für uns. Nicht nur wegen Integration, sondern für uns einander. Wir müssen einander unterstützen. Wir müssen auch für einander da sein. Und das sieht man eigentlich bei den anderen, zum Beispiel die Araber. Wenn die herkommen, die haben sofort Hilfe, die haben sofort Unterstützung. Und das hat ein bisschen bei uns sowas gefehlt. Und jetzt, deswegen meinen wir genau so, diese Veranstaltung und solche Sachen zu vermeiden.
1: Die Begegnung zwischen verschiedenen Kulturen ist besonders wertvoll, wenn Menschen Tür an Tür leben und ihren Alltag miteinander teilen. Ein gemeinsames Fest bietet dafür den idealen Rahmen für Austausch, gegenseitiges Kennenlernen und neue Freundschaften. Mitreißende Musik, kulinarische Spezialitäten, Sportangebote für Kinder und künstlerische Mitmachaktionen brachten die Besucher näher zusammen.
0: Für mich wichtig wäre, dass wir auch uns wohlfühlen. Also das gehört zur Integration und auch Deutsch reden. Das ja, ich versuche da ja und auch dass wir nicht vergessen, woher wir kommen, obwohl wir hier auch sind. Wir gehören auch zu woher wir kommen. Das ist für mich auch wichtig.
2: Ja, ist für uns in Zukunft, dass wir noch viele Nachbarschaft bekommen kann und uns kennenzulernen, und weil wir wollen nur zusammen in Frieden leben und Toleranz und Akzeptanz, das wollen wir. Das ist unser Wunsch in der Zukunft. Ja.
1: Im Stadtpark wurde auch in diesem Sommer wieder gezeigt, wie bereichernd kulturelle Vielfalt sein kann. Auch im kommenden Jahr heißt es wieder in Dessau-Roßlau, gemeinsam feiern, tanzen, Kulinarik genießen und die Vielfalt Afrikas erleben.

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0: Am Freitagvormittag wird es teils sonnig bei Temperaturen um 18 Grad. Zum Mittag hin bleibt es sonnig und es weht ein kräftiger, böiger Wind aus Nordwesten. Der Abend bleibt ebenfalls teils sonnig bei Temperaturen um 19 Grad. In der Nacht wird es wechselnd bewölkt mit einem leichten Wind aus Westen. Am Samstag bleibt es sonnig und es werden Temperaturen um 26 Grad erwartet.
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2: Pilotprojekt für Bürgerarbeit. Wer arbeiten kann, soll auch mit anpacken.
3: Während einer Pressekonferenz in Sangerhausen informierten Vertreter des Landkreises, der Agentur für Arbeit und des Jobcenters Mansfeld-Südharz über das Pilotprojekt Bürgerarbeit, das jetzt im Landkreis startet und damit das erste seiner Art im Land Sachsen-Anhalt ist. Bürgerarbeit heißt aktivieren durch Fordern und soll auch langjährige Bezieher von Bürgergeld wieder in Beschäftigung bringen. Grundlage dafür ist eine Gesetzesänderung durch den Bund. Darin heißt es salopp gesagt, wer arbeiten kann, der soll auch mit anpacken. Seit dem 1. Juli diesen Jahres gibt es die Möglichkeit, dies auch einzufordern. Mit Konsequenzen für diejenigen, die sich verweigern, sagte Landrat André Schröder und nannte auch die für den Landkreis relevanten Zahlen.
4: Wir haben ja bei den Leistungen, die Erwerbsfähige beziehen aus den Jobcentern. Wenn wir kranke Fachkräfte, die vermittlungsfähig oder in der Weiterbildung, wenn wir das alles abziehen, 4.600, dann nach dem Asylbewerberleistungsgesetz 200, die wir sofort aktivieren könnten für Arbeitsgelegenheiten, nicht für die Jobvermittlung, wo es Vermittlungshemmnisse gibt, kein Führerschein, wie auch immer. Aber für Arbeitsgelegenheiten ist das Potenzial mit 4.800 gesagt, Arbeitsgelegenheiten in diesem Jahr 300 plus X, das soll sich jetzt erhöhen. Und vielleicht noch eine andere Zahl, mit Zahlen kann man in diesem Bereich alle erschlagen, aber ich will es nur mal, dass man eine politische Verantwortung spürt für das Thema. Herr Hanschau hat ausgeführt, dass

0: sind 122 Millionen Euro, die das Jobcenter verteilt, jedes Jahr in diesem Landkreis, für Hilfen zum Lebensunterhalt, für die Kosten der Unterkunft, für alles Mögliche zur Grundsicherung. 122 Millionen auf einen Einwohnerbestand von 129.000 heißt roundabout eine Steuerlast pro Einwohner vom Baby bis zum Kreis von 900 Euro für die Mansfeld-Südharzer. Nur für die Leistungen des Jobcenters jedes Jahr. Und dann zu sagen, wer das macht und berechtigt Anspruch hat, der muss auch in der Lage sein, entsprechend seiner Möglichkeiten auch zu helfen. Und da sehen wir die Arbeitsgelegenheiten, Vorrang für die Jobvermittlung, Weiterbildung, das hat alles Vorrang. Aber diejenigen, die dann noch bleiben, und das Potenzial ist beträchtlich, sind mehrere Tausend, zu sagen, dann müssen sie der Gemeinschaft was geben, dann müssen sie für den Verein was machen, für eine Kommune was machen, für eine Schule, für einen Sportverein, für eine Kita, für einen Friedhof, wie auch immer, und da etwas tun. Das ist sozusagen die Idee, dass das aktiviert, dass das Struktur in den Tag bringt, dass man auch einen Wecker klingelt, dann aufsteht und diese Dinge wieder zuführt.
1: Ausdrücklich unterstützt wird das Pilotprojekt Bürgerarbeit auch von Ministerpräsident Sven Schulze, der während der Pressekonferenz anwesend war und betonte, dass er das Projekt als Vorbild für Sachsen-Anhalt etablieren möchte.
2: Ich sage Ihnen aber auch, das ist gar nicht mein Hauptanliegen, hier irgendjemanden in irgendeiner Weise bloßstellen zu wollen und zu sagen, du bist jetzt aber mal dran und musst arbeiten, sondern es geht um eine ganz andere Thematik. Der André Schröder hat es gerade gesagt, es gibt hier über 4.000 allein im Landkreis Mansfeld-Südharz, 4.000 Menschen, die theoretisch zur Verfügung stehen. Das sind nicht alles Menschen, die morgen sofort in eine reguläre Arbeit kommen können. Das sind im Moment leider Gottes die wenigsten. Also wenn es die Möglichkeiten gibt, jemanden in eine Arbeit hineinzubekommen, und ich habe mir das gerade zeigen lassen, dass es hier knapp 1.000 offene Stellen aktuell nur bei Ihnen gemeldet gibt. Da sind ja noch mal einige dabei, die bei Ihnen noch gar nicht gemeldet sind. Es gibt also auch in der jetzigen Zeit hier im Mansfeld-Südharz viele offene Stellen. Aber wenn man sich komplett am Ende verweigert, dann gibt es halt auch die Möglichkeit jetzt der Leistungsminderung, die es vorher so in diesem Umfang zumindest in dieser Möglichkeit nicht gab. Oder das ist auch, so muss man auch ehrlicherweise sagen, es gibt natürlich auch die Möglichkeit, dass sich jemand komplett vom System abmeldet. Es gibt ja keinen Zwang der Arbeit in Deutschland.
1: Im Anschluss besuchte der Ministerpräsident gemeinsam mit den Vertretern des Landkreises, der Arbeitsagentur und des Jobcenters Mansfeld-Südharz sowie den Pressevertretern das Projekt Widerwert der GFM GmbH in Sangerhausen. Seit dem 1. Juni bereiten dort langzeitarbeitslose Menschen gebrauchte Alltagsgegenstände für gemeinnützige Einrichtungen auf und werden so im Rahmen einer Arbeitsgelegenheit schrittweise wieder an Beschäftigung herangeführt. Sven Schulze zeigte sich begeistert, wie Bürgerarbeit in der Praxis funktionieren kann und bedankte sich beim Landkreis Mansfeld-Südharz, dass dieser bei dem wichtigen Vorhaben Verantwortung übernimmt und als erste Pilotregion vorangeht. Und während der CDU-Mann, der sich im Wahlkampf befindet, die Fragen eines Kamerateams vom Bayerischen Rundfunk beantwortete, berichtete Thomas Handschuh, Geschäftsführer des Jobcenters Mansfeld-Südharz, wie das Projekt konkret umgesetzt wird.
3: Wir haben 60 Kunden identifiziert, denen wir ein individuelles Unterstützungsangebot geben wollen. Wir laden sie alle zum persönlichen Gespräch ein, erklären die Hintergründe, hinterfragen nochmal, was sind die Gründe für die Arbeitslosigkeit, welchen Unterstützungsbedarf haben sie und legen dann einen Plan fest mit Einzelschritten, ob das eine Bewerbung ist, ob das eine Qualifizierungsmaßnahme ist, ob es ein gemeinsamer Termin bei einem Arbeitgeber ist oder ob es die Zuweisung zu einer Arbeitsgelegenheit ist. Das legen wir dann fest und besprechen das mit dem Kunden.
4: Vielleicht noch, wie haben Sie die identifiziert? Was gibt es da für Maßgaben?
3: Also haben wir völlig freigelassen, wir haben einfach unsere Integrationsfachkräfte gefragt. Welche Kunden bedürfen Unterstützung? Welche Kunden sind grundsätzlich in der Lage, brauchen aber einen Anstoß?
1: Ob und wie das funktioniert, bleibt zunächst noch offen und wird sich zeigen. Eine erste gemeinsame Auswertung ist für November 2026 geplant.

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0: Am Freitagvormittag wird es teils sonnig bei Temperaturen um 18 Grad. Zum Mittag hin bleibt es sonnig und es weht ein kräftiger, böiger Wind aus Nordwesten. Der Abend bleibt ebenfalls teils sonnig bei Temperaturen um 19 Grad. In der Nacht wird es wechselnd bewölkt mit einem leichten Wind aus Westen. Am Samstag bleibt es sonnig und es werden Temperaturen um 26 Grad erwartet.
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2: Buga in Dessau. Planungsphase geht voran.
3: 9 Jahre dauert es noch, bis die Bundesgartenschau in Dessau-Roßlau stattfinden soll. Doch die Planungen für das Mega-Event sind schon im vollen Gange. In der Stadtratssitzung vom 1. Juli war die Buga ebenfalls ein wichtiges Thema. Oberbürgermeister Dr. Robert Reck informierte zunächst über den aktuellen Stand.
4: Ein wichtiger Meilenstein wurde am 2. Juni 2026 gelegt mit der konstituierenden Sitzung der Bundesgartenschau Dessau-Roßlau 2035 GmbH, dem Aufsichtsrat im Besonderen. In dieser Sitzung wurde der Wirtschaftsplan für das Jahr 2026 beschlossen, der auch Teil der heutigen Beschlussvorlagen auf dieser Stadtratssitzung sind. Der Wirtschaftsplan ermöglicht, die Gesellschaft ins Arbeiten zu kommen und erste Schritte zu gehen. Ich möchte an dieser Stelle kurz die aktuellen Arbeitsstände darstellen und über die Investitionsplanung informieren. Wir haben ja zwei Handlungsfelder. Das eine sind die Mosaike, also die Entwicklung der Park- und Gartenanlagen, der Grünflächen und die Fugen, die Verbindungen zwischen den einzelnen Standorten, einschließlich der Gestaltung der städtischen Straßen und Freiräume. Nach der Sommerpause werden diese Überlegungen in einer Beschlussvorlage, die wir Ihnen ja bereits angekündigt hat, in den Ausschüssen unseres Stadtrats, insbesondere natürlich auch im Bauausschuss, präsentiert und auch hier dem Stadtrat zur Beratung und Entscheidung vorgelegt. Gestalt nimmt auch die künftige Arbeitsstruktur des Buga Vorbereitungsprozesses an. Ich hatte über die Gründung der GmbH gesprochen und die drei Innovationswerkstätten. Auch darüber wurde schon informiert. Mosaike, Fugen und Kommunikation haben jetzt stattgefunden. Es schließen sich dann freiraumplanerische Wettbewerbe an.
3: Danach wurde Thomas Pischek als Mitglied des Aufsichtsrates der Buga Dessau-Roßlau 2035 GmbH abberufen und Marco Egelkraut als Mitglied in den Aufsichtsrat entsendet und bestellt. In zwei Beschlussvorlagen ging es dann noch um konkrete Buga-Maßnahmen. Zum einen war die Umgestaltung der Kreuzung Katholische Kirche und Teichstraße ein Thema. Hierbei wurde über eine Genehmigung einer überplanmäßigen Verpflichtungsermächtigung in Höhe von 1.070.000 Euro abgestimmt, was für Diskussionen sorgte.
5: Es geht um die grundsätzliche Frage, welche Stadt wir uns künftig überhaupt noch leisten können. Denn zwischen dem, was sich unsere Stadt leisten kann und dem, was sie sich leistet, klafft inzwischen eine immer größere Lücke. Das Landesverwaltungsamt hat uns unmissverständlich erklärt, dass die dauerhafte Leistungsfähigkeit unserer Stadt gefährdet ist. Es fordert Ausgabendisziplin, Konsolidierung und eine kritische Überprüfung freiwilliger Leistungen. Was machen wir stattdessen? Wir beschließen eine Buga-Maßnahme nach der anderen. Jede einzelne Maßnahme wird für sich betrachtet begründet. Doch niemand spricht mehr über die Summe dieser Entscheidungen. Und genau darin liegt das eigentliche Problem. Mit jedem weiteren Beschluss wächst das Gesamtprojekt. Mit jedem weiteren Beschluss steigen die Folgekosten. Mit jedem weiteren Beschluss binden wir Haushaltsmittel für viele Jahre. Und irgendwann gibt es kein Zurück mehr. Wir müssen uns ehrlich fragen, bestimmt heute noch der tatsächliche Bedarf unserer Stadt, unserer Investitionen, oder bestimmt inzwischen die Buga, welche Projekte Vorrang haben?
6: Am Montag war ja im Bauhausmuseum eine öffentliche Veranstaltung zur Offenlage des INSEC. Wäre dort ein Vertreter der AfD gewesen, ich war dort, dann hätte die AfD oder Mitglieder der AfD-Fraktion auf jeden Fall zur Kenntnis nehmen können, dass sowohl die Wohnungswirtschaft als auch andere Wirtschaftsunternehmen dieser Stadt händeringend dafür plädieren, die Buga nicht zu zerreden, weil es eine absolute Chance für unsere Stadt ist, nicht nur die Infrastruktur zu entwickeln, sondern auch Zuzug zu erzeugen in unserer Stadt und das Wohl unserer Stadt zu mehren.
7: Das Landesverwaltungsamt hat auch deutlich gesagt, dass wir an der Buga festhalten sollten, weil sie eine Chance für unsere Stadt ist und den Fördergrad bei vielen Projekten erhöht, wodurch wir den kommunalen Haushalt entlasten können und uns anderen Projekten widmen können. Dieses Buga-Label ist eigentlich ein Gewinn in dem Moment, denn wir können wesentlich mehr in wesentlich kürzerer Zeit umsetzen, als wie es eigentlich geplant war. Der Kreisverkehr ist lange beschlossen. Und auch an der Stelle allein das Buga-Label raufzusetzen, vereinfacht dieses Projekt. Und dieser Kreisverkehr war auch schon lange vor der Buga Thema. Und ich dächte auch, dass wir die Beschlussfassung lange vor der Buga schon vorgenommen haben.
8: Herr Diedering, vor 10 Minuten, davon einer halben Stunde, diskutieren wir über die Anhalt Arena. Und Sie halten eine flammende Rede, wie wichtig es ist, eine Machbarkeitsstudie für eine Halle zu machen, die uns 20, 25 Millionen Euro kostet, weil Ihnen das Projekt gefällt. Jetzt kommt ein Projekt der Shibuga drauf, es gefällt Ihnen nicht. Und dann reden Sie vom Haushalt und was wir uns nicht alles leisten können. Sie machen eine Politik, das ist wie Kabarett. Vielen Dank.
3: Die Vorlage wurde mit 39 Ja, 3 Nein-Stimmen sowie einer Enthaltung beschlossen. In einer weiteren Buga-Beschlussvorlage ging es um die Interessensbekundung zur Teilnahme am Bundesprogramm Anpassung urbaner und ländlicher Räume an den Klimawandel. Konkret geht es dabei um Klimaanpassungsmaßnahmen im Schillerpark in Höhe von 3 Millionen Euro mit einem Eigenanteil von 300.000 Euro.
9: Es ist nicht nur die Funktionalität des Parkes als soziales, ökologisches etc. Element, sondern es wird deutlich, dass wir teilweise unter Qualität der Reparatur historischer Strukturen unserer Stadt an der Stelle ein Stück vorankommen. Im Schillerpark wird es eine zeitgemäße entsprechende Aufarbeitung geben mit bemerkenswerter Entwicklung, die sowohl die Qualität der Lebensqualität im Quartier, aber auch der Aktivität und nicht zuletzt eine erhebliche Aufwertung unserer Stadt erfahren lässt. Und hier geht es darum, langjährige Defizite der Stadtentwicklung über eine mögliche Bezuschussung der Buga nun endlich umzusetzen, wo wir von lange geträumt haben.
10: Inhaltlich freue ich mich über die Vorlage und werde natürlich auch zustimmen, kann aber nicht umhin, trotzdem meinen Unmut hier kundzutun. Wir haben einen Ausschuss für Stadtentwicklung, Bauen, Stadtgrün und Mobilität, der nach momentaner Beschlusslage auch unser Buga-Ausschuss ist. Das sind, wenn man sich allein die sozusagen den Titel der Vorlage anschaut, sind das 5 gute Gründe, warum diese Vorlage unbedingt im Bauausschuss hätte vorbehandelt werden müssen. Natürlich werde ich das jetzt nicht irgendwie offiziell beanstanden, aber ich möchte doch sehr darum bitten, dass das zukünftig nicht so gehandhabt wird.
11: Die Kurzfristigkeit der Fördermittelprogramme ist zum Weinen, um es nicht anders zu nennen. Wir haben jetzt mit Hängen und Würgen und mit dem guten Willen des Referats Stadtgrün diesen Antrag jetzt auf den Weg gebracht. Er bedarf wieder eines Stadtratsbeschlusses. Ich nehme, Herr Bosowski, auch Ihren Hinweis sehr gerne auf. Wir hätten das so tun können. Ich bitte dafür um Entschuldigung. Es geht jetzt nur um, dass wir uns beteiligen an dem Interessenbekundungsverfahren und wir würden dann natürlich die inhaltlichen Dinge sehr gerne hier auch vorstellen.
3: Die Vorlage wurde mit 42 Ja und einer Nein-Stimme beschlossen. Eine letzte Beschlussvorlage kam dann vom fraktionslosen Stadtratsmitglied Paul Nolte. Dabei ging es darum, dass der Oberbürgermeister ab der folgenden Sitzung regelmäßig zum Umsetzungsstand der Buga-Maßnahmen berichten soll.
12: Bisher war die Kommunikation der Verwaltung zum Thema Bundesgartenschau eher lückenhaft. Das haben wir auch schon öfter kritisiert. Mit meiner Beschlussvorlage möchte ich letzten Endes erreichen, dass wir uns in jeder Sitzung einmal zumindest kurz über den aktuellen Stand informieren können, dass eine gewisse stetige Kommunikation stattfindet, auch uns und den Bürger, Bürgerinnen gegenüber.
13: Ich halte diese Beschlussvorlage nicht für gut und bitte da eigentlich nicht zuzustimmen, weil wir brauchen keine zusätzlichen Informationen. Wir haben eine sehr umfängliche Tagesordnung, das haben wir die letzten Stadtratssitzungen gesehen, dass wir teilweise wirklich Probleme hatten, das bis zum Ende zu schaffen. Und ich denke, wir sind immer noch 9 Jahre vor der eigentlichen Durchführung der Buga. Wir sind ausreichend informiert. Viele andere Städte planen diese Buga 3, 4, 5 Jahre erst vorher und sind auch in der Lage, das umzusetzen. Und wir sind in der Anfangsphase und wir sind durch die Beschlussvorlagen wirklich gut informiert.
8: Das Kabarett der AfD geht weiter. Sie haben es echt in den letzten Jahren nicht verstanden, was die Buga für uns bedeutet. Sie haben nicht verstanden, dass das das größte Projekt das größte Infrastrukturprojekt dieser Stadt seit Jahrzehnten ist. Und Sie haben nicht verstanden, was diese Beschlussvorlage aussagt. Sie sagt aus, dass in dem Gremium, dem wichtigsten kommunalen Gremium in dieser Stadt, die Themen besprochen werden, die für diese Stadt elementar sind. Und das ist die Buga die nächsten 10 Jahre. Ganz einfach.
14: Es muss möglich sein, dass dieser Stadtrat, der sich nicht so homogen zusammensetzt, eine Information erhält, die alle Mitglieder dieses Rates auf einen einheitlichen Informationsstand versetzt. Und das sage ich als bekennender Buga-Kritiker. Also wirklich, glauben Sie mir, ich möchte mehr Informationen, um genauer zu wissen, wo das kommunale Geld hingeht.
3: 33 Stadträte stimmten für die Vorlage von Paul Nolte, 9 dagegen und einer enthielt sich. Damit wurde diese so angenommen und in den kommenden Stadtratssitzungen wird es beim Bericht des Oberbürgermeisters den neuen Unterpunkt Informationen zur Buga geben.

Es sind wohl die berühmtesten Worte von Hans-Dietrich Genscher, die am 30. September 1989 im Jubel hunderter DDR-Flüchtlinge untergingen. Und diese Worte sind es auch, die für viele Menschen der erste Schritt zur Grenzöffnung zwischen den beiden deutschen Staaten waren. Nur ein Jahr später ist Deutschland wieder vereinigt. Und auch 30 Jahre danach denkt man gerade auch in Halle gerne an den damaligen Außenminister zurück. Und man möchte ihn ehren. Zwar gibt es bereits den Hans-Dietrich-Genscher-Platz und auch die Schule des gebürtigen Reideburgers ist nach ihm benannt, doch es fehlt noch etwas. Zumindest nach Ansicht des Freundeskreis Hans-Dietrich Genscher, der seinen Sitz im Geburtshaus des Politikers hat. Am Freitag gab der Freundeskreis

0: bekannt, einen neuen Vorstoß zur Umbenennung des Flughafens Leipzig-Halle zu wagen.
1: Ja, der Flughafen Halle-Leipzig, da ist man als Hallenser immer sehr schnell intuitiv geneigt zu sagen, Leipzig-Halle muss Hans-Dietrich Genscher Flughafen heißen. Hans-Dietrich Genscher ist ein großartiger, der Außenminister gewesen, der uns die Freiheit wieder geschenkt hat. Und ich sag mal, ohne die friedlichen Demonstrationen, ohne die Ostdeutschen wäre die Mauer nicht gefallen. Aber man musste die deutsche Einheit auch politisch vollenden. Und es brauchte kluge Köpfe, die diese politische Vollendung auch auf den Weg brachten. Mit dem 2+4-Vertrag war es unter anderem Hans-Dietrich Genscher, der dafür sorgte, dass unsere Nachbarn in Europa auch dafür waren und der 2+4-Vertrag ratifiziert werden konnte.
0: Gründe, den Flughafen nach ihm zu benennen, gibt es viele. So sind alle großen Flughäfen in Deutschland nach Politikern benannt. Und was würde zu einem vielfliegenden Außenminister wohl besser passen als ein Flughafen?
2: Hans-Dietrich Genscher ist für mich der Weltpolitiker, weil das gibt, glaube ich, niemanden auf dieser Welt, der so viel geflogen ist wie Hans-Dietrich Genscher. Ja, da gibt es ja die beiden Mütze, zwei Flugzeuge treffen sich, wer sitzt in einem Flugzeug? Hans-Dietrich Genscher und in den anderen natürlich auch Hans-Dietrich Genscher. Ja, und es gibt für mich nichts Zutreffenderes, um diese großartige Persönlichkeit ja auch langfristig zu würdigen, als den Flughafen Leipzig-Halle ja auch mit dem Namen Hans-Dietrich Genscher ja zu versehen und ihnen den Namen zu verleihen.
0: Doch Hans-Dietrich Genscher verbindet halt auch noch viel mehr mit der Region um Halle.
2: Er ist Hallenser, ja, er ist hier in der Region geboren, er ist hier in der Region aufgewachsen. Er hat sich immer eng mit dieser Region verbunden gefühlt und hat besonders nach der deutschen Wiedervereinigung unendlich viel geleistet für die Entwicklung dieser Region.
0: Und so hat es während seiner Rede in der Prager Botschaft wohl auch niemanden verwundert, dass der Staatsmann einen besonderen Gruß in die Heimat schickte.
3: Sie werden mir erlauben, dass ich den unter Ihnen befindlichen Hallensern einen besonderen Gruß.
0: Inzwischen gibt es sogar prominente Unterstützer, die sich für eine Umbenennung des Flughafens stark machen.
4: In Halle geboren und am Ende Bürger von Nordrhein-Westfalen in Wachtberg in der Nähe von Bonn. Er hatte eine menschliche Sprache, er hatte die Erfahrung aus dem Osten im Westen umgesetzt und deshalb war er der richtige Mensch, am 30. September 1989 die Botschaft von der Freiheit auf dem Balkon in Prag zu sprechen.
5: Hans-Dietrich Genscher ist seinerzeit gegen den ausdrücklichen Rat seiner Ärzte und trotz erheblicher Herzrhythmusstörungen um die Welt geflogen, um in Washington, Moskau, Paris und London den Alliierten diplomatisch die Zustimmung zur Wiedervereinigung abzuringen. Wem, wenn nicht ihm, sollte die Ehre gebühren, den Flughafen Leipzig-Halle mit dem Namen eines Mannes zu schmücken, der sich über Jahrzehnte hinweg um sein Vaterland so verdient gemacht hat.
0: Und auch Oberbürgermeister Bernd Wiegand scheint einem Gedanken an den Genscher Flughafen nicht abgeneigt.
6: Ja, der Aufsichtsrat der Flughafen GmbH hat ja vor 3 Jahren darüber befunden und dieses Anliegen abgelehnt. Und es ist jetzt dann auch wieder an die Zeit, dieses Thema dann auch dort vorzubringen. Da bin ich gern bereit zu, wenn der geeignete Zeitpunkt gekommen ist.
0: Doch auch wenn eine Umbenennung noch auf sich warten lässt, wird Hans-Dietrich Genscher von den Menschen nicht vergessen. Fast jeder kann sich auch heute noch daran erinnern, wie er den berühmten Satz von Prag damals erlebte.
1: Der Satz heißt: Liebe Landsleute, wir sind gekommen, um Ihnen mitzuteilen, dass heute Ihre Ausreise in die Bundesrepublik Deutschland möglich geworden ist. Ich habe damals diesen Satz vor dem Fernseher in den Nachrichten gehört und fand es unfassbar. Ich war selber unfassbar glücklich, obwohl ich nicht in der Botschaft war. Man konnte es ja kaum glauben, was da passierte, aber es war das Gefühl, es passiert noch mehr. Es ist wieder möglich geworden, dass ich nicht nur die Tore für die DDR-Flüchtlinge in der Botschaft in Prag öffnen, das war ja am 30. September, sondern dass sich auch für alle Ostdeutschen, für die DDR-Bürger wieder die Tore in die Freiheit öffnen. Und so ist es ja dann auch gekommen.
7: Ja, ich war damals noch ziemlich klein. Ich kann mich dunkel daran erinnern, dass es im Fernsehen kam und danach war eine euphorische Stimmung. Bald fiel die Mauer und wir sind zum ersten Mal in den Westen gefahren und so.

0: In den Schulklassen war kaum jemand da zu dieser Zeit. Man bekam 100 Euro, 100 D-Mark Begrüßungsgeld damals. Das sind so die Erinnerungen, die ich spontan habe daran.
1: Das war was eigentlich Unbegreifliches, was er gesagt hat. Gerade für die Ostdeutschen, die konnten es eigentlich so gar nicht so, sag ich mal, realisieren oder glauben. Weil ich bin 58 geboren, man kannte es gar nicht anders, das war halt so. Das war für uns damals, der sogenannte Westen war für uns eigentlich unerreichbar im Normalfall. Und deswegen hat man das angehört, man hat irgendwo innerlich zusammengezuckt, aber ehrlich gesagt, ich konnte damit so richtig noch nichts anfangen, weil das ist nicht so richtig bis ins Gehirn gegangen, sage ich mal.
2: Da war ich dabei.
3: Sie waren dabei?
2: Ja, Gänsehaut pur, kann ich nur sagen. Es ging uns durch Mark und Bein. Ja, und wir sind übergesiedelt zu meinem Schwiegervater in die Bundesrepublik an dem Tag über Ungarn.
4: Es läuft mir dann immer noch kalt durch den Rücken runter, weil ich komme aus Westdeutschland und wir haben ja die Dinge ja dort auch mitbekommen, was plötzlich da in der DDR passiert ist mit den Montagsdemonstrationen. Die sind ja letztendlich vom Westfernsehen ja wieder dort bekannt geworden. Und dann kam dann halt die Rede von der Prager Botschaft. Aber den Schluss hat man ja nicht mitgekriegt, aber man wusste ja schon, was dabei rauskam. Und dieser Jubel und die Erleichterung, die dann nicht nur bei den Menschen, die dort waren, war. Und es hat eine Menge Hoffnung gegeben in dem Augenblick, weil ganz ehrlich, die Wiedervereinigung, ich war 2 Jahre vorher als 16-Jähriger in Ostdeutschland mal auf einer Klassenfahrt in Berlin, hätte ich nie gedacht, dass überhaupt sowas auch in Kürze stattfinden könnte.
5: Zum Tag der Deutschen Einheit ist das Geburtshaus Genschers in Reideburg geöffnet. Beginnend in seinem Geburtszimmer können sich die Besucher ein umfassendes Bild des ehemaligen Politikers und seiner Liebe zu Halle machen.

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0: Am Freitagvormittag wird es teils sonnig bei Temperaturen um 18 Grad. Zum Mittag hin bleibt es sonnig und es weht ein kräftiger, böiger Wind aus Nordwesten. Der Abend bleibt ebenfalls teils sonnig bei Temperaturen um 19 Grad. In der Nacht wird es wechselnd bewölkt mit einem leichten Wind aus Westen. Am Samstag bleibt es sonnig und es werden Temperaturen um 26 Grad erwartet.
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2: Jedes Jahr besuchen weit über 300.000 Touristen die historische Europastadt Stolberg im Harz. Bekannt ist die kleine Ortschaft durch seine über 450 alten Fachwerkhäuser, von denen die meisten noch im Original erhalten sind. Viele von ihnen sind bereits mehr als 500 Jahre alt. Heute ist der 1.300 Einwohner große Ort einer der wichtigsten touristischen Destinationen in Sachsen-Anhalt. Auch weil einer der berühmtesten Reformatoren der Welt hier im Jahr 1489 geboren wurde, Thomas Müntzer. Der bekannteste Einwohner Stolbergs führt den Bauernaufstand vor 500 Jahren an, der 1525 blutig niedergeschlagen wurde. In der heutigen Kulturkirche St. Martini predigte Müntzer 1522 genauso wie Martin Luther 3 Jahre später zum Osterfest. Heute gibt es in und um Stolberg für Besucher zahlreiche Hotels und Pensionen sowie viele Wanderwege, Ausflugsmöglichkeiten und Ziele. Für die meisten Touristen der kleinen Harzstadt führt daher der erste Weg in das Tourismusbüro mitten in der Innenstadt. Hier steht das historische Fachwerkhaus Alte Münze.
3: Das Renaissance-Fachwerkhaus, welches das Museum Alte Münze beherbergt, ist mit eines der ältesten Gebäude hier in der Stadt, 1535 erbaut. Und wir sind jetzt dabei, das Museum umzugestalten.

0: erhalten. Im Erdgeschoss verbleibt die Münzwerkstatt, die historische Münzwerkstatt, die einmalig ist im europäischen Raum, kann man sagen. Einmalig vollständig erhalten. In der mittleren Etage wird eine neue Ausstellung entstehen vom Erz zur Münze. Zeigt auch die Münzstätten im Harz, Alltag eines Münzmeisters und alles, was dazugehört. Die obere Etage ist dann Thomas Münzer, der Reformation, Bauernkrieg und Folgen der Reformation vorbehalten.
1: Mittlerweile gehört Stolberg zu den touristischen Top-Destinationen in Sachsen-Anhalt. Doch wie bringt man diese hohen Besucherzahlen mit einem sanften und nachhaltigen Tourismuskonzept zusammen? Ein Beispiel dafür ist in Stolberg das heutige Museum Alte Münze, das sich derzeit komplett im Umbau befindet. Angesichts des hohen Besucheraufkommens stellt man sich in Stolberg die Frage, wie diese Tourismusströme nachhaltig gelenkt werden können. Das Museum Alte Münze ist dafür ein gutes Beispiel.
0: Das Ganze wird kombiniert mit einer neuen, effizienten Lichtanlage, also Beleuchtung in den Etagen. Aber natürlich auch die Barrierefreiheit spielt eine ganz große Rolle. Wir werden mit virtuellen Mitteln sehr viel arbeiten und mit Hörstationen, sodass also das Museumserlebnis für jeden etwas ist.
1: Zurzeit wird im Museum in allen Räumlichkeiten hart gearbeitet. Drei Ausstellungsebenen müssen völlig neu gestaltet und umgebaut werden. Im Erdgeschoss wird es weiterhin die historische Münzwerkstatt geben. Im mittleren Bereich wird die Europastadt Stolberg den Besuchern die historische Fachwerkkunst näherbringen, sowie ihre jahrhundertealte Bergbautradition vorstellen. Auf der dritten Ebene wird eine neue, aktuelle Thomas-Münzer-Ausstellung zu sehen sein. Denn im nächsten Jahr wird es viele Veranstaltungen und Ausstellungen in Sachsen-Anhalt anlässlich des 500-jährigen Jubiläums Deutscher Bauernkrieg geben. Als Geburtsort des Reformators wird Stolberg eine wichtige und gut besuchte Destination sein.
2: Ich denke, Thomas Münzer hat hier eine große Bedeutung für die Region, denn er ist hier nicht nur aufgewachsen, er ist auch kurz vor dem Bauernkrieg 1522 hier in der Kirche gewesen und hat hier gepredigt. In einer Chronik heißt es, dass er viele Leute zum Nachdenken gebracht hat. Er hat auch an seine Stolberger ein Jahr später noch einen Brief geschrieben, wo er nochmal gemahnt hat, doch zu überlegen, was man jetzt tut. Und ich denke, dass Thomas Münzer tief verwurzelt ist hier in der Region, was ja sich unter anderem darin ausdrückt, dass wir hier noch das Thomas-Münzer-Haus in der Stadt haben. Wir sind hier an einem authentischen Ort. Und insofern haben wir jetzt natürlich auch die Aufgabe, im kommenden Jahr ihn entsprechend hier zu würdigen und werden hier eine neue Ausstellung im Museum aufbauen.
1: Bereits seit dem 13. Jahrhundert besitzt Stolberg das Münz- und Prägerecht, das damals viele Städte innehatten. Das Besondere an dem Harzort ist aber, dass die Münzwerkstatt auch heute noch komplett erhalten und funktionstüchtig ist. Um den Besuchern das alte Münzhandwerk näher zu bringen, sind einige Maschinen und Werkzeuge zu Vorführungszwecken nachgebaut worden. Jährlich werden hier heute noch Erinnerungsmedaillen geprägt.
3: Wir zeigen hier in der unteren Etage, die im Großen und Ganzen bei der Neuausrichtung auch so bleibt, eine historische Münzwerkstatt des 18. Jahrhunderts. Denn die historische Münztechnik aus der Zeit hat sich hier erhalten und das ist eine Einmaligkeit in Europa.
1: Nicht nur im Inneren sind die Handwerker voll beschäftigt, sondern auch außen wird gegraben und gebaggert. Hier entstehen alte Terrassen neu, von Natursteinmauern umrandet. Später soll das Außengelände auch für Outdoor-Events genutzt werden.
0: Die Terrassen werden jetzt gerade wieder hergerichtet. Die Natursteinmauern werden neu aufgerichtet und das Ganze gehört zu diesem Areal der Museumshöfe, die man dann auch später mal nutzen kann für Beschäftigungen für Schüler oder Jugendgruppen, aber auch für kleinere Aufführungen, Sommerkino, andere Veranstaltungen. Diese Höfe können sich einreihen in bestimmte Feste hier in der Stadt, wo man zum Beispiel das Histörchen, wo verschiedene Höfe geöffnet werden, die dann bespielt werden mit Händlern, Handwerkern und Angeboten. Und so soll das Areal eben hinter diesen beiden Fachwerkhäusern, Museum Alte Münze und Niedergasse 17, eben wieder entstehen und auch genutzt werden.
1: Nicht nur der berühmteste Stolberger und Revolutionär Thomas Müntzer wird spätestens im nächsten Jahr zu seinem Jubiläum für Besucherrekorde sorgen, sondern auch die Alte Münze, die mit ihren neu gestalteten Ausstellungsräumen für großen Andrang in der historischen Erlebnisdestination Stolberg sorgen wird. Und das dann auch mit Nachhaltigkeit auf allen Gebieten.

0: gelungene Integrationsveranstaltung. Afro-Nachbarschaftsfestival wird gefeiert.
1: Begegnung, Kultur und Lebensfreude standen am 25. Juni im Dessauer Stadtpark im Vordergrund. Dort fand nämlich ein Nachbarschaftsfest der besonderen Art statt. Gemeinsam mit der Stadt Dessau, der Hochschule Anhalt und weiteren Partnern hatte die Afro-Community unter dem Motto »Ein Stadtpark, eine Welt« zu dem Fest eingeladen.
2: Ja, heute wir haben verschiedene afrikanische Musik. Die sind aus Leipzig und Gora und eine Band, Live-Band aus Leipzig. Die wurden ein bisschen Gora und Gitarre alles spielen. Ja.
3: Auf jeden Fall Essen ist dabei, Trinken ist dabei. Alle, die Solidarität mitbringen, die sind herzlich willkommen. Und genauso Integration bereit, sich integrieren wollen, die genau vorbeikommen. Ja.
1: Dessau-Roßlau ist die Heimat einer großen afrikanischen Gemeinschaft. Um ihre vielfältigen Kulturen, Traditionen und Bräuche sichtbar zu machen und den interkulturellen Austausch zu fördern, findet seit 2024 das Afrikanische Festival statt. Die Veranstaltung bringt Menschen unterschiedlicher Herkunft zusammen. Amadi Injai lebt seit 23 Jahren in Deutschland, ist der Imam der islamischen Gemeinde Dessau und engagiert sich mit großer Leidenschaft für das Festival.

0: Bereits zum dritten Mal organisiert er das Fest und setzt sich dafür ein, die afrikanische Kultur einem breiten Publikum näher zu bringen.
1: Ja, das Fest geht schon seit 2 Jahren und das ist das dritte Jahr. Und das nur, das, weil wir haben gesehen in dieser Stadt, dass die Afrikaner wenig machen in dieser Stadt. Und unsere Ansicht in dieser Stadt ist ein bisschen so, das wollen wir zeigen, die Leute, dass wir sind nicht so und wir sind anders. Die muss auch uns kennenlernen, da wir alles zusammen leben können. Kommen viele Leute, aber jetzt wir haben nochmal, weil immer haben wir unseren Titel Afro-Festival. Aber dieses Jahr haben wir ein bisschen geändert, haben wir Afro-Nachbarschaft. Genau, wir haben viele Flyer verteilt in die Briefkasten und haben wir viele Leute eingeladen. Deutsche oder Nicht-Deutsche, alles Araber, alles haben wir eingeladen.
2: Also für mich, das ist wirklich ganz wichtig für uns. Nicht nur wegen Integration, sondern für uns einander. Wir müssen einander unterstützen. Wir müssen auch für einander da sein. Und das sieht man eigentlich bei den anderen, zum Beispiel die Araber. Wenn die herkommen, die haben sofort Hilfe, die haben sofort Unterstützung. Und das hat ein bisschen bei uns sowas gefehlt. Und jetzt, deswegen meinen wir genau so, diese Veranstaltung und solche Sachen zu vermeiden.
0: Die Begegnung zwischen verschiedenen Kulturen ist besonders wertvoll, wenn Menschen Tür an Tür leben und ihren Alltag miteinander teilen. Ein gemeinsames Fest bietet dafür den idealen Rahmen für Austausch, gegenseitiges Kennenlernen und neue Freundschaften. Mitreißende Musik, kulinarische Spezialitäten, Sportangebote für Kinder und künstlerische Mitmachaktionen brachten die Besucher näher zusammen.
2: Für mich wichtig wäre, dass wir auch uns wohlfühlen. Also das gehört zur Integration und auch Deutsch reden. Das ja, ich versuche da ja und auch dass wir nicht vergessen, woher wir kommen, obwohl wir hier auch sind. Wir gehören auch zu woher wir kommen. Das ist für mich auch wichtig.
1: Ja, ist für uns in Zukunft, dass wir noch viele Nachbarschaft bekommen kann und uns kennenzulernen, und weil wir wollen nur zusammen in Frieden leben und Toleranz und Akzeptanz, das wollen wir. Das ist unser Wunsch in der Zukunft. Ja.
0: Im Stadtpark wurde auch in diesem Sommer wieder gezeigt, wie bereichernd kulturelle Vielfalt sein kann. Auch im kommenden Jahr heißt es wieder in Dessau-Roßlau, gemeinsam feiern, tanzen, Kulinarik genießen und die Vielfalt Afrikas erleben.

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0: Am Freitagvormittag wird es teils sonnig bei Temperaturen um 18 Grad. Zum Mittag hin bleibt es sonnig und es weht ein kräftiger, böiger Wind aus Nordwesten. Der Abend bleibt ebenfalls teils sonnig bei Temperaturen um 19 Grad. In der Nacht wird es wechselnd bewölkt mit einem leichten Wind aus Westen. Am Samstag bleibt es sonnig und es werden Temperaturen um 26 Grad erwartet.
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2: Pilotprojekt für Bürgerarbeit. Wer arbeiten kann, soll auch mit anpacken.
3: Während einer Pressekonferenz in Sangerhausen informierten Vertreter des Landkreises, der Agentur für Arbeit und des Jobcenters Mansfeld-Südharz über das Pilotprojekt Bürgerarbeit, das jetzt im Landkreis startet und damit das erste seiner Art im Land Sachsen-Anhalt ist. Bürgerarbeit heißt aktivieren durch Fordern und soll auch langjährige Bezieher von Bürgergeld wieder in Beschäftigung bringen. Grundlage dafür ist eine Gesetzesänderung durch den Bund. Darin heißt es salopp gesagt, wer arbeiten kann, der soll auch mit anpacken. Seit dem 1. Juli diesen Jahres gibt es die Möglichkeit, dies auch einzufordern. Mit Konsequenzen für diejenigen, die sich verweigern, sagte Landrat André Schröder und nannte auch die für den Landkreis relevanten Zahlen.
4: Wir haben ja bei den Leistungen, die Erwerbsfähige beziehen aus den Jobcentern, wenn wir kranke Fachkräfte, die vermittlungsfähig oder in der Weiterbildung, wenn wir das alles abziehen, 4.600, dann nach dem Asylbewerberleistungsgesetz 200, die wir sofort aktivieren könnten für Arbeitsgelegenheiten, nicht für die Jobvermittlung, wo es Vermittlungshemmnisse gibt, kein Führerschein, wie auch immer. Aber für Arbeitsgelegenheiten ist das Potenzial mit 4.800 gesagt, Arbeitsgelegenheiten in diesem Jahr 300 plus X, das soll sich jetzt erhöhen. Und vielleicht noch eine andere Zahl, mit Zahlen kann man in diesem Bereich alle erschlagen, aber ich will es nur mal, dass man eine politische Verantwortung spürt für das Thema. Herr Hanschow hat ausgeführt, das sind 122 Millionen Euro, die das Jobcenter verteilt, jedes Jahr in diesem Landkreis, für Hilfen zum Lebensunterhalt, für die Kosten der Unterkunft, für alles Mögliche zur Grundsicherung. 122 Millionen auf einen Einwohnerbestand von 129.000 heißt roundabout eine Steuerlast pro Einwohner vom Baby bis zum Kreis von 900 Euro für die Mansfeld-Südharzer. Nur für die Leistungen des Jobcenters jedes Jahr. Und dann zu sagen, wer das macht,

0: und berechtigt Anspruch hat, der muss auch in der Lage sein, entsprechend seiner Möglichkeiten auch zu helfen. Und da sehen wir die Arbeitsgelegenheiten, Vorrang für die Jobvermittlung, Weiterbildung, das hat alles Vorrang. Aber diejenigen, die dann noch bleiben, und das Potenzial ist beträchtlich, sind mehrere Tausend, zu sagen, dann müssen sie der Gemeinschaft was geben, dann müssen sie für den Verein was machen, für eine Kommune was machen, für eine Schule, für einen Sportverein, für eine Kita, für einen Friedhof, wie auch immer, und da etwas tun. Das ist sozusagen die Idee, dass das aktiviert, dass das Struktur in den Tag bringt, dass man auch einen Wecker klingelt, dann aufsteht und diese Dinge wieder zuführt.
1: Ausdrücklich unterstützt wird das Pilotprojekt Bürgerarbeit auch von Ministerpräsident Sven Schulze, der während der Pressekonferenz anwesend war und betonte, dass er das Projekt als Vorbild für Sachsen-Anhalt etablieren möchte.
2: Ich sage Ihnen aber auch, das ist gar nicht mein Hauptanliegen, hier irgendjemanden in irgendeiner Weise bloßstellen zu wollen und zu sagen, du bist jetzt aber mal dran und musst arbeiten, sondern es geht um eine ganz andere Thematik. Der André Schröder hat es gerade gesagt, es gibt hier über 4.000 allein im Landkreis Mansfeld-Südharz, 4.000 Menschen, die theoretisch zur Verfügung stehen. Das sind nicht alles Menschen, die morgen sofort in eine reguläre Arbeit kommen können. Das sind im Moment leider Gottes die wenigsten. Also wenn es die Möglichkeiten gibt, jemanden in eine Arbeit hineinzubekommen, und ich habe mir das gerade zeigen lassen, dass es hier knapp 1.000 offene Stellen aktuell nur bei Ihnen gemeldet gibt. Da sind ja noch mal einige dabei, die bei Ihnen noch gar nicht gemeldet sind. Es gibt also auch in der jetzigen Zeit hier im Mansfeld-Südharz viele offene Stellen. Aber wenn man sich komplett am Ende verweigert, dann gibt es halt auch die Möglichkeit jetzt der Leistungsminderung, die es vorher so in diesem Umfang zumindest in dieser Möglichkeit nicht gab. Oder das ist auch, so muss man auch ehrlicherweise sagen, es gibt natürlich auch die Möglichkeit, dass sich jemand komplett vom System abmeldet. Es gibt ja keinen Zwang der Arbeit in Deutschland.
1: Im Anschluss besuchte der Ministerpräsident gemeinsam mit den Vertretern des Landkreises, der Arbeitsagentur und des Jobcenters Mansfeld-Südharz sowie den Pressevertretern das Projekt Wiederwert der GFM GmbH in Sangerhausen. Seit dem 1. Juni bereiten dort langzeitarbeitslose Menschen gebrauchte Alltagsgegenstände für gemeinnützige Einrichtungen auf und werden so im Rahmen einer Arbeitsgelegenheit schrittweise wieder an Beschäftigung herangeführt. Sven Schulze zeigte sich begeistert, wie Bürgerarbeit in der Praxis funktionieren kann und bedankte sich beim Landkreis Mansfeld-Südharz, dass dieser bei dem wichtigen Vorhaben Verantwortung übernimmt und als erste Pilotregion vorangeht. Und während der CDU-Mann, der sich im Wahlkampf befindet, die Fragen eines Kamerateams vom Bayerischen Rundfunk beantwortete, berichtete Thomas Handschuh, Geschäftsführer des Jobcenters Mansfeld-Südharz, wie das Projekt konkret umgesetzt wird.
3: Wir haben 60 Kunden identifiziert, denen wir ein individuelles Unterstützungsangebot geben wollen. Wir laden sie alle zum persönlichen Gespräch ein, erklären die Hintergründe, hinterfragen nochmal, was sind die Gründe für die Arbeitslosigkeit, welchen Unterstützungsbedarf haben sie und legen dann einen Plan fest mit Einzelschritten, ob das eine Bewerbung ist, ob das eine Qualifizierungsmaßnahme ist, ob es ein gemeinsamer Termin bei einem Arbeitgeber ist oder ob es die Zuweisung zu einer Arbeitsgelegenheit ist. Das legen wir dann fest und besprechen das mit dem Kunden.
4: Vielleicht noch, wie haben Sie die identifiziert? Was gibt es da für Maßgaben?
3: Also haben wir völlig freigelassen, wir haben einfach unsere Integrationsfachkräfte gefragt. Welche Kunden bedürfen Unterstützung? Welche Kunden sind grundsätzlich in der Lage, brauchen aber einen Anstoß?
1: Ob und wie das funktioniert, bleibt zunächst noch offen und wird sich zeigen. Eine erste gemeinsame Auswertung ist für November 2026 geplant.

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0: Am Freitagvormittag wird es teils sonnig bei Temperaturen um 18 Grad. Zum Mittag hin bleibt es sonnig und es weht ein kräftiger, böiger Wind aus Nordwesten. Der Abend bleibt ebenfalls teils sonnig bei Temperaturen um 19 Grad. In der Nacht wird es wechselnd bewölkt mit einem leichten Wind aus Westen. Am Samstag bleibt es sonnig und es werden Temperaturen um 26 Grad erwartet.
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2: Buga in Dessau. Planungsphase geht voran.
3: 9 Jahre dauert es noch, bis die Bundesgartenschau in Dessau-Roßlau stattfinden soll. Doch die Planungen für das Mega-Event sind schon im vollen Gange. In der Stadtratssitzung vom 1. Juli war die Buga ebenfalls ein wichtiges Thema. Oberbürgermeister Dr. Robert Reck informierte zunächst über den aktuellen Stand.
4: Ein wichtiger Meilenstein wurde am 2. Juni 2026 gelegt mit der konstituierenden Sitzung der Bundesgartenschau Dessau-Roßlau 2035 GmbH, dem Aufsichtsrat im Besonderen. In dieser Sitzung wurde der Wirtschaftsplan für das Jahr 2026 beschlossen, der auch Teil der heutigen Beschlussvorlagen auf dieser Stadtratssitzung sind. Der Wirtschaftsplan ermöglicht, die Gesellschaft ins Arbeiten zu kommen und erste Schritte zu gehen. Ich möchte an dieser Stelle kurz die aktuellen Arbeitsstände darstellen und über die Investitionsplanung informieren. Wir haben ja zwei Handlungsfelder. Das eine sind die Mosaike, also die Entwicklung der Park- und Gartenanlagen, der Grünflächen und die Fugen, die Verbindungen zwischen den einzelnen Standorten, einschließlich der Gestaltung der städtischen Straßen und Freiräume. Nach der Sommerpause werden diese Überlegungen in einer Beschlussvorlage, die wir Ihnen ja bereits angekündigt haben, in den Ausschüssen unseres Stadtrats, insbesondere natürlich auch im Bauausschuss, präsentiert und auch hier dem Stadtrat zur Beratung und Entscheidung vorgelegt. Gestalt nimmt auch die künftige Arbeitsstruktur des Buga-Vorbereitungsprozesses an. Ich hatte über die Gründung der GmbH gesprochen und die drei Innovationswerkstätten, auch darüber wurde schon informiert, Mosaike, Fugen und Kommunikation haben jetzt stattgefunden. Es schließen sich dann freiraumplanerische Wettbewerbe an.
3: Danach wurde Thomas Pischek als Mitglied des Aufsichtsrates der Buga Dessau-Roßlau 2035 GmbH abberufen und Marco Egelkraut als Mitglied in den Aufsichtsrat entsendet und bestellt. In zwei Beschlussvorlagen

0: ging es dann noch um konkrete Buga-Maßnahmen. Zum einen war die Umgestaltung der Kreuzung Katholische Kirche und Teichstraße ein Thema. Hierbei wurde über eine Genehmigung einer überplanmäßigen Verpflichtungsermächtigung in Höhe von 1.070.000 Euro abgestimmt, was für Diskussionen sorgte.
1: Es geht um die grundsätzliche Frage, welche Stadt wir uns künftig überhaupt noch leisten können. Denn zwischen dem, was sich unsere Stadt leisten kann, und dem, was sie sich leistet, klafft inzwischen eine immer größere Lücke. Das Landesverwaltungsamt hat uns unmissverständlich erklärt, dass die dauerhafte Leistungsfähigkeit unserer Stadt gefährdet ist. Es fordert Ausgabendisziplin, Konsolidierung und eine kritische Überprüfung freiwilliger Leistungen. Was machen wir stattdessen? Wir beschließen eine Buga-Maßnahme nach der anderen. Jede einzelne Maßnahme wird für sich betrachtet begründet. Doch niemand spricht mehr über die Summe dieser Entscheidungen. Und genau darin liegt das eigentliche Problem. Mit jedem weiteren Beschluss wächst das Gesamtprojekt. Mit jedem weiteren Beschluss steigen die Folgekosten. Mit jedem weiteren Beschluss binden wir Haushaltsmittel für viele Jahre. Und irgendwann gibt es kein Zurück mehr. Wir müssen uns ehrlich fragen, bestimmt heute noch der tatsächliche Bedarf unserer Stadt, unserer Investitionen, oder bestimmt inzwischen die Buga, welche Projekte Vorrang haben?
2: Am Montag war ja im Bauhausmuseum eine öffentliche Veranstaltung zur Offenlage des INSEC. Wäre dort ein Vertreter der AfD gewesen, ich war dort, dann hätte die AfD oder Mitglieder der AfD-Fraktion auf jeden Fall zur Kenntnis nehmen können, dass sowohl die Wohnungswirtschaft als auch andere Wirtschaftsunternehmen dieser Stadt händeringend dafür plädieren, die Buga nicht zu zerreden, weil es eine absolute Chance für unsere Stadt ist, nicht nur die Infrastruktur zu entwickeln, sondern auch Zuzug zu erzeugen in unserer Stadt und das Wohl unserer Stadt zu mehren.
3: Das Landesverwaltungsamt hat auch deutlich gesagt, dass wir an der Buga festhalten sollten, weil sie eine Chance für unsere Stadt ist und den Fördergrad bei vielen Projekten erhöht, wodurch wir den kommunalen Haushalt entlasten können und uns anderen Projekten widmen können. Dieses Buga-Label ist eigentlich ein Gewinn in dem Moment, denn wir können wesentlich mehr in wesentlich kürzerer Zeit umsetzen, als wie es eigentlich geplant war. Der Kreisverkehr ist lange beschlossen. Und auch an der Stelle allein das Buga-Label raufzusetzen, vereinfacht dieses Projekt. Und dieser Kreisverkehr war auch schon lange vor der Buga Thema. Und ich dächte auch, dass wir die Beschlussfassung lange vor der Buga schon vorgenommen haben.
4: Herr Diedering, vor 10 Minuten, davon einer halben Stunde, diskutieren wir über die Anhalt Arena. Und Sie halten eine flammende Rede, wie wichtig es ist, eine Machbarkeitsstudie für eine Halle zu machen, die uns 20, 25 Millionen Euro kostet, weil Ihnen das Projekt gefällt. Jetzt kommt ein Projekt durch die Buga drauf, es gefällt Ihnen nicht. Und dann reden Sie vom Haushalt und was wir uns nicht alles leisten können. Sie machen eine Politik, das ist wie Kabarett. Vielen Dank.
0: Die Vorlage wurde mit 39 Ja, 3 Nein-Stimmen sowie einer Enthaltung beschlossen. In einer weiteren Buga-Beschlussvorlage ging es um die Interessensbekundung zur Teilnahme am Bundesprogramm Anpassung urbaner und ländlicher Räume an den Klimawandel. Konkret geht es dabei um Klimaanpassungsmaßnahmen im Schillerpark in Höhe von 3 Millionen Euro mit einem Eigenanteil von 300.000 Euro.
5: Es ist nicht nur die Funktionalität des Parkes als soziales, ökologisches etc. Element, sondern es wird deutlich, dass wir teilweise unter Qualität der Reparatur historischer Strukturen unserer Stadt an der Stelle ein Stück vorankommen. Im Schillerpark wird es eine zeitgemäße entsprechende Aufarbeitung geben mit bemerkenswerter Entwicklung, die sowohl die Qualität der Lebensqualität im Quartier, aber auch der Aktivität und nicht zuletzt eine erhebliche Aufwertung unserer Stadt erfahren lässt. Und hier geht es darum, langjährige Defizite der Stadtentwicklung über eine mögliche Bezuschussung der Buga nun endlich umzusetzen, wofür wir schon lange geträumt haben.
6: Inhaltlich freue ich mich über die Vorlage und werde natürlich auch zustimmen, kann aber nicht umhin trotzdem meinen Unmut hier kundzutun. Wir haben einen Ausschuss für Stadtentwicklung, Bauen, Stadtgrün und Mobilität, der nach momentaner Beschlusslage auch unser Buga-Ausschuss ist. Das sind, wenn man sich allein sozusagen den Titel der Vorlage anschaut, sind das 5 gute Gründe, warum diese Vorlage unbedingt im Bauausschuss hätte vorbehandelt werden müssen. Natürlich werde ich das jetzt nicht irgendwie offiziell beanstanden, aber ich möchte doch sehr darum bitten, dass das zukünftig nicht so gehandhabt wird.
7: Die Kurzfristigkeit der Fördermittelprogramme ist zum Weinen, um es nicht anders zu nennen. Wir haben jetzt mit Hängen und Würgen und mit dem guten Willen des Referats Stadtgrün diesen Antrag jetzt auf den Weg gebracht. Er bedarf wieder eines Stadtratsbeschlusses. Ich nehme, Herr Bosowski, auch Ihren Hinweis sehr gerne auf. Wir hätten das so tun können. Ich bitte dafür um Entschuldigung. Es geht jetzt nur um, dass wir uns beteiligen an dem Interessenbekundungsverfahren und wir würden dann natürlich die inhaltlichen Dinge sehr gerne hier auch vorstellen.
0: Die Vorlage wurde mit 42 Ja und einer Nein-Stimme beschlossen. Eine letzte Beschlussvorlage kam dann vom fraktionslosen Stadtratsmitglied Paul Nolte. Dabei ging es darum, dass der Oberbürgermeister ab der folgenden Sitzung regelmäßig zum Umsetzungsstand der Buga-Maßnahmen berichten soll.
8: Bisher war die Kommunikation der Verwaltung zum Thema Bundesgartenschau eher lückenhaft. Das haben wir auch schon öfter kritisiert. Mit meiner Beschlussvorlage möchte ich letzten Endes erreichen, dass wir uns in jeder Sitzung einmal zumindest kurz über den aktuellen Stand informieren können, dass eine gewisse stetige Kommunikation stattfindet, auch uns und den Bürgerinnen gegenüber.
9: Ich halte diese Beschlussvorlage nicht für gut und bitte da eigentlich nicht zuzustimmen, weil wir brauchen keine zusätzlichen Informationen. Wir haben eine sehr umfängliche Tagesordnung, das haben wir die letzten Stadtratssitzungen gesehen, dass wir teilweise wirklich Probleme hatten, das bis zum Ende zu schaffen. Und ich denke, wir sind immer noch 9 Jahre vor der eigentlichen Durchführung der Buga. Wir sind ausreichend informiert. Viele andere Städte planen diese Buga 3, 4, 5 Jahre erst vorher und sind auch in der Lage, das umzusetzen. Und wir sind in der Anfangsphase und wir sind durch die Beschlussvorlagen wirklich gut informiert.
10: Das Kabarett der AfD geht weiter. Sie haben es echt in den letzten Jahren nicht verstanden, was die Buga für uns bedeutet. Sie haben nicht verstanden, dass das das größte Projekt, das größte Infrastrukturprojekt dieser Stadt seit Jahrzehnten ist. Und Sie haben nicht verstanden, was diese Beschlussvorlage aussagt. Sie sagt aus, dass in dem Gremium, dem wichtigsten kommunalen Gremium in dieser Stadt, die Themen besprochen werden, die für diese Stadt elementar sind. Und das ist die Buga die nächsten 10 Jahre. Ganz einfach.
11: Es muss möglich sein, dass dieser Stadtrat, der sich nicht so homogen zusammensetzt, eine Information erhält, die alle Mitglieder dieses Rates auf einen einheitlichen Informationsstand versetzt. Und das sage ich als bekennender Buga-Kritiker. Also wirklich, glauben Sie mir, ich möchte mehr Informationen, um genauer zu wissen, wo das kommunale Geld hingeht.
0: 33 Stadträte stimmten für die Vorlage von Paul Nolte, 9 dagegen und einer enthielt sich. Damit wurde diese so angenommen und in den kommenden Stadtratssitzungen wird es beim Bericht des Oberbürgermeisters den neuen Unterpunkt Informationen zur Buga geben.

0: Es sind wohl die berühmtesten Worte von Hans-Dietrich Genscher, die am 30. September 1989 im Jubel hunderter DDR-Flüchtlinge untergehen. Und diese Worte sind es auch, die für viele Menschen der erste Schritt zur Grenzöffnung zwischen den beiden deutschen Staaten waren. Nur ein Jahr später ist Deutschland wieder vereinigt. Und auch 30 Jahre danach denkt man gerade auch in Halle gerne an den damaligen Außenminister zurück. Und man möchte ihn ehren. Zwar gibt es bereits den Hans-Dietrich-Genscher-Platz und auch die Schule des gebürtigen Reideburgers ist nach ihm benannt, doch es fehlt noch etwas. Zumindest nach Ansicht des Freundeskreis Hans-Dietrich Genscher, der seinen Sitz im Geburtshaus des Politikers hat. Am Freitag gab der Freundeskreis bekannt, einen neuen Vorstoß zur Umbenennung des Flughafens Leipzig-Halle zu wagen.
1: Ja, der Flughafen Halle-Leipzig, ist man als Hallenser immer sehr schnell intuitiv geneigt zu sagen, Leipzig-Halle muss Hans-Dietrich Genscher Flughafen heißen. Hans-Dietrich Genscher ist ein großartiger, der Außenminister gewesen, der uns die Freiheit wieder geschenkt hat. Und ich sag mal, ohne die friedlichen Demonstrationen, ohne die Ostdeutschen wäre die Mauer nicht gefallen. Aber man müsste die deutsche Einheit auch politisch verändern.

0: vollenden. Und es brauchte kluge Köpfe, die diese politische Vollendung auch auf den Weg brachten. Mit dem 2+4-Vertrag war es unter anderem Hans-Dietrich Genscher, der dafür sorgte, dass unsere Nachbarn in Europa auch dafür waren und der 2+4-Vertrag ratifiziert werden konnte.
1: Gründe, den Flughafen nach ihm zu benennen, gibt es viele. So sind alle großen Flughäfen in Deutschland nach Politikern benannt. Und was würde zu einem vielfliegenden Außenminister wohl besser passen als ein Flughafen?
2: Hans-Dietrich Genscher ist für mich der Weltpolitiker, weil es gibt, glaube ich, niemanden auf dieser Welt, der so viel geflogen ist wie Hans-Dietrich Genscher. Ja, da gibt es ja die beiden Mütze, zwei Flugzeuge treffen sich, wir sitzen in einem Flugzeug, Hans-Dietrich Genscher und in den anderen natürlich auch Hans-Dietrich Genscher. Ja. Und es gibt für mich nichts Zutreffenderes, um diese großartige Persönlichkeit ja auch langfristig zu würdigen, ja, als den Flughafen Leipzig-Halle ja auch mit dem Namen Hans-Dietrich Genscher ja zu versehen und ihnen den Namen zu verleihen.
1: Doch Hans-Dietrich Genscher verbindet halt auch noch viel mehr mit der Region um Halle.
2: Er ist Hallenser. Ja, er ist hier in der Region geboren. Er ist hier in der Region aufgewachsen. Er hat sich immer eng mit dieser Region verbunden gefühlt und hat besonders nach der deutschen Wiedervereinigung unendlich viel geleistet für die Entwicklung dieser Region.
1: Und so hat es während seiner Rede in der Prager Botschaft wohl auch niemanden verwundert, dass der Staatsmann einen besonderen Gruß in die Heimat schickte.
3: Sie werden mir erlauben, dass ich den unter Ihnen befindlichen Hallensern einen besonderen Gruß.
1: Inzwischen gibt es sogar prominente Unterstützer, die sich für eine Umbenennung des Flughafens stark machen.
4: In Halle geboren und am Ende Bürger von Nordrhein-Westfalen in Wachtberg in der Nähe von Bonn. Er hatte eine menschliche Sprache, er hatte die Erfahrung aus dem Osten im Westen umgesetzt und deshalb war er der richtige Mensch, am 30. September 1989 die Botschaft von der Freiheit auf dem Balkon in Prag zu sprechen.
5: Hans-Dietrich Genscher ist seinerzeit gegen den ausdrücklichen Rat seiner Ärzte und trotz erheblicher Herzrhythmusstörungen um die Welt geflogen, um in Washington, Moskau, Paris und London den Alliierten diplomatisch die Zustimmung zur Wiedervereinigung abzuringen. Wem, wenn nicht ihm, sollte die Ehre gebühren, den Flughafen Leipzig-Halle mit dem Namen eines Mannes zu schmücken, der sich über Jahrzehnte hinweg um sein Vaterland so verdient gemacht hat.
1: Und auch Oberbürgermeister Bernd Wiegand scheint einem Gedanken an den Genscher Flughafen nicht abgeneigt.
6: Ja, der Aufsichtsrat der Flughafen GmbH hat ja vor 3 Jahren darüber befunden und dieses Anliegen abgelehnt. Und es ist jetzt dann auch wieder an die Zeit, dieses Thema dann auch dort vorzubringen. Da bin ich gern bereit zu, wenn der geeignete Zeitpunkt gekommen ist.
1: Doch auch wenn eine Umbenennung noch auf sich warten lässt, wird Hans-Dietrich Genscher von den Menschen nicht vergessen. Fast jeder kann sich auch heute noch daran erinnern, wie er den berühmten Satz von Prag damals erlebte.
0: Der Satz heißt, liebe Landsleute, wir sind gekommen, um Ihnen mitzuteilen, dass heute Ihre Ausreise in die Bundesrepublik Deutschland möglich geworden ist. Ich habe damals diesen Satz vor dem Fernseher in den Nachrichten gehört und fand es unfassbar. Ich war selber unfassbar glücklich, obwohl ich nicht in der Botschaft war. Man konnte es ja kaum glauben, was da passierte, aber es war das Gefühl, es passiert noch mehr. Es ist wieder möglich geworden, dass ich nicht nur die Tore für die DDR-Flüchtlinge in der Botschaft in Prag öffnen, das war ja am 30. September, sondern dass ich auch für alle Ostdeutschen, für die DDR-Bürger wieder die Tore in die Freiheit öffnen. Und so ist es ja dann auch gekommen.
7: Ja, ich war damals noch ziemlich klein. Ich kann mich dunkel daran erinnern, dass es im Fernsehen kam und danach war eine euphorische Stimmung. Bald fiel die Mauer und wir sind zum ersten Mal in den Westen gefahren und so. In den Schulklassen war kaum jemand da zu dieser Zeit. Man bekam 100 D-Mark Begrüßungsgeld damals. Das sind so die Erinnerungen, die ich spontan habe daran.
8: Das war was eigentlich Unbegreifliches, was er gesagt hat. Gerade für die Ostdeutschen, die konnten es eigentlich so gar nicht so, sag ich mal, realisieren oder glauben. Weil ich bin 58 geboren, man kannte es gar nicht anders, das war halt so. Das war für uns damals, der sogenannte Westen war für uns eigentlich.

0: eigentlich unerreichbar im Normalfall. Und deswegen hat man das angehört, man hat irgendwo innerlich zusammengezuckt, aber ehrlich gesagt, ich konnte damit so richtig noch nichts anfangen, weil das ist nicht so richtig bis ins Gehirn gegangen, sage ich mal.
1: Da war ich dabei.
2: Sie waren dabei?
1: Ja, Gänsehaut pur, kann ich nur sagen. Es ging uns durch Mark und Bein. Ja, und wir sind übergesiedelt zu meinem Schwiegervater in die Bundesrepublik an dem Tag über Ungarn.
3: Es läuft mir dann noch immer noch kalt durch den Rücken runter, weil ich komme aus Westdeutschland und wir haben ja die Dinge ja dort auch mitbekommen, was plötzlich da in der DDR passiert ist mit den Montagsdemonstrationen. Die sind ja letztendlich vom Westfernsehen ja wieder dort bekannt geworden. Und dann kam dann halt die Rede von der Prager Botschaft, aber den Schluss hat man ja nicht mitgekriegt, aber man wusste ja schon, was dabei rauskam. Und dieser Jubel und die Erleichterung, die dann nicht nur bei den Menschen, die dort waren, war. Und es hat eine Menge Hoffnung gegeben in dem Augenblick, weil, ganz ehrlich, die Wiedervereinigung, ich war 2 Jahre vorher als 16-Jähriger in Ostdeutschland mal auf einer Klassenfahrt in Berlin, hätte ich nie gedacht, dass überhaupt sowas auch in Kürze stattfinden könnte.
4: Zum Tag der Deutschen Einheit ist das Geburtshaus Genschers in Reideburg geöffnet. Beginnend in seinem Geburtszimmer können sich die Besucher ein umfassendes Bild des ehemaligen Politikers und seiner Liebe zu Halle machen.

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0: Am Freitagvormittag wird es teils sonnig bei Temperaturen um 18 Grad. Zum Mittag hin bleibt es sonnig und es weht ein kräftiger, böiger Wind aus Nordwesten. Der Abend bleibt ebenfalls teils sonnig bei Temperaturen um 19 Grad. In der Nacht wird es wechselnd bewölkt mit einem leichten Wind aus Westen. Am Samstag bleibt es sonnig und es werden Temperaturen um 26 Grad erwartet.
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2: Jedes Jahr besuchen weit über 300.000 Touristen die historische Europastadt Stolberg im Harz. Bekannt ist die kleine Ortschaft durch seine über 450 alten Fachwerkhäuser, von denen die meisten noch im Original erhalten sind. Viele von ihnen sind bereits mehr als 500 Jahre alt. Heute ist der 1.300 Einwohner große Ort einer der wichtigsten touristischen Destinationen in Sachsen-Anhalt. Auch weil einer der berühmtesten Reformatoren der Welt hier im Jahr 1489 geboren wurde, Thomas Müntzer. Der bekannteste Einwohner Stolbergs führt den Bauernaufstand vor 500 Jahren an, der 1525 blutig niedergeschlagen wurde. In der heutigen Kulturkirche St. Martini predigte Müntzer 1522 genauso wie Martin Luther drei Jahre später zum Osterfest. Heute gibt es in und um Stolberg für Besucher zahlreiche Hotels und Pensionen sowie viele Wanderwege, Ausflugsmöglichkeiten und Ziele. Für die meisten Touristen der kleinen Harzstadt führt daher der erste Weg in das Tourismusbüro mitten in der Innenstadt. Hier steht das historische Fachwerkhaus Alte Münze.
3: Das Renaissance-Fachwerkhaus, welches das Museum Alte Münze beherbergt, ist mit eines der ältesten Gebäude hier in der Stadt, 1535 erbaut. Und wir sind jetzt dabei, das Museum umzugestalten. Im Erdgeschoss verbleibt die Münzwerkstatt, die historische Münzwerkstatt, die einmalig ist im europäischen Raum, kann man sagen. Einmalig vollständig erhalten. In der mittleren Etage wird eine neue Ausstellung entstehen vom Erz zur Münze. Zeigt auch die Münzstätten im Harz, Alltag eines Münzmeisters und alles, was dazugehört. Die obere Etage ist dann Thomas Müntzer, der Reformation, Bauernkrieg und Folgen der Reformation vorbehalten.
2: Mittlerweile gehört Stolberg zu den touristischen Top-Destinationen in Sachsen-Anhalt. Doch wie bringt man diese hohen Besucherzahlen mit einem sanften und nachhaltigen Tourismuskonzept zusammen? Ein Beispiel dafür ist in Stolberg das heutige Museum Alte Münze, das sich derzeit komplett im Umbau befindet. Angesichts des hohen Besucheraufkommens stellt man sich in Stolberg die Frage, wie diese Tourismusströme nachhaltig gelenkt werden können. Das Museum Alte Münze ist dafür ein gutes Beispiel.
3: Das Ganze wird kombiniert mit einer neuen, effizienten Lichtanlage, also Beleuchtung in den Etagen. Aber natürlich auch die Barrierefreiheit spielt eine ganz große Rolle. Wir werden mit virtuellen Mitteln sehr viel arbeiten und mit Hörstationen, sodass also das Museumserlebnis für jeden etwas ist.
2: Zurzeit wird im Museum in allen Räumlichkeiten hart gearbeitet. Drei Ausstellungsebenen müssen völlig neu gestaltet und umgebaut werden. Im Erdgeschoss wird es weiterhin die historische Münzwerkstatt geben. Im mittleren Bereich wird die Europastadt Stolberg den Besuchern die historische Fachwerkkunst näher bringen sowie ihre jahrhundertealte Bergbautradition vorstellen. Auf der dritten Ebene wird eine neue, aktuelle Thomas-Münzer-Ausstellung zu sehen sein. Denn im nächsten Jahr wird es viele Veranstaltungen und Ausstellungen in Sachsen-Anhalt anlässlich des 500-jährigen Jubiläums Deutscher Bauernkrieg geben. Als Geburtsort des Reformators wird Stolberg eine wichtige und gut besuchte Destination sein.
4: Ich denke, Thomas Müntzer hat hier eine große Bedeutung für die Region, denn er ist hier nicht nur aufgewachsen, er ist auch kurz vor dem Bauernkrieg 1522 hier in der Kirche gewesen und hat hier gepredigt. In einer Chronik heißt es, dass er viele Leute zum Nachdenken gebracht hat. Er hat auch an seine Stolberger ein Jahr später noch einen Brief geschrieben, wo er nochmal gemahnt hat, doch zu überlegen, was man jetzt tut. Und ich denke, dass Thomas Müntzer tief verwurzelt ist hier in der Region, was ja sich unter anderem darin ausdrückt, dass wir hier noch das Thomas-Münzer-Haus in der Stadt haben. Wir sind hier an einem authentischen Ort. Und insofern haben wir jetzt natürlich auch die Aufgabe, im kommenden Jahr ihn entsprechend hier zu würdigen und werden hier eine neue Ausstellung im Museum aufbauen.
2: Bereits seit dem 13. Jahrhundert besetzt Stolberg das Münz- und Prägerecht, das damals viele Städte innehatten. Das Besondere an dem Harzort ist aber, dass die Münzwerkstatt auch heute noch komplett erhalten und funktionstüchtig ist. Um den Besuchern das alte Münzhandwerk näher zu bringen, sind einige Maschinen und Werkzeuge zu Vorführungszwecken nachgebaut worden. Jährlich werden hier heute noch Erinnerungsmedaillen geprägt.
5: Wir zeigen hier in der unteren Etage, die im Großen und Ganzen bei der Neuausrichtung auch so bleibt, eine historische Münzwerkstatt des 18. Jahrhunderts, denn die historische Münztechnik aus der Zeit hat sich hier erhalten und das ist eine Einmaligkeit in Europa.
2: Nicht nur im Inneren sind die Handwerker voll beschäftigt, sondern auch außen wird gegraben und gebaggert. Hier entstehen alte Terrassen neu, von Natursteinmauern umrandet. Später soll das Außengelände auch für Outdoor-Events genutzt werden.
3: Die Terrassen werden jetzt gerade wieder hergerichtet. Die Natursteinmauern werden neu aufgerichtet und das Ganze gehört zu diesem Areal der Museumshöfe, die man dann auch später mal nutzen kann für Beschäftigungen für Schüler oder Jugendgruppen, aber auch für kleinere Aufführungen, Sommerkino, andere Veranstaltungen. Diese Höfe können sich einreihen in bestimmte Feste hier in der Stadt, wo man zum Beispiel das Histörchen, wo verschiedene Höfe geöffnet werden, die dann bespielt werden mit Händlern, Handwerkern und Angeboten. Und so soll das Areal eben hinter diesen beiden Fachwerkhäusern Museum Alte Münze und Niedergasse 17 eben wieder entstehen und auch genutzt werden.
2: Nicht nur der berühmteste Stolberger und Revolutionär Thomas Münzer wird spätestens im nächsten Jahr zu seinem Jubiläum für Besucherrekorde sorgen, sondern auch die Alte Münze, die mit ihren neu gestalteten Ausstellungsräumen für großen Andrang in der historischen Erlebnisdestination Stolberg sorgen wird. Und das dann auch mit Nachhaltigkeit auf allen Gebieten.

0: Gelungene Integrationsveranstaltung. Afro-Nachbarschaftsfestival wird gefeiert.
1: Begegnung, Kultur und Lebensfreude standen am 25. Juni im Dessauer Stadtpark im Vordergrund. Dort fand nämlich ein Nachbarschaftsfest der besonderen Art statt. Gemeinsam mit der Stadt Dessau, der Hochschule Anhalt und weiteren Partnern hatte die Afro-Community unter dem Motto »Ein Stadtpark, eine Welt« zu dem Fest eingeladen.
2: Ja, heute wir haben verschiedene afrikanische Musik. Die sind aus Leipzig und Kora und gibt auch eine Band, Live-Band aus Leipzig. Die wurden ein bisschen Kora und Gitarre alles heute spielen. Ja.
3: Auf jeden Fall Essen ist dabei, Trinken ist dabei. Alle, die Solidarität mitbringen, die sind herzlich willkommen. Und genauso die Integration bereit, sich integrieren wollen, die genau vorbeikommen. Ja.
1: Dessau-Roßlau ist die Heimat einer großen afrikanischen Gemeinschaft. Um ihre vielfältigen Kulturen, Traditionen und Bräuche sichtbar zu machen und den interkulturellen Austausch zu fördern, findet seit 2024 das Afrikanische Festival statt. Die Veranstaltung bringt Menschen unterschiedlicher Herkunft zusammen. Amadi Injai lebt seit 23 Jahren in Deutschland, ist der Imam der islamischen Gemeinde Dessau und engagiert sich mit großer Leidenschaft für das Festival. Bereits zum dritten Mal organisiert er das Fest und setzt sich dafür ein, die afrikanische Kultur einem breiten Publikum näher zu bringen.
2: Ja, das Fest geht schon seit 2 Jahren und das ist das dritte Jahr. Und das nur das, weil wir haben gesehen in dieser Stadt, dass die Afrikaner wenig machen in dieser Stadt. Und unsere Ansicht in dieser Stadt ist ein bisschen so, das wollen wir zeigen, die Leute, dass wir sind nicht so und wir sind anders. Die muss auch uns kennenlernen, da wir alles zusammen leben können. Kommen viele Leute, aber jetzt wir haben nochmal, weil immer haben wir unseren Titel Afro-Festival. Aber dieses Jahr haben wir ein bisschen geändert, haben wir Afro-Nachbarschaft. Genau, wir haben viele Flyer verteilt in die Briefkasten und haben wir viele Leute eingeladen. Deutsche oder Nicht-Deutsche, alles Araber, alles haben wir eingeladen.
3: Also für mich, das ist wirklich ganz wichtig für uns. Nicht nur wegen Integration, sondern für uns einander. Wir müssen einander unterstützen. Wir müssen auch für einander da sein. Und das sieht man eigentlich bei den anderen, zum Beispiel die Araber. Wenn die herkommen, die haben sofort Hilfe, die haben sofort Unterstützung. Und das hat ein bisschen bei uns sowas gefehlt. Und jetzt, deswegen meinen wir genau so, diese Veranstaltung und solche Sachen zu vermeiden.
1: Die Begegnung zwischen verschiedenen Kulturen ist besonders wertvoll, wenn Menschen Tür an Tür leben und ihren Alltag miteinander teilen. Ein gemeinsames Fest bietet dafür den idealen Rahmen für Austausch, gegenseitiges Kennenlernen und neue Freundschaften. Mitreißende Musik, kulinarische Spezialitäten, Sportangebote für Kinder und künstlerische Mitmachaktionen brachten die Besucher näher zusammen.
3: Für mich wichtig wäre, dass wir auch uns wohlfühlen. Also das gehört zur Integration und auch Deutsch reden. Das, ja, ich versuche da, ja. Und auch, dass wir nicht vergessen, woher wir kommen, obwohl wir hier auch sind. Wir gehören auch zu, woher wir kommen. Das ist für mich auch wichtig.
2: Ja, ist für uns in Zukunft, dass wir noch viele Nachbarschaften bekommen kann und uns kennenzulernen, und weil wir wollen nur zusammen in Frieden leben und Toleranz und Akzeptanz, das wollen wir. Das ist unser Wunsch in der Zukunft. Ja.
1: Im Stadtpark wurde auch in diesem Sommer wieder gezeigt, wie bereichernd kulturelle Vielfalt sein kann. Auch im kommenden Jahr heißt es wieder in Dessau-Roßlau, gemeinsam feiern, tanzen, Kulinarik genießen und die Vielfalt Afrikas erleben.

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0: Am Freitagvormittag wird es teils sonnig bei Temperaturen um 18 Grad. Zum Mittag hin bleibt es sonnig und es weht ein kräftiger, böiger Wind aus Nordwesten. Der Abend bleibt ebenfalls teils sonnig bei Temperaturen um 19 Grad. In der Nacht wird es wechselnd bewölkt mit einem leichten Wind aus Westen. Am Samstag bleibt es sonnig und es werden Temperaturen um 26 Grad erwartet.
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2: Pilotprojekt für Bürgerarbeit. Wer arbeiten kann, soll auch mit anpacken.
3: Während einer Pressekonferenz in Sangerhausen informierten Vertreter des Landkreises, der Agentur für Arbeit und des Jobcenters Mansfeld-Südharz über das Pilotprojekt Bürgerarbeit, das jetzt im Landkreis startet und damit das erste seiner Art im Land Sachsen-Anhalt ist. Bürgerarbeit heißt aktivieren durch fordern und soll auch langjährige Bezieher von Bürgergeld wieder in Beschäftigung bringen. Grundlage dafür ist eine Gesetzesänderung durch den Bund. Darin heißt es salopp gesagt, wer arbeiten kann, der soll auch mit anpacken. Seit dem 1. Juli diesen Jahres gibt es die Möglichkeit, dies auch einzufordern. Mit Konsequenzen für diejenigen, die sich verweigern, sagte Landrat André Schröder und nannte auch die für den Landkreis relevanten Zahlen.
4: Wir haben ja bei den Leistungen, die Erwerbsfähige beziehen aus den Jobcentern. Wenn wir kranke Fachkräfte, die vermittlungsfähig oder in der Weiterbildung, wenn wir das alles abziehen, 4.600, dann nach dem Asylbewerberleistungsgesetz 200, die wir sofort aktivieren könnten für Arbeitsgelegenheiten, nicht für die Jobvermittlung, wo es Vermittlungshemmnisse gibt, kein Führerschein, wie auch immer. Aber für Arbeitsgelegenheiten ist das Potenzial mit 4.800 gesagt, Arbeitsgelegenheiten in diesem Jahr 300 plus X, das soll sich jetzt erhöhen. Und vielleicht noch eine andere Zahl, mit Zahlen kann man in diesem Bereich alle erschlagen, aber ich will es nochmal, dass man eine politische Verantwortung spürt für das Thema. Herr Hanschow hat ausgeführt, das sind 122 Millionen Euro, die das Jobcenter verteilt, jedes Jahr in diesem Landkreis, für Hilfen zum Lebensunterhalt, für die Kosten der Unterkunft, für alles Mögliche zur Grundsicherung. 122 Millionen auf einen Einwohnerbestand von 129.000 heißt roundabout eine Steuerlast pro Einwohner vom Baby bis zum Kreis von 900 Euro für die Mansfeld-Südharzer. Nur für die Leistungen des Jobcenters jedes Jahr. Und dann zu sagen, wer das macht und berechtigt Anspruch hat, der muss auch in der Lage sein, entsprechend seiner Möglichkeiten auch zu helfen. Und da sehen wir die Arbeitsgelegenheiten, Vorrang für die Jobvermittlung, Weiterbildung, das hat alles Vorrang. Aber diejenigen, die dann noch bleiben, und das Potenzial ist beträchtlich, sind mehrere Tausend, zu sagen, dann müssen sie der Gemeinschaft was geben, dann müssen sie für den Verein was machen, für eine Kommune was machen, für eine Schule, für einen Sportverein, für eine Kita, für einen Friedhof, wie auch immer, und da etwas tun. Das ist sozusagen die Idee, dass das aktiviert, dass das Struktur in den Tag bringt, dass man auch einen Wecker klingelt.

0: dann aufsteht und diese Dinge wieder zuführt.
1: Ausdrücklich unterstützt wird das Pilotprojekt Bürgerarbeit auch von Ministerpräsident Sven Schulze, der während der Pressekonferenz anwesend war und betonte, dass er das Projekt als Vorbild für Sachsen-Anhalt etablieren möchte.
2: Ich sage Ihnen aber auch, das ist gar nicht mein Hauptanliegen, hier irgendjemanden in irgendeiner Weise bloßstellen zu wollen und zu sagen, du bist jetzt aber mal dran und musst arbeiten, sondern es geht um eine ganz andere Thematik. Der André Schröder hat es gerade gesagt, es gibt hier über 4000 allein im Landkreis Mansfeld-Südharz, 4000 Menschen, die theoretisch zur Verfügung stehen. Das sind nicht alles Menschen, die morgen sofort in eine reguläre Arbeit kommen können. Das sind im Moment leider Gottes die wenigsten. Also wenn es die Möglichkeiten gibt, jemanden in eine Arbeit hineinzubekommen, und ich habe mir das gerade zeigen lassen, dass es hier knapp 1000 offene Stellen aktuell nur bei Ihnen gemeldet gibt. Da sind ja noch mal einige dabei, die bei Ihnen noch gar nicht gemeldet sind. Es gibt also auch in der jetzigen Zeit hier im Mansfeld-Südharz viele offene Stellen. Aber wenn man sich komplett am Ende verweigert, dann gibt es halt auch die Möglichkeit jetzt der Leistungsminderung, die es vorher so in diesem Umfang zumindest in dieser Möglichkeit nicht gab. Oder das ist auch, das muss man auch ehrlicherweise sagen, es gibt natürlich auch die Möglichkeit, dass sich jemand komplett vom System abmeldet. Es gibt ja keinen Zwang der Arbeit in Deutschland.
1: Im Anschluss besuchte der Ministerpräsident gemeinsam mit den Vertretern des Landkreises, der Arbeitsagentur und des Jobcenters Mansfeld-Südharz sowie den Pressevertretern das Projekt Widerwert der GFM GmbH in Sangerhausen. Seit dem 1. Juni bereiten dort langzeitarbeitslose Menschen gebrauchte Alltagsgegenstände für gemeinnützige Einrichtungen auf und werden so im Rahmen einer Arbeitsgelegenheit schrittweise wieder an Beschäftigung herangeführt. Sven Schulze zeigte sich begeistert, wie Bürgerarbeit in der Praxis funktionieren kann und bedankte sich beim Landkreis Mansfeld-Südharz, dass dieser bei dem wichtigen Vorhaben Verantwortung übernimmt und als erste Pilotregion vorangeht. Und während der CDU-Mann, der sich im Wahlkampf befindet, die Fragen eines Kamerateams vom Bayerischen Rundfunk beantwortete, berichtete Thomas Handschuh, Geschäftsführer des Jobcenters Mansfeld-Südharz, wie das Projekt konkret umgesetzt wird.
3: Wir haben 60 Kunden identifiziert, denen wir ein individuelles Unterstützungsangebot geben wollen. Wir laden sie alle zum persönlichen Gespräch ein, erklären die Hintergründe, hinterfragen nochmal, was sind die Gründe für die Arbeitslosigkeit, welchen Unterstützungsbedarf haben sie und legen dann einen Plan fest mit Einzelschritten, ob das eine Bewerbung ist, ob das eine Qualifizierungsmaßnahme ist, ob es ein gemeinsamer Termin bei einem Arbeitgeber ist oder ob es die Zuweisung zu einer Arbeitsgelegenheit ist. Das legen wir dann fest und besprechen das mit dem Kunden.
4: Vielleicht noch, wie haben Sie die identifiziert? Was gibt es da für Maßgaben?
3: Also haben wir völlig freigelassen, wir haben einfach unsere Integrationsfachkräfte gefragt. Welche Kunden bedürfen Unterstützung? Welche Kunden sind grundsätzlich in der Lage, brauchen aber einen Anstoß?
1: Ob und wie das funktioniert, bleibt zunächst noch offen und wird sich zeigen. Eine erste gemeinsame Auswertung ist für November 2026 geplant.

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0: Am Freitagvormittag wird es teils sonnig bei Temperaturen um 18 Grad. Zum Mittag hin bleibt es sonnig und es weht ein kräftiger, böiger Wind aus Nordwesten. Der Abend bleibt ebenfalls teils sonnig bei Temperaturen um 19 Grad. In der Nacht wird es wechselnd bewölkt mit einem leichten Wind aus Westen. Am Samstag bleibt es sonnig und es werden Temperaturen um 26 Grad erwartet.
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2: Buga in Dessau. Planungsphase geht voran.
3: 9 Jahre dauert es noch, bis die Bundesgartenschau in Dessau-Roßlau stattfinden soll. Doch die Planungen für das Mega-Event sind schon im vollen Gange. In der Stadtratssitzung vom 1. Juli war die Buga ebenfalls ein wichtiges Thema. Oberbürgermeister Dr. Robert Reck informierte zunächst über den aktuellen Stand.
4: Ein wichtiger Meilenstein wurde am 2. Juni 2026 gelegt mit der konstituierenden Sitzung der Bundesgartenschau Dessau-Roßlau 2035 GmbH, dem Aufsichtsrat im Besonderen. In dieser Sitzung wurde der Wirtschaftsplan für das Jahr 2026 beschlossen, der auch Teil der heutigen Beschlussvorlagen auf dieser Stadtratssitzung sind. Der Wirtschaftsplan ermöglicht, die Gesellschaft ins Arbeiten zu kommen und erste Schritte zu gehen. Ich möchte an dieser Stelle kurz die aktuellen Arbeitsstände darstellen und über die Investitionsplanung informieren. Wir haben ja zwei Handlungsfelder. Das eine sind die Mosaike, also die Entwicklung der Park- und Gartenanlagen, der Grünflächen und die Fugen, die Verbindungen zwischen den einzelnen Standorten, einschließlich der Gestaltung der städtischen Straßen und Freiräume. Nach der Sommerpause werden diese Überlegungen in einer Beschlussvorlage, die wir Ihnen ja bereits angekündigt hat, in den Ausschüssen unseres Stadtrats, insbesondere natürlich auch im Bauausschuss, präsentiert und auch hier dem Stadtrat zur Beratung und Entscheidung vorgelegt. Gestalt nimmt auch die künftige Arbeitsstruktur des Buga Vorbereitungsprozesses an. Ich hatte über die Gründung der GmbH gesprochen und die drei Innovationswerkstätten. Auch darüber wurde schon informiert. Mosaike, Fugen und Kommunikation haben jetzt stattgefunden. Es schließen sich dann freiraumplanerische Wettbewerbe an.
3: Danach wurde Thomas Pischek als Mitglied des Aufsichtsrates der Buga Dessau-Roßlau 2035 GmbH abberufen und Marco Egelkraut als Mitglied in den Aufsichtsrat entsendet und bestellt. In zwei Beschlussvorlagen ging es dann noch um konkrete Buga-Maßnahmen. Zum einen war die Umgestaltung der Kreuzung Katholische Kirche und Teichstraße ein Thema. Hierbei wurde über eine Genehmigung einer überplanmäßigen Verpflichtungsermächtigung in Höhe von 1.070.000 Euro abgestimmt, was für Diskussionen sorgte.
5: Es geht um die grundsätzliche Frage, welche Stadt wir uns künftig überhaupt noch leisten können. Denn zwischen dem, was sich unsere Stadt leisten kann und dem, was sie sich leistet, klafft inzwischen eine immer größere Lücke. Das Landesverwaltungsamt hat uns unmissverständlich erklärt, dass die dauerhafte Leistungsfähigkeit unserer Stadt gefährdet ist. Es fordert Ausgabendisziplin, Konsolidierung und eine kritische Überprüfung freiwilliger Leistungen. Was machen wir stattdessen? Wir beschließen eine Buga-Maßnahme nach der anderen. Jede einzelne Maßnahme wird für sich betrachtet begründet. Doch niemand spricht mehr über die Summe dieser Entscheidungen. Und genau darin liegt das eigentliche Problem. Mit jedem weiteren Beschluss wächst das Gesamtprojekt. Mit jedem weiteren Beschluss steigen die Folgekosten. Mit jedem weiteren Beschluss binden wir Haushaltsmittel für viele Jahre. Und irgendwann gibt es kein Zurück mehr. Wir müssen uns ehrlich fragen, bestimmt heute noch der tatsächliche Bedarf unserer Stadt, unserer Investitionen oder bestimmt inzwischen die Buga, welche Projekte Vorrang haben?
6: Am Montag war ja im Bauhausmuseum eine öffentliche Veranstaltung zur Offenlage des INSEC. Wäre dort ein Vertreter der AfD gewesen, ich war dort, dann hätte die AfD oder Mitglieder der AfD-Fraktion auf jeden Fall zur Kenntnis nehmen können, dass sowohl die Wohnungswirtschaft als auch andere Wirtschaftsunternehmen dieser Stadt händeringend dafür plädieren, die Buga nicht zu zerreden, weil es eine absolute Chance für unsere Stadt ist, nicht nur die Infrastruktur zu entwickeln, sondern auch Zuzug zu erzeugen in unserer Stadt und das Wohl unserer Stadt zu mehren.
7: Das Landesverwaltungsamt hat auch deutlich gesagt, dass wir an der Buga festhalten sollten, weil sie eine Chance für unsere Stadt ist und den Fördergrad bei vielen Projekten erhöht, wodurch wir den kommunalen Haushalt entlasten können und uns anderen Projekten widmen können. Dieses Buga-Label ist eigentlich ein Gewinn in dem Moment, denn wir können wesentlich mehr in wesentlich kürzerer Zeit umsetzen, als wie es eigentlich geplant war. Der Kreisverkehr ist lange beschlossen. Und auch an der Stelle allein das Buga-Label raufzusetzen, vereinfacht dieses Projekt. Und dieser Kreisverkehr war auch schon lange vor der Buga Thema. Und ich dächte auch, dass wir die Beschlussfassung lange vor der Buga schon vorgenommen haben.
8: Herr Diedering, vor 10 Minuten, davon einer halben Stunde, diskutieren wir über die Anhalt-Arena. Und Sie halten eine flammende Rede, wie wichtig es ist, eine Machbarkeitsstudie für eine Halle zu machen, die uns 20, 25 Millionen Euro kostet, weil Ihnen das Projekt gefällt. Jetzt kommt ein Projekt durch die Buga drauf. Es gefällt Ihnen nicht. Und dann reden Sie vom Haushalt und was wir uns nicht alles leisten können. Sie machen eine Politik, das ist wie Kabarett. Vielen Dank.
3: Die Vorlage wurde mit 39 Ja, 3 Nein-Stimmen sowie einer Enthaltung beschlossen. In einer weiteren Buga-Beschlussvorlage ging es um die Interessensbekundung zur Teilnahme am Bundesprogramm Anpassung urbaner und ländlicher Räume an den Klimawandel. Konkret geht es dabei um Klimaanpassungsmaßnahmen im Schillerpark in Höhe von 3 Millionen Euro mit einem Eigenanteil von 300.000 Euro.
9: Es ist nicht nur die Funktionalität des Parkes als soziales, ökologisches etc. Element, sondern es wird deutlich, dass wir teilweise unter Qualität der Reparatur historischer Strukturen unserer Stadt an der Stelle ein Stück vorankommen. Im Schillerpark wird es eine zeitgemäße entsprechende Aufarbeitung geben mit bemerkenswerter Entwicklung, die sowohl die Qualität der Lebensqualität im Quartier, aber auch der Aktivität und nicht zuletzt eine erhebliche Aufwertung unserer Stadt erfahren lässt. Und hier geht es darum, langjährige Defizite der Stadtentwicklung über eine mögliche Bezuschussung der Buga nun endlich umzusetzen, wo wir schon lange geträumt haben.
10: Inhaltlich freue ich mich über die Vorlage und werde natürlich auch zustimmen, kann aber nicht umhin, trotzdem meinen Unmut hier kundzutun. Wir haben einen Ausschuss für Stadtentwicklung, Bauen, Stadtgrün und Mobilität, der nach momentaner Beschlusslage auch unser Buga-Ausschuss ist. Das sind, wenn man sich allein die sozusagen den Titel der Vorlage anschaut, sind das 5 gute Gründe, warum diese Vorlage unbedingt im Bauausschuss hätte vorbehandelt werden müssen. Natürlich werde ich das jetzt nicht irgendwie offiziell beanstanden, aber ich möchte doch sehr darum bitten, dass das zukünftig nicht so gehandhabt wird.
11: Die Kurzfristigkeit der Fördermittelprogramme ist zum Weinen, um es nicht anders zu nennen. Wir haben jetzt mit Hängen und Würgen und mit dem guten Willen des Referats Stadtgrün diesen Antrag jetzt auf den Weg gebracht. Er bedarf wieder eines Stadtratsbeschlusses. Ich nehme, Herr Bosowski, auch Ihren Hinweis sehr gerne auf. Wir hätten das so tun können. Ich bitte dafür um Entschuldigung. Es geht jetzt nur um, dass wir uns beteiligen an dem Interessenbekundungsverfahren und wir würden dann natürlich die inhaltlichen Dinge sehr gerne hier auch vorstellen.
3: Die Vorlage wurde mit 42 Ja und einer Nein-Stimme beschlossen. Eine letzte Beschlussvorlage kam dann vom fraktionslosen Stadtratsmitglied Paul Nolte. Dabei ging es darum, dass der Oberbürgermeister ab der folgenden Sitzung regelmäßig zum Umsetzungsstand der Buga-Maßnahmen berichten soll.
12: Bisher war die Kommunikation der Verwaltung zum Thema Bundesgartenschau eher lückenhaft. Das haben wir auch schon öfter kritisiert. Mit meiner Beschlussvorlage möchte ich letzten Endes erreichen, dass wir uns in jeder Sitzung einmal zumindest kurz über den aktuellen Stand informieren können, dass eine gewisse stetige Kommunikation stattfindet, auch uns und den Bürger, Bürgerinnen gegenüber.
13: Ich halte diese Beschlussvorlage nicht für gut und bitte da eigentlich nicht zuzustimmen, weil wir brauchen keine zusätzlichen Informationen. Wir haben eine sehr umfängliche Tagesordnung, das haben wir die letzten Stadtratssitzungen gesehen, dass wir teilweise wirklich Probleme hatten, das bis zum Ende zu schaffen. Und ich denke, wir sind immer noch 9 Jahre vor der eigentlichen Durchführung der Buga. Wir sind ausreichend informiert. Viele andere Städte planen diese Buga 3, 4, 5 Jahre erst vorher und sind auch in der Lage, das umzusetzen. Und wir sind in der Anfangsphase und wir sind durch die Beschlussvorlagen wirklich gut informiert.
8: Das Kabarett der AfD geht weiter. Sie haben es echt in den letzten Jahren nicht verstanden, was die Buga für uns bedeutet. Sie haben nicht verstanden, dass das das größte Projekt das größte Infrastrukturprojekt dieser Stadt seit Jahrzehnten ist. Und Sie haben nicht verstanden, was diese Beschlussvorlage aussagt. Sie sagt aus, dass in dem Gremium, dem wichtigsten kommunalen Gremium in dieser Stadt, die Themen besprochen werden, die für diese Stadt elementar sind. Und das ist die Buga die nächsten 10 Jahre. Ganz einfach.
14: Es muss möglich sein, dass dieser Stadtrat, der sich nicht so homogen zusammensetzt, eine Information erhält, die alle Mitglieder dieses Rates auf einen einheitlichen Informationsstand versetzt. Und das sage ich als bekennender Buga-Kritiker. Also wirklich, glauben Sie mir, ich möchte mehr Informationen, um genauer zu wissen, wo das kommunale Geld hingeht.
3: 33 Stadträte stimmten für die Vorlage von Paul Nolte, 9 dagegen und einer enthielt sich. Damit wurde diese so angenommen und in den kommenden Stadtratssitzungen wird es beim Bericht des Oberbürgermeisters den neuen Unterpunkt Informationen zur Buga geben.

0: Es sind wohl die berühmtesten Worte von Hans-Dietrich Genscher, die am 30. September 1989 im Jubel hunderter DDR-Flüchtlinge untergingen. Und diese Worte sind es auch, die für viele Menschen der erste Schritt zur Grenzöffnung zwischen den beiden deutschen Staaten waren. Nur ein Jahr später ist Deutschland wieder vereinigt. Und auch 30 Jahre danach denkt man gerade auch in Halle gerne an den damaligen Außenminister zurück. Und man möchte ihn ehren. Zwar gibt es bereits den Hans-Dietrich-Genscher-Platz und auch die Schule des gebürtigen Reideburgers ist nach ihm benannt, doch es fehlt noch etwas. Zumindest nach Ansicht des Freundeskreis Hans-Dietrich Genscher, der seinen Sitz im Geburtshaus des Politikers hat. Am Freitag gab der Freundeskreis bekannt, einen neuen Vorstoß zur Umbenennung des Flughafens Leipzig-Halle zu wagen.
1: Ja, der Flughafen Halle-Leipzig, da ist man als Hallenser immer sehr schnell intuitiv geneigt zu sagen, Leipzig-Halle muss Hans-Dietrich Genscher Flughafen heißen. Hans-Dietrich Genscher ist ein großartiger, der Außenminister gewesen, der uns die Freiheit wieder geschenkt hat. Und ich sag mal, ohne die friedlichen Demonstrationen, ohne die Ostdeutschen wäre die Mauer nicht gefallen. Aber man musste die deutsche Einheit auch politisch vollenden. Und es brauchte kluge Köpfe, die diese politische Vollendung auch auf den Weg brachten. Mit dem 2+4-Vertrag war es unter anderem Hans-Dietrich Genscher, der dafür sorgte, dass unsere Nachbarn in Europa auch dafür waren und der 2+4-Vertrag ratifiziert werden konnte.
0: Gründe, den Flughafen nach ihm zu benennen, gibt es viele. So sind alle großen Flughäfen in Deutschland nach Politikern benannt. Und was würde zu einem vielfliegenden Außenminister wohl besser passen als ein Flughafen?
2: Hans-Dietrich Genscher ist für mich der Weltpolitiker, weil es gibt, glaube ich, niemanden auf dieser Welt, der so viel geflogen ist wie Hans-Dietrich Genscher. Ja, da gibt es ja die beiden Mütze, zwei Flugzeuge treffen sich, wir sitzen in einem Flugzeug, Hans-Dietrich Genscher und den anderen natürlich auch Hans-Dietrich Genscher. Ja. Und es gibt für mich nichts Zutreffenderes, um diese großartige Persönlichkeit ja auch langfristig zu würdigen, ja, als den Flughafen Leipzig-Halle ja auch mit dem Namen Hans-Dietrich Genscher ja zu versehen und ihnen den Namen zu verleihen.
0: Doch Hans-Dietrich Genscher verbindet halt auch noch viel mehr mit der Region um Halle.
2: Er ist Hallenser. Ja, er ist hier in der Region geboren, er ist hier in der Region aufgewachsen. Er hat sich immer eng mit dieser Region verbunden gefühlt und hat besonders nach der deutschen Wiedervereinigung unendlich viel geleistet für die Entwicklung dieser Region.
0: Und so hat es während seiner Rede in der Prager Botschaft wohl auch niemanden verwundert, dass der Staatsmann einen besonderen Gruß in die Heimat schickte.
3: Sie werden mir erlauben, dass ich den unter Ihnen befindlichen Hallensern einen besonderen Gruß schicke.
0: Inzwischen gibt es sogar prominente Unterstützer, die sich für eine Umbenennung des Flughafens stark machen.
4: In Halle geboren und am Ende Bürger von Nordrhein-Westfalen in Wachtberg in der Nähe von Bonn. Er hatte eine menschliche Sprache, er hatte die Erfahrung aus dem Osten im Westen umgesetzt und deshalb war er der richtige Mensch, am 30. September 1989 die Botschaft von der Freiheit auf dem Balkon in Prag zu sprechen.
5: Hans-Dietrich Genscher ist seinerzeit gegen den ausdrücklichen Rat seiner Ärzte und trotz erheblicher Herzrhythmusstörungen um die Welt geflogen, um in Washington, Moskau, Paris und London den Alliierten diplomatisch die Zustimmung zur Wiedervereinigung abzuringen. Wem, wenn nicht ihm, sollte die Ehre gebühren, den Flughafen Leipzig-Halle mit dem Namen eines Mannes zu schmücken, der sich über Jahrzehnte hinweg um sein Vaterland so verdient gemacht hat.
0: Und auch Oberbürgermeister Bernd Wiegand scheint einem Gedanken an den Genscher Flughafen nicht abgeneigt.
6: Ja, der Aufsichtsrat der Flughafen GmbH hat ja vor 3 Jahren darüber befunden und dieses Anliegen abgelehnt. Und es ist jetzt dann auch wieder an die Zeit, dieses Thema dann auch dort vorzubringen. Da bin ich gern bereit zu, wenn der geeignete Zeitpunkt gekommen ist.
0: Doch auch wenn eine Umbenennung noch auf sich warten lässt, wird Hans-Dietrich Genscher von den Menschen nicht vergessen. Fast jeder kann sich auch heute noch daran erinnern, wie er den berühmten Satz von Prag damals erlebte.
1: Der Satz heißt, liebe Landsleute, wir sind gekommen, um Ihnen mitzuteilen, dass heute Ihre Ausreise in die Bundesrepublik Deutschland möglich geworden ist. Ich habe damals diesen Satz vor dem Fernseher in den Nachrichten gehört und fand es unfassbar. Ich war selber unfassbar glücklich, obwohl ich nicht in der Botschaft war. Man konnte es ja kaum glauben, was da passierte. Aber es war das Gefühl, es passiert noch mehr. Es ist wieder möglich geworden, dass ich nicht nur die Tore für die DDR-Flüchtlinge in der Botschaft in Prag öffnen, das war ja am 30. September, sondern dass sich auch für alle Ostdeutschen, für die DDR-Bürger wieder die Tore in die Freiheit öffnen. Und so ist es ja dann auch gekommen.
7: Ja, ich war damals noch ziemlich klein. Ich kann mich dunkel daran erinnern, dass es im Fernsehen kam und danach war eine euphorische Stimmung. Bald fiel die Mauer und wir sind zum ersten Mal in den Westen gefahren und so. In den Schulklassen war kaum jemand da zu dieser Zeit. Man bekam 100 D-Mark Begrüßungsgeld damals. Das sind so die Erinnerungen, die ich spontan habe daran.
8: Das war was eigentlich Unbegreifliches, was er gesagt hat. Gerade für die Ostdeutschen, die konnten es eigentlich so gar nicht so, sag ich mal, realisieren oder glauben. Weil ich bin 58 geboren, man kannte es gar nicht anders, das war halt so. Das war für uns damals, der sogenannte Westen war für uns eigentlich unerreichbar im Normalfall. Und deswegen hat man das angehört, man hat irgendwo innerlich zusammengezuckt, aber ehrlich gesagt, ich konnte damit so richtig noch nichts anfangen, weil das ist nicht so richtig bis ins Gehirn gegangen, sage ich mal.
9: Da war ich dabei.
10: Sie waren dabei?
9: Ja, Gänsehaut pur, kann ich nur sagen. Es ging uns durch Mark und Bein. Ja, und wir sind übergesiedelt zu meinem Schwiegervater in die Bundesrepublik an dem Tag über Ungarn.
11: Es läuft mir dann immer noch kalt durch den Rücken runter, weil ich komme aus Westdeutschland und wir haben ja die Dinge ja dort auch mitbekommen, was plötzlich da in der DDR passiert ist mit den Montagsdemonstrationen. Die sind ja letztendlich vom Westfernsehen ja wieder dort bekannt geworden. Und dann kam dann halt die Rede von der Prager Botschaft. Aber den Schluss hat man ja nicht mitgekriegt, aber man wusste ja schon, was dabei rauskam. Und dieser Jubel und die Erleichterung, die dann nicht nur bei den Menschen, die dort waren, war. Und es hat eine Menge Hoffnung gegeben in dem Augenblick, weil ganz ehrlich, die Wiedervereinigung, ich war 2 Jahre vorher als 16-Jähriger in Ostdeutschland mal auf einer Klassenfahrt in Berlin, hätte ich nie gedacht, dass überhaupt sowas auch in Kürze stattfinden könnte.
0: Zum Tag der Deutschen Einheit ist das Geburtshaus Genschers in Reideburg geöffnet. Beginnend in seinem Geburtszimmer können sich die Besucher ein umfassendes Bild des ehemaligen Politikers und seiner Liebe zu Halle machen.

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0: Am Freitagvormittag wird es teils sonnig bei Temperaturen um 18 Grad. Zum Mittag hin bleibt es sonnig und es weht ein kräftiger, böiger Wind aus Nordwesten. Der Abend bleibt ebenfalls teils sonnig bei Temperaturen um 19 Grad. In der Nacht wird es wechselnd bewölkt mit einem leichten Wind aus Westen. Am Samstag bleibt es sonnig und es werden Temperaturen um 26 Grad erwartet.
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2: Jedes Jahr besuchen weit über 300.000 Touristen die historische Europastadt Stolberg im Harz. Bekannt ist die kleine Ortschaft durch seine über 450 alten Fachwerkhäuser, von denen die meisten noch im Original erhalten sind. Viele von ihnen sind bereits mehr als 500 Jahre alt. Heute ist der 1.300 Einwohner große Ort einer der wichtigsten touristischen Destinationen in Sachsen-Anhalt. Auch weil einer der berühmtesten Reformatoren der Welt hier im Jahr 1489 geboren wurde, Thomas Müntzer. Der bekannteste Einwohner Stolbergs führt den Bauernaufstand vor 500 Jahren an, der 1525 blutig niedergeschlagen wurde. In der heutigen Kulturkirche St. Martini predigte Müntzer 1522 genauso wie Martin Luther drei Jahre später zum Osterfest. Heute gibt es in und um Stolberg für Besucher zahlreiche Hotels und Pensionen sowie viele Wanderwege, Ausflugsmöglichkeiten und Ziele. Für die meisten Touristen der kleinen Harzstadt führt daher der erste Weg in das Tourismusbüro mitten in der Innenstadt. Hier steht das historische Fachwerkhaus Alte Münze.
3: Das Renaissance-Fachwerkhaus, welches das Museum Alte Münze beherbergt, ist mit eines der ältesten Gebäude hier in der Stadt, 1535 erbaut. Und wir sind jetzt dabei, das Museum umzugestalten. Im Erdgeschoss verbleibt die Münzwerkstatt, die historische Münzwerkstatt, die einmalig ist im europäischen Raum, kann man sagen. Einmalig vollständig erhalten. In der mittleren Etage wird eine neue Ausstellung entstehen, vom Erz zur Münze. Zeigt auch die Münzstätten im Harz, Alltag eines Münzmeisters und alles, was dazugehört. Die obere Etage ist dann Thomas Müntzer, der Reformation, Bauernkrieg und Folgen der Reformation vorbehalten.
2: Mittlerweile gehört Stolberg zu den touristischen Top-Destinationen in Sachsen-Anhalt. Doch wie bringt man diese hohen Besucherzahlen mit einem sanften und nachhaltigen Tourismuskonzept zusammen? Ein Beispiel dafür ist in Stolberg das heutige Museum Alte Münze, das sich derzeit komplett im Umbau befindet. Angesichts des hohen Besucheraufkommens stellt man sich in Stolberg die Frage, wie diese Tourismusströme nachhaltig gelenkt werden können. Das Museum Alte Münze ist dafür ein gutes Beispiel.
3: Das Ganze wird kombiniert mit einer neuen, effizienten Lichtanlage, also Beleuchtung in den Etagen. Aber natürlich auch die Barrierefreiheit spielt eine ganz große Rolle. Wir werden mit virtuellen Mitteln sehr viel arbeiten und mit Hörstationen, sodass also das Museumserlebnis für jeden etwas ist.
2: Zurzeit wird im Museum in allen Räumlichkeiten hart gearbeitet. Drei Ausstellungsebenen müssen völlig neu gestaltet und umgebaut werden. Im Erdgeschoss wird es weiterhin die historische Münzwerkstatt geben. Im mittleren Bereich wird die Europastadt Stolberg den Besuchern die historische Fachwerkkunst näher bringen sowie ihre jahrhundertealte Bergbautradition vorstellen. Auf der dritten Ebene wird eine neue, aktuelle Thomas-Münzer-Ausstellung zu sehen sein. Denn im nächsten Jahr wird es viele Veranstaltungen und Ausstellungen in Sachsen-Anhalt anlässlich des 500-jährigen Jubiläums Deutscher Bauernkrieg geben. Als Geburtsort des Reformators wird Stolberg eine wichtige und gut besuchte Destination sein.
4: Ich denke, Thomas Müntzer hat hier eine große Bedeutung für die Region, denn er ist hier nicht nur aufgewachsen, er ist auch kurz vor dem Bauernkrieg 1522 hier in der Kirche gewesen und hat hier gepredigt. In einer Chronik heißt es, dass er viele Leute zum Nachdenken gebracht hat. Er hat auch an seine Stolberger ein Jahr später noch einen Brief geschrieben, wo er nochmal gemahnt hat, doch zu überlegen, was man jetzt tut. Und ich denke, dass Thomas Müntzer tief verwurzelt ist hier in der Region, was ja sich unter anderem darin ausdrückt, dass wir hier noch das Thomas-Münzer-Haus in der Stadt haben. Wir sind hier an einem authentischen Ort. Und insofern haben wir jetzt natürlich auch die Aufgabe, im kommenden Jahr ihn entsprechend hier zu würdigen und werden hier eine neue Ausstellung im Museum aufbauen.
2: Bereits seit dem 13. Jahrhundert besitzt Stolberg das Münz- und Prägerecht, das damals viele Städte innehatten. Das Besondere an dem Harzort ist aber, dass die Münzwerkstatt auch heute noch komplett erhalten und funktionstüchtig ist. Um den Besuchern das alte Münzhandwerk näher zu bringen, sind einige Maschinen und Werkzeuge zu Vorführungszwecken nachgebaut worden. Jährlich werden hier heute noch Erinnerungsmedaillen geprägt.
5: Wir zeigen hier in der unteren Etage, die im Großen und Ganzen bei der Neuausrichtung auch so bleibt, eine historische Münzwerkstatt des 18. Jahrhunderts, denn die historische Münztechnik aus der Zeit hat sich hier erhalten und das ist eine Einmaligkeit in Europa.
2: Nicht nur im Inneren sind die Handwerker voll beschäftigt, sondern auch außen wird gegraben und gebaggert. Hier entstehen alte Terrassen neu, von Natursteinmauern umrandet. Später soll das Außengelände auch für Outdoor-Events genutzt werden.
3: Die Terrassen werden jetzt gerade wieder hergerichtet. Die Natursteinmauern werden neu aufgerichtet und das Ganze gehört zu diesem Areal der Museumshöfe, die man dann auch später mal nutzen kann für Beschäftigungen für Schüler oder Jugendgruppen, aber auch für kleinere Aufführungen, Sommerkino, andere Veranstaltungen. Diese Höfe können sich einreihen in bestimmte Feste hier in der Stadt, wo man zum Beispiel das Histörchen, wo verschiedene Höfe geöffnet werden, die dann bespielt werden mit Händlern, Handwerkern und Angeboten. Und so soll das Areal eben hinter diesen beiden Fachwerkhäusern Museum Alte Münze und Niedergasse 17 eben wieder entstehen und auch genutzt werden.
2: Nicht nur der berühmteste Stolberger und Revolutionär Thomas Münzer wird spätestens im nächsten Jahr zu seinem Jubiläum für Besucherrekorde sorgen, sondern auch die Alte Münze, die mit ihren neu gestalteten Ausstellungsräumen für großen Andrang in der historischen Erlebnisdestination Stolberg sorgen wird. Und das dann auch mit Nachhaltigkeit auf allen Gebieten.

0: Gelungene Integrationsveranstaltung. Afro-Nachbarschaftsfestival wird gefeiert.
1: Begegnung, Kultur und Lebensfreude standen am 25. Juni im Dessauer Stadtpark im Vordergrund. Dort fand nämlich ein Nachbarschaftsfest der besonderen Art statt. Gemeinsam mit der Stadt Dessau, der Hochschule Anhalt und weiteren Partnern hatte die Afro-Community unter dem Motto »Ein Stadtpark, eine Welt« zu dem Fest eingeladen.
2: Ja, heute wir haben verschiedene afrikanische Musik, die sind aus Leipzig und Kora und gibt auch eine Band, Live-Band aus Leipzig, die wurden ein bisschen Kora und Gitarre alles heute spielen, ja.
3: Auf jeden Fall Essen ist dabei, Trinken ist dabei. Alle, die Solidarität mitbringen, die sind herzlich willkommen. Und genauso die sich integrieren wollen, die können auch vorbeikommen. Ja.
1: Dessau-Roßlau ist die Heimat einer großen afrikanischen Gemeinschaft. Um ihre vielfältigen Kulturen, Traditionen und Bräuche sichtbar zu machen und den interkulturellen Austausch zu fördern, findet seit 2024 das Afrikanische Festival statt. Die Veranstaltung bringt Menschen unterschiedlicher Herkunft zusammen. Amadi Injai lebt seit 23 Jahren in Deutschland, ist der Imam der islamischen Gemeinde Dessau und engagiert sich mit großer Leidenschaft für das Festival. Bereits zum dritten Mal organisiert er das Fest und setzt sich dafür ein, die afrikanische Kultur einem breiten Publikum näher zu bringen.
2: Ja, das Fest geht schon seit 2 Jahren und das ist das dritte Jahr. Und das nur, das, weil wir haben gesehen in dieser Stadt, dass die Afrikaner wenig machen in dieser Stadt. Und unsere Ansicht in dieser Stadt ist ein bisschen so, das wollen wir zeigen, die Leute, dass wir sind nicht so. Und wie ist anders, die muss auch uns kennenlernen, da wir alles zusammen leben können. Kommen viele Leute, aber jetzt wir haben nochmal, weil immer haben wir unseren Titel Afro-Festival, aber dieses Jahr haben wir ein bisschen geändert, haben wir Afro-Nachbarschaft, genau, wir haben viele Flyer verteilt in die Briefkasten und haben wir viele Leute eingeladen. Deutsche oder nicht Deutsche, alles Araber, alles haben wir eingeladen.
3: Also für mich, das ist wirklich ganz wichtig für uns,

0: nicht nur wegen Integration, sondern für uns einander. Wir müssen einander unterstützen. Wir müssen auch für einander da sein. Und das sieht man eigentlich bei den anderen, zum Beispiel die Araber, wenn die herkommen, die haben sofort Hilfe, die haben sofort Unterstützung. Und das hat ein bisschen bei uns sowas gefehlt. Und jetzt, deswegen meinen wir genau so, diese Veranstaltung und solche Sachen zu vermeiden.
1: Die Begegnung zwischen verschiedenen Kulturen ist besonders wertvoll, wenn Menschen Tür an Tür leben und ihren Alltag miteinander teilen. Ein gemeinsames Fest bietet dafür den idealen Rahmen für Austausch, gegenseitiges Kennenlernen und neue Freundschaften. Mitreißende Musik, kulinarische Spezialitäten, Sportangebote für Kinder und künstlerische Mitmachaktionen brachten die Besucher näher zusammen.
0: Für mich wichtig wäre, dass wir auch uns wohlfühlen. Also das gehört zur Integration. Und auch Deutsch reden, und auch dass wir nicht vergessen, woher wir kommen, obwohl wir hier auch sind, wir gehören auch zu woher wir kommen. Das ist für mich auch wichtig.
2: Ja, ist für uns in Zukunft, dass wir noch viele Nachbarschaften bekommen können, um uns kennenzulernen, und weil wir wollen nur zusammen in Frieden leben und Toleranz und Akzeptanz, das wollen wir. Das ist unser Wunsch in der Zukunft. Ja.
1: Im Stadtpark wurde auch in diesem Sommer wieder gezeigt, wie bereichernd kulturelle Vielfalt sein kann. Auch im kommenden Jahr heißt es wieder in Dessau-Roßlau, gemeinsam feiern, tanzen, Kulinarik genießen und die Vielfalt Afrikas erleben.

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0: Am Freitagvormittag wird es teils sonnig bei Temperaturen um 18 Grad. Zum Mittag hin bleibt es sonnig und es weht ein kräftiger, böiger Wind aus Nordwesten. Der Abend bleibt ebenfalls teils sonnig bei Temperaturen um 19 Grad. In der Nacht wird es wechselnd bewölkt mit einem leichten Wind aus Westen. Am Samstag bleibt es sonnig und es werden Temperaturen um 26 Grad erwartet.
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2: Pilotprojekt für Bürgerarbeit. Wer arbeiten kann, soll auch mit anpacken.
3: Während einer Pressekonferenz in Sangerhausen informierten Vertreter des Landkreises, der Agentur für Arbeit und des Jobcenters Mansfeld-Südharz über das Pilotprojekt Bürgerarbeit, das jetzt im Landkreis startet und damit das erste seiner Art im Land Sachsen-Anhalt ist. Bürgerarbeit heißt aktivieren durch Fordern und soll auch langjährige Bezieher von Bürgergeld wieder in Beschäftigung bringen. Grundlage dafür ist eine Gesetzesänderung durch den Bund. Darin heißt es salopp gesagt: Wer arbeiten kann, der soll auch mit anpacken. Seit dem 1. Juli diesen Jahres gibt es die Möglichkeit, dies auch einzufordern. Mit Konsequenzen für diejenigen, die sich verweigern, sagte Landrat André Schröder und nannte auch die für den Landkreis relevanten Zahlen.
4: Wir haben ja bei den Leistungen, die Erwerbsfähige beziehen aus dem Jobcenter, wenn wir kranke Fachkräfte, die vermittlungsfähig oder in der Weiterbildung, wenn wir das alles abziehen, 4.600, dann nach dem Asylbewerberleistungsgesetz 200, die wir sofort aktivieren könnten für Arbeitsgelegenheiten, nicht für die Jobvermittlung, wo es Vermittlungshemmnisse gibt, kein Führerschein, wie auch immer. Aber für Arbeitsgelegenheiten ist das Potenzial mit 4.800 gesagt, Arbeitsgelegenheiten in diesem Jahr 300 plus X, das soll sich jetzt erhöhen. Und vielleicht noch eine andere Zahl, mit Zahlen kann man in diesem Bereich alle erschlagen, aber ich will es nochmal, dass man eine politische Verantwortung spürt für das Thema. Herr Hanschow hat ausgeführt, das sind 122 Millionen Euro, die das Jobcenter verteilt, jedes Jahr in diesem Landkreis, für Hilfen zum Lebensunterhalt, für die Kosten der Unterkunft, für alles Mögliche zur Grundsicherung. 122 Millionen auf einen Einwohnerbestand von 129.000 heißt roundabout eine Steuerlast pro Einwohner vom Baby bis zum Kreis von 900 Euro für die Mansfeld-Südharzer. Nur für die Leistungen des Jobcenters jedes Jahr. Und dann zu sagen, wer das macht und berechtigt Anspruch hat, der muss auch in der Lage sein, entsprechend seiner Möglichkeiten auch zu helfen. Und da sehen wir die Arbeitsgelegenheiten, Vorrang für die Jobvermittlung, Weiterbildung, das hat alles Vorrang. Aber diejenigen, die dann noch bleiben, und das Potenzial ist beträchtlich, sind mehrere Tausend, zu sagen, dann müssen sie der Gemeinschaft was geben, dann müssen sie für den Verein was machen, für eine Kommune was machen, für eine Schule, für einen Sportverein, für eine Kita, für einen Friedhof, wie auch immer, und da etwas tun. Das ist sozusagen die Idee, dass das aktiviert, dass das Struktur in den Tag bringt, dass man auch einen Wecker klingelt, dann aufsteht und diese Dinge wieder zuführt.
3: Ausdrücklich unterstützt wird das Pilotprojekt Bürgerarbeit auch von Ministerpräsident Sven Schulze, der während der Pressekonferenz anwesend war und betonte, dass er das Projekt als Vorbild für Sachsen-Anhalt etablieren möchte.
5: Ich sage Ihnen aber auch, das ist gar nicht mein Hauptanliegen, hier irgendjemanden in irgendeiner Weise bloßstellen zu wollen und zu sagen, du bist jetzt aber mal dran und musst arbeiten, sondern es geht um eine ganz andere Thematik. Der André Schröder hat es gerade gesagt.

0: Es gibt hier über 4000 allein im Landkreis Mansfeld-Südharz, 4000 Menschen, die theoretisch zur Verfügung stehen. Das sind nicht alles Menschen, die morgen sofort in eine reguläre Arbeit kommen können. Das sind im Moment leider Gottes die wenigsten. Also wenn es die Möglichkeiten gibt, jemanden in eine Arbeit hineinzubekommen, und ich habe mir das gerade zeigen lassen, dass es hier knapp 1000 offene Stellen aktuell nur bei Ihnen gemeldet gibt. Da sind ja noch mal einige dabei, die bei Ihnen noch gar nicht gemeldet sind. Es gibt also auch in der jetzigen Zeit hier in Mansfeld-Südharz viele offene Stellen. Aber wenn man sich komplett am Ende verweigert, dann gibt es halt auch die Möglichkeit jetzt der Leistungsminderung, die es vorher so in diesem Umfang zumindest in dieser Möglichkeit nicht gab. Oder das ist auch, muss man auch ehrlicherweise sagen, es gibt natürlich auch die Möglichkeit, dass sich jemand komplett vom System abmeldet. Es gibt ja keinen Zwang der Arbeit. In Deutschland.
1: Im Anschluss besuchte der Ministerpräsident gemeinsam mit den Vertretern des Landkreises, der Arbeitsagentur und des Jobcenters Mansfeld-Südharz sowie den Pressevertretern das Projekt Widerwert der GFM GmbH in Sangerhausen. Seit dem 1. Juni bereiten dort langzeitarbeitslose Menschen gebrauchte Alltagsgegenstände für gemeinnützige Einrichtungen auf und werden so im Rahmen einer Arbeitsgelegenheit schrittweise wieder an Beschäftigung herangeführt. Sven Schulze zeigte sich begeistert, wie Bürgerarbeit in der Praxis funktionieren kann und bedankte sich beim Landkreis Mansfeld-Südharz, dass dieser bei dem wichtigen Vorhaben Verantwortung übernimmt und als erste Pilotregion vorangeht. Und während der CDU-Mann, der sich im Wahlkampf befindet, die Fragen eines Kamerateams vom Bayerischen Rundfunk beantwortete, berichtete Thomas Handschuh, Geschäftsführer des Jobcenters Mansfeld-Südharz, wie das Projekt konkret umgesetzt wird.
2: Wir haben 60 Kunden identifiziert, denen wir ein individuelles Unterstützungsangebot geben wollen. Wir laden sie alle zum persönlichen Gespräch ein, erklären die Hintergründe, hinterfragen nochmal, was sind die Gründe für die Arbeitslosigkeit, welchen Unterstützungsbedarf haben sie und legen dann einen Plan fest mit Einzelschritten, ob das eine Bewerbung ist, ob das eine Qualifizierungsmaßnahme ist, ob es ein gemeinsamer Termin bei einem Arbeitgeber ist oder ob es die Zuweisung zu einer Arbeitsgelegenheit ist. Das legen wir dann fest und besprechen das mit dem Kunden.
3: Vielleicht noch, wie haben Sie die identifiziert? Was gibt es da für Maßgaben?
2: Also haben wir völlig freigelassen, wir haben einfach unsere Integrationsfachkräfte gefragt, welche Kunden bedürfen Unterstützung, welche Kunden sind grundsätzlich in der Lage, brauchen aber einen Anstoß.
1: Ob und wie das funktioniert, bleibt zunächst noch offen und wird sich zeigen. Eine erste gemeinsame Auswertung ist für November 2026 geplant.

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0: Am Freitagvormittag wird es teils sonnig bei Temperaturen um 18 Grad. Zum Mittag hin bleibt es sonnig und es weht ein kräftiger, böiger Wind aus Nordwesten. Der Abend bleibt ebenfalls teils sonnig bei Temperaturen um 19 Grad. In der Nacht wird es wechselnd bewölkt mit einem leichten Wind aus Westen. Am Samstag bleibt es sonnig und es werden Temperaturen um 26 Grad erwartet.
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2: Buga in Dessau. Planungsphase geht voran.
3: 9 Jahre dauert es noch, bis die Bundesgartenschau in Dessau-Roßlau stattfinden soll. Doch die Planungen für das Mega-Event sind schon im vollen Gange. In der Stadtratssitzung vom 1. Juli war die Buga ebenfalls ein wichtiges Thema. Oberbürgermeister Dr. Robert Reck informierte zunächst über den aktuellen Stand.
4: Ein wichtiger Meilenstein wurde am 2. Juni 2026 gelegt mit der konstituierenden Sitzung der Bundesgartenschau Dessau-Roßlau 2035 GmbH, dem Aufsichtsrat im Besonderen. In dieser Sitzung wurde der Wirtschaftsplan für das Jahr 2026 beschlossen, der auch Teil der heutigen Beschlussvorlagen auf dieser Stadtratssitzung sind. Der Wirtschaftsplan ermöglicht, die Gesellschaft ins Arbeiten zu kommen und erste Schritte zu gehen. Ich möchte an dieser Stelle kurz die aktuellen Arbeitsstände darstellen und über die Investitionsplanung informieren. Wir haben ja zwei Handlungsfelder. Das eine sind die Mosaike, also die Entwicklung der Park- und Gartenanlagen, der Grünflächen und die Fugen, die Verbindungen zwischen den einzelnen Standorten, einschließlich der Gestaltung der städtischen Straßen und Freiräume. Nach der Sommerpause werden diese Überlegungen in einer Beschlussvorlage, die wir Ihnen ja bereits angekündigt hat, in den Ausschüssen unseres Stadtrats, insbesondere natürlich auch im Bauausschuss, präsentiert und auch hier dem Stadtrat zur Beratung und Entscheidung vorgelegt. Gestalt nimmt auch die künftige Arbeitsstruktur des Buga-Vorbereitungsprozesses an. Ich hatte über die Gründung der GmbH gesprochen und die drei Innovationswerkstätten, auch darüber wurde schon informiert, Mosaike, Fugen und Kommunikation haben jetzt stattgefunden. Es schließen sich dann freiraumplanerische Wettbewerbe an.
3: Danach wurde Thomas Pischek als Mitglied des Aufsichtsrates der Buga Dessau-Roßlau 2035 GmbH abberufen und Marco Egelkraut als Mitglied in den Aufsichtsrat entsendet und bestellt. In zwei Beschlussvorlagen ging es dann noch um konkrete Buga-Maßnahmen. Zum einen war die Umgestaltung der Kreuzung Katholische Kirche und Teichstraße ein Thema. Hierbei wurde über eine Genehmigung einer überplanmäßigen Verpflichtungsermächtigung in Höhe von 1.070.000 Euro abgestimmt, was für Diskussionen sorgte.
5: Es geht um die grundsätzliche Frage, welche Stadt wir uns künftig überhaupt noch leisten können. Denn zwischen dem, was sich unsere Stadt leisten kann, und dem, was sie sich leistet, klafft inzwischen eine immer größere Lücke. Das Landesverwaltungsamt hat uns unmissverständlich erklärt, dass die dauerhafte Leistungsfähigkeit unserer Stadt gefährdet ist. Es fordert Ausgabendisziplin, Konsolidierung und eine kritische Überprüfung freiwilliger Leistungen. Was machen wir stattdessen? Wir beschließen eine Buga-Maßnahme nach der anderen. Jede einzelne Maßnahme wird für sich betrachtet begründet. Doch niemand spricht mehr über die Summe dieser Entscheidungen. Und genau darin liegt das eigentliche Problem. Mit jedem weiteren Beschluss wächst das Gesamtprojekt. Mit jedem weiteren Beschluss steigen die Folgekosten. Mit jedem weiteren Beschluss binden wir Haushaltsmittel für viele Jahre. Und irgendwann gibt es kein Zurück mehr. Wir müssen uns ehrlich fragen, bestimmt heute noch der tatsächliche Bedarf unserer Stadt, unserer Investitionen, oder bestimmt inzwischen die Buga, welche Projekte Vorrang haben?
6: Am Montag war ja im Bauhausmuseum eine öffentliche Veranstaltung zur Offenlage des INSEC. Wäre dort ein Vertreter der AfD gewesen, ich war dort, dann hätte die AfD oder Mitglieder der AfD-Fraktion auf jeden Fall zur Kenntnis nehmen können, dass sowohl die Wohnungswirtschaft als auch andere Wirtschaftsunternehmen dieser Stadt händeringend dafür plädieren, die Buga nicht zu zerreden, weil es eine absolute Chance für unsere Stadt ist, nicht nur die Infrastruktur zu entwickeln, sondern auch Zuzug zu erzeugen in unserer Stadt und das Wohl unserer Stadt zu mehren.
7: Das Landesverwaltungsamt hat auch deutlich gesagt, dass wir an der Buga festhalten sollten, weil sie eine Chance für unsere Stadt ist und den Fördergrad bei vielen Projekten erhöht, wodurch wir den kommunalen Haushalt entlasten können und uns anderen Projekten widmen können. Dieses Buga-Label ist eigentlich ein Gewinn in dem Moment, denn wir können wesentlich mehr in wesentlich kürzerer Zeit umsetzen, als wie es eigentlich geplant war. Der Kreisverkehr ist lange beschlossen. Und auch an der Stelle allein das Buga-Label raufzusetzen, vereinfacht dieses Projekt. Und dieser Kreisverkehr war auch schon lange vor der Buga Thema. Und ich dächte auch, dass wir die Beschlussfassung lange vor der Buga schon vorgenommen haben.
8: Herr Diedering, vor 10 Minuten, davon einer halben Stunde, diskutieren wir über die Anhalt-Arena. Und Sie halten eine flammende Rede, wie wichtig es ist, eine Machbarkeitsstudie für eine Halle zu machen, die uns 20, 25 Millionen Euro kostet, weil Ihnen das Projekt gefällt. Jetzt kommt ein Projekt durch die Buga drauf. Das gefällt Ihnen nicht. Und dann reden Sie vom Haushalt und was wir uns nicht alles leisten können. Sie machen eine Politik, das ist wie Kabarett. Vielen Dank.
3: Die Vorlage wurde mit 39 Ja, 3 Nein-Stimmen sowie einer Enthaltung beschlossen. In einer weiteren Buga-Beschlussvorlage ging es um die Interessensbekundung zur Teilnahme am Bundesprogramm Anpassung urbaner und ländlicher Räume an den Klimawandel. Konkret geht es dabei um Klimaanpassungsmaßnahmen im Schillerpark in Höhe von 3 Millionen Euro mit einem Eigenanteil von 300.000 Euro.
9: Es ist nicht nur die Funktionalität des Parkes als soziales, ökologisches etc. Element, sondern es wird deutlich, dass wir teilweise unter Qualität der Reparatur historischer Strukturen unserer Stadt an der Stelle ein Stück vorankommen. Im Schillerpark wird es eine zeitgemäße entsprechende Aufarbeitung geben mit bemerkenswerter Entwicklung, die sowohl die Qualität der Lebensqualität im Quartier, aber auch der Aktivität und nicht zuletzt eine erhebliche Aufwertung unserer Stadt erfahren lässt. Und hier geht es darum, langjährige Defizite der Stadtentwicklung über eine mögliche Bezuschussung der Buga nun endlich umzusetzen, wo wir von lange geträumt haben.
10: Inhaltlich freue ich mich über die Vorlage und werde natürlich auch zustimmen, kann aber nicht umhin, trotzdem meinen Unmut hier kundzutun. Wir haben einen Ausschuss für Stadtentwicklung, Bauen, Stadtgrün und Mobilität, der nach momentaner Beschlusslage auch unser Buga-Ausschuss ist. Das sind, wenn man sich allein die sozusagen den Titel der Vorlage anschaut, sind das 5 gute Gründe, warum diese Vorlage unbedingt im Bauausschuss hätte vorbehandelt werden müssen. Natürlich werde ich das jetzt nicht irgendwie offiziell beanstanden, aber ich möchte doch sehr darum bitten, dass das zukünftig nicht so gehandhabt wird.
11: Die Kurzfristigkeit der Fördermittelprogramme ist zum Weinen, um es nicht anders zu nennen. Wir haben jetzt mit Hängen und Würgen und mit dem guten Willen des Referats Stadtgrün diesen Antrag jetzt auf den Weg gebracht. Er bedarf wieder eines Stadtratsbeschlusses. Ich nehme Herr Bosowski auch Ihren Hinweis sehr gerne auf. Wir hätten das so tun können. Ich bitte dafür um Entschuldigung. Es geht jetzt nur um, dass wir uns beteiligen an dem Interessenbekundungsverfahren und wir würden dann natürlich die inhaltlichen Dinge sehr gerne hier auch vorstellen.
3: Die Vorlage wurde mit 42 Ja und einer Nein-Stimme beschlossen. Eine letzte Beschlussvorlage kam dann vom fraktionslosen Stadtratsmitglied Paul Nolte. Dabei ging es darum, dass der Oberbürgermeister ab der folgenden Sitzung regelmäßig zum Umsetzungsstand der Buga-Maßnahmen berichten soll.
12: Bisher war die Kommunikation der Verwaltung zum Thema Bundesgartenschau eher lückenhaft. Das haben wir ja auch schon öfter kritisiert. Mit meiner Beschlussvorlage möchte ich letzten Endes erreichen, dass wir uns in jeder Sitzung einmal zumindest kurz über den aktuellen Stand informieren können, dass eine gewisse stetige Kommunikation stattfindet, auch

0: uns und den Bürger, Bürgerinnen gegenüber.
1: Ich halte diese Beschlussvorlage nicht für gut und bitte da eigentlich nicht zuzustimmen, weil wir brauchen keine zusätzlichen Informationen. Wir haben eine sehr umfängliche Tagesordnung, das haben wir die letzten Stadtratssitzungen gesehen, dass wir teilweise wirklich Probleme hatten, das bis zum Ende zu schaffen. Und ich denke, wir sind immer noch 9 Jahre vor der eigentlichen Durchführung der BUGA. Wir sind ausreichend informiert. Viele andere Städte planen diese BUGA 3, 4, 5 Jahre erst vorher und sind auch in der Lage, das umzusetzen. Und wir sind in der Anfangsphase und wir sind durch die Beschlussvorlagen wirklich gut informiert.
2: Das Kabarett der AfD geht weiter. Sie haben es echt in den letzten Jahren nicht verstanden, was die BUGA für uns bedeutet. Sie haben nicht verstanden, dass das größte Projekt, das größte Infrastrukturprojekt dieser Stadt seit Jahrzehnten ist. Und Sie haben nicht verstanden, was diese Beschlussvorlage aussagt. Sie sagt aus, dass in dem Gremium, dem wichtigsten kommunalen Gremium in dieser Stadt, die Themen besprochen werden, die für diese Stadt elementar sind. Und das ist die BUGA die nächsten 10 Jahre. Ganz einfach.
3: Es muss möglich sein, dass dieser Stadtrat, der sich nicht so homogen zusammensetzt, eine Information erhält, die alle Mitglieder dieses Rates auf einen einheitlichen Informationsstand versetzt. Und das sage ich als bekennender BUGA-Kritiker. Also wirklich, glauben Sie mir, ich möchte mehr Informationen, um genauer zu wissen, wo das kommunale Geld hingeht.
4: 33 Stadträte stimmten für die Vorlage von Paul Nolte, 9 dagegen und einer enthielt sich. Damit wurde diese so angenommen und in den kommenden Stadtratssitzungen wird es beim Bericht des Oberbürgermeisters den neuen Unterpunkt Informationen zur BUGA geben.

0: Es sind wohl die berühmtesten Worte von Hans-Dietrich Genscher, die am 30. September 1989 im Jubel hunderter DDR-Flüchtlinge untergehen. Und diese Worte sind es auch, die für viele Menschen der erste Schritt zur Grenzöffnung zwischen den beiden deutschen Staaten waren. Nur ein Jahr später ist Deutschland wieder vereinigt. Und auch 30 Jahre danach denkt man gerade auch in Halle gerne an den damaligen Außenminister zurück. Und man möchte ihn ehren. Zwar gibt es bereits den Hans-Dietrich-Genscher-Platz und auch die Schule des gebürtigen Reideburgers ist nach ihm benannt, doch es fehlt noch etwas. Zumindest nach Ansicht des Freundeskreis Hans-Dietrich Genscher, der seinen Sitz im Geburtshaus des Politikers hat. Am Freitag gab der Freundeskreis bekannt, einen neuen Vorstoß zur Umbenennung des Flughafens Leipzig-Halle zu wagen.
1: Ja, der Flughafen Halle-Leipzig, ist man als Hallenser immer sehr schnell intuitiv geneigt zu sagen, Leipzig-Halle muss Hans-Dietrich Genscher Flughafen heißen. Hans-Dietrich Genscher ist ein großartiger, der Außenminister gewesen, der uns die Freiheit wieder geschenkt hat. Und ich sag mal, ohne die friedlichen Demonstrationen, ohne die Ostdeutschen wäre die Mauer nicht gefallen. Aber man musste die deutsche Einheit auch politisch vollenden. Und es brauchte kluge Köpfe, die diese politische Vollendung auch auf den Weg brachten. Mit dem 2+4-Vertrag war es unter anderem Hans-Dietrich Genscher, der dafür sorgte, dass unsere Nachbarn in Europa auch dafür waren und der 2+4-Vertrag ratifiziert werden konnte.
0: Gründe, den Flughafen nach ihm zu benennen, gibt es viele. So sind alle großen Flughäfen in Deutschland nach Politikern benannt. Und was würde zu einem vielfliegenden Außenminister wohl besser passen als ein Flughafen?
2: Hans-Dietrich Genscher ist für mich der Weltpolitiker, weil das gibt, glaube ich, niemanden auf dieser Welt, der so viel geflogen ist wie Hans-Dietrich Genscher. Ja, da gibt es ja die beiden Mütze, zwei Flugzeuge treffen sich, wer sitzt in den einen Flugzeug? Hans-Dietrich Genscher und den anderen natürlich auch Hans-Dietrich Genscher. Ja. Und es gibt für mich nichts Zutreffenderes, um diese großartige Persönlichkeit ja auch langfristig zu würdigen, ja, als den Flughafen Leipzig-Halle ja auch mit dem Namen Hans-Dietrich Genscher ja zu versehen und ihn

0: den Namen zu verleihen.
1: Doch Hans-Dietrich Genscher verbindet halt auch noch viel mehr mit der Region um Halle.
0: Er ist Hallenser. Ja, er ist hier in der Region geboren, er ist hier in der Region aufgewachsen. Er hat sich immer eng mit dieser Region verbunden gefühlt und hat besonders nach der Deutschen Wiedervereinigung unendlich viel geleistet für die Entwicklung dieser Region.
1: Und so hat es während seiner Rede in der Prager Botschaft wohl auch niemanden verwundert, dass der Staatsmann einen besonderen Gruß in die Heimat schickte.
2: Sie werden mir erlauben, dass ich den unter Ihnen befindlichen Hallensern einen besonderen Gruß.
1: Inzwischen gibt es sogar prominente Unterstützer, die sich für eine Umbenennung des Flughafens stark machen.
3: In Halle geboren und am Ende Bürger von Nordrhein-Westfalen in Wachtberg in der Nähe von Bonn. Er hatte eine menschliche Sprache, er hatte die Erfahrung aus dem Osten im Westen umgesetzt und deshalb war er der richtige Mensch, am 30. September 1989 die Botschaft von der Freiheit auf dem Balkon in Prag zu sprechen.
4: Hans-Dietrich Genscher ist seinerzeit gegen den ausdrücklichen Rat seiner Ärzte und trotz erheblicher Herzrhythmusstörungen um die Welt geflogen, um in Washington, Moskau, Paris und London den Alliierten diplomatisch die Zustimmung zur Wiedervereinigung abzuringen. Wem, wenn nicht ihm, sollte die Ehre gebühren, den Flughafen Leipzig-Halle mit dem Namen eines Mannes zu schmücken, der sich über Jahrzehnte hinweg um sein Vaterland so verdient gemacht hat.
1: Und auch Oberbürgermeister Bernd Wiegand scheint einem Gedanken an den Genscher Flughafen nicht abgeneigt.
5: Ja, der Aufsichtsrat der Flughafen GmbH hat ja vor 3 Jahren darüber befunden und dieses Anliegen abgelehnt. Und es ist jetzt dann auch wieder an die Zeit, dieses Thema dann auch dort vorzubringen. Da bin ich gern bereit zu, wenn der geeignete Zeitpunkt gekommen ist.
1: Doch auch wenn eine Umbenennung noch auf sich warten lässt, wird Hans-Dietrich Genscher von den Menschen nicht vergessen. Fast jeder kann sich auch heute noch daran erinnern, wie er den berühmten Satz von Prag damals erlebte.
6: Der Satz heißt: Liebe Landsleute, wir sind gekommen, um Ihnen mitzuteilen, dass heute Ihre Ausreise in die Bundesrepublik Deutschland möglich geworden ist. Ich habe damals diesen Satz vor dem Fernseher in den Nachrichten gehört und fand es unfassbar. Ich war selber unfassbar glücklich, obwohl ich nicht in der Botschaft war. Man konnte es ja kaum glauben, was da passierte, aber es war das Gefühl, es passiert noch mehr. Es ist wieder möglich geworden, dass ich nicht nur die Tore für die DDR-Flüchtlinge in der Botschaft in Prag öffnen, das war ja am 30. September, sondern dass sich auch für alle Ostdeutschen, für die DDR-Bürger wieder die Tore in die Freiheit öffnen. Und so ist es ja dann auch gekommen.
7: Ja, ich war damals noch ziemlich klein. Ich kann mich dunkel daran erinnern, dass es im Fernsehen kam und danach war eine euphorische Stimmung. Bald fiel die Mauer und wir sind zum ersten Mal in den Westen gefahren und so. In den Schulklassen war kaum jemand da zu dieser Zeit. Man bekam 100 D-Mark Begrüßungsgeld damals. Das sind so die Erinnerungen, die ich spontan habe daran.
8: Das war was eigentlich Unbegreifliches, was er gesagt hat. Gerade für die Ostdeutschen, die konnten es eigentlich so gar nicht so, sag ich mal, realisieren oder glauben. Weil ich bin 58 geboren, man kannte es gar nicht anders, das war halt so. Das war für uns damals, der sogenannte Westen war für uns eigentlich unerreichbar im Normalfall. Und deswegen hat man das angehört, man hat irgendwo innerlich zusammengezuckt, aber ehrlich gesagt, ich konnte damit so richtig noch nichts anfangen, weil das ist nicht so richtig bis ins Gehirn gegangen, sage ich mal.
9: Da war ich dabei.
10: Sie waren dabei?
9: Ja, Gänsehaut pur, kann ich nur sagen. Es ging uns durch Mark und Bein. Ja, und wir sind übergesiedelt zu meinem Schwiegervater in die Bundesrepublik an dem Tag über Ungarn.
11: Es läuft mir dann noch immer noch kalt durch den Rücken runter, weil ich komme aus Westdeutschland und wir haben ja die Dinge ja dort auch mitbekommen, was plötzlich da in der DDR passiert ist mit den Montagsdemonstrationen. Die sind ja letztendlich vom Westfernsehen ja wieder dort bekannt geworden. Und dann kam dann halt die Rede von der Prager Botschaft. Aber den Schluss hat man ja nicht mitgekriegt, aber man wusste ja schon, was dabei rauskam. Und dieser Jubel und die Erleichterung, die dann nicht nur bei den Menschen, die dort waren, war. Und es hat eine Menge Hoffnung.

0: gegeben in dem Augenblick, weil ganz ehrlich, die Wiedervereinigung, ich war 2 Jahre vorher als 16-Jähriger in Ostdeutschland mal auf einer Klassenfahrt in Berlin, hätte ich nie gedacht, dass überhaupt sowas auch in Kürze stattfinden könnte.
1: Zum Tag der Deutschen Einheit ist das Geburtshaus Genschers in Reideburg geöffnet. Beginnend in seinem Geburtszimmer können sich die Besucher ein umfassendes Bild des ehemaligen Politikers und seiner Liebe zu Halle machen.

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0: Am Freitagvormittag wird es teils sonnig bei Temperaturen um 18 Grad. Zum Mittag hin bleibt es sonnig und es weht ein kräftiger, böiger Wind aus Nordwesten. Der Abend bleibt ebenfalls teils sonnig bei Temperaturen um 19 Grad. In der Nacht wird es wechselnd bewölkt mit einem leichten Wind aus Westen. Am Samstag bleibt es sonnig und es werden Temperaturen um 26 Grad erwartet.
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2: Jedes Jahr besuchen weit über 300.000 Touristen die historische Europastadt Stolberg im Harz. Bekannt ist die kleine Ortschaft durch seine über 450 alten Fachwerkhäuser, von denen die meisten noch im Original erhalten sind. Viele von ihnen sind bereits mehr als 500 Jahre alt. Heute ist der 1.300 Einwohner große Ort einer der wichtigsten touristischen Destinationen in Sachsen-Anhalt. Auch weil einer der berühmtesten Reformatoren der Welt hier im Jahr 1489 geboren wurde, Thomas Müntzer. Der bekannteste Einwohner Stolbergs führt den Bauernaufstand vor 500 Jahren an, der 1525 blutig niedergeschlagen wurde. In der heutigen Kulturkirche St. Martini predigte Müntzer 1522 genauso wie Martin Luther drei Jahre später zum Osterfest. Heute gibt es in und um Stolberg für Besucher zahlreiche Hotels und Pensionen sowie viele Wanderwege, Ausflugsmöglichkeiten und Ziele. Für die meisten Touristen der kleinen Harzstadt führt daher der erste Weg in das Tourismusbüro mitten in der Innenstadt. Hier steht das historische Fachwerkhaus Alte Münze.
3: Das Renaissance-Fachwerkhaus, welches das Museum Alte Münze beherbergt, ist mit eines der ältesten Gebäude hier in der Stadt 1535 erbaut. Und wir sind jetzt dabei, das Museum umzugestalten. Im Erdgeschoss verbleibt die Münzwerkstatt, die historische Münzwerkstatt, die einmalig ist im europäischen Raum, kann man sagen. Einmalig vollständig erhalten. In der mittleren Etage wird eine neue Ausstellung entstehen vom Erz zur Münze. Zeigt auch die Münzstätten im Harz, Alltag eines Münzmeisters und alles, was dazugehört. Die obere Etage ist dann Thomas Müntzer, der Reformation, Bauernkrieg und Folgen der Reformation vorbehalten.
2: Mittlerweile gehört Stolberg zu den touristischen Top-Destinationen in Sachsen-Anhalt. Doch wie bringt man diese hohen Besucherzahlen mit einem sanften und nachhaltigen Tourismuskonzept zusammen? Ein Beispiel dafür ist in Stolberg das heutige Museum Alte Münze, das sich derzeit komplett im Umbau befindet. Angesichts des hohen Besucheraufkommens stellt man sich in Stolberg die Frage, wie diese Tourismusströme nachhaltig gelenkt werden können. Das Museum Alte Münze ist dafür ein gutes Beispiel.
3: Das Ganze wird kombiniert mit einer neuen, effizienten Lichtanlage, also Beleuchtung in den Etagen. Aber natürlich auch die Barrierefreiheit spielt eine ganz große Rolle. Wir werden mit virtuellen Mitteln sehr viel arbeiten und mit Hörstationen, sodass also das Museumserlebnis für jeden etwas ist.
2: Zurzeit wird im Museum in allen Räumlichkeiten hart gearbeitet. Drei Ausstellungsebenen müssen völlig neu gestaltet und umgebaut werden. Im Erdgeschoss wird es weiterhin die historische Münzwerkstatt geben. Im mittleren Bereich wird die Europastadt Stolberg den Besuchern die historische Fachwerkkunst näher bringen sowie ihre jahrhundertealte Bergbautradition vorstellen. Auf der dritten Ebene wird eine neue, aktuelle Thomas-Münzer-Ausstellung zu sehen sein. Denn im nächsten Jahr wird es viele Veranstaltungen und Ausstellungen in Sachsen-Anhalt anlässlich des 500-jährigen Jubiläums Deutscher Bauernkrieg geben. Als Geburtsort des Reformators wird Stolberg eine wichtige und gut besuchte Destination sein.
4: Ich denke, Thomas Müntzer hat hier eine große Bedeutung für die Region, denn er ist hier nicht nur aufgewachsen, er ist auch kurz vor dem Bauernkrieg 1522 hier in der Kirche gewesen und hat hier gepredigt. In einer Chronik heißt es, dass er viele Leute zum Nachdenken gebracht hat. Er hat auch an seine Stolberger ein Jahr später noch einen Brief geschrieben, wo er nochmal gemahnt hat, doch zu überlegen, was man jetzt tut. Und ich denke, dass Thomas Müntzer tief verwurzelt ist hier in der Region, was ja sich unter anderem darin ausdrückt, dass wir hier noch das Thomas-Münzer-Haus in der Stadt haben. Wir sind hier an einem authentischen Ort. Und insofern haben wir jetzt natürlich auch die Aufgabe, im kommenden Jahr ihn entsprechend hier zu würdigen und werden hier eine neue Ausstellung im Museum aufbauen.
2: Bereits seit dem 13. Jahrhundert besetzt Stolberg das Münz- und Prägerecht, das damals viele Städte innehatten. Das Besondere an dem Harzort ist aber, dass die Münzwerkstatt auch heute noch komplett erhalten und funktionstüchtig ist. Um den Besuchern das alte Münzhandwerk näher zu bringen, sind einige Maschinen und Werkzeuge zu Vorführungszwecken nachgebaut worden. Jährlich werden hier heute noch Erinnerungsmedaillen geprägt.
5: Wir zeigen hier in der unteren Etage, die im Großen und Ganzen bei der Neuausrichtung auch so bleibt, eine historische Münzwerkstatt des 18. Jahrhunderts. Denn die historische Münztechnik aus der Zeit hat sich hier erhalten und das ist eine Einmaligkeit in Europa.
2: Nicht nur im Inneren sind die Handwerker voll beschäftigt, sondern auch außen wird gegraben und gebaggert. Hier entstehen alte Terrassen neu, von Natursteinmauern umrandet. Später soll das Außengelände auch für Outdoor-Events genutzt werden.
3: Die Terrassen werden jetzt gerade wieder hergerichtet. Die Natursteinmauern werden neu aufgerichtet und das Ganze gehört zu diesem Areal der Museumshöfe, die man dann auch später mal nutzen kann für Beschäftigungen für Schüler oder Jugendgruppen, aber auch für kleinere Aufführungen, Sommerkino, andere Veranstaltungen. Diese Höfe können sich einreihen in bestimmte Feste hier in der Stadt, wo man zum Beispiel das Histörchen, wo verschiedene Höfe geöffnet werden, die dann bespielt werden mit Händlern, Handwerkern und Angeboten. Und so soll das Areal eben hinter diesen beiden Fachwerkhäusern Museum Alte Münze und Niedergasse 17 eben wieder entstehen und auch genutzt werden.
2: Nicht nur der berühmteste Stolberger und Revolutionär Thomas Münzer wird spätestens im nächsten Jahr zu seinem Jubiläum für Besucherrekorde sorgen, sondern auch die Alte Münze, die mit ihren neu gestalteten Ausstellungsräumen für großen Andrang in der historischen Erlebnisdestination Stolberg sorgen wird. Und das dann auch mit Nachhaltigkeit auf allen Gebieten.

0: Gelungene Integrationsveranstaltung. Afro-Nachbarschaftsfestival wird gefeiert.
1: Begegnung, Kultur und Lebensfreude standen am 25. Juni im Dessauer Stadtpark im Vordergrund. Dort fand nämlich ein Nachbarschaftsfest der besonderen Art statt. Gemeinsam mit der Stadt Dessau, der Hochschule Anhalt und weiteren Partnern hatte die Afro-Community unter dem Motto »Ein Stadtpark, eine Welt« zu dem Fest eingeladen.
2: Ja, heute wir haben verschiedene afrikanische Musik. Die sind aus Leipzig und Kora und gibt auch eine Band, Live-Band aus Leipzig. Die wurden ein bisschen Kora und Gitarre alles heute spielen. Ja.
3: Auf jeden Fall Essen ist dabei, Trinken ist dabei. Alle, die Solidarität mitbringen, die sind herzlich willkommen. Und genauso die Integration bereit, sich integrieren wollen, die können auch vorbeikommen. Ja.
1: Dessau-Roßlau ist die Heimat einer großen afrikanischen Gemeinschaft. Um ihre vielfältigen Kulturen, Traditionen und Bräuche sichtbar zu machen und den interkulturellen Austausch zu fördern, findet seit 2024 das Afrikanische Festival statt. Die Veranstaltung bringt Menschen unterschiedlicher Herkunft zusammen. Amadi Injai lebt seit 23 Jahren in Deutschland, ist der Imam der islamischen Gemeinde Dessau und engagiert sich mit großer Leidenschaft für das Festival. Bereits zum dritten Mal organisiert er das Fest und setzt sich dafür ein, die afrikanische Kultur einem breiten Publikum näher zu bringen.
2: Ja, das Fest geht schon seit 2 Jahren und das ist das dritte Jahr. Und das nur das, weil wir haben gesehen in dieser Stadt, dass die Afrikaner wenig machen in dieser Stadt. Und unsere Ansicht in dieser Stadt ist ein bisschen so, das wollen wir zeigen, die Leute, dass wir sind nicht so und wir sind anders. Die muss auch uns kennenlernen, da wir alles zusammen leben können. Es kommen viele Leute, aber jetzt wir haben nochmal, weil immer haben wir unseren Titel Afro-Festival. Aber dieses Jahr haben wir ein bisschen geändert, haben wir Afro-Nachbarschaft. Genau, wir haben viele Flyer verteilt in die Briefkasten und haben wir viele Leute eingeladen. Deutsche oder Nicht-Deutsche, alles Araber, alles haben wir eingeladen.
3: Also für mich, das ist wirklich ganz wichtig für uns. Nicht nur wegen Integration, sondern für uns einander. Wir müssen einander unterstützen. Wir müssen auch für einander da sein. Und das sieht man eigentlich bei den anderen, zum Beispiel die Araber. Wenn die herkommen, die haben sofort Hilfe, die haben sofort Unterstützung. Und das hat ein bisschen bei uns sowas gefehlt. Und jetzt, deswegen meinen wir genau so, diese Veranstaltung und solche Sachen zu vermeiden.
1: Die Begegnung zwischen verschiedenen Kulturen ist besonders.

0: wertvoll, wenn Menschen Tür an Tür leben und ihren Alltag miteinander teilen. Ein gemeinsames Fest bietet dafür den idealen Rahmen für Austausch, gegenseitiges Kennenlernen und neue Freundschaften. Mitreißende Musik, kulinarische Spezialitäten, Sportangebote für Kinder und künstlerische Mitmachaktionen brachten die Besucher näher zusammen.
1: Für mich wichtig wäre, dass wir auch uns wohlfühlen. Also das gehört zur Integration und auch Deutsch reden. Das ja, ich versuche da ja und auch da, dass wir nicht vergessen, woher wir kommen, obwohl wir hier auch sind. Wir gehören auch zu woher wir kommen. Das ist für mich auch wichtig.
2: Ja, ist für uns in Zukunft, dass wir noch viele Nachbarschaft bekommen können und uns kennenzulernen. Und weil wir wollen nur zusammen in Frieden leben und Toleranz und Akzeptanz. Das wollen wir. Das ist unser Wunsch in der Zukunft. Ja.
0: Im Stadtpark wurde auch in diesem Sommer wieder gezeigt, wie bereichernd kulturelle Vielfalt sein kann. Auch im kommenden Jahr heißt es wieder in Dessau-Roßlau, gemeinsam feiern, tanzen, Kulinarik genießen und die Vielfalt Afrikas erleben.

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0: Am Freitagvormittag wird es teils sonnig bei Temperaturen um 18 Grad. Zum Mittag hin bleibt es sonnig und es weht ein kräftiger, böiger Wind aus Nordwesten. Der Abend bleibt ebenfalls teils sonnig bei Temperaturen um 19 Grad. In der Nacht wird es wechselnd bewölkt mit einem leichten Wind aus Westen. Am Samstag bleibt es sonnig und es werden Temperaturen um 26 Grad erwartet.
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2: Pilotprojekt für Bürgerarbeit. Wer arbeiten kann, soll auch mit anpacken.
3: Während einer Pressekonferenz in Sangerhausen informierten Vertreter des Landkreises, der Agentur für Arbeit und des Jobcenters Mansfeld-Südharz über das Pilotprojekt Bürgerarbeit, das jetzt im Landkreis startet und damit das erste seiner Art im Land Sachsen-Anhalt ist. Bürgerarbeit heißt aktivieren durch Fordern und soll auch langjährige Bezieher von Bürgergeld wieder in Beschäftigung bringen. Grundlage dafür ist eine Gesetzesänderung durch den Bund. Darin heißt es salopp gesagt: Wer arbeiten kann, der soll auch mit anpacken. Seit dem 1. Juli diesen Jahres gibt es die Möglichkeit, dies auch einzufordern. Mit Konsequenzen für diejenigen, die sich verweigern, sagte Landrat André Schröder und nannte auch die für den Landkreis relevanten Zahlen.
4: Wir haben ja bei den Leistungen, die Erwerbsfähige beziehen aus dem Jobcenter, wenn wir kranke Fachkräfte, die vermittlungsfähig oder in der Weiterbildung, wenn wir das alles abziehen, 4.600, dann nach dem Asylbewerberleistungsgesetz 200, die wir sofort aktivieren könnten für Arbeitsgelegenheiten, nicht für die Jobvermittlung, wo es Vermittlungshemmnisse gibt, kein Führerschein, wie auch immer. Aber für Arbeitsgelegenheiten ist das Potenzial mit 4.800 gesagt, Arbeitsgelegenheiten in diesem Jahr 300 plus X, das soll sich jetzt erhöhen. Und vielleicht noch eine andere Zahl, mit Zahlen kann man in diesem Bereich alle erschlagen, aber ich will es nochmal, dass man eine politische Verantwortung spürt für das Thema. Herr Hanschow hat ausgeführt, das sind 122 Millionen Euro, die das Jobcenter verteilt, jedes Jahr in diesem Landkreis, für Hilfen zum Lebensunterhalt, für die Kosten der Unterkunft, für alles Mögliche zur Grundsicherung. 122 Millionen auf einen Einwohnerbestand von 129.000 heißt roundabout eine Steuerlast pro Einwohner vom Baby bis zum Kreis von 900 Euro für die Mansfeld-Südharzer. Nur für die Leistungen des Jobcenters jedes Jahr. Und dann zu sagen, wer das macht und berechtigt Anspruch hat, der muss auch in der Lage sein, entsprechend seiner Möglichkeiten auch zu helfen. Und da sehen wir die Arbeitsgelegenheiten, Vorrang für die Jobvermittlung, Weiterbildung, das hat alles Vorrang. Aber diejenigen, die dann noch bleiben, und das Potenzial ist beträchtlich, sind mehrere Tausend, zu sagen, dann müssen sie der Gemeinschaft was geben, dann müssen sie für den Verein was machen, für eine Kommune was machen, für eine Schule, für einen Sportverein, für eine Kita, für einen Friedhof, wie auch immer, und da etwas tun. Das ist sozusagen die Idee, dass das aktiviert, dass das Struktur in den Tag bringt, dass man auch einen Wecker klingelt, dann aufsteht und diese Dinge wieder zuführt.
3: Ausdrücklich unterstützt wird das Pilotprojekt Bürgerarbeit auch von Ministerpräsident Sven Schulze, der während der Pressekonferenz anwesend war und betonte, dass er das Projekt als Vorbild für Sachsen-Anhalt etablieren möchte.
5: Ich sage Ihnen aber auch, das ist gar nicht mein Hauptanliegen, hier irgendjemanden in irgendeiner Weise bloßstellen zu wollen und zu sagen, du bist jetzt aber mal dran und musst arbeiten, sondern es geht um eine ganz andere Thematik. Der André Schröder hat es gerade gesagt. Es gibt hier über 4.000 allein im Landkreis Mansfeld-Südharz, 4.000 Menschen, die theoretisch zur Verfügung stehen. Das sind nicht alles Menschen, die morgen sofort in eine reguläre Arbeit kommen können. Das sind im Moment leider Gottes die wenigsten. Also wenn es die Möglichkeiten gibt, jemanden in eine Arbeit hineinzubekommen, und ich habe mir das gerade zeigen lassen, dass es hier knapp 1.000 offene Stellen aktuell nur bei Ihnen gemeldet gibt. Da sind ja noch mal einige dabei, die bei Ihnen noch gar nicht gemeldet sind. Es gibt also auch in der jetzigen Zeit hier im Mansfeld-Südharz viele offene Stellen. Aber wenn man sich komplett

0: Ende verweigert, dann gibt es halt auch die Möglichkeit jetzt der Leistungsminderung, die es vorher so in diesem Umfang zumindest in dieser Möglichkeit nicht gab. Oder das ist auch, muss man auch ehrlicherweise sagen, es gibt natürlich auch die Möglichkeit, dass sich jemand komplett vom System abmeldet. Es gibt ja keinen Zwang der Arbeit in Deutschland.
1: Im Anschluss besuchte der Ministerpräsident gemeinsam mit den Vertretern des Landkreises, der Arbeitsagentur und des Jobcenters Mansfeld-Südharz sowie den Pressevertretern das Projekt Wiederwert der GFM GmbH in Sangerhausen. Seit dem 1. Juni bereiten dort langzeitarbeitslose Menschen gebrauchte Alltagsgegenstände für gemeinnützige Einrichtungen auf und werden so im Rahmen einer Arbeitsgelegenheit schrittweise wieder an Beschäftigung herangeführt. Sven Schulze zeigte sich begeistert, wie Bürgerarbeit in der Praxis funktionieren kann und bedankte sich beim Landkreis Mansfeld-Südharz, dass dieser bei dem wichtigen Vorhaben Verantwortung übernimmt und als erste Pilotregion vorangeht. Und während der CDU-Mann, der sich im Wahlkampf befindet, die Fragen eines Kamerateams vom Bayerischen Rundfunk beantwortete, berichtete Thomas Handschuh, Geschäftsführer des Jobcenters Mansfeld-Südharz, wie das Projekt konkret umgesetzt wird.
2: Wir haben 60 Kunden identifiziert, denen wir ein individuelles Unterstützungsangebot geben wollen. Wir laden sie alle zum persönlichen Gespräch ein, erklären die Hintergründe, hinterfragen nochmal, was sind die Gründe für die Arbeitslosigkeit, welchen Unterstützungsbedarf haben sie und legen dann einen Plan fest mit Einzelschritten, ob das eine Bewerbung ist, ob das eine Qualifizierungsmaßnahme ist, ob es ein gemeinsamer Termin bei einem Arbeitgeber ist oder ob es die Zuweisung zu einer Arbeitsgelegenheit ist. Das legen wir dann fest und besprechen das mit dem Kunden.
3: Vielleicht noch, wie haben Sie die identifiziert? Was gibt es da für Maßgaben?
2: Also haben wir völlig freigelassen, wir haben einfach unsere Integrationsfachkräfte gefragt. Welche Kunden bedürfen Unterstützung? Welche Kunden sind grundsätzlich in der Lage, brauchen aber einen Anstoß?
1: Ob und wie das funktioniert, bleibt zunächst noch offen und wird sich zeigen. Eine erste gemeinsame Auswertung ist für November 2026 geplant.

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0: Am Freitagvormittag wird es teils sonnig bei Temperaturen um 18 Grad. Zum Mittag hin bleibt es sonnig und es weht ein kräftiger, böiger Wind aus Nordwesten. Der Abend bleibt ebenfalls teils sonnig bei Temperaturen um 19 Grad. In der Nacht wird es wechselnd bewölkt mit einem leichten Wind aus Westen. Am Samstag bleibt es sonnig und es werden Temperaturen um 26 Grad erwartet.
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2: Buga in Dessau. Planungsphase geht voran.
3: 9 Jahre dauert es noch, bis die Bundesgartenschau in Dessau-Roßlau stattfinden soll. Doch die Planungen für das Mega-Event sind schon im vollen Gange. In der Stadtratssitzung vom 1. Juli war die Buga ebenfalls ein wichtiges Thema. Oberbürgermeister Dr. Robert Reck informierte zunächst über den aktuellen Stand.
4: Ein wichtiger Meilenstein wurde am 2. Juni 2026 gelegt mit der konstituierenden Sitzung der Bundesgartenschau Dessau-Roßlau 2035 GmbH, dem Aufsichtsrat im Besonderen. In dieser Sitzung wurde der Wirtschaftsplan für das Jahr 2026 beschlossen, der auch Teil der heutigen Beschlussvorlagen auf dieser Stadtratssitzung sind. Der Wirtschaftsplan ermöglicht, die Gesellschaft ins Arbeiten zu kommen und erste Schritte zu gehen. Ich möchte an dieser Stelle kurz die aktuellen Arbeitsstände darstellen und über die Investitionsplanung informieren. Wir haben ja zwei Handlungsfelder. Das eine sind die Mosaike, also die Entwicklung der Park- und Gartenanlagen, der Grünflächen und die Fugen, die Verbindungen zwischen den einzelnen Standorten, einschließlich der Gestaltung der städtischen Straßen und Freiräume. Nach der Sommerpause werden diese Überlegungen in einer Beschlussvorlage, die wir Ihnen ja bereits angekündigt haben, in den Ausschüssen unseres Stadtrats, insbesondere natürlich auch im Bauausschuss, präsentiert und auch hier dem Stadtrat zur Beratung und Entscheidung vorgelegt. Gestalt nimmt auch die künftige Arbeitsstruktur des Buga-Vorbereitungsprozesses an. Ich hatte über die Gründung der GmbH gesprochen und die drei Innovationswerkstätten. Auch darüber wurde schon informiert. Mosaike, Fugen und Kommunikation haben jetzt stattgefunden. Es schließen sich dann freiraumplanerische Wettbewerbe an.
3: Danach wurde Thomas Pischek als Mitglied des Aufsichtsrates der Buga Dessau-Roßlau 2035 GmbH abberufen und Marco Egelkraut als Mitglied in den Aufsichtsrat entsendet und bestellt. In zwei Beschlussvorlagen ging es dann noch um konkrete Buga-Maßnahmen. Zum einen war die Umgestaltung der Kreuzung Katholische Kirche und Teichstraße ein Thema. Hierbei wurde über eine Genehmigung einer überplanmäßigen Verpflichtungsermächtigung in Höhe von 1.070.000 Euro abgestimmt, was für Diskussionen sorgte.
5: Es geht um die grundsätzliche Frage, welche Stadt wir uns künftig überhaupt noch leisten können. Denn zwischen dem, was sich unsere Stadt leisten kann und dem, was sie sich leistet, klafft inzwischen eine immer größere Lücke. Das Landesverwaltungsamt hat uns unmissverständlich erklärt, dass die dauerhafte Leistungsfähigkeit unserer Stadt gefährdet ist. Es fordert Ausgabendisziplin, Konsolidierung und eine kritische Überprüfung freiwilliger Leistungen. Was machen wir stattdessen? Wir beschließen eine Buga-Maßnahme nach der anderen. Jede einzelne Maßnahme wird für sich betrachtet begründet. Doch niemand spricht mehr über die Summe dieser Entscheidungen. Und genau darin liegt das eigentliche Problem. Mit jedem weiteren Beschluss wächst das Gesamtprojekt. Mit jedem weiteren Beschluss steigen die Folgekosten. Mit jedem weiteren Beschluss binden wir Haushaltsmittel für viele Jahre. Und irgendwann gibt es kein Zurück mehr. Wir müssen uns ehrlich fragen, bestimmt heute noch der tatsächliche Bedarf unserer Stadt, unserer Investitionen oder bestimmt inzwischen die Buga, welche Projekte Vorrang haben?
6: Am Montag war ja im Bauhausmuseum eine öffentliche Veranstaltung zur Offenlage des INSEC. Wäre dort ein Vertreter der AfD gewesen, ich war dort, dann hätte die AfD oder Mitglieder der AfD-Fraktion auf jeden Fall zur Kenntnis nehmen können,

0: dass sowohl die Wohnungswirtschaft als auch andere Wirtschaftsunternehmen dieser Stadt händeringend dafür plädieren, die Buga nicht zu zerreden, weil es eine absolute Chance für unsere Stadt ist, nicht nur die Infrastruktur zu entwickeln, sondern auch Zuzug zu erzeugen in unserer Stadt und das Wohl unserer Stadt zu mehren.
1: Das Landesverwaltungsamt hat auch deutlich gesagt, dass wir an der Buga festhalten sollten, weil sie eine Chance für unsere Stadt ist und den Fördergrad bei vielen Projekten erhöht, wodurch wir den kommunalen Haushalt entlasten können und uns anderen Projekten widmen können. Dieses Buga-Label ist eigentlich ein Gewinn in dem Moment, denn wir können wesentlich mehr in wesentlich kürzerer Zeit umsetzen, als wie es eigentlich geplant war. Der Kreisverkehr ist lange beschlossen. Und auch an der Stelle allein das Buga-Label raufzusetzen, vereinfacht dieses Projekt. Und dieser Kreisverkehr war auch schon lange vor der Buga Thema. Und ich dächte auch, dass wir die Beschlussfassung lange vor der Buga schon vorgenommen haben.
2: Herr Diedering, vor 10 Minuten, davon einer halben Stunde, diskutieren wir über die Anhalt Arena. Und Sie halten eine flammende Rede, wie wichtig es ist, eine Machbarkeitsstudie für eine Halle zu machen, die uns 20, 25 Millionen Euro kostet, weil Ihnen das Projekt gefällt. Jetzt kommt ein Projekt durch die Buga drauf. Es gefällt Ihnen nicht. Und dann reden Sie vom Haushalt und was wir uns nicht alles leisten können. Sie machen eine Politik, das ist wie Kabarett. Vielen Dank.
3: Die Vorlage wurde mit 39 Ja, 3 Nein-Stimmen sowie einer Enthaltung beschlossen. In einer weiteren Buga-Beschlussvorlage ging es um die Interessensbekundung zur Teilnahme am Bundesprogramm Anpassung urbaner und ländlicher Räume an den Klimawandel. Konkret geht es dabei um Klimaanpassungsmaßnahmen im Schillerpark in Höhe von 3 Millionen Euro mit einem Eigenanteil von 300.000 Euro.
4: Es ist nicht nur die Funktionalität des Parkes als soziales, ökologisches etc. Element, sondern es wird deutlich, dass wir teilweise unter Qualität der Reparatur historischer Strukturen unserer Stadt an der Stelle ein Stück vorankommen. Im Schillerpark wird es eine zeitgemäße entsprechende Aufarbeitung geben mit bemerkenswerter Entwicklung, die sowohl die Qualität der Lebensqualität im Quartier, aber auch der Aktivität und nicht zuletzt eine erhebliche Aufwertung unserer Stadt erfahren lässt. Und hier geht es darum, langjährige Defizite der Stadtentwicklung über eine mögliche Bezuschussung der Buga nun endlich umzusetzen, wofür wir schon lange geträumt haben.
5: Inhaltlich freue ich mich über die Vorlage und werde natürlich auch zustimmen, kann aber nicht umhin, trotzdem meinen Unmut hier kundzutun. Wir haben einen Ausschuss für Stadtentwicklung, Bauen, Stadtgrün und Mobilität, der nach momentaner Beschlusslage auch unser Buga-Ausschuss ist. Das sind, wenn man sich allein sozusagen den Titel der Vorlage anschaut, sind das 5 gute Gründe, warum diese Vorlage unbedingt im Bauausschuss hätte vorbehandelt werden müssen. Natürlich werde ich das jetzt nicht irgendwie offiziell beanstanden, aber ich möchte doch sehr darum bitten, dass das zukünftig nicht so gehandhabt wird.
6: Die Kurzfristigkeit der Fördermittelprogramme ist zum Weinen, um es nicht anders zu nennen. Wir haben jetzt mit Hängen und Würgen und mit dem guten Willen des Referats Stadtgrün diesen Antrag jetzt auf den Weg gebracht. Er bedarf wieder eines Stadtratsbeschlusses. Ich nehme, Herr Bosowski, auch Ihren Hinweis sehr gerne auf. Wir hätten das so tun können. Ich bitte dafür um Entschuldigung. Es geht jetzt nur um, dass wir uns beteiligen an dem Interessenbekundungsverfahren und wir würden dann natürlich die inhaltlichen Dinge sehr gerne hier auch vorstellen.
3: Die Vorlage wurde mit 42 Ja und einer Nein-Stimme beschlossen. Eine letzte Beschlussvorlage kam dann vom fraktionslosen Stadtratsmitglied Paul Nolte. Dabei ging es darum, dass der Oberbürgermeister ab der folgenden Sitzung regelmäßig zum Umsetzungsstand der Buga-Maßnahmen berichten soll.
7: Bisher war die Kommunikation der Verwaltung zum Thema Bundesgartenschau eher lückenhaft. Das haben wir auch schon öfter kritisiert. Mit meiner Beschlussvorlage möchte ich letzten Endes erreichen, dass wir uns in jeder Sitzung einmal zumindest kurz über den aktuellen Stand informieren können, dass eine gewisse stetige Kommunikation stattfindet, auch uns und den Bürger, Bürgerinnen gegenüber.
8: Ich halte diese Beschlussvorlage nicht für gut und bitte da eigentlich nicht zuzustimmen, weil wir brauchen keine zusätzlichen Informationen. Wir haben eine sehr umfängliche Tagesordnung, das haben wir die letzten Stadtratssitzungen gesehen, dass wir teilweise wirklich Probleme hatten, das bis zum Ende zu schaffen. Und ich denke, wir sind immer noch 9 Jahre vor der eigentlichen Durchführung der Buga. Wir sind ausreichend informiert. Viele andere Städte planen diese Buga 3, 4, 5 Jahre erst vorher und sind auch in der Lage, das umzusetzen. Und

0: Wir sind in der Anfangsphase und wir sind durch die Beschlussvorlagen wirklich gut informiert.
1: Das Kabarett der AfD geht weiter. Sie haben es echt in den letzten Jahren nicht verstanden, was die Buga für uns bedeutet. Sie haben nicht verstanden, dass das das größte Projekt, das größte Infrastrukturprojekt dieser Stadt seit Jahrzehnten ist. Und Sie haben nicht verstanden, was diese Beschlussvorlage aussagt. Sie sagt aus, dass in dem Gremium, dem wichtigsten kommunalen Gremium in dieser Stadt, die Themen besprochen werden, die für diese Stadt elementar sind. Und das ist die Buga die nächsten 10 Jahre. Ganz einfach.
2: Es muss möglich sein, dass dieser Stadtrat, der sich nicht so homogen zusammensetzt, eine Information erhält, die alle Mitglieder dieses Rates auf einen einheitlichen Informationsstand versetzt. Und das sage ich als bekennender Buga-Kritiker. Also wirklich, glauben Sie mir, ich möchte mehr Informationen, um genauer zu wissen, wo das kommunale Geld hingeht.
3: 33 Stadträte stimmten für die Vorlage von Paul Nolte, 9 dagegen und einer enthielt sich. Damit wurde diese so angenommen und in den kommenden Stadtratssitzungen wird es beim Bericht des Oberbürgermeisters den neuen Unterpunkt Informationen zur Buga geben.

0: Es sind wohl die berühmtesten Worte von Hans-Dietrich Genscher, die am 30. September 1989 im Jubel hunderter DDR-Flüchtlinge untergehen. Und diese Worte sind es auch, die für viele Menschen der erste Schritt zur Grenzöffnung zwischen den beiden deutschen Staaten waren. Nur ein Jahr später ist Deutschland wieder vereinigt. Und auch 30 Jahre danach denkt man gerade auch in Halle gerne an den damaligen Außenminister zurück. Und man möchte ihn ehren. Zwar gibt es bereits den Hans-Dietrich-Genscher-Platz und auch die Schule des gebürtigen Reideburgers ist nach ihm benannt, doch es fehlt noch etwas. Zumindest nach Ansicht des Freundeskreis Hans-Dietrich Genscher, der seinen Sitz im Geburtshaus des Politikers hat. Am Freitag gab der Freundeskreis bekannt, einen neuen Vorstoß zur Umbenennung des Flughafens Leipzig-Halle zu wagen.
1: Ja, der Flughafen Halle-Leipzig, ist man als Hallenser immer sehr schnell intuitiv geneigt zu sagen, Leipzig-Halle muss Hans-Dietrich Genscher Flughafen heißen. Hans-Dietrich Genscher ist ein großartiger, der Außenminister gewesen, der uns die Freiheit wieder geschenkt hat. Und ich sag mal, ohne die friedlichen Demonstrationen, ohne die Ostdeutschen wäre die Mauer nicht gefallen. Aber man musste die deutsche Einheit auch politisch vollenden. Und es brauchte kluge Köpfe, die diese politische Vollendung auch auf den Weg brachten. Mit dem 2+4-Vertrag war es unter anderem Hans-Dietrich Genscher, der dafür sorgte, dass unsere Nachbarn in Europa auch dafür waren und der 2+4-Vertrag ratifiziert werden konnte.
0: Gründe, den Flughafen nach ihm zu benennen, gibt es viele. So sind alle großen Flughäfen in Deutschland nach Politikern benannt. Und was würde zu einem vielfliegenden Außenminister wohl besser passen als ein Flughafen?
2: Hans-Dietrich Genscher ist für mich der Weltpolitiker, weil das gibt, glaube ich, niemanden auf dieser Welt, der so viel geflogen ist wie Hans-Dietrich Genscher. Ja, da gibt es ja die beiden Mütze, zwei Flugzeuge treffen sich, wir sitzen in einem Flugzeug, Hans-Dietrich Genscher und den anderen natürlich auch Hans-Dietrich Genscher. Ja. Und es gibt für mich nichts Zutreffenderes, um diese großartige Persönlichkeit ja auch langfristig zu würdigen, ja, als den Flughafen Leipzig-Halle ja auch mit dem Namen Hans-Dietrich Genscher ja zu versehen und ihnen den Namen zu verleihen.
0: Doch Hans-Dietrich Genscher verbindet halt auch noch viel mehr mit der Region um Halle.
2: Er ist Hallenser. Ja, er ist hier in der Region geboren, er ist hier in der Region aufgewachsen. Er hat sich immer eng mit dieser Region verbunden gefühlt und hat besonders nach der deutschen Wiedervereinigung unendlich viel geleistet für die Entwicklung dieser Region.
0: Und so hat es während seiner Rede in der Prager Botschaft wohl auch niemanden verwundert, dass der Staatsmann einen besonderen Gruß in die Heimat schickte.
3: Sie werden mir erlauben, dass ich den unter Ihnen befindlichen

0: Lenzon ein besonderes.
1: Inzwischen gibt es sogar prominente Unterstützer, die sich für eine Umbenennung des Flughafens stark machen.
2: In Halle geboren und am Ende Bürger von Nordrhein-Westfalen in Wachtberg in der Nähe von Bonn. Er hatte eine menschliche Sprache, er hatte die Erfahrung aus dem Osten im Westen umgesetzt und deshalb war er der richtige Mensch, am 30. September 1989 die Botschaft von der Freiheit auf dem Balkon in Prag zu sprechen.
3: Hans-Dietrich Genscher ist seinerzeit gegen den ausdrücklichen Rat seiner Ärzte und trotz erheblicher Herzrhythmusstörungen um die Welt geflogen, um in Washington, Moskau, Paris und London den Alliierten diplomatisch die Zustimmung zur Wiedervereinigung abzuringen. Wem, wenn nicht ihm, sollte die Ehre gebühren, den Flughafen Leipzig-Halle mit dem Namen eines Mannes zu schmücken, der sich über Jahrzehnte hinweg um sein Vaterland so verdient gemacht hat.
1: Und auch Oberbürgermeister Bernd Wiegand scheint einem Gedanken an den Genscher Flughafen nicht abgeneigt.
4: Ja, der Aufsichtsrat der Flughafen GmbH hat ja vor 3 Jahren darüber befunden und dieses Anliegen abgelehnt. Und es ist jetzt dann auch wieder an die Zeit, dieses Thema dann auch dort vorzubringen. Da bin ich gern bereit zu, wenn der geeignete Zeitpunkt gekommen ist.
1: Doch auch wenn eine Umbenennung noch auf sich warten lässt, wird Hans-Dietrich Genscher von den Menschen nicht vergessen. Fast jeder kann sich auch heute noch daran erinnern, wie er den berühmten Satz von Prag damals erlebte.
5: Der Satz heißt: Liebe Landsleute, wir sind gekommen, um Ihnen mitzuteilen, dass heute Ihre Ausreise in die Bundesrepublik Deutschland möglich geworden ist. Ich habe damals diesen Satz vor dem Fernseher in den Nachrichten gehört und fand es unfassbar. Ich war selber unfassbar glücklich, obwohl ich nicht in der Botschaft war. Man konnte es ja kaum glauben, was da passierte, aber es war das Gefühl, es passiert noch mehr. Es ist wieder möglich geworden, dass ich nicht nur die Tore für die DDR-Flüchtlinge in der Botschaft in Prag öffnen, das war ja am 30. September, sondern dass ich auch für alle Ostdeutschen, für die DDR-Bürger wieder die Tore in die Freiheit öffnen. Und so ist es ja dann auch gekommen.
6: Ja, ich war damals noch ziemlich klein. Ich kann mich dunkel daran erinnern, dass es im Fernsehen kam und danach war eine euphorische Stimmung. Bald fiel die Mauer und wir sind zum ersten Mal in den Westen gefahren und so. In den Schulklassen war kaum jemand da zu dieser Zeit. Man bekam 100 D-Mark Begrüßungsgeld damals. Das sind so die Erinnerungen, die ich spontan habe daran.
7: Das war was eigentlich Unbegreifliches, was er gesagt hat. Gerade für die Ostdeutschen, die konnten es eigentlich so gar nicht so, sag ich mal, realisieren oder glauben. Weil ich bin 58 geboren, man kannte es gar nicht anders, das war halt so. Das war für uns damals, der sogenannte Westen war für uns eigentlich unerreichbar im Normalfall. Und deswegen hat man das angehört, man hat irgendwo innerlich zusammengezuckt, aber ehrlich gesagt, ich konnte damit so richtig noch nichts anfangen, weil das ist nicht so richtig bis ins Gehirn gegangen, sage ich mal.
8: Da war ich dabei.
9: Sie waren dabei?
8: Ja, Gänsehaut pur, kann ich nur sagen. Es ging uns durch Mark und Bein, ja, und wir sind übergesiedelt zu meinem Schwiegervater in die Bundesrepublik, an dem Tag über Ungarn.
10: Es läuft mir dann noch immer noch kalt durch den Rücken runter, weil ich komme aus Westdeutschland und wir haben ja die Dinge ja dort auch mitbekommen, was plötzlich da in der DDR passiert ist mit den Montagsdemonstrationen. Die sind ja letztendlich vom Westfernsehen ja wieder dort bekannt geworden. Und dann kam dann halt die Rede von der Prager Botschaft. Aber den Schluss hat man ja nicht mitgekriegt, aber man wusste ja schon, was dabei rauskam. Und dieser Jubel und die Erleichterung, die dann nicht nur bei den Menschen, die dort waren, war. Und es hat eine Menge Hoffnung gegeben in dem Augenblick, weil ganz ehrlich, die Wiedervereinigung, ich war 2 Jahre vorher als 16-Jähriger in Ostdeutschland mal auf einer Klassenfahrt in Berlin, hätte ich nie gedacht, dass überhaupt sowas auch in Kürze stattfinden könnte.
1: Zum Tag der Deutschen Einheit ist das Geburtshaus Genschers in Reideburg geöffnet. Beginnend in seinem Geburtszimmer können sich die Besucher ein umfassendes Bild des ehemaligen Politikers und seiner Liebe zu Halle machen.

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0: Am Freitagvormittag wird es teils sonnig bei Temperaturen um 18 Grad. Zum Mittag hin bleibt es sonnig und es weht ein kräftiger, böiger Wind aus Nordwesten. Der Abend bleibt ebenfalls teils sonnig bei Temperaturen um 19 Grad. In der Nacht wird es wechselnd bewölkt mit einem leichten Wind aus Westen. Am Samstag bleibt es sonnig und es werden Temperaturen um 26 Grad erwartet.
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2: Jedes Jahr besuchen weit über 300.000 Touristen die historische Europastadt Stolberg im Harz. Bekannt ist die kleine Ortschaft durch seine über 450 alten Fachwerkhäuser, von denen die meisten noch im Original erhalten sind. Viele von ihnen sind bereits mehr als 500 Jahre alt. Heute ist der 1.300 Einwohner große Ort einer der wichtigsten touristischen Destinationen in Sachsen-Anhalt. Auch weil einer der berühmtesten Reformatoren der Welt hier im Jahr 1489 geboren wurde, Thomas Müntzer. Der bekannteste Einwohner Stolbergs führt den Bauernaufstand vor 500 Jahren an, der 1525 blutig niedergeschlagen wurde. In der heutigen Kulturkirche St. Martini predigte Müntzer 1522 genauso wie Martin Luther 3 Jahre später zum Osterfest. Heute gibt es in und um Stolberg für Besucher zahlreiche Hotels und Pensionen sowie viele Wanderwege, Ausflugsmöglichkeiten und Ziele. Für die meisten Touristen der kleinen Harzstadt führt daher der erste Weg in das Tourismusbüro mitten in der Innenstadt. Hier steht das historische Fachwerkhaus Alte Münze.
3: Das Renaissance-Fachwerkhaus, welches das Museum Alte Münze beherbergt, ist mit eines der ältesten Gebäude hier in der Stadt 1535 erbaut. Und wir sind jetzt dabei, das Museum umzugestalten. Im Erdgeschoss verbleibt die Münzwerkstatt, die historische Münzwerkstatt, die einmalig ist im europäischen Raum, kann man sagen. Einmalig vollständig erhalten. In der mittleren Etage wird eine neue Ausstellung entstehen, vom Erz zur Münze. Zeigt auch die Münzstätten im Harz, Alltag eines Münzmeisters und alles, was dazugehört. Die obere Etage ist dann Thomas Müntzer, der Reformation, Bauernkrieg und Folgen der Reformation vorbehalten.
2: Mittlerweile gehört Stolberg zu den touristischen Top-Destinationen in Sachsen-Anhalt. Doch wie bringt man diese hohen Besucherzahlen mit einem sanften und nachhaltigen Tourismuskonzept zusammen? Ein Beispiel dafür ist in Stolberg das heutige Museum Alte Münze, das sich derzeit komplett im Umbau befindet. Angesichts des hohen Besucheraufkommens stellt man sich in Stolberg die Frage, wie diese Tourismusströme nachhaltig gelenkt werden können. Das Museum Alte Münze ist dafür ein gutes Beispiel.
3: Das Ganze wird kombiniert mit einer neuen, effizienten Lichtanlage, also Beleuchtung in den Etagen. Aber natürlich auch die Barrierefreiheit spielt eine ganz große Rolle. Wir werden mit virtuellen Mitteln sehr viel arbeiten und mit Hörstationen, sodass also das Museumserlebnis für jeden etwas ist.
2: Zurzeit wird im Museum in allen Räumlichkeiten hart gearbeitet. 3 Ausstellungsebenen müssen völlig neu gestaltet und umgebaut werden. Im Erdgeschoss wird es weiterhin die historische Münzwerkstatt geben. Im mittleren Bereich wird die Europastadt Stolberg den Besuchern die historische Fachwerkkunst näher bringen sowie ihre jahrhundertealte Bergbautradition vorstellen. Auf der 3. Ebene wird eine neue, aktuelle Thomas-Münzer-Ausstellung zu sehen sein. Denn im nächsten Jahr wird es viele Veranstaltungen und Ausstellungen in Sachsen-Anhalt anlässlich des 500-jährigen Jubiläums Deutscher Bauernkrieg geben. Als Geburtsort des Reformators wird Stolberg eine wichtige und gut besuchte Destination sein.
4: Ich denke, Thomas Müntzer hat hier eine große Bedeutung für die Region, denn er ist hier nicht nur aufgewachsen, er ist auch kurz vor dem Bauernkrieg 1522

0: hier in der Kirche gewesen und hat hier gepredigt. In einer Chronik heißt es, dass er viele Leute zum Nachdenken gebracht hat. Er hat auch an seine Stolberger ein Jahr später noch einen Brief geschrieben, wo er nochmal gemahnt hat, doch zu überlegen, was man jetzt tut. Und ich denke, dass Thomas Müntzer tief verwurzelt ist hier in der Region, was ja sich unter anderem darin ausdrückt, dass wir hier noch das Thomas-Müntzer-Haus in der Stadt haben. Wir sind hier an einem authentischen Ort. Und insofern haben wir jetzt natürlich auch die Aufgabe, im kommenden Jahr ihn entsprechend hier zu würdigen und werden hier eine neue Ausstellung im Museum aufbauen.
1: Bereits seit dem 13. Jahrhundert besetzt Stolberg das Münz- und Prägerecht, das damals viele Städte innehatten. Das Besondere an dem Harzort ist aber, dass die Münzwerkstatt auch heute noch komplett erhalten und funktionstüchtig ist. Um den Besuchern das alte Münzhandwerk näher zu bringen, sind einige Maschinen und Werkzeuge zu Vorführungszwecken nachgebaut worden. Jährlich werden hier heute noch Erinnerungsmedaillen geprägt.
2: Wir zeigen hier in der unteren Etage, die im Großen und Ganzen bei der Neuausrichtung auch so bleibt, eine historische Münzwerkstatt des 18. Jahrhunderts, denn die historische Münztechnik aus der Zeit hat sich hier erhalten und das ist eine Einmaligkeit in Europa.
1: Nicht nur im Inneren sind die Handwerker voll beschäftigt, sondern auch außen wird gegraben und gebaggert. Hier entstehen alte Terrassen neu, von Natursteinmauern umrandet. Später soll das Außengelände auch für Outdoor-Events genutzt werden.
3: Die Terrassen werden jetzt gerade wieder hergerichtet, die Natursteinmauern werden neu aufgerichtet und das Ganze gehört zu diesem Areal der Museumshöfe, die man dann auch später mal nutzen kann für Beschäftigungen für Schüler oder Jugendgruppen, aber auch für kleinere Aufführungen, Sommerkino, andere Veranstaltungen. Diese Höfe können sich einreihen in bestimmte Feste hier in der Stadt, wo man zum Beispiel das Histörchen, wo verschiedene Höfe geöffnet werden, die dann bespielt werden mit Händlern, Handwerkern und Angeboten. Und so soll das Areal eben hinter diesen beiden Fachwerkhäusern Museum Alte Münze und Niedergasse 17 eben wieder entstehen und auch genutzt werden.
1: Nicht nur der berühmteste Stolberger und Revolutionär Thomas Müntzer wird spätestens im nächsten Jahr zu seinem Jubiläum für Besucherrekorde sorgen, sondern auch die alte Münze, die mit ihren neu gestalteten Ausstellungsräumen für großen Andrang in der historischen Erlebnisdestination Stolberg sorgen wird. Und das dann auch mit Nachhaltigkeit auf allen Gebieten.

0: Gelungene Integrationsveranstaltung. Afro-Nachbarschaftsfestival wird gefeiert.
1: Begegnung, Kultur und Lebensfreude standen am 25. Juni im Dessauer Stadtpark im Vordergrund. Dort fand nämlich ein Nachbarschaftsfest der besonderen Art statt. Gemeinsam mit der Stadt Dessau, der Hochschule Anhalt und weiteren Partnern hatte die Afro-Community unter dem Motto »Ein Stadtpark, eine Welt« zu dem Fest eingeladen.
2: Ja, heute wir haben verschiedene afrikanische Musiker, die sind aus Leipzig und Gora und eine Band, Live-Band aus Leipzig, die wurden ein bisschen Gora und Gitarre alles heute spielen, ja.
3: Auf jeden Fall Essen ist dabei, Trinken ist dabei. Alle, die Solidarität mitbringen, die sind herzlich willkommen. Und genauso Integration bereit, sich integrieren wollen, die können auch vorbeikommen. Ja.
1: Dessau-Roßlau ist die Heimat einer großen afrikanischen Gemeinschaft. Um ihre vielfältigen Kulturen, Traditionen und Bräuche sichtbar zu machen und den interkulturellen Austausch zu fördern, findet seit 2024 das Afrikanische Festival statt. Die Veranstaltung bringt Menschen unterschiedlicher Herkunft zusammen. Amadi Injai lebt seit 23 Jahren in Deutschland, ist der Imam der islamischen Gemeinde Dessau und engagiert sich mit großer Leidenschaft für das Festival. Bereits zum dritten Mal organisiert er das Fest und setzt sich dafür ein, die afrikanische Kultur einem breiten Publikum näher zu bringen.
2: Ja, das Fest geht schon seit 2 Jahren und das ist das dritte Jahr. Und das nur, das, weil wir haben gesehen in dieser Stadt, dass die Afrikaner wenig machen in dieser Stadt. Und unsere Ansicht in dieser Stadt ist ein bisschen so, das wollen wir zeigen, die Leute, dass wir sind nicht so. Und wir sind anders, die muss auch uns kennenlernen, da wir alles zusammen leben können. Kommen viele Leute, aber jetzt wir haben nochmal, weil immer haben wir unseren Titel Afro-Festival. Aber dieses Jahr haben wir ein bisschen geändert, haben wir Afro-Nachbarschaft. Genau, wir haben viele Flyer verteilt in die Briefkasten und haben wir viele Leute eingeladen. Deutsche oder nicht Deutsche, alles Araber, alles haben wir eingeladen.
3: Also für mich, das ist wirklich ganz wichtig für uns, nicht nur wegen Integration, sondern für uns einander. Wir müssen einander unterstützen. Wir müssen auch für einander da sein. Und das sieht man eigentlich bei den anderen, zum Beispiel die Araber, wenn die herkommen, die haben sofort Hilfe, die haben sofort Unterstützung. Und das hat ein bisschen bei uns sowas gefehlt. Und jetzt, deswegen meinen wir genau so, diese Veranstaltung und solche Sachen zu vermeiden.
1: Die Begegnung zwischen verschiedenen Kulturen ist besonders wertvoll, wenn Menschen Tür an Tür leben und ihren Alltag miteinander teilen. Ein gemeinsames Fest bietet dafür den idealen Rahmen für Austausch, gegenseitiges Kennenlernen und neue Freundschaften. Mitreißende Musik, kulinarische Spezialitäten, Sportangebote für Kinder und künstlerische Mitmachaktionen brachten die Besucher näher zusammen.
3: Für mich wichtig wäre, dass wir auch uns wohlfühlen. Also das gehört zur Integration und auch Deutsch reden. Das, ja, ich versuche da, ja. Und auch dass wir nicht vergessen, woher wir kommen, obwohl wir hier auch sind. Wir gehören auch zu woher wir kommen. Das ist für mich auch wichtig.
2: Ja, ist für uns in Zukunft, dass wir noch viele Nachbarschaft bekommen kann und uns kennenzulernen, und weil wir wollen nur zusammen in Frieden leben und Toleranz und Akzeptanz, das wollen wir. Das ist unser Wunsch in der Zukunft. Ja.
1: Im Stadtpark wurde auch in diesem Sommer wieder gezeigt, wie bereichernd kulturelle Vielfalt sein kann. Auch im kommenden Jahr heißt es wieder in Dessau-Roßlau, gemeinsam feiern, tanzen, Kulinarik genießen und die Vielfalt Afrikas erleben.

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0: Temperaturen um 19 Grad. In der Nacht wird es wechselnd bewölkt mit einem leichten Wind aus Westen. Am Samstag bleibt es sonnig und es werden Temperaturen um 26 Grad erwartet.
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2: Pilotprojekt für Bürgerarbeit. Wer arbeiten kann, soll auch mit anpacken.
3: Während einer Pressekonferenz in Sangerhausen informierten Vertreter des Landkreises, der Agentur für Arbeit und des Jobcenters Mansfeld-Südharz über das Pilotprojekt Bürgerarbeit, das jetzt im Landkreis startet und damit das erste seiner Art im Land Sachsen-Anhalt ist. Bürgerarbeit heißt aktivieren durch Fordern und soll auch langjährige Bezieher von Bürgergeld wieder in Beschäftigung bringen. Grundlage dafür ist eine Gesetzesänderung durch den Bund. Darin heißt es salopp gesagt, wer arbeiten kann, der soll auch mit anpacken. Seit dem 1. Juli diesen Jahres gibt es die Möglichkeit, dies auch einzufordern. Mit Konsequenzen für diejenigen, die sich verweigern, sagte Landrat André Schröder und nannte auch die für den Landkreis relevanten Zahlen.
4: Wir haben ja bei den Leistungen, die Erwerbsfähige beziehen aus dem Jobcenter, wenn wir kranke Fachkräfte, die vermittlungsfähig oder in der Weiterbildung, wenn wir das alles abziehen, 4.600, dann nach dem Asylbewerberleistungsgesetz 200, die wir sofort aktivieren könnten für Arbeitsgelegenheiten, nicht für die Jobvermittlung, wo es Vermittlungshemmnisse gibt, kein Führerschein, wie auch immer. Aber für Arbeitsgelegenheiten ist das Potenzial mit 4.800 gesagt, Arbeitsgelegenheiten in diesem Jahr 300 plus X, das soll sich jetzt erhöhen. Und vielleicht noch eine andere Zahl, mit Zahlen kann man in diesem Bereich alle erschlagen, aber ich will es nur mal, dass man eine politische Verantwortung spürt für das Thema. Herr Hanschow hat ausgeführt, das sind 122 Millionen Euro, die das Jobcenter verteilt, jedes Jahr in diesem Landkreis, für Hilfen zum Lebensunterhalt, für die Kosten der Unterkunft, für alles Mögliche zur Grundsicherung. 122 Millionen auf einen Einwohnerbestand von 129.000 heißt roundabout eine Steuerlast pro Einwohner vom Baby bis zum Kreis von 900 Euro für die Mansfeld-Südharzer, nur für die Leistungen des Jobcenters jedes Jahr. Und dann zu sagen, wer das macht, und berechtigt Anspruch hat, der muss auch in der Lage sein, entsprechend seiner Möglichkeiten auch zu helfen. Und da sehen wir die Arbeitsgelegenheiten, Vorrang für die Jobvermittlung, Weiterbildung, das hat alles Vorrang. Aber diejenigen, die dann noch bleiben, und das Potenzial ist beträchtlich, sind mehrere Tausend, zu sagen, dann müssen sie der Gemeinschaft was geben, dann müssen sie für den Verein was machen, für eine Kommune was machen, für eine Schule, für einen Sportverein, für eine Kita, für einen Friedhof, wie auch immer, und da etwas tun. Das ist sozusagen die Idee, dass das aktiviert, dass das Struktur in den Tag bringt, dass man auch einen Wecker klingelt, dann aufsteht und diese Dinge wieder zuführt.
3: Ausdrücklich unterstützt wird das Pilotprojekt Bürgerarbeit auch von Ministerpräsident Sven Schulze, der während der Pressekonferenz anwesend war und betonte, dass er das Projekt als Vorbild für Sachsen-Anhalt etablieren möchte.
5: Ich sage Ihnen aber auch, das ist gar nicht mein Hauptanliegen, hier irgendjemanden in irgendeiner Weise bloßstellen zu wollen und zu sagen, du bist jetzt aber mal dran und musst arbeiten, sondern es geht um eine ganz andere Thematik. Der André Schröder hat es gerade gesagt, es gibt hier über 4.000 allein im Landkreis Mansfeld-Südharz, 4.000 Menschen, die theoretisch zur Verfügung stehen. Das sind nicht alles Menschen, die morgen sofort in eine reguläre Arbeit kommen können. Das sind im Moment leider Gottes die wenigsten. Also wenn es die Möglichkeiten gibt, jemanden in eine Arbeit hineinzubekommen, und ich habe mir das gerade zeigen lassen, dass es hier knapp 1.000 offene Stellen aktuell nur bei Ihnen gemeldet gibt. Da sind ja noch mal einige dabei, die bei Ihnen noch gar nicht gemeldet sind. Es gibt also auch in der jetzigen Zeit hier im Mansfeld-Südharz viele offene Stellen. Aber wenn man sich komplett am Ende verweigert, dann gibt es halt auch die Möglichkeit jetzt der Leistungsminderung, die es vorher so in diesem Umfang zumindest in dieser Möglichkeit nicht gab. Oder das ist auch, das muss man auch ehrlicherweise sagen, es gibt natürlich auch die Möglichkeit, dass sich jemand komplett vom System abmeldet. Es gibt ja keinen Zwang der Arbeit in Deutschland.
3: Im Anschluss besuchte der Ministerpräsident gemeinsam mit den Vertretern des Landkreises, der Arbeitsagentur und des Jobcenters Mansfeld-Südharz sowie den Pressevertretern das Projekt Widerwert der GFM GmbH in Sangerhausen. Seit dem 1.

0: Juni bereiten dort langzeitarbeitslose Menschen gebrauchte Alltagsgegenstände für gemeinnützige Einrichtungen auf und werden so im Rahmen einer Arbeitsgelegenheit schrittweise wieder an Beschäftigung herangeführt. Sven Schulze zeigte sich begeistert, wie Bürgerarbeit in der Praxis funktionieren kann und bedankte sich beim Landkreis Mansfeld-Südharz, dass dieser bei dem wichtigen Vorhaben Verantwortung übernimmt und als erste Pilotregion vorangeht. Und während der CDU-Mann, der sich im Wahlkampf befindet, die Fragen eines Kamerateams vom Bayerischen Rundfunk beantwortete, berichtete Thomas Handschuh, Geschäftsführer des Jobcenters Mansfeld-Südharz, wie das Projekt konkret umgesetzt wird.
1: Wir haben 60 Kunden identifiziert, denen wir ein individuelles Unterstützungsangebot geben wollen. Wir laden sie alle zum persönlichen Gespräch ein, erklären die Hintergründe, hinterfragen nochmal, was sind die Gründe für die Arbeitslosigkeit, welchen Unterstützungsbedarf haben sie und legen dann einen Plan fest mit Einzelschritten, ob das eine Bewerbung ist, ob das eine Qualifizierungsmaßnahme ist, ob es ein gemeinsamer Termin bei einem Arbeitgeber ist oder ob es die Zuweisung zu einer Arbeitsgelegenheit ist. Das legen wir dann fest und besprechen das mit dem Kunden.
2: Vielleicht noch, wie haben Sie die identifiziert? Was gibt es da für Maßgaben?
1: Also haben wir völlig freigelassen, wir haben einfach unsere Integrationsfachkräfte gefragt. Welche Kunden bedürfen Unterstützung? Welche Kunden sind grundsätzlich in der Lage, brauchen aber einen Anstoß?
0: Ob und wie das funktioniert, bleibt zunächst noch offen und wird sich zeigen. Eine erste gemeinsame Auswertung ist für November 2026 geplant.

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0: Am Freitagvormittag wird es teils sonnig bei Temperaturen um 18 Grad. Zum Mittag hin bleibt es sonnig und es weht ein kräftiger, böiger Wind aus Nordwesten. Der Abend bleibt ebenfalls teils sonnig bei Temperaturen um 19 Grad. In der Nacht wird es wechselnd bewölkt mit einem leichten Wind aus Westen. Am Samstag bleibt es sonnig und es werden Temperaturen um 26 Grad erwartet.
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2: Buga in Dessau. Planungsphase geht voran.
3: 9 Jahre dauert es noch, bis die Bundesgartenschau in Dessau-Roßlau stattfinden soll. Doch die Planungen für das Mega-Event sind schon im vollen Gange. In der Stadtratssitzung vom 1. Juli war die Buga ebenfalls ein wichtiges Thema. Oberbürgermeister Dr. Robert Reck informierte zunächst über den aktuellen Stand.
4: Ein wichtiger Meilenstein wurde am 2. Juni 2026 gelegt mit der konstituierenden Sitzung der Bundesgartenschau Dessau-Roßlau 2035 GmbH, dem Aufsichtsrat im Besonderen. In dieser Sitzung wurde der Wirtschaftsplan für das Jahr 2026 beschlossen, der auch Teil der heutigen Beschlussvorlagen auf dieser Stadtratssitzung sind. Der Wirtschaftsplan ermöglicht, die Gesellschaft ins Arbeiten zu kommen und erste Schritte zu gehen. Ich möchte an dieser Stelle kurz die aktuellen Arbeitsstände darstellen und über die Investitionsplanung informieren. Wir haben ja zwei Handlungsfelder. Das eine sind die Mosaike, also die Entwicklung der Park- und Gartenanlagen, der Grünflächen und die Fugen, die Verbindungen zwischen den einzelnen Standorten, einschließlich der Gestaltung der städtischen Straßen und Freiräume. Nach der Sommerpause werden diese Überlegungen in einer Beschlussvorlage, die wir Ihnen ja bereits angekündigt haben, in den Ausschüssen unseres Stadtrats, insbesondere natürlich auch im Bauausschuss, präsentiert und auch hier dem Stadtrat zur Beratung und Entscheidung vorgelegt. Gestalt nimmt auch die künftige Arbeitsstruktur des Buga Vorbereitungsprozesses an. Ich hatte über die Gründung der GmbH gesprochen und die drei Innovationswerkstätten. Auch darüber wurde schon informiert. Mosaike, Fugen und Kommunikation haben jetzt stattgefunden. Es schließen sich dann freiraumplanerische Wettbewerbe an.
3: Danach wurde Thomas Pischek als Mitglied des Aufsichtsrates der Buga Dessau-Roßlau 2035 GmbH abberufen und Marco Egelkraut als Mitglied in den Aufsichtsrat entsendet und bestellt. In zwei Beschlussvorlagen ging es dann noch um konkrete Buga-Maßnahmen. Zum einen war die Umgestaltung der Kreuzung Katholische Kirche und Teichstraße ein Thema. Hierbei wurde über eine Genehmigung einer überplanmäßigen Verpflichtungsermächtigung in Höhe von 1.070.000 Euro abgestimmt, was für Diskussionen sorgte.
5: Es geht um die grundsätzliche Frage, welche Stadt wir uns künftig überhaupt noch leisten können. Denn zwischen dem, was sich unsere Stadt leisten kann und dem, was sie sich leistet, klafft inzwischen eine immer größere Lücke. Das Landesverwaltungsamt hat uns unmissverständlich erklärt, dass die dauerhafte Leistungsfähigkeit unserer Stadt gefährdet ist. Es fordert Ausgabendisziplin, Konsolidierung und eine kritische Überprüfung freiwilliger Leistungen. Was machen wir stattdessen? Wir beschließen eine Buga-Maßnahme nach der anderen. Jede einzelne Maßnahme wird für sich betrachtet begründet. Doch niemand spricht mehr über die Summe dieser Entscheidungen. Und genau darin liegt das eigentliche Problem. Mit jedem weiteren Beschluss wächst das Gesamtprojekt. Mit jedem weiteren Beschluss steigen die Folgekosten. Mit jedem weiteren Beschluss binden wir Haushaltsmittel für viele Jahre. Und irgendwann gibt es kein Zurück mehr. Wir müssen uns ehrlich fragen, bestimmt heute noch der tatsächliche Bedarf unserer Stadt, unserer Investitionen oder bestimmt inzwischen die Buga, welche Projekte Vorrang haben?
6: Am Montag war ja im Bauhausmuseum eine öffentliche Veranstaltung zur Offenlage des INSEC. Wäre dort ein Vertreter der AfD gewesen, ich war dort, dann hätte die AfD oder Mitglieder der AfD-Fraktion auf jeden Fall zur Kenntnis nehmen können, dass sowohl die Wohnungswirtschaft als auch andere Wirtschaftsunternehmen dieser Stadt händeringend dafür plädieren, die Buga nicht zu zerreden, weil es eine absolute Chance für unsere Stadt ist, nicht nur die Infrastruktur zu entwickeln, sondern auch Zuzug zu erzeugen in unserer Stadt und das Wohl unserer Stadt zu mehren.
7: Das Landesverwaltungsamt hat auch deutlich gesagt, dass wir an der Buga festhalten sollten, weil sie eine Chance für unsere Stadt ist und den Fördergrad bei vielen Projekten erhöht, wodurch wir den kommunalen Haushalt entlasten können und uns anderen Projekten widmen können. Dieses Buga-Label ist eigentlich ein Gewinn in dem Moment, denn wir können wesentlich mehr in wesentlich kürzerer Zeit umsetzen, als wie es eigentlich geplant war. Der Kreisverkehr ist lange beschlossen. Und auch an der Stelle allein das Buga-Label raufzusetzen, vereinfacht dieses Projekt. Und dieser Kreisverkehr war auch schon lange vor der Buga Thema. Und ich dächte auch, dass wir die Beschlussfassung lange vor der Buga schon vorgenommen haben.
8: Herr Diedering, vor 10 Minuten, davon einer halben Stunde, diskutieren wir über die Anhalt Arena. Und Sie halten eine flammende Rede, wie wichtig es ist, eine Machbarkeitsstudie für eine Halle zu machen, die uns 20, 25 Millionen Euro kostet, weil Ihnen das Projekt gefällt. Jetzt kommt ein Projekt durch die Buga drauf. Es gefällt Ihnen nicht. Und dann reden Sie vom Haushalt und was wir uns nicht alles leisten können. Sie machen eine Politik, das ist wie Kabarett. Vielen Dank.
3: Die Vorlage wurde mit 39 Ja, 3 Nein-Stimmen sowie einer Enthaltung beschlossen. In einer weiteren Buga-Beschlussvorlage ging es um die Interessensbekundung zur Teilnahme am Bundesprogramm Anpassung urbaner und ländlicher Räume an den Klimawandel. Konkret geht es dabei um Klimaanpassungsmaßnahmen im Schillerpark in Höhe von 3 Millionen Euro mit einem Eigenanteil von 300.000 Euro.
9: Es ist nicht nur die Funktionalität des Parkes als soziales, ökologisches etc. Element, sondern es wird deutlich, dass wir teilweise unter Qualität der Reparatur historischer Strukturen unserer Stadt an der Stelle ein Stück vorankommen. Im Schillerpark wird es eine zeitgemäße entsprechende Aufarbeitung geben mit bemerkenswerter Entwicklung, die sowohl die Qualität der Lebensqualität im Quartier, aber auch der Aktivität und nicht zuletzt eine erhebliche Aufwertung unserer Stadt erfahren lässt. Und hier geht es darum, langjährige Defizite der Stadtentwicklung über eine mögliche Bezuschussung der Buga nun endlich umzusetzen, wo wir schon lange geträumt haben.
10: Inhaltlich freue ich mich über die Vorlage und werde natürlich auch zustimmen, kann aber nicht umhin, trotzdem meinen Unmut hier kundzutun. Wir haben einen Ausschuss für Stadtentwicklung, Bauen, Stadtgrün und Mobilität, der nach momentaner Beschlusslage auch unser Buga-Ausschuss ist. Das sind, wenn man sich allein die sozusagen den Titel der Vorlage anschaut, sind das 5 gute Gründe, warum diese Vorlage unbedingt im Bauausschuss hätte vorbehandelt werden müssen. Natürlich werde ich das jetzt nicht irgendwie offiziell beanstanden, aber ich möchte doch sehr darum bitten, dass das zukünftig nicht so gehandhabt wird.
11: Die Kurzfristigkeit der Fördermittelprogramme ist zum Weinen, um es nicht anders zu nennen. Wir haben jetzt mit Hängen und Würgen und mit dem guten Willen des Referats Stadtgrün diesen Antrag jetzt auf den Weg gebracht. Er bedarf wieder eines Stadtratsbeschlusses. Ich nehme, Herr Bosowski, auch Ihren Hinweis sehr gerne auf. Wir hätten das so tun können. Ich bitte dafür um Entschuldigung. Es geht jetzt nur um, dass wir uns beteiligen an dem Interessenbekundungsverfahren und wir würden dann natürlich die inhaltlichen Dinge sehr gerne hier auch vorstellen.
3: Die Vorlage wurde mit 42 Ja und einer Nein-Stimme beschlossen. Eine letzte Beschlussvorlage kam dann vom fraktionslosen Stadtratsmitglied Paul Nolte. Dabei ging es darum, dass der Oberbürgermeister ab der folgenden Sitzung regelmäßig zum Umsetzungsstand der Buga-Maßnahmen berichten soll.
12: Bisher war die Kommunikation der Verwaltung zum Thema Bundesgartenschau eher lückenhaft. Das haben wir auch schon öfter kritisiert. Mit meiner Beschlussvorlage möchte ich letzten Endes erreichen, dass wir uns in jeder Sitzung einmal zumindest kurz über den aktuellen Stand informieren können, dass eine gewisse stetige Kommunikation stattfindet, auch uns und den Bürger, Bürgerinnen gegenüber.
13: Ich halte diese Beschlussvorlage nicht für gut und bitte da eigentlich nicht zuzustimmen, weil wir brauchen keine zusätzlichen Informationen. Wir haben eine sehr umfängliche Tagesordnung, das haben wir die letzten Stadtratssitzungen gesehen, dass wir teilweise wirklich Probleme hatten, das bis zum Ende zu schaffen. Und ich denke, wir sind immer noch 9 Jahre vor der eigentlichen Durchführung der Buga. Wir sind ausreichend informiert. Viele andere Städte planen diese Buga 3, 4, 5 Jahre erst vorher und sind auch in der Lage, das umzusetzen. Und wir sind in der Anfangsphase und wir sind durch die Beschlussvorlagen wirklich gut informiert.
8: Das Kabarett der AfD geht weiter. Sie haben es echt in den letzten Jahren nicht verstanden, was die Buga für uns bedeutet. Sie haben nicht verstanden, dass das das größte Projekt das größte Infrastrukturprojekt dieser Stadt seit Jahrzehnten ist. Und Sie haben nicht verstanden, was diese Beschlussvorlage aussagt. Sie sagt aus, dass in dem Gremium, dem wichtigsten kommunalen Gremium in dieser Stadt, die Themen besprochen werden, die für diese Stadt elementar sind. Und das ist die Buga die nächsten 10 Jahre. Ganz

0: Ganz einfach.
1: Es muss möglich sein, dass dieser Stadtrat, der sich nicht so homogen zusammensetzt, eine Information erhält, die alle Mitglieder dieses Rates auf einen einheitlichen Informationsstand versetzt. Und das sage ich als bekennender Buger Kritiker. Also wirklich, glauben Sie mir, ich möchte mehr Informationen, um genauer zu wissen, wo das kommunale Geld hingeht.
2: 33 Stadträte stimmten für die Vorlage von Paul Nolte, 9 dagegen und einer enthielt sich. Damit wurde diese so angenommen und in den kommenden Stadtratssitzungen wird es beim Bericht des Oberbürgermeisters den neuen Unterpunkt Informationen zur Buga geben.

0: Es sind wohl die berühmtesten Worte von Hans-Dietrich Genscher, die am 30. September 1989 im Jubel hunderter DDR-Flüchtlinge untergehen. Und diese Worte sind es auch, die für viele Menschen der erste Schritt zur Grenzöffnung zwischen den beiden deutschen Staaten waren. Nur ein Jahr später ist Deutschland wieder vereinigt. Und auch 30 Jahre danach denkt man gerade auch in Halle gerne an den damaligen Außenminister zurück. Und man möchte ihn ehren. Zwar gibt es bereits den Hans-Dietrich-Genscher-Platz und auch die Schule des gebürtigen Reideburgers ist nach ihm benannt, doch es fehlt noch etwas. Zumindest nach Ansicht des Freundeskreis Hans-Dietrich Genscher, der seinen Sitz im Geburtshaus des Politikers hat. Am Freitag gab der Freundeskreis bekannt, einen neuen Vorstoß zur Umbenennung des Flughafens Leipzig-Halle zu wagen.
1: Ja, der Flughafen Halle-Leipzig, ist man als Hallenser immer sehr schnell intuitiv geneigt zu sagen, Leipzig-Halle muss Hans-Dietrich Genscher Flughafen heißen. Hans-Dietrich Genscher ist ein großartiger, der Außenminister gewesen, der uns die Freiheit wieder geschenkt hat. Und ich sag mal, ohne die friedlichen Demonstrationen, ohne die Ostdeutschen wäre die Mauer nicht gefallen. Aber man musste die deutsche Einheit auch politisch vollenden. Und es brauchte kluge Köpfe, die diese politische Vollendung auch auf den Weg brachten. Mit dem 2+4-Vertrag war es unter anderem Hans-Dietrich Genscher, der dafür sorgte, dass unsere Nachbarn in Europa auch dafür waren und der 2+4-Vertrag ratifiziert werden konnte.
0: Gründe, den Flughafen nach ihm zu benennen, gibt es viele. So sind alle großen Flughäfen in Deutschland nach Politikern benannt. Und was würde zu einem vielfliegenden Außenminister wohl besser passen als ein Flughafen?
2: Hans-Dietrich Genscher ist für mich der Weltpolitiker, weil es gibt, glaube ich, niemanden auf dieser Welt, der so viel geflogen ist wie Hans-Dietrich Genscher. Ja, da gibt es ja die beiden Mütze, zwei Flugzeuge treffen sich, wir sitzen in einem Flugzeug, Hans-Dietrich Genscher und in den anderen natürlich auch Hans-Dietrich Genscher. Ja. Und es gibt für mich nichts Zutreffenderes, um diese großartige Persönlichkeit ja auch langfristig zu würdigen, ja, als den Flughafen Leipzig-Halle ja auch mit dem Namen Hans-Dietrich Genscher ja zu versehen und ihnen den Namen zu verleihen.
0: Doch Hans-Dietrich Genscher verbindet halt auch noch viel mehr mit der Region um Halle.
2: Er ist Hallenser. Ja, er ist hier in der Region geboren. Er ist hier in der Region aufgewachsen. Er hat sich immer eng mit dieser Region verbunden gefühlt und hat besonders nach der deutschen Wiedervereinigung unendlich viel geleistet für die Entwicklung dieser Region.
0: Und so hat es während seiner Rede in der Prager Botschaft wohl auch niemanden verwundert, dass der Staatsmann einen besonderen Gruß in die Heimat schickte.
3: Sie werden mir erlauben, dass ich den unter Ihnen befindlichen Hallensern einen besonderen Gruß schicke.
0: Inzwischen gibt es sogar prominente Unterstützer, die sich für eine Umbenennung des Flughafens stark machen.
4: In Halle geboren und am Ende Bürger von Nordrhein-Westfalen in Wachtberg in der Nähe von Bonn. Er hatte eine menschliche Sprache, er hatte die Erfahrung aus dem Osten im Westen umgesetzt und deshalb war er der richtige Mensch, am 30. September 1989 die Botschaft von der Freiheit auf dem Balkon in Prag zu sprechen.
5: Hans-Dietrich Genscher ist seinerzeit gegen den ausdrücklichen Rat seiner Ärzte und trotz erheblicher Herzrhythmusstörungen um die Welt geflogen, um in Washington, Moskau, Paris und London den Alliierten diplomatisch die Zustimmung zur Wiedervereinigung abzuringen. Wem, wenn nicht ihm, sollte die Ehre gebühren, den Flughafen Leipzig-Halle mit dem Namen eines Mannes zu schmücken, der sich über Jahrzehnte hinweg um sein Vaterland so verdient gemacht hat.
0: Und auch Oberbürgermeister Bernd Wiegand scheint einem Gedanken an den Genscher Flughafen nicht abgeneigt.
6: Ja, der Aufsichtsrat der Flughafen GmbH hat ja vor 3 Jahren darüber befunden und dieses Anliegen abgelehnt. Und es ist jetzt dann auch wieder an die Zeit, dieses Thema dann auch dort vorzubringen. Da bin ich gern bereit zu, wenn der geeignete Zeitpunkt gekommen ist.
0: Doch auch wenn eine Umbenennung noch auf sich warten lässt, wird Hans-Dietrich Genscher von den Menschen nicht vergessen. Fast jeder kann sich auch heute noch daran erinnern, wie er den berühmten Satz von Prag damals erlebte.
1: Der Satz heißt, liebe Landsleute, wir sind gekommen, um Ihnen mitzuteilen, dass heute Ihre Ausreise in die Bundesrepublik Deutschland möglich geworden ist. Ich habe damals diesen Satz vor dem Fernseher in den Nachrichten gehört und fand es unfassbar. Ich war selber unfassbar glücklich, obwohl ich nicht in der Botschaft war. Man konnte es ja kaum glauben, was da passierte. Aber es war das Gefühl, es passiert noch mehr. Es ist wieder möglich geworden, dass ich nicht nur die Tore für die DDR-Flüchtlinge in der Botschaft in Prag öffnen, das war ja am 30. September, sondern dass sich auch für alle Ostdeutschen, für die DDR-Bürger wieder die Tore in die Freiheit öffnen. Und so ist es ja dann auch gekommen.
7: Ja, ich war damals noch ziemlich klein. Ich kann mich dunkel daran erinnern, dass es im Fernsehen kam und danach war eine euphorische Stimmung. Bald fiel die Mauer und wir sind zum ersten Mal in den Westen gefahren und so. In den Schulklassen war kaum jemand da zu dieser Zeit. Man bekam 100 D-Mark Begrüßungsgeld damals. Das sind so die Erinnerungen, die ich spontan habe daran.
8: Das war was eigentlich Unbegreifliches, was er gesagt hat. Gerade für die Ostdeutschen, die konnten es eigentlich so gar nicht so, sag ich mal, realisieren oder glauben. Weil ich bin 58 geboren, man kannte es gar nicht anders, das war halt so. Das war für uns damals, der sogenannte Westen war für uns eigentlich unerreichbar im Normalfall. Und deswegen hat man das angehört, man hat irgendwo innerlich zusammengezuckt, aber ehrlich gesagt, ich konnte damit so richtig noch nichts anfangen, weil das ist nicht so richtig bis ins Gehirn gegangen, sage ich mal.
9: Da war ich dabei.
10: Sie waren dabei?
9: Ja, Gänsehaut pur, kann ich nur sagen. Es ging uns durch Mark und Bein. Ja, und wir sind übergesiedelt zu meinem Schwiegervater in die Bundesrepublik an dem Tag über Ungarn.
11: Es läuft mir dann noch immer noch kalt durch den Rücken runter, weil ich komme aus Westdeutschland und wir haben ja die Dinge ja dort auch mitbekommen, was plötzlich da in der DDR passiert ist mit den Montagsdemonstrationen. Die sind ja letztendlich vom Westfernsehen ja wieder dort bekannt geworden. Und dann kam dann halt die Rede von der Prager Botschaft. Den Schluss hat man ja nicht mitgekriegt, aber man wusste ja schon, was dabei rauskam. Und dieser Jubel und die Erleichterung, die dann nicht nur bei den Menschen, die dort waren, war. Und es hat eine Menge Hoffnung gegeben in dem Augenblick, weil ganz ehrlich, eine Wiedervereinigung. Ich war 2 Jahre vorher als 16-Jähriger in Ostdeutschland mal auf einer Klassenfahrt in Berlin. Hätte ich nie gedacht, dass überhaupt sowas auch in Kürze stattfinden könnte.
0: Zum Tag der Deutschen Einheit ist das Geburtshaus Genschers in Reideburg geöffnet. Beginnend in seinem Geburtszimmer können sich die Besucher ein umfassendes Bild des ehemaligen Politikers und seiner Liebe zu Halle machen.

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0: Temperaturen um 18 Grad. Zum Mittag hin bleibt es sonnig und es weht ein kräftiger, böiger Wind aus Nordwesten. Der Abend bleibt ebenfalls teils sonnig bei Temperaturen um 19 Grad. In der Nacht wird es wechselnd bewölkt mit einem leichten Wind aus Westen. Am Samstag bleibt es sonnig und es werden Temperaturen um 26 Grad erwartet.
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2: Jedes Jahr besuchen weit über 300.000 Touristen die historische Europastadt Stolberg im Harz. Bekannt ist die kleine Ortschaft durch seine über 450 alten Fachwerkhäuser, von denen die meisten noch im Original erhalten sind. Viele von ihnen sind bereits mehr als 500 Jahre alt. Heute ist der 1.300 Einwohner große Ort einer der wichtigsten touristischen Destinationen in Sachsen-Anhalt. Auch weil einer der berühmtesten Reformatoren der Welt hier im Jahr 1489 geboren wurde, Thomas Müntzer. Der bekannteste Einwohner Stolbergs führt den Bauernaufstand vor 500 Jahren an, der 1525 blutig niedergeschlagen wurde. In der heutigen Kulturkirche St. Martini predigte Müntzer 1522 genauso wie Martin Luther drei Jahre später zum Osterfest. Heute gibt es in und um Stolberg für Besucher zahlreiche Hotels und Pensionen sowie viele Wanderwege, Ausflugsmöglichkeiten und Ziele. Für die meisten Touristen der kleinen Harzstadt führt daher der erste Weg in das Tourismusbüro mitten in der Innenstadt. Hier steht das historische Fachwerkhaus Alte Münze.
3: Das Renaissance-Fachwerkhaus, welches das Museum Alte Münze beherbergt, ist mit eines der ältesten Gebäude hier in der Stadt, 1535 erbaut. Und wir sind jetzt dabei, das Museum umzugestalten. Im Erdgeschoss verbleibt die Münzwerkstatt, die historische Münzwerkstatt, die einmalig ist im europäischen Raum, kann man sagen. Einmalig vollständig erhalten. In der mittleren Etage wird eine neue Ausstellung entstehen, vom Erz zur Münze. Zeigt auch die Münzstätten im Harz, Alltag eines Münzmeisters und alles, was dazugehört. Die obere Etage ist dann Thomas Müntzer, der Reformation, Bauernkrieg und Folgen der Reformation vorbehalten.
2: Mittlerweile gehört Stolberg zu den touristischen Top-Destinationen in Sachsen-Anhalt. Doch wie bringt man diese hohen Besucherzahlen mit einem sanften und nachhaltigen Tourismuskonzept zusammen? Ein Beispiel dafür ist in Stolberg das heutige Museum Alte Münze, das sich derzeit komplett im Umbau befindet. Angesichts des hohen Besucheraufkommens stellt man sich in Stolberg die Frage, wie diese Tourismusströme nachhaltig gelenkt werden können. Das Museum Alte Münze ist dafür ein gutes Beispiel.
3: Das Ganze wird kombiniert mit einer neuen, effizienten Lichtanlage, also Beleuchtung in den Etagen. Aber natürlich auch die Barrierefreiheit spielt eine ganz große Rolle. Wir werden mit virtuellen Mitteln sehr viel arbeiten und mit Hörstationen, sodass also das Museumserlebnis für jeden etwas ist.
2: Zurzeit wird im Museum in allen Räumlichkeiten hart gearbeitet. Drei Ausstellungsebenen müssen völlig neu gestaltet und umgebaut werden. Im Erdgeschoss wird es weiterhin die historische Münzwerkstatt geben. Im mittleren Bereich wird die Europastadt Stolberg den Besuchern die historische Fachwerkkunst näher bringen sowie ihre jahrhundertealte Bergbautradition vorstellen. Auf der dritten Ebene wird eine neue, aktuelle Thomas-Münzer-Ausstellung zu sehen sein. Denn im nächsten Jahr wird es viele Veranstaltungen und Ausstellungen in Sachsen-Anhalt anlässlich des 500-jährigen Jubiläums Deutscher Bauernkrieg geben. Als Geburtsort des Reformators wird Stolberg eine wichtige und gut besuchte Destination sein.
4: Ich denke, Thomas Müntzer hat hier eine große Bedeutung für die Region, denn er ist hier nicht nur aufgewachsen, er ist auch kurz vor dem Bauernkrieg 1522 hier in der Kirche gewesen und hat hier gepredigt. In einer Chronik heißt es, dass er viele Leute zum Nachdenken gebracht hat. Er hat auch an seine Stolberger ein Jahr später noch einen Brief geschrieben, wo er nochmal gemahnt hat, doch zu überlegen, was man jetzt tut. Und ich denke, dass Thomas Müntzer tief verwurzelt ist hier in der Region, was ja sich unter anderem darin ausdrückt, dass wir hier noch das Thomas-Müntzer-Haus

0: in der Stadt haben. Wir sind hier an einem authentischen Ort. Und insofern haben wir jetzt natürlich auch die Aufgabe, im kommenden Jahr ihn entsprechend hier zu würdigen und werden hier eine neue Ausstellung im Museum aufbauen.
1: Bereits seit dem 13. Jahrhundert besitzt Stolberg das Münz- und Prägerecht, das damals viele Städte innehatten. Das Besondere an dem Harzort ist aber, dass die Münzwerkstatt auch heute noch komplett erhalten und funktionstüchtig ist. Um den Besuchern das alte Münzhandwerk näher zu bringen, sind einige Maschinen und Werkzeuge zu Vorführungszwecken nachgebaut worden. Jährlich werden hier heute noch Erinnerungsmedaillen geprägt.
2: Wir zeigen hier in der unteren Etage, die im Großen und Ganzen bei der Neuausrichtung auch so bleibt, eine historische Münzwerkstatt des 18. Jahrhunderts, denn die historische Münztechnik aus der Zeit hat sich hier erhalten und das ist eine Einmaligkeit in Europa.
1: Nicht nur im Inneren sind die Handwerker voll beschäftigt, sondern auch außen wird gegraben und gebaggert. Hier entstehen alte Terrassen neu, von Natursteinmauern umrandet. Später soll das Außengelände auch für Outdoor-Events genutzt werden.
3: Die Terrassen werden jetzt gerade wieder hergerichtet. Die Natursteinmauern werden neu aufgerichtet und das Ganze gehört zu diesem Areal der Museumshöfe, die man dann auch später mal nutzen kann für Beschäftigungen für Schüler oder Jugendgruppen, aber auch für kleinere Aufführungen, Sommerkino, andere Veranstaltungen. Diese Höfe können sich einreihen in bestimmte Feste hier in der Stadt, wo man zum Beispiel das Histörchen, wo verschiedene Höfe geöffnet werden, die dann bespielt werden mit Händlern, Handwerkern und Angeboten. Und so soll das Areal eben hinter diesen beiden Fachwerkhäusern Museum Alte Münze und Niedergasse 17 eben wieder entstehen und auch genutzt werden.
1: Nicht nur der berühmteste Stolberger und Revolutionär Thomas Münzer wird spätestens im nächsten Jahr zu seinem Jubiläum für Besucherrekorde sorgen, sondern auch die Alte Münze, die mit ihren neu gestalteten Ausstellungsräumen für großen Andrang in der historischen Erlebnisdestination Stolberg sorgen wird. Und das dann auch mit Nachhaltigkeit auf allen Gebieten.

0: gelungene Integrationsveranstaltung. Afro-Nachbarschaftsfestival wird gefeiert.
1: Begegnung, Kultur und Lebensfreude standen am 25. Juni im Dessauer Stadtpark im Vordergrund. Dort fand nämlich ein Nachbarschaftsfest der besonderen Art statt. Gemeinsam mit der Stadt Dessau, der Hochschule Anhalt und weiteren Partnern hatte die Afro-Community unter dem Motto »Ein Stadtpark, eine Welt« zu dem Fest eingeladen.
2: Ja, heute wir haben verschiedene afrikanische Musik, die sind aus Leipzig und Gora und gibt auch eine Band, Live-Band aus Leipzig, die wurden ein bisschen Gora und Gitarre alles spielen, ja.
3: Auf jeden Fall Essen ist dabei, Trinken ist dabei. Alle, die Solidarität mitbringen, die sind herzlich willkommen. Und genauso die Integration bereit, sich integrieren wollen, die genau vorbeikommen. Ja.
1: Dessau-Roßlau ist die Heimat einer großen afrikanischen Gemeinschaft. Um ihre vielfältigen Kulturen, Traditionen und Bräuche sichtbar zu machen und den interkulturellen Austausch zu fördern, findet seit 2024 das Afrikanische Festival statt. Die Veranstaltung bringt Menschen unterschiedlicher Herkunft zusammen. Amadi Injai lebt seit 23 Jahren in Deutschland, ist der Imam der islamischen Gemeinde Dessau und engagiert sich mit großer Leidenschaft für das Festival. Bereits zum dritten Mal organisiert er das Fest und setzt sich dafür ein, die afrikanische Kultur einem breiten Publikum näher zu bringen.
2: Ja, das Fest geht schon seit 2 Jahren und das ist das dritte Jahr. Und das nur, das, weil wir haben gesehen in dieser Stadt, dass die Afrikaner wenig machen in dieser Stadt. Und unsere Ansicht in dieser Stadt ist ein bisschen so, das wollen wir zeigen, die Leute, dass wir sind nicht so. Und wir sind anders, die muss auch uns kennenlernen, da wir alles zusammen leben können. Kommen viele Leute, aber jetzt wir haben nochmal, weil immer haben wir unseren Titel Afro-Festival. Aber dieses Jahr haben wir ein bisschen geändert, haben wir Afro-Nachbarschaft. Genau, wir haben viele Flyer verteilt in die Briefkasten und haben wir viele Leute eingeladen. Deutsche oder nicht Deutsche, alles Araber, alles haben wir eingeladen. Ja.
3: Also für mich, das ist wirklich ganz wichtig für uns, nicht nur wegen Integration, sondern für uns einander. Wir müssen einander unterstützen. Wir müssen auch für einander da sein. Und das sieht man eigentlich bei den anderen, zum Beispiel die Araber, wenn die herkommen, die haben sofort Hilfe, die haben sofort Unterstützung. Und das hat ein bisschen bei uns sowas gefehlt. Und jetzt, deswegen meinen wir genau so, diese Veranstaltung und solche Sachen zu vermeiden.
1: Die Begegnung zwischen verschiedenen Kulturen ist besonders wertvoll, wenn Menschen Tür an Tür leben und ihren Alltag miteinander teilen. Ein gemeinsames Fest bietet dafür den idealen Rahmen für Austausch, gegenseitiges Kennenlernen und neue Freundschaften. Mitreißende Musik, kulinarische Spezialitäten, Sportangebote für Kinder und künstlerische Mitmachaktionen brachten die Besucher näher zusammen.
3: Für mich wichtig wäre, dass wir auch uns wohlfühlen. Also das gehört zur Integration und auch Deutsch reden, das, ja, ich versuche da, ja. Und auch, dass wir nicht vergessen, woher wir kommen, obwohl wir hier auch sind, wir gehören auch zu, woher wir kommen. Das ist für mich auch wichtig.
2: Ja, ist für uns in Zukunft, dass wir noch viele Nachbarschaft bekommen kann und uns kennenzulernen, und weil wir wollen nur zusammen in Frieden leben und Toleranz und Akzeptanz, das wollen wir.

0: dass sie unsere Wunsch in der Zukunft. Ja.
1: Im Stadtpark wurde auch in diesem Sommer wieder gezeigt, wie bereichernd kulturelle Vielfalt sein kann. Auch im kommenden Jahr heißt es wieder in Dessau-Roßlau, gemeinsam feiern, tanzen, Kulinarik genießen und die Vielfalt Afrikas erleben.

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Am Freitagvormittag wird es teils sonnig bei Temperaturen um 18 Grad. Zum Mittag hin bleibt es sonnig und es weht ein kräftiger, böiger Wind aus Nordwesten. Der Abend bleibt ebenfalls teils sonnig bei Temperaturen

0: Während einer Pressekonferenz in Sangerhausen informierten Vertreter des Landkreises, der Agentur für Arbeit und des Jobcenters Mansfeld-Südharz über das Pilotprojekt Bürgerarbeit, das jetzt im Landkreis startet und damit das erste seiner Art im Land Sachsen-Anhalt ist. Bürgerarbeit heißt aktivieren durch Fordern und soll auch langjährige Bezieher von Bürgergeld wieder in Beschäftigung bringen. Grundlage dafür ist eine Gesetzesänderung durch den Bund. Darin heißt es salopp gesagt, wer arbeiten kann, der soll auch mit anpacken. Seit dem 1. Juli diesen Jahres gibt es die Möglichkeit, dies auch einzufordern. Mit Konsequenzen für diejenigen, die sich verweigern, sagte Landrat André Schröder und nannte auch die für den Landkreis relevanten Zahlen.
1: Wir haben ja bei den Leistungen, die Erwerbsfähige beziehen aus dem Jobcenter. Wenn wir kranke Fachkräfte, die vermittlungsfähig oder in der Weiterbildung, wenn wir das alles abziehen, 4.600, dann nach dem Asylbewerberleistungsgesetz 200, die wir sofort aktivieren könnten für Arbeitsgelegenheiten, nicht für die Jobvermittlung, wo es Vermittlungshemmnisse gibt, kein Führerschein, wie auch immer. Aber für Arbeitsgelegenheiten ist das Potenzial mit 4.800 gesagt, Arbeitsgelegenheiten in diesem Jahr 300 plus X, das soll sich jetzt erhöhen. Und vielleicht noch eine andere Zahl, mit Zahlen kann man in diesem Bereich alle erschlagen, aber ich will es nur mal, dass man eine politische Verantwortung spürt für das Thema. Herr Hanschow hat ausgeführt, das sind 122 Millionen Euro, die das Jobcenter verteilt, jedes Jahr in diesem Landkreis, für Hilfen zum Lebensunterhalt, für die Kosten der Unterkunft, für alles Mögliche zur Grundsicherung. 122 Millionen auf einen Einwohnerbestand von 129.000 heißt roundabout eine Steuerlast pro Einwohner vom Baby bis zum Kreis von 900 Euro für die Mansfeld-Südharzer. Nur für die Leistungen des Jobcenters jedes Jahr. Und dann zu sagen, wer das macht und berechtigt Anspruch hat, der muss auch in der Lage sein, entsprechend seiner Möglichkeiten auch zu helfen. Und da sehen wir die Arbeitsgelegenheiten. Vorrang für die Jobvermittlung, Weiterbildung, das hat alles Vorrang. Aber diejenigen, die dann noch bleiben, und das Potenzial ist beträchtlich, sind mehrere Tausend, zu sagen, dann müssen sie der Gemeinschaft was geben, dann müssen sie für den Verein was machen, für eine Kommune was machen, für eine Schule, für einen Sportverein, für eine Kita, für einen Friedhof, wie auch immer, und da etwas tun. Das ist sozusagen die Idee, dass das aktiviert, dass das Struktur in den Tag bringt, dass man auch einen Wecker klingelt, dann aufsteht und diese Dinge wieder zuführt.
0: Ausdrücklich unterstützt wird das Pilotprojekt Bürgerarbeit auch von Ministerpräsident Sven Schulze, der während der Pressekonferenz anwesend war und betonte, dass er das Projekt als Vorbild für Sachsen-Anhalt etablieren möchte.
2: Ich sage Ihnen aber auch, das ist gar nicht mein Hauptanliegen, hier irgendjemanden in irgendeiner Weise bloßstellen zu wollen und zu sagen, du bist jetzt aber mal dran und musst arbeiten, sondern es geht um eine ganz andere Thematik. Der André Schröder hat es gerade gesagt, es gibt hier über 4.000 allein im Landkreis Mansfeld-Südharz, 4.000 Menschen, die theoretisch zur Verfügung stehen. Das sind nicht alles Menschen, die morgen sofort in eine reguläre Arbeit kommen können. Das sind im Moment leider Gottes die wenigsten. Also wenn es die Möglichkeiten gibt, jemanden in eine Arbeit hineinzubekommen, und ich habe mir das gerade zeigen lassen, dass es hier knapp 1.000 offene Stellen aktuell nur bei Ihnen gemeldet gibt. Da sind ja noch mal einige dabei, die bei Ihnen noch gar nicht gemeldet sind. Es gibt also auch in der jetzigen Zeit hier im Mansfeld-Südharz viele offene Stellen. Aber wenn man sich komplett am Ende verweigert, dann gibt es halt auch die Möglichkeit jetzt der Leistungsminderung, die es vorher so in diesem Umfang zumindest in dieser Möglichkeit nicht gab. Oder das ist auch, so muss man auch ehrlicherweise sagen, es gibt natürlich auch die Möglichkeit, dass sich jemand komplett vom System abmeldet. Es gibt ja keinen Zwang der Arbeit in Deutschland.
0: Im Anschluss besuchte der Ministerpräsident gemeinsam mit den Vertretern des Landkreises, der Arbeitsagentur und des Jobcenters Mansfeld-Südharz sowie den Pressevertretern das Projekt Widerwert der GFM GmbH in Sangerhausen. Seit dem 1. Juni bereiten dort langzeitarbeitslose Menschen gebrauchte Alltagsgegenstände für gemeinnützige Einrichtungen auf und werden so im Rahmen einer Arbeitsgelegenheit schrittweise wieder an Beschäftigung herangeführt. Sven Schulze zeigte sich begeistert, wie Bürgerarbeit in der Praxis funktionieren kann und bedankte sich beim Landkreis Mansfeld-Südharz, dass dieser bei dem wichtigen Vorhaben Verantwortung übernimmt und als erste Pilotregion vorangeht. Und während der CDU-Mann, der sich im Wahlkampf befindet, die Fragen eines Kamerateams vom Bayerischen Rundfunk beantwortete,

0: berichtete Thomas Handschuh, Geschäftsführer des Jobcenters Mansfeld-Südharz, wie das Projekt konkret umgesetzt wird.
1: Wir haben 60 Kunden identifiziert, denen wir ein individuelles Unterstützungsangebot geben wollen. Wir laden sie alle zum persönlichen Gespräch ein, erklären die Hintergründe, hinterfragen nochmal, was sind die Gründe für die Arbeitslosigkeit, welchen Unterstützungsbedarf haben sie und legen dann einen Plan fest mit Einzelschritten, ob das eine Bewerbung ist, ob das eine Qualifizierungsmaßnahme ist, ob es ein gemeinsamer Termin bei einem Arbeitgeber ist oder ob es die Zuweisung zu einer Arbeitsgelegenheit ist. Das legen wir dann fest und besprechen das mit dem Kunden.
2: Vielleicht noch, wie haben Sie die identifiziert? Was gibt es da für Maßgaben?
1: Also haben wir völlig freigelassen, wir haben einfach unsere Integrationsfachkräfte gefragt. Welche Kunden bedürfen Unterstützung? Welche Kunden sind grundsätzlich in der Lage, brauchen aber einen Anstoß?
0: Ob und wie das funktioniert, bleibt zunächst noch offen und wird sich zeigen. Eine erste gemeinsame Auswertung ist für November 2026 geplant.

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0: Am Freitagvormittag wird es teils sonnig bei Temperaturen um 18 Grad. Zum Mittag hin bleibt es sonnig und es weht ein kräftiger, böiger Wind aus Nordwesten. Der Abend bleibt ebenfalls teils sonnig bei Temperaturen um 19 Grad. In der Nacht wird es wechselnd bewölkt mit einem leichten Wind aus Westen. Am Samstag bleibt es sonnig und es werden Temperaturen um 26 Grad erwartet.
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2: Buga in Dessau. Planungsphase geht voran.
3: 9 Jahre dauert es noch, bis die Bundesgartenschau in Dessau-Roßlau stattfinden soll. Doch die Planungen für das Mega-Event sind schon im vollen Gange. In der Stadtratssitzung vom 1. Juli war die Buga ebenfalls ein wichtiges Thema. Oberbürgermeister Dr. Robert Reck informierte zunächst über den aktuellen Stand.
4: Ein wichtiger Meilenstein wurde am 2. Juni 2026 gelegt mit der konstituierenden Sitzung der Bundesgartenschau Dessau-Roßlau 2035G GmbH, dem Aufsichtsrat im Besonderen. In dieser Sitzung wurde der Wirtschaftsplan für das Jahr 2026 beschlossen, der auch Teil der heutigen Beschlussvorlagen auf dieser Stadtratssitzung sind. Der Wirtschaftsplan ermöglicht, die Gesellschaft ins Arbeiten zu kommen und erste Schritte zu gehen. Ich möchte an dieser Stelle kurz die aktuellen Arbeitsstände darstellen und über die Investitionsplanung informieren. Wir haben ja zwei Handlungsfelder. Das eine sind die Mosaike, also die Entwicklung der Park- und Gartenanlagen, der Grünflächen und die Fugen, die Verbindungen zwischen den einzelnen Standorten, einschließlich der Gestaltung der städtischen Straßen und Freiräume. Nach der Sommerpause werden diese Überlegungen in einer Beschlussvorlage, die wir Ihnen ja bereits angekündigt hat, in den Ausschüssen unseres Stadtrats, insbesondere natürlich auch im Bauausschuss, präsentiert und auch hier dem Stadtrat zur Beratung und Entscheidung vorgelegt. Gestalt nimmt auch die künftige Arbeitsstruktur des Buga-Vorbereitungsprozesses an. Ich hatte über die Gründung der GmbH gesprochen und die drei Innovationswerkstätten. Auch darüber wurde schon informiert. Mosaike, Fugen und Kommunikation haben jetzt stattgefunden. Es schließen sich dann freiraumplanerische Wettbewerbe an.
3: Danach wurde Thomas Pischek als Mitglied des Aufsichtsrates der Buga Dessau-Roßlau 2035 GmbH abberufen und Marco Egelkraut als Mitglied in den Aufsichtsrat entsendet und bestellt. In zwei Beschlussvorlagen ging es dann noch um konkrete Buga-Maßnahmen. Zum einen war die Umgestaltung der Kreuzung Katholische Kirche und Teichstraße ein Thema. Hierbei wurde über eine Genehmigung einer überplanmäßigen Verpflichtungsermächtigung in Höhe von 1.070.000 Euro abgestimmt, was für Diskussionen sorgte.
5: Es geht um die grundsätzliche Frage, welche Stadt wir uns künftig überhaupt noch leisten können. Denn zwischen dem, was sich unsere Stadt leisten kann und dem, was sie sich leistet, klafft inzwischen eine immer größere Lücke. Das Landesverwaltungsamt hat uns unmissverständlich erklärt, dass die dauerhafte Leistungsfähigkeit unserer Stadt gefährdet ist. Es fordert Ausgabendisziplin, Konsolidierung und eine kritische Überprüfung freiwilliger Leistungen. Was machen wir stattdessen? Wir beschließen eine Buga-Maßnahme nach der anderen. Jede einzelne Maßnahme wird für sich betrachtet begründet. Doch niemand spricht mehr über die Summe dieser Entscheidungen. Und genau darin liegt das eigentliche Problem. Mit jedem weiteren Beschluss wächst das Gesamtprojekt. Mit jedem weiteren Beschluss steigen die Folgekosten. Mit jedem weiteren Beschluss binden wir Haushaltsmittel für viele Jahre. Und irgendwann gibt es kein Zurück mehr. Wir müssen uns ehrlich fragen, bestimmt heute noch der tatsächliche Bedarf unserer Stadt, unserer Investitionen oder bestimmt inzwischen die Buga, welche Projekte Vorrang haben?
6: Am Montag war ja im Bauhausmuseum eine öffentliche Veranstaltung zur Offenlage des INSEC. Wäre dort ein Vertreter der AfD gewesen, ich war dort, dann hätte die AfD oder Mitglieder der AfD-Fraktion auf jeden Fall zur Kenntnis nehmen können, dass sowohl die Wohnungswirtschaft als auch andere Wirtschaftsunternehmen dieser Stadt händeringend dafür plädieren, die Buga nicht zu zerreden, weil es eine absolute Chance für unsere Stadt ist, nicht nur die Infrastruktur zu entwickeln, sondern auch Zuzug zu erzeugen in unserer Stadt und das Wohl unserer Stadt zu mehren.
7: Das Landesverwaltungsamt hat auch deutlich gesagt, dass wir an der Buga festhalten sollten, weil sie eine Chance für unsere Stadt ist und den Fördergrad bei vielen Projekten erhöht, wodurch wir den kommunalen Haushalt entlasten können und uns anderen Projekten widmen können. Dieses Buga-Label ist eigentlich ein Gewinn in dem Moment, denn wir können wesentlich mehr in wesentlich kürzerer Zeit umsetzen, als wie es eigentlich geplant war. Der Kreisverkehr ist lange beschlossen. Und auch an der Stelle allein das Buga-Label raufzusetzen, vereinfacht dieses Projekt. Und dieser Kreisverkehr war auch schon lange vor der Buga Thema. Und ich dächte auch, dass wir die Beschlussfassung lange vor der Buga schon vorgenommen haben.
8: Herr Diedering, vor 10 Minuten, davon einer halben Stunde, diskutieren wir über die Anhalt-Arena. Und Sie halten eine flammende Rede. Wie

0: Wie wichtig es ist, eine Machbarkeitsstudie für eine Halle zu machen, die uns 20, 25 Millionen Euro kostet, weil Ihnen das Projekt gefällt. Jetzt kommt ein Projekt der Shibuga drauf, das gefällt Ihnen nicht. Und dann reden Sie vom Haushalt und was wir uns nicht alles leisten können. Sie machen eine Politik, das ist wie Kabarett. Vielen Dank.
1: Die Vorlage wurde mit 39 Ja, 3 Nein-Stimmen sowie einer Enthaltung beschlossen. In einer weiteren Buga-Beschlussvorlage ging es um die Interessensbekundung zur Teilnahme am Bundesprogramm Anpassung urbaner und ländlicher Räume an den Klimawandel. Konkret geht es dabei um Klimaanpassungsmaßnahmen im Schillerpark in Höhe von 3 Millionen Euro mit einem Eigenanteil von 300.000 Euro.
2: Es ist nicht nur die Funktionalität des Parkes als soziales, ökologisches etc. Element, sondern es wird deutlich, dass wir teilweise unter Qualität der Reparatur historischer Strukturen unserer Stadt an der Stelle ein Stück vorankommen. Im Schillerpark wird es eine zeitgemäße entsprechende Aufarbeitung geben mit bemerkenswerter Entwicklung, die sowohl die Qualität der Lebensqualität im Quartier, aber auch der Aktivität und nicht zuletzt eine erhebliche Aufwertung unserer Stadt erfahren lässt. Und hier geht es darum, langjährige Defizite der Stadtentwicklung über eine mögliche Bezuschussung der Buga nun endlich umzusetzen, wo wir schon lange geträumt haben.
3: Inhaltlich freue ich mich über die Vorlage und werde natürlich auch zustimmen, kann aber nicht umhin, trotzdem meinen Unmut hier kundzutun. Wir haben einen Ausschuss für Stadtentwicklung, Bauen, Stadtgrün und Mobilität, der nach momentaner Beschlusslage auch unser Buga-Ausschuss ist. Das sind, wenn man sich allein die sozusagen den Titel der Vorlage anschaut, sind das 5 gute Gründe, warum diese Vorlage unbedingt im Bauausschuss hätte vorbehandelt werden müssen. Natürlich werde ich das jetzt nicht irgendwie offiziell beanstanden, aber ich möchte doch sehr darum bitten, dass das zukünftig nicht so gehandhabt wird.
4: Die Kurzfristigkeit der Fördermittelprogramme ist zum Weinen, um es nicht anders zu nennen. Wir haben jetzt mit Hängen und Würgen und mit dem guten Willen des Referats Stadtgrün diesen Antrag jetzt auf den Weg gebracht. Er bedarf wieder eines Stadtratsbeschlusses. Ich nehme Herr Bosowski auch Ihren Hinweis sehr gerne auf. Wir hätten das so tun können. Ich bitte dafür um Entschuldigung. Es geht jetzt nur um, dass wir uns beteiligen an dem Interessenbekundungsverfahren und wir würden dann natürlich die inhaltlichen Dinge sehr gerne hier auch vorstellen.
1: Die Vorlage wurde mit 42 Ja und einer Nein-Stimme beschlossen. Eine letzte Beschlussvorlage kam dann vom fraktionslosen Stadtratsmitglied Paul Nolte. Dabei ging es darum, dass der Oberbürgermeister ab der folgenden Sitzung regelmäßig zum Umsetzungsstand der Buga-Maßnahmen berichten soll.
5: Bisher war die Kommunikation der Verwaltung zum Thema Bundesgartenschau eher lückenhaft. Das haben wir auch schon öfter kritisiert. Mit meiner Beschlussvorlage möchte ich letzten Endes erreichen, dass wir uns in jeder Sitzung einmal zumindest kurz über den aktuellen Stand informieren können, dass eine gewisse stetige Kommunikation stattfindet, auch uns und den Bürger, Bürgerinnen gegenüber.
6: Ich halte diese Beschlussvorlage nicht für gut und bitte da eigentlich nicht zuzustimmen, weil wir brauchen keine zusätzlichen Informationen. Wir haben eine sehr umfängliche Tagesordnung, das haben wir die letzten Stadtratssitzungen gesehen, dass wir teilweise wirklich Probleme hatten, das bis zum Ende zu schaffen. Und ich denke, wir sind immer noch 9 Jahre vor der eigentlichen Durchführung der Buga. Wir sind ausreichend informiert. Viele andere Städte planen diese Buga 3, 4, 5 Jahre erst vorher und sind auch in der Lage, das umzusetzen. Und wir sind in der Anfangsphase und wir sind durch die Beschlussvorlagen wirklich gut informiert.
0: Das Kabarett der AfD geht weiter. Sie haben es echt in den letzten Jahren nicht verstanden, was die Buga für uns bedeutet. Sie haben nicht verstanden, dass das größte Projekt, das größte Infrastrukturprojekt dieser Stadt seit Jahrzehnten ist. Und Sie haben nicht verstanden, was diese Beschlussvorlage aussagt. Sie sagt aus, dass in dem Gremium, dem wichtigsten kommunalen Gremium in dieser Stadt, die Themen besprochen werden, die für diese Stadt elementar sind. Und das ist die Buga die nächsten 10 Jahre. Ganz einfach.
7: Es muss möglich sein, dass dieser Stadtrat, der sich nicht so homogen zusammensetzt, eine Information erhält, die alle Mitglieder dieses Rates auf einen einheitlichen Informationsstand versetzt. Und das sage ich als bekennender Buga-Kritiker. Also wirklich, glauben Sie mir, ich möchte mehr Informationen, um genauer zu wissen, wo das kommunale Geld hingeht.
1: 33 Stadträte stimmten für die Vorlage von Paul Nolte, 9 dagegen und einer enthielt sich. Damit wurde diese so angenommen und in den kommenden Stadtratssitzungen wird es beim Bericht des Oberbürgermeisters

0: Es sind wohl die berühmtesten Worte von Hans-Dietrich Genscher, die am 30. September 1989 im Jubel hunderter DDR-Flüchtlinge untergehen. Und diese Worte sind es auch, die für viele Menschen der erste Schritt zur Grenzöffnung zwischen den beiden deutschen Staaten waren. Nur ein Jahr später ist Deutschland wieder vereinigt. Und auch 30 Jahre danach denkt man gerade auch in Halle gerne an den damaligen Außenminister zurück. Und man möchte ihn ehren. Zwar gibt es bereits den Hans-Dietrich-Genscher-Platz und auch die Schule des gebürtigen Reideburgers ist nach ihm benannt, doch es fehlt noch etwas. Zumindest nach Ansicht des Freundeskreis Hans-Dietrich Genscher, der seinen Sitz im Geburtshaus des Politikers hat. Am Freitag gab der Freundeskreis bekannt, einen neuen Vorstoß zur Umbenennung des Flughafens Leipzig-Halle zu wagen.
1: Ja, der Flughafen Halle-Leipzig, ist man als Hallenser immer sehr schnell intuitiv geneigt zu sagen, Leipzig-Halle muss Hans-Dietrich Genscher Flughafen heißen. Hans-Dietrich Genscher ist ein großartiger, der Außenminister gewesen, der uns die Freiheit wieder geschenkt hat. Und ich sag mal, ohne die friedlichen Demonstrationen, ohne die Ostdeutschen wäre die Mauer nicht gefallen. Aber man musste die deutsche Einheit auch politisch vollenden. Und es brauchte kluge Köpfe, die diese politische Vollendung auch auf den Weg brachten. Mit dem 2+4-Vertrag war es unter anderem Hans-Dietrich Genscher, der dafür sorgte, dass unsere Nachbarn in Europa auch dafür waren und der 2+4-Vertrag ratifiziert werden konnte.
0: Gründe, den Flughafen nach ihm zu benennen, gibt es viele. So sind alle großen Flughäfen in Deutschland nach Politikern benannt. Und was würde zu einem vielfliegenden Außenminister wohl besser passen als ein Flughafen?
2: Hans-Dietrich Genscher ist für mich der Weltpolitiker, weil das gibt, glaube ich, niemanden auf dieser Welt, der so viel geflogen ist wie Hans-Dietrich Genscher. Ja, da gibt es ja die beiden Mütze, zwei Flugzeuge treffen sich, wer sitzt in einem Flugzeug? Hans-Dietrich Genscher und den anderen natürlich auch Hans-Dietrich Genscher. Ja. Und es gibt für mich nichts Zutreffenderes, um diese großartige Persönlichkeit ja auch langfristig zu würdigen, als den Flughafen Leipzig-Halle ja auch mit dem Namen Hans-Dietrich Genscher ja zu versehen und ihnen den Namen zu verleihen.
0: Doch Hans-Dietrich Genscher verbindet halt auch noch viel mehr mit der Region um Halle.
2: Er ist Hallenser. Ja, er ist hier in der Region geboren. Er ist hier in der Region aufgewachsen. Er hat sich immer eng mit dieser Region verbunden gefühlt und hat besonders nach der deutschen Wiedervereinigung unendlich viel geleistet für die Entwicklung dieser Region.
0: Und so hat es während seiner Rede in der Prager Botschaft wohl auch niemanden verwundert, dass der Staatsmann einen besonderen Gruß in die Heimat schickte.
3: Sie werden mir erlauben, dass ich den unter Ihnen befindlichen Hallensern einen besonderen Gruß.
0: Inzwischen gibt es sogar prominente Unterstützer, die sich für eine Umbenennung des Flughafens stark machen.
4: In Halle geboren und am Ende Bürger von Nordrhein-Westfalen in Wachtberg in der Nähe von Bonn. Er hatte eine menschliche Sprache, er hatte die Erfahrung aus dem Osten im Westen umgesetzt und deshalb war er der richtige Mensch, am 30. September 1989 die Botschaft von der Freiheit auf dem Balkon in Prag zu sprechen.
5: Hans-Dietrich Genscher ist seinerzeit gegen den ausdrücklichen Rat seiner Ärzte und trotz erheblicher Herzrhythmusstörungen um die Welt geflogen, um in Washington, Moskau, Paris und London den Alliierten diplomatisch die Zustimmung zur Wiedervereinigung abzuringen. Wem, wenn nicht ihm, sollte die Ehre gebühren, den Flughafen Leipzig-Halle mit dem Namen eines Mannes zu schmücken, der sich über Jahrzehnte hinweg um sein Vaterland so verdient gemacht hat.
0: Und auch Oberbürgermeister Bernd Wiegand scheint

0: scheint einem Gedanken an den Genscher Flughafen nicht abgeneigt.
1: Ja, der Aufsichtsrat der Flughafen GmbH hat ja vor 3 Jahren darüber befunden und dieses Anliegen abgelehnt. Und es ist jetzt dann auch wieder an die Zeit, dieses Thema dann auch dort vorzubringen. Da bin ich gern bereit zu, wenn der geeignete Zeitpunkt gekommen ist.
0: Doch auch wenn eine Umbenennung noch auf sich warten lässt, wird Hans-Dietrich Genscher von den Menschen nicht vergessen. Fast jeder kann sich auch heute noch daran erinnern, wie er den berühmten Satz von Prag damals erlebte.
2: Der Satz heißt: Liebe Landsleute, wir sind gekommen, um Ihnen mitzuteilen, dass heute Ihre Ausreise in die Bundesrepublik Deutschland möglich geworden ist. Ich habe damals diesen Satz vor dem Fernseher in den Nachrichten gehört und fand es unfassbar. Ich war selber unfassbar glücklich, obwohl ich nicht in der Botschaft war. Man konnte es ja kaum glauben, was da passierte, aber es war das Gefühl, es passiert noch mehr. Es ist wieder möglich geworden, dass sich nicht nur die Tore für die DDR-Flüchtlinge in der Botschaft in Prag öffnen, das war ja am 30. September, sondern dass sich auch für alle Ostdeutschen, für die DDR-Bürger wieder die Tore in die Freiheit öffnen. Und so ist es ja dann auch gekommen.
3: Ja, ich war damals noch ziemlich klein. Ich kann mich dunkel daran erinnern, dass es im Fernsehen kam und danach war eine euphorische Stimmung. Bald fiel die Mauer und wir sind zum ersten Mal in den Westen gefahren und so. In den Schulklassen war kaum jemand da zu dieser Zeit. Man bekam 100 D-Mark Begrüßungsgeld damals. Das sind so die Erinnerungen, die ich spontan habe daran.
4: Das war was eigentlich Unbegreifliches, was er gesagt hat. Gerade für die Ostdeutschen, die konnten es eigentlich so gar nicht so, sag ich mal, realisieren oder glauben. Weil ich bin 58 geboren, man kannte es gar nicht anders, das war halt so. Das war für uns damals, der sogenannte Westen war für uns eigentlich unerreichbar im Normalfall. Und deswegen hat man das angehört, man hat irgendwo innerlich zusammengezuckt, aber ehrlich gesagt, ich konnte damit so richtig noch nichts anfangen, weil das ist nicht so richtig bis ins Gehirn gegangen, sage ich mal.
5: Da war ich dabei.
6: Sie waren dabei?
5: Ja, Gänsehaut pur, kann ich nur sagen. Es ging uns durch Mark und Bein. Ja, und wir sind übergesiedelt zu meinem Schwiegervater in die Bundesrepublik an dem Tag über Ungarn.
7: Es läuft mir dann immer noch kalt durch den Rücken runter, weil ich komme aus Westdeutschland und wir haben ja die Dinge ja dort auch mitbekommen, was plötzlich da in der DDR passiert ist mit den Montagsdemonstrationen. Die sind ja letztendlich vom Westfernsehen ja wieder dort bekannt geworden. Und dann kam dann halt die Rede von der Prager Botschaft. Aber den Schluss hat man ja nicht mitgekriegt, aber man wusste ja schon, was dabei rauskam. Und dieser Jubel und die Erleichterung, die dann nicht nur bei den Menschen, die dort waren, war. Und es hat eine Menge Hoffnung gegeben in dem Augenblick, weil ganz ehrlich, eine Wiedervereinigung. Ich war 2 Jahre vorher als 16-Jähriger in Ostdeutschland mal auf einer Klassenfahrt in Berlin. Hätte ich nie gedacht, dass überhaupt sowas auch in Kürze stattfinden könnte.
0: Zum Tag der Deutschen Einheit ist das Geburtshaus Genschers in Reideburg geöffnet. Beginnend in seinem Geburtszimmer können sich die Besucher ein umfassendes Bild des ehemaligen Politikers und seiner Liebe zu Halle machen.

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0: Am Freitagvormittag wird es teils sonnig bei Temperaturen um 18 Grad. Zum Mittag hin bleibt es sonnig und es weht ein kräftiger, böiger Wind aus Nordwesten. Der Abend bleibt ebenfalls teils sonnig bei Temperaturen um 19 Grad. In der Nacht wird es wechselnd bewölkt mit einem leichten Wind aus Westen. Am Samstag bleibt es sonnig und es werden Temperaturen um 26 Grad erwartet.
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2: Jedes Jahr besuchen weit über 300.000 Touristen die historische Europastadt Stolberg im Harz. Bekannt ist die kleine Ortschaft durch seine über 450 alten Fachwerkhäuser, von denen die meisten noch im Original erhalten sind. Viele von ihnen sind bereits mehr als 500 Jahre alt. Heute ist der 1.300 Einwohner große Ort einer der wichtigsten touristischen Destinationen in Sachsen-Anhalt. Auch weil einer der berühmtesten Reformatoren der Welt hier im Jahr 1489 geboren wurde, Thomas Müntzer. Der bekannteste Einwohner Stolbergs führt den Bauernaufstand vor 500 Jahren an, der 1525 blutig niedergeschlagen wurde. In der heutigen Kulturkirche St. Martini predigte Müntzer 1522 genauso wie Martin Luther drei Jahre später zum Osterfest. Heute gibt es in und um Stolberg für Besucher zahlreiche Hotels und Pensionen sowie viele Wanderwege, Ausflugsmöglichkeiten und Ziele. Für die meisten Touristen der kleinen Harzstadt führt daher der erste Weg in das Tourismusbüro mitten in der Innenstadt. Hier steht das historische Fachwerkhaus Alte Münze.
3: Das Renaissance-Fachwerkhaus, welches das Museum Alte Münze beherbergt, ist mit eines der ältesten Gebäude hier in der Stadt, 1535 erbaut. Und wir sind jetzt dabei, das Museum umzugestalten. Im Erdgeschoss verbleibt die Münzwerkstatt, die historische Münzwerkstatt, die einmalig ist im europäischen Raum, kann man sagen. Einmalig vollständig erhalten. In der mittleren Etage wird eine neue Ausstellung entstehen, vom Erz zur Münze. Zeigt auch die Münzstätten im Harz, Alltag eines Münzmeisters und alles, was dazugehört. Die obere Etage ist dann Thomas Müntzer, der Reformation, Bauernkrieg und Folgen der Reformation vorbehalten.
2: Mittlerweile gehört Stolberg zu den touristischen Top-Destinationen in Sachsen-Anhalt. Doch wie bringt man diese hohen Besucherzahlen mit einem sanften und nachhaltigen Tourismuskonzept zusammen? Ein Beispiel dafür ist in Stolberg das heutige Museum Alte Münze, das sich derzeit komplett im Umbau befindet. Angesichts des hohen Besucheraufkommens stellt man sich in Stolberg die Frage, wie diese Tourismusströme nachhaltig gelenkt werden können. Das Museum Alte Münze ist dafür ein gutes Beispiel.
3: Das Ganze wird kombiniert mit einer neuen, effizienten Lichtanlage, also Beleuchtung in den Etagen. Aber natürlich auch die Barrierefreiheit spielt eine ganz große Rolle. Wir werden mit virtuellen Mitteln sehr viel arbeiten und mit Hörstationen, sodass also das Museumserlebnis für jeden etwas ist.
2: Zurzeit wird im Museum in allen Räumlichkeiten hart gearbeitet. Drei Ausstellungsebenen müssen völlig neu gestaltet und umgebaut werden. Im Erdgeschoss wird es weiterhin die historische Münzwerkstatt geben. Im mittleren Bereich wird die Europastadt Stolberg den Besuchern die historische Fachwerkkunst näher bringen, sowie ihre jahrhundertealte Bergbautradition vorstellen. Auf der dritten Ebene wird eine neue, aktuelle Thomas-Münzer-Ausstellung zu sehen sein. Denn im nächsten Jahr wird es viele Veranstaltungen und Ausstellungen in Sachsen-Anhalt anlässlich des 500-jährigen Jubiläums Deutscher Bauernkrieg geben. Als Geburtsort des Reformators wird Stolberg eine wichtige und gut besuchte Destination sein.
4: Ich denke, Thomas Müntzer hat hier eine große Bedeutung für die Region, denn er ist hier nicht nur aufgewachsen, er ist auch kurz vor dem Bauernkrieg 1522 hier in der Kirche gewesen und hat hier gepredigt. In einer Chronik heißt es, dass er viele Leute zum Nachdenken gebracht hat. Er hat auch an seine Stolberger ein Jahr später noch einen Brief geschrieben, wo er nochmal gemahnt hat, doch zu überlegen, was man jetzt tut. Und ich denke, dass Thomas Müntzer tief verwurzelt ist hier in der Region, was ja sich unter anderem darin ausdrückt, dass wir hier noch das Thomas-Münzer-Haus in der Stadt haben. Wir sind hier an einem authentischen Ort. Und insofern haben wir jetzt natürlich auch die Aufgabe, im kommenden Jahr ihn entsprechend hier zu würdigen und werden hier eine neue Ausstellung im Museum aufbauen.
2: Bereits seit dem 13. Jahrhundert besetzt Stolberg das Münz- und Prägerecht, das damals viele Städte innehatten. Das Besondere an dem Harzort ist aber, dass die Münzwerkstatt auch heute noch komplett erhalten und funktionstüchtig ist. Um den Besuchern das alte Münzhandwerk näher zu bringen, sind einige Maschinen und Werkzeuge zu Vorführungszwecken nachgebaut worden. Jährlich werden hier heute noch Erinnerungsmedaillen geprägt.
5: Wir zeigen hier in der unteren Etage, die im Großen und Ganzen bei der Neuausrichtung auch so bleibt, eine historische Münzwerkstatt des 18. Jahrhunderts. Denn die historische Münztechnik aus der Zeit hat sich hier erhalten und das ist eine Einmaligkeit in Europa.
2: Nicht nur im Inneren sind die Handwerker voll beschäftigt, sondern auch außen wird gegraben und gebaggert. Hier entstehen alte Terrassen neu, von Natursteinmauern umrandet. Später soll das Außengelände auch für Outdoor-Events genutzt werden.
3: Die Terrassen werden jetzt gerade wieder hergerichtet. Die Natursteinmauern werden neu aufgerichtet und das Ganze gehört zu diesem Areal der Museumshöfe, die man dann auch später mal nutzen kann für Beschäftigungen für Schüler oder Jugendgruppen, aber auch für kleinere Aufführungen, Sommerkino, andere Veranstaltungen. Diese Höfe können sich einreihen in bestimmte Feste hier in der Stadt, wo man zum Beispiel das Histörchen, wo verschiedene Höfe geöffnet werden, die dann bespielt werden mit Händlern, Handwerkern und Angeboten. Und so soll das Areal eben hinter diesen beiden Fachwerkhäusern Museum Alte Münze und Niedergasse 17 eben wieder entstehen und auch genutzt werden.
2: Nicht nur der berühmteste Stolberger und Revolutionär Thomas Münzer wird spätestens im nächsten Jahr zu seinem Jubiläum für Besucherrekorde sorgen, sondern auch die Alte Münze, die mit ihren neu gestalteten Ausstellungsräumen für großen Andrang in der historischen Erlebnisdestination Stolberg sorgen wird. Und das dann auch mit Nachhaltigkeit auf allen Gebieten.

0: Gelungene Integrationsveranstaltung. Afro-Nachbarschaftsfestival wird gefeiert.
1: Begegnung, Kultur und Lebensfreude standen am 25. Juni im Dessauer Stadtpark im Vordergrund.

0: Dort fand nämlich ein Nachbarschaftsfest der besonderen Art statt. Gemeinsam mit der Stadt Dessau, der Hochschule Anhalt und weiteren Partnern hatte die Afro-Community unter dem Motto »Ein Stadtpark, eine Welt« zu dem Fest eingeladen.
1: Ja, heute wir haben verschiedene afrikanische Musik, die sind aus Leipzig und Kora und gibt auch eine Band, Live-Band aus Leipzig, die wurden ein bisschen Kora und Gitarre alles heute spielen. Ja.
2: Auf jeden Fall Essen ist dabei, Trinken ist dabei. Alle, die Solidarität mitbringen, die sind herzlich willkommen. Und genauso die sich integrieren wollen, die können auch vorbeikommen. Ja.
0: Dessau-Roßlau ist die Heimat einer großen afrikanischen Gemeinschaft. Um ihre vielfältigen Kulturen, Traditionen und Bräuche sichtbar zu machen und den interkulturellen Austausch zu fördern, findet seit 2024 das Afrikanische Festival statt. Die Veranstaltung bringt Menschen unterschiedlicher Herkunft zusammen. Amadi Injai lebt seit 23 Jahren in Deutschland, ist der Imam der islamischen Gemeinde Dessau und engagiert sich mit großer Leidenschaft für das Festival. Bereits zum dritten Mal organisiert er das Fest und setzt sich dafür ein, die afrikanische Kultur einem breiten Publikum näher zu bringen.
1: Ja, das Fest geht schon seit 2 Jahren und das ist das dritte Jahr. Und das nur das, weil wir haben gesehen in dieser Stadt, dass die Afrikaner wenig machen in dieser Stadt. Und unsere Ansicht in dieser Stadt ist ein bisschen so, das wollen wir zeigen, die Leute, dass wir sind nicht so und wir sind anders. Die muss auch uns kennenlernen, da wir alles zusammen leben können. Kommen viele Leute, aber jetzt wir haben nochmal, weil immer haben wir unseren Titel Afro-Festival. Aber dieses Jahr haben wir ein bisschen geändert, haben wir Afro-Nachbarschaft. Genau, wir haben viele Flyer verteilt in die Briefkasten und haben wir viele Leute eingeladen. Deutsche oder nicht Deutsche, alles Araber, alles haben wir eingeladen.
2: Also für mich, das ist wirklich ganz wichtig für uns. Nicht nur wegen Integration, sondern für uns einander. Wir müssen einander unterstützen. Wir müssen auch für einander da sein. Und das sieht man eigentlich bei den anderen, zum Beispiel die Araber. Wenn die herkommen, die haben sofort Hilfe, die haben sofort Unterstützung. Und das hat ein bisschen bei uns sowas gefehlt. Und jetzt, deswegen meinen wir genau so, diese Veranstaltung und solche Sachen zu vermeiden.
0: Die Begegnung zwischen verschiedenen Kulturen ist besonders wertvoll, wenn Menschen Tür an Tür leben und ihren Alltag miteinander teilen. Ein gemeinsames Fest bietet dafür den idealen Rahmen für Austausch, gegenseitiges Kennenlernen und neue Freundschaften. Mitreißende Musik, kulinarische Spezialitäten, Sportangebote für Kinder und künstlerische Mitmachaktionen brachten die Besucher näher zusammen.
2: Für mich wichtig wäre, dass wir auch uns wohlfühlen. Also das gehört zur Integration und auch Deutsch reden. Das ja, ich versuche da ja und auch dass wir nicht vergessen, woher wir kommen, obwohl wir hier auch sind. Wir gehören auch zu woher wir kommen. Das ist für mich auch wichtig.
1: Ja, ist für uns in Zukunft, dass wir noch viele Nachbarschaft bekommen kann und uns kennenzulernen, und weil wir wollen nur zusammen in Frieden leben und Toleranz und Akzeptanz, das wollen wir. Das ist unser Wunsch in der Zukunft. Ja.
0: Im Stadtpark wurde auch in diesem Sommer wieder gezeigt, wie bereichernd kulturelle Vielfalt sein kann. Auch im kommenden Jahr heißt es wieder in Dessau-Roßlau, gemeinsam feiern, tanzen, Kulinarik genießen und die Vielfalt Afrikas erleben.

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0: Am Freitagvormittag wird es teils sonnig bei Temperaturen um 18 Grad. Zum Mittag hin bleibt es sonnig und es weht ein kräftiger, böiger Wind aus Nordwesten. Der Abend bleibt ebenfalls teils sonnig bei Temperaturen um 19 Grad. In der Nacht wird es wechselnd bewölkt mit einem leichten Wind aus Westen. Am Samstag bleibt es sonnig und es werden Temperaturen um 26 Grad erwartet.
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2: Pilotprojekt für Bürgerarbeit. Wer arbeiten kann, soll auch mit anpacken.

0: packen kann, der soll auch mit anpacken. Seit dem 1. Juli diesen Jahres gibt es die Möglichkeit, dies auch einzufordern. Mit Konsequenzen für diejenigen, die sich verweigern, sagte Landrat André Schröder und nannte auch die für den Landkreis relevanten Zahlen.
1: Wir haben ja bei den Leistungen, die Erwerbsfähige beziehen aus den Jobcenter. Wenn wir kranke Fachkräfte, die vermittlungsfähig oder in der Weiterbildung, wenn wir das alles abziehen, 4.600, dann nach dem Asylbewerberleistungsgesetz 200, die wir sofort aktivieren könnten für Arbeitsgelegenheiten, nicht für die Jobvermittlung, wo es Vermittlungshemmnisse gibt, kein Führerschein, wie auch immer. Aber für Arbeitsgelegenheiten ist das Potenzial mit 4.800 gesagt, Arbeitsgelegenheiten in diesem Jahr 300 plus X, das soll sich jetzt erhöhen. Und vielleicht noch eine andere Zahl, mit Zahlen kann man in diesem Bereich alle erschlagen, aber ich will es nur mal, dass man eine politische Verantwortung spürt für das Thema. Herr Hanschow hat ausgeführt, das sind 122 Millionen Euro, die das Jobcenter verteilt, jedes Jahr in diesem Landkreis, für Hilfen zum Lebensunterhalt, für die Kosten der Unterkunft, für alles Mögliche zur Grundsicherung. 122 Millionen auf einen Einwohnerbestand von 129.000 heißt roundabout eine Steuerlast pro Einwohner vom Baby bis zum Kreis von 900 Euro für die Mansfeld-Südharzer. Nur für die Leistungen des Jobcenters jedes Jahr. Und dann zu sagen, wer das macht und berechtigt Anspruch hat, der muss auch in der Lage sein, entsprechend seiner Möglichkeiten auch zu helfen. Und da sehen wir die Arbeitsgelegenheiten, Vorrang für die Jobvermittlung, Weiterbildung, das hat alles Vorrang. Aber diejenigen, die dann noch bleiben, und das Potenzial ist beträchtlich, sind mehrere Tausend, zu sagen, dann müssen sie der Gemeinschaft was geben, dann müssen sie für den Verein was machen, für eine Kommune was machen, für eine Schule, für einen Sportverein, für eine Kita, für einen Friedhof, wie auch immer, und da etwas tun. Das ist sozusagen die Idee, dass das aktiviert, dass das Struktur in den Tag bringt, dass man auch einen Wecker klingelt, dann aufsteht und diese Dinge wieder zuführt.
0: Ausdrücklich unterstützt wird das Pilotprojekt Bürgerarbeit auch von Ministerpräsident Sven Schulze, der während der Pressekonferenz anwesend war und betonte, dass er das Projekt als Vorbild für Sachsen-Anhalt etablieren möchte.
2: Ich sage Ihnen aber auch, das ist gar nicht mein Hauptanliegen, hier irgendjemanden in irgendeiner Weise bloßstellen zu wollen und zu sagen, du bist jetzt aber mal dran und musst arbeiten, sondern es geht um eine ganz andere Thematik. Der André Schröder hat es gerade gesagt, es gibt hier über 4.000 allein im Landkreis Mansfeld-Südharz, 4.000 Menschen, die theoretisch zur Verfügung stehen. Das sind nicht alles Menschen, die morgen sofort in eine reguläre Arbeit kommen können. Das sind im Moment leider Gottes die wenigsten. Also wenn es die Möglichkeiten gibt, jemanden in eine Arbeit hineinzubekommen, und ich habe mir das gerade zeigen lassen, dass es hier knapp 1.000 offene Stellen aktuell nur bei Ihnen gemeldet gibt. Da sind ja noch mal einige dabei, die bei Ihnen noch gar nicht gemeldet sind. Es gibt also auch in der jetzigen Zeit hier im Mansfeld-Südharz viele offene Stellen. Aber wenn man sich komplett am Ende verweigert, dann gibt es halt auch die Möglichkeit jetzt der Leistungsminderung, die es vorher so in diesem Umfang zumindest in dieser Möglichkeit nicht gab. Oder das ist auch, so muss man auch ehrlicherweise sagen, es gibt natürlich auch die Möglichkeit, dass sich jemand komplett vom System abmeldet. Es gibt ja keinen Zwang der Arbeit in Deutschland.
0: Im Anschluss besuchte der Ministerpräsident gemeinsam mit den Vertretern des Landkreises, der Arbeitsagentur und des Jobcenters Mansfeld-Südharz sowie den Pressevertretern das Projekt Wiederwert der GFM GmbH in Sangerhausen. Seit dem 1. Juni bereiten dort langzeitarbeitslose Menschen gebrauchte Alltagsgegenstände für gemeinnützige Einrichtungen auf und werden so im Rahmen einer Arbeitsgelegenheit schrittweise wieder an Beschäftigung herangeführt. Sven Schulze zeigte sich begeistert, wie Bürgerarbeit in der Praxis funktionieren kann und bedankte sich beim Landkreis Mansfeld-Südharz, dass dieser bei dem wichtigen Vorhaben Verantwortung übernimmt und als erste Pilotregion vorangeht. Und während der CDU-Mann, der sich im Wahlkampf befindet, die Fragen eines Kamerateams vom Bayerischen Rundfunk beantwortete, berichtete Thomas Hanschuh, Geschäftsführer des Jobcenters Mansfeld-Südharz, wie das Projekt konkret umgesetzt wird.
3: Wir haben 60 Kunden identifiziert, denen wir ein individuelles Unterstützungsangebot geben wollen. Wir laden sie alle zum persönlichen Gespräch ein, erklären die Hintergründe, hinterfragen nochmal, was sind die Gründe für die Arbeitslosigkeit, welchen Unterstützungsbedarf haben sie und legen dann einen Plan fest mit Einzelschritten, ob das eine Bewerbung ist, ob das eine Qualifizierungsmaßnahme ist, ob es ein gemeinsamer Termin bei einem

0: Arbeitgeber ist oder ob es die Zuweisung zu einer Arbeitsgelegenheit ist. Das legen wir dann fest und besprechen das mit dem Kunden.
1: Vielleicht noch, wie haben Sie die identifiziert? Was gibt es da für Maßgaben?
0: Also haben wir völlig freigelassen, wir haben einfach unsere Integrationsfachkräfte gefragt. Welche Kunden bedürfen Unterstützung? Welche Kunden sind grundsätzlich in der Lage, brauchen aber einen Anstoß?
2: Ob und wie das funktioniert, bleibt zunächst noch offen und wird sich zeigen. Eine erste gemeinsame Auswertung ist für November 2026 geplant.

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0: Am Freitagvormittag wird es teils sonnig bei Temperaturen um 18 Grad. Zum Mittag hin bleibt es sonnig und es weht ein kräftiger, böiger Wind aus Nordwesten. Der Abend bleibt ebenfalls teils sonnig bei Temperaturen um 19 Grad. In der Nacht wird es wechselnd bewölkt mit einem leichten Wind aus Westen. Am Samstag bleibt es sonnig und es werden Temperaturen um 26 Grad erwartet.
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2: Buga in Dessau. Planungsphase geht voran.
3: 9 Jahre dauert es noch, bis die Bundesgartenschau in Dessau-Roßlau stattfinden soll. Doch die Planungen für das Mega-Event sind schon im vollen Gange. In der Stadtratssitzung vom 1. Juli war die Buga ebenfalls ein wichtiges Thema. Oberbürgermeister Dr. Robert Reck informierte zunächst über den aktuellen Stand.
4: Ein wichtiger Meilenstein wurde am 2. Juni 2026 gelegt mit der konstituierenden Sitzung der Bundesgartenschau Dessau-Roßlau 2035 GmbH, dem Aufsichtsrat im Besonderen.

0: In dieser Sitzung wurde der Wirtschaftsplan für das Jahr 2026 beschlossen, der auch Teil der heutigen Beschlussvorlagen auf dieser Stadtratssitzung sind. Der Wirtschaftsplan ermöglicht, die Gesellschaft ins Arbeiten zu kommen und erste Schritte zu gehen. Ich möchte an dieser Stelle kurz die aktuellen Arbeitsstände darstellen und über die Investitionsplanung informieren. Wir haben ja zwei Handlungsfelder. Das eine sind die Mosaike, also die Entwicklung der Park- und Gartenanlagen, der Grünflächen und die Fugen, die Verbindungen zwischen den einzelnen Standorten, einschließlich der Gestaltung der städtischen Straßen und Freiräume. Nach der Sommerpause werden diese Überlegungen in einer Beschlussvorlage, die wir Ihnen ja bereits angekündigt hat, in den Ausschüssen unseres Stadtrats, insbesondere natürlich auch im Bauausschuss, präsentiert und auch hier dem Stadtrat zur Beratung und Entscheidung vorgelegt. Gestalt nimmt auch die künftige Arbeitsstruktur des Buger Vorbereitungsprozesses an. Ich hatte über die Gründung der GmbH gesprochen und die drei Innovationswerkstätten. Auch darüber wurde schon informiert. Mosaike, Fugen und Kommunikation haben jetzt stattgefunden. Es schließen sich dann freiraumplanerische Wettbewerbe an.
1: Danach wurde Thomas Pischek als Mitglied des Aufsichtsrates der Buger Dessau-Roßlau 2035 GmbH abberufen und Marco Egelkraut als Mitglied in den Aufsichtsrat entsendet und bestellt. In zwei Beschlussvorlagen ging es dann noch um konkrete Buger-Maßnahmen. Zum einen war die Umgestaltung der Kreuzung Katholische Kirche und Teichstraße ein Thema. Hierbei wurde über eine Genehmigung einer überplanmäßigen Verpflichtungsermächtigung in Höhe von 1.070.000 Euro abgestimmt, was für Diskussionen sorgte.
2: Es geht um die grundsätzliche Frage, welche Stadt wir uns künftig überhaupt noch leisten können. Denn zwischen dem, was sich unsere Stadt leisten kann und dem, was sie sich leistet, klafft inzwischen eine immer größere Lücke. Das Landesverwaltungsamt hat uns unmissverständlich erklärt, dass die dauerhafte Leistungsfähigkeit unserer Stadt gefährdet ist. Es fordert Ausgabendisziplin, Konsolidierung und eine kritische Überprüfung freiwilliger Leistungen. Was machen wir stattdessen? Wir beschließen eine Buger-Maßnahme nach der anderen. Jede einzelne Maßnahme wird für sich betrachtet begründet. Doch niemand spricht mehr über die Summe dieser Entscheidungen. Und genau darin liegt das eigentliche Problem. Mit jedem weiteren Beschluss wächst das Gesamtprojekt. Mit jedem weiteren Beschluss steigen die Folgekosten. Mit jedem weiteren Beschluss binden wir Haushaltsmittel für viele Jahre. Und irgendwann gibt es kein Zurück mehr. Wir müssen uns ehrlich fragen, bestimmt heute noch der tatsächliche Bedarf unserer Stadt, unserer Investitionen, oder bestimmt inzwischen die Buger, welche Projekte Vorrang haben?
3: Am Montag war ja im Bauhausmuseum eine öffentliche Veranstaltung zur Offenlage des INSEC. Wäre dort ein Vertreter der AfD gewesen, ich war dort, dann hätte die AfD oder Mitglieder der AfD-Fraktion auf jeden Fall zur Kenntnis nehmen können, dass sowohl die Wohnungswirtschaft als auch andere Wirtschaftsunternehmen dieser Stadt händeringend dafür plädieren, die Buger nicht zu zerreden, weil es eine absolute Chance für unsere Stadt ist, nicht nur die Infrastruktur zu entwickeln, sondern auch Zuzug zu erzeugen in unserer Stadt und das Wohl unserer Stadt zu mehren.
4: Das Landesverwaltungsamt hat auch deutlich gesagt, dass wir an der Buger festhalten sollten, weil sie eine Chance für unsere Stadt ist und den Fördergrad bei vielen Projekten erhöht, wodurch wir den kommunalen Haushalt entlasten können und uns anderen Projekten widmen können. Dieses Buger-Label ist eigentlich ein Gewinn in dem Moment, denn wir können wesentlich mehr in wesentlich kürzerer Zeit umsetzen, als wie es eigentlich geplant war. Der Kreisverkehr ist lange beschlossen. Und auch an der Stelle allein das Buger-Label raufzusetzen, vereinfacht dieses Projekt. Und dieser Kreisverkehr war auch schon lange vor der Buger Thema. Und ich dächte auch, dass wir die Beschlussfassung lange vor der Buger schon vorgenommen haben.
5: Herr Diedering, vor 10 Minuten, davon einer halben Stunde, diskutieren wir über die Anhalt Arena und Sie halten eine flammende Rede, wie wichtig es ist, eine Machbarkeitsstudie für eine Halle zu machen, die uns 20, 25 Millionen Euro kostet, weil Ihnen das Projekt gefällt. Jetzt kommt ein Projekt durch die Buga drauf, es gefällt Ihnen nicht. Und dann reden Sie vom Haushalt und was wir uns nicht alles leisten können. Sie machen eine Politik, das ist wie Kabarett. Vielen Dank.
1: Die Vorlage wurde mit 39 Ja, 3 Nein-Stimmen sowie einer Enthaltung beschlossen. In einer weiteren Buga-Beschlussvorlage ging es um die Interessensbekundung zur Teilnahme am Bundesprogramm Anpassung urbaner und ländlicher Räume an den Klimawandel. Konkret geht es dabei um Klimaanpassungsmaßnahmen im Schillerpark in Höhe von 3 Millionen Euro mit einem Eigenanteil von 300.000 Euro.
6: Es ist nicht nur die Funktionalität des Parkes als soziales, ökologisches etc. Element, sondern es wird deutlich, dass wir teilweise unter Qualität der Reparatur historischer Strukturen unserer Stadt an der Stelle ein Stück vorankommen. Im Schillerpark wird es eine zeitgemäße entsprechende Aufarbeitung geben mit bemerkenswerter Entwicklung, die sowohl die Qualität der Lebensqualität im Quartier, aber auch der Aktivität und nicht zuletzt eine erhebliche Aufwertung unserer Stadt erfahren lässt. Und hier geht es darum, langjährige Defizite der Stadtentwicklung über eine mögliche Bezuschussung der Buga nun endlich umzusetzen, wo wir schon lange geträumt haben.
7: Inhaltlich freue ich mich über die Vorlage und werde natürlich auch zustimmen, kann aber nicht umhin, trotzdem meinen Unmut hier kundzutun. Wir haben einen Ausschuss für Stadtentwicklung, Bauen, Stadtgrün und Mobilität, der nach momentaner Beschlusslage auch unser Buga-Ausschuss ist. Das sind, wenn man sich allein sozusagen den Titel der Vorlage anschaut, sind das 5 gute Gründe, warum diese Vorlage unbedingt im Bauausschuss hätte vorbehandelt werden müssen. Natürlich werde ich das jetzt nicht irgendwie offiziell beanstanden, aber ich möchte doch sehr darum bitten, dass das zukünftig nicht so gehandhabt wird.
8: Die Kurzfristigkeit der Fördermittelprogramme ist zum Weinen, um es nicht anders zu nennen. Wir haben jetzt mit Hängen und Würgen und mit dem guten Willen des Referats Stadtgrün diesen Antrag jetzt auf den Weg gebracht. Er bedarf wieder eines Stadtratsbeschlusses. Ich nehme Herr Bosowski auch Ihren Hinweis sehr gerne auf. Wir hätten das so tun können. Ich bitte dafür um Entschuldigung. Es geht jetzt nur um, dass wir uns beteiligen an dem Interessenbekundungsverfahren und wir würden dann natürlich die inhaltlichen Dinge sehr gerne hier auch vorstellen.
1: Die Vorlage wurde mit 42 Ja und einer Nein-Stimme beschlossen. Eine letzte Beschlussvorlage kam dann vom fraktionslosen Stadtratsmitglied Paul Nolte. Dabei ging es darum, dass der Oberbürgermeister ab der folgenden Sitzung regelmäßig zum Umsetzungsstand der Buga-Maßnahmen berichten soll.
9: Bisher war die Kommunikation der Verwaltung zum Thema Bundesgartenschau eher lückenhaft. Das haben wir auch schon öfter kritisiert. Mit meiner Beschlussvorlage möchte ich letzten Endes erreichen, dass wir uns in jeder Sitzung einmal zumindest kurz über den aktuellen Stand informieren können, dass eine gewisse stetige Kommunikation stattfindet, auch uns und den Bürgerinnen gegenüber.
10: Ich halte diese Beschlussvorlage nicht für gut und bitte da eigentlich nicht zuzustimmen, weil wir brauchen keine zusätzlichen Informationen. Wir haben eine sehr umfängliche Tagesordnung, das haben wir die letzten Stadtratssitzungen gesehen, dass wir teilweise wirklich Probleme hatten, das bis zum Ende zu schaffen. Und ich denke, wir sind immer noch 9 Jahre vor der eigentlichen Durchführung der Buga. Wir sind ausreichend informiert. Viele andere Städte planen diese Buga 3, 4, 5 Jahre erst vorher und sind auch in der Lage, das umzusetzen. Und wir sind in der Anfangsphase und wir sind durch die Beschlussvorlagen wirklich gut informiert.
11: Das Kabarett der AfD geht weiter. Sie haben es echt in den letzten Jahren nicht verstanden, was die Buga für uns bedeutet. Sie haben nicht verstanden, dass das das größte Projekt, das größte Infrastrukturprojekt dieser Stadt seit Jahrzehnten ist. Und Sie haben nicht verstanden, was diese Beschlussvorlage aussagt. Sie sagt aus, dass in dem Gremium, dem wichtigsten kommunalen Gremium in dieser Stadt, die Themen besprochen werden, die für diese Stadt elementar sind. Und das ist die Buga die nächsten 10 Jahre. Ganz einfach.
12: Es muss möglich sein, dass dieser Stadtrat, der sich nicht so homogen zusammensetzt, eine Information erhält, die alle Mitglieder dieses Rates auf einen einheitlichen Informationsstand versetzt. Und das sage ich als bekennender Buga-Kritiker. Also wirklich, glauben Sie mir, ich möchte mehr Informationen, um genauer zu wissen, wo das kommunale Geld hingeht.
1: 33 Stadträte stimmten für die Vorlage von Paul Nolte, 9 dagegen und einer enthielt sich. Damit wurde diese so angenommen und in den kommenden Stadtratssitzungen wird es beim Bericht des Oberbürgermeisters den neuen Unterpunkt Informationen zur Buga geben.

0: Es sind wohl die berühmtesten Worte von Hans-Dietrich Genscher, die am 30. September 1989 im Jubel hunderter DDR-Flüchtlinge untergingen. Und diese Worte sind es auch, die für viele Menschen der erste Schritt zur Grenzöffnung zwischen den beiden deutschen Staaten waren. Nur ein Jahr später ist Deutschland wieder vereinigt. Und auch 30 Jahre danach denkt man gerade auch in Halle gerne an den damaligen Außenminister zurück. Und man möchte ihn ehren. Zwar gibt es bereits den Hans-Dietrich-Genscher-Platz und auch die Schule des gebürtigen Reideburgers ist nach ihm benannt, doch es fehlt noch etwas. Zumindest nach Ansicht des Freundeskreis Hans-Dietrich Genscher, der seinen Sitz im Geburtshaus des Politikers hat. Am Freitag gab der Freundeskreis bekannt, einen neuen Vorstoß zur Umbenennung des Flughafens Leipzig-Halle zu wagen.
1: Ja, der Flughafen Halle-Leipzig, ist man als Hallenser immer sehr schnell intuitiv geneigt zu sagen, Leipzig-Halle muss Hans-Dietrich Genscher Flughafen heißen. Hans-Dietrich Genscher ist ein großartiger, der Außenminister gewesen, der uns die Freiheit wieder geschenkt hat. Und ich sag mal, ohne die friedlichen Demonstrationen, ohne die Ostdeutschen wäre die Mauer nicht gefallen. Aber man musste die deutsche Einheit auch politisch vollenden. Und es brauchte kluge Köpfe, die diese politische Vollendung auch auf den Weg brachten. Mit dem 2+4-Vertrag war es unter anderem Hans-Dietrich Genscher, der dafür sorgte, dass unsere Nachbarn in Europa auch dafür waren und der 2+4-Vertrag ratifiziert werden konnte.
0: Gründe, den Flughafen nach ihm zu benennen, gibt es viele. So sind alle großen Flughäfen in Deutschland nach Politikern benannt. Und was würde zu einem vielfliegenden Außenminister wohl besser passen als ein Flughafen?
2: Hans-Dietrich Genscher ist für mich der Weltpolitiker, weil es gibt, glaube ich, niemanden auf dieser Welt, der so viel geflogen ist wie Hans-Dietrich Genscher. Ja, da gibt es ja die beiden Mütze, zwei Flugzeuge treffen sich, wir sitzen in einem Flugzeug, Hans-Dietrich Genscher und in den anderen natürlich auch Hans-Dietrich Genscher. Ja. Und es gibt für mich nichts Zutreffenderes, um diese großartige Persönlichkeit ja auch langfristig zu würdigen, ja, als den Flughafen Leipzig-Halle ja auch mit dem Namen Hans-Dietrich Genscher ja zu versehen und ihnen den Namen zu verleihen.
0: Doch Hans-Dietrich Genscher verbindet halt auch noch viel mehr mit der Region um Halle.
2: Er ist Hallenser. Ja, er ist hier in der Region geboren, er ist hier in der Region aufgewachsen. Er hat sich immer eng mit dieser Region verbunden gefühlt und hat besonders nach der deutschen Wiedervereinigung unendlich viel geleistet für die Entwicklung dieser Region.
0: Und so hat es während seiner Rede in der Prager Botschaft wohl auch niemanden verwundert, dass der Staatsmann einen besonderen Gruß in die Heimat schickte.
3: Sie werden mir erlauben, dass ich den unter Ihnen befindlichen Hallensern einen besonderen Gruß.
0: Inzwischen gibt es sogar prominente Unterstützer, die sich für eine Umbenennung des Flughafens stark machen.
4: In Halle geboren und am Ende Bürger von Nordrhein-Westfalen in Wachtberg in der Nähe von Bonn. Er hatte eine menschliche Sprache, er hatte die Erfahrung aus dem Osten im Westen umgesetzt und deshalb war er der richtige Mensch, am 30. September 1989 die Botschaft von der Freiheit auf dem Balkon in Prag zu sprechen.
5: Hans-Dietrich Genscher ist seinerzeit gegen den ausdrücklichen Rat seiner Ärzte und trotz erheblicher Herzrhythmusstörungen um die Welt geflogen, um in Washington, Moskau, Paris und London den Alliierten diplomatisch die Zustimmung zur Wiedervereinigung abzuringen. Wem, wenn nicht ihm, sollte die Ehre gebühren, den Flughafen Leipzig-Halle mit dem Namen eines Mannes zu schmücken, der sich über Jahrzehnte hinweg um sein Vaterland so verdient gemacht hat.
0: Und auch Oberbürgermeister Bernd Wiegand scheint einem Gedanken an den Genscher Flughafen nicht abgeneigt.
6: Ja, der Aufsichtsrat der Flughafen GmbH hat ja vor 3 Jahren darüber befunden und dieses Anliegen abgelehnt. Und es ist jetzt dann auch wieder an die Zeit, dieses Thema dann auch dort vorzubringen. Da bin ich gern bereit zu, wenn der geeignete Zeitpunkt gekommen ist.
0: Doch auch wenn eine Umbenennung noch auf sich warten lässt, wird Hans-Dietrich Genscher von den Menschen nicht vergessen. Fast jeder kann sich auch heute noch daran erinnern, wie er den berühmten Satz von Prag damals erlebte.
1: Der Satz heißt, liebe Landsleute, wir sind gekommen, um Ihnen mitzuteilen, dass heute Ihre Ausreise in die Bundesrepublik Deutschland möglich geworden ist. Ich habe damals diesen Satz vor dem Fernseher in den Nachrichten gehört und fand es unfassbar. Ich war selber unfassbar glücklich, obwohl ich nicht in der Botschaft war. Man konnte es ja kaum glauben, was da passierte. Aber es war das Gefühl, es passiert noch mehr. Es ist wieder möglich geworden, dass ich nicht nur die Tore für die DDR-Flüchtlinge in der Botschaft in Prag öffnen, das war ja am 30. September, sondern dass sich auch für alle Ostdeutschen, für die DDR-Bürger wieder die Tore in die Freiheit öffnen. Und so ist es ja dann auch gekommen.
7: Ja, ich war damals noch ziemlich klein. Ich kann mich dunkel daran erinnern, dass es im Fernsehen kam und danach war eine euphorische Stimmung. Bald fiel die Mauer und wir sind zum ersten Mal in den Westen gefahren und so. In den Schulklassen war kaum jemand da zu dieser Zeit. Man bekam 100 D-Mark Begrüßungsgeld damals. Das sind so die Erinnerungen, die ich spontan habe daran.
8: Das war was eigentlich Unbegreifliches, was er gesagt hat. Gerade für die Ostdeutschen, die konnten es eigentlich so gar nicht so, sag ich mal, realisieren oder glauben. Weil ich bin 58 geboren, man kannte es gar nicht anders, das war halt so. Das war für uns damals, der sogenannte Westen war für uns eigentlich unerreichbar im Normalfall. Und deswegen hat man das angehört, man hat irgendwo innerlich zusammengezuckt, aber ehrlich gesagt, ich konnte damit so richtig noch nichts anfangen, weil das ist nicht so richtig bis ins Gehirn gegangen, sage ich mal.
9: Da war ich dabei.
10: Sie waren dabei?
9: Ja, Gänsehaut pur, kann ich nur sagen. Es ging uns durch Mark und Bein. Ja, und wir sind übergesiedelt zu meinem Schwiegervater in die Bundesrepublik an dem Tag über Ungarn.
11: Es läuft mir dann noch immer noch kalt durch den Rücken runter, weil ich komme aus Westdeutschland und wir haben ja die Dinge ja dort auch mitbekommen, was plötzlich da in der DDR passiert ist mit den Montagsdemonstrationen. Die sind ja letztendlich vom Westfernsehen ja wieder dort bekannt geworden. Und dann kam dann halt die Rede von der Prager Botschaft. Aber den Schluss hat man ja nicht mitgekriegt, aber man wusste ja schon, was dabei rauskam. Und dieser Jubel und die Erleichterung, die dann nicht nur bei den Menschen, die dort waren, war. Und es hat eine Menge Hoffnung gegeben in dem Augenblick, weil ganz ehrlich, eine Wiedervereinigung. Ich war 2 Jahre vorher als 16-Jähriger in Ostdeutschland mal auf einer Klassenfahrt in Berlin. Hätte ich nie gedacht, dass überhaupt sowas auch in Kürze stattfinden könnte.
0: Zum Tag der Deutschen Einheit ist das Geburtshaus Genschers in Reideburg geöffnet. Beginnend in seinem Geburtszimmer können sich die Besucher ein umfassendes Bild des ehemaligen Politikers und seiner Liebe zu Halle machen.

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0: Am Freitagvormittag wird es teils sonnig bei Temperaturen um 18 Grad. Zum Mittag hin bleibt es sonnig und es weht ein kräftiger, böiger Wind aus Nordwesten. Der Abend bleibt ebenfalls teils sonnig bei Temperaturen um 19 Grad. In der Nacht wird es wechselnd bewölkt mit einem leichten Wind aus Westen. Am Samstag bleibt es sonnig und es werden Temperaturen um 26 Grad erwartet.
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2: Jedes Jahr besuchen weit über 300.000 Touristen die historische Europastadt Stolberg im Harz. Bekannt ist die kleine Ortschaft durch seine über 450 alten Fachwerkhäuser, von denen die meisten noch im Original erhalten sind. Viele von ihnen sind bereits mehr als 500 Jahre alt. Heute ist der 1.300 Einwohner große Ort einer der wichtigsten touristischen Destinationen.

0: Kommunen in Sachsen-Anhalt. Auch weil einer der berühmtesten Reformatoren der Welt hier im Jahr 1489 geboren wurde, Thomas Müntzer. Der bekannteste Einwohner Stolbergs führt den Bauernaufstand vor 500 Jahren an, der 1525 blutig niedergeschlagen wurde. In der heutigen Kulturkirche St. Martini predigte Müntzer 1522 genauso wie Martin Luther drei Jahre später zum Osterfest. Heute gibt es in und um Stolberg für Besucher zahlreiche Hotels und Pensionen sowie viele Wanderwege, Ausflugsmöglichkeiten und Ziele. Für die meisten Touristen der kleinen Harzstadt führt daher der erste Weg in das Tourismusbüro mitten in der Innenstadt. Hier steht das historische Fachwerkhaus Alte Münze.
1: Das Renaissance-Fachwerkhaus, welches das Museum Alte Münze beherbergt, ist mit eines der ältesten Gebäude hier in der Stadt, 1535 erbaut. Und wir sind jetzt dabei, das Museum umzugestalten. Im Erdgeschoss verbleibt die Münzwerkstatt, die historische Münzwerkstatt, die einmalig ist im europäischen Raum, kann man sagen. Einmalig vollständig erhalten. In der mittleren Etage wird eine neue Ausstellung entstehen vom Erz zur Münze. Zeigt auch die Münzstätten im Harz, Alltag eines Münzmeisters und alles, was dazugehört. Die obere Etage ist dann Thomas Müntzer, der Reformation, Bauernkrieg und Folgen der Reformation vorbehalten.
0: Mittlerweile gehört Stolberg zu den touristischen Top-Destinationen in Sachsen-Anhalt. Doch wie bringt man diese hohen Besucherzahlen mit einem sanften und nachhaltigen Tourismuskonzept zusammen? Ein Beispiel dafür ist in Stolberg das heutige Museum Alte Münze, das sich derzeit komplett im Umbau befindet. Angesichts des hohen Besucheraufkommens stellt man sich in Stolberg die Frage, wie diese Tourismusströme nachhaltig gelenkt werden können. Das Museum Alte Münze ist dafür ein gutes Beispiel.
1: Das Ganze wird kombiniert mit einer neuen, effizienten Lichtanlage, also Beleuchtung in den Etagen. Aber natürlich auch die Barrierefreiheit spielt eine ganz große Rolle. Wir werden mit virtuellen Mitteln sehr viel arbeiten und mit Hörstationen, sodass also das Museumserlebnis für jeden etwas ist.
0: Zurzeit wird im Museum in allen Räumlichkeiten hart gearbeitet. Drei Ausstellungsebenen müssen völlig neu gestaltet und umgebaut werden. Im Erdgeschoss wird es weiterhin die historische Münzwerkstatt geben. Im mittleren Bereich wird die Europastadt Stolberg den Besuchern die historische Fachwerkkunst näher bringen, sowie ihre jahrhundertealte Bergbautradition vorstellen. Auf der dritten Ebene wird eine neue, aktuelle Thomas-Münzer-Ausstellung zu sehen sein. Denn im nächsten Jahr wird es viele Veranstaltungen und Ausstellungen in Sachsen-Anhalt anlässlich des 500-jährigen Jubiläums Deutscher Bauernkrieg geben. Als Geburtsort des Reformators wird Stolberg eine wichtige und gut besuchte Destination sein.
2: Ich denke, Thomas Müntzer hat hier eine große Bedeutung für die Region, denn er ist hier nicht nur aufgewachsen, er ist auch kurz vor dem Bauernkrieg 1522 hier in der Kirche gewesen und hat hier gepredigt. In einer Chronik heißt es, dass er viele Leute zum Nachdenken gebracht hat. Er hat auch an seine Stolberger ein Jahr später noch einen Brief geschrieben, wo er nochmal gemahnt hat, doch zu überlegen, was man jetzt tut. Und ich denke, dass Thomas Müntzer tief verwurzelt ist hier in der Region, was ja sich unter anderem darin ausdrückt, dass wir hier noch das Thomas-Müntzer-Haus in der Stadt haben. Wir sind hier an einem authentischen Ort. Und insofern haben wir jetzt natürlich auch die Aufgabe, im kommenden Jahr ihn entsprechend hier zu würdigen und werden hier eine neue Ausstellung im Museum aufbauen.
0: Bereits seit dem 13. Jahrhundert besitzt Stolberg das Münz- und Prägerecht, das damals viele Städte innehatten. Das Besondere an dem Harzort ist aber, dass die Münzwerkstatt auch heute noch komplett erhalten und funktionstüchtig ist. Um den Besuchern das alte Münzhandwerk näher zu bringen, sind einige Maschinen und Werkzeuge zu Vorführungszwecken nachgebaut worden. Jährlich werden hier heute noch Erinnerungsmedaillen geprägt.
3: Wir zeigen hier in der unteren Etage, die im Großen und Ganzen bei der Neuausrichtung auch so bleibt, eine historische Münzwerkstatt des 18. Jahrhunderts. Denn die historische Münztechnik aus der Zeit hat sich hier erhalten und das ist eine Einmaligkeit in Europa.

0: Nicht nur im Inneren sind die Handwerker voll beschäftigt, sondern auch außen wird gegraben und gebaggert. Hier entstehen alte Terrassen neu, von Natursteinmauern umrandet. Später soll das Außengelände auch für Outdoor-Events genutzt werden.
1: Die Terrassen werden jetzt gerade wieder hergerichtet. Die Natursteinmauern werden neu aufgerichtet und das Ganze gehört zu diesem Areal der Museumshöfe, die man dann auch später mal nutzen kann für Beschäftigungen für Schüler oder Jugendgruppen, aber auch für kleinere Aufführungen, Sommerkino, andere Veranstaltungen. Diese Höfe können sich einreihen in bestimmte Feste hier in der Stadt, wo man zum Beispiel das Histörchen, wo verschiedene Höfe geöffnet werden, die dann bespielt werden mit Händlern, Handwerkern und Angeboten. Und so soll das Areal eben hinter diesen beiden Fachwerkhäusern Museum Alte Münze und Niedergasse 17 eben wieder entstehen und auch genutzt werden.
0: Nicht nur der berühmteste Stolberger und Revolutionär Thomas Münzer wird spätestens im nächsten Jahr zu seinem Jubiläum für Besucherrekorde sorgen, sondern auch die Alte Münze, die mit ihren neu gestalteten Ausstellungsräumen für großen Andrang in der historischen Erlebnisdestination Stolberg sorgen wird. Und das dann auch mit Nachhaltigkeit auf allen Gebieten.

0: Gelungene Integrationsveranstaltung. Afro-Nachbarschaftsfestival wird gefeiert.
1: Begegnung, Kultur und Lebensfreude standen am 25. Juni im Dessauer Stadtpark im Vordergrund. Dort fand nämlich ein Nachbarschaftsfest der besonderen Art statt. Gemeinsam mit der Stadt Dessau, der Hochschule Anhalt und weiteren Partnern hatte die Afro-Community unter dem Motto »Ein Stadtpark, eine Welt« zu dem Fest eingeladen.
2: Ja, heute wir haben verschiedene afrikanische Musik. Die sind aus Leipzig und Gora und gibt auch eine Band, Live-Band aus Leipzig. Die wurden ein bisschen Gora und Gitarre alles heute spielen. Ja.
3: Auf jeden Fall Essen ist dabei, Trinken ist dabei. Alle, die Solidarität mitbringen, die sind herzlich willkommen. Und genauso Integration bereit, sich integrieren wollen, die genau vorbeikommen. Ja.
1: Dessau-Roßlau ist die Heimat einer großen afrikanischen Gemeinschaft. Um ihre vielfältigen Kulturen, Traditionen und Bräuche sichtbar zu machen und den interkulturellen Austausch zu fördern, findet seit 2024 das Afrikanische Festival statt. Die Veranstaltung bringt Menschen unterschiedlicher Herkunft zusammen. Amadi Injai lebt seit 23 Jahren in Deutschland, ist der Imam der islamischen Gemeinde Dessau und engagiert sich mit großer Leidenschaft für das Festival. Bereits zum dritten Mal organisiert er das Fest und setzt sich dafür ein, die afrikanische Kultur einem breiten Publikum näher zu bringen.
2: Ja, das Fest geht schon seit 2 Jahren und das ist das dritte Jahr. Und das nur das, weil wir haben gesehen in dieser Stadt, dass die Afrikaner wenig machen in dieser Stadt. Und unsere Ansicht in dieser Stadt ist ein bisschen so, das wollen wir zeigen, die Leute, dass wir sind nicht so und wir sind anders. Die muss auch uns kennenlernen, da wir alles zusammen leben können. Kommen viele Leute, aber jetzt wir haben nochmal, weil immer haben wir unseren Titel Afro-Festival, aber dieses Jahr haben wir ein bisschen geändert, haben wir Afro-Nachbarschaft, genau, wir haben viele Flyer verteilt in die Briefkasten und haben wir viele Leute eingeladen, Deutsche oder Nicht-Deutsche, alles Araber, alles haben wir eingeladen.
3: Also für mich, das ist wirklich ganz wichtig für uns. Nicht nur wegen Integration, sondern für uns einander. Wir müssen einander unterstützen. Wir müssen auch für einander da sein. Und das sieht man eigentlich bei den anderen, zum Beispiel die Araber. Wenn die herkommen, die haben sofort Hilfe, die haben sofort Unterstützung. Und das hat ein bisschen bei uns sowas gefehlt. Und jetzt, deswegen meinen wir genau so, diese Veranstaltung und solche Sachen zu vermeiden.
1: Die Begegnung zwischen verschiedenen Kulturen ist besonders wertvoll, wenn Menschen Tür an Tür leben und ihren Alltag miteinander teilen. Ein gemeinsames Fest bietet dafür den idealen Rahmen für Austausch, gegenseitiges Kennenlernen und neue Freundschaften. Mitreißende Musik, kulinarische Spezialitäten, Sportangebote für Kinder und künstlerische Mitmachaktionen brachten die Besucher näher zusammen.
3: Für mich wichtig wäre, dass wir auch uns wohlfühlen. Also das gehört zur Integration und auch Deutsch reden. Das ja, ich versuche da ja und auch da, dass wir nicht vergessen, woher wir kommen, obwohl wir hier auch sind. Wir gehören auch zu woher wir kommen. Das ist für mich auch wichtig.
2: Ja, ist für uns in Zukunft, dass wir noch viele Nachbarschaft bekommen kann und uns kennenzulernen, und weil wir wollen nur zusammen in Frieden leben und Toleranz und Akzeptanz, das wollen wir. Das ist unser Wunsch in der Zukunft. Ja.
1: Im Stadtpark wurde auch in diesem Sommer wieder gezeigt, wie bereichernd kulturelle Vielfalt sein kann. Auch im kommenden Jahr heißt es wieder in Dessau-Roßlau, gemeinsam feiern, tanzen, Kulinarik genießen und die Vielfalt Afrikas erleben.

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0: Am Freitagvormittag wird es teils sonnig bei Temperaturen um 18 Grad. Zum Mittag hin bleibt es sonnig und es weht ein kräftiger, böiger Wind aus Nordwesten. Der Abend bleibt ebenfalls teils sonnig bei Temperaturen um 19 Grad. In der Nacht wird es wechselnd bewölkt mit einem leichten Wind aus Westen. Am Samstag bleibt es sonnig und es werden Temperaturen um 26 Grad erwartet.
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2: Pilotprojekt für Bürgerarbeit. Wer arbeiten kann, soll auch mit anpacken.
3: Während einer Pressekonferenz in Sangerhausen informierten Vertreter des Landkreises, der Agentur für Arbeit und des Jobcenters Mansfeld-Südharz über das Pilotprojekt Bürgerarbeit, das jetzt im Landkreis startet und damit das erste seiner Art im Land Sachsen-Anhalt ist. Bürgerarbeit heißt aktivieren durch Fordern und soll auch langjährige Bezieher von Bürgergeld wieder in Beschäftigung bringen. Grundlage dafür ist eine Gesetzesänderung durch den Bund. Darin heißt es salopp gesagt, wer Arbeit

0: sofort aktivieren könnten für Arbeitsgelegenheiten. Nicht für die Jobvermittlung, wo es Vermittlungshemmnisse gibt. Kein Führerschein, wie auch immer. Aber für Arbeitsgelegenheiten ist das Potenzial mit 4.800 gesagt. Arbeitsgelegenheiten in diesem Jahr 300 plus X, das soll sich jetzt erhöhen. Und vielleicht noch eine andere Zahl. Mit Zahlen kann man in diesem Bereich alle erschlagen, aber ich will es nur mal, dass man eine politische Verantwortung spürt für das Thema. Herr Hanschow hat ausgeführt, das sind 122 Millionen Euro, die das Jobcenter verteilt, jedes Jahr in diesem Landkreis. Für Hilfen zum Lebensunterhalt, für die Kosten der Unterkunft, für alles Mögliche zur Grundsicherung. 122 Millionen auf einen Einwohnerbestand von 129.000 heißt roundabout eine Steuerlast pro Einwohner vom Baby bis zum Kreis von 900 Euro für die Mansfeld-Südharzer. Nur für die Leistungen des Jobcenters jedes Jahr. Und dann zu sagen, wer das macht und berechtigt Anspruch hat, der muss auch in der Lage sein, entsprechend seiner Möglichkeiten auch zu helfen. Und da sehen wir die Arbeitsgelegenheiten, Vorrang für die Jobvermittlung, Weiterbildung, das hat alles Vorrang. Aber diejenigen, die dann noch bleiben, und das Potenzial ist beträchtlich, sind mehrere Tausend, zu sagen, dann müssen sie der Gemeinschaft was geben, dann müssen sie für den Verein was machen, für eine Kommune was machen, für eine Schule, für einen Sportverein, für eine Kita, für einen Friedhof, wie auch immer, und da etwas tun. Das ist sozusagen die Idee, dass das aktiviert, dass das Struktur in den Tag bringt, dass man auch einen Wecker klingelt, dann aufsteht und diese Dinge wieder zuführt.
1: Ausdrücklich unterstützt wird das Pilotprojekt Bürgerarbeit auch von Ministerpräsident Sven Schulze, der während der Pressekonferenz anwesend war und betonte, dass er das Projekt als Vorbild für Sachsen-Anhalt etablieren möchte.
2: Ich sage Ihnen aber auch, das ist gar nicht mein Hauptanliegen, hier irgendjemanden in irgendeiner Weise bloßstellen zu wollen und zu sagen, du bist jetzt aber mal dran und musst arbeiten, sondern es geht um eine ganz andere Thematik. Der André Schröder hat es gerade gesagt, es gibt hier über 4.000 allein im Landkreis Mansfeld-Südharz, 4.000 Menschen, die theoretisch zur Verfügung stehen. Das sind nicht alles Menschen, die morgen sofort in eine reguläre Arbeit kommen können. Das sind im Moment leider Gottes die wenigsten. Also wenn es die Möglichkeiten gibt, jemanden in eine Arbeit hineinzubekommen, und ich habe mir das gerade zeigen lassen, dass es hier knapp 1.000 offene Stellen aktuell nur bei Ihnen gemeldet gibt. Da sind ja noch mal einige dabei, die bei Ihnen noch gar nicht gemeldet sind. Es gibt also auch in der jetzigen Zeit hier im Mansfeld-Südharz viele offene Stellen. Aber wenn man sich komplett am Ende verweigert, dann gibt es halt auch die Möglichkeit jetzt der Leistungsminderung, die es vorher so in diesem Umfang zumindest in dieser Möglichkeit nicht gab. Oder das ist auch, muss man auch ehrlicherweise sagen, es gibt natürlich auch die Möglichkeit, dass sich jemand komplett vom System abmeldet. Es gibt ja keinen Zwang der Arbeit in Deutschland.
1: Im Anschluss besuchte der Ministerpräsident gemeinsam mit den Vertretern des Landkreises, der Arbeitsagentur und des Jobcenters Mansfeld-Südharz sowie den Pressevertretern das Projekt Widerwert der GFM GmbH in Sangerhausen. Seit dem 1. Juni bereiten dort langzeitarbeitslose Menschen gebrauchte Alltagsgegenstände für gemeinnützige Einrichtungen auf und werden so im Rahmen einer Arbeitsgelegenheit schrittweise wieder an Beschäftigung herangeführt. Sven Schulze zeigte sich begeistert, wie Bürgerarbeit in der Praxis funktionieren kann und bedankte sich beim Landkreis Mansfeld-Südharz, dass dieser bei dem wichtigen Vorhaben Verantwortung übernimmt und als erste Pilotregion vorangeht. Und während der CDU-Mann, der sich im Wahlkampf befindet, die Fragen eines Kamerateams vom Bayerischen Rundfunk beantwortete, berichtete Thomas Hanschuh, Geschäftsführer des Jobcenters Mansfeld-Südharz, wie das Projekt konkret umgesetzt wird.
3: Wir haben 60 Kunden identifiziert, denen wir ein individuelles Unterstützungsangebot geben wollen. Wir laden sie alle zum persönlichen Gespräch ein, erklären die Hintergründe, hinterfragen nochmal, was sind die Gründe für die Arbeitslosigkeit, welchen Unterstützungsbedarf haben sie und legen dann einen Plan fest mit Einzelschritten, ob das eine Bewerbung ist, ob das eine Qualifizierungsmaßnahme ist, ob es ein gemeinsamer Termin bei einem Arbeitgeber ist oder ob es die Zuweisung zu einer Arbeitsgelegenheit ist. Das legen wir dann fest und besprechen das mit dem Kunden.
4: Vielleicht noch, wie haben Sie die identifiziert? Was gibt es da für Maßgaben?
3: Also haben wir völlig freigelassen, wir haben einfach unsere Integrationsfachkräfte gefragt. Welche Kunden bedürfen Unterstützung? Welche Kunden sind grundsätzlich in der Lage, brauchen aber einen Anstoß?
1: Ob und wie das funktioniert, bleibt zunächst noch offen und wird sich zeigen. Eine erste gemeinsame Auswertung ist für November 2026 geplant.

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0: Am Freitagvormittag wird es teils sonnig bei Temperaturen um 18 Grad. Zum Mittag hin bleibt es sonnig und es weht ein kräftiger, böiger Wind aus Nordwesten. Der Abend bleibt ebenfalls teils sonnig bei Temperaturen um 19 Grad. In der Nacht wird es wechselnd bewölkt mit einem leichten Wind aus Westen. Am Samstag bleibt es sonnig und es werden Temperaturen um 26 Grad erwartet.
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2: Buga in Dessau. Planungsphase geht voran.
3: 9 Jahre dauert es noch, bis die Bundesgartenschau in Dessau-Roßlau stattfinden soll. Doch die Planungen für das Mega-Event sind schon im vollen Gange. In der Stadtratssitzung vom 1. Juli war die Buga ebenfalls ein wichtiges Thema. Oberbürgermeister Dr. Robert Reck informierte zunächst über den aktuellen Stand.
4: Ein wichtiger Meilenstein wurde am 2. Juni 2026 gelegt mit der konstituierenden Sitzung der Bundesgartenschau Dessau-Roßlau 2035 GmbH, dem Aufsichtsrat im Besonderen. In dieser Sitzung wurde der Wirtschaftsplan für das Jahr 2026 beschlossen, der auch Teil der heutigen Beschlussvorlagen auf dieser Stadtratssitzung sind. Der Wirtschaftsplan ermöglicht, die Gesellschaft ins Arbeiten zu kommen und erste Schritte zu gehen. Ich möchte an dieser Stelle kurz die aktuellen Arbeitsstände darstellen und über die Investitionsplanung informieren. Wir haben ja zwei Handlungsfelder. Das eine sind die Mosaike, also die Entwicklung der Park- und Gartenanlagen, der Grünflächen und die Fugen,

0: die Verbindungen zwischen den einzelnen Standorten, einschließlich der Gestaltung der städtischen Straßen und Freiräume. Nach der Sommerpause werden diese Überlegungen in einer Beschlussvorlage, die wir Ihnen ja bereits angekündigt haben, in den Ausschüssen unseres Stadtrats, insbesondere natürlich auch im Bauausschuss, präsentiert und auch hier dem Stadtrat zur Beratung und Entscheidung vorgelegt. Gestalt nimmt auch die künftige Arbeitsstruktur des Buger Vorbereitungsprozesses an. Ich hatte über die Gründung der GmbH gesprochen und die drei Innovationswerkstätten. Auch darüber wurde schon informiert. Mosaike, Fugen und Kommunikation haben jetzt stattgefunden. Es schließen sich dann freiraumplanerische Wettbewerbe an.
1: Danach wurde Thomas Pischek als Mitglied des Aufsichtsrates der Buger Dessau-Roßlau 2035 GmbH abberufen und Marco Egelkraut als Mitglied in den Aufsichtsrat entsendet und bestellt. In zwei Beschlussvorlagen ging es dann noch um konkrete Buger-Maßnahmen. Zum einen war die Umgestaltung der Kreuzung Katholische Kirche und Teichstraße ein Thema. Hierbei wurde über eine Genehmigung einer überplanmäßigen Verpflichtungsermächtigung in Höhe von 1.070.000 Euro abgestimmt, was für Diskussionen sorgte.
2: Es geht um die grundsätzliche Frage, welche Stadt wir uns künftig überhaupt noch leisten können. Denn zwischen dem, was sich unsere Stadt leisten kann, und dem, was sie sich leistet, klafft inzwischen eine immer größere Lücke. Das Landesverwaltungsamt hat uns unmissverständlich erklärt, dass die dauerhafte Leistungsfähigkeit unserer Stadt gefährdet ist. Es fordert Ausgabendisziplin, Konsolidierung und eine kritische Überprüfung freiwilliger Leistungen. Was machen wir stattdessen? Wir beschließen eine Buger-Maßnahme nach der anderen. Jede einzelne Maßnahme wird für sich betrachtet begründet. Doch niemand spricht mehr über die Summe dieser Entscheidungen. Und genau darin liegt das eigentliche Problem. Mit jedem weiteren Beschluss wächst das Gesamtprojekt. Mit jedem weiteren Beschluss steigen die Folgekosten. Mit jedem weiteren Beschluss binden wir Haushaltsmittel für viele Jahre. Und irgendwann gibt es kein Zurück mehr. Wir müssen uns ehrlich fragen, bestimmt heute noch der tatsächliche Bedarf unserer Stadt, unserer Investitionen, oder bestimmt inzwischen die Buger, welche Projekte Vorrang haben?
3: Am Montag war ja im Bauhausmuseum eine öffentliche Veranstaltung zur Offenlage des INSEC. Wäre dort ein Vertreter der AfD gewesen, ich war dort, dann hätte die AfD oder Mitglieder der AfD-Fraktion auf jeden Fall zur Kenntnis nehmen können, dass sowohl die Wohnungswirtschaft als auch andere Wirtschaftsunternehmen dieser Stadt händeringend dafür plädieren, die Buger nicht zu zerreden, weil es eine absolute Chance für unsere Stadt ist, nicht nur die Infrastruktur zu entwickeln, sondern auch Zuzug zu erzeugen in unserer Stadt und das Wohl unserer Stadt zu mehren.
4: Das Landesverwaltungsamt hat auch deutlich gesagt, dass wir an der Buger festhalten sollten, weil sie eine Chance für unsere Stadt ist und den Fördergrad bei vielen Projekten erhöht, wodurch wir den kommunalen Haushalt entlasten können und uns anderen Projekten widmen können. Dieses Buger-Label ist eigentlich ein Gewinn in dem Moment, denn wir können wesentlich mehr in wesentlich kürzerer Zeit umsetzen, als wie es eigentlich geplant war. Der Kreisverkehr ist lange beschlossen. Und auch an der Stelle allein das Buger-Label raufzusetzen, vereinfacht dieses Projekt. Und dieser Kreisverkehr war auch schon lange vor der Buger Thema. Und ich dächte auch, dass wir die Beschlussfassung lange vor der Buger schon vorgenommen haben.
5: Herr Diedering, vor 10 Minuten, davon einer halben Stunde, diskutieren wir über die Anhalt Arena. Und Sie halten eine flammende Rede, wie wichtig es ist, eine Machbarkeitsstudie für eine Halle zu machen, die uns 20, 25 Millionen Euro kostet, weil Ihnen das Projekt gefällt. Jetzt kommt ein Projekt durch die Buger drauf, es gefällt Ihnen nicht. Und dann reden Sie vom Haushalt und was wir uns nicht alles leisten können. Sie machen eine Politik, das ist wie Kabarett. Vielen Dank.
1: Die Vorlage wurde mit 39 Ja, 3 Nein-Stimmen sowie einer Enthaltung beschlossen. In einer weiteren Buger-Beschlussvorlage ging es um die Interessensbekundung zur Teilnahme am Bundesprogramm Anpassung urbaner und ländlicher Räume an den Klimawandel. Konkret geht es dabei um Klimaanpassungsmaßnahmen im Schillerpark in Höhe von 3 Millionen Euro mit einem Eigenanteil von 300.000 Euro.
6: Es ist nicht nur die Funktionalität des Parkes als soziales, ökologisches etc. Element, sondern es wird deutlich, dass wir teilweise unter Qualität der Reparatur historischer Strukturen unserer Stadt an der Stelle ein Stück vorankommen. Im Schillerpark wird es eine zeitgemäße entsprechende Aufarbeitung geben mit bemerkenswerter Entwicklung, die sowohl die Qualität der

0: Lebensqualität im Quartier, aber auch der Aktivität und nicht zuletzt eine erhebliche Aufwertung unserer Stadt erfahren lässt. Und hier geht es darum, langjährige Defizite der Stadtentwicklung über eine mögliche Bezuschussung der BUGA nun endlich umzusetzen, wofür wir lange geträumt haben.
1: Inhaltlich freue ich mich über die Vorlage und werde natürlich auch zustimmen, kann aber nicht umhin, trotzdem meinen Unmut hier kundzutun. Wir haben einen Ausschuss für Stadtentwicklung, Bauen, Stadtgrün und Mobilität, der nach momentaner Beschlusslage auch unser BUGA-Ausschuss ist. Das sind, wenn man sich allein die sozusagen den Titel der Vorlage anschaut, sind das 5 gute Gründe, warum diese Vorlage unbedingt im Bauausschuss hätte vorbehandelt werden müssen. Natürlich werde ich das jetzt nicht irgendwie offiziell beanstanden, aber ich möchte doch sehr darum bitten, dass das zukünftig nicht so gehandhabt wird.
2: Die Kurzfristigkeit der Fördermittelprogramme ist zum Weinen, um es nicht anders zu nennen. Wir haben jetzt mit Hängen und Würgen und mit dem guten Willen des Referats Stadtgrün diesen Antrag jetzt auf den Weg gebracht. Er bedarf wieder eines Stadtratsbeschlusses. Ich nehme, Herr Brosowski, auch Ihren Hinweis sehr gerne auf. Wir hätten das so tun können. Ich bitte dafür um Entschuldigung. Es geht jetzt nur um, dass wir uns beteiligen an dem Interessenbekundungsverfahren und wir würden dann natürlich die inhaltlichen Dinge sehr gerne hier auch vorstellen.
3: Die Vorlage wurde mit 42 Ja und einer Nein-Stimme beschlossen. Eine letzte Beschlussvorlage kam dann vom fraktionslosen Stadtratsmitglied Paul Nolte. Dabei ging es darum, dass der Oberbürgermeister ab der folgenden Sitzung regelmäßig zum Umsetzungsstand der BUGA-Maßnahmen berichten soll.
4: Bisher war die Kommunikation der Verwaltung zum Thema Bundesgartenschau eher lückenhaft. Das haben wir auch schon öfter kritisiert. Mit meiner Beschlussvorlage möchte ich letzten Endes erreichen, dass wir uns in jeder Sitzung einmal zumindest kurz über den aktuellen Stand informieren können, dass eine gewisse stetige Kommunikation stattfindet, auch uns und den Bürgerinnen gegenüber.
5: Ich halte diese Beschlussvorlage nicht für gut und bitte da eigentlich nicht zuzustimmen, weil wir brauchen keine zusätzlichen Informationen. Wir haben eine sehr umfängliche Tagesordnung, das haben wir die letzten Stadtratssitzungen gesehen, dass wir teilweise wirklich Probleme hatten, das bis zum Ende zu schaffen. Und ich denke, wir sind immer noch 9 Jahre vor der eigentlichen Durchführung der BUGA. Wir sind ausreichend informiert. Viele andere Städte planen diese BUGA 3, 4, 5 Jahre erst vorher und sind auch in der Lage, das umzusetzen. Und wir sind in der Anfangsphase und wir sind durch die Beschlussvorlagen wirklich gut informiert.
6: Das Kabarett der AfD geht weiter. Sie haben es echt in den letzten Jahren nicht verstanden, was die BUGA für uns bedeutet. Sie haben nicht verstanden, dass das das größte Projekt, das größte Infrastrukturprojekt dieser Stadt seit Jahrzehnten ist. Und Sie haben nicht verstanden, was diese Beschlussvorlage aussagt. Sie sagt aus, dass in dem Gremium, dem wichtigsten kommunalen Gremium in dieser Stadt, die Themen besprochen werden, die für diese Stadt elementar sind. Und das ist die BUGA die nächsten 10 Jahre. Ganz einfach.
7: Es muss möglich sein, dass dieser Stadtrat, der sich nicht so homogen zusammensetzt, eine Information erhält, die alle Mitglieder dieses Rates auf einen einheitlichen Informationsstand versetzt. Und das sage ich als bekennender BUGA-Kritiker. Also wirklich, glauben Sie mir, ich möchte mehr Informationen, um genauer zu wissen, wo das kommunale Geld hingeht.
3: 33 Stadträte stimmten für die Vorlage von Paul Nolte, 9 dagegen und einer enthielt sich. Damit wurde diese so angenommen und in den kommenden Stadtratssitzungen wird es beim Bericht des Oberbürgermeisters den neuen Unterpunkt Informationen zur BUGA geben.

0: Es sind wohl die berühmtesten Worte von Hans-Dietrich Genscher, die am 30. September 1989 im Jubel hunderter DDR-Flüchtlinge untergingen. Und diese Worte sind es auch, die für viele Menschen der erste Schritt zur Grenzöffnung zwischen den beiden deutschen Staaten waren. Nur ein Jahr später ist Deutschland wieder vereinigt. Und auch 30 Jahre danach denkt man gerade auch in Halle gerne an den damaligen Außenminister zurück. Und man möchte ihn ehren. Zwar gibt es bereits den Hans-Dietrich-Genscher-Platz und auch die Schule des gebürtigen Reideburgers ist nach ihm benannt, doch es fehlt noch etwas. Zumindest nach Ansicht des Freundeskreis Hans-Dietrich Genscher, der seinen Sitz im Geburtshaus des Politikers hat. Am Freitag gab der Freundeskreis bekannt, einen neuen Vorstoß zur Umbenennung des Flughafens Leipzig-Halle zu wagen.
1: Ja, der Flughafen Halle-Leipzig, ist man als Hallenser immer sehr schnell intuitiv geneigt zu sagen, Leipzig-Halle muss Hans-Dietrich Genscher Flughafen heißen. Hans-Dietrich Genscher ist ein großartiger, der Außenminister gewesen, der uns die Freiheit wieder geschenkt hat. Und ich sag mal, ohne die friedlichen Demonstrationen, ohne die Ostdeutschen wäre die Mauer nicht gefallen. Aber man musste die deutsche Einheit auch politisch vollenden. Und es brauchte kluge Köpfe, die diese politische Vollendung auch auf den Weg brachten. Mit dem 2+4-Vertrag war es unter anderem Hans-Dietrich Genscher, der dafür sorgte, dass unsere Nachbarn in Europa auch dafür waren und der 2+4-Vertrag ratifiziert werden konnte.
0: Gründe, den Flughafen nach ihm zu benennen, gibt es viele. So sind alle großen Flughäfen in Deutschland nach Politikern benannt. Und was würde zu einem vielfliegenden Außenminister wohl besser passen als ein Flughafen?
2: Hans-Dietrich Genscher ist für mich der Weltpolitiker, weil es gibt, glaube ich, niemanden auf dieser Welt, der so viel geflogen ist wie Hans-Dietrich Genscher. Ja, da gibt es ja die beiden Mütze, zwei Flugzeuge treffen sich, wer sitzt in den einen Flugzeug? Hans-Dietrich Genscher und den anderen natürlich auch Hans-Dietrich Genscher. Ja. Und es gibt für mich nichts Zutreffenderes, um diese großartige Persönlichkeit ja auch langfristig zu würdigen, als den Flughafen Leipzig-Halle ja auch mit dem Namen Hans-Dietrich Genscher ja zu versehen und ihnen den Namen zu verleihen.
0: Doch Hans-Dietrich Genscher verbindet halt auch noch viel mehr mit der Region um Halle.
2: Er ist Hallenser. Ja, er ist hier in der Region geboren, er ist hier in der Region aufgewachsen. Er hat sich immer eng mit dieser Region verbunden gefühlt und hat besonders nach der deutschen Wiedervereinigung unendlich viel geleistet für die Entwicklung dieser Region.
0: Und so hat es während seiner Rede in der Prager Botschaft wohl auch niemanden verwundert, dass der Staatsmann einen besonderen Gruß in die Heimat schickte.
3: Sie werden mir erlauben, dass ich den unter Ihnen befindlichen Hallensern einen besonderen Gruß.
0: Inzwischen gibt es sogar prominente Unterstützer, die sich für eine Umbenennung des Flughafens stark machen.
4: In Halle geboren und am Ende Bürger von Nordrhein-Westfalen in Wachtberg in der Nähe von Bonn. Er hatte eine menschliche Sprache, er hatte die Erfahrung aus dem Osten im Westen umgesetzt und deshalb war er der richtige Mensch, am 30. September 1989 die Botschaft von der Freiheit auf dem Balkon in Prag zu sprechen.
5: Hans-Dietrich Genscher ist seinerzeit gegen den ausdrücklichen Rat seiner Ärzte und trotz erheblicher Herzrhythmusstörungen um die Welt geflogen, um in Washington, Moskau, Paris und London den Alliierten diplomatisch die Zustimmung zur Wiedervereinigung abzuringen. Wem, wenn nicht ihm, sollte die Ehre gebühren, den Flughafen Leipzig-Halle mit dem Namen eines Mannes zu schmücken, der sich über Jahrzehnte hinweg um sein Vaterland so verdient gemacht hat.
0: Und auch Oberbürgermeister Bernd Wiegand scheint einem Gedanken an den Genscher Flughafen nicht abgeneigt.
6: Ja, der Aufsichtsrat der Flughafen GmbH hat ja vor 3 Jahren darüber befunden und dieses Anliegen abgelehnt. Und es ist jetzt dann auch wieder an die Zeit, dieses Thema dann auch dort vorzubringen. Da bin ich gern bereit zu, wenn der geeignete Zeitpunkt gekommen ist.
0: Doch auch wenn eine Umbenennung noch auf sich warten lässt, wird Hans-Dietrich Genscher von den Menschen nicht vergessen. Fast jeder kann sich auch heute noch daran erinnern, wie er den berühmten Satz von Prag damals erlebte.
1: Der Satz heißt, liebe Landsleute, wir sind gekommen, um Ihnen mitzuteilen, dass heute Ihre Ausreise in die Bundesrepublik Deutschland möglich geworden ist. Ich habe damals diesen Satz vor dem Fernseher in den Nachrichten gehört und fand es unfassbar. Ich war selber unfassbar glücklich, obwohl ich nicht in der Botschaft war. Man konnte es ja kaum glauben, was da passierte. Aber es war das Gefühl, es passiert noch mehr. Es ist wieder möglich geworden, dass ich nicht nur die Tore für die DDR-Flüchtlinge in der Botschaft in Prag öffnen, das war ja am 30. September, sondern dass sich auch für alle Ostdeutschen, für die DDR-Bürger wieder die Tore in die Freiheit öffnen. Und so ist es ja dann auch gekommen.
7: Ja, ich war damals noch ziemlich klein. Ich kann mich dunkel daran erinnern, dass es im Fernsehen kam und danach war eine euphorische Stimmung. Bald fiel die Mauer und wir sind zum ersten Mal in den Westen gefahren und so. In den Schulklassen war kaum jemand da zu dieser Zeit. Man bekam 100 D-Mark Begrüßungsgeld damals. Das sind so die Erinnerungen, die ich spontan habe daran.
8: Das war was eigentlich Unbegreifliches, was er gesagt hat. Gerade für die Ostdeutschen, die konnten es eigentlich so gar nicht so, sag ich mal, realisieren oder glauben. Weil ich bin 58 geboren, man kannte es gar nicht anders, das war halt so. Das war für uns damals, der sogenannte Westen war für uns eigentlich unerreichbar im Normalfall. Und deswegen hat man das angehört, man hat irgendwo innerlich zusammengezuckt, aber ehrlich gesagt, ich konnte damit so richtig noch nichts anfangen, weil das ist nicht so richtig bis ins Gehirn gegangen, sage ich mal.
9: Da war ich dabei.
10: Sie waren dabei?
9: Ja, Gänsehaut pur, kann ich nur sagen. Es ging uns durch Mark und Bein. Ja, und wir sind übergesiedelt zu meinem Schwiegervater in die Bundesrepublik an dem Tag über Ungarn.
11: Es läuft mir dann immer noch kalt durch den Rücken runter, weil ich komme aus Westdeutschland und wir haben ja die Dinge ja dort auch mitbekommen, was plötzlich da in der DDR passiert ist mit den Montagsdemonstrationen. Die sind ja letztendlich vom Westfernsehen ja wieder dort bekannt geworden. Und dann kam dann halt die Rede von der Prager Botschaft. Aber den Schluss hat man ja nicht mitgekriegt, aber man wusste ja schon, was dabei rauskam. Und dieser Jubel und die Erleichterung, die dann nicht nur bei den Menschen, die dort waren, war. Und es hat eine Menge Hoffnung gegeben in dem Augenblick, weil ganz ehrlich, eine Wiedervereinigung. Ich war 2 Jahre vorher als 16-Jähriger in Ostdeutschland mal auf einer Klassenfahrt in Berlin. Hätte ich nie gedacht, dass überhaupt sowas auch in Kürze stattfinden könnte.
0: Zum Tag der Deutschen Einheit ist das Geburtshaus Genschers in Reideburg geöffnet. Beginnend in seinem Geburtszimmer können sich die Besucher ein umfassendes Bild des ehemaligen Politikers und seiner Liebe zu Halle machen.

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0: Am Freitagvormittag wird es teils sonnig bei Temperaturen um 18 Grad. Zum Mittag hin bleibt es sonnig und es weht ein kräftiger, böiger Wind aus Nordwesten. Der Abend bleibt ebenfalls teils sonnig bei Temperaturen um 19 Grad. In der Nacht wird es wechselnd bewölkt mit einem leichten Wind aus Westen. Am Samstag bleibt es sonnig und es werden Temperaturen um 26 Grad erwartet.
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2: Jedes Jahr besuchen weit über 300.000 Touristen die historische Europastadt Stolberg im Harz. Bekannt ist die kleine Ortschaft durch seine über 450 alten Fachwerkhäuser, von denen die meisten noch im Original erhalten sind. Viele von ihnen sind bereits mehr als 500 Jahre alt. Heute ist der 1.300 Einwohner große Ort einer der wichtigsten touristischen Destinationen in Sachsen-Anhalt. Auch weil einer der berühmtesten Reformatoren der Welt hier im Jahr 1489 geboren wurde, Thomas Müntzer. Der bekannteste Einwohner Stolbergs führt den Bauernaufstand vor 500 Jahren an, der 1525 blutig niedergeschlagen wurde. In der heutigen Kulturkirche St. Martini predigte Müntzer 1522 genauso wie Martin Luther drei Jahre später zum Osterfest. Heute gibt es in und um Stolberg für Besucher zahlreiche Hotels und Pensionen sowie viele Wanderwege, Ausflugsmöglichkeiten und Ziele. Für die meisten Touristen der kleinen Harzstadt führt daher der erste Weg in das Tourismusbüro mitten in der Innenstadt. Hier steht das historische Fachwerkhaus Alte Münze.
3: Das Renaissance-Fachwerkhaus, welches das Museum Alte Münze beherbergt, ist mit eines der ältesten Gebäude hier in der Stadt 1535 erbaut. Und wir sind jetzt dabei, das Museum umzugestalten. Im Erdgeschoss verbleibt die Münzwerkstatt, die historische Münzwerkstatt, die einmalig ist im europäischen Raum, kann man sagen. Einmalig vollständig erhalten. In der mittleren Etage wird eine neue Ausstellung entstehen, vom Erz zur Münze. Zeigt auch die Münzstätten im Harz, Alltag eines Münzmeisters und alles, was dazugehört. Die obere Etage ist dann Thomas Müntzer, der Reformation, Bauernkrieg und Folgen der Reformation vorbehalten.
2: Mittlerweile gehört Stolberg zu den touristischen Top-Destinationen in Sachsen-Anhalt. Doch wie bringt man diese hohen Besucherzahlen mit einem sanften und nachhaltigen Tourismuskonzept zusammen? Ein Beispiel dafür ist in Stolberg das heutige Museum Alte Münze, das sich derzeit komplett im Umbau befindet. Angesichts des hohen Besucheraufkommens stellt man sich in Stolberg die Frage, wie diese Tourismusströme nachhaltig gelenkt werden können. Das Museum Alte Münze ist dafür ein gutes Beispiel.
3: Das Ganze wird kombiniert mit einer neuen, effizienten Lichtanlage, also Beleuchtung in den Etagen. Aber natürlich auch die Barrierefreiheit spielt eine ganz große Rolle. Wir werden mit virtuellen Mitteln sehr viel arbeiten und mit Hörstationen, sodass also das Museumserlebnis für jeden etwas ist.
2: Zurzeit wird im Museum in allen Räumlichkeiten hart gearbeitet. Drei Ausstellungsebenen müssen völlig neu gestaltet und umgebaut werden. Im Erdgeschoss wird es weiterhin die historische Münzwerkstatt geben. Im mittleren Bereich wird die Europastadt Stolberg den Besuchern die historische Fachwerkkunst näher bringen sowie ihre jahrhundertealte Bergbautradition vorstellen. Auf der dritten Ebene wird eine neue, aktuelle Thomas-Münzer-Ausstellung zu sehen sein. Denn im nächsten Jahr wird es viele Veranstaltungen und Ausstellungen in Sachsen-Anhalt anlässlich des 500-jährigen Jubiläums Deutscher Bauernkrieg geben. Als Geburtsort des Reformators wird Stolberg eine wichtige und gut besuchte Destination sein.
4: Ich denke, Thomas Müntzer hat hier eine große Bedeutung für die Region, denn er ist hier nicht nur aufgewachsen, er ist auch kurz vor dem Bauernkrieg 1522 hier in der Kirche gewesen und hat hier gepredigt. In einer Chronik heißt es, dass er viele Leute zum Nachdenken gebracht hat. Er hat auch an seine Stolberger ein Jahr später noch einen Brief geschrieben, wo er nochmal gemahnt hat, doch zu überlegen, was man jetzt tut. Und ich denke, dass Thomas Müntzer tief verwurzelt ist hier in der Region, was ja sich unter anderem darin ausdrückt, dass wir hier noch das Thomas-Münzer-Haus in der Stadt haben. Wir sind hier an einem authentischen Ort. Und insofern haben wir jetzt natürlich auch die Aufgabe, im kommenden Jahr ihn entsprechend hier zu würdigen und werden hier eine neue Ausstellung im Museum aufbauen.
2: Bereits seit dem 13. Jahrhundert besetzt Stolberg das Münz- und Prägerecht, das damals viele Städte innehatten. Das Besondere an dem Harzort ist aber, dass die Münzwerkstatt auch heute noch komplett erhalten und funktionstüchtig ist. Um den Besuchern das alte Münzhandwerk näher zu bringen, sind einige Maschinen und Werkzeuge zu Vorführungszwecken nachgebaut worden. Jährlich werden hier heute noch Erinnerungsmedaillen geprägt.
5: Wir zeigen hier in der unteren Etage, die im Großen und Ganzen bei der Neuausrichtung auch so bleibt, eine historische Münzwerkstatt des 18. Jahrhunderts, denn die historische Münztechnik aus der Zeit hat sich hier erhalten und das ist eine Einmaligkeit in Europa.
2: Nicht nur im Inneren sind die Handwerker voll beschäftigt, sondern auch außen wird gegraben und gebaggert. Hier entstehen alte Terrassen neu, von Natursteinmauern umrandet. Später soll das Außengelände auch für Outdoor-Events genutzt werden.
3: Die Terrassen werden jetzt gerade wieder hergerichtet. Die Natursteinmauern werden neu aufgerichtet und das Ganze gehört zu diesem Areal der Museumshöfe, die man dann auch später mal nutzen kann für Beschäftigungen für Schüler oder Jugendgruppen, aber auch für kleinere Aufführungen, Sommerkino, andere Veranstaltungen.

0: Einrichtungen, diese Höfe können sich einreihen in bestimmte Feste hier in der Stadt, wo man zum Beispiel das Histörchen, wo verschiedene Höfe geöffnet werden, die dann bespielt werden mit Händlern, Handwerkern und Angeboten. Und so soll das Areal eben hinter diesen beiden Fachwerkhäusern, Museum Alte Münze und Niedergasse 17, eben wieder entstehen und auch genutzt werden.
1: Nicht nur der berühmteste Stolberger und Revolutionär Thomas Müntzer wird spätestens im nächsten Jahr zu seinem Jubiläum für Besucherrekorde sorgen, sondern auch die Alte Münze, die mit ihren neu gestalteten Ausstellungsräumen für großen Andrang in der historischen Erlebnisdestination Stolberg sorgen wird. Und das dann auch mit Nachhaltigkeit auf allen Gebieten.

0: Gelungene Integrationsveranstaltung. Afro-Nachbarschaftsfestival wird gefeiert.
1: Begegnung, Kultur und Lebensfreude standen am 25. Juni im Dessauer Stadtpark im Vordergrund. Dort fand nämlich ein Nachbarschaftsfest der besonderen Art statt. Gemeinsam mit der Stadt Dessau, der Hochschule Anhalt und weiteren Partnern hatte die Afro-Community unter dem Motto »Ein Stadtpark, eine Welt« zu dem Fest eingeladen.
2: Ja, heute wir haben verschiedene afrikanische Musik. Die sind aus Leipzig und Gora und gibt auch eine Band, Live-Band aus Leipzig. Die wurden ein bisschen Gora und Gitarre alles heute spielen. Ja.
3: Auf jeden Fall Essen ist dabei, Trinken ist dabei. Alle, die Solidarität mitbringen, die sind herzlich willkommen. Und genauso die Integration bereit, sich integrieren wollen, die genau vorbeikommen. Ja.
1: Dessau-Roßlau ist die Heimat einer großen afrikanischen Gemeinschaft. Um ihre vielfältigen Kulturen, Traditionen,

0: Traditionen und Bräuche sichtbar zu machen und den interkulturellen Austausch zu fördern, findet seit 2024 das Afrikanische Festival statt. Die Veranstaltung bringt Menschen unterschiedlicher Herkunft zusammen. Amadi Njai lebt seit 23 Jahren in Deutschland, ist der Imam der islamischen Gemeinde Dessau und engagiert sich mit großer Leidenschaft für das Festival. Bereits zum dritten Mal organisiert er das Fest und setzt sich dafür ein, die afrikanische Kultur einem breiten Publikum näher zu bringen.
1: Ja, das Fest geht schon seit 2 Jahren und das ist das dritte Jahr. Und das nur das, weil wir haben gesehen in dieser Stadt, dass die Afrikaner wenig machen in dieser Stadt. Und unsere Ansicht in dieser Stadt ist ein bisschen so, das wollen wir zeigen, die Leute, dass wir sind nicht so und wir sind anders. Die muss auch uns kennenlernen, da wir alles zusammen leben können. Kommen viele Leute, aber jetzt wir haben nochmal, weil immer haben wir unseren Titel Afro-Festival. Aber dieses Jahr haben wir ein bisschen geändert, haben wir Afro-Nachbarschaft. Genau, wir haben viele Flyer verteilt in die Briefkasten und haben wir viele Leute eingeladen. Deutsche oder nicht Deutsche, alles Araber, alles haben wir eingeladen.
2: Also für mich, das ist wirklich ganz wichtig für uns. Nicht nur wegen Integration, sondern für uns einander. Wir müssen einander unterstützen. Wir müssen auch für einander da sein. Und das sieht man eigentlich bei den anderen, zum Beispiel die Araber, wenn die herkommen, die haben sofort Hilfe, die haben sofort Unterstützung. Und das hat ein bisschen bei uns sowas gefehlt. Und jetzt, deswegen meinen wir genau so, diese Veranstaltung und solche Sachen zu vermeiden.
0: Die Begegnung zwischen verschiedenen Kulturen ist besonders wertvoll, wenn Menschen Tür an Tür leben und ihren Alltag miteinander teilen. Ein gemeinsames Fest bietet dafür den idealen Rahmen für Austausch, gegenseitiges Kennenlernen und neue Freundschaften. Mitreißende Musik, kulinarische Spezialitäten, Sportangebote für Kinder und künstlerische Mitmachaktionen brachten die Besucher näher zusammen.
2: Für mich wichtig wäre, dass wir auch uns wohlfühlen. Also das gehört zur Integration und auch Deutsch reden. Das ja, ich versuche da ja und auch dass wir nicht vergessen, woher wir kommen, obwohl wir hier auch sind. Wir gehören auch zu woher wir kommen. Das ist für mich auch wichtig.
1: Ja, ist für uns in Zukunft, dass wir noch viele Nachbarschaft bekommen kann und uns kennenzulernen, und weil wir wollen nur zusammen in Frieden leben und Toleranz und Akzeptanz, das wollen wir. Das ist unser Wunsch in der Zukunft. Ja.
0: Im Stadtpark wurde auch in diesem Sommer wieder gezeigt, wie bereichernd kulturelle Vielfalt sein kann. Auch im kommenden Jahr heißt es wieder in Dessau-Roßlau, gemeinsam feiern, tanzen, Kulinarik genießen und die Vielfalt Afrikas erleben.

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0: Am Freitagvormittag wird es teils sonnig bei Temperaturen um 18 Grad. Zum Mittag hin bleibt es sonnig und es weht ein kräftiger, böiger Wind aus Nordwesten. Der Abend bleibt ebenfalls teils sonnig bei Temperaturen um 19 Grad. In der Nacht wird es wechselnd bewölkt mit einem leichten Wind aus Westen. Am Samstag bleibt es sonnig und es werden Temperaturen um 26 Grad erwartet.
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2: Pilotprojekt für Bürgerarbeit. Wer arbeiten kann, soll auch mit anpacken.
3: Während einer Pressekonferenz in Sangerhausen informierten Vertreter des Landkreises, der Agentur für Arbeit und des Jobcenters Mansfeld-Südharz über das Pilotprojekt Bürgerarbeit, das jetzt im Landkreis startet und damit das erste seiner Art im Land Sachsen-Anhalt ist. Bürgerarbeit heißt aktivieren durch Fordern und soll auch langjährige Bezieher von Bürgergeld wieder in Beschäftigung bringen. Grundlage dafür ist eine Gesetzesänderung durch den Bund. Darin heißt es salopp gesagt, wer arbeiten kann, der soll auch mit anpacken. Seit dem 1. Juli diesen Jahres gibt es die Möglichkeit, dies auch einzufordern. Mit Konsequenzen für diejenigen, die sich verweigern, sagte Landrat André Schröder und nannte auch die für den Landkreis relevanten Zahlen.
4: Wir haben ja bei den Leistungen, die Erwerbsfähige beziehen aus dem Jobcenter. Wenn wir kranke Fachkräfte, die vermittlungsfähig oder in der Weiterbildung, wenn wir das alles abziehen, 4.600, dann nach dem Asylbewerberleistungsgesetz 200,

0: alles Mögliche zur Grundsicherung. 122 Millionen auf einen Einwohnerbestand von 129.000 heißt roundabout eine Steuerlast pro Einwohner vom Baby bis zum Kreis von 900 Euro für die Mansfeld-Südharzer. Nur für die Leistungen des Jobcenters jedes Jahr. Und dann zu sagen, wer das macht und berechtigt Anspruch hat, der muss auch in der Lage sein, entsprechend seiner Möglichkeiten auch zu helfen. Und da sehen wir die Arbeitsgelegenheiten, Vorrang für die Jobvermittlung, Weiterbildung, das hat alles Vorrang. Aber diejenigen, die dann noch bleiben, und das Potenzial ist beträchtlich, sind mehrere Tausend, zu sagen, dann müssen sie der Gemeinschaft was geben, dann müssen sie für den Verein was machen, für eine Kommune was machen, für eine Schule, für einen Sportverein, für eine Kita, für einen Friedhof, wie auch immer, und da etwas tun. Das ist sozusagen die Idee, dass das aktiviert, dass das Struktur in den Tag bringt, dass man auch einen Wecker klingelt, dann aufsteht und diese Dinge wieder zuführt.
1: Ausdrücklich unterstützt wird das Pilotprojekt Bürgerarbeit auch von Ministerpräsident Sven Schulze, der während der Pressekonferenz anwesend war und betonte, dass er das Projekt als Vorbild für Sachsen-Anhalt etablieren möchte.
2: Ich sage Ihnen aber auch, das ist gar nicht mein Hauptanliegen, hier irgendjemanden in irgendeiner Weise bloßstellen zu wollen und zu sagen, du bist jetzt aber mal dran und musst arbeiten, sondern es geht um eine ganz andere Thematik. Der André Schröder hat es gerade gesagt, es gibt hier über 4.000 allein im Landkreis Mansfeld-Südharz, 4.000 Menschen, die theoretisch zur Verfügung stehen. Das sind nicht alles Menschen, die morgen sofort in eine reguläre Arbeit kommen können. Das sind im Moment leider Gottes die wenigsten. Also wenn es die Möglichkeiten gibt, jemanden in eine Arbeit hineinzubekommen, und ich habe mir das gerade zeigen lassen, dass es hier knapp 1.000 offene Stellen aktuell nur bei Ihnen gemeldet gibt. Da sind ja noch mal einige dabei, die bei Ihnen noch gar nicht gemeldet sind. Es gibt also auch in der jetzigen Zeit hier im Mansfeld-Südharz viele offene Stellen. Aber wenn man sich komplett am Ende verweigert, dann gibt es halt auch die Möglichkeit jetzt der Leistungsminderung, die es vorher so in diesem Umfang zumindest in dieser Möglichkeit nicht gab. Oder das ist auch, so muss man auch ehrlicherweise sagen, es gibt natürlich auch die Möglichkeit, dass sich jemand komplett vom System abmeldet. Es gibt ja keinen Zwang der Arbeit in Deutschland.
1: Im Anschluss besuchte der Ministerpräsident gemeinsam mit den Vertretern des Landkreises, der Arbeitsagentur und des Jobcenters Mansfeld-Südharz sowie den Pressevertretern das Projekt Widerwert der GFM GmbH in Sangerhausen. Seit dem 1. Juni bereiten dort langzeitarbeitslose Menschen gebrauchte Alltagsgegenstände für gemeinnützige Einrichtungen auf und werden so im Rahmen einer Arbeitsgelegenheit schrittweise wieder an Beschäftigung herangeführt. Sven Schulze zeigte sich begeistert, wie Bürgerarbeit in der Praxis funktionieren kann und bedankte sich beim Landkreis Mansfeld-Südharz, dass dieser bei dem wichtigen Vorhaben Verantwortung übernimmt und als erste Pilotregion vorangeht. Und während der CDU-Mann, der sich im Wahlkampf befindet, die Fragen eines Kamerateams vom Bayerischen Rundfunk beantwortete, berichtete Thomas Handschuh, Geschäftsführer des Jobcenters Mansfeld-Südharz, wie das Projekt konkret umgesetzt wird.
3: Wir haben 60 Kunden identifiziert, denen wir ein individuelles Unterstützungsangebot geben wollen. Wir laden sie alle zum persönlichen Gespräch ein, erklären die Hintergründe, hinterfragen nochmal, was sind die Gründe für die Arbeitslosigkeit, welchen Unterstützungsbedarf haben sie und legen dann einen Plan fest mit Einzelschritten, ob das eine Bewerbung ist, ob das eine Qualifizierungsmaßnahme ist, ob es ein gemeinsamer Termin bei einem Arbeitgeber ist oder ob es die Zuweisung zu einer Arbeitsgelegenheit ist. Das legen wir dann fest und besprechen das mit dem Kunden.
4: Vielleicht noch, wie haben Sie die identifiziert? Was gibt es da für Maßgaben?
3: Also haben wir völlig freigelassen, wir haben einfach unsere Integrationsfachkräfte gefragt. Welche Kunden bedürfen Unterstützung? Welche Kunden sind grundsätzlich in der Lage, brauchen aber einen Anstoß?
1: Ob und wie das funktioniert, bleibt zunächst noch offen und wird sich zeigen. Eine erste gemeinsame Auswertung ist für November 2026 geplant.

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0: Am Freitagvormittag wird es teils sonnig bei Temperaturen um 18 Grad. Zum Mittag hin bleibt es sonnig und es weht ein kräftiger, böiger Wind aus Nordwesten. Der Abend bleibt ebenfalls teils sonnig bei Temperaturen um 19 Grad. In der Nacht wird es wechselnd bewölkt mit einem leichten Wind aus Westen. Am Samstag bleibt es sonnig und es werden Temperaturen um 26 Grad erwartet.
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2: Buga in Dessau. Planungsphase geht voran.
3: 9 Jahre dauert es noch, bis die Bundesgartenschau in Dessau-Roßlau stattfinden soll. Doch die Planungen für das Mega-Event sind schon im vollen Gange. In der Stadtratssitzung vom 1. Juli war die Buga ebenfalls ein wichtiges Thema. Oberbürgermeister Dr. Robert Reck informierte zunächst über den aktuellen Stand.
4: Ein wichtiger Meilenstein wurde am 2. Juni 2026 gelegt mit der konstituierenden Sitzung der Bundesgartenschau Dessau-Roßlau 2035 GmbH, dem Aufsichtsrat im Besonderen. In dieser Sitzung wurde der Wirtschaftsplan für das Jahr 2026 beschlossen, der auch Teil der heutigen Beschlussvorlagen auf dieser Stadtratssitzung sind. Der Wirtschaftsplan ermöglicht, die Gesellschaft ins Arbeiten zu kommen und erste Schritte zu gehen. Ich möchte an dieser Stelle kurz die aktuellen Arbeitsstände darstellen und über die Investitionsplanung informieren. Wir haben ja zwei Handlungsfelder. Das eine sind die Mosaike, also die Entwicklung der Park- und Gartenanlagen, der Grünflächen und die Fugen, die Verbindungen zwischen den einzelnen Standorten, einschließlich der Gestaltung der städtischen Straßen und Freiräume. Nach der Sommerpause werden diese Überlegungen in einer Beschlussvorlage, die wir Ihnen ja bereits angekündigt hat, in den Ausschüssen unseres Stadtrats, insbesondere natürlich auch im Bauausschuss, präsentiert und auch hier dem Stadtrat zur Beratung und Entscheidung vorgelegt. Gestalt nimmt auch die künftige Arbeitsstruktur des Buga-Vorbereitungsprozesses an. Ich hatte über die Gründung der GmbH gesprochen und die drei Innovationswerkstätten. Auch darüber wurde schon informiert. Mosaike, Fugen und Kommunikation haben jetzt stattgefunden. Es schließen sich dann freiraumplanerische Wettbewerbe an.
3: Danach wurde Thomas Pischek als Mitglied des Aufsichtsrates der Buga Dessau-Roßlau 2035 GmbH abberufen und Marco Egelkraut als Mitglied in den Aufsichtsrat entsendet und bestellt. In zwei Beschlussvorlagen ging es dann noch um konkrete Buga-Maßnahmen. Zum einen war die Umgestaltung der Kreuzung Katholische Kirche und Teichstraße ein Thema. Hierbei wurde über eine Genehmigung einer überplanmäßigen Verpflichtungsermächtigung in Höhe von 1.070.000 Euro abgestimmt, was für Diskussionen sorgte.
5: Es geht um die grundsätzliche Frage, welche Stadt wir uns künftig überhaupt noch leisten können. Denn zwischen dem, was sich unsere Stadt leisten kann und dem, was sie sich leistet, klafft inzwischen eine immer größere Lücke. Das Landesverwaltungsamt hat uns unmissverständlich erklärt, dass die dauerhafte Leistungsfähigkeit unserer Stadt gefährdet ist. Es fordert Ausgabendisziplin, Konsolidierung und eine kritische Überprüfung freiwilliger Leistungen. Was machen wir stattdessen? Wir beschließen eine Buga-Maßnahme nach der anderen. Jede einzelne Maßnahme wird für sich betrachtet begründet. Doch niemand spricht mehr über die Summe dieser Entscheidungen. Und genau darin liegt das eigentliche Problem. Mit jedem weiteren Beschluss wächst das Gesamtprojekt. Mit jedem weiteren Beschluss steigen die Folgekosten. Mit jedem weiteren Beschluss binden wir Haushaltsmittel für viele Jahre. Und irgendwann gibt es kein Zurück mehr. Wir müssen uns ehrlich fragen, bestimmt heute noch der tatsächliche Bedarf unserer Stadt, unserer Investitionen oder bestimmt inzwischen die Buga, welche Projekte Vorrang haben?
6: Am Montag war ja im Bauhausmuseum eine öffentliche Veranstaltung zur Offenlage des INSEC. Wäre dort ein Vertreter der AfD gewesen, ich war dort, dann hätte die AfD oder Mitglieder der AfD-Fraktion auf jeden Fall zur Kenntnis nehmen können, dass sowohl die Wohnungswirtschaft als auch andere Wirtschaftsunternehmen dieser Stadt händeringend dafür plädieren, die Buga nicht zu zerreden, weil es eine absolute Chance für unsere Stadt ist, nicht nur die Infrastruktur zu entwickeln, sondern auch Zuzug zu erzeugen in unserer Stadt und das Wohl unserer Stadt zu mehren.
7: Das Landesverwaltungsamt hat auch deutlich gesagt, dass wir an der Buga festhalten sollten, weil sie eine Chance für unsere Stadt ist und den Fördergrad bei vielen Projekten erhöht, wodurch wir den kommunalen Haushalt entlasten können und uns anderen Projekten widmen können. Dieses Buga-Label ist eigentlich ein Gewinn in dem Moment, denn wir können wesentlich mehr in wesentlich kürzerer Zeit umsetzen, als wie es eigentlich geplant war. Der Kreisverkehr ist lange beschlossen. Und auch an der Stelle allein das Buga-Label raufzusetzen, vereinfacht dieses Projekt. Und dieser Kreisverkehr war auch schon lange vor der Buga Thema. Und ich dächte auch, dass wir die Beschlussfassung lange vor der Buga schon vorgenommen haben.
8: Herr Diedering, vor 10 Minuten, davon einer halben Stunde, diskutieren wir über die Anhalt Arena. Und Sie halten eine flammende Rede, wie wichtig es ist, eine Machbarkeitsstudie für eine Halle zu machen, die uns 20, 25 Millionen Euro kostet, weil Ihnen das Projekt gefällt. Jetzt kommt ein Projekt durch die Buga drauf. Es gefällt Ihnen nicht. Und dann reden Sie vom Haushalt und was wir uns nicht alles leisten können. Sie machen eine Politik, das ist wie Kabarett. Vielen Dank.
3: Die Vorlage wurde mit 39 Ja, 3 Nein-Stimmen sowie einer Enthaltung beschlossen. In einer weiteren Buga-Beschlussvorlage ging es um die Interessensbekundung zur Teilnahme am Bundesprogramm Anpassung urbaner und ländlicher Räume an den Klimawandel. Konkret geht es dabei um Klimaanpassungsmaßnahmen im Schillerpark in Höhe von 3 Millionen Euro mit einem Eigenanteil von 300.000 Euro.
9: Es ist nicht nur die Funktionalität des Parkes als soziales, ökologisches etc. Element, sondern es wird deutlich, dass wir teilweise unter Qualität der Reparatur historischer Strukturen unserer Stadt an der Stelle ein Stück vorankommen. Im Schillerpark wird es eine zeitgemäße entsprechende Aufarbeitung geben mit bemerkenswerter Entwicklung, die sowohl die Qualität der Lebensqualität im Quartier, aber auch der Aktivität und nicht zuletzt eine erhebliche Aufwertung unserer Stadt erfahren lässt. Und hier geht es darum, langjährige Defizite der Stadtentwicklung über eine mögliche Bezuschussung der Buga nun endlich umzusetzen, wofür wir schon lange geträumt haben.
10: Inhaltlich freue ich mich über die Vorlage und werde natürlich auch zustimmen, kann aber nicht umhin, trotzdem meinen Unmut hier kundzutun. Wir haben einen Ausschuss für Stadtentwicklung, Bauen, Stadtgrün und Mobilität, der nach momentaner Beschlusslage auch unser Buga-Ausschuss ist. Das sind, wenn man sich allein sozusagen den Titel der Vorlage anschaut, sind das 5 gute Gründe, warum diese Vorlage unbedingt im Bauausschuss hätte vorbehandelt werden müssen. Natürlich werde ich das jetzt nicht irgendwie offiziell beanstanden, aber ich möchte doch sehr darum bitten, dass das zukünftig nicht so gehandhabt wird.
11: Die Kurzfristigkeit der Fördermittelprogramme ist zum Weinen, um es nicht anders zu nennen. Wir haben jetzt mit Hängen und Würgen und mit dem guten Willen des Referats Stadtgrün diesen Antrag jetzt auf den Weg gebracht. Er bedarf wieder eines Stadtratsbeschlusses. Ich nehme, Herr Bosowski, auch Ihren Hinweis sehr gerne auf. Wir hätten das so tun können. Ich bitte dafür um Entschuldigung. Es geht jetzt nur um, dass wir uns beteiligen an dem Interessenbekundungsverfahren und wir würden dann natürlich die inhaltlichen Dinge sehr gerne hier auch vorstellen.
3: Die Vorlage wurde mit 42 Ja und einer Nein-Stimme beschlossen. Eine letzte Beschlussvorlage kam dann vom fraktionslosen Stadtratsmitglied Paul Nolte. Dabei ging es darum, dass der Oberbürgermeister ab der folgenden Sitzung regelmäßig zum Umsetzungsstand der Buga-Maßnahmen berichten soll.
12: Bisher war die Kommunikation der Verwaltung zum Thema Bundesgartenschau eher lückenhaft. Das haben wir auch schon öfter kritisiert. Mit meiner Beschlussvorlage möchte ich letzten Endes erreichen, dass wir uns in jeder Sitzung einmal zumindest kurz über den aktuellen Stand informieren können, dass eine gewisse stetige Kommunikation stattfindet, auch uns und den Bürger, Bürgerinnen gegenüber.
13: Ich halte diese Beschlussvorlage nicht für gut und bitte da eigentlich nicht zuzustimmen, weil wir brauchen keine zusätzlichen Informationen. Wir haben eine sehr umfängliche Tagesordnung, das haben wir die letzten Stadtratssitzungen gesehen, dass wir teilweise wirklich Probleme hatten, das bis zum Ende zu schaffen. Und ich denke, wir sind immer noch 9 Jahre vor der eigentlichen Durchführung der Buga. Wir sind ausreichend informiert. Viele andere Städte planen diese Buga 3, 4, 5 Jahre erst vorher und sind auch in der Lage, das umzusetzen. Und wir sind in der Anfangsphase und wir sind durch die Beschlussvorlagen wirklich gut informiert.
8: Das Kabarett der AfD geht weiter. Sie haben es echt in den letzten Jahren nicht verstanden, was die Buga für uns bedeutet. Sie haben nicht verstanden, dass das das größte Projekt, das größte Infrastrukturprojekt dieser Stadt seit Jahrzehnten ist. Und Sie haben nicht verstanden, was diese Beschlussvorlage aussagt. Sie sagt aus, dass in dem Gremium, dem wichtigsten kommunalen Gremium in dieser Stadt, die Themen besprochen werden, die für diese Stadt elementar sind. Und das ist die Buga die nächsten 10 Jahre. Ganz einfach.
14: Es muss möglich sein, dass dieser Stadtrat, der sich nicht so homogen zusammensetzt, eine Information erhält, die alle Mitglieder dieses Rates auf einen einheitlichen Informationsstand versetzt. Und das sage ich als bekennender Buga-Kritiker. Also wirklich, glauben Sie mir, ich möchte mehr Informationen, um genauer zu wissen, wo das kommunale Geld hingeht.
3: 33 Stadträte stimmten für die Vorlage von Paul Nolte, 9 dagegen und einer enthielt sich. Damit wurde diese so angenommen und in den kommenden Stadtratssitzungen wird es beim Bericht des Oberbürgermeisters den neuen Unterpunkt Informationen zur Buga geben.

0: Es sind wohl die berühmtesten Worte von Hans-Dietrich Genscher, die am 30. September 1989 im Jubel hunderter DDR-Flüchtlinge untergingen. Und diese Worte sind es auch, die für viele Menschen der erste Schritt zur Grenzöffnung zwischen den beiden deutschen Staaten waren. Nur ein Jahr später ist Deutschland wieder vereinigt. Und auch 30 Jahre danach denkt man gerade auch in Halle gerne an den damaligen Außenminister zurück. Und man möchte ihn ehren. Zwar gibt es bereits den Hans-Dietrich-Genscher-Platz und auch die Schule des gebürtigen Reideburgers ist nach ihm benannt, doch es fehlt noch etwas. Zumindest nach Ansicht des Freundeskreis Hans-Dietrich Genscher, der seinen Sitz im Geburtshaus des Politikers hat. Am Freitag gab der Freundeskreis bekannt, einen neuen Vorstoß zur Umbenennung des Flughafens Leipzig-Halle zu wagen.
1: Ja, der Flughafen Halle-Leipzig, ist man als Hallenser immer sehr schnell intuitiv geneigt zu sagen, Leipzig-Halle muss Hans-Dietrich Genscher Flughafen heißen. Hans-Dietrich Genscher ist ein großartiger, der Außenminister gewesen, der uns die Freiheit wieder geschenkt hat. Und ich sag mal, ohne die friedlichen Demonstrationen, ohne die Ostdeutschen wäre die Mauer nicht gefallen. Aber man musste die deutsche Einheit auch politisch vollenden. Und es brauchte kluge Köpfe, die diese politische Vollendung auch auf den Weg brachten. Mit dem 2+4-Vertrag war es unter anderem Hans-Dietrich Genscher, der dafür sorgte, dass unsere Nachbarn in Europa auch dafür waren und der 2+4-Vertrag ratifiziert werden konnte.
0: Gründe, den Flughafen nach ihm zu benennen, gibt es viele. So sind alle großen Flughäfen in Deutschland nach Politikern benannt. Und was würde zu einem vielfliegenden Außenminister wohl besser passen als ein Flughafen?
2: Hans-Dietrich Genscher ist für mich der Weltpolitiker, weil es gibt, glaube ich, niemanden auf dieser Welt, der so viel geflogen ist wie Hans-Dietrich Genscher. Ja, da gibt es ja die beiden Mütze, zwei Flugzeuge treffen sich, wir sitzen in einem Flugzeug, Hans-Dietrich Genscher und in den anderen natürlich auch Hans-Dietrich Genscher. Ja. Und es gibt für mich nichts Zutreffenderes, um diese großartige Persönlichkeit ja auch langfristig zu würdigen, ja, als den Flughafen Leipzig-Halle ja auch mit dem Namen Hans-Dietrich Genscher ja zu versehen und ihnen den Namen zu verleihen.
0: Doch Hans-Dietrich Genscher verbindet halt auch noch viel mehr mit der Region um Halle.
2: Er ist Hallenser, ja, er ist hier in der Region geboren, er ist hier in der Region aufgewachsen. Er hat sich immer eng mit dieser Region verbunden gefühlt und hat besonders nach der deutschen Wiedervereinigung unendlich viel geleistet für die Entwicklung dieser Region.
0: Und so hat es während seiner Rede in der Prager Botschaft wohl auch niemanden verwundert, dass der Staatsmann einen besonderen Gruß in die Heimat schickte.
3: Sie werden mir erlauben, dass ich den unter Ihnen befindlichen Hallensern einen besonderen Gruß schicke.
0: Inzwischen gibt es sogar prominente Unterstützer, die sich für eine Umbenennung des Flughafens stark machen.
4: In Halle geboren und am Ende Bürger von Nordrhein-Westfalen in Wachtberg in der Nähe von Bonn. Er hatte eine menschliche Sprache, er hatte die Erfahrung aus dem Osten im Westen umgesetzt und deshalb war er der richtige Mensch, am 30. September 1989 die Botschaft von der Freiheit auf dem Balkon in Prag zu sprechen.
5: Hans-Dietrich Genscher ist seinerzeit gegen den ausdrücklichen Rat seiner Ärzte und trotz erheblicher Herzrhythmusstörungen um die Welt geflogen, um in Washington, Moskau, Paris und London den Alliierten diplomatisch die Zustimmung zur Wiedervereinigung abzuringen. Wem, wenn nicht ihm, sollte die Ehre gebühren, den Flughafen Leipzig-Halle mit dem Namen eines Mannes zu schmücken, der sich über Jahrzehnte hinweg um sein Vaterland so verdient gemacht hat.
0: Und auch Oberbürgermeister Bernd Wiegand scheint einem Gedanken an den Genscher Flughafen nicht abgeneigt.
6: Ja, der Aufsichtsrat der Flughafen GmbH hat ja vor 3 Jahren darüber befunden und dieses Anliegen abgelehnt. Und es ist jetzt dann auch wieder an die Zeit, dieses Thema dann auch dort vorzubringen. Da bin ich gern bereit zu, wenn der geeignete Zeitpunkt gekommen ist.
0: Doch auch wenn eine Umbenennung noch auf sich warten lässt, wird Hans-Dietrich Genscher von den Menschen nicht vergessen. Fast jeder kann sich auch heute noch daran erinnern, wie er den berühmten Satz von Prag damals erlebte.
1: Der Satz heißt, liebe Landsleute, wir sind gekommen, um Ihnen mitzuteilen, dass heute Ihre Ausreise in die Bundesrepublik Deutschland möglich geworden ist. Ich habe damals diesen Satz vor dem Fernseher in den Nachrichten gehört und fand es unfassbar. Ich war selber unfassbar glücklich, obwohl ich nicht in der Botschaft war. Man konnte es ja kaum glauben, was da passierte. Aber es war das Gefühl, es passiert noch mehr. Es ist wieder möglich geworden, dass ich nicht nur die Tore für die DDR-Flüchtlinge in der Botschaft in Prag öffnen, das war ja am 30. September, sondern dass sich auch für alle Ostdeutschen, für die DDR-Bürger wieder die Tore in die Freiheit öffnen. Und so ist es ja dann auch gekommen.
7: Ja, ich war damals noch ziemlich klein. Ich kann mich dunkel daran erinnern, dass es im Fernsehen kam und danach war eine euphorische Stimmung. Bald fiel die Mauer und wir sind zum ersten Mal in den Westen gefahren und so. In den Schulklassen war kaum jemand da zu dieser Zeit. Man bekam 100 D-Mark Begrüßungsgeld damals. Das sind so die Erinnerungen, die spontan.

0: getan habe daran.
1: Das war was eigentlich Unbegreifliches, was er gesagt hat. Gerade für die Ostdeutschen, die konnten es eigentlich so gar nicht so, sag ich mal, realisieren oder glauben. Weil ich bin 58 geboren, man kannte es gar nicht anders, das war halt so. Das war für uns damals, der sogenannte Westen war für uns eigentlich unerreichbar im Normalfall. Und deswegen hat man das angehört, man hat irgendwo innerlich zusammengezuckt, aber ehrlich gesagt, ich konnte damit so richtig noch nichts anfangen, weil das ist nicht so richtig bis ins Gehirn gegangen, sage ich mal.
2: Da war ich dabei.
3: Sie waren dabei?
2: Ja, Gänsehaut pur, kann ich nur sagen. Es ging uns durch Mark und Bein. Ja, und wir sind übergesiedelt zu meinem Schwiegervater in die Bundesrepublik an dem Tag über Ungarn.
4: Es läuft mir dann noch immer noch kalt durch den Rücken runter, weil ich komme aus Westdeutschland und wir haben ja die Dinge ja dort auch mitbekommen, was plötzlich da in der DDR passiert ist mit den Montagsdemonstrationen. Die sind ja letztendlich vom Westfernsehen ja wieder dort bekannt geworden. Und dann kam dann halt die Rede von der Prager Botschaft. Den Schluss hat man ja nicht mitgekriegt, aber man wusste ja schon, was dabei rauskam. Und dieser Jubel und die Erleichterung, die dann nicht nur bei den Menschen, die dort waren, war. Und es hat eine Menge Hoffnung gegeben in dem Augenblick, weil ganz ehrlich, die Wiedervereinigung, ich war 2 Jahre vorher als 16-Jähriger in Ostdeutschland mal auf einer Klassenfahrt in Berlin, hätte ich nie gedacht, dass überhaupt sowas auch in Kürze stattfinden könnte.
5: Zum Tag der Deutschen Einheit ist das Geburtshaus Genschers in Reideburg geöffnet. Beginnend in seinem Geburtszimmer können sich die Besucher ein umfassendes Bild des ehemaligen Politikers und seiner Liebe zu Halle machen.

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0: Am Freitagvormittag wird es teils sonnig bei Temperaturen um 18 Grad. Zum Mittag hin bleibt es sonnig und es weht ein kräftiger, böiger Wind aus Nordwesten. Der Abend bleibt ebenfalls teils sonnig bei Temperaturen um 19 Grad. In der Nacht wird es wechselnd bewölkt mit einem leichten Wind aus Westen. Am Samstag bleibt es sonnig und es werden Temperaturen um 26 Grad erwartet.
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2: Jedes Jahr besuchen weit über 300.000 Touristen die historische Europastadt Stolberg im Harz. Bekannt ist die kleine Ortschaft durch seine über 450 alten Fachwerkhäuser, von denen die meisten noch im Original erhalten sind. Viele von ihnen sind bereits mehr als 500 Jahre alt. Heute ist der 1.300 Einwohner große Ort einer der wichtigsten touristischen Destinationen in Sachsen-Anhalt. Auch weil einer der berühmtesten Reformatoren der Welt hier im Jahr 1489 geboren wurde, Thomas Müntzer. Der bekannteste Einwohner Stolbergs führt den Bauernaufstand vor 500 Jahren an, der 1525 blutig niedergeschlagen wurde. In der heutigen Kulturkirche St. Martini predigte Müntzer 1522 genauso wie Martin Luther drei Jahre später zum Osterfest. Heute gibt es in und um Stolberg für Besucher zahlreiche Hotels und Pensionen sowie viele Wanderwege, Ausflugsmöglichkeiten und Ziele. Für die meisten Touristen der kleinen Harzstadt führt daher der erste Weg in das Tourismusbüro mitten in der Innenstadt. Hier steht das historische Fachwerkhaus Alte Münze.
3: Das Renaissance-Fachwerkhaus, welches das Museum Alte Münze beherbergt, ist mit eines der ältesten Gebäude hier in der Stadt 1535 erbaut. Und wir sind jetzt dabei, das Museum umzugestalten. Im Erdgeschoss verbleibt die Münzwerkstatt, die historische Münzwerkstatt, die einmalig ist im europäischen Raum, kann man sagen.

0: einmalig vollständig erhalten. In der mittleren Etage wird eine neue Ausstellung entstehen vom Erz zur Münze. Zeigt auch die Münzstätten im Harz, Alltag eines Münzmeisters und alles, was dazugehört. Die obere Etage ist dann Thomas Münzer, der Reformation, Bauernkrieg und Folgen der Reformation vorbehalten.
1: Mittlerweile gehört Stolberg zu den touristischen Top-Destinationen in Sachsen-Anhalt. Doch wie bringt man diese hohen Besucherzahlen mit einem sanften und nachhaltigen Tourismuskonzept zusammen? Ein Beispiel dafür ist in Stolberg das heutige Museum Alte Münze, das sich derzeit komplett im Umbau befindet. Angesichts des hohen Besucheraufkommens stellt man sich in Stolberg die Frage, wie diese Tourismusströme nachhaltig gelenkt werden können. Das Museum Alte Münze ist dafür ein gutes Beispiel.
0: Das Ganze wird kombiniert mit einer neuen, effizienten Lichtanlage, also Beleuchtung in den Etagen. Aber natürlich auch die Barrierefreiheit spielt eine ganz große Rolle. Wir werden mit virtuellen Mitteln sehr viel arbeiten und mit Hörstationen, sodass also das Museumserlebnis für jeden etwas ist.
1: Zurzeit wird im Museum in allen Räumlichkeiten hart gearbeitet. Drei Ausstellungsebenen müssen völlig neu gestaltet und umgebaut werden. Im Erdgeschoss wird es weiterhin die historische Münzwerkstatt geben. Im mittleren Bereich wird die Europastadt Stolberg den Besuchern die historische Fachwerkkunst näher bringen, sowie ihre jahrhundertealte Bergbautradition vorstellen. Auf der dritten Ebene wird eine neue, aktuelle Thomas-Münzer-Ausstellung zu sehen sein. Denn im nächsten Jahr wird es viele Veranstaltungen und Ausstellungen in Sachsen-Anhalt anlässlich des 500-jährigen Jubiläums Deutscher Bauernkrieg geben. Als Geburtsort des Reformators wird Stolberg eine wichtige und gut besuchte Destination sein.
2: Ich denke, Thomas Münzer hat hier eine große Bedeutung für die Region, denn er ist hier nicht nur aufgewachsen, er ist auch kurz vor dem Bauernkrieg 1522 hier in der Kirche gewesen und hat hier gepredigt. In einer Chronik heißt es, dass er viele Leute zum Nachdenken gebracht hat. Er hat auch an seine Stolberger ein Jahr später noch einen Brief geschrieben, wo er nochmal gemahnt hat, doch zu überlegen, was man jetzt tut. Und ich denke, dass Thomas Münzer tief verwurzelt ist hier in der Region, was ja sich unter anderem darin ausdrückt, dass wir hier noch das Thomas-Münzer-Haus in der Stadt haben. Wir sind hier an einem authentischen Ort. Und insofern haben wir jetzt natürlich auch die Aufgabe, im kommenden Jahr ihn entsprechend hier zu würdigen und werden hier eine neue Ausstellung im Museum aufbauen.
1: Bereits seit dem 13. Jahrhundert besitzt Stolberg das Münz- und Prägerecht, das damals viele Städte innehatten. Das Besondere an dem Harzort ist aber, dass die Münzwerkstatt auch heute noch komplett erhalten und funktionstüchtig ist. Um den Besuchern das alte Münzhandwerk näher zu bringen, sind einige Maschinen und Werkzeuge zu Vorführungszwecken nachgebaut worden. Jährlich werden hier heute noch Erinnerungsmedaillen geprägt.
3: Wir zeigen hier in der unteren Etage, die im Großen und Ganzen bei der Neuausrichtung auch so bleibt, eine historische Münzwerkstatt des 18. Jahrhunderts. Denn die historische Münztechnik aus der Zeit hat sich hier erhalten und das ist eine Einmaligkeit in Europa.
1: Nicht nur im Inneren sind die Handwerker voll beschäftigt, sondern auch außen wird gegraben und gebaggert. Hier entstehen alte Terrassen neu, von Natursteinmauern umrandet. Später soll das Außengelände auch für Outdoor-Events genutzt werden.
0: Die Terrassen werden jetzt gerade wieder hergerichtet. Die Natursteinmauern werden neu aufgerichtet und das Ganze gehört zu diesem Areal der Museumshöfe, die man dann auch später mal nutzen kann für Beschäftigungen für Schüler oder Jugendgruppen, aber auch für kleinere Aufführungen, Sommerkino, andere Veranstaltungen. Diese Höfe können sich einreihen in bestimmte Feste hier in der Stadt, wo man zum Beispiel das Histörchen, wo verschiedene Höfe geöffnet werden, die dann bespielt werden mit Händlern, Handwerkern und Angeboten. Und so soll das Areal eben hinter diesen beiden Fachwerkhäusern, Museum Alte Münze und Niedergasse 17, eben wieder entstehen und auch genutzt werden.
1: Nicht nur der berühmteste Stolberger und Revolutionär Thomas Münzer wird spätestens im nächsten Jahr zu seinem Jubiläum für Besucherrekorde sorgen, sondern auch die Alte Münze, die mit ihren neu gestalteten Ausstellungsräumen für großen Andrang in der historischen Erlebnisdestination Stolberg sorgen wird. Und das dann auch mit Nachhaltigkeit auf allen Gebieten.

0: Gelungene Integrationsveranstaltung. Afro-Nachbarschaftsfestival wird gefeiert.
1: Begegnung, Kultur und Lebensfreude standen am 25. Juni im Dessauer Stadtpark im Vordergrund. Dort fand nämlich ein Nachbarschaftsfest der besonderen Art statt. Gemeinsam mit der Stadt Dessau, der Hochschule Anhalt und weiteren Partnern hatte die Afro-Community unter dem Motto »Ein Stadtpark, eine Welt« zu dem Fest eingeladen.
2: Ja, heute wir haben verschiedene afrikanische Musik, die sind aus Leipzig und Gora und gibt auch eine Band, Live-Band aus Leipzig, die wurden ein bisschen Gora und Gitarre alles heute spielen, ja.
3: Auf jeden Fall Essen ist dabei, Trinken ist dabei. Alle, die Solidarität mitbringen, die sind herzlich willkommen. Und genauso Integration bereit, sich integrieren wollen, die können auch vorbeikommen. Ja.
1: Dessau-Roßlau ist die Heimat einer großen afrikanischen Gemeinschaft. Um ihre vielfältigen Kulturen, Traditionen und Bräuche sichtbar zu machen und den interkulturellen Austausch zu fördern, findet seit 2024 das Afrikanische Festival statt. Die Veranstaltung bringt Menschen unterschiedlicher Herkunft zusammen. Amadi Injai lebt seit 23 Jahren in Deutschland, ist der Imam der islamischen Gemeinde Dessau und engagiert sich mit großer Leidenschaft für das Festival. Bereits zum dritten Mal organisiert er das Fest und setzt sich dafür ein, die afrikanische Kultur einem breiten Publikum näher zu bringen.

0: das Fest geht schon seit 2 Jahren und das ist die 3. Jahr. Und das nur das, weil wir haben gesehen in dieser Stadt, dass die Afrikaner wenig machen in dieser Stadt. Und unsere Ansicht in dieser Stadt ist ein bisschen so, das wollen wir zeigen, die Leute, dass wir sind nicht so und wir sind anders. Die muss auch uns kennenlernen, da wir alles zusammen leben können. Kommen viele Leute, aber jetzt wir haben nochmal, weil immer haben wir unseren Titel Afro-Festival. Aber dieses Jahr haben wir ein bisschen geändert, haben wir Afro-Nachbarschaft. Genau, wir haben viele Flyer verteilt in die Briefkasten und haben wir viele Leute eingeladen. Deutsche oder nicht Deutsche, alles Araber, alles haben wir eingeladen.
1: Also für mich, das ist wirklich ganz wichtig für uns. Nicht nur wegen Integration, sondern für uns einander. Wir müssen einander unterstützen. Wir müssen auch für einander da sein. Und das sieht man eigentlich bei den anderen, zum Beispiel die Araber, wenn die herkommen, die haben sofort Hilfe, die haben sofort Unterstützung. Und das hat ein bisschen bei uns sowas gefehlt. Und jetzt, deswegen meinen wir genau so, diese Veranstaltung und solche Sachen zu vermeiden.
2: Die Begegnung zwischen verschiedenen Kulturen ist besonders wertvoll, wenn Menschen Tür an Tür leben und ihren Alltag miteinander teilen. Ein gemeinsames Fest bietet dafür den idealen Rahmen für Austausch, gegenseitiges Kennenlernen und neue Freundschaften. Mitreißende Musik, kulinarische Spezialitäten, Sportangebote für Kinder und künstlerische Mitmachaktionen brachten die Besucher näher zusammen.
1: Für mich wichtig wäre, dass wir auch uns wohlfühlen. Also das gehört zur Integration und auch Deutsch reden. Das ja, ich versuche da ja und auch dass wir nicht vergessen, woher wir kommen, obwohl wir hier auch sind. Wir gehören auch zu woher wir kommen. Das ist für mich auch wichtig.
0: Ja, ist für uns in Zukunft, dass wir noch viele Nachbarschaft bekommen kann und uns kennenzulernen, und weil wir wollen nur zusammen in Frieden leben und Toleranz und Akzeptanz, das wollen wir. Das ist unser Wunsch in der Zukunft. Ja.
2: Im Stadtpark wurde auch in diesem Sommer wieder gezeigt, wie bereichernd kulturelle Vielfalt sein kann. Auch im kommenden Jahr heißt es wieder in Dessau-Roßlau, gemeinsam feiern, tanzen, Kulinarik genießen und die Vielfalt Afrikas erleben.

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0: Am Freitagvormittag wird es teils sonnig bei Temperaturen um 18 Grad. Zum Mittag hin bleibt es sonnig und es weht ein kräftiger, böiger Wind aus Nordwesten. Der Abend bleibt ebenfalls teils sonnig bei Temperaturen um 19 Grad. In der Nacht wird es wechselnd bewölkt mit einem leichten Wind aus Westen. Am Samstag bleibt es sonnig und es werden Temperaturen um 26 Grad erwartet.
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2: Pilotprojekt für Bürgerarbeit. Wer arbeiten kann, soll auch mit anpacken.
3: Während einer Pressekonferenz in Sangerhausen informierten Vertreter des Landkreises, der Agentur für Arbeit und des Jobcenters Mansfeld-Südharz über das Pilotprojekt Bürgerarbeit, das jetzt im Landkreis startet und damit das erste seiner Art im Land Sachsen-Anhalt ist. Bürgerarbeit heißt aktivieren durch Fordern und soll auch langjährige Bezieher von Bürgergeld wieder in Beschäftigung bringen. Grundlage dafür ist eine Gesetzesänderung durch den Bund. Darin heißt es salopp gesagt, wer arbeiten kann, der soll auch mit anpacken. Seit dem 1. Juli diesen Jahres gibt es die Möglichkeit, dies auch einzufordern. Mit Konsequenzen für diejenigen, die sich verweigern, sagte Landrat André Schröder und nannte auch die für den Landkreis relevanten Zahlen.
4: Wir haben ja bei den Leistungen, die Erwerbsfähige beziehen aus den Jobcentern. Wenn wir kranke Fachkräfte, die vermittlungsfähig oder in der Weiterbildung, wenn wir das alles abziehen, 4.600, dann nach dem Asylbewerberleistungsgesetz 200, die wir sofort aktivieren könnten für Arbeitsgelegenheiten, nicht für die Jobvermittlung, wo es Vermittlungshemmnisse gibt, kein Führerschein, wie auch immer. Aber für Arbeitsgelegenheiten ist das Potenzial mit 4.800 gesagt, Arbeitsgelegenheiten in diesem Jahr 300 plus X, das soll sich jetzt erhöhen. Und vielleicht noch eine andere Zahl, mit Zahlen kann man in diesem Bereich alle erschlagen, aber ich will es nur mal, dass man eine politische Verantwortung spürt für das Thema. Herr Hanschow hat ausgeführt, das sind 122 Millionen Euro, die das Jobcenter verteilt, jedes Jahr in diesem Landkreis, für Hilfen zum Lebensunterhalt, für die Kosten der Unterkunft, für

0: diejenigen, die dann noch bleiben, und das Potenzial ist beträchtlich, sind mehrere Tausend, zu sagen, dann müssen sie der Gemeinschaft was geben, dann müssen sie für den Verein was machen, für eine Kommune was machen, für eine Schule, für einen Sportverein, für eine Kita, für einen Friedhof, wie auch immer, und da etwas tun. Das ist sozusagen die Idee, dass das aktiviert, dass das Struktur in den Tag bringt, dass man auch einen Wecker klingelt, dann aufsteht und diese Dinge wieder zuführt.
1: Ausdrücklich unterstützt wird das Pilotprojekt Bürgerarbeit auch von Ministerpräsident Sven Schulze, der während der Pressekonferenz anwesend war und betonte, dass er das Projekt als Vorbild für Sachsen-Anhalt etablieren möchte.
2: Ich sage Ihnen aber auch, das ist gar nicht mein Hauptanliegen, hier irgendjemanden in irgendeiner Weise bloßstellen zu wollen und zu sagen, du bist jetzt aber mal dran und musst arbeiten, sondern es geht um eine ganz andere Thematik. Der André Schröder hat es gerade gesagt, es gibt hier über 4000 allein im Landkreis Mansfeld-Südharz, 4000 Menschen, die theoretisch zur Verfügung stehen. Das sind nicht alles Menschen, die morgen sofort in eine reguläre Arbeit kommen können. Das sind im Moment leider Gottes die wenigsten. Also wenn es die Möglichkeiten gibt, jemanden in eine Arbeit hineinzubekommen, und ich habe mir das gerade zeigen lassen, dass es hier knapp 1000 offene Stellen aktuell nur bei Ihnen gemeldet gibt. Da sind ja noch mal einige dabei, die bei Ihnen noch gar nicht gemeldet sind. Es gibt also auch in der jetzigen Zeit hier im Mansfeld-Südharz viele offene Stellen. Aber wenn man sich komplett am Ende verweigert, dann gibt es halt auch die Möglichkeit jetzt der Leistungsminderung, die es vorher so in diesem Umfang zumindest in dieser Möglichkeit nicht gab. Oder das ist auch, so muss man auch ehrlicherweise sagen, es gibt natürlich auch die Möglichkeit, dass sich jemand komplett vom System abmeldet. Es gibt ja keinen Zwang der Arbeit in Deutschland.
1: Im Anschluss besuchte der Ministerpräsident gemeinsam mit den Vertretern des Landkreises, der Arbeitsagentur und des Jobcenters Mansfeld-Südharz sowie den Pressevertretern das Projekt Widerwert der GFM GmbH in Sangerhausen. Seit dem 1. Juni bereiten dort langzeitarbeitslose Menschen gebrauchte Alltagsgegenstände für gemeinnützige Einrichtungen auf und werden so im Rahmen einer Arbeitsgelegenheit schrittweise wieder an Beschäftigung herangeführt. Sven Schulze zeigte sich begeistert, wie Bürgerarbeit in der Praxis funktionieren kann und bedankte sich beim Landkreis Mansfeld-Südharz, dass dieser bei dem wichtigen Vorhaben Verantwortung übernimmt und als erste Pilotregion vorangeht. Und während der CDU-Mann, der sich im Wahlkampf befindet, die Fragen eines Kamerateams vom Bayerischen Rundfunk beantwortete, berichtete Thomas Handschuh, Geschäftsführer des Jobcenters Mansfeld-Südharz, wie das Projekt konkret umgesetzt wird.
3: Wir haben 60 Kunden identifiziert, denen wir ein individuelles Unterstützungsangebot geben wollen. Wir laden sie alle zum persönlichen Gespräch ein, erklären die Hintergründe, hinterfragen nochmal, was sind die Gründe für die Arbeitslosigkeit, welchen Unterstützungsbedarf haben sie und legen dann einen Plan fest mit Einzelschritten, ob das eine Bewerbung ist, ob das eine Qualifizierungsmaßnahme ist, ob es ein gemeinsamer Termin bei einem Arbeitgeber ist oder ob es die Zuweisung zu einer Arbeitsgelegenheit ist. Das legen wir dann fest und besprechen das mit dem Kunden.
4: Vielleicht noch, wie haben Sie die identifiziert? Was gibt es da für Maßgaben?
3: Also haben wir völlig freigelassen, wir haben einfach unsere Integrationsfachkräfte gefragt. Welche Kunden bedürfen Unterstützung? Welche Kunden sind grundsätzlich in der Lage, brauchen aber einen Anstoß?
1: Ob und wie das funktioniert, bleibt zunächst noch offen und wird sich zeigen. Eine erste gemeinsame Auswertung ist für November 2026 geplant.

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0: Am Freitagvormittag wird es teils sonnig bei Temperaturen um 18 Grad. Zum Mittag hin bleibt es sonnig und es weht ein kräftiger, böiger Wind aus Nordwesten. Der Abend bleibt ebenfalls teils sonnig bei Temperaturen um 19 Grad. In der Nacht wird es wechselnd bewölkt mit einem leichten Wind aus Westen. Am Samstag bleibt es sonnig und es werden Temperaturen um 26 Grad erwartet.
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2: Buga in Dessau. Planungsphase geht voran.
3: 9 Jahre dauert es noch, bis die Bundesgartenschau in Dessau-Roßlau stattfinden soll. Doch die Planungen für das Mega-Event sind schon im vollen Gange. In der Stadtratssitzung vom 1. Juli war die Buga ebenfalls ein wichtiges Thema. Oberbürgermeister Dr. Robert Reck informierte zunächst über den aktuellen Stand.
4: Ein wichtiger Meilenstein wurde am 2. Juni 2026 gelegt mit der konstituierenden Sitzung der Bundesgartenschau Dessau-Roßlau 2035 GmbH, dem Aufsichtsrat im Besonderen. In dieser Sitzung wurde der Wirtschaftsplan für das Jahr 2026 beschlossen, der auch Teil der heutigen Beschlussvorlagen auf dieser Stadtratssitzung sind. Der Wirtschaftsplan ermöglicht, die Gesellschaft ins Arbeiten zu kommen und erste Schritte zu gehen. Ich möchte an dieser Stelle kurz die aktuellen Arbeitsstände darstellen und über die Investitionsplanung informieren. Wir haben ja zwei Handlungsfelder. Das eine sind die Mosaike, also die Entwicklung der Park- und Gartenanlagen, der Grünflächen und die Fugen, die Verbindungen zwischen den einzelnen Standorten, einschließlich der Gestaltung der städtischen Straßen und Freiräume. Nach der Sommerpause werden diese Überlegungen in einer Beschlussvorlage, die wir Ihnen ja bereits angekündigt hat, in den Ausschüssen unseres Stadtrats, insbesondere natürlich auch im Bauausschuss, präsentiert und auch hier dem Stadtrat zur Beratung und Entscheidung vorgelegt. Gestalt nimmt auch die künftige Arbeitsstruktur des Buga-Vorbereitungsprozesses an. Ich hatte über die Gründung der GmbH gesprochen und die drei Innovationswerkstätten, auch darüber wurde schon informiert, Mosaike, Fugen und Kommunikation haben jetzt stattgefunden. Es schließen sich dann freiraumplanerische Wettbewerbe an.
3: Danach wurde Thomas Pischek als Mitglied des Aufsichtsrates der Buga Dessau-Roßlau 2035 GmbH abberufen und Marco Egelkraut als Mitglied in den Aufsichtsrat entsendet und bestellt. In zwei Beschlussvorlagen ging es dann noch um konkrete Buga-Maßnahmen. Zum einen war die Umgestaltung der Kreuzung Katholische Kirche und Teichstraße ein Thema. Hierbei wurde über eine Genehmigung einer überplanmäßigen Verpflichtungsermächtigung in Höhe von 1.070.000 Euro abgestimmt, was für Diskussionen sorgte.
5: Es geht um die grundsätzliche Frage, welche Stadt wir uns künftig überhaupt noch leisten können. Denn zwischen dem, was sich unsere Stadt leisten kann und dem, was sie sich leistet, klafft inzwischen eine immer größere Lücke. Das Landesverwaltungsamt hat uns unmissverständlich erklärt, dass die dauerhafte Leistungsfähigkeit unserer Stadt gefährdet ist. Es fordert Ausgabendisziplin, Konsolidierung und eine kritische Überprüfung freiwilliger Leistungen. Was machen wir stattdessen? Wir beschließen eine Buga-Maßnahme nach der anderen. Jede einzelne Maßnahme wird für sich betrachtet begründet. Doch niemand spricht mehr über die Summe dieser Entscheidungen. Und genau darin liegt das eigentliche Problem. Mit jedem weiteren Beschluss wächst das Gesamtprojekt. Mit jedem weiteren Beschluss steigen die Folgekosten. Mit jedem weiteren Beschluss binden wir Haushaltsmittel für viele Jahre. Und irgendwann gibt es kein Zurück mehr. Wir müssen uns ehrlich fragen, bestimmt heute noch der tatsächliche Bedarf unserer Stadt, unserer Investitionen oder bestimmt inzwischen die Buga, welche Projekte Vorrang haben?
6: Am Montag war ja im Bauhausmuseum eine öffentliche Veranstaltung zur Offenlage des INSEC. Wäre dort ein Vertreter der AfD gewesen, ich war dort, dann hätte die AfD oder Mitglieder der AfD-Fraktion auf jeden Fall zur Kenntnis nehmen können, dass sowohl die Wohnungswirtschaft als auch andere Wirtschaftsunternehmen dieser Stadt händeringend dafür plädieren, die Buga nicht zu zerreden, weil es eine absolute Chance für unsere Stadt ist, nicht nur die Infrastruktur zu entwickeln, sondern auch Zuzug zu erzeugen in unserer Stadt und das Wohl unserer Stadt zu mehren.
7: Das Landesverwaltungsamt hat auch deutlich gesagt, dass wir an der Buga festhalten sollten, weil sie eine Chance für unsere Stadt ist und den Fördergrad bei vielen Projekten erhöht, wodurch wir den kommunalen Haushalt entlasten können und uns anderen Projekten widmen können. Dieses Buga-Label ist eigentlich ein Gewinn in dem Moment, denn wir können wesentlich mehr in wesentlich kürzerer Zeit umsetzen, als wie es eigentlich geplant war. Der Kreisverkehr ist lange beschlossen. Und auch an der Stelle allein das Buga-Label raufzusetzen, vereinfacht dieses Projekt. Und dieser Kreisverkehr war auch schon lange vor der Buga Thema. Und ich dächte auch, dass wir die Beschlussfassung lange vor der Buga schon vorgenommen haben.
8: Herr Diedering, vor 10 Minuten, davon einer halben Stunde, diskutieren wir über die Anhalt Arena. Und Sie halten eine flammende Rede, wie wichtig es ist, eine Machbarkeitsstudie für eine Halle zu machen, die uns 20, 25 Millionen Euro kostet, weil Ihnen das Projekt gefällt. Jetzt kommt ein Projekt durch die Buga drauf. Das gefällt Ihnen nicht. Und dann reden Sie vom Haushalt und was wir uns nicht alles leisten können. Sie machen eine Politik, das ist wie Kabarett. Vielen Dank.
3: Die Vorlage wurde mit 39 Ja, 3 Nein-Stimmen sowie einer Enthaltung beschlossen. In einer weiteren Buga-Beschlussvorlage ging es um die Interessensbekundung zur Teilnahme am Bundesprogramm Anpassung urbaner und ländlicher Räume an den Klimawandel. Konkret geht es dabei um Klimaanpassungsmaßnahmen im Schillerpark in Höhe von 3 Millionen Euro mit einem Eigenanteil von 300.000 Euro.
9: Es ist nicht nur die Funktionalität des Parkes als soziales, ökologisches etc. Element, sondern es wird deutlich, dass wir teilweise unter Qualität der Reparatur historischer Strukturen unserer Stadt an der Stelle ein Stück vorankommen. Im Schillerpark wird es eine zeitgemäße entsprechende Aufarbeitung geben mit bemerkenswerter Entwicklung, die sowohl die Qualität der Lebensqualität im Quartier, aber auch der Aktivität und nicht zuletzt eine erhebliche Aufwertung unserer Stadt erfahren lässt. Und hier geht es darum, langjährige Defizite der Stadtentwicklung über eine mögliche Bezuschussung der Buga nun endlich umzusetzen, wofür wir schon lange geträumt haben.
10: Inhaltlich freue ich mich über die Vorlage und werde natürlich auch zustimmen, kann aber nicht umhin, trotzdem meinen Unmut hier kundzutun. Wir haben einen Ausschuss für Stadtentwicklung, Bauen, Stadtgrün und Mobilität, der nach momentaner Beschlusslage auch unser Buga-Ausschuss ist. Das sind, wenn man sich allein die sozusagen den Titel der Vorlage anschaut, sind das 5 gute Gründe, warum diese Vorlage unbedingt im Bauausschuss hätte vorbehandelt werden müssen. Natürlich werde ich das jetzt nicht irgendwie offiziell beanstanden, aber ich möchte doch sehr darum bitten, dass das zukünftig nicht so gehandhabt wird.
11: Die Kurzfristigkeit der Fördermittelprogramme ist zum Weinen, um es nicht anders zu nennen. Wir haben jetzt mit Hängen und Würgen und mit dem guten Willen des Referats Stadtgrün diesen Antrag jetzt auf den Weg gebracht. Er bedarf wieder eines Stadtratsbeschlusses. Ich nehme, Herr Brosowski, auch Ihren Hinweis sehr gerne auf. Wir hätten das so tun können. Ich bitte dafür um Entschuldigung. Es geht jetzt nur um, dass wir uns beteiligen an dem Interessenbekundungsverfahren und wir würden dann natürlich die inhaltlichen Dinge sehr gerne hier auch vorstellen.
3: Die Vorlage wurde mit 42 Ja und einer Nein-Stimme beschlossen. Eine letzte Beschlussvorlage kam dann vom fraktionslosen Stadtratsmitglied Paul Nolte. Dabei ging es darum, dass der Oberbürgermeister ab der folgenden Sitzung regelmäßig zum Umsetzungsstand der Buga-Maßnahmen berichten soll.
12: Bisher war die Kommunikation der Verwaltung zum Thema Bundesgartenschau eher lückenhaft. Das haben wir auch schon öfter kritisiert. Mit meiner Beschlussvorlage möchte ich letzten Endes erreichen, dass wir uns in jeder Sitzung einmal zumindest kurz über den aktuellen Stand informieren können, dass eine gewisse stetige Kommunikation stattfindet, auch uns und den Bürger, Bürgerinnen gegenüber.
13: Ich halte diese Beschlussvorlage nicht für gut und bitte da eigentlich nicht zuzustimmen, weil wir brauchen keine zusätzlichen Informationen. Wir haben eine sehr umfängliche Tagesordnung, das haben wir die letzten Stadtratssitzungen gesehen, dass wir teilweise wirklich Probleme hatten, das bis zum Ende zu schaffen. Und ich denke, wir sind immer noch 9 Jahre vor der eigentlichen Durchführung der Buga. Wir sind ausreichend informiert. Viele andere Städte planen diese Buga 3, 4, 5 Jahre erst vorher und sind auch in der Lage, das umzusetzen. Und wir sind in der Anfangsphase und wir sind durch die Beschlussvorlagen wirklich gut informiert.
8: Das Kabarett der AfD geht weiter. Sie haben es echt in den letzten Jahren nicht verstanden, was die Buga für uns bedeutet. Sie haben nicht verstanden, dass das das größte Projekt, das größte Infrastrukturprojekt dieser Stadt seit Jahrzehnten ist. Und Sie haben nicht verstanden, was diese Beschlussvorlage aussagt. Sie sagt aus, dass in dem Gremium, dem wichtigsten kommunalen Gremium in dieser Stadt, die Themen besprochen werden, die für diese Stadt elementar sind. Und das ist die Buga die nächsten 10 Jahre. Ganz einfach.
14: Es muss möglich sein, dass dieser Stadtrat, der sich nicht so homogen zusammensetzt, eine Information erhält, die alle Mitglieder dieses Rates auf einen einheitlichen Informationsstand versetzt. Und das sage ich als bekennender Buga-Kritiker. Also wirklich, glauben Sie mir, ich möchte mehr Informationen, um genauer zu wissen, wo das kommunale Geld hingeht.
3: 33 Stadträte stimmten für die Vorlage von Paul Nolte, 9 dagegen und einer enthielt sich. Damit wurde diese so angenommen und in den kommenden Stadtratssitzungen wird es beim Bericht des Oberbürgermeisters den neuen Unterpunkt Informationen zur Buga geben.

0: Es sind wohl die berühmtesten Worte von Hans-Dietrich Genscher, die am 30. September 1989 im Jubel hunderter DDR-Flüchtlinge untergehen. Und diese Worte sind es auch, die für viele Menschen der erste Schritt zur Grenzöffnung zwischen den beiden deutschen Staaten waren. Nur ein Jahr später ist Deutschland wieder vereinigt. Und auch 30 Jahre danach denkt man gerade auch in Halle gerne an den damaligen Außenminister zurück. Und man möchte ihn ehren. Zwar gibt es bereits den Hans-Dietrich-Genscher-Platz und auch die Schule des gebürtigen Reideburgers ist nach ihm benannt, doch es fehlt noch etwas. Zumindest nach Ansicht des Freundeskreis Hans-Dietrich Genscher, der seinen Sitz im Geburtshaus des Politikers hat. Am Freitag gab der Freundeskreis bekannt, einen neuen Vorstoß zur Umbenennung des Flughafens Leipzig-Halle zu wagen.
1: Ja, der Flughafen Halle-Leipzig, da ist man als Hallenser immer sehr schnell intuitiv geneigt zu sagen, Leipzig-Halle muss Hans-Dietrich Genscher Flughafen heißen. Hans-Dietrich Genscher ist ein großartiger, der Außenminister gewesen, der uns die Freiheit wieder geschenkt hat. Und ich sag mal, ohne die friedlichen Demonstrationen, ohne die Ostdeutschen wäre die Mauer nicht gefallen. Aber man musste die deutsche Einheit auch politisch vollenden. Und es brauchte kluge Köpfe, die diese politische Vollendung auch auf den Weg brachten. Mit dem 2+4-Vertrag war es unter anderem Hans-Dietrich Genscher, der dafür sorgte, dass unsere Nachbarn in Europa auch dafür waren und der 2+4-Vertrag ratifiziert werden konnte.
0: Gründe, den Flughafen nach ihm zu benennen, gibt es viele. So sind alle großen Flughäfen in Deutschland nach Politikern benannt. Und was würde zu einem vielfliegenden Außenminister wohl besser passen als ein Flughafen?
2: Hans-Dietrich Genscher ist für mich der Weltpolitiker, weil das gibt, glaube ich, niemanden auf dieser Welt, der so viel geflogen ist wie Hans-Dietrich Genscher. Ja, da gibt es ja die beiden Mütze, zwei Flugzeuge treffen sich, wir sitzen in einem Flugzeug, Hans-Dietrich Genscher und in den anderen natürlich auch Hans-Dietrich Genscher. Ja. Und es gibt für mich nichts Zutreffenderes, um diese großartige Persönlichkeit ja auch langfristig zu würdigen, ja, als den Flughafen Leipzig-Halle ja auch mit dem Namen Hans-Dietrich Genscher ja zu versehen und ihnen den Namen zu verleihen.
0: Doch Hans-Dietrich Genscher verbindet halt auch noch viel mehr mit der Region um Halle.
2: Er ist Hallenser. Ja, er ist hier in der Region geboren, er ist hier in der Region aufgewachsen. Er hat sich immer eng mit dieser Region verbunden gefühlt und hat besonders nach der deutschen Wiedervereinigung unendlich viel geleistet für die Entwicklung dieser Region.
0: Und so hat es während seiner Rede in der Prager Botschaft wohl auch niemanden verwundert, dass der Staatsmann einen besonderen Gruß in die Heimat schickte.
3: Sie werden mir erlauben, dass ich den unter Ihnen befindlichen Hallensern einen besonderen Gruß.
0: Inzwischen gibt es sogar prominente Unterstützer, die sich für eine Umbenennung des Flughafens stark machen.
4: In Halle geboren und am Ende Bürger von Nordrhein-Westfalen in Wachtberg in der Nähe von Bonn. Er hatte eine menschliche Sprache, er hatte die Erfahrung aus dem Osten im Westen umgesetzt und deshalb war er der richtige Mensch, am 30. September 1989 die Botschaft von der Freiheit auf dem Balkon in Prag zu sprechen.
5: Hans-Dietrich Genscher ist seinerzeit gegen den ausdrücklichen Rat seiner Ärzte und trotz erheblicher Herzrhythmusstörungen um die Welt geflogen, um in Washington, Moskau, Paris und London den Alliierten diplomatisch die Zustimmung zur Wiedervereinigung abzuringen. Wem, wenn nicht ihm, sollte die Ehre gebühren, den Flughafen Leipzig-Halle mit dem Namen eines Mannes zu schmücken, der sich über Jahrzehnte hinweg um sein Vaterland so verdient gemacht hat.
0: Und auch Oberbürgermeister Bernd Wiegand scheint einem Gedanken an den Genscher Flughafen nicht abgeneigt.
6: Ja, der Aufsichtsrat der Flughafen GmbH hat ja vor 3 Jahren darüber befunden und dieses Anliegen abgelehnt. Und es ist jetzt dann auch wieder an die Zeit, dieses Thema dann auch dort vorzubringen. Da bin ich gern bereit zu, wenn der geeignete Zeitpunkt gekommen ist.
0: Doch auch wenn eine Umbenennung noch auf sich warten lässt, wird Hans-Dietrich Genscher von den Menschen nicht vergessen. Fast jeder kann sich auch heute noch daran erinnern, wie er den berühmten Satz von Prag damals erlebte.
1: Der Satz heißt, liebe Landsleute, wir sind gekommen, um Ihnen mitzuteilen, dass heute Ihre Ausreise in die Bundesrepublik Deutschland möglich geworden ist. Ich habe damals diesen Satz vor dem Fernseher in den Nachrichten gehört und fand es unfassbar. Ich war selber unfassbar glücklich, obwohl ich nicht in der Botschaft war. Man konnte es ja kaum glauben, was da passierte. Aber es war das Gefühl, es passiert noch mehr. Es ist wieder möglich geworden, dass ich nicht nur die Tore für die DDR-Flüchtlinge in der Botschaft in Prag öffnen, das war ja am 30. September, sondern dass sich auch für alle Ostdeutschen, für die DDR-Bürger wieder die Tore in die Freiheit öffnen. Und so ist es ja dann auch gekommen.
7: Ja, ich war damals noch ziemlich klein. Ich kann mich dunkel daran erinnern, dass es im Fernsehen kam und danach war eine euphorische Stimmung. Bald fiel die Mauer und wir sind zum ersten Mal in den Westen gefahren und so. In den Schulklassen war kaum jemand da zu dieser Zeit. Man bekam 100 D-Mark Begrüßungsgeld damals. Das sind so die Erinnerungen, die ich spontan habe daran.
8: Das war was eigentlich Unbegreifliches, was er gesagt hat. Gerade für die Ostdeutschen, die konnten es eigentlich so gar nicht so, sag ich mal, realisieren oder glauben. Weil ich bin 58 geboren, man kannte es gar nicht anders, das war halt so. Das war für uns damals, der sogenannte Westen war für uns eigentlich unerreichbar im Normalfall. Und deswegen hat man das angehört, man hat irgendwo innerlich zusammengezuckt, aber ehrlich gesagt, ich konnte damit so richtig noch nichts anfangen.

0: weil das ist nicht so richtig bis ins Gehirn gegangen, sage ich mal.
1: Da war ich dabei.
2: Sie waren dabei?
1: Ja, Gänsehaut pur, kann ich nur sagen. Es ging uns durch Mark und Bein. Ja, und wir sind übergesiedelt zu meinem Schwiegervater in die Bundesrepublik, an dem Tag über Ungarn.
3: Es läuft mir dann immer noch kalt durch den Rücken runter, weil ich komme aus Westdeutschland und wir haben ja die Dinge ja dort auch mitbekommen, was plötzlich da in der DDR passiert ist mit den Montagsdemonstrationen. Die sind ja letztendlich vom Westfernsehen ja wieder dort bekannt geworden. Und dann kam dann halt die Rede von der Prager Botschaft, aber den Schluss hat man ja nicht mitgekriegt, aber man wusste ja schon, was dabei rauskam. Und dieser Jubel und die Erleichterung, die dann nicht nur bei den Menschen, die dort waren, war. Und es hat eine Menge Hoffnung gegeben in dem Augenblick, weil, ganz ehrlich, die Wiedervereinigung, ich war 2 Jahre vorher als 16-Jähriger in Ostdeutschland mal auf einer Klassenfahrt in Berlin, hätte ich nie gedacht, dass überhaupt sowas auch in Kürze stattfinden könnte.
4: Zum Tag der Deutschen Einheit ist das Geburtshaus Genschers in Reideburg geöffnet. Beginnend in seinem Geburtszimmer können sich die Besucher ein umfassendes Bild des ehemaligen Politikers und seiner Liebe zu Halle machen.

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0: Am Freitagvormittag wird es teils sonnig bei Temperaturen um 18 Grad. Zum Mittag hin bleibt es sonnig und es weht ein kräftiger, böiger Wind aus Nordwesten. Der Abend bleibt ebenfalls teils sonnig bei Temperaturen um 19 Grad. In der Nacht wird es wechselnd bewölkt mit einem leichten Wind aus Westen. Am Samstag bleibt es sonnig und es werden Temperaturen um 26 Grad erwartet.
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2: Jedes Jahr besuchen weit über 300.000 Touristen die historische Europastadt Stolberg im Harz. Bekannt ist die kleine Ortschaft durch seine über 450 alten Fachwerkhäuser, von denen die meisten noch im Original erhalten sind. Viele von ihnen sind bereits mehr als 500 Jahre alt. Heute ist der 1.300 Einwohner große Ort einer der wichtigsten touristischen Destinationen in Sachsen-Anhalt. Auch weil einer der berühmtesten Reformatoren der Welt hier im Jahr 1489 geboren wurde, Thomas Müntzer. Der bekannteste Einwohner Stolbergs führt den Bauernaufstand vor 500 Jahren an, der 1525 blutig niedergeschlagen wurde. In der heutigen Kulturkirche St. Martini predigte Müntzer 1522 genauso wie Martin Luther 3 Jahre später zum Osterfest. Heute gibt es in und um Stolberg für Besucher zahlreiche Hotels und Pensionen sowie viele Wanderwege, Ausflugsmöglichkeiten und Ziele. Für die meisten Touristen der kleinen Harzstadt führt daher der erste Weg in das Tourismusbüro mitten in der Innenstadt. Hier steht das historische Fachwerkhaus Alte Münze.
3: Das Renaissance-Fachwerkhaus, welches das Museum Alte Münze beherbergt, ist mit eines der ältesten Gebäude hier in der Stadt, 1535 erbaut. Und wir sind jetzt dabei, das Museum umzugestalten. Im Erdgeschoss verbleibt die Münzwerkstatt, die historische Münzwerkstatt, die einmalig ist im europäischen Raum, kann man sagen. Einmalig vollständig erhalten. In der mittleren Etage wird eine neue Ausstellung entstehen, vom Erz zur Münze. Zeigt auch die Münzstätten im Harz, Alltag eines Münzmeisters und alles, was dazugehört. Die obere Etage ist dann Thomas Müntzer, der Reformation, Bauernkrieg und Folgen der Reformation vorbehalten.
2: Mittlerweile gehört Stolberg zu den touristischen Top-Destinationen in Sachsen-Anhalt. Doch wie bringt man diese hohen Besucherzahlen mit einem sanften und nachhaltigen Tourismuskonzept zusammen? Ein Beispiel dafür ist in Stolberg das heutige Museum Alte Münze, das sich derzeit komplett im Umbau befindet. Angesichts des hohen Besucheraufkommens stellt man sich in Stolberg die Frage, wie diese Tourismusströme nachhaltig gelenkt werden können. Das Museum Alte Münze ist dafür ein gutes Beispiel.
3: Das Ganze wird kombiniert mit einer neuen, effizienten Lichtanlage, also Beleuchtung in den Etagen. Aber natürlich auch die Barrierefreiheit spielt eine ganz große Rolle. Wir werden mit virtuellen Mitteln sehr viel arbeiten und mit Hörstationen, sodass also das Museumserlebnis für jeden etwas ist.
2: Zurzeit wird im Museum in allen Räumlichkeiten hart gearbeitet. 3 Ausstellungsebenen müssen völlig neu gestaltet und umgebaut werden. Im Erdgeschoss wird es weiterhin die historische Münzwerkstatt geben. Im mittleren Bereich wird die Europastadt Stolberg den Besuchern die historische Fachwerkkunst näher bringen sowie ihre jahrhundertealte Bergbautradition vorstellen. Auf der 3. Ebene wird eine neue, aktuelle Thomas-Münzer-Ausstellung zu sehen sein. Denn im nächsten Jahr wird es viele Veranstaltungen und Ausstellungen in Sachsen-Anhalt anlässlich des 500-jährigen Jubiläums Deutscher Bauernkrieg geben. Als Geburtsort des Reformators wird Stolberg eine wichtige und gut besuchte Destination sein.
4: Ich denke, Thomas Müntzer hat hier eine große Bedeutung für die Region, denn er ist hier nicht nur aufgewachsen, er ist auch kurz vor dem Bauernkrieg 1522 hier in der Kirche gewesen und hat hier gepredigt. In einer Chronik heißt es, dass er viele Leute zum Nachdenken gebracht hat. Er hat auch an seine Stolberger ein Jahr später noch einen Brief geschrieben, wo er nochmal gemahnt hat, doch zu überlegen, was man jetzt tut. Und ich denke, dass Thomas Müntzer tief verwurzelt ist hier in der Region, was ja sich unter anderem darin ausdrückt, dass wir hier noch das Thomas-Münzer-Haus in der Stadt haben. Wir sind hier an einem authentischen Ort. Und insofern haben wir jetzt natürlich auch die Aufgabe, im kommenden Jahr ihn entsprechend hier zu würdigen und werden hier eine neue Ausstellung im Museum aufbauen.
2: Bereits seit dem 13. Jahrhundert besetzt Stolberg das Münz- und Prägerecht, das damals viele Städte innehatten. Das Besondere an dem Harzort ist aber, dass die Münzwerkstatt auch heute noch komplett erhalten und funktionstüchtig ist. Um den Besuchern das alte Münzhandwerk näher zu bringen, sind einige Maschinen und Werkzeuge zu Vorführungszwecken nachgebaut worden. Jährlich werden hier heute noch Erinnerungsmedaillen geprägt.
5: Wir zeigen hier in der unteren Etage, die im Großen und Ganzen bei der Neuausrichtung auch so bleibt, eine historische Münzwerkstatt des 18. Jahrhunderts, denn die historische Münztechnik aus der Zeit hat sich hier erhalten und das ist eine Einmaligkeit in Europa.
2: Nicht nur im Inneren sind die Handwerker voll beschäftigt, sondern auch außen wird gegraben und gebaggert. Hier entstehen alte Terrassen neu, von Natursteinmauern umrandet. Später soll das Außengelände auch für Outdoor-Events genutzt werden.
3: Die Terrassen werden jetzt gerade wieder hergerichtet. Die Natursteinmauern werden neu aufgerichtet und das Ganze gehört zu diesem Areal der Museumshöfe, die man dann auch später mal nutzen kann für Beschäftigungen, für Schüler- oder Jugendgruppen, aber auch für kleinere Aufführungen, Sommerkino, andere Veranstaltungen. Diese Höfe können sich einreihen in bestimmte Feste hier in der Stadt, wo man zum Beispiel das Histörchen, wo verschiedene Höfe geöffnet werden, die dann bespielt werden mit Händlern, Handwerkern und Angeboten. Und so soll das Areal eben hinter diesen beiden Fachwerkhäusern Museum Alte Münze und Niedergasse 17 eben wieder entstehen und auch genutzt werden.
2: Nicht nur der berühmteste Stolberger und Revolutionär Thomas Münzer wird spätestens im nächsten Jahr zu seinem Jubiläum für Besucherrekorde sorgen, sondern auch die alte Münze, die mit ihren neu gestalteten Ausstellungsräumen für großen Andrang in der historischen Erlebnisdestination Stolberg sorgen wird. Und das dann auch mit Nachhaltigkeit auf allen Gebieten.

0: Gelungene Integrationsveranstaltung. Afro-Nachbarschaftsfestival wird gefeiert.
1: Begegnung, Kultur und Lebensfreude standen am 25. Juni im Dessauer Stadtpark im Vordergrund. Dort fand nämlich ein Nachbarschaftsfest der besonderen Art statt. Gemeinsam mit der Stadt Dessau, der Hochschule Anhalt und weiteren Partnern hatte die Afro-Community unter dem Motto »Ein Stadtpark, eine Welt« zu dem Fest eingeladen.
2: Ja, heute wir haben verschiedene afrikanische Musik. Die sind aus Leipzig und Gora und gibt auch eine Band, Live-Band aus Leipzig. Die wurden ein bisschen Gora und Gitarre alles heute spielen. Ja.
3: Auf jeden Fall Essen ist dabei, Trinken ist dabei. Alle, die Solidarität mitbringen, die sind herzlich willkommen. Und genauso die Integration bereit, sich integrieren wollen, die können auch vorbeikommen. Ja.
1: Dessau-Roßlau ist die Heimat einer großen afrikanischen Gemeinschaft. Um ihre vielfältigen Kulturen, Traditionen und Bräuche sichtbar zu machen und den interkulturellen Austausch zu fördern, findet seit 2024 das Afrikanische Festival statt. Die Veranstaltung bringt Menschen unterschiedlicher Herkunft zusammen. Amadi Injai lebt seit 23 Jahren in Deutschland, ist der Imam der islamischen Gemeinde Dessau und engagiert sich mit großer Leidenschaft für das Festival. Bereits zum dritten Mal organisiert er das Fest und setzt sich dafür ein, die afrikanische Kultur einem breiten Publikum näher zu bringen.
2: Ja, das Fest geht schon seit 2 Jahren und das ist das dritte Jahr. Und das nur das, weil wir haben gesehen in dieser Stadt, dass die Afrikaner wenig machen in dieser Stadt. Und unsere Ansicht in dieser Stadt ist ein bisschen so, das wollen wir zeigen, die Leute, dass wir sind nicht so und wir sind anders. Die muss auch uns kennenlernen, da wir alles zusammen leben können. Es kommen viele Leute, aber jetzt wir haben nochmal, weil immer haben wir unseren Titel Afro-Festival. Aber dieses Jahr haben wir ein bisschen geändert, haben wir Afro-Nachbarschaft. Genau, wir haben viele Flyer verteilt in die Briefkasten und haben wir viele Leute eingeladen. Deutsche oder Nicht-Deutsche, alles Araber, alles haben wir eingeladen. Ja.
3: Also für mich, das ist wirklich ganz wichtig für uns. Nicht nur wegen Integration, sondern für uns einander. Wir müssen einander unterstützen. Wir müssen auch für einander da sein. Und das sieht man eigentlich bei den anderen, zum Beispiel die Araber. Wenn die herkommen, die haben sofort Hilfe, die haben sofort Unterstützung. Und das hat ein bisschen bei uns sowas gefehlt. Und jetzt, deswegen meinen wir genau so diese Veranstaltung und solche Sachen zu vermeiden.
1: Die Begegnung zwischen verschiedenen Kulturen ist besonders wertvoll, wenn Menschen Tür an Tür leben und ihren Alltag miteinander teilen. Ein gemeinsames Fest bietet dafür den idealen Rahmen für Austausch, gegenseitiges Kennenlernen und neue Freundschaften. Mitreißende Musik, kulinarische Spezialitäten, Sportangebote für Kinder und künstlerische Mitmachaktionen brachten die Besucher näher zusammen.
3: Für mich wichtig wäre, dass wir auch uns wohlfühlen. Also das gehört zur Integration und auch Deutsch reden. Dass wir nicht vergessen, woher wir kommen, obwohl wir hier auch sind. Wir gehören auch zu woher wir kommen. Das ist für mich auch wichtig.
2: Ja, ist für uns in Zukunft, dass wir noch viele Nachbarschaften kommen kann und uns kennenzulernen, und weil wir wollen nur zusammen in Frieden leben und Toleranz und Akzeptanz, das wollen wir. Das ist unser Wunsch in der Zukunft. Ja.
1: Im Stadtpark wurde auch in diesem Sommer wieder gezeigt, wie bereichernd kulturelle Vielfalt sein kann. Auch im kommenden Jahr heißt es wieder in Dessau-Roßlau, gemeinsam feiern, tanzen, Kulinarik genießen und die Vielfalt Afrikas erleben.

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0: Am Freitagvormittag wird es teils sonnig bei Temperaturen um 18 Grad. Zum Mittag hin bleibt es sonnig und es weht ein kräftiger, böiger Wind aus Nordwesten. Der Abend bleibt ebenfalls teils sonnig bei Temperaturen um 19 Grad. In der Nacht wird es wechselnd bewölkt mit einem leichten Wind aus Westen. Am Samstag bleibt es sonnig und es werden Temperaturen um 26 Grad erwartet.
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2: Pilotprojekt für Bürgerarbeit. Wer arbeiten kann, soll auch mit anpacken.
3: Während einer Pressekonferenz in Sangerhausen informierten Vertreter des Landkreises, der Agentur für Arbeit und des Jobcenters Mansfeld-Südharz über das Pilotprojekt Bürgerarbeit, das jetzt im Landkreis startet und damit das erste seiner Art im Land Sachsen-Anhalt ist. Bürgerarbeit heißt aktivieren durch Fordern und soll auch langjährige Bezieher von Bürgergeld wieder in Beschäftigung bringen. Grundlage dafür ist eine Gesetzesänderung durch den Bund. Darin heißt es salopp gesagt, wer arbeiten kann, der soll auch mit anpacken. Seit dem 1. Juli diesen Jahres gibt es die Möglichkeit, dies auch einzufordern. Mit Konsequenzen für diejenigen, die sich verweigern, sagte Landrat André Schröder und nannte auch die für den Landkreis relevanten Zahlen.
4: Wir haben ja bei den Leistungen, die Erwerbsfähige beziehen aus den Jobcentern, wenn wir kranke Fachkräfte, die vermittlungsfähig oder in der Weiterbildung, wenn wir das alles abziehen, 4.600, dann nach dem Asylbewerberleistungsgesetz 200, die wir sofort aktivieren könnten für Arbeitsgelegenheiten, nicht für die Jobvermittlung, wo es Vermittlungshemmnisse gibt, kein Führerschein, wie auch immer. Aber für Arbeitsgelegenheiten ist das Potenzial mit 4.800 gesagt, Arbeitsgelegenheiten in diesem Jahr 300 plus X, das soll sich jetzt erhöhen. Und vielleicht noch eine andere Zahl, mit Zahlen kann man in diesem Bereich alle erschlagen, aber ich will es nur mal, dass man eine politische Verantwortung spürt für das Thema. Herr Hanschow hat ausgeführt, das sind 122 Millionen Euro, die das Jobcenter verteilt, jedes Jahr in diesem Landkreis, für Hilfen zum Lebensunterhalt, für die Kosten der Unterkunft, für alles Mögliche zur Grundsicherung. 122 Millionen auf einen Einwohnerbestand von 129.000 heißt roundabout eine Steuerlast pro Einwohner vom Baby bis zum Kreis von 900 Euro für die Mansfeld-Südharzer. Nur für die Leistungen des Jobcenters jedes Jahr. Und dann zu sagen, wer das macht und berechtigt Anspruch hat, der muss auch in der Lage sein, entsprechend seiner Möglichkeiten auch zu helfen. Und da sehen wir die Arbeitsgelegenheiten, Vorrang für die Jobvermittlung, Weiterbildung, das hat alles Vorrang. Aber diejenigen,

0: er während der Pressekonferenz anwesend war und betonte, dass er das Projekt als Vorbild für Sachsen-Anhalt etablieren möchte.
1: Ich sage Ihnen aber auch, das ist gar nicht mein Hauptanliegen, hier irgendjemanden in irgendeiner Weise bloßstellen zu wollen und zu sagen, du bist jetzt aber mal dran und musst arbeiten, sondern es geht um eine ganz andere Thematik. Der André Schröder hat es gerade gesagt. Es gibt hier über 4.000 allein im Landkreis Mansfeld-Südharz, 4.000 Menschen, die theoretisch zur Verfügung stehen. Das sind nicht alles Menschen, die morgen sofort in eine reguläre Arbeit kommen können. Das sind im Moment leider Gottes die wenigsten. Also wenn es die Möglichkeiten gibt, jemanden in eine Arbeit hineinzubekommen, und ich habe mir das gerade zeigen lassen, dass es hier knapp 1.000 offene Stellen aktuell nur bei Ihnen gemeldet gibt. Da sind ja noch mal einige dabei, die bei Ihnen noch gar nicht gemeldet sind. Es gibt also auch in der jetzigen Zeit hier im Mansfeld-Südharz viele offene Stellen. Aber wenn man sich komplett am Ende verweigert, dann gibt es halt auch die Möglichkeit jetzt der Leistungsminderung, die es vorher so in diesem Umfang zumindest in dieser Möglichkeit nicht gab. Oder das ist auch, das muss man auch ehrlicherweise sagen, es gibt natürlich auch die Möglichkeit, dass sich jemand komplett vom System abmeldet. Es gibt ja keinen Zwang der Arbeit. In Deutschland.
0: Im Anschluss besuchte der Ministerpräsident gemeinsam mit den Vertretern des Landkreises, der Arbeitsagentur und des Jobcenters Mansfeld-Südharz sowie den Pressevertretern das Projekt Widerwert der GFM GmbH in Sangerhausen. Seit dem 1. Juni bereiten dort langzeitarbeitslose Menschen gebrauchte Alltagsgegenstände für gemeinnützige Einrichtungen auf und werden so im Rahmen einer Arbeitsgelegenheit schrittweise wieder an Beschäftigung herangeführt. Sven Schulze zeigte sich begeistert, wie Bürgerarbeit in der Praxis funktionieren kann und bedankte sich beim Landkreis Mansfeld-Südharz, dass dieser bei dem wichtigen Vorhaben Verantwortung übernimmt und als erste Pilotregion vorangeht. Und während der CDU-Mann, der sich im Wahlkampf befindet, die Fragen eines Kamerateams vom Bayerischen Rundfunk beantwortete, berichtete Thomas Handschuh, Geschäftsführer des Jobcenters Mansfeld-Südharz, wie das Projekt konkret umgesetzt wird.
2: Wir haben 60 Kunden identifiziert, denen wir ein individuelles Unterstützungsangebot geben wollen. Wir laden sie alle zum persönlichen Gespräch ein, erklären die Hintergründe, hinterfragen nochmal, was sind die Gründe für die Arbeitslosigkeit, welchen Unterstützungsbedarf haben sie und legen dann einen Plan fest mit Einzelschritten, ob das eine Bewerbung ist, ob das eine Qualifizierungsmaßnahme ist, ob es ein gemeinsamer Termin bei einem Arbeitgeber ist oder ob es die Zuweisung zu einer Arbeitsgelegenheit ist. Das legen wir dann fest und besprechen das mit dem Kunden.
3: Vielleicht noch, wie haben Sie die identifiziert? Was gibt es da für Maßgaben?
2: Also haben wir völlig freigelassen, wir haben einfach unsere Integrationsfachkräfte gefragt. Welche Kunden bedürfen Unterstützung? Welche Kunden sind grundsätzlich in der Lage, brauchen aber einen Anstoß?
0: Ob und wie das funktioniert, bleibt zunächst noch offen und wird sich zeigen. Eine erste gemeinsame Auswertung ist für November 2026 geplant.

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0: Am Freitagvormittag wird es teils sonnig bei Temperaturen um 18 Grad. Zum Mittag hin bleibt es sonnig und es weht ein kräftiger, böiger Wind aus Nordwesten. Der Abend bleibt ebenfalls teils sonnig bei Temperaturen um 19 Grad. In der Nacht wird es wechselnd bewölkt mit einem leichten Wind aus Westen. Am Samstag bleibt es sonnig und es werden Temperaturen um 26 Grad erwartet.
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2: Buga in Dessau. Planungsphase geht voran.
3: 9 Jahre dauert es noch, bis die Bundesgartenschau in Dessau-Roßlau stattfinden soll. Doch die Planungen für das Mega-Event sind schon im vollen Gange. In der Stadtratssitzung vom 1. Juli war die Buga ebenfalls ein wichtiges Thema. Oberbürgermeister Dr. Robert Reck informierte zunächst über den aktuellen Stand.
4: Ein wichtiger Meilenstein wurde am 2. Juni 2026 gelegt mit der konstituierenden Sitzung der Bundesgartenschau Dessau-Roßlau 2035 GmbH, dem Aufsichtsrat im Besonderen. In dieser Sitzung wurde der Wirtschaftsplan für das Jahr 2026 beschlossen, der auch Teil der heutigen Beschlussvorlagen auf dieser Stadtratssitzung sind. Der Wirtschaftsplan ermöglicht, die Gesellschaft ins Arbeiten zu kommen und erste Schritte zu gehen. Ich möchte an dieser Stelle kurz die aktuellen Arbeitsstände darstellen und über die Investitionsplanung informieren. Wir haben ja zwei Handlungsfelder. Das eine sind die Mosaike, also die Entwicklung der Park- und Gartenanlagen, der Grünflächen und die Fugen, die Verbindungen zwischen den einzelnen Standorten, einschließlich der Gestaltung der städtischen Straßen und Freiräume. Nach der Sommerpause werden diese Überlegungen in einer Beschlussvorlage, die wir Ihnen ja bereits angekündigt haben, in den Ausschüssen unseres Stadtrats, insbesondere natürlich auch im Bauausschuss, präsentiert und auch hier dem Stadtrat zur Beratung und Entscheidung vorgelegt. Gestalt nimmt auch die künftige Arbeitsstruktur des Buga-Vorbereitungsprozesses an. Ich hatte über die Gründung der GmbH gesprochen und die drei Innovationswerkstätten, auch darüber wurde schon informiert, Mosaike, Fugen und Kommunikation haben jetzt stattgefunden. Es schließen sich dann freiraumplanerische Wettbewerbe an.
3: Danach wurde Thomas Pischek als Mitglied des Aufsichtsrates der Buga Dessau-Roßlau 2035 GmbH abberufen und Marco Egelkraut als Mitglied in den Aufsichtsrat entsendet und bestellt. In zwei Beschlussvorlagen ging es dann noch um konkrete Buga-Maßnahmen. Zum einen war die Umgestaltung der Kreuzung Katholische Kirche und Teichstraße ein Thema. Hierbei wurde über eine Genehmigung einer überplanmäßigen Verpflichtungsermächtigung in Höhe von 1.070.000 Euro abgestimmt, was für Diskussionen sorgte.
5: Es geht um die grundsätzliche Frage, welche Stadt wir uns künftig überhaupt noch leisten können. Denn zwischen dem, was sich unsere Stadt leisten kann und dem, was sie sich leistet, klafft inzwischen eine immer größere Lücke. Das Landesverwaltungsamt hat uns unmissverständlich erklärt, dass die dauerhafte Leistungsfähigkeit unserer Stadt gefährdet ist. Es fordert Ausgabendisziplin, Konsolidierung und eine kritische Überprüfung freiwilliger Leistungen. Was machen wir stattdessen? Wir beschließen eine Buga-Maßnahme nach der anderen. Jede einzelne Maßnahme wird für sich betrachtet begründet. Doch niemand spricht mehr über die Summe dieser Entscheidungen. Und genau darin liegt das eigentliche Problem. Mit jedem weiteren Beschluss wächst das Gesamtprojekt. Mit jedem weiteren Beschluss steigen die Folgekosten. Mit jedem weiteren Beschluss binden wir Haushaltsmittel für viele Jahre. Und irgendwann gibt es kein Zurück mehr. Wir müssen uns ehrlich fragen, bestimmt heute noch der tatsächliche Bedarf unserer Stadt, unserer Investitionen oder bestimmt inzwischen die Buga, welche Projekte Vorrang haben?
6: Am Montag war ja im Bauhausmuseum eine öffentliche Veranstaltung zur Offenlage des INSEC. Wäre dort ein Vertreter der AfD gewesen, ich war dort, dann hätte die AfD oder Mitglieder der AfD-Fraktion auf jeden Fall zur Kenntnis nehmen können, dass sowohl die Wohnungswirtschaft als auch andere Wirtschaftsunternehmen dieser Stadt händeringend dafür plädieren, die Buga nicht zu zerreden, weil es eine absolute Chance für unsere Stadt ist, nicht nur die Infrastruktur zu entwickeln, sondern auch Zuzug zu erzeugen in unserer Stadt und das Wohl unserer Stadt zu mehren.
7: Das Landesverwaltungsamt hat auch deutlich gesagt, dass wir an der Buga festhalten sollten, weil sie eine Chance für unsere Stadt ist und den Fördergrad bei vielen Projekten erhöht, wodurch wir den kommunalen Haushalt entlasten können und uns anderen Projekten widmen können. Dieses Buga-Label ist eigentlich ein Gewinn in dem Moment, denn wir können wesentlich mehr in wesentlich kürzerer Zeit umsetzen, als wie es eigentlich geplant war. Der Kreisverkehr ist lange beschlossen. Und auch an der Stelle allein das Buga-Label raufzusetzen, vereinfacht dieses Projekt. Und dieser Kreisverkehr war auch schon lange vor der Buga Thema. Und ich dächte auch, dass wir die Beschlussfassung lange vor der Buga schon vorgenommen haben.
8: Herr Diedering, vor 10 Minuten, davon einer halben Stunde, diskutieren wir über die Anhalt Arena. Und Sie halten eine flammende Rede, wie wichtig es ist, eine Machbarkeitsstudie für eine Halle zu machen, die uns 20, 25 Millionen Euro kostet, weil Ihnen das Projekt gefällt. Jetzt kommt ein Projekt durch die Buga drauf. Es gefällt Ihnen nicht. Und dann reden Sie vom Haushalt und was wir uns nicht alles leisten können. Sie machen eine Politik, das ist wie Kabarett. Vielen Dank.
3: Die Vorlage wurde mit 39 Ja, 3 Nein-Stimmen sowie einer Enthaltung beschlossen. In einer weiteren Buga-Beschlussvorlage ging es um die Interessensbekundung zur Teilnahme am Bundesprogramm Anpassung urbaner und ländlicher Räume an den Klimawandel. Konkret geht es dabei um Klimaanpassungsmaßnahmen im Schillerpark in Höhe von 3 Millionen Euro mit einem Eigenanteil von 300.000 Euro.
9: Es ist nicht nur die Funktionalität des Parkes als soziales, ökologisches etc. Element, sondern es wird deutlich, dass wir teilweise unter Qualität der Reparatur historischer Strukturen unserer Stadt an der Stelle ein Stück vorankommen. Im Schillerpark wird es eine zeitgemäße entsprechende Aufarbeitung geben mit bemerkenswerter Entwicklung, die sowohl die Qualität der Lebensqualität im Quartier, aber auch der Aktivität und nicht zuletzt eine erhebliche Aufwertung unserer Stadt erfahren lässt. Und hier geht es darum, langjährige Defizite der Stadtentwicklung über eine mögliche Bezuschussung der Buga nun endlich umzusetzen, wo wir schon lange geträumt haben.
10: Inhaltlich freue ich mich über die Vorlage und werde natürlich auch zustimmen, kann aber nicht umhin, trotzdem meinen Unmut hier kundzutun. Wir haben einen Ausschuss für Stadtentwicklung, Bauen, Stadtgrün und Mobilität, der nach momentaner Beschlusslage auch unser Buga-Ausschuss ist. Das sind, wenn man sich allein die sozusagen den Titel der Vorlage anschaut, sind das 5 gute Gründe, warum diese Vorlage unbedingt im Bauausschuss hätte vorbehandelt werden müssen. Natürlich werde ich das jetzt nicht irgendwie offiziell beanstanden, aber ich möchte doch sehr darum bitten, dass das zukünftig nicht so gehandhabt wird.
11: Die Kurzfristigkeit der Fördermittelprogramme ist zum Weinen, um es nicht anders zu nennen. Wir haben jetzt mit Hängen und Würgen und mit dem guten Willen des Referats Stadtgrün diesen Antrag jetzt auf den Weg gebracht. Er bedarf wieder eines Stadtratsbeschlusses. Ich nehme Herr Bosowski auch Ihren Hinweis sehr gerne auf. Wir hätten das so tun können. Ich bitte dafür um Entschuldigung. Es geht jetzt nur um, dass wir uns beteiligen an dem Interessenbekundungsverfahren und wir würden dann natürlich die inhaltlichen Dinge sehr gerne hier auch vorstellen.
3: Die Vorlage wurde mit 42 Ja und einer Nein-Stimme beschlossen. Eine letzte Beschlussvorlage kam dann vom fraktionslosen Stadtratsmitglied Paul Nolte. Dabei ging es darum, dass der Oberbürgermeister ab der folgenden Sitzung regelmäßig zum Umsetzungsstand der Buga-Maßnahmen berichten soll.
12: Bisher war die Kommunikation der Verwaltung zum Thema Bundesgartenschau eher lückenhaft. Das haben wir auch schon öfter kritisiert. Mit meiner Beschlussvorlage möchte ich letzten Endes erreichen, dass wir uns in jeder Sitzung einmal zumindest kurz über den aktuellen Stand informieren können, dass eine gewisse stetige Kommunikation stattfindet, auch uns und den Bürger, Bürgerinnen gegenüber.
13: Ich halte diese Beschlussvorlage nicht für gut und bitte da eigentlich nicht zuzustimmen, weil wir brauchen keine zusätzlichen Informationen. Wir haben eine sehr umfängliche Tagesordnung, das haben wir die letzten Stadtratssitzungen gesehen, dass wir teilweise wirklich Probleme hatten, das bis zum Ende zu schaffen. Und ich denke, wir sind immer noch 9 Jahre vor der eigentlichen Durchführung der Buga. Wir sind ausreichend informiert. Viele andere Städte planen diese Buga 3, 4, 5 Jahre erst vorher und sind auch in der Lage, das umzusetzen. Und wir sind in der Anfangsphase und wir sind durch die Beschlussvorlagen wirklich gut informiert.
8: Das Kabarett der AfD geht weiter. Sie haben es echt in den letzten Jahren nicht verstanden, was die Buga für uns bedeutet. Sie haben nicht verstanden, dass das das größte Projekt, das größte Infrastrukturprojekt dieser Stadt seit Jahrzehnten ist. Und Sie haben nicht verstanden, was diese Beschlussvorlage aussagt. Sie sagt aus, dass in dem Gremium, dem wichtigsten kommunalen Gremium in dieser Stadt, die Themen besprochen werden, die für diese Stadt elementar sind. Und das ist die Buga die nächsten 10 Jahre. Ganz einfach.
14: Es muss möglich sein, dass dieser Stadtrat, der sich nicht so homogen zusammensetzt, eine Information erhält, die alle Mitglieder dieses Rates auf einen einheitlichen Informationsstand versetzt. Und das sage ich als bekennender Buga-Kritiker. Also wirklich, glauben Sie mir, ich möchte mehr Informationen, um genauer zu wissen, wo das kommunale Geld hingeht.
3: 33 Stadträte stimmten für die Vorlage von Paul Nolte, 9 dagegen und einer enthielt sich. Damit wurde diese so angenommen und in den kommenden Stadtratssitzungen wird es beim Bericht des Oberbürgermeisters den neuen Unterpunkt Informationen zur Buga geben.

0: Es sind wohl die berühmtesten Worte von Hans-Dietrich Genscher, die am 30. September 1989 im Jubel hunderter DDR-Flüchtlinge untergingen. Und diese Worte sind es auch, die für viele Menschen der erste Schritt zur Grenzöffnung zwischen den beiden deutschen Staaten waren. Nur ein Jahr später ist Deutschland wieder vereinigt. Und auch 30 Jahre danach denkt man gerade auch in Halle gerne an den damaligen Außenminister zurück. Und man möchte ihn ehren. Zwar gibt es bereits den Hans-Dietrich-Genscher-Platz und auch die Schule des gebürtigen Reideburgers ist nach ihm benannt, doch es fehlt noch etwas. Zumindest nach Ansicht des Freundeskreis Hans-Dietrich Genscher, der seinen Sitz im Geburtshaus des Politikers hat. Am Freitag gab der Freundeskreis bekannt, einen neuen Vorstoß zur Umbenennung des Flughafens Leipzig-Halle zu wagen.
1: Ja, der Flughafen Halle-Leipzig, ist man als Hallenser immer sehr schnell intuitiv geneigt zu sagen, Leipzig-Halle muss Hans-Dietrich Genscher Flughafen heißen. Hans-Dietrich Genscher ist ein großartiger, der Außenminister gewesen, der uns die Freiheit wieder geschenkt hat. Und ich sag mal, ohne die friedlichen Demonstrationen, ohne die Ostdeutschen wäre die Mauer nicht gefallen. Aber man musste die deutsche Einheit auch politisch vollenden. Und es brauchte kluge Köpfe, die diese politische Vollendung auch auf den Weg brachten. Mit dem 2+4-Vertrag war es unter anderem Hans-Dietrich Genscher, der dafür sorgte, dass unsere Nachbarn in Europa auch dafür waren und der 2+4-Vertrag ratifiziert werden konnte.
0: Gründe, den Flughafen nach ihm zu benennen, gibt es viele. So sind alle großen Flughäfen in Deutschland nach Politikern benannt. Und was würde zu einem vielfliegenden Außenminister wohl besser passen als ein Flughafen?
2: Hans-Dietrich Genscher ist für mich der Weltpolitiker, weil das gibt, glaube ich, niemanden auf dieser Welt, der so viel geflogen ist wie Hans-Dietrich Genscher. Ja, da gibt es ja die beiden

0: Zwei Flugzeuge treffen sich, wir sitzen in einem Flugzeug, Hans-Dietrich Genscher, und in den anderen natürlich auch Hans-Dietrich Genscher. Ja. Und es gibt für mich nichts Zutreffenderes, um diese großartige Persönlichkeit ja auch langfristig zu würdigen, ja, als den Flughafen Leipzig-Halle ja auch mit dem Namen Hans-Dietrich Genscher ja zu versehen und ihnen den Namen zu verleihen.
1: Doch Hans-Dietrich Genscher verbindet halt auch noch viel mehr mit der Region um Halle.
0: Er ist Hallenser. Ja, er ist hier in der Region geboren. Er ist hier in der Region aufgewachsen. Er hat sich immer eng mit dieser Region verbunden gefühlt und hat besonders nach der deutschen Wiedervereinigung unendlich viel geleistet für die Entwicklung dieser Region.
1: Und so hat es während seiner Rede in der Prager Botschaft wohl auch niemanden verwundert, dass der Staatsmann einen besonderen Gruß in die Heimat schickte.
2: Sie werden mir erlauben, dass ich den unter Ihnen befindlichen Hallensern einen besonderen Gruß schicke.
1: Inzwischen gibt es sogar prominente Unterstützer, die sich für eine Umbenennung des Flughafens stark machen.
3: In Halle geboren und am Ende Bürger von Nordrhein-Westfalen in Wachtberg in der Nähe von Bonn. Er hatte eine menschliche Sprache, er hatte die Erfahrung aus dem Osten im Westen umgesetzt und deshalb war er der richtige Mensch, am 30. September 1989 die Botschaft von der Freiheit auf dem Balkon in Prag zu sprechen.
4: Hans-Dietrich Genscher ist seinerzeit gegen den ausdrücklichen Rat seiner Ärzte und trotz erheblicher Herzrhythmusstörungen um die Welt geflogen, um in Washington, Moskau, Paris und London den Alliierten diplomatisch die Zustimmung zur Wiedervereinigung abzuringen. Wem, wenn nicht ihm, sollte die Ehre gebühren, den Flughafen Leipzig-Halle mit dem Namen eines Mannes zu schmücken, der sich über Jahrzehnte hinweg um sein Vaterland so verdient gemacht hat.
1: Und auch Oberbürgermeister Bernd Wiegand scheint einem Gedanken an den Genscher Flughafen nicht abgeneigt.
5: Ja, der Aufsichtsrat der Flughafen GmbH hat ja vor 3 Jahren darüber befunden und dieses Anliegen abgelehnt. Und es ist jetzt dann auch wieder an die Zeit, dieses Thema dann auch dort vorzubringen. Da bin ich gern bereit zu, wenn der geeignete Zeitpunkt gekommen ist.
1: Doch auch wenn eine Umbenennung noch auf sich warten lässt, wird Hans-Dietrich Genscher von den Menschen nicht vergessen. Fast jeder kann sich auch heute noch daran erinnern, wie er den berühmten Satz von Prag damals erlebte.
6: Der Satz heißt: Liebe Landsleute, wir sind gekommen, um Ihnen mitzuteilen, dass heute Ihre Ausreise in die Bundesrepublik Deutschland möglich geworden ist. Ich habe damals diesen Satz vor dem Fernseher in den Nachrichten gehört und fand es unfassbar. Ich war selber unfassbar glücklich, obwohl ich nicht in der Botschaft war. Man konnte es ja kaum glauben, was da passierte. Aber es war das Gefühl, es passiert noch mehr. Es ist wieder möglich geworden, dass ich nicht nur die Tore für die DDR-Flüchtlinge in der Botschaft in Prag öffnen, das war ja am 30. September, sondern dass sich auch für alle Ostdeutschen, für die DDR-Bürger wieder die Tore in die Freiheit öffnen. Und so ist es ja dann auch gekommen.
7: Ja, ich war damals noch ziemlich klein. Ich kann mich dunkel daran erinnern, dass es im Fernsehen kam und danach war eine euphorische Stimmung. Bald fiel die Mauer und wir sind zum ersten Mal in den Westen gefahren und so. In den Schulklassen war kaum jemand da zu dieser Zeit. Man bekam 100 D-Mark Begrüßungsgeld damals. Das sind so die Erinnerungen, die ich spontan habe daran.
8: Das war was eigentlich Unbegreifliches, was er gesagt hat. Gerade für die Ostdeutschen, die konnten es eigentlich so gar nicht so, sag ich mal, realisieren oder glauben. Weil ich bin 58 geboren, man kannte es gar nicht anders, das war halt so. Das war für uns damals, der sogenannte Westen war für uns eigentlich unerreichbar im Normalfall. Und deswegen hat man das angehört, man hat irgendwo innerlich zusammengezuckt, aber ehrlich gesagt, ich konnte damit so richtig noch nichts anfangen, weil das ist nicht so richtig bis ins Gehirn gegangen, sage ich mal.
9: Da war ich dabei.
10: Sie waren dabei?
9: Ja, Gänsehaut pur, kann ich nur sagen. Es ging uns durch Mark und Bein. Ja, und wir sind übergesiedelt zu meinem Schwiegervater in die Bundesrepublik, an dem Tag über Ungarn.
11: Es läuft mir dann immer noch kalt durch den Rücken runter, weil ich komme aus Westdeutschland und wir haben ja die Dinge ja dort auch mitbekommen, was plötzlich da

0: in der DDR passiert ist mit den Montagsdemonstrationen, die sind ja letztendlich vom Westfernsehen ja wieder dort bekannt geworden. Und dann kam dann halt die Rede von der Prager Botschaft, aber den Schluss hat man ja nicht mitgekriegt, aber man wusste ja schon, was dabei rauskam. Und dieser Jubel und die Erleichterung, die dann nicht nur bei den Menschen, die dort waren, war. Und es hat eine Menge Hoffnung gegeben in dem Augenblick, weil ganz ehrlich, eine Wiedervereinigung, ich war 2 Jahre vorher als 16-Jähriger in Ostdeutschland mal auf einer Klassenfahrt in Berlin, hätte ich nie gedacht, dass überhaupt sowas auch in Kürze stattfinden könnte.
1: Zum Tag der Deutschen Einheit ist das Geburtshaus Genschers in Reideburg geöffnet. Beginnend in seinem Geburtszimmer können sich die Besucher ein umfassendes Bild des ehemaligen Politikers und seiner Liebe zu Halle machen.

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0: Am Freitagvormittag wird es teils sonnig bei Temperaturen um 18 Grad. Zum Mittag hin bleibt es sonnig und es weht ein kräftiger, böiger Wind aus Nordwesten. Der Abend bleibt ebenfalls teils sonnig bei Temperaturen um 19 Grad. In der Nacht wird es wechselnd bewölkt mit einem leichten Wind aus Westen. Am Samstag bleibt es sonnig und es werden Temperaturen um 26 Grad erwartet.
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2: Jedes Jahr besuchen weit über 300.000 Touristen die historische Europastadt Stolberg im Harz. Bekannt ist die kleine Ortschaft durch seine über 450 alten Fachwerkhäuser, von denen die meisten noch im Original erhalten sind. Viele von ihnen sind bereits mehr als 500 Jahre alt. Heute ist der 1.300 Einwohner große Ort einer der wichtigsten touristischen Destinationen in Sachsen-Anhalt. Auch weil einer der berühmtesten Reformatoren der Welt hier im Jahr 1489 geboren wurde, Thomas Müntzer. Der bekannteste Einwohner Stolbergs führt den Bauernaufstand vor 500 Jahren an, der 1525 blutig niedergeschlagen wurde. In der heutigen Kulturkirche St. Martini predigte Müntzer 1522 genauso wie Martin Luther drei Jahre später zum Osterfest. Heute gibt es in und um Stolberg für Besucher zahlreiche Hotels und Pensionen sowie viele Wanderwege, Ausflugsmöglichkeiten und Ziele. Für die meisten Touristen der kleinen Harzstadt führt daher der erste Weg in das Tourismusbüro mitten in der Innenstadt. Hier steht das historische Fachwerkhaus Alte Münze.
3: Das Renaissance-Fachwerkhaus, welches das Museum Alte Münze beherbergt, ist mit eines der ältesten Gebäude hier in der Stadt 1535 erbaut. Und wir sind jetzt dabei, das Museum umzugestalten. Im Erdgeschoss verbleibt die Münzwerkstatt, die historische Münzwerkstatt, die einmalig ist im europäischen Raum, kann man sagen. Einmalig vollständig erhalten. In der mittleren Etage wird eine neue Ausstellung entstehen vom Erz zur Münze. Zeigt auch die Münzstätten im Harz, Alltag eines Münzmeisters und alles, was dazugehört. Die obere Etage ist dann Thomas Müntzer, der Reformation, Bauernkrieg und Folgen der Reformation vorbehalten.
2: Mittlerweile gehört Stolberg zu den touristischen Top-Destinationen in Sachsen-Anhalt. Doch wie bringt man diese hohen Besucherzahlen mit einem sanften und nachhaltigen Tourismuskonzept zusammen? Ein Beispiel dafür ist in Stolberg das heutige Museum Alte Münze, das sich derzeit komplett im Umbau befindet. Angesichts des hohen Besucheraufkommens stellt man sich in Stolberg die Frage, wie diese Tourismusströme nachhaltig gelenkt werden können. Das Museum Alte Münze ist dafür ein gutes Beispiel.
3: Das Ganze wird kombiniert mit einer neuen, effizienten Lichtanlage, also Beleuchtung in den Etagen. Aber natürlich auch die Barrierefreiheit spielt eine ganz große Rolle. Wir werden mit virtuellen Mitteln sehr viel arbeiten und mit Hörstationen, sodass also das

0: Museumserlebnis für jeden etwas ist.
1: Zurzeit wird im Museum in allen Räumlichkeiten hart gearbeitet. Drei Ausstellungsebenen müssen völlig neu gestaltet und umgebaut werden. Im Erdgeschoss wird es weiterhin die historische Münzwerkstatt geben. Im mittleren Bereich wird die Europastadt Stolberg den Besuchern die historische Fachwerkkunst näherbringen sowie ihre jahrhundertealte Bergbautradition vorstellen. Auf der dritten Ebene wird eine neue, aktuelle Thomas-Münzer-Ausstellung zu sehen sein. Denn im nächsten Jahr wird es viele Veranstaltungen und Ausstellungen in Sachsen-Anhalt anlässlich des 500-jährigen Jubiläums Deutscher Bauernkrieg geben. Als Geburtsort des Reformators wird Stolberg eine wichtige und gut besuchte Destination sein.
2: Ich denke, Thomas Münzer hat hier eine große Bedeutung für die Region, denn er ist hier nicht nur aufgewachsen, er ist auch kurz vor dem Bauernkrieg 1522 hier in der Kirche gewesen und hat hier gepredigt. In einer Chronik heißt es, dass er viele Leute zum Nachdenken gebracht hat. Er hat auch an seine Stolberger ein Jahr später noch einen Brief geschrieben, wo er nochmal gemahnt hat, doch zu überlegen, was man jetzt tut. Und ich denke, dass Thomas Münzer tief verwurzelt ist hier in der Region, was ja sich unter anderem darin ausdrückt, dass wir hier noch das Thomas-Münzer-Haus in der Stadt haben. Wir sind hier an einem authentischen Ort. Und insofern haben wir jetzt natürlich auch die Aufgabe, im kommenden Jahr ihn entsprechend hier zu würdigen und werden hier eine neue Ausstellung im Museum aufbauen.
1: Bereits seit dem 13. Jahrhundert besitzt Stolberg das Münz- und Prägerecht, das damals viele Städte innehatten. Das Besondere an dem Harzort ist aber, dass die Münzwerkstatt auch heute noch komplett erhalten und funktionstüchtig ist. Um den Besuchern das alte Münzhandwerk näher zu bringen, sind einige Maschinen und Werkzeuge zu Vorführungszwecken nachgebaut worden. Jährlich werden hier heute noch Erinnerungsmedaillen geprägt.
3: Wir zeigen hier in der unteren Etage, die im Großen und Ganzen bei der Neuausrichtung auch so bleibt, eine historische Münzwerkstatt des 18. Jahrhunderts, denn die historische Münztechnik aus der Zeit hat sich hier erhalten und das ist eine Einmaligkeit in Europa.
1: Nicht nur im Inneren sind die Handwerker voll beschäftigt, sondern auch außen wird gegraben und gebaggert. Hier entstehen alte Terrassen neu, von Natursteinmauern umrandet. Später soll das Außengelände auch für Outdoor-Events genutzt werden.
0: Die Terrassen werden jetzt gerade wieder hergerichtet, die Natursteinmauern werden neu aufgerichtet und das Ganze gehört zu diesem Areal der Museumshöfe, die man dann auch später mal nutzen kann für Beschäftigungen für Schüler oder Jugendgruppen, aber auch für kleinere Aufführungen, Sommerkino, andere Veranstaltungen. Diese Höfe können sich einreihen in bestimmte Feste hier in der Stadt, wo man zum Beispiel das Histörchen, wo verschiedene Höfe geöffnet werden, die dann bespielt werden mit Händlern, Handwerkern und Angeboten. Und so soll das Areal eben hinter diesen beiden Fachwerkhäusern Museum Alte Münze und Niedergasse 17 eben wieder entstehen und auch genutzt werden.
1: Nicht nur der berühmteste Stolberger und Revolutionär Thomas Münzer wird spätestens im nächsten Jahr zu seinem Jubiläum für Besucherrekorde sorgen, sondern auch die Alte Münze, die mit ihren neu gestalteten Ausstellungsräumen für großen Andrang in der historischen Erlebnisdestination Stolberg sorgen wird. Und das dann auch mit Nachhaltigkeit auf allen Gebieten.

0: Gelungene Integrationsveranstaltung. Afro-Nachbarschaftsfestival wird gefeiert.
1: Begegnung, Kultur und Lebensfreude standen am 25. Juni im Dessauer Stadtpark im Vordergrund. Dort fand nämlich ein Nachbarschaftsfest der besonderen Art statt. Gemeinsam mit der Stadt Dessau, der Hochschule Anhalt und weiteren Partnern hatte die Afro-Community unter dem Motto »Ein Stadtpark, eine Welt« zu dem Fest eingeladen.
2: Ja, heute wir haben verschiedene afrikanische Musik, die sind aus Leipzig und Gora und gibt auch eine Band, Live-Band aus Leipzig, die wurden ein bisschen Gora und Gitarre alles heute spielen. Ja.
3: Auf jeden Fall Essen ist dabei, Trinken ist dabei. Alle, die Solidarität mitbringen, die sind herzlich willkommen. Und genauso die Integration bereit, sich integrieren wollen, die genau vorbeikommen. Ja.
1: Dessau-Roßlau ist die Heimat einer großen afrikanischen Gemeinschaft. Um ihre vielfältigen Kulturen, Traditionen und Bräuche sichtbar zu machen und den interkulturellen Austausch zu fördern, findet seit 2024 das Afrikanische Festival statt. Die Veranstaltung bringt Menschen unterschiedlicher Herkunft zusammen. Amadi Injai lebt seit 23 Jahren in Deutschland, ist der Imam der islamischen Gemeinde Dessau und engagiert sich mit großer Leidenschaft für das Festival. Bereits zum dritten Mal organisiert er das Fest und setzt sich dafür ein, die afrikanische Kultur einem breiten Publikum näher zu bringen.
2: Ja, das Fest geht schon seit 2 Jahren und das ist das dritte Jahr. Und das nur, das, weil wir haben gesehen in dieser Stadt, dass die Afrikaner wenig machen in dieser Stadt. Und unsere Ansicht in dieser Stadt ist ein bisschen so, das wollen wir zeigen, die Leute, dass wir sind nicht so. Und wir sind anders, die muss auch uns kennenlernen, da wir alles zusammen leben können. Es kommen viele Leute, aber jetzt wir haben nochmal, weil immer haben wir unseren Titel Afro-Festival. Aber dieses Jahr haben wir ein bisschen geändert, haben wir Afro-Nachbarschaft. Genau, wir haben viele Flyer verteilt in die Briefkasten und haben wir viele Leute eingeladen. Deutsche oder nicht Deutsche, alles Araber, alles haben wir eingeladen.
3: Also für mich, das ist wirklich ganz wichtig für uns, nicht nur wegen Integration, sondern für uns einander. Wir müssen einander unterstützen. Wir müssen auch für einander da sein. Und das sieht man eigentlich bei den anderen, zum Beispiel die Araber, wenn die herkommen, die haben sofort Hilfe, die haben sofort Unterstützung. Und das hat ein bisschen bei uns sowas gefehlt. Und jetzt, deswegen meinen wir genau so, diese Veranstaltung und solche Sachen zu vermeiden.
1: Die Begegnung zwischen verschiedenen Kulturen ist besonders wertvoll, wenn Menschen Tür an Tür leben und ihren Alltag miteinander teilen. Ein gemeinsames Fest bietet dafür den idealen Rahmen für Austausch, gegenseitiges Kennenlernen und neue Freundschaften. Mitreißende Musik, kulinarische Spezialitäten, Sportangebote für Kinder und künstlerische Mitmachaktionen brachten die Besucher näher zusammen.
3: Für mich wichtig wäre, dass wir auch uns wohlfühlen. Also das gehört zur Integration und auch Deutsch reden. Das ja, ich versuche da ja und auch da, dass wir nicht vergessen, woher wir kommen, obwohl wir hier auch sind. Wir gehören auch zu woher wir kommen. Das ist für mich auch wichtig.
2: Ja, ist für uns in Zukunft, dass wir noch viele Nachbarschaft bekommen kann und uns kennenzulernen, und weil wir wollen nur zusammen in Frieden leben und Toleranz und Akzeptanz, das wollen wir. Das ist unser Wunsch in der Zukunft. Ja.
1: Im Stadtpark wurde auch in diesem Sommer wieder gezeigt, wie bereichernd kulturelle Vielfalt sein kann. Auch im kommenden Jahr heißt es wieder in Dessau-Roßlau, gemeinsam feiern, tanzen, Kulinarik genießen und die Vielfalt Afrikas erleben.

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0: Am Freitagvormittag wird es teils sonnig bei Temperaturen um 18 Grad. Zum Mittag hin bleibt es sonnig und es weht ein kräftiger, böiger Wind aus Nordwesten. Der Abend bleibt ebenfalls teils sonnig bei Temperaturen um 19 Grad. In der Nacht wird es wechselnd bewölkt mit einem leichten Wind aus Westen. Am Samstag bleibt es sonnig und es werden Temperaturen um 26 Grad erwartet.
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2: Pilotprojekt für Bürgerarbeit. Wer arbeiten kann, soll auch mit anpacken.
3: Während einer Pressekonferenz in Sangerhausen informierten Vertreter des Landkreises, der Agentur für Arbeit und des Jobcenters Mansfeld-Südharz über das Pilotprojekt Bürgerarbeit, das jetzt im Landkreis startet und damit das erste seiner Art im Land Sachsen-Anhalt ist. Bürgerarbeit heißt aktivieren durch Fordern und soll auch langjährige Bezieher von Bürgergeld wieder in Beschäftigung bringen. Grundlage dafür ist eine Gesetzesänderung durch den Bund. Darin heißt es salopp gesagt, wer arbeiten kann, der soll auch mit anpacken. Seit dem 1. Juli diesen Jahres gibt es die Möglichkeit, dies auch einzufordern. Mit Konsequenzen für diejenigen, die sich verweigern, sagte Landrat André Schröder und nannte auch die für den Landkreis relevanten Zahlen.
4: Wir haben ja bei den Leistungen, die Erwerbsfähige beziehen aus den Jobcentern, wenn wir kranke Fachkräfte, die vermittlungsfähig oder in der Weiterbildung, wenn wir das alles abziehen, 4.600, dann nach dem Asylbewerberleistungsgesetz 200, die wir sofort aktivieren könnten für Arbeitsgelegenheiten, nicht für die Jobvermittlung, wo es Vermittlungshemmnisse gibt, kein Führerschein, wie auch immer. Aber für Arbeitsgelegenheiten ist das Potenzial mit 4.800 gesagt, Arbeitsgelegenheiten in diesem Jahr 300 plus X, das soll sich jetzt erhöhen. Und vielleicht noch eine andere Zahl, mit Zahlen kann man in diesem Bereich alle erschlagen, aber ich will es nur mal, dass man eine politische Verantwortung spürt für das Thema. Herr Hanschow hat ausgeführt, das sind 122 Millionen Euro, die das Jobcenter verteilt, jedes Jahr in diesem Landkreis, für Hilfen zum Lebensunterhalt, für die Kosten der Unterkunft, für alles Mögliche zur Grundsicherung. 122 Millionen auf einen Einwohnerbestand von 129.000 heißt roundabout eine Steuerlast pro Einwohner vom Baby bis zum Kreis von 900 Euro für die Mansfeld-Südharzer. Nur für die Leistungen des Jobcenters jedes Jahr. Und dann zu sagen, wer das macht und berechtigt Anspruch hat, der muss auch in der Lage sein, entsprechend seiner Möglichkeiten auch zu helfen. Und da sehen wir die Arbeitsgelegenheiten, Vorrang für die Jobvermittlung, Weiterbildung, das hat alles Vorrang. Aber diejenigen, die dann noch bleiben, und das Potenzial ist beträchtlich, sind mehrere Tausend, zu sagen, dann müssen sie der Gemeinschaft was geben, dann müssen sie für den Verein was machen, für eine Kommune was machen, für eine Schule, für einen Sportverein, für eine Kita, für einen Friedhof, wie auch immer, und da etwas tun. Das ist sozusagen die Idee, dass das aktiviert, dass das Struktur in den Tag bringt, dass man auch einen Wecker klingelt, dann aufsteht und diese Dinge wieder zuführt.
3: Ausdrücklich unterstützt wird das Pilotprojekt Bürgerarbeit auch von Ministerpräsident Sven Schulze.

0: Umständen. Das sind nicht alles Menschen, die morgen sofort in eine reguläre Arbeit kommen können. Das sind im Moment leider Gottes die wenigsten. Also wenn es die Möglichkeiten gibt, jemanden in eine Arbeit hineinzubekommen, und ich habe mir das gerade zeigen lassen, dass es hier knapp 1000 offene Stellen aktuell nur bei Ihnen gemeldet gibt. Da sind ja noch mal einige dabei, die bei Ihnen noch gar nicht gemeldet sind. Es gibt also auch in der jetzigen Zeit hier im Mansfeld-Südharz viele offene Stellen. Aber wenn man sich komplett am Ende verweigert, dann gibt es halt auch die Möglichkeit jetzt der Leistungsminderung, die es vorher so in diesem Umfang zumindest in dieser Möglichkeit nicht gab. Oder das ist auch, muss man auch ehrlicherweise sagen, es gibt natürlich auch die Möglichkeit, dass sich jemand komplett vom System abmeldet. Es gibt ja keinen Zwang der Arbeit in Deutschland.
1: Im Anschluss besuchte der Ministerpräsident gemeinsam mit den Vertretern des Landkreises, der Arbeitsagentur und des Jobcenters Mansfeld-Südharz sowie den Pressevertretern das Projekt Wiederwert der GFM GmbH in Sangerhausen. Seit dem 1. Juni bereiten dort langzeitarbeitslose Menschen gebrauchte Alltagsgegenstände für gemeinnützige Einrichtungen auf und werden so im Rahmen einer Arbeitsgelegenheit schrittweise wieder an Beschäftigung herangeführt. Sven Schulze zeigte sich begeistert, wie Bürgerarbeit in der Praxis funktionieren kann und bedankte sich beim Landkreis Mansfeld-Südharz, dass dieser bei dem wichtigen Vorhaben Verantwortung übernimmt und als erste Pilotregion vorangeht. Und während der CDU-Mann, der sich im Wahlkampf befindet, die Fragen eines Kamerateams vom Bayerischen Rundfunk beantwortete, berichtete Thomas Handschuh, Geschäftsführer des Jobcenters Mansfeld-Südharz, wie das Projekt konkret umgesetzt wird.
2: Wir haben 60 Kunden identifiziert, denen wir ein individuelles Unterstützungsangebot geben wollen. Wir laden sie alle zum persönlichen Gespräch ein, erklären die Hintergründe, hinterfragen nochmal, was sind die Gründe für die Arbeitslosigkeit, welchen Unterstützungsbedarf haben sie, und legen dann einen Plan fest mit Einzelschritten, ob das eine Bewerbung ist, ob das eine Qualifizierungsmaßnahme ist, ob es ein gemeinsamer Termin bei einem Arbeitgeber ist oder ob es die Zuweisung zu einer Arbeitsgelegenheit ist. Das legen wir dann fest und besprechen das mit dem Kunden.
3: Vielleicht noch, wie haben Sie die identifiziert? Was gibt es da für Maßgaben?
2: Also haben wir völlig freigelassen, wir haben einfach unsere Integrationsfachkräfte gefragt. Welche Kunden bedürfen Unterstützung? Welche Kunden sind grundsätzlich in der Lage, brauchen aber einen Anstoß?
1: Ob und wie das funktioniert, bleibt zunächst noch offen und wird sich zeigen. Eine erste gemeinsame Auswertung ist für November 2026 geplant.

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0: Am Freitagvormittag wird es teils sonnig bei Temperaturen um 18 Grad. Zum Mittag hin bleibt es sonnig und es weht ein kräftiger, böiger Wind aus Nordwesten. Der Abend bleibt ebenfalls teils sonnig bei Temperaturen um 19 Grad. In der Nacht wird es wechselnd bewölkt mit einem leichten Wind aus Westen. Am Samstag bleibt es sonnig und es werden Temperaturen um 26 Grad erwartet.
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2: Buga in Dessau. Planungsphase geht voran.
3: 9 Jahre dauert es noch, bis die Bundesgartenschau in Dessau-Roßlau stattfinden soll. Doch die Planungen für das Mega-Event sind schon im vollen Gange. In der Stadtratssitzung vom 1. Juli war die Buga ebenfalls ein wichtiges Thema. Oberbürgermeister Dr. Robert Reck informierte zunächst über den aktuellen Stand.
4: Ein wichtiger Meilenstein wurde am 2. Juni 2026 gelegt mit der konstituierenden Sitzung der Bundesgartenschau Dessau-Roßlau 2035 GmbH, dem Aufsichtsrat im Besonderen. In dieser Sitzung wurde der Wirtschaftsplan für das Jahr 2026 beschlossen, der auch Teil der heutigen Beschlussvorlagen auf dieser Stadtratssitzung sind. Der Wirtschaftsplan ermöglicht, die Gesellschaft ins Arbeiten zu kommen und erste Schritte zu gehen. Ich möchte an dieser Stelle kurz die aktuellen Arbeitsstände darstellen und über die Investitionsplanung informieren. Wir haben ja zwei Handlungsfelder. Das eine sind die Mosaike, also die Entwicklung der Park- und Gartenanlagen, der Grünflächen und die Fugen, die Verbindungen zwischen den einzelnen Standorten, einschließlich der Gestaltung der städtischen Straßen und Freiräume. Nach der Sommerpause werden diese Überlegungen in einer Beschlussvorlage, die wir Ihnen ja bereits angekündigt haben, in den Ausschüssen unseres Stadtrats, insbesondere natürlich auch im Bauausschuss, präsentiert und auch hier dem Stadtrat zur Beratung und Entscheidung vorgelegt. Gestalt nimmt auch die künftige Arbeitsstruktur des Buga-Vorbereitungsprozesses an. Ich hatte über die Gründung der GmbH gesprochen und die drei Innovationswerkstätten, auch darüber wurde schon informiert, Mosaike, Fugen und Kommunikation haben jetzt stattgefunden. Es schließen sich dann freiraumplanerische Wettbewerbe an.
3: Danach wurde Thomas Pischek als Mitglied des Aufsichtsrates der Buga Dessau-Roßlau 2035 GmbH abberufen und Marco Egelkraut als Mitglied in den Aufsichtsrat entsendet und bestellt. In zwei Beschlussvorlagen ging es dann noch um konkrete Buga-Maßnahmen. Zum einen war die Umgestaltung der Kreuzung Katholische Kirche und Teichstraße ein Thema. Hierbei wurde über eine Genehmigung einer überplanmäßigen Verpflichtungsermächtigung in Höhe von 1.070.000 Euro abgestimmt, was für Diskussionen sorgte.
5: Es geht um die grundsätzliche Frage, welche Stadt wir uns künftig überhaupt noch leisten können. Denn zwischen dem, was sich unsere Stadt leisten kann und dem, was sie sich leistet, klafft inzwischen eine immer größere Lücke. Das Landesverwaltungsamt hat uns unmissverständlich erklärt, dass die dauerhafte Leistungsfähigkeit unserer Stadt gefährdet ist. Es fordert Ausgabendisziplin, Konsolidierung und eine kritische Überprüfung freiwilliger Leistungen. Was machen wir stattdessen? Wir beschließen eine Buga-Maßnahme nach der anderen. Jede einzelne Maßnahme wird für sich betrachtet begründet. Doch niemand spricht mehr über die Summe dieser Entscheidungen. Und genau darin liegt das eigentliche Problem. Mit jedem weiteren Beschluss wächst das Gesamtprojekt. Mit jedem weiteren Beschluss steigen die Folgekosten. Mit jedem weiteren Beschluss binden wir Haushaltsmittel für viele Jahre.

0: Und irgendwann gibt es kein Zurück mehr. Wir müssen uns ehrlich fragen, bestimmt heute noch der tatsächliche Bedarf unserer Stadt, unserer Investitionen, oder bestimmt inzwischen die Bura, welche Projekte Vorrang haben?
1: Am Montag war ja im Bauhausmuseum eine öffentliche Veranstaltung zur Offenlage des INSEC. Wäre dort ein Vertreter der AfD gewesen, ich war dort, dann hätte die AfD oder Mitglieder der AfD-Fraktion auf jeden Fall zur Kenntnis nehmen können, dass sowohl die Wohnungswirtschaft als auch andere Wirtschaftsunternehmen dieser Stadt händeringend dafür plädieren, die Buga nicht zu zerreden, weil es eine absolute Chance für unsere Stadt ist, nicht nur die Infrastruktur zu entwickeln, sondern auch Zuzug zu erzeugen in unserer Stadt und das Wohl unserer Stadt zu mehren.
2: Das Landesverwaltungsamt hat auch deutlich gesagt, dass wir an der Buga festhalten sollten, weil sie eine Chance für unsere Stadt ist und den Fördergrad bei vielen Projekten erhöht, wodurch wir den kommunalen Haushalt entlasten können und uns anderen Projekten widmen können. Dieses Buga-Label ist eigentlich ein Gewinn in dem Moment, denn wir können wesentlich mehr in wesentlich kürzerer Zeit umsetzen, als wie es eigentlich geplant war. Der Kreisverkehr ist lange beschlossen. Und auch an der Stelle allein das Buga-Label raufzusetzen, vereinfacht dieses Projekt. Und dieser Kreisverkehr war auch schon lange vor der Buga Thema. Und ich dächte auch, dass wir die Beschlussfassung lange vor der Buga schon vorgenommen haben.
3: Herr Diedering, vor 10 Minuten, davon einer halben Stunde, diskutieren wir über die Anhalt Arena. Und Sie halten eine flammende Rede, wie wichtig es ist, eine Machbarkeitsstudie für eine Halle zu machen, die uns 20, 25 Millionen Euro kostet, weil Ihnen das Projekt gefällt. Jetzt kommt ein Projekt durch die Buga drauf, es gefällt Ihnen nicht. Und dann reden Sie vom Haushalt und was wir uns nicht alles leisten können. Sie machen eine Politik, das ist wie Kabarett. Vielen Dank.
4: Die Vorlage wurde mit 39 Ja, 3 Nein-Stimmen sowie einer Enthaltung beschlossen. In einer weiteren Buga-Beschlussvorlage ging es um die Interessensbekundung zur Teilnahme am Bundesprogramm Anpassung urbaner und ländlicher Räume an den Klimawandel. Konkret geht es dabei um Klimaanpassungsmaßnahmen im Schillerpark in Höhe von 3 Millionen Euro mit einem Eigenanteil von 300.000 Euro.
5: Es ist nicht nur die Funktionalität des Parkes als soziales, ökologisches etc. Element, sondern es wird deutlich, dass wir teilweise an der Qualität der Reparatur historischer Strukturen unserer Stadt an der Stelle ein Stück vorankommen. Im Schillerpark wird es eine zeitgemäße entsprechende Aufarbeitung geben mit bemerkenswerter Entwicklung, die sowohl die Qualität der Lebensqualität im Quartier, aber auch der Aktivität und nicht zuletzt eine erhebliche Aufwertung unserer Stadt erfahren lässt. Und hier geht es darum, langjährige Defizite der Stadtentwicklung über eine mögliche Bezuschussung der Buga nun endlich umzusetzen, wofür wir schon lange geträumt haben.
6: Inhaltlich freue ich mich über die Vorlage und werde natürlich auch zustimmen, kann aber nicht umhin, trotzdem meinen Unmut hier kundzutun. Wir haben einen Ausschuss für Stadtentwicklung, Bauen, Stadtgrün und Mobilität, der nach momentaner Beschlusslage auch unser Buga-Ausschuss ist. Das sind, wenn man sich allein die sozusagen den Titel der Vorlage anschaut, sind das 5 gute Gründe, warum diese Vorlage unbedingt im Bauausschuss hätte vorbehandelt werden müssen. Natürlich werde ich das jetzt nicht irgendwie offiziell beanstanden, aber ich möchte doch sehr darum bitten, dass das zukünftig nicht so gehandhabt wird.
7: Die Kurzfristigkeit der Fördermittelprogramme ist zum Weinen, um es nicht anders zu nennen. Wir haben jetzt mit Hängen und Würgen und mit dem guten Willen des Referats Stadtgrün diesen Antrag jetzt auf den Weg gebracht. Er bedarf wieder eines Stadtratsbeschlusses. Ich nehme, Herr Brosowski, auch Ihren Hinweis sehr gerne auf. Wir hätten das so tun können. Ich bitte dafür um Entschuldigung. Es geht jetzt nur um, dass wir uns beteiligen an dem Interessenbekundungsverfahren und wir würden dann natürlich die inhaltlichen Dinge sehr gerne hier auch vorstellen.
4: Die Vorlage wurde mit 42 Ja und einer Nein-Stimme beschlossen. Eine letzte Beschlussvorlage kam dann vom fraktionslosen Stadtratsmitglied Paul Nolte. Dabei ging es darum, dass der Oberbürgermeister ab der folgenden Sitzung regelmäßig zum Umsetzungsstand der Buga-Maßnahmen berichten soll.
8: Bisher war die Kommunikation der Verwaltung zum Thema Bundesgartenschau eher lückenhaft. Das haben wir auch schon öfter kritisiert. Mit meiner Beschlussvorlage möchte ich letzten Endes erreichen, dass wir uns in jeder Sitzung einmal zumindest kurz über den aktuellen Stand informieren können, dass eine gewisse stetige Kommunikation stattfindet, auch uns und den Bürger, Bürgerinnen gegenüber.
9: Ich halte diese Beschlussvorlage nicht für gut und bitte da eigentlich nicht.

0: zuzustimmen, weil wir brauchen keine zusätzlichen Informationen. Wir haben eine sehr umfängliche Tagesordnung, das haben wir die letzten Stadtratssitzungen gesehen, dass wir teilweise wirklich Probleme hatten, das bis zum Ende zu schaffen. Und ich denke, wir sind immer noch 9 Jahre vor der eigentlichen Durchführung der Buga. Wir sind ausreichend informiert. Viele andere Städte planen diese Buga 3, 4, 5 Jahre erst vorher und sind auch in der Lage, das umzusetzen. Und wir sind in der Anfangsphase und wir sind durch die Beschlussvorlagen wirklich gut informiert.
1: Das Kabarett der AfD geht weiter. Sie haben es echt in den letzten Jahren nicht verstanden, was die Buga für uns bedeutet. Sie haben nicht verstanden, dass das größte Projekt, das größte Infrastrukturprojekt dieser Stadt seit Jahrzehnten ist. Und Sie haben nicht verstanden, was diese Beschlussvorlage aussagt. Sie sagt aus, dass in dem Gremium, dem wichtigsten kommunalen Gremium in dieser Stadt, die Themen besprochen werden, die für diese Stadt elementar sind. Und das ist die Buga die nächsten 10 Jahre. Ganz einfach.
2: Es muss möglich sein, dass dieser Stadtrat, der sich nicht so homogen zusammensetzt, eine Information erhält, die alle Mitglieder dieses Rates auf einen einheitlichen Informationsstand versetzt. Und das sage ich als bekennender Buga-Kritiker. Also wirklich, glauben Sie mir, ich möchte mehr Informationen, um genauer zu wissen, wo das kommunale Geld hingeht.
3: 33 Stadträte stimmten für die Vorlage von Paul Nolte, 9 dagegen und einer enthielt sich. Damit wurde diese so angenommen und in den kommenden Stadtratssitzungen wird es beim Bericht des Oberbürgermeisters den neuen Unterpunkt Informationen zur Buga geben.

0: Es sind wohl die berühmtesten Worte von Hans-Dietrich Genscher, die am 30. September 1989 im Jubel hunderter DDR-Flüchtlinge untergehen. Und diese Worte sind es auch, die für viele Menschen der erste Schritt zur Grenzöffnung zwischen den beiden deutschen Staaten waren. Nur ein Jahr später ist Deutschland wieder vereinigt. Und auch 30 Jahre danach denkt man gerade auch in Halle gerne an den damaligen Außenminister zurück. Und man möchte ihn ehren. Zwar gibt es bereits den Hans-Dietrich-Genscher-Platz und auch die Schule des gebürtigen Reideburgers ist nach ihm benannt, doch es fehlt noch etwas. Zumindest nach Ansicht des Freundeskreis Hans-Dietrich Genscher, der seinen Sitz im Geburtshaus des Politikers hat. Am Freitag gab der Freundeskreis bekannt, einen neuen Vorstoß zur Umbenennung des Flughafens Leipzig-Halle zu wagen.
1: Ja, der Flughafen Halle-Leipzig, ist man als Hallenser immer sehr schnell intuitiv geneigt zu sagen, Leipzig-Halle muss Hans-Dietrich Genscher Flughafen heißen. Hans-Dietrich Genscher ist ein großartiger, der Außenminister gewesen, der uns die Freiheit wieder geschenkt hat. Und ich sag mal, ohne die friedlichen Demonstrationen, ohne die Ostdeutschen wäre die Mauer nicht gefallen. Aber man musste die deutsche Einheit auch politisch vollenden. Und es brauchte kluge Köpfe, die diese politische Vollendung auch auf den Weg brachten. Mit dem 2+4-Vertrag war es unter anderem Hans-Dietrich Genscher, der dafür sorgte, dass unsere Nachbarn in Europa auch dafür waren und der 2+4-Vertrag ratifiziert werden konnte.
0: Gründe, den Flughafen nach ihm zu benennen, gibt es viele. So sind alle großen Flughäfen in Deutschland nach Politikern benannt. Und was würde zu einem vielfliegenden Außenminister wohl besser passen als ein Flughafen?
2: Hans-Dietrich Genscher ist für mich der Weltpolitiker, weil es gibt, glaube ich, niemanden auf dieser Welt, der so viel geflogen ist wie Hans-Dietrich Genscher. Ja, da gibt es ja die beiden Mütze, zwei Flugzeuge treffen sich, wir sitzen in einem Flugzeug, Hans-Dietrich Genscher und in den anderen natürlich auch Hans-Dietrich Genscher. Ja. Und es gibt für mich nichts Zutreffenderes, um diese großartige Persönlichkeit ja auch langfristig zu würdigen, ja, als den Flughafen Leipzig-Halle ja auch mit dem Namen Hans-Dietrich Genscher ja zu versehen und ihnen den Namen zu verleihen.
0: Doch Hans-Dietrich Genscher verbindet halt auch noch viel mehr mit der Region um Halle.
2: Er ist Hallenser, ja, er ist hier in der Region geboren, er ist hier in der Region aufgewachsen. Er hat sich immer eng mit dieser Region verbunden gefühlt und hat besonders nach der deutschen Wiedervereinigung unendlich viel geleistet für die Entwicklung dieser Region.
0: Und so hat es während seiner Rede in der Prager Botschaft wohl auch niemanden verwundert, dass der Staatsmann einen besonderen Gruß in die Heimat schickte.
3: Sie werden mir erlauben, dass ich den unter Ihnen befindlichen Hallensern einen besonderen Gruß.
0: Inzwischen gibt es sogar prominente Unterstützer, die sich für eine Umbenennung des Flughafens stark machen.
4: In Halle geboren und am Ende Bürger von Nordrhein-Westfalen in Wachtberg in der Nähe von Bonn. Er hatte eine menschliche Sprache, er hatte die Erfahrung aus dem Osten im Westen umgesetzt und deshalb war er der richtige Mensch, am 30. September 1989 die Botschaft von der Freiheit auf dem Balkon in Prag zu sprechen.
5: Hans-Dietrich Genscher ist seinerzeit gegen den ausdrücklichen Rat seiner Ärzte und trotz erheblicher Herzrhythmusstörungen um die Welt geflogen, um in Washington, Moskau, Paris und London den Alliierten diplomatisch die Zustimmung zur Wiedervereinigung abzuringen. Wem, wenn nicht ihm, sollte die Ehre gebühren, den Flughafen Leipzig-Halle mit dem Namen eines Mannes zu schmücken, der sich über Jahrzehnte hinweg um sein Vaterland so verdient gemacht hat.
0: Und auch Oberbürgermeister Bernd Wiegand scheint einem Gedanken an den Genscher Flughafen nicht abgeneigt.
6: Ja, der Aufsichtsrat der Flughafen GmbH hat ja vor 3 Jahren darüber befunden und dieses Anliegen abgelehnt. Und es ist jetzt dann auch wieder an die Zeit, dieses Thema dann auch dort vorzubringen. Da bin ich gern bereit zu, wenn der geeignete Zeitpunkt gekommen ist.
0: Doch auch wenn eine Umbenennung noch auf sich warten lässt, wird Hans-Dietrich Genscher von den Menschen nicht vergessen. Fast jeder kann sich auch heute noch daran erinnern, wie er den berühmten Satz von Prag damals erlebte.
1: Der Satz heißt, liebe Landsleute, wir sind gekommen, um Ihnen mitzuteilen, dass heute Ihre Ausreise in die Bundesrepublik Deutschland möglich geworden ist. Ich habe damals diesen Satz vor dem Fernseher in den Nachrichten gehört und fand es unfassbar. Ich war selber unfassbar glücklich, obwohl ich nicht in der Botschaft war. Man konnte es ja kaum glauben, was da passierte. Aber es war das Gefühl, es passiert noch mehr. Es ist wieder möglich geworden, dass ich nicht nur die Tore für die DDR-Flüchtlinge in der Botschaft in Prag öffnen, das war ja am 30. September, sondern dass sich auch für alle Ostdeutschen, für die DDR-Bürger wieder die Tore in die Freiheit öffnen. Und so ist es ja dann auch gekommen.
7: Ja, ich war damals noch ziemlich klein. Ich kann mich dunkel daran erinnern, dass es im Fernsehen kam und danach war eine euphorische Stimmung. Bald fiel die Mauer und wir sind zum ersten Mal in den Westen gefahren und so. In den Schulklassen war kaum jemand da zu dieser Zeit. Man bekam 100 D-Mark Begrüßungsgeld damals. Das sind so die Erinnerungen, die ich spontan habe daran.
8: Das war was eigentlich Unbegreifliches, was er gesagt hat. Gerade für die Ostdeutschen, die konnten es eigentlich so gar nicht so, sag ich mal, realisieren oder glauben. Weil ich bin 58 geboren, man kannte es gar nicht anders, das war halt so. Das war für uns damals, der sogenannte Westen war für uns eigentlich unerreichbar im Normalfall. Und deswegen hat man das angehört, man hat irgendwo innerlich zusammengezuckt, aber ehrlich gesagt, ich konnte damit so richtig noch nichts anfangen, weil das ist nicht so richtig bis ins Gehirn gegangen, sage ich mal.
9: Da war ich dabei.
10: Sie waren dabei?
9: Ja, Gänsehaut pur, kann ich nur sagen. Es ging uns durch Mark und Bein. Ja, und wir sind übergesiedelt zu meinem Schwiegervater in die Bundesrepublik an dem Tag über Ungarn.
11: Es läuft mir dann noch immer noch kalt durch den Rücken runter, weil ich komme aus Westdeutschland und wir haben ja die Dinge ja dort auch mitbekommen, was plötzlich da in der DDR passiert ist mit den Montagsdemonstrationen. Die sind ja letztendlich vom Westfernsehen ja wieder dort bekannt geworden. Und dann kam dann halt die Rede von der Prager Botschaft. Den Schluss hat man ja nicht mitgekriegt, aber man wusste ja schon, was dabei rauskam. Und dieser Jubel und die Erleichterung, die dann nicht nur bei den Menschen, die dort waren, war. Und es hat eine Menge Hoffnung gegeben in dem Augenblick, weil ganz ehrlich, die Wiedervereinigung, ich war 2 Jahre vorher als 16-Jähriger in Ostdeutschland mal auf einer Klassenfahrt in Berlin, hätte ich nie gedacht, dass überhaupt sowas auch in Kürze stattfinden könnte.
0: Zum Tag der Deutschen Einheit ist das Geburtshaus Genschers in Reideburg geöffnet. Beginnend in seinem Geburtszimmer können sich die Besucher ein umfassendes Bild des ehemaligen Politikers und seiner Liebe zu Halle machen.

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0: Am Freitagvormittag wird es teils sonnig bei Temperaturen um 18 Grad. Zum Mittag hin bleibt es sonnig und es weht ein kräftiger, böiger Wind aus Nordwesten. Der Abend bleibt ebenfalls teils sonnig bei Temperaturen um 19 Grad. In der Nacht wird es wechselnd bewölkt mit einem leichten Wind aus Westen. Am Samstag bleibt es sonnig und es werden Temperaturen um 26 Grad erwartet.
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2: Jedes Jahr besuchen weit über 300.000 Touristen die historische Europastadt Stolberg im Harz. Bekannt ist die kleine Ortschaft durch seine über 450 alten Fachwerkhäuser, von denen die meisten noch im Original erhalten sind. Viele von ihnen sind bereits mehr als 500 Jahre alt. Heute ist der 1.300 Einwohner große Ort einer der wichtigsten touristischen Destinationen in Sachsen-Anhalt. Auch weil einer der berühmtesten Reformatoren der Welt hier im Jahr 1489 geboren wurde, Thomas Müntzer. Der bekannteste Einwohner Stolbergs führt den Bauernaufstand vor 500 Jahren an, der 1525 blutig niedergeschlagen wurde. In der heutigen Kulturkirche St. Martini predigte Müntzer 1522 genauso wie Martin Luther drei Jahre später zum Osterfest. Heute gibt es in und um Stolberg für Besucher zahlreiche Hotels und Pensionen sowie viele Wanderwege, Ausflugsmöglichkeiten und Ziele. Für die meisten Touristen der kleinen Harzstadt führt daher der erste Weg in das Tourismusbüro mitten in der Innenstadt. Hier steht das historische Fachwerkhaus Alte Münze.
3: Das Renaissance-Fachwerkhaus, welches das Museum Alte Münze beherbergt, ist mit eines der ältesten Gebäude hier in der Stadt 1535 erbaut. Und wir sind jetzt dabei, das Museum umzugestalten. Im Erdgeschoss verbleibt die Münzwerkstatt, die historische Münzwerkstatt, die einmalig ist im europäischen Raum, kann man sagen. Einmalig vollständig erhalten. In der mittleren Etage wird eine neue Ausstellung entstehen, vom Erz zur Münze. Zeigt auch die Münzstätten im Harz, Alltag eines Münzmeisters und alles, was dazugehört. Die obere Etage ist dann Thomas Müntzer, der Reformation, Bauernkrieg und Folgen der Reformation vorbehalten.
2: Mittlerweile gehört Stolberg zu den touristischen Top-Destinationen in Sachsen-Anhalt. Doch wie bringt man diese hohen Besucherzahlen mit einem sanften und nachhaltigen Tourismuskonzept zusammen? Ein Beispiel dafür ist in Stolberg das heutige Museum Alte Münze, das sich derzeit komplett im Umbau befindet. Angesichts des hohen Besucheraufkommens stellt man sich in Stolberg die Frage, wie diese Tourismusströme nachhaltig gelenkt werden können. Das Museum Alte Münze ist dafür ein gutes Beispiel.
3: Das Ganze wird kombiniert mit einer neuen, effizienten Lichtanlage, also Beleuchtung in den Etagen. Aber natürlich auch die Barrierefreiheit spielt eine ganz große Rolle. Wir werden mit virtuellen Mitteln sehr viel arbeiten und mit Hörstationen, sodass also das Museumserlebnis für jeden etwas ist.
2: Zurzeit wird im Museum in allen Räumlichkeiten hart gearbeitet. Drei Ausstellungsebenen müssen völlig neu gestaltet und umgebaut werden. Im Erdgeschoss wird es weiterhin die historische Münzwerkstatt geben. Im mittleren Bereich wird die Europastadt Stolberg den Besuchern die historische Fachwerkkunst näher bringen, sowie ihre jahrhundertealte Bergbautradition vorstellen. Auf der dritten Ebene wird eine neue, aktuelle Thomas-Münzer-Ausstellung zu sehen sein. Denn im nächsten Jahr wird es viele Veranstaltungen und Ausstellungen in Sachsen-Anhalt anlässlich des 500-jährigen Jubiläums Deutscher Bauernkrieg geben. Als Geburtsort des Reformators wird Stolberg eine wichtige und gut besuchte Destination sein.
4: Ich denke, Thomas Müntzer hat hier eine große Bedeutung für die Region, denn er ist hier nicht nur aufgewachsen, er ist auch kurz vor dem Bauernkrieg 1522 hier in der Kirche gewesen und hat hier gepredigt. In einer Chronik heißt es, dass er viele Leute zum Nachdenken gebracht hat. Er hat auch an seine Stolberger ein Jahr später noch einen Brief geschrieben, wo er nochmal gemahnt hat, doch zu überlegen, was man jetzt tut. Und ich denke, dass Thomas Müntzer tief verwurzelt ist hier in der Region, was ja sich unter anderem darin ausdrückt, dass wir hier noch das Thomas-Münzer-Haus in der Stadt haben. Wir sind hier an einem authentischen Ort. Und insofern haben wir jetzt natürlich auch die Aufgabe, im kommenden Jahr ihn entsprechend hier zu würdigen und werden hier eine neue Ausstellung im Museum aufbauen.
2: Bereits seit dem 13. Jahrhundert besetzt Stolberg das Münz- und Prägerecht, das damals viele Städte innehatten. Das Besondere an dem Harzort ist aber, dass die Münzwerkstatt auch heute noch komplett erhalten und funktionstüchtig ist. Um den Besuchern das alte Münzhandwerk näher zu bringen, sind einige Maschinen und Werkzeuge zu Vorführungszwecken nachgebaut worden. Jährlich werden hier heute noch Erinnerungsmedaillen geprägt.
5: Wir zeigen hier in der unteren Etage, die im Großen und Ganzen bei der Neuausrichtung auch so bleibt, eine historische Münzwerkstatt des 18. Jahrhunderts, denn die historische Münztechnik aus der Zeit hat sich hier erhalten und das ist eine Einmaligkeit in Europa.
2: Nicht nur im Inneren sind die Handwerker voll beschäftigt, sondern auch außen wird gegraben und gebaggert. Hier entstehen alte Terrassen neu, von Natursteinmauern umrandet. Später soll das Außengelände auch für Outdoor-Events genutzt werden.
3: Die Terrassen werden jetzt gerade wieder hergerichtet. Die Natursteinmauern werden neu aufgerichtet und das Ganze gehört zu diesem Areal der Museumshöfe, die man dann auch später mal nutzen kann für Beschäftigungen für Schüler oder Jugendgruppen, aber auch für kleinere Aufführungen, Sommerkino, andere Veranstaltungen. Diese Höfe können sich einreihen in bestimmte Feste hier in der Stadt, wo man zum Beispiel das Histörchen, wo verschiedene Höfe geöffnet werden, die dann bespielt werden mit Händlern, Handwerkern und Angeboten. Und so soll das Areal eben hinter diesen beiden Fachwerkhäusern Museum Alte Münze und Niedergasse 17 eben wieder entstehen und auch genutzt werden.
2: Nicht nur der berühmteste Stolberger und Revolutionär Thomas Münzer wird spätestens im nächsten Jahr zu seinem Jubiläum für Besucherrekorde sorgen, sondern auch die alte Münze, die mit ihren neu gestalteten Ausstellungsräumen für großen Andrang in der historischen Erlebnisdestination Stolberg sorgen wird. Und das dann auch mit Nachhaltigkeit auf allen Gebieten.

0: Gelungene Integrationsveranstaltung. Afro-Nachbarschaftsfestival wird gefeiert.
1: Begegnung, Kultur und Lebensfreude standen am 25. Juni im Dessauer Stadtpark im Vordergrund. Dort fand nämlich ein Nachbarschaftsfest der besonderen Art statt. Gemeinsam mit der Stadt Dessau, der Hochschule Anhalt und weiteren Partnern hatte die Afro-Community unter dem Motto »Ein Stadtpark, eine Welt« zu dem Fest eingeladen.
2: Ja, heute wir haben verschiedene afrikanische Musik. Die sind aus Leipzig und Kora und gibt auch eine Band, Live-Band aus Leipzig. Die wurden ein bisschen Kora und Gitarre alles heute spielen. Ja.
3: Auf jeden Fall Essen ist dabei, Trinken ist dabei. Alle, die Solidarität mitbringen, die sind herzlich willkommen. Und genauso die sich integrieren wollen, die genau vorbeikommen. Ja.
1: Dessau-Roßlau ist die Heimat einer großen afrikanischen Gemeinschaft. Um ihre vielfältigen Kulturen, Traditionen und Bräuche sichtbar zu machen und den interkulturellen Austausch zu fördern, findet seit 2024 das Afrikanische Festival statt. Die Veranstaltung bringt Menschen unterschiedlicher Herkunft zusammen. Amadi Injai lebt seit 23 Jahren in Deutschland, ist der Imam der islamischen Gemeinde Dessau und engagiert sich mit großer Leidenschaft für das Festival. Bereits zum dritten Mal organisiert er das Fest und setzt sich dafür ein, die afrikanische Kultur einem breiten Publikum näher zu bringen.
2: Ja, das Fest geht schon seit 2 Jahren und das ist die dritte Jahr. Und das nur das, weil wir haben gesehen in dieser Stadt, dass die Afrikaner wenig machen in dieser Stadt. Und unsere Ansicht in dieser Stadt ist ein bisschen so, das wollen wir zeigen, die Leute, dass wir sind nicht so und wir sind anders. Die muss auch uns kennenlernen, da wir alles zusammen leben können. Kommen viele Leute, aber jetzt wir haben immer haben wir unsere Titel Afro-Festival. Aber dieses Jahr haben wir ein bisschen geändert, Afro-Nachbarschaft. Genau, wir haben viele Flyer verteilt in die Briefkasten und haben viele Leute eingeladen. Deutsche oder Nicht-Deutsche, alles Araber, alles haben wir eingeladen. Ja.
3: Also für mich, das ist wirklich ganz wichtig für uns. Nicht nur wegen Integration, sondern für uns einander. Wir müssen einander unterstützen. Wir müssen auch für einander da sein. Und das sieht man eigentlich bei den anderen, zum Beispiel die Araber, wenn die herkommen, die haben sofort Hilfe, die haben sofort Unterstützung. Und das hat ein bisschen bei uns sowas gefehlt. Und jetzt, deswegen meinen wir genau so, diese Veranstaltung und solche Sachen zu vermeiden.
1: Die Begegnung zwischen verschiedenen Kulturen ist besonders wertvoll, wenn Menschen Tür an Tür leben und ihren Alltag miteinander teilen. Ein gemeinsames Fest bietet dafür den idealen Rahmen für Austausch, gegenseitiges Kennenlernen und neue Freundschaften. Mitreißende Musik, kulinarische Spezialitäten, Sportangebote für Kinder und künstlerische Mitmachaktionen brachten die Besucher näher zusammen.
3: Für mich wichtig wäre, dass wir auch uns wohlfühlen. Also das gehört zur Integration und auch Deutsch reden. Das ja, ich versuche da ja und auch dass wir nicht vergessen, woher wir kommen, obwohl wir hier auch sind. Wir gehören auch zu woher wir kommen. Das ist für mich auch wichtig.
2: Ja, ist für uns in Zukunft, dass wir noch viele Nachbarschaft bekommen kann und uns kennenzulernen, und weil wir wollen nur zusammen in Frieden leben und Toleranz und Akzeptanz, das wollen wir. Das ist unser Wunsch in der Zukunft. Ja.
1: Im Stadtpark wurde auch in diesem Sommer wieder gezeigt, wie bereichernd kulturelle Vielfalt sein kann. Auch im kommenden Jahr heißt es wieder in Dessau-Roßlau, gemeinsam feiern, tanzen, Kulinarik genießen und die Vielfalt Afrikas erleben.

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0: Am Freitagvormittag wird es teils sonnig bei Temperaturen um 18 Grad. Zum Mittag hin bleibt es sonnig und es weht ein kräftiger, böiger Wind aus Nordwesten. Der Abend bleibt ebenfalls teils sonnig bei Temperaturen um 19 Grad. In der Nacht wird es wechselnd bewölkt mit einem leichten Wind aus Westen. Am Samstag bleibt es sonnig und es werden Temperaturen um 26 Grad erwartet.
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2: Pilotprojekt für Bürgerarbeit. Wer arbeiten kann, soll auch mit anpacken.
3: Während einer Pressekonferenz in Sangerhausen informierten Vertreter des Landkreises, der Agentur für Arbeit und des Jobcenters Mansfeld-Südharz über das Pilotprojekt Bürgerarbeit, das jetzt im Landkreis startet und damit das erste seiner Art im Land Sachsen-Anhalt ist. Bürgerarbeit heißt aktivieren durch Fordern und soll auch langjährige Bezieher von Bürgergeld wieder in Beschäftigung bringen. Grundlage dafür ist eine Gesetzesänderung durch den Bund. Darin heißt es salopp gesagt, wer arbeiten kann, der soll auch mit anpacken. Seit dem 1. Juli diesen Jahres gibt es die Möglichkeit, dies auch einzufordern. Mit Konsequenzen für diejenigen, die sich verweigern, sagte Landrat André Schröder und nannte auch die für den Landkreis relevanten Zahlen.
4: Wir haben ja bei den Leistungen, die Erwerbsfähige beziehen aus den Jobcentern, wenn wir kranke Fachkräfte, die vermittlungsfähig oder in der Weiterbildung, wenn wir das alles abziehen, 4.600, dann nach dem Asylbewerberleistungsgesetz 200, die wir sofort aktivieren könnten für Arbeitsgelegenheiten, nicht für die Jobvermittlung, wo es Vermittlungshemmnisse gibt, kein Führerschein, wie auch immer. Aber für Arbeitsgelegenheiten ist das Potenzial mit 4.800 gesagt, Arbeitsgelegenheiten in diesem Jahr 300 plus X, das soll sich jetzt erhöhen. Und vielleicht noch eine andere Zahl, mit Zahlen kann man in diesem Bereich alle erschlagen, aber ich will es nochmal, dass man eine politische Verantwortung spürt für das Thema. Herr Hanschow hat ausgeführt, das sind 122 Millionen Euro, die das Jobcenter verteilt, jedes Jahr in diesem Landkreis, für Hilfen zum Lebensunterhalt, für die Kosten der Unterkunft, für alles Mögliche zur Grundsicherung. 122 Millionen auf einen Einwohnerbestand von 129.000 heißt roundabout eine Steuerlast pro Einwohner vom Baby bis zum Kreis von 900 Euro für die Mansfeld-Südharzer. Nur für die Leistungen des Jobcenters jedes Jahr. Und dann zu sagen, wer das macht und berechtigt Anspruch hat, der muss auch in der Lage sein, entsprechend seiner Möglichkeiten auch zu helfen. Und da sehen wir die Arbeitsgelegenheiten, Vorrang für die Jobvermittlung, Weiterbildung, das hat alles Vorrang. Aber diejenigen, die dann noch bleiben, und das Potenzial ist beträchtlich, sind mehrere Tausend, zu sagen, dann müssen sie der Gemeinschaft was geben, dann müssen sie für den Verein was machen, für eine Kommune was machen, für eine Schule, für einen Sportverein, für eine Kita, für einen Friedhof, wie auch immer, und da etwas tun. Das ist sozusagen die Idee, dass das aktiviert, dass das Struktur in den Tag bringt, dass man auch einen Wecker klingelt, dann aufsteht und diese Dinge wieder zuführt.
3: Ausdrücklich unterstützt wird das Pilotprojekt Bürgerarbeit auch von Ministerpräsident Sven Schulze, der während der Pressekonferenz anwesend war und betonte, dass er das Projekt als Vorbild für Sachsen-Anhalt etablieren möchte.
5: Ich sage Ihnen aber auch, das ist gar nicht mein Hauptanliegen, hier irgendjemanden in irgendeiner Weise bloßstellen zu wollen und zu sagen, du bist jetzt aber mal dran und musst arbeiten, sondern es geht um eine ganz andere Thematik. Der André Schröder hat es gerade gesagt, es gibt hier über 4.000 allein im Landkreis Mansfeld-Südharz, 4.000 Menschen, die theoretisch zur Verfügung stehen.

0: nicht gab. Oder das ist auch, das muss man auch ehrlicherweise sagen, es gibt natürlich auch die Möglichkeit, dass sich jemand komplett vom System abmeldet. Es gibt ja keinen Zwang der Arbeit in Deutschland.
1: Im Anschluss besuchte der Ministerpräsident gemeinsam mit den Vertretern des Landkreises, der Arbeitsagentur und des Jobcenters Mansfeld-Südharz sowie den Pressevertretern das Projekt Wiederwert der GFM GmbH in Sangerhausen. Seit dem 1. Juni bereiten dort langzeitarbeitslose Menschen gebrauchte Alltagsgegenstände für gemeinnützige Einrichtungen auf und werden so im Rahmen einer Arbeitsgelegenheit schrittweise wieder an Beschäftigung herangeführt. Sven Schulze zeigte sich begeistert, wie Bürgerarbeit in der Praxis funktionieren kann und bedankte sich beim Landkreis Mansfeld-Südharz, dass dieser bei dem wichtigen Vorhaben Verantwortung übernimmt und als erste Pilotregion vorangeht. Und während der CDU-Mann, der sich im Wahlkampf befindet, die Fragen eines Kamerateams vom Bayerischen Rundfunk beantwortete, berichtete Thomas Handschuh, Geschäftsführer des Jobcenters Mansfeld-Südharz, wie das Projekt konkret umgesetzt wird.
2: Wir haben 60 Kunden identifiziert, denen wir ein individuelles Unterstützungsangebot geben wollen. Wir laden sie alle zum persönlichen Gespräch ein, erklären die Hintergründe, hinterfragen nochmal, was sind die Gründe für die Arbeitslosigkeit, welchen Unterstützungsbedarf haben sie und legen dann einen Plan fest mit Einzelschritten, ob das eine Bewerbung ist, ob das eine Qualifizierungsmaßnahme ist, ob es ein gemeinsamer Termin bei einem Arbeitgeber ist oder ob es die Zuweisung zu einer Arbeitsgelegenheit ist. Das legen wir dann fest und besprechen das mit dem Kunden.
3: Vielleicht noch, wie haben Sie die identifiziert? Was gibt es da für Maßgaben?
2: Also haben wir völlig freigelassen, wir haben einfach unsere Integrationsfachkräfte gefragt. Welche Kunden bedürfen Unterstützung? Welche Kunden sind grundsätzlich in der Lage, brauchen aber einen Anstoß?
1: Ob und wie das funktioniert, bleibt zunächst noch offen und wird sich zeigen. Eine erste gemeinsame Auswertung ist für November 2026 geplant.

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0: Am Freitagvormittag wird es teils sonnig bei Temperaturen um 18 Grad. Zum Mittag hin bleibt es sonnig und es weht ein kräftiger, böiger Wind aus Nordwesten. Der Abend bleibt ebenfalls teils sonnig bei Temperaturen um 19 Grad. In der Nacht wird es wechselnd bewölkt mit einem leichten Wind aus Westen. Am Samstag bleibt es sonnig und es werden Temperaturen um 26 Grad erwartet.
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2: Buga in Dessau. Planungsphase geht voran.
3: 9 Jahre dauert es noch, bis die Bundesgartenschau in Dessau-Roßlau stattfinden soll. Doch die Planungen für das Mega-Event sind schon im vollen Gange. In der Stadtratssitzung vom 1. Juli war die Buga ebenfalls ein wichtiges Thema. Oberbürgermeister Dr. Robert Reck informierte zunächst über den aktuellen Stand.
4: Ein wichtiger Meilenstein wurde am 2. Juni 2026 gelegt mit der konstituierenden Sitzung der Bundesgartenschau Dessau-Roßlau 2035 GmbH, dem Aufsichtsrat im Besonderen. In dieser Sitzung wurde der Wirtschaftsplan für das Jahr 2026 beschlossen, der auch Teil der heutigen Beschlussvorlagen auf dieser Stadtratssitzung sind. Der Wirtschaftsplan ermöglicht, die Gesellschaft ins Arbeiten zu kommen und erste Schritte zu gehen. Ich möchte an dieser Stelle kurz die aktuellen Arbeitsstände darstellen und über die Investitionsplanung informieren. Wir haben ja zwei Handlungsfelder. Das eine sind die Mosaike, also die Entwicklung der Park- und Gartenanlagen, der Grünflächen und die Fugen, die Verbindungen zwischen den einzelnen Standorten, einschließlich der Gestaltung der städtischen Straßen und Freiräume. Nach der Sommerpause werden diese Überlegungen in einer Beschlussvorlage, die wir Ihnen ja bereits angekündigt hat, in den Ausschüssen unseres Stadtrats, insbesondere natürlich auch im Bauausschuss, präsentiert und auch hier dem Stadtrat zur Beratung und Entscheidung vorgelegt. Gestalt nimmt auch die künftige Arbeitsstruktur des Buga-Vorbereitungsprozesses an. Ich hatte über die Gründung der GmbH gesprochen und die drei Innovationswerkstätten. Auch darüber wurde schon informiert. Mosaike, Fugen und Kommunikation haben jetzt stattgefunden. Es schließen sich dann freiraumplanerische Wettbewerbe an.
3: Danach wurde Thomas Pischek als Mitglied des Aufsichtsrates der Buga Dessau-Roßlau 2035 GmbH abberufen und Marco Egelkraut als Mitglied in den Aufsichtsrat entsendet und bestellt. In zwei Beschlussvorlagen ging es dann noch um konkrete Buga-Maßnahmen. Zum einen war die Umgestaltung der Kreuzung Katholische Kirche und Teichstraße ein Thema. Hierbei wurde über eine Genehmigung einer überplanmäßigen Verpflichtungsermächtigung in Höhe von 1.070.000 Euro abgestimmt, was für Diskussionen sorgte.
5: Es geht um die grundsätzliche Frage, welche Stadt wir uns künftig überhaupt noch leisten können. Denn zwischen dem, was sich unsere Stadt leisten kann und dem, was sie sich leistet, klafft inzwischen eine immer größere Lücke. Das Landesverwaltungsamt hat uns unmissverständlich erklärt, dass die dauerhafte Leistungsfähigkeit unserer Stadt gefährdet ist. Es fordert Ausgabendisziplin, Konsolidierung und eine kritische Überprüfung freiwilliger Leistungen. Was machen wir stattdessen? Wir beschließen eine Buga-Maßnahme nach der anderen. Jede einzelne Maßnahme wird für sich betrachtet begründet. Doch niemand spricht mehr über die Summe dieser Entscheidungen. Und genau darin liegt das eigentliche Problem. Mit jedem weiteren Beschluss wächst das Gesamtprojekt. Mit jedem weiteren Beschluss steigen die Folgekosten. Mit jedem weiteren Beschluss binden wir Haushaltsmittel für viele Jahre. Und irgendwann gibt es kein Zurück mehr. Wir müssen uns ehrlich fragen, bestimmt heute noch der tatsächliche Bedarf unserer Stadt, unserer Investitionen oder bestimmt inzwischen die Buga, welche Projekte Vorrang haben?
6: Am Montag war ja im Bauhausmuseum eine öffentliche Veranstaltung zur Offenlage des INSEC. Wäre dort ein Vertreter der AfD gewesen, ich war dort, dann hätte die AfD oder Mitglieder der AfD-Fraktion auf jeden Fall zur Kenntnis nehmen können, dass sowohl die Wohnungswirtschaft als auch andere Wirtschaftsunternehmen dieser Stadt händeringend dafür plädieren, die Buga nicht

0: nicht zu zerreden, weil es eine absolute Chance für unsere Stadt ist, nicht nur die Infrastruktur zu entwickeln, sondern auch Zuzug zu erzeugen in unserer Stadt und das Wohl unserer Stadt zu mehren.
1: Das Landesverwaltungsamt hat auch deutlich gesagt, dass wir an der Buga festhalten sollten, weil sie eine Chance für unsere Stadt ist und den Fördergrad bei vielen Projekten erhöht, wodurch wir den kommunalen Haushalt entlasten können und uns anderen Projekten widmen können. Dieses Buga-Label ist eigentlich ein Gewinn in dem Moment, denn wir können wesentlich mehr in wesentlich kürzerer Zeit umsetzen, als wie es eigentlich geplant war. Der Kreisverkehr ist lange beschlossen. Und auch an der Stelle allein das Buga-Label raufzusetzen, vereinfacht dieses Projekt. Und dieser Kreisverkehr war auch schon lange vor der Buga Thema. Und ich dächte auch, dass wir die Beschlussfassung lange vor der Buga schon vorgenommen haben.
2: Herr Diedering, vor 10 Minuten, davon einer halben Stunde, diskutieren wir über die Anhalt Arena. Und Sie halten eine flammende Rede, wie wichtig es ist, eine Machbarkeitsstudie für eine Halle zu machen, die uns 20, 25 Millionen Euro kostet, weil Ihnen das Projekt gefällt. Jetzt kommt ein Projekt durch die Buga drauf. Es gefällt Ihnen nicht. Und dann reden Sie vom Haushalt und was wir uns nicht alles leisten können. Sie machen eine Politik, das ist wie Kabarett. Vielen Dank.
3: Die Vorlage wurde mit 39 Ja, 3 Nein-Stimmen sowie einer Enthaltung beschlossen. In einer weiteren Buga-Beschlussvorlage ging es um die Interessensbekundung zur Teilnahme am Bundesprogramm Anpassung urbaner und ländlicher Räume an den Klimawandel. Konkret geht es dabei um Klimaanpassungsmaßnahmen im Schillerpark in Höhe von 3 Millionen Euro mit einem Eigenanteil von 300.000 Euro.
4: Es ist nicht nur die Funktionalität des Parkes als soziales, ökologisches etc. Element, sondern es wird deutlich, dass wir teilweise unter Qualität der Reparatur historischer Strukturen unserer Stadt an der Stelle ein Stück vorankommen. Im Schillerpark wird es eine zeitgemäße entsprechende Aufarbeitung geben mit bemerkenswerter Entwicklung, die sowohl die Qualität der Lebensqualität im Quartier, aber auch der Aktivität und nicht zuletzt eine erhebliche Aufwertung unserer Stadt erfahren lässt. Und hier geht es darum, langjährige Defizite der Stadtentwicklung über eine mögliche Bezuschussung der Buga nun endlich umzusetzen, wo wir schon lange geträumt haben.
5: Inhaltlich freue ich mich über die Vorlage und werde natürlich auch zustimmen, kann aber nicht umhin, trotzdem meinen Unmut hier kundzutun. Wir haben einen Ausschuss für Stadtentwicklung, Bauen, Stadtgrün und Mobilität, der nach momentaner Beschlusslage auch unser Buga-Ausschuss ist. Das sind, wenn man sich allein sozusagen den Titel der Vorlage anschaut, sind das 5 gute Gründe, warum diese Vorlage unbedingt im Bauausschuss hätte vorbehandelt werden müssen. Natürlich werde ich das jetzt nicht irgendwie offiziell beanstanden, aber ich möchte doch sehr darum bitten, dass das zukünftig nicht so gehandhabt wird.
6: Die Kurzfristigkeit der Fördermittelprogramme ist zum Weinen, um es nicht anders zu nennen. Wir haben jetzt mit Hängen und Würgen und mit dem guten Willen des Referats Stadtgrün diesen Antrag jetzt auf den Weg gebracht. Er bedarf wieder eines Stadtratsbeschlusses. Ich nehme, Herr Bosowski, auch Ihren Hinweis sehr gerne auf. Wir hätten das so tun können. Ich bitte dafür um Entschuldigung. Es geht jetzt nur um, dass wir uns beteiligen an dem Interessenbekundungsverfahren und wir würden dann natürlich die inhaltlichen Dinge sehr gerne hier auch vorstellen.
3: Die Vorlage wurde mit 42 Ja und einer Nein-Stimme beschlossen. Eine letzte Beschlussvorlage kam dann vom fraktionslosen Stadtratsmitglied Paul Nolte. Dabei ging es darum, dass der Oberbürgermeister ab der folgenden Sitzung regelmäßig zum Umsetzungsstand der Buga-Maßnahmen berichten soll.
7: Bisher war die Kommunikation der Verwaltung zum Thema Bundesgartenschau eher lückenhaft. Das haben wir auch schon öfter kritisiert. Mit meiner Beschlussvorlage möchte ich letzten Endes erreichen, dass wir uns in jeder Sitzung einmal zumindest kurz über den aktuellen Stand informieren können, dass eine gewisse stetige Kommunikation stattfindet, auch uns und den Bürger, Bürgerinnen gegenüber.
8: Ich halte diese Beschlussvorlage nicht für gut und bitte da eigentlich nicht zuzustimmen, weil wir brauchen keine zusätzlichen Informationen. Wir haben eine sehr umfängliche Tagesordnung, das haben wir die letzten Stadtratssitzungen gesehen, dass wir teilweise wirklich Probleme hatten, das bis zum Ende zu schaffen. Und ich denke, wir sind immer noch 9 Jahre vor der eigentlichen Durchführung der Buga. Wir sind ausreichend informiert. Viele andere Städte planen diese Buga 3, 4, 5 Jahre erst vorher und sind auch in der Lage, das umzusetzen. Und wir sind in der Anfangsphase und wir sind durch die Beschlussvorlagen wirklich gut informiert.
2: Das Kabarett der AfD geht weiter.

0: Sie haben es echt in den letzten Jahren nicht verstanden, was die Buga für uns bedeutet. Sie haben nicht verstanden, dass das das größte Projekt, das größte Infrastrukturprojekt dieser Stadt seit Jahrzehnten ist. Und Sie haben nicht verstanden, was diese Beschlussvorlage aussagt. Sie sagt aus, dass in dem Gremium, dem wichtigsten kommunalen Gremium in dieser Stadt, die Themen besprochen werden, die für diese Stadt elementar sind. Und das ist die Buga die nächsten 10 Jahre. Ganz einfach.
1: Es muss möglich sein, dass dieser Stadtrat, der sich nicht so homogen zusammensetzt, eine Information erhält, die alle Mitglieder dieses Rates auf einen einheitlichen Informationsstand versetzt. Und das sage ich als bekennender Buga-Kritiker. Also wirklich, glauben Sie mir, ich möchte mehr Informationen, um genauer zu wissen, wo das kommunale Geld hingeht.
2: 33 Stadträte stimmten für die Vorlage von Paul Nolte, 9 dagegen und einer enthielt sich. Damit wurde diese so angenommen und in den kommenden Stadtratssitzungen wird es beim Bericht des Oberbürgermeisters den neuen Unterpunkt Informationen zur Buga geben.

0: Es sind wohl die berühmtesten Worte von Hans-Dietrich Genscher, die am 30. September 1989 im Jubel hunderter DDR-Flüchtlinge untergingen. Und diese Worte sind es auch, die für viele Menschen der erste Schritt zur Grenzöffnung zwischen den beiden deutschen Staaten waren. Nur ein Jahr später ist Deutschland wieder vereinigt. Und auch 30 Jahre danach denkt man gerade auch in Halle gerne an den damaligen Außenminister zurück. Und man möchte ihn ehren. Zwar gibt es bereits den Hans-Dietrich-Genscher-Platz und auch die Schule des gebürtigen Reideburgers ist nach ihm benannt, doch es fehlt noch etwas. Zumindest nach Ansicht des Freundeskreis Hans-Dietrich Genscher, der seinen Sitz im Geburtshaus des Politikers hat. Am Freitag gab der Freundeskreis bekannt, einen neuen Vorstoß zur Umbenennung des Flughafens Leipzig-Halle zu wagen.
1: Ja, der Flughafen Halle-Leipzig, ist man als Hallenser immer sehr schnell intuitiv geneigt zu sagen, Leipzig-Halle muss Hans-Dietrich Genscher Flughafen heißen. Hans-Dietrich Genscher ist ein großartiger, der Außenminister gewesen, der uns die Freiheit wieder geschenkt hat. Und ich sag mal, ohne die friedlichen Demonstrationen, ohne die Ostdeutschen wäre die Mauer nicht gefallen. Aber man musste die deutsche Einheit auch politisch vollenden. Und es brauchte kluge Köpfe, die diese politische Vollendung auch auf den Weg brachten. Mit dem 2+4-Vertrag war es unter anderem Hans-Dietrich Genscher, der dafür sorgte, dass unsere Nachbarn in Europa auch dafür waren und der 2+4-Vertrag ratifiziert werden konnte.
0: Gründe, den Flughafen nach ihm zu benennen, gibt es viele. So sind alle großen Flughäfen in Deutschland nach Politikern benannt. Und was würde zu einem vielfliegenden Außenminister wohl besser passen als ein Flughafen?
2: Hans-Dietrich Genscher ist für mich der Weltpolitiker, weil das gibt, glaube ich, niemanden auf dieser Welt, der so viel geflogen ist wie Hans-Dietrich Genscher. Ja, da gibt es ja die beiden Mütze, zwei Flugzeuge treffen sich, wer sitzt in einem Flugzeug? Hans-Dietrich Genscher und den anderen natürlich auch Hans-Dietrich Genscher. Ja, und es gibt für mich nichts Zutreffenderes, um diese großartige Persönlichkeit ja auch langfristig zu würdigen, ja, als den Flughafen Leipzig-Halle ja auch mit dem Namen Hans-Dietrich Genscher ja zu versehen und ihnen den Namen zu verleihen.
0: Doch Hans-Dietrich Genscher verbindet halt auch noch viel mehr mit der Region um Halle.
2: Er ist Hallenser. Ja, er ist hier in der Region geboren, er ist hier in der Region aufgewachsen. Er hat sich immer eng mit dieser Region verbunden gefühlt und hat besonders nach der deutschen Wiedervereinigung unendlich viel geleistet für die Entwicklung dieser Region.
0: Und so hat es während seiner Rede in der Prager Botschaft wohl auch niemanden verwundert, dass der Staatsmann einen besonderen Gruß in die Heimat schickte.
3: Sie werden mir erlauben, dass ich den unter Ihnen befindlichen Hallensern einen besonderen Gruß.
0: Inzwischen gibt es sogar prominente Unterstützer.

0: Schweizer, die sich für eine Umbenennung des Flughafens stark machen.
1: In Halle geboren und am Ende Bürger von Nordrhein-Westfalen in Wachtberg in der Nähe von Bonn. Er hatte eine menschliche Sprache, er hatte die Erfahrung aus dem Osten im Westen umgesetzt und deshalb war er der richtige Mensch, am 30. September 1989 die Botschaft von der Freiheit auf dem Balkon in Prag zu sprechen.
2: Hans-Dietrich Genscher ist seinerzeit gegen den ausdrücklichen Rat seiner Ärzte und trotz erheblicher Herzrhythmusstörungen um die Welt geflogen, um in Washington, Moskau, Paris und London den Alliierten diplomatisch die Zustimmung zur Wiedervereinigung abzuringen. Wem, wenn nicht ihm, sollte die Ehre gebühren, den Flughafen Leipzig-Halle mit dem Namen eines Mannes zu schmücken, der sich über Jahrzehnte hinweg um sein Vaterland so verdient gemacht hat.
0: Und auch Oberbürgermeister Bernd Wiegand scheint einem Gedanken an den Genscher Flughafen nicht abgeneigt.
3: Ja, der Aufsichtsrat der Flughafen GmbH hat ja vor 3 Jahren darüber befunden und dieses Anliegen abgelehnt. Und es ist jetzt dann auch wieder an die Zeit, dieses Thema dann auch dort vorzubringen. Da bin ich gern bereit zu, wenn der geeignete Zeitpunkt gekommen ist.
0: Doch auch wenn eine Umbenennung noch auf sich warten lässt, wird Hans-Dietrich Genscher von den Menschen nicht vergessen. Fast jeder kann sich auch heute noch daran erinnern, wie er den berühmten Satz von Prag damals erlebte.
4: Der Satz heißt: Liebe Landsleute, wir sind gekommen, um Ihnen mitzuteilen, dass heute Ihre Ausreise in die Bundesrepublik Deutschland möglich geworden ist. Ich habe damals diesen Satz vor dem Fernseher in den Nachrichten gehört und fand es unfassbar. Ich war selber unfassbar glücklich, obwohl ich nicht in der Botschaft war. Man konnte es ja kaum glauben, was da passierte, aber es war das Gefühl, es passiert noch mehr. Es ist wieder möglich geworden, dass ich nicht nur die Tore für die DDR-Flüchtlinge in der Botschaft in Prag öffnen, das war ja am 30. September, sondern dass ich auch für alle Ostdeutschen, für die DDR-Bürger wieder die Tore in die Freiheit öffnen. Und so ist es ja dann auch gekommen.
5: Ja, ich war damals noch ziemlich klein. Ich kann mich dunkel daran erinnern, dass es im Fernsehen kam und danach war eine euphorische Stimmung. Bald fiel die Mauer und wir sind zum ersten Mal in den Westen gefahren und so. In den Schulklassen war kaum jemand da zu dieser Zeit. Man bekam 100 D-Mark Begrüßungsgeld damals. Das sind so die Erinnerungen, die ich spontan habe daran.
6: Das war was eigentlich Unbegreifliches, was er gesagt hat. Gerade für die Ostdeutschen, die konnten es eigentlich so gar nicht so, sag ich mal, realisieren oder glauben. Weil ich bin 58 geboren, man kannte es gar nicht anders, das war halt so. Das war für uns damals, der sogenannte Westen war für uns eigentlich unerreichbar im Normalfall. Und deswegen hat man das angehört, man hat irgendwo innerlich zusammengezuckt, aber ehrlich gesagt, ich konnte damit so richtig noch nichts anfangen, weil das ist nicht so richtig bis ins Gehirn gegangen, sage ich mal.
7: Da war ich dabei.
8: Sie waren dabei?
7: Ja, Gänsehaut pur, kann ich nur sagen. Es ging uns durch Mark und Bein. Ja, und wir sind übergesiedelt zu meinem Schwiegervater in die Bundesrepublik an dem Tag über Ungarn.
9: Es läuft mir dann noch immer noch kalt durch den Rücken runter, weil ich komme aus Westdeutschland und wir haben ja die Dinge ja dort auch mitbekommen, was plötzlich da in der DDR passiert ist mit den Montagsdemonstrationen. Die sind ja letztendlich vom Westfernsehen ja wieder dort bekannt geworden. Und dann kam dann halt die Rede von der Prager Botschaft. Aber den Schluss hat man ja nicht mitgekriegt, aber man wusste ja schon, was dabei rauskam. Und dieser Jubel und die Erleichterung, die dann nicht nur bei den Menschen, die dort waren, war. Und es hat eine Menge Hoffnung gegeben in dem Augenblick, weil ganz ehrlich, die Wiedervereinigung, ich war 2 Jahre vorher als 16-Jähriger in Ostdeutschland mal auf einer Klassenfahrt in Berlin, hätte ich nie gedacht, dass überhaupt sowas auch in Kürze stattfinden könnte.
0: Zum Tag der Deutschen Einheit ist das Geburtshaus Genschers in Reideburg geöffnet. Beginnend in seinem Geburtszimmer können sich die Besucher ein umfassendes Bild des ehemaligen Politikers und seiner Liebe zu Halle machen.

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0: Am Freitagvormittag wird es teils sonnig bei Temperaturen um 18 Grad. Zum Mittag hin bleibt es sonnig und es weht ein kräftiger, böiger Wind aus Nordwesten. Der Abend bleibt ebenfalls teils sonnig bei Temperaturen um 19 Grad. In der Nacht wird es wechselnd bewölkt mit einem leichten Wind aus Westen. Am Samstag bleibt es sonnig und es werden Temperaturen um 26 Grad erwartet.
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2: Jedes Jahr besuchen weit über 300.000 Touristen die historische Europastadt Stolberg im Harz. Bekannt ist die kleine Ortschaft durch seine über 450 alten Fachwerkhäuser, von denen die meisten noch im Original erhalten sind. Viele von ihnen sind bereits mehr als 500 Jahre alt. Heute ist der 1.300 Einwohner große Ort einer der wichtigsten touristischen Destinationen in Sachsen-Anhalt. Auch weil einer der berühmtesten Reformatoren der Welt hier im Jahr 1489 geboren wurde, Thomas Müntzer. Der bekannteste Einwohner Stolbergs führt den Bauernaufstand vor 500 Jahren an, der 1525 blutig niedergeschlagen wurde. In der heutigen Kulturkirche St. Martini predigte Müntzer 1522 genauso wie Martin Luther drei Jahre später zum Osterfest. Heute gibt es in und um Stolberg für Besucher zahlreiche Hotels und Pensionen sowie viele Wanderwege, Ausflugsmöglichkeiten und Ziele. Für die meisten Touristen der kleinen Harzstadt führt daher der erste Weg in das Tourismusbüro mitten in der Innenstadt. Hier steht das historische Fachwerkhaus Alte Münze.
3: Das Renaissance-Fachwerkhaus, welches das Museum Alte Münze beherbergt, ist mit eines der ältesten Gebäude hier in der Stadt, 1535 erbaut. Und wir sind jetzt dabei, das Museum umzugestalten. Im Erdgeschoss verbleibt die Münzwerkstatt, die historische Münzwerkstatt, die einmalig ist im europäischen Raum, kann man sagen. Einmalig vollständig erhalten. In der mittleren Etage wird eine neue Ausstellung entstehen vom Erz zur Münze. Zeigt auch die Münzstätten im Harz, Alltag eines Münzmeisters und alles, was dazugehört. Die obere Etage ist dann Thomas Müntzer, der Reformation, Bauernkrieg und Folgen der Reformation vorbehalten.
2: Mittlerweile gehört Stolberg zu den touristischen Top-Destinationen in Sachsen-Anhalt. Doch wie bringt man diese hohen Besucherzahlen mit einem sanften und nachhaltigen Tourismuskonzept zusammen? Ein Beispiel dafür ist in Stolberg das heutige Museum Alte Münze, das sich derzeit komplett im Umbau befindet. Angesichts des hohen Besucheraufkommens stellt man sich in Stolberg die Frage, wie diese Tourismusströme nachhaltig gelenkt werden können. Das Museum Alte Münze ist dafür ein gutes Beispiel.
3: Das Ganze wird kombiniert mit einer neuen, effizienten Lichtanlage, also Beleuchtung in den Etagen. Aber natürlich auch die Barrierefreiheit spielt eine ganz große Rolle. Wir werden mit virtuellen Mitteln sehr viel arbeiten und mit Hörstationen, sodass also das Museumserlebnis für jeden etwas ist.
2: Zurzeit wird im Museum in allen Räumlichkeiten hart gearbeitet. Drei Ausstellungsebenen müssen völlig neu gestaltet und umgebaut werden. Im Erdgeschoss wird es weiterhin die historische Münzwerkstatt geben. Im mittleren Bereich wird die Europastadt Stolberg den Besuchern die historische Fachwerkkunst näher bringen sowie ihre jahrhundertealte Bergbautradition vorstellen. Auf der dritten Ebene wird eine neue, aktuelle Thomas-Münzer-Ausstellung zu sehen sein. Denn im nächsten Jahr wird es viele Veranstaltungen und Ausstellungen in Sachsen-Anhalt anlässlich des 500-jährigen Jubiläums Deutscher Bauernkrieg geben. Als Geburtsort des Reformators wird Stolberg eine wichtige und gut besuchte Destination sein.
4: Ich denke, Thomas Müntzer hat hier eine große Bedeutung für die Region, denn er ist hier nicht nur aufgewachsen, er ist auch kurz vor dem Bauernkrieg 1522 hier in der Kirche gewesen und hat hier gepredigt. In einer Chronik heißt es, dass

0: er viele Leute zum Nachdenken gebracht hat. Er hat auch an seine Stolberger ein Jahr später noch einen Brief geschrieben, wo er nochmal gemahnt hat, doch zu überlegen, was man jetzt tut. Und ich denke, dass Thomas Müntzer tief verwurzelt ist hier in der Region, was ja sich unter anderem darin ausdrückt, dass wir hier noch das Thomas-Müntzer-Haus in der Stadt haben. Wir sind hier an einem authentischen Ort. Und insofern haben wir jetzt natürlich auch die Aufgabe, im kommenden Jahr ihn entsprechend hier zu würdigen und werden hier eine neue Ausstellung im Museum aufbauen.
1: Bereits seit dem 13. Jahrhundert besitzt Stolberg das Münz- und Prägerecht, das damals viele Städte innehatten. Das Besondere an dem Harzort ist aber, dass die Münzwerkstatt auch heute noch komplett erhalten und funktionstüchtig ist. Um den Besuchern das alte Münzhandwerk näher zu bringen, sind einige Maschinen und Werkzeuge zu Vorführungszwecken nachgebaut worden. Jährlich werden hier heute noch Erinnerungsmedaillen geprägt.
2: Wir zeigen hier in der unteren Etage, die im Großen und Ganzen bei der Neuausrichtung auch so bleibt, eine historische Münzwerkstatt des 18. Jahrhunderts. Denn die historische Münztechnik aus der Zeit hat sich hier erhalten und das ist eine Einmaligkeit in Europa.
1: Nicht nur im Inneren sind die Handwerker voll beschäftigt, sondern auch außen wird gegraben und gebaggert. Hier entstehen alte Terrassen neu, von Natursteinmauern umrandet. Später soll das Außengelände auch für Outdoor-Events genutzt werden.
3: Die Terrassen werden jetzt gerade wieder hergerichtet. Die Natursteinmauern werden neu aufgerichtet und das Ganze gehört zu diesem Areal der Museumshöfe, die man dann auch später mal nutzen kann für Beschäftigungen für Schüler oder Jugendgruppen, aber auch für kleinere Aufführungen, Sommerkino, andere Veranstaltungen. Diese Höfe können sich einreihen in bestimmte Feste hier in der Stadt, wo man zum Beispiel das Histörchen, wo verschiedene Höfe geöffnet werden, die dann bespielt werden mit Händlern, Handwerkern und Angeboten. Und so soll das Areal eben hinter diesen beiden Fachwerkhäusern, Museum Alte Münze und Niedergasse 17, eben wieder entstehen und auch genutzt werden.
1: Nicht nur der berühmteste Stolberger und Revolutionär Thomas Müntzer wird spätestens im nächsten Jahr zu seinem Jubiläum für Besucherrekorde sorgen, sondern auch die Alte Münze, die mit ihren neu gestalteten Ausstellungsräumen für großen Andrang in der historischen Erlebnisdestination Stolberg sorgen wird. Und das dann auch mit Nachhaltigkeit auf allen Gebieten.

0: Gelungene Integrationsveranstaltung. Afro-Nachbarschaftsfestival wird gefeiert.
1: Begegnung, Kultur und Lebensfreude standen am 25. Juni im Dessauer Stadtpark im Vordergrund. Dort fand nämlich ein Nachbarschaftsfest der besonderen Art statt. Gemeinsam mit der Stadt Dessau, der Hochschule Anhalt und weiteren Partnern hatte die Afro-Community unter dem Motto »Ein Stadtpark, eine Welt« zu dem Fest eingeladen.
2: Ja, heute wir haben verschiedene afrikanische Musik, die sind aus Leipzig und Kora und gibt auch eine Band, Live-Band aus Leipzig, die wurden ein bisschen Kora und Gitarre alles heute spielen, ja.
3: Auf jeden Fall Essen ist dabei, Trinken ist dabei. Alle, die Solidarität mitbringen, die sind herzlich willkommen. Und genauso die sich integrieren wollen, die können auch vorbeikommen. Ja.
1: Dessau Roßlau ist die Heimat einer großen afrikanischen Gemeinschaft. Um ihre vielfältigen Kulturen, Traditionen und Bräuche sichtbar zu machen und den interkulturellen Austausch zu fördern, findet seit 2024 das Afrikanische Festival statt. Die Veranstaltung bringt Menschen unterschiedlicher Herkunft zusammen. Amadi Injai lebt seit 23 Jahren in Deutschland, ist der Imam der islamischen Gemeinde Dessau und engagiert sich mit großer Leidenschaft für das Festival. Bereits zum dritten Mal organisiert er das Fest und setzt sich dafür ein, die afrikanische Kultur einem breiten Publikum näher zu bringen.
2: Ja, das Fest geht schon seit 2 Jahren und das ist das dritte Jahr. Und das nur, das, weil wir haben gesehen in dieser Stadt, dass die Afrikaner wenig machen in dieser Stadt. Und unsere Ansicht in dieser Stadt ist ein bisschen so, das wollen wir zeigen, die Leute, dass wir sind nicht so und wir sind anders. Die muss auch uns kennenlernen, da wir alles zusammen leben können. Es kommen viele Leute, aber jetzt wir haben immer haben wir unseren Titel Afro-Festival. Aber dieses Jahr haben wir ein bisschen geändert, Afro-Nachbarschaft. Genau, wir haben viele Flyer verteilt in die Briefkasten und haben viele Leute eingeladen. Deutsche oder Nicht-Deutsche, alles Araber, alles haben wir eingeladen. Ja.
3: Also für mich, das ist wirklich ganz wichtig für uns. Nicht nur wegen Integration, sondern für uns einander. Wir müssen einander unterstützen. Wir müssen auch für einander da sein. Und das sieht man eigentlich bei den anderen, zum Beispiel die Araber. Wenn die herkommen, die haben sofort Hilfe, die haben sofort Unterstützung. Und das hat ein bisschen bei uns sowas gefehlt. Und jetzt, deswegen meinen wir genau so, diese Veranstaltung und solche Sachen zu vermeiden.
1: Die Begegnung zwischen verschiedenen Kulturen ist besonders wertvoll, wenn Menschen Tür an Tür leben und ihren Alltag miteinander teilen. Ein gemeinsames Fest bietet dafür den idealen Rahmen für Austausch, gegenseitiges Kennenlernen und neue Freundschaften. Mitreißende Musik, kulinarische Spezialitäten, Sportangebote für Kinder und künstlerische Mitmachaktionen brachten die Besucher näher zusammen.
3: Für mich wichtig wäre, dass wir auch uns wohlfühlen. Also das gehört zur Integration und auch Deutsch reden. Das ja, ich versuche da ja und auch dass wir nicht vergessen, woher wir kommen, obwohl wir hier auch sind. Wir gehören auch zu woher wir kommen. Das ist für mich auch wichtig.
2: Ja, ist für uns in Zukunft, dass wir noch viele Nachbarschaften kommen kann und uns kennenzulernen, und weil wir wollen nur zusammen in Frieden leben und Toleranz und Akzeptanz, das wollen wir. Das ist unser Wunsch in der Zukunft. Ja.
1: Im Stadtpark wurde auch in diesem Sommer wieder gezeigt, wie bereichernd kulturelle Vielfalt sein kann. Auch im kommenden Jahr heißt es wieder in Dessau-Roßlau, gemeinsam feiern, tanzen, Kulinarik genießen und die Vielfalt Afrikas erleben.

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0: Am Freitagvormittag wird es teils sonnig bei Temperaturen um 18 Grad. Zum Mittag hin bleibt es sonnig und es weht ein kräftiger, böiger Wind aus Nordwesten. Der Abend bleibt ebenfalls teils sonnig bei Temperaturen um 19 Grad. In der Nacht wird es wechselnd bewölkt mit einem leichten Wind aus Westen. Am Samstag bleibt es sonnig und es werden Temperaturen um 26 Grad erwartet.
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2: Pilotprojekt für Bürgerarbeit. Wer arbeiten kann, soll auch mit anpacken.
3: Während einer Pressekonferenz in Sangerhausen informierten Vertreter des Landkreises, der Agentur für Arbeit und des Jobcenters Mansfeld-Südharz über das Pilotprojekt Bürgerarbeit, das jetzt im Landkreis startet und damit das erste seiner Art im Land Sachsen-Anhalt ist. Bürgerarbeit heißt aktivieren durch Fordern und soll auch langjährige Bezieher von Bürgergeld wieder in Beschäftigung bringen. Grundlage dafür ist eine Gesetzesänderung durch den Bund. Darin heißt es salopp gesagt, wer arbeiten kann, der soll auch mit anpacken. Seit dem 1. Juli diesen Jahres gibt es die Möglichkeit, dies auch einzufordern. Mit Konsequenzen für diejenigen, die sich verweigern, sagte Landrat André Schröder und nannte auch die für den Landkreis relevanten Zahlen.
4: Wir haben ja bei den Leistungen, die Erwerbsfähige beziehen aus dem Jobcenter. Wenn wir kranke Fachkräfte, die vermittlungsfähig oder in der Weiterbildung, wenn wir das alles abziehen, 4.600, dann nach dem Asylbewerberleistungsgesetz 200, die wir sofort aktivieren könnten für Arbeitsgelegenheiten, nicht für die Jobvermittlung, wo es Vermittlungshemmnisse gibt, kein Führerschein, wie auch immer. Aber für Arbeitsgelegenheiten ist das Potenzial mit 4.800 gesagt, Arbeitsgelegenheiten in diesem Jahr 300 plus X, das soll sich jetzt erhöhen. Und vielleicht noch eine andere Zahl, mit Zahlen kann man in diesem Bereich alle erschlagen, aber ich will es nur mal, dass man eine politische Verantwortung spürt für das Thema. Herr Hanschow hat ausgeführt, das sind 122 Millionen Euro, die das Jobcenter verteilt, jedes Jahr in diesem Landkreis, für Hilfen zum Lebensunterhalt, für die Kosten der Unterkunft, für alles Mögliche zur Grundsicherung. 122 Millionen auf einen Einwohnerbestand von 129.000 heißt roundabout eine Steuerlast pro Einwohner vom Baby bis zum Kreis von 900 Euro für die Mansfeld-Südharzer. Nur für die Leistungen des Jobcenters jedes Jahr. Und dann zu sagen, wer das macht und berechtigt Anspruch hat, der muss auch in der Lage sein, entsprechend seiner Möglichkeiten auch zu helfen. Und da sehen wir die Arbeitsgelegenheiten, Vorrang für die Jobvermittlung, Weiterbildung, das hat alles Vorrang. Aber diejenigen, die dann noch bleiben, und das Potenzial ist beträchtlich, sind mehrere Tausend, zu sagen, dann müssen sie der Gemeinschaft was geben, dann müssen sie für den Verein was machen, für eine Kommune was machen, für eine Schule, für einen Sportverein, für eine Kita, für einen Friedhof, wie auch immer, und da etwas tun. Das ist sozusagen die Idee, dass das aktiviert, dass das Struktur in den Tag bringt, dass man auch einen Wecker klingelt, dann aufsteht und diese Dinge wieder zuführt.
3: Ausdrücklich unterstützt wird das Pilotprojekt Bürgerarbeit auch von Ministerpräsident Sven Schulze, der während der Pressekonferenz anwesend war und betonte, dass er das Projekt als Vorbild für Sachsen-Anhalt etablieren möchte.
5: Ich sage Ihnen aber auch, das ist gar nicht mein Hauptanliegen, hier irgendjemanden in irgendeiner Weise bloßstellen zu wollen und zu sagen, du bist jetzt aber mal dran und musst arbeiten, sondern es geht um eine ganz andere Thematik. Der André Schröder hat es gerade gesagt, es gibt hier über 4.000 allein im Landkreis Mansfeld-Südharz, 4.000 Menschen, die theoretisch zur Verfügung stehen. Das sind nicht alles Menschen, die morgen sofort in eine reguläre Arbeit kommen können. Das sind im Moment leider Gottes die wenigsten. Also wenn es die Möglichkeiten gibt, jemanden in eine Arbeit hineinzubekommen, und ich habe mir das gerade zeigen lassen, dass es hier knapp 1.000 offene Stellen aktuell nur bei Ihnen gemeldet gibt. Da sind ja noch mal einige dabei, die bei Ihnen noch gar nicht gemeldet sind. Es gibt also auch in der jetzigen Zeit hier im Mansfeld-Südharz viele offene Stellen. Aber wenn man sich komplett am Ende verweigert, dann gibt es halt auch die Möglichkeit jetzt der Leistungsminderung, die es vorher so in diesem Umfang zumindest, in dieser Möglichkeit.

0: wieder an Beschäftigung herangeführt. Sven Schulze zeigte sich begeistert, wie Bürgerarbeit in der Praxis funktionieren kann und bedankte sich beim Landkreis Mansfeld-Südharz, dass dieser bei dem wichtigen Vorhaben Verantwortung übernimmt und als erste Pilotregion vorangeht. Und während der CDU-Mann, der sich im Wahlkampf befindet, die Fragen eines Kamerateams vom Bayerischen Rundfunk beantwortete, berichtete Thomas Handschuh, Geschäftsführer des Jobcenters Mansfeld-Südharz, wie das Projekt konkret umgesetzt wird.
1: Wir haben 60 Kunden identifiziert, denen wir ein individuelles Unterstützungsangebot geben wollen. Wir laden sie alle zum persönlichen Gespräch ein, erklären die Hintergründe, hinterfragen nochmal, was sind die Gründe für die Arbeitslosigkeit, welchen Unterstützungsbedarf haben sie und legen dann einen Plan fest mit Einzelschritten, ob das eine Bewerbung ist, ob das eine Qualifizierungsmaßnahme ist, ob es ein gemeinsamer Termin bei einem Arbeitgeber ist oder ob es die Zuweisung zu einer Arbeitsgelegenheit ist. Das legen wir dann fest und besprechen das mit dem Kunden.
2: Vielleicht noch, wie haben Sie die identifiziert? Was gibt es da für Maßgaben?
1: Also haben wir völlig freigelassen, wir haben einfach unsere Integrationsfachkräfte gefragt. Welche Kunden bedürfen Unterstützung? Welche Kunden sind grundsätzlich in der Lage, brauchen aber einen Anstoß?
0: Ob und wie das funktioniert, bleibt zunächst noch offen und wird sich zeigen. Eine erste gemeinsame Auswertung ist für November 2026 geplant.

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Am Freitagvormittag wird es teils sonnig bei Temperaturen um 18 Grad. Zum Mittag hin bleibt es sonnig und es weht ein kräftiger, böiger Wind aus Nordwesten. Der Abend bleibt ebenfalls teils sonnig bei Temperaturen um 19 Grad. In der Nacht wird es wechselnd bewölkt mit einem leichten Wind aus Westen. Am Samstag bleibt es sonnig und es werden Temperaturen um 26 Grad erwartet.

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1: Buga in Dessau. Planungsphase geht voran.
2: 9 Jahre dauert es noch, bis die Bundesgartenschau in Dessau-Roßlau stattfinden soll. Doch die Planungen für das Mega-Event sind schon im vollen Gange. In der Stadtratssitzung vom 1. Juli war die Buga ebenfalls ein wichtiges Thema. Oberbürgermeister Dr. Robert Reck informierte zunächst über den aktuellen Stand.
3: Ein wichtiger Meilenstein wurde am 2. Juni 2026 gelegt mit der konstituierenden Sitzung der Bundesgartenschau Dessau-Roßlau 2035 GmbH, dem Aufsichtsrat im Besonderen. In dieser Sitzung wurde der Wirtschaftsplan für das Jahr 2026 beschlossen, der auch Teil der heutigen Beschlussvorlagen auf dieser Stadtratssitzung sind. Der Wirtschaftsplan ermöglicht, die Gesellschaft ins Arbeiten zu kommen und erste Schritte zu gehen. Ich möchte an dieser Stelle kurz die aktuellen Arbeitsstände darstellen und über die Investitionsplanung informieren. Wir haben ja zwei Handlungsfelder. Das eine sind die Mosaike, also die Entwicklung der Park- und Gartenanlagen, der Grünflächen und die Fugen, die Verbindungen zwischen den einzelnen Standorten, einschließlich der Gestaltung der städtischen Straßen und Freiräume. Nach der Sommerpause werden diese Überlegungen in einer Beschlussvorlage, die wir Ihnen ja bereits angekündigt hat, in den Ausschüssen unseres Stadtrats, insbesondere natürlich auch im Bauausschuss, präsentiert und auch hier dem Stadtrat zur Beratung und Entscheidung vorgelegt. Gestalt nimmt auch die künftige Arbeitsstruktur des Buger Vorbereitungsprozesses an. Ich hatte über die Gründung der GmbH gesprochen und die drei Innovationswerkstätten. Auch darüber wurde schon informiert. Mosaike, Fugen und Kommunikation haben jetzt stattgefunden. Es schließen sich dann freiraumplanerische Wettbewerbe an.
2: Danach wurde Thomas Pischek als Mitglied des Aufsichtsrates der Buga Dessau-Roßlau 2035 GmbH abberufen und Marco Egelkraut als Mitglied in den Aufsichtsrat entsendet und bestellt. In zwei Beschlussvorlagen ging es dann noch um konkrete Buga-Maßnahmen. Zum einen war die Umgestaltung der Kreuzung Katholische Kirche und Teichstraße ein Thema. Hierbei wurde über eine Genehmigung einer überplanmäßigen Verpflichtungsermächtigung in Höhe von 1.070.000 Euro abgestimmt, was für Diskussionen sorgte.
4: Es geht um die grundsätzliche Frage, welche Stadt wir uns künftig überhaupt noch leisten können. Denn zwischen dem, was sich unsere Stadt leisten kann und dem, was sie sich leistet, klafft inzwischen eine immer größere Lücke. Das Landesverwaltungsamt hat uns unmissverständlich erklärt, dass die dauerhafte Leistungsfähigkeit unserer Stadt gefährdet ist. Es fordert Ausgabendisziplin, Konsolidierung und eine kritische Überprüfung freiwilliger Leistungen. Was machen wir stattdessen? Wir beschließen eine Buga-Maßnahme nach der anderen. Jede einzelne Maßnahme wird für sich betrachtet begründet. Doch niemand spricht mehr über die Summe dieser Entscheidungen. Und genau darin liegt das eigentliche Problem. Mit jedem weiteren Beschluss wächst das Gesamtprojekt. Mit jedem weiteren Beschluss steigen die Folgekosten. Mit jedem weiteren Beschluss binden wir Haushaltsmittel für viele Jahre. Und irgendwann gibt es kein Zurück mehr. Wir müssen uns ehrlich fragen, bestimmt heute noch der tatsächliche Bedarf unserer Stadt, unserer Investitionen oder bestimmt inzwischen die Buga, welche Projekte Vorrang haben?
5: Am Montag war ja im Bauhausmuseum eine öffentliche Veranstaltung zur Offenlage des INSEC. Wäre dort ein Vertreter der AfD gewesen, ich war dort, dann hätte die AfD oder Mitglieder der AfD-Fraktion auf jeden Fall zur Kenntnis nehmen können, dass sowohl die Wohnungswirtschaft als auch andere Wirtschaftsunternehmen dieser Stadt händeringend dafür plädieren, die Buga nicht zu zerreden, weil es eine absolute Chance für unsere Stadt ist, nicht nur die Infrastruktur zu entwickeln, sondern auch Zuzug zu erzeugen in unserer Stadt und das Wohl unserer Stadt zu mehren.
6: Das Landesverwaltungsamt hat auch deutlich gesagt, dass wir an der Buga festhalten sollten, weil sie eine Chance für unsere Stadt ist und den Fördergrad bei vielen Projekten erhöht, wodurch wir den kommunalen Haushalt entlasten können und uns anderen Projekten widmen können. Dieses Buga-Label ist eigentlich ein Gewinn in dem Moment, denn wir können wesentlich mehr in wesentlich kürzerer Zeit umsetzen,

0: als wie es eigentlich geplant war. Der Kreisverkehr ist lange beschlossen. Und auch an der Stelle allein das Buga-Label raufzusetzen, vereinfacht dieses Projekt. Und dieser Kreisverkehr war auch schon lange vor der Buga Thema. Und ich dächte auch, dass wir die Beschlussfassung lange vor der Buga schon vorgenommen haben.
1: Herr Diedering, vor 10 Minuten, davon einer halben Stunde, diskutieren wir über die Anhalt Arena. Und Sie halten eine flammende Rede, wie wichtig es ist, eine Machbarkeitsstudie für eine Halle zu machen, die uns 20, 25 Millionen Euro kostet, weil Ihnen das Projekt gefällt. Jetzt kommt ein Projekt durch die Buga drauf. Es gefällt Ihnen nicht. Und dann reden Sie vom Haushalt und was wir uns nicht alles leisten können. Sie machen eine Politik, das ist wie Kabarett. Vielen Dank.
2: Die Vorlage wurde mit 39 Ja, 3 Nein-Stimmen sowie einer Enthaltung beschlossen. In einer weiteren Buga-Beschlussvorlage ging es um die Interessensbekundung zur Teilnahme am Bundesprogramm Anpassung urbaner und ländlicher Räume an den Klimawandel. Konkret geht es dabei um Klimaanpassungsmaßnahmen im Schillerpark in Höhe von 3 Millionen Euro mit einem Eigenanteil von 300.000 Euro.
3: Es ist nicht nur die Funktionalität des Parkes als soziales, ökologisches etc. Element, sondern es wird deutlich, dass wir teilweise unter Qualität der Reparatur historischer Strukturen unserer Stadt an der Stelle ein Stück vorankommen. Im Schillerpark wird es eine zeitgemäße entsprechende Aufarbeitung geben mit bemerkenswerter Entwicklung, die sowohl die Qualität der Lebensqualität im Quartier, aber auch der Aktivität und nicht zuletzt eine erhebliche Aufwertung unserer Stadt erfahren lässt. Und hier geht es darum, langjährige Defizite der Stadtentwicklung über eine mögliche Bezuschussung der Buga nun endlich umzusetzen, wofür wir schon lange geträumt haben.
4: Inhaltlich freue ich mich über die Vorlage und werde natürlich auch zustimmen, kann aber nicht umhin, trotzdem meinen Unmut hier kundzutun. Wir haben einen Ausschuss für Stadtentwicklung, Bauen, Stadtgrün und Mobilität, der nach momentaner Beschlusslage auch unser Buga-Ausschuss ist. Das sind, wenn man sich allein sozusagen den Titel der Vorlage anschaut, sind das 5 gute Gründe, warum diese Vorlage unbedingt im Bauausschuss hätte vorbehandelt werden müssen. Natürlich werde ich das jetzt nicht irgendwie offiziell beanstanden, aber ich möchte doch sehr darum bitten, dass das zukünftig nicht so gehandhabt wird.
5: Die Kurzfristigkeit der Fördermittelprogramme ist zum Weinen, um es nicht anders zu nennen. Wir haben jetzt mit Hängen und Würgen und mit dem guten Willen des Referats Stadtgrün diesen Antrag jetzt auf den Weg gebracht. Er bedarf wieder eines Stadtratsbeschlusses. Ich nehme, Herr Bosowski, auch Ihren Hinweis sehr gerne auf. Wir hätten das so tun können. Ich bitte dafür um Entschuldigung. Es geht jetzt nur um, dass wir uns beteiligen an dem Interessenbekundungsverfahren und wir würden dann natürlich die inhaltlichen Dinge sehr gerne hier auch vorstellen.
2: Die Vorlage wurde mit 42 Ja und einer Nein-Stimme beschlossen. Eine letzte Beschlussvorlage kam dann vom fraktionslosen Stadtratsmitglied Paul Nolte. Dabei ging es darum, dass der Oberbürgermeister ab der folgenden Sitzung regelmäßig zum Umsetzungsstand der Buga-Maßnahmen berichten soll.
6: Bisher war die Kommunikation der Verwaltung zum Thema Bundesgartenschau eher lückenhaft. Das haben wir auch schon öfter kritisiert. Mit meiner Beschlussvorlage möchte ich letzten Endes erreichen, dass wir uns in jeder Sitzung einmal zumindest kurz über den aktuellen Stand informieren können, dass eine gewisse stetige Kommunikation stattfindet, auch uns und den Bürger, Bürgerinnen gegenüber.
7: Ich halte diese Beschlussvorlage nicht für gut und bitte da eigentlich nicht zuzustimmen, weil wir brauchen keine zusätzlichen Informationen. Wir haben eine sehr umfängliche Tagesordnung, das haben wir die letzten Stadtratssitzungen gesehen, dass wir teilweise wirklich Probleme hatten, das bis zum Ende zu schaffen. Und ich denke, wir sind immer noch 9 Jahre vor der eigentlichen Durchführung der Buga. Wir sind ausreichend informiert. Viele andere Städte planen diese Buga 3, 4, 5 Jahre erst vorher und sind auch in der Lage, das umzusetzen. Und wir sind in der Anfangsphase und wir sind durch die Beschlussvorlagen wirklich gut informiert.
1: Das Kabarett der AfD geht weiter. Sie haben es echt in den letzten Jahren nicht verstanden, was die Buga für uns bedeutet. Sie haben nicht verstanden, dass das das größte Projekt, das größte Infrastrukturprojekt dieser Stadt seit Jahrzehnten ist. Und Sie haben nicht verstanden, was diese Beschlussvorlage aussagt. Sie sagt aus, dass in dem Gremium, dem wichtigsten kommunalen Gremium in dieser Stadt, die Themen besprochen werden, die für diese Stadt elementar sind. Und das ist die Buga die nächsten 10 Jahre. Ganz einfach.
8: Es muss möglich sein, dass dieser Stadtrat, der sich nicht so homogen zusammensetzt, eine Information erhält, die alle Mitglieder dieses Rates

0: auf einen einheitlichen Informationsstand versetzt. Und das sage ich als bekennender Buger Kritiker. Also wirklich, glauben Sie mir, ich möchte mehr Informationen, um genauer zu wissen, wo das kommunale Geld hingeht.
1: 33 Stadträte stimmten für die Vorlage von Paul Nolte, 9 dagegen und einer enthielt sich. Damit wurde diese so angenommen und in den kommenden Stadtratssitzungen wird es beim Bericht des Oberbürgermeisters den neuen Unterpunkt Informationen zur Buga geben.

0: Es sind wohl die berühmtesten Worte von Hans-Dietrich Genscher, die am 30. September 1989 im Jubel hunderter DDR-Flüchtlinge untergehen. Und diese Worte sind es auch, die für viele Menschen der erste Schritt zur Grenzöffnung zwischen den beiden deutschen Staaten waren. Nur ein Jahr später ist Deutschland wieder vereinigt. Und auch 30 Jahre danach denkt man gerade auch in Halle gerne an den damaligen Außenminister zurück. Und man möchte ihn ehren. Zwar gibt es bereits den Hans-Dietrich-Genscher-Platz und auch die Schule des gebürtigen Reideburgers ist nach ihm benannt, doch es fehlt noch etwas. Zumindest nach Ansicht des Freundeskreis Hans-Dietrich Genscher, der seinen Sitz im Geburtshaus des Politikers hat. Am Freitag gab der Freundeskreis bekannt, einen neuen Vorstoß zur Umbenennung des Flughafens Leipzig-Halle zu wagen.
1: Ja, der Flughafen Halle-Leipzig, ist man als Hallenser immer sehr schnell intuitiv geneigt zu sagen, Leipzig-Halle muss Hans-Dietrich Genscher Flughafen heißen. Hans-Dietrich Genscher ist ein großartiger, der Außenminister gewesen, der uns die Freiheit wieder geschenkt hat. Und ich sag mal, ohne die friedlichen Demonstrationen, ohne die Ostdeutschen wäre die Mauer nicht gefallen. Aber man musste die deutsche Einheit auch politisch vollenden. Und es brauchte kluge Köpfe, die diese politische Vollendung auch auf den Weg brachten. Mit dem 2+4-Vertrag war es unter anderem Hans-Dietrich Genscher, der dafür sorgte, dass unsere Nachbarn in Europa auch dafür waren und der 2+4-Vertrag ratifiziert werden konnte.
0: Gründe, den Flughafen nach ihm zu benennen, gibt es viele. So sind alle großen Flughäfen in Deutschland nach Politikern benannt. Und was würde zu einem vielfliegenden Außenminister wohl besser passen als ein Flughafen?
2: Hans-Dietrich Genscher ist für mich der Weltpolitiker, weil es gibt, glaube ich, niemanden auf dieser Welt, der so viel geflogen ist wie Hans-Dietrich Genscher. Ja, da gibt es ja die beiden Mütze, zwei Flugzeuge treffen sich, wer sitzt in den einen Flugzeug? Hans-Dietrich Genscher und den anderen natürlich auch Hans-Dietrich Genscher. Ja. Und es gibt für mich nichts Zutreffenderes, um diese großartige Persönlichkeit ja auch langfristig zu würdigen, ja, als den Flughafen Leipzig-Halle ja auch mit dem Namen Hans-Dietrich Genscher ja zu versehen und ihnen den Namen zu verleihen.
0: Doch Hans-Dietrich Genscher verbindet halt auch noch viel mehr mit der Region um Halle.
2: Er ist Hallenser. Ja, er ist hier in der Region geboren. Er ist hier in der Region aufgewachsen. Er hat sich immer eng mit dieser Region verbunden gefühlt und hat besonders nach der deutschen Wiedervereinigung unendlich viel geleistet für die Entwicklung dieser Region.
0: Und so hat es während seiner Rede in der Prager Botschaft wohl auch niemanden verwundert, dass der Staatsmann einen besonderen Gruß in die Heimat schickte.
3: Sie werden mir erlauben, dass ich den unter Ihnen befindlichen Hallensern einen besonderen Gruß schicke.
0: Inzwischen gibt es sogar prominente Unterstützer, die sich für eine Umbenennung des Flughafens stark machen.
4: In Halle geboren und am Ende Bürger von Nordrhein-Westfalen in Wachtberg in der Nähe von Bonn. Er hatte eine menschliche Sprache, er hatte die Erfahrung aus dem Osten im Westen umgesetzt und deshalb war er der richtige Mensch, am 30. September 1989 die Botschaft von der Freiheit auf dem Balkon in Prag zu sprechen.
5: Hans-Dietrich Genscher ist seinerzeit gegen den ausdrücklichen Rat seiner Ärzte und trotz erheblicher Herz

0: Rhythmusstörungen um die Welt geflogen, um in Washington, Moskau, Paris und London den Alliierten diplomatisch die Zustimmung zur Wiedervereinigung abzuringen. Wem, wenn nicht ihm, sollte die Ehre gebühren, den Flughafen Leipzig-Halle mit dem Namen eines Mannes zu schmücken, der sich über Jahrzehnte hinweg um sein Vaterland so verdient gemacht hat.
1: Und auch Oberbürgermeister Bernd Wiegand scheint einem Gedanken an den Genscher Flughafen nicht abgeneigt.
2: Ja, der Aufsichtsrat der Flughafen GmbH hat ja vor 3 Jahren darüber befunden und dieses Anliegen abgelehnt. Und es ist jetzt dann auch wieder an die Zeit, dieses Thema dann auch dort vorzubringen. Da bin ich gern bereit zu, wenn der geeignete Zeitpunkt gekommen ist.
1: Doch auch wenn eine Umbenennung noch auf sich warten lässt, wird Hans-Dietrich Genscher von den Menschen nicht vergessen. Fast jeder kann sich auch heute noch daran erinnern, wie er den berühmten Satz von Prag damals erlebte.
3: Der Satz heißt: Liebe Landsleute, wir sind gekommen, um Ihnen mitzuteilen, dass heute Ihre Ausreise in die Bundesrepublik Deutschland möglich geworden ist. Ich habe damals diesen Satz vor dem Fernseher in den Nachrichten gehört und fand es unfassbar. Ich war selber unfassbar glücklich, obwohl ich nicht in der Botschaft war. Man konnte es ja kaum glauben, was da passierte. Aber es war das Gefühl, es passiert noch mehr. Es ist wieder möglich geworden, dass ich nicht nur die Tore für die DDR-Flüchtlinge in der Botschaft in Prag öffnen, das war ja am 30. September, sondern dass sich auch für alle Ostdeutschen, für die DDR-Bürger wieder die Tore in die Freiheit öffnen. Und so ist es ja dann auch gekommen.
4: Ja, ich war damals noch ziemlich klein. Ich kann mich dunkel daran erinnern, dass es im Fernsehen kam und danach war eine euphorische Stimmung. Bald fiel die Mauer und wir sind zum ersten Mal in den Westen gefahren und so. In den Schulklassen war kaum jemand da zu dieser Zeit. Man bekam 100 D-Mark Begrüßungsgeld damals. Das sind so die Erinnerungen, die ich spontan habe daran.
5: Das war was eigentlich Unbegreifliches, was er gesagt hat. Gerade für die Ostdeutschen, die konnten es eigentlich so gar nicht so, sag ich mal, realisieren oder glauben. Weil ich bin 58 geboren, man kannte es gar nicht anders, das war halt so. Das war für uns damals, der sogenannte Westen war für uns eigentlich unerreichbar im Normalfall. Und deswegen hat man das angehört, man hat irgendwo innerlich zusammengezuckt, aber ehrlich gesagt, ich konnte damit so richtig noch nichts anfangen, weil das ist nicht so richtig bis ins Gehirn gegangen, sage ich mal.
6: Da war ich dabei.
7: Sie waren dabei?
6: Ja, Gänsehaut pur, kann ich nur sagen. Es ging uns durch Mark und Bein. Ja, und wir sind übergesiedelt zu meinem Schwiegervater in die Bundesrepublik an dem Tag über Ungarn.
8: Es läuft mir dann noch immer noch kalt durch den Rücken runter, weil ich komme aus Westdeutschland und wir haben ja die Dinge ja dort auch mitbekommen, was plötzlich da in der DDR passiert ist mit den Montagsdemonstrationen. Die sind ja letztendlich vom Westfernsehen ja wieder dort bekannt geworden. Und dann kam dann halt die Rede von der Prager Botschaft. Aber den Schluss hat man ja nicht mitgekriegt, aber man wusste ja schon, was dabei rauskam. Und dieser Jubel und die Erleichterung, die dann nicht nur bei den Menschen, die dort waren, war. Und es hat eine Menge Hoffnung gegeben in dem Augenblick, weil ganz ehrlich, die Wiedervereinigung, ich war 2 Jahre vorher als 16-Jähriger in Ostdeutschland mal auf einer Klassenfahrt in Berlin, hätte ich nie gedacht, dass überhaupt sowas auch in Kürze stattfinden könnte.
1: Zum Tag der Deutschen Einheit ist das Geburtshaus Genschers in Reideburg geöffnet. Beginnend in seinem Geburtszimmer können sich die Besucher ein umfassendes Bild des ehemaligen Politikers und seiner Liebe zu Halle machen.

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Am Freitagvormittag wird es teils sonnig bei Temperaturen um 18 Grad. Zum Mittag hin bleibt es sonnig und es weht ein kräftiger, böiger Wind aus Nordwesten. Der Abend bleibt ebenfalls teils sonnig

0: bei Temperaturen um 19 Grad. In der Nacht wird es wechselnd bewölkt mit einem leichten Wind aus Westen. Am Samstag bleibt es sonnig und es werden Temperaturen um 26 Grad erwartet.
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2: Jedes Jahr besuchen weit über 300.000 Touristen die historische Europastadt Stolberg im Harz. Bekannt ist die kleine Ortschaft durch seine über 450 alten Fachwerkhäuser, von denen die meisten noch im Original erhalten sind. Viele von ihnen sind bereits mehr als 500 Jahre alt. Heute ist der 1.300 Einwohner große Ort einer der wichtigsten touristischen Destinationen in Sachsen-Anhalt. Auch weil einer der berühmtesten Reformatoren der Welt hier im Jahr 1489 geboren wurde, Thomas Müntzer. Der bekannteste Einwohner Stolbergs führt den Bauernaufstand vor 500 Jahren an, der 1525 blutig niedergeschlagen wurde. In der heutigen Kulturkirche St. Martini predigte Müntzer 1522 genauso wie Martin Luther drei Jahre später zum Osterfest. Heute gibt es in und um Stolberg für Besucher zahlreiche Hotels und Pensionen sowie viele Wanderwege, Ausflugsmöglichkeiten und Ziele. Für die meisten Touristen der kleinen Harzstadt führt daher der erste Weg in das Tourismusbüro mitten in der Innenstadt. Hier steht das historische Fachwerkhaus Alte Münze.
3: Das Renaissance-Fachwerkhaus, welches das Museum Alte Münze beherbergt, ist mit eines der ältesten Gebäude hier in der Stadt 1535 erbaut. Und wir sind jetzt dabei, das Museum umzugestalten. Im Erdgeschoss verbleibt die Münzwerkstatt, die historische Münzwerkstatt, die einmalig ist im europäischen Raum, kann man sagen. Einmalig vollständig erhalten. In der mittleren Etage wird eine neue Ausstellung entstehen, vom Erz zur Münze. Zeigt auch die Münzstätten im Harz, Alltag eines Münzmeisters und alles, was dazugehört. Die obere Etage ist dann Thomas Müntzer, der Reformation, Bauernkrieg und Folgen der Reformation vorbehalten.
2: Mittlerweile gehört Stolberg zu den touristischen Top-Destinationen in Sachsen-Anhalt. Doch wie bringt man diese hohen Besucherzahlen mit einem sanften und nachhaltigen Tourismuskonzept zusammen? Ein Beispiel dafür ist in Stolberg das heutige Museum Alte Münze, das sich derzeit komplett im Umbau befindet. Angesichts des hohen Besucheraufkommens stellt man sich in Stolberg die Frage, wie diese Tourismusströme nachhaltig gelenkt werden können. Das Museum Alte Münze ist dafür ein gutes Beispiel.
3: Das Ganze wird kombiniert mit einer neuen, effizienten Lichtanlage, also Beleuchtung in den Etagen. Aber natürlich auch die Barrierefreiheit spielt eine ganz große Rolle. Wir werden mit virtuellen Mitteln sehr viel arbeiten und mit Hörstationen, sodass also das Museumserlebnis für jeden etwas ist.
2: Zurzeit wird im Museum in allen Räumlichkeiten hart gearbeitet. Drei Ausstellungsebenen müssen völlig neu gestaltet und umgebaut werden. Im Erdgeschoss wird es weiterhin die historische Münzwerkstatt geben. Im mittleren Bereich wird die Europastadt Stolberg den Besuchern die historische Fachwerkkunst näher bringen sowie ihre jahrhundertealte Bergbautradition vorstellen. Auf der dritten Ebene wird eine neue, aktuelle Thomas-Münzer-Ausstellung zu sehen sein. Denn im nächsten Jahr wird es viele Veranstaltungen und Ausstellungen in Sachsen-Anhalt anlässlich des 500-jährigen Jubiläums Deutscher Bauernkrieg geben. Als Geburtsort des Reformators wird Stolberg eine wichtige und gut besuchte Destination sein.
4: Ich denke, Thomas Müntzer hat hier eine große Bedeutung für die Region, denn er ist hier nicht nur aufgewachsen, er ist auch kurz vor dem Bauernkrieg 1522 hier in der Kirche gewesen und hat hier gepredigt. In einer Chronik heißt es, dass er viele Leute zum Nachdenken gebracht hat. Er hat auch an seine Stolberger ein Jahr später noch einen Brief geschrieben, wo er nochmal gemahnt hat, doch zu überlegen, was man jetzt tut. Und ich denke, dass Thomas Müntzer tief verwurzelt ist hier in der Region, was ja sich unter anderem darin ausdrückt, dass wir hier noch das Thomas-Müntzer-Haus in der Stadt haben. Wir sind hier an einem authentischen Ort. Und insofern haben wir jetzt natürlich auch die Aufgabe,

0: im kommenden Jahr ihn entsprechend hier zu würdigen und werden hier eine neue Ausstellung im Museum aufbauen.
1: Bereits seit dem 13. Jahrhundert besetzt Stolberg das Münz- und Prägerecht, das damals viele Städte innehatten. Das Besondere an dem Harzort ist aber, dass die Münzwerkstatt auch heute noch komplett erhalten und funktionstüchtig ist. Um den Besuchern das alte Münzhandwerk näher zu bringen, sind einige Maschinen und Werkzeuge zu Vorführungszwecken nachgebaut worden. Jährlich werden hier heute noch Erinnerungsmedaillen geprägt.
2: Wir zeigen hier in der unteren Etage, die im Großen und Ganzen bei der Neuausrichtung auch so bleibt, eine historische Münzwerkstatt des 18. Jahrhunderts, denn die historische Münztechnik aus der Zeit hat sich hier erhalten und das ist eine Einmaligkeit in Europa.
1: Nicht nur im Inneren sind die Handwerker voll beschäftigt, sondern auch außen wird gegraben und gebaggert. Hier entstehen alte Terrassen neu, von Natursteinmauern umrandet. Später soll das Außengelände auch für Outdoor-Events genutzt werden.
3: Die Terrassen werden jetzt gerade wieder hergerichtet. Die Natursteinmauern werden neu aufgerichtet und das Ganze gehört zu diesem Areal der Museumshöfe, die man dann auch später mal nutzen kann für Beschäftigungen für Schüler oder Jugendgruppen, aber auch für kleinere Aufführungen, Sommerkino, andere Veranstaltungen. Diese Höfe können sich einreihen in bestimmte Feste hier in der Stadt, wo man zum Beispiel das Histörchen, wo verschiedene Höfe geöffnet werden, die dann bespielt werden mit Händlern, Handwerkern und Angeboten. Und so soll das Areal eben hinter diesen beiden Fachwerkhäusern Museum Alte Münze und Niedergasse 17 eben wieder entstehen und auch genutzt werden.
1: Nicht nur der berühmteste Stolberger und Revolutionär Thomas Münzer wird spätestens im nächsten Jahr zu seinem Jubiläum für Besucherrekorde sorgen, sondern auch die Alte Münze, die mit ihren neu gestalteten Ausstellungsräumen für großen Andrang in der historischen Erlebnisdestination Stolberg sorgen wird. Und das dann auch mit Nachhaltigkeit auf allen Gebieten.

0: Gelungene Integrationsveranstaltung. Afro-Nachbarschaftsfestival wird gefeiert.
1: Begegnung, Kultur und Lebensfreude standen am 25. Juni im Dessauer Stadtpark im Vordergrund. Dort fand nämlich ein Nachbarschaftsfest der besonderen Art statt. Gemeinsam mit der Stadt Dessau, der Hochschule Anhalt und weiteren Partnern hatte die Afro-Community unter dem Motto »Ein Stadtpark, eine Welt« zu dem Fest eingeladen.
2: Ja, heute wir haben verschiedene afrikanische Musik, die sind aus Leipzig und Gora und gibt auch eine Band, Live-Band aus Leipzig, die wurden ein bisschen Gora und Gitarre alles heute spielen, ja.
3: Auf jeden Fall Essen ist dabei, Trinken ist dabei. Alle, die Solidarität mitbringen, die sind herzlich willkommen. Und genauso die sich integrieren wollen, die können auch vorbeikommen. Ja.
1: Dessau Roßlau ist die Heimat einer großen afrikanischen Gemeinschaft. Um ihre vielfältigen Kulturen, Traditionen und Bräuche sichtbar zu machen und den interkulturellen Austausch zu fördern, findet seit 2024 das Afrikanische Festival statt. Die Veranstaltung bringt Menschen unterschiedlicher Herkunft zusammen. Amadi Injai lebt seit 23 Jahren in Deutschland, ist der Imam der islamischen Gemeinde Dessau und engagiert sich mit großer Leidenschaft für das Festival. Bereits zum dritten Mal organisiert er das Fest und setzt sich dafür ein, die afrikanische Kultur einem breiten Publikum näher zu bringen.
2: Ja, das Fest geht schon seit 2 Jahren und das ist das dritte Jahr. Und das nur, das, weil wir haben gesehen in dieser Stadt, dass die Afrikaner wenig machen in dieser Stadt. Und unsere Ansicht in dieser Stadt ist ein bisschen so, das wollen wir zeigen, die Leute, dass wir sind nicht so. Und wir sind anders, die muss auch uns kennenlernen, da wir alles zusammen leben können. Es kommen viele Leute, aber jetzt wir haben immer haben wir unseren Titel Afro-Festival. Aber dieses Jahr haben wir ein bisschen geändert, Afro-Nachbarschaft. Genau, wir haben viele Flyer verteilt in die Briefkasten und haben viele Leute eingeladen. Deutsche oder nicht Deutsche, alles Araber, alles haben wir eingeladen. Ja.
3: Also für mich, das ist wirklich ganz wichtig für uns, nicht nur wegen Integration, sondern für uns einander. Wir müssen einander unterstützen. Wir müssen auch für einander da sein. Und das sieht man eigentlich bei den anderen, zum Beispiel die Araber, wenn die herkommen, die haben sofort Hilfe, die haben sofort Unterstützung. Und das hat ein bisschen bei uns sowas gefehlt. Und jetzt, deswegen meinen wir genau so, diese Veranstaltung und solche Sachen zu vermeiden.
1: Die Begegnung zwischen verschiedenen Kulturen ist besonders wertvoll, wenn Menschen Tür an Tür leben und ihren Alltag miteinander teilen. Ein gemeinsames Fest bietet dafür den idealen Rahmen für Austausch, gegenseitiges Kennenlernen und neue Freundschaften. Mitreißende Musik, kulinarische Spezialitäten, Sportangebote für Kinder und künstlerische Mitmachaktionen brachten die Besucher näher zusammen.
3: Für mich wichtig wäre, dass wir auch uns wohlfühlen. Also das gehört zur Integration und auch Deutsch reden. Das, ja, ich versuche da, ja. Und auch dass wir nicht vergessen, woher wir kommen, obwohl wir hier auch sind. Wir gehören auch zu woher wir kommen. Das ist für mich auch wichtig.
2: Ja, ist für uns in Zukunft, dass wir noch viele Nachbarschaften bekommen kann und uns kennenzulernen, und weil wir wollen nur zusammen in Frieden leben und Toleranz und Akzeptanz, das wollen wir. Das ist unser Wunsch in der Zukunft. Ja.
1: Im Stadtpark wurde auch in diesem Sommer wieder gezeigt, wie bereichernd kulturelle Vielfalt sein kann. Auch im kommenden Jahr heißt es wieder in Dessau-Roßlau, gemeinsam feiern, tanzen, Kulinarik genießen und die Vielfalt Afrikas erleben.

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Am Freitagvormittag wird es teils sonnig bei Temperaturen um 18 Grad. Zum Mittag hin bleibt es sonnig und es weht ein kräftiger, böiger Wind aus Nordwesten. Der Abend bleibt ebenfalls teils sonnig bei Temperaturen um 19 Grad. In der Nacht wird es wechselnd bewölkt mit einem leichten Wind aus Westen. Am Samstag bleibt es sonnig und es werden Temperaturen um 26 Grad.

0: Grad erwartet.
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2: Pilotprojekt für Bürgerarbeit. Wer arbeiten kann, soll auch mit anpacken.
3: Während einer Pressekonferenz in Sangerhausen informierten Vertreter des Landkreises, der Agentur für Arbeit und des Jobcenters Mansfeld-Südharz über das Pilotprojekt Bürgerarbeit, das jetzt im Landkreis startet und damit das erste seiner Art im Land Sachsen-Anhalt ist. Bürgerarbeit heißt aktivieren durch Fordern und soll auch langjährige Bezieher von Bürgergeld wieder in Beschäftigung bringen. Grundlage dafür ist eine Gesetzesänderung durch den Bund. Darin heißt es salopp gesagt, wer arbeiten kann, der soll auch mit anpacken. Seit dem 1. Juli diesen Jahres gibt es die Möglichkeit, dies auch einzufordern. Mit Konsequenzen für diejenigen, die sich verweigern, sagte Landrat André Schröder und nannte auch die für den Landkreis relevanten Zahlen.
4: Wir haben ja bei den Leistungen, die Erwerbsfähige beziehen aus dem Jobcenter, wenn wir kranke Fachkräfte, die vermittlungsfähig oder in der Weiterbildung, wenn wir das alles abziehen, 4.600, dann nach dem Asylbewerberleistungsgesetz 200, die wir sofort aktivieren könnten für Arbeitsgelegenheiten, nicht für die Jobvermittlung, wo es Vermittlungshemmnisse gibt, kein Führerschein, wie auch immer. Aber für Arbeitsgelegenheiten ist das Potenzial mit 4.800 gesagt, Arbeitsgelegenheiten in diesem Jahr 300 plus X, das soll sich jetzt erhöhen. Und vielleicht noch eine andere Zahl, mit Zahlen kann man in diesem Bereich alle erschlagen, aber ich will es nur mal, dass man eine politische Verantwortung spürt für das Thema. Herr Handschuh hat ausgeführt, das sind 122 Millionen Euro, die das Jobcenter verteilt, jedes Jahr in diesem Landkreis, für Hilfen zum Lebensunterhalt, für die Kosten der Unterkunft, für alles Mögliche zur Grundsicherung. 122 Millionen auf einen Einwohnerbestand von 129.000 heißt roundabout eine Steuerlast pro Einwohner vom Baby bis zum Kreis von 900 Euro für die Mansfeld-Südharzer. Nur für die Leistungen des Jobcenters jedes Jahr. Und dann zu sagen, wer das macht und berechtigt Anspruch hat, der muss auch in der Lage sein, entsprechend seiner Möglichkeiten auch zu helfen. Und da sehen wir die Arbeitsgelegenheiten, Vorrang für die Jobvermittlung, Weiterbildung, das hat alles Vorrang. Aber diejenigen, die dann noch bleiben, und das Potenzial ist beträchtlich, sind mehrere Tausend, zu sagen, dann müssen sie der Gemeinschaft was geben, dann müssen sie für den Verein was machen, für eine Kommune was machen, für eine Schule, für einen Sportverein, für eine Kita, für einen Friedhof, wie auch immer, und da etwas tun. Das ist sozusagen die Idee, dass das aktiviert, dass das Struktur in den Tag bringt, dass man auch einen Wecker klingelt, dann aufsteht und diese Dinge wieder zuführt.
3: Ausdrücklich unterstützt wird das Pilotprojekt Bürgerarbeit auch von Ministerpräsident Sven Schulze, der während der Pressekonferenz anwesend war und betonte, dass er das Projekt als Vorbild für Sachsen-Anhalt etablieren möchte.
5: Ich sage Ihnen aber auch, das ist gar nicht mein Hauptanliegen, hier irgendjemanden in irgendeiner Weise bloßstellen zu wollen und zu sagen, du bist jetzt aber mal dran und musst arbeiten, sondern es geht um eine ganz andere Thematik. Der André Schröder hat es gerade gesagt, es gibt hier über 4.000 allein im Landkreis Mansfeld-Südharz, 4.000 Menschen, die theoretisch zur Verfügung stehen. Das sind nicht alles Menschen, die morgen sofort in eine reguläre Arbeit kommen können. Das sind im Moment leider Gottes die wenigsten. Also wenn es die Möglichkeiten gibt, jemanden in eine Arbeit hineinzubekommen, und ich habe mir das gerade zeigen lassen, dass es hier knapp 1.000 offene Stellen aktuell nur bei Ihnen gemeldet gibt. Da sind ja noch mal einige dabei, die bei Ihnen noch gar nicht gemeldet sind. Es gibt also auch in der jetzigen Zeit hier im Mansfeld-Südharz viele offene Stellen. Aber wenn man sich komplett am Ende verweigert, dann gibt es halt auch die Möglichkeit jetzt der Leistungsminderung, die es vorher so in diesem Umfang zumindest in dieser Möglichkeit nicht gab. Oder das ist auch, so muss man auch ehrlicherweise sagen, es gibt natürlich auch die Möglichkeit, dass sich jemand komplett vom System abmeldet. Es gibt ja keinen Zwang der Arbeit in Deutschland.
3: Im Anschluss besuchte der Ministerpräsident gemeinsam mit den Vertretern des Landkreises, der Arbeitsagentur und des Jobcenters Mansfeld-Südharz sowie den Pressevertretern das Projekt Widerwert der GFM GmbH in Sangerhausen. Seit dem 1. Juni bereiten dort langzeitarbeitslose Menschen gebrauchte Alltagsgegenstände für gemeinnützige Einrichtungen auf und werden so im Rahmen einer Arbeitsgelegenheit schrittweise wieder

0: Angebot geben wollen. Wir laden Sie alle zum persönlichen Gespräch ein, erklären die Hintergründe, hinterfragen nochmal, was sind die Gründe für die Arbeitslosigkeit, welchen Unterstützungsbedarf haben Sie und legen dann einen Plan fest mit Einzelschritten, ob das eine Bewerbung ist, ob das eine Qualifizierungsmaßnahme ist, ob es ein gemeinsamer Termin bei einem Arbeitgeber ist oder ob es die Zuweisung zu einer Arbeitsgelegenheit ist. Das legen wir dann fest und besprechen das mit dem Kunden.
1: Vielleicht noch, wie haben Sie die identifiziert? Was gibt es da für Maßgaben?
0: Also haben wir völlig freigelassen, wir haben einfach unsere Integrationsfachkräfte gefragt. Welche Kunden bedürfen Unterstützung? Welche Kunden sind grundsätzlich in der Lage, brauchen aber einen Anstoß?
2: Ob und wie das funktioniert, bleibt zunächst noch offen und wird sich zeigen. Eine erste gemeinsame Auswertung ist für November 2026 geplant.

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0: Am Freitagvormittag wird es teils sonnig bei Temperaturen um 18 Grad. Zum Mittag hin bleibt es sonnig und es weht ein kräftiger, böiger Wind aus Nordwesten. Der Abend bleibt ebenfalls teils sonnig bei Temperaturen um 19 Grad. In der Nacht wird es wechselnd bewölkt mit einem leichten Wind aus Westen. Am Samstag bleibt es sonnig und es werden Temperaturen um 26 Grad erwartet.
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2: Buga in Dessau. Planungsphase geht voran.
3: 9 Jahre dauert es noch, bis die Bundesgartenschau in Dessau-Roßlau stattfinden soll. Doch die Planungen für das Mega-Event sind schon im vollen Gange. In der Stadtratssitzung vom 1. Juli war

0: IBUGA ebenfalls ein wichtiges Thema. Oberbürgermeister Dr. Robert Reck informierte zunächst über den aktuellen Stand.
1: Ein wichtiger Meilenstein wurde am 2. Juni 2026 gelegt mit der konstituierenden Sitzung der Bundesgartenschau Dessau-Roßlau 2035 GmbH, dem Aufsichtsrat im Besonderen. In dieser Sitzung wurde der Wirtschaftsplan für das Jahr 2026 beschlossen, der auch Teil der heutigen Beschlussvorlagen auf dieser Stadtratssitzung sind. Der Wirtschaftsplan ermöglicht, die Gesellschaft ins Arbeiten zu kommen und erste Schritte zu gehen. Ich möchte an dieser Stelle kurz die aktuellen Arbeitsstände darstellen und über die Investitionsplanung informieren. Wir haben ja zwei Handlungsfelder. Das eine sind die Mosaike, also die Entwicklung der Park- und Gartenanlagen, der Grünflächen und die Fugen, die Verbindungen zwischen den einzelnen Standorten, einschließlich der Gestaltung der städtischen Straßen und Freiräume. Nach der Sommerpause werden diese Überlegungen in einer Beschlussvorlage, die wir Ihnen ja bereits angekündigt haben, in den Ausschüssen unseres Stadtrats, insbesondere natürlich auch im Bauausschuss, präsentiert und auch hier dem Stadtrat zur Beratung und Entscheidung vorgelegt. Gestalt nimmt auch die künftige Arbeitsstruktur des IBUGA Vorbereitungsprozesses an. Ich hatte über die Gründung der GmbH gesprochen und die drei Innovationswerkstätten. Auch darüber wurde schon informiert. Mosaike, Fugen und Kommunikation haben jetzt stattgefunden. Es schließen sich dann freiraumplanerische Wettbewerbe an.
0: Danach wurde Thomas Pischek als Mitglied des Aufsichtsrates der IBUGA Dessau-Roßlau 2035 GmbH abberufen und Marco Egelkraut als Mitglied in den Aufsichtsrat entsendet und bestellt. In zwei Beschlussvorlagen ging es dann noch um konkrete IBUGA-Maßnahmen. Zum einen war die Umgestaltung der Kreuzung Katholische Kirche und Teichstraße ein Thema. Hierbei wurde über eine Genehmigung einer überplanmäßigen Verpflichtungsermächtigung in Höhe von 1.070.000 Euro abgestimmt, was für Diskussionen sorgte.
2: Es geht um die grundsätzliche Frage, welche Stadt wir uns künftig überhaupt noch leisten können. Denn zwischen dem, was sich unsere Stadt leisten kann und dem, was sie sich leistet, klafft inzwischen eine immer größere Lücke. Das Landesverwaltungsamt hat uns unmissverständlich erklärt, dass die dauerhafte Leistungsfähigkeit unserer Stadt gefährdet ist. Es fordert Ausgabendisziplin, Konsolidierung und eine kritische Überprüfung freiwilliger Leistungen. Was machen wir stattdessen? Wir beschließen eine IBUGA-Maßnahme nach der anderen. Jede einzelne Maßnahme wird für sich betrachtet begründet. Doch niemand spricht mehr über die Summe dieser Entscheidungen. Und genau darin liegt das eigentliche Problem. Mit jedem weiteren Beschluss wächst das Gesamtprojekt. Mit jedem weiteren Beschluss steigen die Folgekosten. Mit jedem weiteren Beschluss binden wir Haushaltsmittel für viele Jahre. Und irgendwann gibt es kein Zurück mehr. Wir müssen uns ehrlich fragen, bestimmt heute noch der tatsächliche Bedarf unserer Stadt, unserer Investitionen, oder bestimmt inzwischen die IBUGA, welche Projekte Vorrang haben?
3: Am Montag war ja im Bauhausmuseum eine öffentliche Veranstaltung zur Offenlage des INSEC. Wäre dort ein Vertreter der AfD gewesen, ich war dort, dann hätte die AfD oder Mitglieder der AfD-Fraktion auf jeden Fall zur Kenntnis nehmen können, dass sowohl die Wohnungswirtschaft als auch andere Wirtschaftsunternehmen dieser Stadt händeringend dafür plädieren, die IBUGA nicht zu zerreden, weil es eine absolute Chance für unsere Stadt ist, nicht nur die Infrastruktur zu entwickeln, sondern auch Zuzug zu erzeugen in unserer Stadt und das Wohl unserer Stadt zu mehren.
4: Das Landesverwaltungsamt hat auch deutlich gesagt, dass wir an der IBUGA festhalten sollten, weil sie eine Chance für unsere Stadt ist und den Fördergrad bei vielen Projekten erhöht, wodurch wir den kommunalen Haushalt entlasten können und uns anderen Projekten widmen können. Dieses IBUGA-Label ist eigentlich ein Gewinn in dem Moment, denn wir können wesentlich mehr in wesentlich kürzerer Zeit umsetzen, als wie es eigentlich geplant war. Der Kreisverkehr ist lange beschlossen. Und auch an der Stelle allein das IBUGA-Label raufzusetzen, vereinfacht dieses Projekt. Und dieser Kreisverkehr war auch schon lange vor der IBUGA Thema. Und ich dächte auch, dass wir die Beschlussfassung lange vor der IBUGA schon vorgenommen haben.
5: Herr Diedering, vor 10 Minuten, davon einer halben Stunde, diskutieren wir über die Anhalt Arena. Und Sie halten eine flammende Rede, wie wichtig es ist, eine Machbarkeitsstudie für eine Halle zu machen, die uns 20, 25 Millionen Euro kostet, weil Ihnen das Projekt gefällt. Jetzt kommt ein Projekt durch die IBUGA drauf, es gefällt Ihnen nicht. Und dann reden

0: Sie vom Haushalt und was wir uns nicht alles leisten können. Sie machen eine Politik, das ist wie Kabarett. Vielen Dank.
1: Die Vorlage wurde mit 39 Ja, 3 Nein-Stimmen sowie einer Enthaltung beschlossen. In einer weiteren Buga-Beschlussvorlage ging es um die Interessensbekundung zur Teilnahme am Bundesprogramm Anpassung urbaner und ländlicher Räume an den Klimawandel. Konkret geht es dabei um Klimaanpassungsmaßnahmen im Schillerpark in Höhe von 3 Millionen Euro mit einem Eigenanteil von 300.000 Euro.
2: Es ist nicht nur die Funktionalität des Parkes als soziales, ökologisches etc. Element, sondern es wird deutlich, dass wir teilweise unter Qualität der Reparatur historischer Strukturen unserer Stadt an der Stelle ein Stück vorankommen. Im Schillerpark wird es eine zeitgemäße entsprechende Aufarbeitung geben mit bemerkenswerter Entwicklung, die sowohl die Qualität der Lebensqualität im Quartier, aber auch der Aktivität und nicht zuletzt eine erhebliche Aufwertung unserer Stadt erfahren lässt. Und hier geht es darum, langjährige Defizite der Stadtentwicklung über eine mögliche Bezuschussung der Buga nun endlich umzusetzen, wofür wir lange geträumt haben.
3: Inhaltlich freue ich mich über die Vorlage und werde natürlich auch zustimmen, kann aber nicht umhin, trotzdem meinen Unmut hier kundzutun. Wir haben einen Ausschuss für Stadtentwicklung, Bauen, Stadtgrün und Mobilität, der nach momentaner Beschlusslage auch unser Buga-Ausschuss ist. Das sind, wenn man sich allein sozusagen den Titel der Vorlage anschaut, sind das 5 gute Gründe, warum diese Vorlage unbedingt im Bauausschuss hätte vorbehandelt werden müssen. Natürlich werde ich das jetzt nicht irgendwie offiziell beanstanden, aber ich möchte doch sehr darum bitten, dass das zukünftig nicht so gehandhabt wird.
4: Die Kurzfristigkeit der Fördermittelprogramme ist zum Weinen, um es nicht anders zu nennen. Wir haben jetzt mit Hängen und Würgen und mit dem guten Willen des Referats Stadtgrün diesen Antrag jetzt auf den Weg gebracht. Er bedarf wieder eines Stadtratsbeschlusses. Ich nehme, Herr Bosowski, auch Ihren Hinweis sehr gerne auf. Wir hätten das so tun können. Ich bitte dafür um Entschuldigung. Es geht jetzt nur um, dass wir uns beteiligen an dem Interessenbekundungsverfahren und wir würden dann natürlich die inhaltlichen Dinge sehr gerne hier auch vorstellen.
1: Die Vorlage wurde mit 42 Ja und einer Nein-Stimme beschlossen. Eine letzte Beschlussvorlage kam dann vom fraktionslosen Stadtratsmitglied Paul Nolte. Dabei ging es darum, dass der Oberbürgermeister ab der folgenden Sitzung regelmäßig zum Umsetzungsstand der Buga-Maßnahmen berichten soll.
5: Bisher war die Kommunikation der Verwaltung zum Thema Bundesgartenschau eher lückenhaft. Das haben wir auch schon öfter kritisiert. Mit meiner Beschlussvorlage möchte ich letzten Endes erreichen, dass wir uns in jeder Sitzung einmal zumindest kurz über den aktuellen Stand informieren können, dass eine gewisse stetige Kommunikation stattfindet, auch uns und den Bürger, Bürgerinnen gegenüber.
6: Ich halte diese Beschlussvorlage nicht für gut und bitte da eigentlich nicht zuzustimmen, weil wir brauchen keine zusätzlichen Informationen. Wir haben eine sehr umfängliche Tagesordnung, das haben wir die letzten Stadtratssitzungen gesehen, dass wir teilweise wirklich Probleme hatten, das bis zum Ende zu schaffen. Und ich denke, wir sind immer noch 9 Jahre vor der eigentlichen Durchführung der Buga. Wir sind ausreichend informiert. Viele andere Städte planen diese Buga 3, 4, 5 Jahre erst vorher und sind auch in der Lage, das umzusetzen. Und wir sind in der Anfangsphase und wir sind durch die Beschlussvorlagen wirklich gut informiert.
0: Das Kabarett der AfD geht weiter. Sie haben es echt in den letzten Jahren nicht verstanden, was die Buga für uns bedeutet. Sie haben nicht verstanden, dass das das größte Projekt, das größte Infrastrukturprojekt dieser Stadt seit Jahrzehnten ist. Und Sie haben nicht verstanden, was diese Beschlussvorlage aussagt. Sie sagt aus, dass in dem Gremium, dem wichtigsten kommunalen Gremium in dieser Stadt, die Themen besprochen werden, die für diese Stadt elementar sind. Und das ist die Buga die nächsten 10 Jahre. Ganz einfach.
7: Es muss möglich sein, dass dieser Stadtrat, der sich nicht so homogen zusammensetzt, eine Information erhält, die alle Mitglieder dieses Rates auf einen einheitlichen Informationsstand versetzt. Und das sage ich als bekennender Buga-Kritiker. Also wirklich, glauben Sie mir, ich möchte mehr Informationen, um genauer zu wissen, wo das kommunale Geld hingeht.
1: 33 Stadträte stimmten für die Vorlage von Paul Nolte, 9 dagegen und einer enthielt sich. Damit wurde diese so angenommen und in den kommenden Stadtratssitzungen wird es beim Bericht des Oberbürgermeisters den neuen Unterpunkt Informationen zur Buga geben.

0: Es sind wohl die berühmtesten Worte von Hans-Dietrich Genscher, die am 30. September 1989 im Jubel hunderter DDR-Flüchtlinge untergehen. Und diese Worte sind es auch, die für viele Menschen der erste Schritt zur Grenzöffnung zwischen den beiden deutschen Staaten waren. Nur ein Jahr später ist Deutschland wieder vereinigt. Und auch 30 Jahre danach denkt man gerade auch in Halle gerne an den damaligen Außenminister zurück. Und man möchte ihn ehren. Zwar gibt es bereits den Hans-Dietrich-Genscher-Platz und auch die Schule des gebürtigen Reideburgers ist nach ihm benannt, doch es fehlt noch etwas. Zumindest nach Ansicht des Freundeskreis Hans-Dietrich Genscher, der seinen Sitz im Geburtshaus des Politikers hat. Am Freitag gab der Freundeskreis bekannt, einen neuen Vorstoß zur Umbenennung des Flughafens Leipzig-Halle zu wagen.
1: Ja, der Flughafen Halle-Leipzig, ist man als Hallenser immer sehr schnell intuitiv geneigt zu sagen, Leipzig-Halle muss Hans-Dietrich Genscher Flughafen heißen. Hans-Dietrich Genscher ist ein großartiger, der Außenminister gewesen, der uns die Freiheit wieder geschenkt hat. Und ich sag mal, ohne die friedlichen Demonstrationen, ohne die Ostdeutschen wäre die Mauer nicht gefallen. Aber man musste die deutsche Einheit auch politisch vollenden. Und es brauchte kluge Köpfe, die diese politische Vollendung auch auf den Weg brachten. Mit dem 2+4-Vertrag war es unter anderem Hans-Dietrich Genscher, der dafür sorgte, dass unsere Nachbarn in Europa auch dafür waren und der 2+4-Vertrag ratifiziert werden konnte.
0: Gründe, den Flughafen nach ihm zu benennen, gibt es viele. So sind alle großen Flughäfen in Deutschland nach Politikern benannt. Und was würde zu einem vielfliegenden Außenminister wohl besser passen als ein Flughafen?
2: Hans-Dietrich Genscher ist für mich der Weltpolitiker, weil das gibt, glaube ich, niemanden auf dieser Welt, der so viel geflogen ist wie Hans-Dietrich Genscher. Ja, da gibt es ja die beiden Mütze, zwei Flugzeuge treffen sich, wir sitzen in einem Flugzeug, Hans-Dietrich Genscher und den anderen natürlich auch Hans-Dietrich Genscher. Ja. Und es gibt für mich nichts Zutreffenderes, um diese großartige Persönlichkeit ja auch langfristig zu würdigen, ja, als den Flughafen Leipzig-Halle ja auch mit dem Namen Hans-Dietrich Genscher ja zu versehen und ihnen den Namen zu verleihen.
0: Doch Hans-Dietrich Genscher verbindet halt auch noch viel mehr mit der Region um Halle.
2: Er ist Hallenser. Ja, er ist hier in der Region geboren, er ist hier in der Region aufgewachsen. Er hat sich immer eng mit dieser Region verbunden gefühlt und hat besonders nach der deutschen Wiedervereinigung unendlich viel geleistet für die Entwicklung dieser Region.
0: Und so hat es während seiner Rede in der Prager Botschaft wohl auch niemanden verwundert, dass der Staatsmann einen besonderen Gruß in die Heimat schickte.
3: Sie werden mir erlauben, dass ich den unter Ihnen befindlichen Hallensern einen besonderen Gruß.
0: Inzwischen gibt es sogar prominente Unterstützer, die sich für eine Umbenennung des Flughafens stark machen.
4: In Halle geboren und am Ende Bürger von Nordrhein-Westfalen in Wachtberg in der Nähe von Bonn. Er hatte eine menschliche Sprache, er hatte die Erfahrung aus dem Osten im Westen umgesetzt und deshalb war er der richtige Mensch, am 30. September 1989 die Botschaft von der Freiheit auf dem Balkon in Prag zu sprechen.
5: Hans-Dietrich Genscher ist seinerzeit gegen den ausdrücklichen Rat seiner Ärzte und trotz erheblicher Herzrhythmusstörungen um die Welt geflogen, um in Washington, Moskau, Paris und London den Alliierten diplomatisch die Zustimmung zur Wiedervereinigung abzuringen. Wem, wenn nicht ihm, sollte die Ehre gebühren, den Flughafen Leipzig-Halle mit dem Namen eines Mannes zu schmücken, der sich über Jahrzehnte hinweg um sein Vaterland so verdient gemacht hat.
0: Und auch Oberbürgermeister Bernd Wiegand scheint einem Gedanken an den Genscher Flughafen nicht abgeneigt.
6: Ja, der Aufsichtsrat der Flughafen GmbH hat ja vor 3 Jahren darüber befunden und dieses Anliegen abgelehnt. Und es ist jetzt dann auch wieder an die Zeit, dieses Thema dann auch dort vorzubringen. Da bin ich gern bereit zu, wenn der geeignete Zeitpunkt gekommen ist.
0: Doch auch wenn eine Umbenennung noch auf sich warten lässt, wird Hans-Dietrich Genscher von den Menschen nicht vergessen. Fast jeder kann sich auch heute noch daran erinnern, wie er den berühmten Satz von Prag damals erlebte.
1: Der Satz heißt, liebe Landsleute, wir sind gekommen, um Ihnen mitzuteilen, dass heute Ihre Ausreise in die Bundesrepublik Deutschland möglich geworden ist. Ich habe damals diesen Satz vor dem Fernseher in den Nachrichten gehört und fand es unfassbar. Ich war selber unfassbar glücklich, obwohl ich nicht in der Botschaft war. Man konnte es ja kaum glauben, was da passierte. Aber es war das Gefühl, es passiert noch mehr. Es ist wieder möglich geworden, dass ich nicht nur die Tore für die DDR-Flüchtlinge in der Botschaft in Prag öffnen, das war ja am 30. September, sondern dass sich auch für alle Ostdeutschen, für die DDR-Bürger wieder die Tore in die Freiheit öffnen. Und so ist es ja dann auch gekommen.
7: Ja, ich war damals noch ziemlich klein. Ich kann mich dunkel daran erinnern, dass es im Fernsehen kam und danach war eine euphorische Stimmung. Bald fiel die Mauer und wir sind zum ersten Mal in den Westen gefahren und so. In den Schulklassen war kaum jemand da zu dieser Zeit. Man bekam 100 D-Mark Begrüßungsgeld damals. Das sind so die Erinnerungen, die ich spontan habe daran.
8: Das war was eigentlich Unbegreifliches, was er gesagt hat. Gerade für die Ostdeutschen, die konnten es eigentlich so gar nicht so, sag ich mal, realisieren oder glauben. Weil ich bin 58 geboren, man kannte es gar nicht anders, das war halt so. Das war für uns damals, der sogenannte Westen war für uns eigentlich unerreichbar im Normalfall. Und deswegen hat man das angehört, man hat irgendwo innerlich zusammengezuckt, aber ehrlich gesagt, ich konnte damit so richtig noch nichts anfangen, weil das ist nicht so richtig bis ins Gehirn gegangen, sage ich mal.
9: Da war ich dabei.
10: Sie waren dabei?
9: Ja, Gänsehaut pur, kann ich nur sagen. Es ging uns durch Mark und Bein. Ja, und wir sind übergesiedelt zu meinem Schwiegervater in die Bundesrepublik an dem Tag über Ungarn.
11: Es läuft mir dann immer noch kalt durch den Rücken runter, weil ich komme aus Westdeutschland und wir haben ja die Dinge ja dort auch mitbekommen, was plötzlich da in der DDR passiert ist mit den Montagsdemonstrationen. Die sind ja letztendlich vom Westfernsehen ja wieder dort bekannt geworden. Und dann kam dann halt die Rede von der Prager Botschaft. Aber den Schluss hat man ja nicht mitgekriegt, aber man wusste ja schon, was dabei rauskam. Und dieser Jubel und die Erleichterung, die dann nicht nur bei den Menschen, die dort waren, war. Und es hat eine Menge Hoffnung gegeben in dem Augenblick, weil ganz ehrlich, die Wiedervereinigung, ich war 2 Jahre vorher als 16-Jähriger in Ostdeutschland mal auf einer Klassenfahrt in Berlin, hätte ich nie gedacht, dass überhaupt sowas auch in Kürze stattfinden könnte.
0: Zum Tag der Deutschen Einheit ist das Geburtshaus Genschers in Reideburg geöffnet. Beginnend in seinem Geburtszimmer können sich die Besucher ein umfassendes Bild des ehemaligen Politikers und seiner Liebe zu Halle machen.

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0: Am Freitagvormittag wird es teils sonnig bei Temperaturen um 18 Grad. Zum Mittag hin bleibt es sonnig und es weht ein kräftiger, böiger Wind aus Nordwesten. Der Abend bleibt ebenfalls teils sonnig bei Temperaturen um 19 Grad. In der Nacht wird es wechselnd bewölkt mit einem leichten Wind aus Westen. Am Samstag bleibt es sonnig und es werden Temperaturen um 26 Grad erwartet.
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2: Jedes Jahr besuchen weit über 300.000 Touristen die historische Europa.

0: Nachbarstadt Stolberg im Harz. Bekannt ist die kleine Ortschaft durch seine über 450 alten Fachwerkhäuser, von denen die meisten noch im Original erhalten sind. Viele von ihnen sind bereits mehr als 500 Jahre alt. Heute ist der 1300 Einwohner große Ort einer der wichtigsten touristischen Destinationen in Sachsen-Anhalt. Auch weil einer der berühmtesten Reformatoren der Welt hier im Jahr 1489 geboren wurde, Thomas Müntzer. Der bekannteste Einwohner Stolbergs führt den Bauernaufstand vor 500 Jahren an, der 1525 blutig niedergeschlagen wurde. In der heutigen Kulturkirche St. Martini predigte Müntzer 1522 genauso wie Martin Luther 3 Jahre später zum Osterfest. Heute gibt es in und um Stolberg für Besucher zahlreiche Hotels und Pensionen sowie viele Wanderwege, Ausflugsmöglichkeiten und Ziele. Für die meisten Touristen der kleinen Harzstadt führt daher der erste Weg in das Tourismusbüro mitten in der Innenstadt. Hier steht das historische Fachwerkhaus Alte Münze.
1: Das Renaissance-Fachwerkhaus, welches das Museum Alte Münze beherbergt, ist mit eines der ältesten Gebäude hier in der Stadt, 1535 erbaut. Und wir sind jetzt dabei, das Museum umzugestalten. Im Erdgeschoss verbleibt die Münzwerkstatt, die historische Münzwerkstatt, die einmalig ist im europäischen Raum, kann man sagen. Einmalig vollständig erhalten. In der mittleren Etage wird eine neue Ausstellung entstehen, vom Erz zur Münze. Zeigt auch die Münzstätten im Harz, Alltag eines Münzmeisters und alles, was dazugehört. Die obere Etage ist dann Thomas Müntzer, der Reformation, Bauernkrieg und Folgen der Reformation vorbehalten.
0: Mittlerweile gehört Stolberg zu den touristischen Top-Destinationen in Sachsen-Anhalt. Doch wie bringt man diese hohen Besucherzahlen mit einem sanften und nachhaltigen Tourismuskonzept zusammen? Ein Beispiel dafür ist in Stolberg das heutige Museum Alte Münze, das sich derzeit komplett im Umbau befindet. Angesichts des hohen Besucheraufkommens stellt man sich in Stolberg die Frage, wie diese Tourismusströme nachhaltig gelenkt werden können. Das Museum Alte Münze ist dafür ein gutes Beispiel.
1: Das Ganze wird kombiniert mit einer neuen, effizienten Lichtanlage, also Beleuchtung in den Etagen. Aber natürlich auch die Barrierefreiheit spielt eine ganz große Rolle. Wir werden mit virtuellen Mitteln sehr viel arbeiten und mit Hörstationen, sodass also das Museumserlebnis für jeden etwas ist.
0: Zurzeit wird im Museum in allen Räumlichkeiten hart gearbeitet. 3 Ausstellungsebenen müssen völlig neu gestaltet und umgebaut werden. Im Erdgeschoss wird es weiterhin die historische Münzwerkstatt geben. Im mittleren Bereich wird die Europastadt Stolberg den Besuchern die historische Fachwerkkunst näherbringen sowie ihre jahrhundertealte Bergbautradition vorstellen. Auf der 3. Ebene wird eine neue, aktuelle Thomas-Münzer-Ausstellung zu sehen sein. Denn im nächsten Jahr wird es viele Veranstaltungen und Ausstellungen in Sachsen-Anhalt anlässlich des 500-jährigen Jubiläums Deutscher Bauernkrieg geben. Als Geburtsort des Reformators wird Stolberg eine wichtige und gut besuchte Destination sein.
2: Ich denke, Thomas Müntzer hat hier eine große Bedeutung für die Region, denn er ist hier nicht nur aufgewachsen, er ist auch kurz vor dem Bauernkrieg 1522 hier in der Kirche gewesen und hat hier gepredigt. In einer Chronik heißt es, dass er viele Leute zum Nachdenken gebracht hat. Er hat auch an seine Stolberger ein Jahr später noch einen Brief geschrieben, wo er nochmal gemahnt hat, doch zu überlegen, was man jetzt tut. Und ich denke, dass Thomas Müntzer tief verwurzelt ist hier in der Region, was ja sich unter anderem darin ausdrückt, dass wir hier noch das Thomas-Müntzer-Haus in der Stadt haben. Wir sind hier an einem authentischen Ort. Und insofern haben wir jetzt natürlich auch die Aufgabe, im kommenden Jahr ihn entsprechend hier zu würdigen und werden hier eine neue Ausstellung im Museum aufbauen.
0: Bereits seit dem 13. Jahrhundert besitzt Stolberg das Münz- und Prägerecht, das damals viele Städte innehatten. Das Besondere an dem Harzort ist aber, dass die Münzwerkstatt auch heute noch komplett erhalten und funktionstüchtig ist. Um den Besuchern das alte Münzhandwerk näher zu bringen, sind einige Maschinen und Werkzeuge zu Vorführungszwecken nachgebaut worden. Jährlich werden hier heute noch Erinnerungsmedaillen geprägt.
3: Wir zeigen hier in der unteren Etage, die im Großen und Ganzen bei der Neuausrichtung auch so bleibt, eine historische Münzwerkstatt des 18. Jahrhunderts, denn die historische Münztechnik aus der Zeit hat sich hier erhalten und das ist eine Einmaligkeit in Europa.
0: Nicht nur im Inneren sind die Handwerker voll beschäftigt, sondern auch außen wird gegraben und gebaggert. Hier entstehen alte Terrassen neu, von Natursteinmauern umrandet. Später soll das Außengelände auch für Outdoor-Events genutzt werden.
1: Die Terrassen werden jetzt gerade wieder hergerichtet. Die Natursteinmauern werden neu aufgerichtet und das Ganze gehört zu diesem Areal der Museumshöfe, die man dann auch später mal nutzen kann für Beschäftigungen für Schüler oder Jugendgruppen, aber auch für kleinere Aufführungen, Sommerkino, andere Veranstaltungen. Diese Höfe können sich einreihen in bestimmte Feste hier in der Stadt, wo man zum Beispiel das Histörchen, wo verschiedene Höfe geöffnet werden, die dann bespielt werden mit Händlern, Handwerkern und Angeboten. Und so soll das Areal eben hinter diesen beiden Fachwerkhäusern Museum Alte Münze und Niedergasse 17 eben wieder entstehen und auch genutzt werden.
0: Nicht nur der berühmteste Stolberger und Revolutionär Thomas Münzer wird spätestens im nächsten Jahr zu seinem Jubiläum für Besucherrekorde sorgen, sondern auch die Alte Münze, die mit ihren neu gestalteten Ausstellungsräumen für großen Andrang in der historischen Erlebnisdestination Stolberg sorgen wird. Und das dann auch mit Nachhaltigkeit auf allen Gebieten.

0: Gelungene Integrationsveranstaltung. Afro-Nachbarschaftsfestival wird gefeiert.
1: Begegnung, Kultur und Lebensfreude standen am 25. Juni im Dessauer Stadtpark im Vordergrund. Dort fand nämlich ein Nachbarschaftsfest der besonderen Art statt. Gemeinsam mit der Stadt Dessau, der Hochschule Anhalt und weiteren Partnern hatte die Afro-Community unter dem Motto »Ein Stadtpark, eine Welt« zu dem Fest eingeladen.
2: Ja, heute wir haben verschiedene afrikanische Musik, die sind aus Leipzig und Gora und gibt auch eine Band, Live-Band aus Leipzig, die wurden ein bisschen Gora und Gitarre alles heute spielen, ja.
3: Auf jeden Fall Essen ist dabei, Trinken ist dabei. Alle, die Solidarität mitbringen, die sind herzlich willkommen. Und genauso Integration bereit, sich integrieren wollen, die genau vorbeikommen. Ja.
1: Dessau-Roßlau ist die Heimat einer großen afrikanischen Gemeinschaft. Um ihre vielfältigen Kulturen, Traditionen und Bräuche sichtbar zu machen und den interkulturellen Austausch zu fördern, findet seit 2024 das Afrikanische Festival statt. Die Veranstaltung bringt Menschen unterschiedlicher Herkunft zusammen. Amadi Injai lebt seit 23 Jahren in Deutschland, ist der Imam der islamischen Gemeinde Dessau und engagiert sich mit großer Leidenschaft für das Festival. Bereits zum dritten Mal organisiert er das Fest und setzt sich dafür ein, die afrikanische Kultur einem breiten Publikum näher zu bringen.
2: Ja, das Fest geht schon seit 2 Jahren und das ist das dritte Jahr. Und das nur, das, weil wir haben gesehen in dieser Stadt, dass die Afrikaner wenig machen in dieser Stadt. Und unsere Ansicht in dieser Stadt ist ein bisschen so, das wollen wir zeigen, die Leute, dass wir sind nicht so. Und wie ist anders, die muss auch uns kennenlernen, da wir alles zusammen leben können. Es kommen viele Leute, aber jetzt wir haben nochmal, weil immer haben wir unseren Titel Afro-Festival. Aber dieses Jahr haben wir ein bisschen geändert, haben wir Afro-Nachbarschaft. Genau, wir haben viele Flyer verteilt in die Briefkasten und haben wir viele Leute eingeladen. Deutsche oder Nicht-Deutsche, alles Araber, alles haben wir eingeladen.
3: Also für mich, das ist wirklich ganz wichtig für uns, nicht nur wegen Integration, sondern für uns einander. Wir müssen einander unterstützen. Wir müssen auch für einander da sein. Und das sieht man eigentlich bei den anderen, zum Beispiel die Araber, wenn die herkommen, die haben sofort Hilfe, die haben sofort Unterstützung. Und das hat ein bisschen bei uns sowas gefehlt. Und jetzt, deswegen meinen wir genau so, diese Veranstaltung und solche Sachen zu vermeiden.
1: Die Begegnung zwischen verschiedenen Kulturen ist besonders wertvoll, wenn Menschen Tür an Tür leben und ihren Alltag miteinander teilen. Ein gemeinsames Fest bietet dafür den idealen Rahmen für Austausch, gegenseitiges Kennenlernen und neue Freundschaften. Mitreißende Musik, kulinarische Spezialitäten, Sportangebote für Kinder und künstlerische Mitmachaktionen brachten die Besucher näher zusammen.
3: Für mich wichtig wäre, dass wir auch uns wohlfühlen. Also das gehört zur Integration und auch Deutsch reden. Das, ja, ich versuche da, ja. Und auch, dass wir nicht vergessen, woher wir kommen, obwohl wir hier auch sind. Wir gehören auch zu, woher wir kommen. Das ist für mich auch wichtig.
2: Ja, ist für uns in Zukunft, dass wir noch viele Nachbarschaften kommen kann und uns kennenzulernen, und weil wir wollen nur zusammen in Frieden leben und Toleranz und Akzeptanz, das wollen wir. Das ist unser Wunsch in der Zukunft. Ja.
1: Im Stadtpark wurde auch in diesem Sommer wieder gezeigt, wie bereichernd kulturelle Vielfalt sein kann. Auch im kommenden Jahr heißt es wieder in Dessau-Roßlau, gemeinsam feiern, tanzen, Kulinarik genießen und die Vielfalt Afrikas erleben.

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0: Am Freitagvormittag wird es teils sonnig bei Temperaturen um 18 Grad. Zum Mittag hin bleibt es sonnig und es weht ein kräftiger, böiger Wind aus Nordwesten. Der Abend bleibt ebenfalls teils sonnig bei Temperaturen um 19 Grad. In der Nacht wird es wechselnd bewölkt mit einem leichten Wind aus Westen. Am Samstag bleibt es sonnig und es werden Temperaturen um 26 Grad erwartet.
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2: Pilotprojekt für Bürgerarbeit. Wer arbeiten kann, soll auch mit anpacken.
3: Während einer Pressekonferenz in Sangerhausen informierten Vertreter des Landkreises, der Agentur für Arbeit und des Jobcenters Mansfeld-Südharz über das Pilotprojekt

0: Bürgerarbeit, das jetzt im Landkreis startet und damit das erste seiner Art im Land Sachsen-Anhalt ist. Bürgerarbeit heißt aktivieren durch Fordern und soll auch langjährige Bezieher von Bürgergeld wieder in Beschäftigung bringen. Grundlage dafür ist eine Gesetzesänderung durch den Bund. Darin heißt es salopp gesagt, wer arbeiten kann, der soll auch mit anpacken. Seit dem 1. Juli diesen Jahres gibt es die Möglichkeit, dies auch einzufordern. Mit Konsequenzen für diejenigen, die sich verweigern, sagte Landrat André Schröder und nannte auch die für den Landkreis relevanten Zahlen.
1: Wir haben ja bei den Leistungen, die Erwerbsfähige beziehen aus dem Jobcenter. Wenn wir kranke Fachkräfte, die vermittlungsfähig oder in der Weiterbildung, wenn wir das alles abziehen, 4.600, dann nach dem Asylbewerberleistungsgesetz 200, die wir sofort aktivieren könnten für Arbeitsgelegenheiten, nicht für die Jobvermittlung, wo es Vermittlungshemmnisse gibt, kein Führerschein, wie auch immer. Aber für Arbeitsgelegenheiten ist das Potenzial mit 4.800 gesagt, Arbeitsgelegenheiten in diesem Jahr 300 plus X, das soll sich jetzt erhöhen. Und vielleicht noch eine andere Zahl, mit Zahlen kann man in diesem Bereich alle erschlagen, aber ich will es nur mal, dass man eine politische Verantwortung spürt für das Thema. Herr Hanschow hat ausgeführt, das sind 122 Millionen Euro, die das Jobcenter verteilt, jedes Jahr in diesem Landkreis, für Hilfen zum Lebensunterhalt, für die Kosten der Unterkunft, für alles Mögliche zur Grundsicherung. 122 Millionen auf einen Einwohnerbestand von 129.000 heißt roundabout eine Steuerlast pro Einwohner vom Baby bis zum Kreis von 900 Euro für die Mansfeld-Südharzer. Nur für die Leistungen des Jobcenters jedes Jahr. Und dann zu sagen, wer das macht und berechtigt Anspruch hat, der muss auch in der Lage sein, entsprechend seiner Möglichkeiten auch zu helfen. Und da sehen wir die Arbeitsgelegenheiten, Vorrang für die Jobvermittlung, Weiterbildung, das hat alles Vorrang. Aber diejenigen, die dann noch bleiben, und das Potenzial ist beträchtlich, sind mehrere Tausend, zu sagen, dann müssen sie der Gemeinschaft was geben, dann müssen sie für den Verein was machen, für eine Kommune was machen, für eine Schule, für einen Sportverein, für eine Kita, für einen Friedhof, wie auch immer, und da etwas tun. Das ist sozusagen die Idee, dass das aktiviert, dass das Struktur in den Tag bringt, dass man auch einen Wecker klingelt, dann aufsteht und diese Dinge wieder zuführt.
0: Ausdrücklich unterstützt wird das Pilotprojekt Bürgerarbeit auch von Ministerpräsident Sven Schulze, der während der Pressekonferenz anwesend war und betonte, dass er das Projekt als Vorbild für Sachsen-Anhalt etablieren möchte.
2: Ich sage Ihnen aber auch, das ist gar nicht mein Hauptanliegen, hier irgendjemanden in irgendeiner Weise bloßstellen zu wollen und zu sagen, du bist jetzt aber mal dran und musst arbeiten, sondern es geht um eine ganz andere Thematik. Der André Schröder hat es gerade gesagt, es gibt hier über 4.000 allein im Landkreis Mansfeld-Südharz, 4.000 Menschen, die theoretisch zur Verfügung stehen. Das sind nicht alles Menschen, die morgen sofort in eine reguläre Arbeit kommen können. Das sind im Moment leider Gottes die wenigsten. Also wenn es die Möglichkeiten gibt, jemanden in eine Arbeit hineinzubekommen, und ich habe mir das gerade zeigen lassen, dass es hier knapp 1.000 offene Stellen aktuell nur bei Ihnen gemeldet gibt. Da sind ja noch mal einige dabei, die bei Ihnen noch gar nicht gemeldet sind. Es gibt also auch in der jetzigen Zeit hier im Mansfeld-Südharz viele offene Stellen. Aber wenn man sich komplett am Ende verweigert, dann gibt es halt auch die Möglichkeit jetzt der Leistungsminderung, die es vorher so in diesem Umfang zumindest in dieser Möglichkeit nicht gab. Oder das ist auch, das muss man auch ehrlicherweise sagen, es gibt natürlich auch die Möglichkeit, dass sich jemand komplett vom System abmeldet. Es gibt ja keinen Zwang der Arbeit in Deutschland.
0: Im Anschluss besuchte der Ministerpräsident gemeinsam mit den Vertretern des Landkreises, der Arbeitsagentur und des Jobcenters Mansfeld-Südharz sowie den Pressevertretern das Projekt Wiederwert der GFM GmbH in Sangerhausen. Seit dem 1. Juni bereiten dort langzeitarbeitslose Menschen gebrauchte Alltagsgegenstände für gemeinnützige Einrichtungen auf und werden so im Rahmen einer Arbeitsgelegenheit schrittweise wieder an Beschäftigung herangeführt. Sven Schulze zeigte sich begeistert, wie Bürgerarbeit in der Praxis funktionieren kann und bedankte sich beim Landkreis Mansfeld-Südharz, dass dieser bei dem wichtigen Vorhaben Verantwortung übernimmt und als erste Pilotregion vorangeht. Und während der CDU-Mann, der sich im Wahlkampf befindet, die Fragen eines Kamerateams vom Bayerischen Rundfunk beantwortete, berichtete Thomas Hanschuh, Geschäftsführer des Jobcenters Mansfeld-Südharz, wie das Projekt konkret umgesetzt wird.
3: Wir haben 60 Kunden identifiziert, denen wir ein individuelles Unterstützungsprogramm

0: gelassen. Wir haben einfach unsere Integrationsfachkräfte gefragt. Welche Kunden bedürfen Unterstützung? Welche Kunden sind grundsätzlich in der Lage, brauchen aber einen Anstoß?
1: Ob und wie das funktioniert, bleibt zunächst noch offen und wird sich zeigen. Eine erste gemeinsame Auswertung ist für November 2026 geplant.

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0: Am Freitagvormittag wird es teils sonnig bei Temperaturen um 18 Grad. Zum Mittag hin bleibt es sonnig und es weht ein kräftiger, böiger Wind aus Nordwesten. Der Abend bleibt ebenfalls teils sonnig bei Temperaturen um 19 Grad. In der Nacht wird es wechselnd bewölkt mit einem leichten Wind aus Westen. Am Samstag bleibt es sonnig und es werden Temperaturen um 26 Grad erwartet.
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2: Buga in Dessau. Planungsphase geht voran.
3: 9 Jahre dauert es noch, bis die Bundesgartenschau in Dessau-Roßlau stattfinden soll. Doch die Planungen für das Mega-Event sind schon im vollen Gange. In der Stadtratssitzung vom 1. Juli war die Buga ebenfalls ein wichtiges Thema. Oberbürgermeister Dr. Robert Reck informierte zunächst über den aktuellen Stand.
4: Ein wichtiger Meilenstein wurde am 2. Juni 2026 gelegt mit der konstituierenden Sitzung der Bundesgartenschau Dessau-Roßlau 2035 GmbH, dem Aufsichtsrat im Besonderen. In dieser Sitzung wurde der Wirtschaftsplan für das Jahr 2026 beschlossen, der auch Teil der heutigen Beschlussvorlagen auf dieser Stadtratssitzung sind. Der Wirtschaftsplan

0: Plan ermöglicht, die Gesellschaft ins Arbeiten zu kommen und erste Schritte zu gehen. Ich möchte an dieser Stelle kurz die aktuellen Arbeitsstände darstellen und über die Investitionsplanung informieren. Wir haben ja zwei Handlungsfelder. Das eine sind die Mosaike, also die Entwicklung der Park- und Gartenanlagen, der Grünflächen und die Fugen, die Verbindungen zwischen den einzelnen Standorten, einschließlich der Gestaltung der städtischen Straßen und Freiräume. Nach der Sommerpause werden diese Überlegungen in einer Beschlussvorlage, die wir Ihnen ja bereits angekündigt hat, in den Ausschüssen unseres Stadtrats, insbesondere natürlich auch im Bauausschuss, präsentiert und auch hier dem Stadtrat zur Beratung und Entscheidung vorgelegt. Gestalt nimmt auch die künftige Arbeitsstruktur des Buger Vorbereitungsprozesses an. Ich hatte über die Gründung der GmbH gesprochen und die drei Innovationswerkstätten. Auch darüber wurde schon informiert. Mosaike, Fugen und Kommunikation haben jetzt stattgefunden. Es schließen sich dann freiraumplanerische Wettbewerbe an.
1: Danach wurde Thomas Piszek als Mitglied des Aufsichtsrates der Buga Dessau-Roßlau 2035 GmbH abberufen und Marco Egelkraut als Mitglied in den Aufsichtsrat entsendet und bestellt. In zwei Beschlussvorlagen ging es dann noch um konkrete Buga-Maßnahmen. Zum einen war die Umgestaltung der Kreuzung Katholische Kirche und Teichstraße ein Thema. Hierbei wurde über eine Genehmigung einer überplanmäßigen Verpflichtungsermächtigung in Höhe von 1.070.000 Euro abgestimmt, was für Diskussionen sorgte.
2: Es geht um die grundsätzliche Frage, welche Stadt wir uns künftig überhaupt noch leisten können. Denn zwischen dem, was sich unsere Stadt leisten kann und dem, was sie sich leistet, klafft inzwischen eine immer größere Lücke. Das Landesverwaltungsamt hat uns unmissverständlich erklärt, dass die dauerhafte Leistungsfähigkeit unserer Stadt gefährdet ist. Es fordert Ausgabendisziplin, Konsolidierung und eine kritische Überprüfung freiwilliger Leistungen. Was machen wir stattdessen? Wir beschließen eine Buga-Maßnahme nach der anderen. Jede einzelne Maßnahme wird für sich betrachtet begründet. Doch niemand spricht mehr über die Summe dieser Entscheidungen. Und genau darin liegt das eigentliche Problem. Mit jedem weiteren Beschluss wächst das Gesamtprojekt. Mit jedem weiteren Beschluss steigen die Folgekosten. Mit jedem weiteren Beschluss binden wir Haushaltsmittel für viele Jahre. Und irgendwann gibt es kein Zurück mehr. Wir müssen uns ehrlich fragen, bestimmt heute noch der tatsächliche Bedarf unserer Stadt, unserer Investitionen oder bestimmt inzwischen die Buga, welche Projekte Vorrang haben?
3: Am Montag war ja im Bauhausmuseum eine öffentliche Veranstaltung zur Offenlage des INSEC. Wäre dort ein Vertreter der AfD gewesen, ich war dort, dann hätte die AfD oder Mitglieder der AfD-Fraktion auf jeden Fall zur Kenntnis nehmen können, dass sowohl die Wohnungswirtschaft als auch andere Wirtschaftsunternehmen dieser Stadt händeringend dafür plädieren, die Buga nicht zu zerreden, weil es eine absolute Chance für unsere Stadt ist, nicht nur die Infrastruktur zu entwickeln, sondern auch Zuzug zu erzeugen in unserer Stadt und das Wohl unserer Stadt zu mehren.
4: Das Landesverwaltungsamt hat auch deutlich gesagt, dass wir an der Buga festhalten sollten, weil sie eine Chance für unsere Stadt ist und den Fördergrad bei vielen Projekten erhöht, wodurch wir den kommunalen Haushalt entlasten können und uns anderen Projekten widmen können. Dieses Buga-Label ist eigentlich ein Gewinn in dem Moment, denn wir können wesentlich mehr in wesentlich kürzerer Zeit umsetzen, als wie es eigentlich geplant war. Der Kreisverkehr ist lange beschlossen. Und auch an der Stelle allein das Buga-Label raufzusetzen, vereinfacht dieses Projekt. Und dieser Kreisverkehr war auch schon lange vor der Buga Thema. Und ich dächte auch, dass wir die Beschlussfassung lange vor der Buga schon vorgenommen haben.
5: Herr Diedering, vor 10 Minuten, davon einer halben Stunde, diskutieren wir über die Anhalt-Arena. Und Sie halten eine flammende Rede, wie wichtig es ist, eine Machbarkeitsstudie für eine Halle zu machen, die uns 20, 25 Millionen Euro kostet, weil Ihnen das Projekt gefällt. Jetzt kommt ein Projekt durch die Buga drauf, es gefällt Ihnen nicht. Und dann reden Sie vom Haushalt und was wir uns nicht alles leisten können. Sie machen eine Politik, das ist wie Kabarett. Vielen Dank.
1: Die Vorlage wurde mit 39 Ja, 3 Nein-Stimmen sowie einer Enthaltung beschlossen. In einer weiteren Buga-Beschlussvorlage ging es um die Interessensbekundung zur Teilnahme am Bundesprogramm Anpassung urbaner und ländlicher Räume an den Klimawandel. Konkret geht es dabei um Klimaanpassungsmaßnahmen im Schillerpark in Höhe von 3 Millionen Euro mit einem Eigenanteil von 300.000 Euro.
6: Es ist nicht nur die Funktionalität des Parkes als soziales, ökologisches etc. Element, sondern es wird deutlich, dass wir teilweise in der Qualität der Reparatur historischer Strukturen unserer Stadt an der Stelle ein Stück vorankommen. Im Schillerpark wird es eine zeitgemäße entsprechende Aufarbeitung geben mit bemerkenswerter Entwicklung, die sowohl die Qualität der Lebensqualität im Quartier, aber auch der Aktivität und nicht zuletzt eine erhebliche Aufwertung unserer Stadt erfahren lässt. Und hier geht es darum, langjährige Defizite der Stadtentwicklung über eine mögliche Bezuschussung der Buga nun endlich umzusetzen, wofür wir lange geträumt haben.
7: Inhaltlich freue ich mich über die Vorlage und werde natürlich auch zustimmen, kann aber nicht umhin, trotzdem meinen Unmut hier kundzutun. Wir haben einen Ausschuss für Stadtentwicklung, Bauen, Stadtgrün und Mobilität, der nach momentaner Beschlusslage auch unser Buga-Ausschuss ist. Das sind, wenn man sich allein die sozusagen den Titel der Vorlage anschaut, sind das 5 gute Gründe, warum diese Vorlage unbedingt im Bauausschuss hätte vorbehandelt werden müssen. Natürlich werde ich das jetzt nicht irgendwie offiziell beanstanden, aber ich möchte doch sehr darum bitten, dass das zukünftig nicht so gehandhabt wird.
8: Die Kurzfristigkeit der Fördermittelprogramme ist zum Weinen, um es nicht anders zu nennen. Wir haben jetzt mit Hängen und Würgen und mit dem guten Willen des Referats Stadtgrün diesen Antrag jetzt auf den Weg gebracht. Er bedarf wieder eines Stadtratsbeschlusses. Ich nehme, Herr Brosowski, auch Ihren Hinweis sehr gerne auf. Wir hätten das so tun können. Ich bitte dafür um Entschuldigung. Es geht jetzt nur um, dass wir uns beteiligen an dem Interessenbekundungsverfahren und wir würden dann natürlich die inhaltlichen Dinge sehr gerne hier auch vorstellen.
1: Die Vorlage wurde mit 42 Ja und einer Nein-Stimme beschlossen. Eine letzte Beschlussvorlage kam dann vom fraktionslosen Stadtratsmitglied Paul Nolte. Dabei ging es darum, dass der Oberbürgermeister ab der folgenden Sitzung regelmäßig zum Umsetzungsstand der Buga-Maßnahmen berichten soll.
9: Bisher war die Kommunikation der Verwaltung zum Thema Bundesgartenschau eher lückenhaft. Das haben wir auch schon öfter kritisiert. Mit meiner Beschlussvorlage möchte ich letzten Endes erreichen, dass wir uns in jeder Sitzung einmal zumindest kurz über den aktuellen Stand informieren können, dass eine gewisse stetige Kommunikation stattfindet, auch uns und den Bürger, Bürgerinnen gegenüber.
10: Ich halte diese Beschlussvorlage nicht für gut und bitte da eigentlich nicht zuzustimmen, weil wir brauchen keine zusätzlichen Informationen. Wir haben eine sehr umfängliche Tagesordnung, das haben wir die letzten Stadtratssitzungen gesehen, dass wir teilweise wirklich Probleme hatten, das bis zum Ende zu schaffen. Und ich denke, wir sind immer noch 9 Jahre vor der eigentlichen Durchführung der Buga. Wir sind ausreichend informiert. Viele andere Städte planen diese Buga 3, 4, 5 Jahre erst vorher und sind auch in der Lage, das umzusetzen. Und wir sind in der Anfangsphase und wir sind durch die Beschlussvorlagen wirklich gut informiert.
11: Das Kabarett der AfD geht weiter. Sie haben es echt in den letzten Jahren nicht verstanden, was die Buga für uns bedeutet. Sie haben nicht verstanden, dass das größte Projekt, das größte Infrastrukturprojekt dieser Stadt seit Jahrzehnten ist. Und Sie haben nicht verstanden, was diese Beschlussvorlage aussagt. Sie sagt aus, dass in dem Gremium, dem wichtigsten kommunalen Gremium in dieser Stadt, die Themen besprochen werden, die für diese Stadt elementar sind. Und das ist die Buga die nächsten 10 Jahre. Ganz einfach.
12: Es muss möglich sein, dass dieser Stadtrat, der sich nicht so homogen zusammensetzt, eine Information erhält, die alle Mitglieder dieses Rates auf einen einheitlichen Informationsstand versetzt. Und das sage ich als bekennender Buga-Kritiker. Also wirklich, glauben Sie mir, ich möchte mehr Informationen, um genauer zu wissen, wo das kommunale Geld hingeht.
1: 33 Stadträte stimmten für die Vorlage von Paul Nolte, 9 dagegen und einer enthielt sich. Damit wurde diese so angenommen und in den kommenden Stadtratssitzungen wird es beim Bericht des Oberbürgermeisters den neuen Unterpunkt Informationen zur Buga geben.

0: Es sind wohl die berühmtesten Worte von Hans-Dietrich Genscher, die am 30. September 1989 im Jubel hunderter DDR-Flüchtlinge untergehen. Und diese Worte sind es auch, die für viele Menschen der erste Schritt zur Grenzöffnung zwischen den beiden deutschen Staaten waren. Nur ein Jahr später ist Deutschland wieder vereinigt. Und auch 30 Jahre danach denkt man gerade auch in Halle gerne an den damaligen Außenminister zurück. Und man möchte ihn ehren. Zwar gibt es bereits den Hans-Dietrich-Genscher-Platz und auch die Schule des gebürtigen Reideburgers ist nach ihm benannt, doch es fehlt noch etwas. Zumindest nach Ansicht des Freundeskreis Hans-Dietrich Genscher, der seinen Sitz im Geburtshaus des Politikers hat. Am Freitag gab der Freundeskreis bekannt, einen neuen Vorstoß zur Umbenennung des Flughafens Leipzig-Halle zu wagen.
1: Ja, der Flughafen Halle-Leipzig, ist man als Hallenser immer sehr schnell intuitiv geneigt zu sagen, Leipzig-Halle muss Hans-Dietrich Genscher Flughafen heißen. Hans-Dietrich Genscher ist ein großartiger, der Außenminister gewesen, der uns die Freiheit wieder geschenkt hat. Und ich sag mal, ohne die friedlichen Demonstrationen, ohne die Ostdeutschen wäre die Mauer nicht gefallen. Aber man musste die deutsche Einheit auch politisch vollenden. Und es brauchte kluge Köpfe, die diese politische Vollendung auch auf den Weg brachten. Mit dem 2+4-Vertrag war es unter anderem Hans-Dietrich Genscher, der dafür sorgte, dass unsere Nachbarn in Europa auch dafür waren und der 2+4-Vertrag ratifiziert werden konnte.
0: Gründe, den Flughafen nach ihm zu benennen, gibt es viele. So sind alle großen Flughäfen in Deutschland nach Politikern benannt. Und was würde zu einem vielfliegenden Außenminister wohl besser passen als ein Flughafen?
2: Hans-Dietrich Genscher ist für mich der Weltpolitiker, weil das gibt, glaube ich, niemanden auf dieser Welt, der so viel geflogen ist wie Hans-Dietrich Genscher. Ja, da gibt es ja die beiden Mütze, zwei Flugzeuge treffen sich, wir sitzen in einem Flugzeug, Hans-Dietrich Genscher und den anderen natürlich auch Hans-Dietrich Genscher. Ja. Und es gibt für mich nichts Zutreffenderes, um diese großartige Persönlichkeit ja auch langfristig zu würdigen, ja, als den Flughafen Leipzig-Halle ja auch mit dem Namen Hans-Dietrich Genscher ja zu versehen und ihnen den Namen zu verleihen.
0: Doch Hans-Dietrich Genscher verbindet halt auch noch viel mehr mit der Region um Halle.
2: Er ist Hallenser. Ja, er ist hier in der Region geboren. Er ist hier in der Region aufgewachsen. Er hat sich immer eng mit dieser Region verbunden gefühlt und hat besonders nach der deutschen Wiedervereinigung unendlich viel geleistet für die Entwicklung dieser Region.
0: Und so hat es während seiner Rede in der Prager Botschaft wohl auch niemanden verwundert, dass der Staatsmann einen besonderen Gruß in die Heimat schickte.
3: Sie werden mir erlauben, dass ich den unter Ihnen befindlichen Hallensern einen besonderen Gruß schicke.
0: Inzwischen gibt es sogar prominente Unterstützer, die sich für eine Umbenennung des Flughafens stark machen.
4: In Halle geboren und am Ende Bürger von Nordrhein-Westfalen in Wachtberg in der Nähe von Bonn. Er hatte eine menschliche Sprache, er hatte die Erfahrung aus dem Osten im Westen umgesetzt und deshalb war er der richtige Mensch, am 30. September 1989 die Botschaft von der Freiheit auf dem Balkon in Prag zu sprechen.
5: Hans-Dietrich Genscher ist seinerzeit gegen den ausdrücklichen Rat seiner Ärzte und trotz erheblicher Herzrhythmusstörungen um die Welt geflogen, um in Washington, Moskau, Paris und London den Alliierten diplomatisch die Zustimmung zur Wiedervereinigung abzuringen. Wem, wenn nicht ihm, sollte die Ehre gebühren, den Flughafen Leipzig-Halle mit dem Namen eines Mannes zu schmücken, der sich über Jahrzehnte hinweg um sein Vaterland so verdient gemacht hat.
0: Und auch Oberbürgermeister Bernd Wiegand scheint einem Gedanken an den Genscher Flughafen nicht abgeneigt.
6: Ja, der Aufsichtsrat der Flughafen GmbH hat ja vor 3 Jahren darüber befunden und dieses Anliegen abgelehnt. Und es ist jetzt dann auch wieder an die Zeit, dieses Thema dann auch dort vorzubringen. Da bin ich gern bereit zu, wenn der geeignete Zeitpunkt gekommen ist.
0: Doch auch wenn eine Umbenennung noch auf sich warten lässt, wird Hans-Dietrich Genscher von den Menschen nicht vergessen. Fast jeder kann sich auch heute noch daran erinnern, wie er den berühmten Satz von Prag damals erlebte.
1: Der Satz heißt, liebe Landsleute, wir sind gekommen, um Ihnen mitzuteilen, dass heute Ihre Ausreise in die Bundesrepublik Deutschland möglich geworden ist. Ich habe damals diesen Satz vor dem Fernseher in den Nachrichten gehört und fand es unfassbar. Ich war selber unfassbar glücklich, obwohl ich nicht in der Botschaft war. Man konnte es ja kaum glauben, was da passierte. Aber es war das Gefühl, es passiert noch mehr. Es ist wieder möglich geworden, dass ich nicht nur die Tore für die DDR-Flüchtlinge in der Botschaft in Prag öffnen, das war ja am 30. September, sondern dass sich auch für alle Ostdeutschen, für die DDR-Bürger wieder die Tore in die Freiheit öffnen. Und so ist es ja dann auch gekommen.
7: Ja, ich war damals noch ziemlich klein. Ich kann mich dunkel daran erinnern, dass es im Fernsehen kam und danach war eine euphorische Stimmung. Bald fiel die Mauer und wir sind zum ersten Mal in den Westen gefahren und so. In den Schulklassen war kaum jemand da zu dieser Zeit. Man bekam 100 D-Mark Begrüßungsgeld damals. Das sind so die Erinnerungen, die ich spontan habe daran.
8: Das war was eigentlich Unbegreifliches, was er gesagt hat. Gerade für die Ostdeutschen, die konnten es eigentlich so gar nicht so, sag ich mal, realisieren oder glauben. Weil ich bin 58 geboren, man kannte es gar nicht anders, das war halt so. Das war für uns damals, der sogenannte Westen war für uns eigentlich unerreichbar im Normalfall. Und deswegen hat man das angehört, man hat irgendwo innerlich zusammengezuckt, aber ehrlich gesagt, ich konnte damit so richtig noch nichts anfangen, weil das ist nicht so richtig bis ins Gehirn gegangen, sage ich mal.
9: Da war ich dabei.
10: Sie waren dabei?
9: Ja, Gänsehaut pur, kann ich nur sagen. Es ging uns durch Mark und Bein. Ja, und wir sind übergesiedelt zu meinem Schwiegervater in die Bundesrepublik an dem Tag über Ungarn.
11: Es läuft mir dann immer noch kalt durch den Rücken runter, weil ich komme aus Westdeutschland und wir haben ja die Dinge ja dort auch mitbekommen, was plötzlich da in der DDR passiert ist mit den Montagsdemonstrationen. Die sind ja letztendlich vom Westfernsehen ja wieder dort bekannt geworden. Und dann kam dann halt die Rede von der Prager Botschaft. Aber den Schluss hat man ja nicht mitgekriegt, aber man wusste ja schon, was dabei rauskam. Und dieser Jubel und die Erleichterung, die dann nicht nur bei den Menschen, die dort waren, war. Und es hat eine Menge Hoffnung gegeben in dem Augenblick, weil ganz ehrlich, die Wiedervereinigung, ich war 2 Jahre vorher als 16-Jähriger in Ostdeutschland mal auf einer Klassenfahrt in Berlin, hätte ich nie gedacht, dass überhaupt sowas auch in Kürze stattfinden könnte.
0: Zum Tag der Deutschen Einheit ist das Geburtshaus Genschers in Reideburg geöffnet. Beginnend in seinem Geburtszimmer können sich die Besucher ein umfassendes Bild des ehemaligen Politikers und seiner Liebe zu Halle machen.

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0: Am Freitagvormittag wird es teils sonnig bei Temperaturen um 18 Grad. Zum Mittag hin bleibt es sonnig und es weht ein kräftiger, böiger Wind aus Nordwesten. Der Abend bleibt ebenfalls teils sonnig bei Temperaturen um 19 Grad. In der Nacht wird es wechselnd bewölkt mit einem leichten Wind aus Westen. Am Samstag bleibt es sonnig und es werden Temperaturen um 26 Grad erwartet.
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2: Jedes Jahr besuchen weit über 300.000 Touristen die historische Europastadt Stolberg im Harz. Bekannt ist die kleine Ortschaft durch seine über 450 alten Fachwerkhäuser, von denen die meisten noch im Original erhalten sind. Viele von ihnen sind bereits mehr als 500 Jahre alt. Heute ist der 1.300 Einwohner große Ort einer der wichtigsten touristischen Destinationen in Sachsen-Anhalt. Auch weil einer der berühmtesten Reformatoren der Welt hier im Jahr 1489 geboren wurde, Thomas Müntzer. Der bekannteste Einwohner Stolbergs führt den Bauernaufstand vor 500 Jahren an, der 1525 blutig niedergeschlagen wurde. In der heutigen Kulturkirche St. Martini predigte Müntzer 1522 genauso wie Martin Luther drei Jahre später zum Osterfest. Heute gibt es in und um Stolberg für Besucher zahlreiche Hotels und Pensionen sowie viele Wanderwege, Ausflugsmöglichkeiten und Ziele. Für die meisten Touristen der kleinen Harzstadt führt daher der erste Weg in das Tourismusbüro mitten in der Innenstadt. Hier steht das historische Fachwerkhaus Alte Münze.
3: Das Renaissance-Fachwerkhaus, welches das Museum Alte Münze beherbergt, ist mit eines der ältesten Gebäude hier in der Stadt 1535 erbaut. Und wir sind jetzt dabei, das Museum umzugestalten. Im Erdgeschoss verbleibt die Münzwerkstatt, die historische Münzwerkstatt, die einmalig ist im europäischen Raum, kann man sagen. Einmalig vollständig erhalten. In der mittleren Etage wird eine neue Ausstellung entstehen vom Erz zur Münze. Zeigt auch die Münzstätten im Harz, Alltag eines Münzmeisters und alles, was dazugehört. Die obere Etage ist dann Thomas Müntzer, der Reformation, Bauernkrieg und Folgen der Reformation vorbehalten.
2: Mittlerweile gehört Stolberg zu den touristischen Top-Destinationen in Sachsen-Anhalt. Doch wie bringt man diese hohen Besucherzahlen mit einem sanften und nachhaltigen Tourismuskonzept zusammen? Ein Beispiel dafür ist in Stolberg das heutige Museum Alte Münze, das sich derzeit komplett im Umbau befindet. Angesichts des hohen Besucheraufkommens stellt man sich in Stolberg die Frage, wie diese Tourismusströme nachhaltig gelenkt werden können. Das Museum Alte Münze ist dafür ein gutes Beispiel.
3: Das Ganze wird kombiniert mit einer neuen, effizienten Lichtanlage, also Beleuchtung in den Etagen. Aber natürlich auch die Barrierefreiheit spielt eine ganz große Rolle. Wir werden mit virtuellen Mitteln sehr viel arbeiten und mit Hörstationen, sodass also das Museumserlebnis für jeden etwas ist.
2: Zurzeit wird im Museum in allen Räumlichkeiten hart gearbeitet. Drei Ausstellungsebenen müssen völlig neu gestaltet und umgebaut werden. Im Erdgeschoss wird es weiterhin die historische Münzwerkstatt geben. Im mittleren Bereich wird die Europastadt Stolberg den Besuchern die historische Fachwerkkunst näher bringen, sowie ihre jahrhundertealte Bergbautradition vorstellen. Auf der dritten Ebene wird eine neue, aktuelle Thomas-Münzer-Ausstellung zu sehen sein. Denn im nächsten Jahr wird es viele Veranstaltungen und Ausstellungen in Sachsen-Anhalt anlässlich des 500-jährigen Jubiläums Deutscher Bauernkrieg geben. Als Geburtsort des Reformators wird Stolberg eine wichtige und gut besuchte Destination sein.
4: Ich denke, Thomas Müntzer hat hier eine große Bedeutung für die Region, denn er ist hier nicht nur aufgewachsen, er ist auch kurz vor dem Bauernkrieg 1522 hier in der Kirche gewesen und hat hier gepredigt. In einer Chronik heißt es, dass er viele Leute zum Nachdenken gebracht hat. Er hat auch an seine Stolberger ein Jahr später noch einen Brief geschrieben, wo er nochmal gemahnt hat, doch zu überlegen, was man jetzt tut. Und ich denke, dass Thomas Müntzer tief verwurzelt ist hier in der Region, was ja sich unter anderem darin ausdrückt, dass wir hier noch das Thomas-Münzer-Haus in der Stadt haben. Wir sind hier an einem authentischen Ort. Und insofern haben wir jetzt natürlich auch die Aufgabe, im kommenden Jahr ihn entsprechend hier zu würdigen und werden hier eine neue Ausstellung im Museum aufbauen.
2: Bereits seit dem 13. Jahrhundert besetzt Stolberg das Münz- und Prägerecht, das damals viele Städte innehatten. Das Besondere an dem Harzort ist aber, dass die Münzwerkstatt auch heute noch komplett erhalten und funktionstüchtig ist. Um den Besuchern das alte Münzhandwerk näher zu bringen, sind einige Maschinen und Werkzeuge zu Vorführungszwecken nachgebaut worden. Jährlich werden hier heute noch Erinnerungsmedaillen geprägt.
5: Wir zeigen hier in der unteren Etage, die im Großen und Ganzen bei der Neuausrichtung auch so bleibt, eine historische Münzwerkstatt des 18. Jahrhunderts. Denn die historische Münztechnik aus der Zeit hat sich hier erhalten und das ist eine Einmaligkeit in Europa.
2: Nicht nur im Inneren sind die Handwerker voll beschäftigt, sondern auch außen wird gegraben und gebaggert. Hier entstehen alte Terrassen neu, von Natursteinmauern umrandet. Später soll das Außengelände auch für Outdoor-Events genutzt werden.
3: Die Terrassen werden jetzt gerade wieder hergerichtet. Die Natursteinmauern werden neu aufgerichtet und das Ganze gehört zu diesem Areal der Museumshöfe, die man dann auch später mal nutzen kann für Beschäftigungen für Schüler oder Jugendgruppen, aber auch für kleinere Aufführungen, Sommerkino, andere Veranstaltungen. Diese Höfe können sich einreihen in bestimmte Feste hier in der Stadt, wo man zum Beispiel das Histörchen, wo verschiedene Höfe geöffnet werden, die dann bespielt werden mit Händlern, Handwerkern und Angeboten. Und so soll das Areal eben hinter diesen beiden Fachwerkhäusern Museum Alte Münze und Niedergasse 17 eben wieder entstehen und auch genutzt werden.
2: Nicht nur der berühmteste Stolberger und Revolutionär Thomas Münzer wird spätestens im nächsten Jahr zu seinem Jubiläum für Besucherrekorde sorgen, sondern auch die Alte Münze, die mit ihren neu gestalteten Ausstellungsräumen für großen Andrang in der historischen Erlebnisdestination Stolberg sorgen wird. Und das dann auch mit Nachhaltigkeit auf allen Gebieten.

0: Gelungene Integrationsveranstaltung. Afro-Nachbarschaftsfestival wird gefeiert.
1: Begegnung, Kultur und Lebensfreude standen am 25. Juni im Dessauer Stadtpark im Vordergrund. Dort fand nämlich ein Nachbarschaftsfest der besonderen Art statt. Gemeinsam mit der Stadt Dessau, der Hochschule Anhalt und weiteren Partnern hatte die Afro-Community unter dem Motto »Ein Stadtpark, eine Welt« zu dem Fest eingeladen.
2: Ja, heute wir haben verschiedene afrikanische Musik, die sind aus Leipzig und Gora und gibt auch eine Band, Live-Band aus Leipzig, die wurden ein bisschen Gora und Gitarre alles heute spielen, ja.

0: Auf jeden Fall Essen ist dabei, Trinken ist dabei. Alle, die Solidarität mitbringen, die sind herzlich willkommen. Und genauso die Integration, also Integration bereit, sich integrieren wollen, die genau vorbeikommen. Ja.
1: Dessau Roßlau ist die Heimat einer großen afrikanischen Gemeinschaft. Um ihre vielfältigen Kulturen, Traditionen und Bräuche sichtbar zu machen und den interkulturellen Austausch zu fördern, findet seit 2024 das Afrikanische Festival statt. Die Veranstaltung bringt Menschen unterschiedlicher Herkunft zusammen. Amadi Injai lebt seit 23 Jahren in Deutschland, ist der Imam der islamischen Gemeinde Dessau und engagiert sich mit großer Leidenschaft für das Festival. Bereits zum dritten Mal organisiert er das Fest und setzt sich dafür ein, die afrikanische Kultur einem breiten Publikum näher zu bringen.
2: Ja, das Fest geht schon seit 2 Jahren und das ist das dritte Jahr. Und das nur das, weil wir haben gesehen in dieser Stadt, dass die Afrikaner wenig machen in dieser Stadt. Und unsere Ansicht in dieser Stadt ist ein bisschen so, das wollen wir zeigen, die Leute, dass wir sind nicht so und wir sind anders. Die muss auch uns kennenlernen, da wir alles zusammen leben können. Es kommen viele Leute, aber jetzt wir haben nochmal, weil immer haben wir unseren Titel Afro-Festival. Aber dieses Jahr haben wir ein bisschen geändert, haben wir Afro-Nachbarschaft. Genau, wir haben viele Flyer verteilt in die Briefkasten und haben wir viele Leute eingeladen. Deutsche oder Nicht-Deutsche, alles Araber, alles haben wir eingeladen.
0: Also für mich, das ist wirklich ganz wichtig für uns. Nicht nur wegen Integration, sondern für uns einander. Wir müssen einander unterstützen. Wir müssen auch für einander da sein. Und das sieht man eigentlich bei den anderen, zum Beispiel die Araber, wenn die herkommen, die haben sofort Hilfe, die haben sofort Unterstützung. Und das hat ein bisschen bei uns sowas gefehlt. Und jetzt, deswegen meinen wir genau so, diese Veranstaltung und solche Sachen zu vermeiden.
1: Die Begegnung zwischen verschiedenen Kulturen ist besonders wertvoll, wenn Menschen Tür an Tür leben und ihren Alltag miteinander teilen. Ein gemeinsames Fest bietet dafür den idealen Rahmen für Austausch, gegenseitiges Kennenlernen und neue Freundschaften. Mitreißende Musik, kulinarische Spezialitäten, Sportangebote für Kinder und künstlerische Mitmachaktionen brachten die Besucher näher zusammen.
0: Für mich wichtig wäre, dass wir auch uns wohlfühlen. Also das gehört zur Integration und auch Deutsch reden. Das ja, ich versuche da ja und auch dass wir nicht vergessen, woher wir kommen, obwohl wir hier auch sind. Wir gehören auch zu woher wir kommen. Das ist für mich auch wichtig.
2: Ja, ist für uns in Zukunft, dass wir noch viele Nachbarschaften kommen kann und uns kennenzulernen, und weil wir wollen nur zusammen in Frieden leben und Toleranz und Akzeptanz, das wollen wir. Das ist unser Wunsch in der Zukunft. Ja.
1: Im Stadtpark wurde auch in diesem Sommer wieder gezeigt, wie bereichernd kulturelle Vielfalt sein kann. Auch im kommenden Jahr heißt es wieder in Dessau-Roßlau, gemeinsam feiern, tanzen, Kulinarik genießen und die Vielfalt Afrikas erleben.

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0: Am Freitagvormittag wird es teils sonnig bei Temperaturen um 18 Grad. Zum Mittag hin bleibt es sonnig und es weht ein kräftiger, böiger Wind aus Nordwesten. Der Abend bleibt ebenfalls teils sonnig bei Temperaturen um 19 Grad. In der Nacht wird es wechselnd bewölkt mit einem leichten Wind aus Westen. Am Samstag bleibt es sonnig und es werden Temperaturen um 26 Grad erwartet.
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2: Pilotprojekt für Bürgerarbeit. Wer arbeiten kann, soll auch mit anpacken.
3: Während einer Pressekonferenz in Sangerhausen informierten Vertreter des Landkreises, der Agentur für Arbeit und des Jobcenters Mansfeld-Südharz über das Pilotprojekt Bürgerarbeit, das jetzt im Landkreis startet und damit das erste seiner Art im Land Sachsen-Anhalt ist. Bürgerarbeit heißt aktivieren durch Fordern und soll auch langjährige Bezieher von Bürgergeld wieder in Beschäftigung bringen. Grundlage dafür ist eine Gesetzesänderung durch den Bund. Darin heißt es salopp gesagt, wer arbeiten kann, der soll auch mit anpacken. Seit dem 1. Juli diesen Jahres gibt es die Möglichkeit, dies auch einzufordern. Mit Konsequenzen für diejenigen, die sich verweigern, sagte Landrat André

0: Schröder und nannte auch die für den Landkreis relevanten Zahlen.
1: Wir haben ja bei den Leistungen, die Erwerbsfähige beziehen aus dem Jobcenter, wenn wir kranke Fachkräfte, die vermittlungsfähig oder in der Weiterbildung, wenn wir das alles abziehen, 4.600, dann nach dem Asylbewerberleistungsgesetz 200, die wir sofort aktivieren könnten für Arbeitsgelegenheiten, nicht für die Jobvermittlung, wo es Vermittlungshemmnisse gibt, kein Führerschein, wie auch immer. Aber für Arbeitsgelegenheiten ist das Potenzial mit 4.800 gesagt, Arbeitsgelegenheiten in diesem Jahr 300 plus X, das soll sich jetzt erhöhen. Und vielleicht noch eine andere Zahl, mit Zahlen kann man in diesem Bereich alle erschlagen, aber ich will es nur mal, dass man eine politische Verantwortung spürt für das Thema. Herr Hanschow hat ausgeführt, das sind 122 Millionen Euro, die das Jobcenter verteilt, jedes Jahr in diesem Landkreis. Für Hilfen zum Lebensunterhalt, für die Kosten der Unterkunft, für alles Mögliche zur Grundsicherung. 122 Millionen auf einen Einwohnerbestand von 129.000 heißt roundabout eine Steuerlast pro Einwohner vom Baby bis zum Kreis von 900 Euro für die Mansfeld-Südharzer. Nur für die Leistungen des Jobcenters jedes Jahr. Und dann zu sagen, wer das macht und berechtigt Anspruch hat, der muss auch in der Lage sein, entsprechend seiner Möglichkeiten auch zu helfen. Und da sehen wir die Arbeitsgelegenheiten, Vorrang für die Jobvermittlung, Weiterbildung, das hat alles Vorrang. Aber diejenigen, die dann noch bleiben, und das Potenzial ist beträchtlich, sind mehrere Tausend, zu sagen, dann müssen sie der Gemeinschaft was geben, dann müssen sie für den Verein was machen, für eine Kommune was machen, für eine Schule, für einen Sportverein, für eine Kita, für einen Friedhof, wie auch immer, und da etwas tun. Das ist sozusagen die Idee, dass das aktiviert, dass das Struktur in den Tag bringt, dass man auch einen Wecker klingelt, dann aufsteht und diese Dinge wieder zuführt.
0: Ausdrücklich unterstützt wird das Pilotprojekt Bürgerarbeit auch von Ministerpräsident Sven Schulze, der während der Pressekonferenz anwesend war und betonte, dass er das Projekt als Vorbild für Sachsen-Anhalt etablieren möchte.
2: Ich sage Ihnen aber auch, das ist gar nicht mein Hauptanliegen, hier irgendjemanden in irgendeiner Weise bloßstellen zu wollen und zu sagen, du bist jetzt aber mal dran und musst arbeiten, sondern es geht um eine ganz andere Thematik. Der André Schröder hat es gerade gesagt, es gibt hier über 4.000 allein im Landkreis Mansfeld-Südharz, 4.000 Menschen, die theoretisch zur Verfügung stehen. Das sind nicht alles Menschen, die morgen sofort in eine reguläre Arbeit kommen können. Das sind im Moment leider Gottes die wenigsten. Also wenn es die Möglichkeiten gibt, jemanden in eine Arbeit hineinzubekommen, und ich habe mir das gerade zeigen lassen, dass es hier knapp 1.000 offene Stellen aktuell nur bei Ihnen gemeldet gibt. Da sind ja noch mal einige dabei, die bei Ihnen noch gar nicht gemeldet sind. Es gibt also auch in der jetzigen Zeit hier im Mansfeld-Südharz viele offene Stellen. Aber wenn man sich komplett am Ende verweigert, dann gibt es halt auch die Möglichkeit jetzt der Leistungsminderung, die es vorher so in diesem Umfang zumindest in dieser Möglichkeit nicht gab. Oder das ist auch, so muss man auch ehrlicherweise sagen, es gibt natürlich auch die Möglichkeit, dass sich jemand komplett vom System abmeldet. Es gibt ja keinen Zwang der Arbeit in Deutschland.
0: Im Anschluss besuchte der Ministerpräsident gemeinsam mit den Vertretern des Landkreises, der Arbeitsagentur und des Jobcenters Mansfeld-Südharz sowie den Pressevertretern das Projekt Widerwert der GFM GmbH in Sangerhausen. Seit dem 1. Juni bereiten dort langzeitarbeitslose Menschen gebrauchte Alltagsgegenstände für gemeinnützige Einrichtungen auf und werden so im Rahmen einer Arbeitsgelegenheit schrittweise wieder an Beschäftigung herangeführt. Sven Schulze zeigte sich begeistert, wie Bürgerarbeit in der Praxis funktionieren kann und bedankte sich beim Landkreis Mansfeld-Südharz, dass dieser bei dem wichtigen Vorhaben Verantwortung übernimmt und als erste Pilotregion vorangeht. Und während der CDU-Mann, der sich im Wahlkampf befindet, die Fragen eines Kamerateams vom Bayerischen Rundfunk beantwortete, berichtete Thomas Hanschuh, Geschäftsführer des Jobcenters Mansfeld-Südharz, wie das Projekt konkret umgesetzt wird.
3: Wir haben 60 Kunden identifiziert, denen wir ein individuelles Unterstützungsangebot geben wollen. Wir laden sie alle zum persönlichen Gespräch ein, erklären die Hintergründe, hinterfragen nochmal, was sind die Gründe für die Arbeitslosigkeit, welchen Unterstützungsbedarf haben sie und legen dann einen Plan fest mit Einzelschritten, ob das eine Bewerbung ist, ob das eine Qualifizierungsmaßnahme ist, ob es ein gemeinsamer Termin bei einem Arbeitgeber ist oder ob es die Zuweisung zu einer Arbeitsgelegenheit ist. Das legen wir dann fest und besprechen das mit dem Kunden.
4: Vielleicht noch, wie haben Sie die identifiziert? Was gibt es da für Maßgaben?
3: Also haben wir völlig frei.

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0: Am Freitagvormittag wird es teils sonnig bei Temperaturen um 18 Grad. Zum Mittag hin bleibt es sonnig und es weht ein kräftiger, böiger Wind aus Nordwesten. Der Abend bleibt ebenfalls teils sonnig bei Temperaturen um 19 Grad. In der Nacht wird es wechselnd bewölkt mit einem leichten Wind aus Westen. Am Samstag bleibt es sonnig und es werden Temperaturen um 26 Grad erwartet.
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2: Buga in Dessau. Planungsphase geht voran.
3: 9 Jahre dauert es noch, bis die Bundesgartenschau in Dessau-Roßlau stattfinden soll. Doch die Planungen für das Mega-Event sind schon im vollen Gange. In der Stadtratssitzung vom 1. Juli war die Buga ebenfalls ein wichtiges Thema. Oberbürgermeister Dr. Robert Reck informierte zunächst über den aktuellen Stand.
4: Ein wichtiger Meilenstein wurde am 2. Juni 2026 gelegt mit der konstituierenden Sitzung der Bundesgartenschau Dessau-Roßlau 2035 GmbH, dem Aufsichtsrat im Besonderen. In dieser Sitzung wurde der Wirtschaftsplan für das Jahr 2026 beschlossen, der auch Teil der heutigen Beschlussvorlagen auf dieser Stadtratssitzung sind. Der Wirtschaftsplan ermöglicht, die Gesellschaft ins Arbeiten zu kommen und erste Schritte zu gehen. Ich möchte an dieser Stelle kurz die aktuellen Arbeitsstände darstellen und über die Investitionsplanung informieren. Wir haben ja zwei Handlungsfelder. Das eine sind die Mosaike, also die Entwicklung der Park- und Gartenanlagen, der Grünflächen und die Fugen, die Verbindungen zwischen den einzelnen Standorten, einschließlich der Gestaltung der städtischen Straßen und Freiräume. Nach der Sommerpause werden diese Überlegungen in einer Beschlussvorlage, die wir Ihnen ja bereits angekündigt haben, in den Ausschüssen unseres Stadtrats

0: sondern natürlich auch im Bauausschuss präsentiert und auch hier dem Stadtrat zur Beratung und Entscheidung vorgelegt. Gestalt nimmt auch die künftige Arbeitsstruktur des Buger Vorbereitungsprozesses an. Ich hatte über die Gründung der GmbH gesprochen und die drei Innovationswerkstätten. Auch darüber wurde schon informiert. Mosaike, Fugen und Kommunikation haben jetzt stattgefunden. Es schließen sich dann freiraumplanerische Wettbewerbe an.
1: Danach wurde Thomas Pischek als Mitglied des Aufsichtsrates der Buger Dessau-Roßlau 2035 GmbH abberufen und Marco Egelkraut als Mitglied in den Aufsichtsrat entsendet und bestellt. In zwei Beschlussvorlagen ging es dann noch um konkrete Buger-Maßnahmen. Zum einen war die Umgestaltung der Kreuzung Katholische Kirche und Teichstraße ein Thema. Hierbei wurde über eine Genehmigung einer überplanmäßigen Verpflichtungsermächtigung in Höhe von 1.070.000 Euro abgestimmt, was für Diskussionen sorgte.
2: Es geht um die grundsätzliche Frage, welche Stadt wir uns künftig überhaupt noch leisten können. Denn zwischen dem, was sich unsere Stadt leisten kann und dem, was sie sich leistet, klafft inzwischen eine immer größere Lücke. Das Landesverwaltungsamt hat uns unmissverständlich erklärt, dass die dauerhafte Leistungsfähigkeit unserer Stadt gefährdet ist. Es fordert Ausgabendisziplin, Konsolidierung und eine kritische Überprüfung freiwilliger Leistungen. Was machen wir stattdessen? Wir beschließen eine Buger-Maßnahme nach der anderen. Jede einzelne Maßnahme wird für sich betrachtet begründet. Doch niemand spricht mehr über die Summe dieser Entscheidungen. Und genau darin liegt das eigentliche Problem. Mit jedem weiteren Beschluss wächst das Gesamtprojekt. Mit jedem weiteren Beschluss steigen die Folgekosten. Mit jedem weiteren Beschluss binden wir Haushaltsmittel für viele Jahre. Und irgendwann gibt es kein Zurück mehr. Wir müssen uns ehrlich fragen, bestimmt heute noch der tatsächliche Bedarf unserer Stadt, unserer Investitionen oder bestimmt inzwischen die Buger, welche Projekte Vorrang haben?
3: Am Montag war ja im Bauhausmuseum eine öffentliche Veranstaltung zur Offenlage des INSEC. Wäre dort ein Vertreter der AfD gewesen, ich war dort, dann hätte die AfD oder Mitglieder der AfD-Fraktion auf jeden Fall zur Kenntnis nehmen können, dass sowohl die Wohnungswirtschaft als auch andere Wirtschaftsunternehmen dieser Stadt händeringend dafür plädieren, die Buger nicht zu zerreden, weil es eine absolute Chance für unsere Stadt ist, nicht nur die Infrastruktur zu entwickeln, sondern auch Zuzug zu erzeugen in unserer Stadt und das Wohl unserer Stadt zu mehren.
4: Das Landesverwaltungsamt hat auch deutlich gesagt, dass wir an der Buger festhalten sollten, weil sie eine Chance für unsere Stadt ist und den Fördergrad bei vielen Projekten erhöht, wodurch wir den kommunalen Haushalt entlasten können und uns anderen Projekten widmen können. Dieses Buger-Label ist eigentlich ein Gewinn in dem Moment, denn wir können wesentlich mehr in wesentlich kürzerer Zeit umsetzen, als wie es eigentlich geplant war. Der Kreisverkehr ist lange beschlossen. Und auch an der Stelle allein das Buger-Label raufzusetzen, vereinfacht dieses Projekt. Und dieser Kreisverkehr war auch schon lange vor der Buger Thema. Und ich dächte auch, dass wir die Beschlussfassung lange vor der Buger schon vorgenommen haben.
5: Herr Diedering, vor 10 Minuten, davon einer halben Stunde, diskutieren wir über die Anhalt Arena. Und Sie halten eine flammende Rede, wie wichtig es ist, eine Machbarkeitsstudie für eine Halle zu machen, die uns 20, 25 Millionen Euro kostet, weil Ihnen das Projekt gefällt. Jetzt kommt ein Projekt durch die Buger drauf, es gefällt Ihnen nicht. Und dann reden Sie vom Haushalt und was wir uns nicht alles leisten können. Sie machen eine Politik, das ist wie Kabarett. Vielen Dank.
1: Die Vorlage wurde mit 39 Ja, 3 Nein-Stimmen sowie einer Enthaltung beschlossen. In einer weiteren Buger-Beschlussvorlage ging es um die Interessensbekundung zur Teilnahme am Bundesprogramm Anpassung urbaner und ländlicher Räume an den Klimawandel. Konkret geht es dabei um Klimaanpassungsmaßnahmen im Schillerpark in Höhe von 3 Millionen Euro mit einem Eigenanteil von 300.000 Euro.
6: Es ist nicht nur die Funktionalität des Parkes als soziales, ökologisches etc. Element, sondern es wird deutlich, dass wir teilweise unter Qualität der Reparatur historischer Strukturen unserer Stadt an der Stelle ein Stück vorankommen. Im Schillerpark wird es eine zeitgemäße entsprechende Aufarbeitung geben mit bemerkenswerter Entwicklung, die sowohl die Qualität der Lebensqualität im Quartier, aber auch der Aktivität und nicht zuletzt eine erhebliche Aufwertung unserer Stadt erfahren lässt. Und hier geht es darum, langjährige Defizite der Stadtentwicklung über eine mögliche Bezuschussung der Buga nun

0: endlich umzusetzen, wo wir schon lange geträumt haben.
1: Inhaltlich freue ich mich über die Vorlage und werde natürlich auch zustimmen, kann aber nicht umhin, trotzdem meinen Unmut hier kundzutun. Wir haben einen Ausschuss für Stadtentwicklung, Bauen, Stadtgrün und Mobilität, der nach momentaner Beschlusslage auch unser BUGA-Ausschuss ist. Das sind, wenn man sich allein die sozusagen den Titel der Vorlage anschaut, sind das 5 gute Gründe, warum diese Vorlage unbedingt im Bauausschuss hätte vorbehandelt werden müssen. Natürlich werde ich das jetzt nicht irgendwie offiziell beanstanden, aber ich möchte doch sehr darum bitten, dass das zukünftig nicht so gehandhabt wird.
2: Die Kurzfristigkeit der Fördermittelprogramme ist zum Weinen, um es nicht anders zu nennen. Wir haben jetzt mit Hängen und Würgen und mit dem guten Willen des Referats Stadtgrün diesen Antrag jetzt auf den Weg gebracht. Er bedarf wieder eines Stadtratsbeschlusses. Ich nehme, Herr Bosowski, auch Ihren Hinweis sehr gerne auf. Wir hätten das so tun können. Ich bitte dafür um Entschuldigung. Es geht jetzt nur um, dass wir uns beteiligen an dem Interessenbekundungsverfahren und wir würden dann natürlich die inhaltlichen Dinge sehr gerne hier auch vorstellen.
3: Die Vorlage wurde mit 42 Ja und einer Nein-Stimme beschlossen. Eine letzte Beschlussvorlage kam dann vom fraktionslosen Stadtratsmitglied Paul Nolte. Dabei ging es darum, dass der Oberbürgermeister ab der folgenden Sitzung regelmäßig zum Umsetzungsstand der BUGA-Maßnahmen berichten soll.
4: Bisher war die Kommunikation der Verwaltung zum Thema Bundesgartenschau eher lückenhaft. Das haben wir auch schon öfter kritisiert. Mit meiner Beschlussvorlage möchte ich letzten Endes erreichen, dass wir uns in jeder Sitzung einmal zumindest kurz über den aktuellen Stand informieren können, dass eine gewisse stetige Kommunikation stattfindet, auch uns und den Bürgerinnen gegenüber.
5: Ich halte diese Beschlussvorlage nicht für gut und bitte da eigentlich nicht zuzustimmen, weil wir brauchen keine zusätzlichen Informationen. Wir haben eine sehr umfängliche Tagesordnung, das haben wir die letzten Stadtratssitzungen gesehen, dass wir teilweise wirklich Probleme hatten, das bis zum Ende zu schaffen. Und ich denke, wir sind immer noch 9 Jahre vor der eigentlichen Durchführung der BUGA. Wir sind ausreichend informiert. Viele andere Städte planen diese BUGA 3, 4, 5 Jahre erst vorher und sind auch in der Lage, das umzusetzen. Und wir sind in der Anfangsphase und wir sind durch die Beschlussvorlagen wirklich gut informiert.
6: Das Kabarett der AfD geht weiter. Sie haben es echt in den letzten Jahren nicht verstanden, was die BUGA für uns bedeutet. Sie haben nicht verstanden, dass das das größte Projekt, das größte Infrastrukturprojekt dieser Stadt seit Jahrzehnten ist. Und Sie haben nicht verstanden, was diese Beschlussvorlage aussagt. Sie sagt aus, dass in dem Gremium, dem wichtigsten kommunalen Gremium in dieser Stadt, die Themen besprochen werden, die für diese Stadt elementar sind. Und das ist die BUGA die nächsten 10 Jahre. Ganz einfach.
7: Es muss möglich sein, dass dieser Stadtrat, der sich nicht so homogen zusammensetzt, eine Information erhält, die alle Mitglieder dieses Rates auf einen einheitlichen Informationsstand versetzt. Und das sage ich als bekennender BUGA-Kritiker. Also wirklich, glauben Sie mir, ich möchte mehr Informationen, um genauer zu wissen, wo das kommunale Geld hingeht.
3: 33 Stadträte stimmten für die Vorlage von Paul Nolte, 9 dagegen und einer enthielt sich. Damit wurde diese so angenommen und in den kommenden Stadtratssitzungen wird es beim Bericht des Oberbürgermeisters den neuen Unterpunkt Informationen zur BUGA geben.

0: aufreißen.
1: Es sind wohl die berühmtesten Worte von Hans-Dietrich Genscher, die am 30. September 1989 im Jubel hunderter DDR-Flüchtlinge untergingen. Und diese Worte sind es auch, die für viele Menschen der erste Schritt zur Grenzöffnung zwischen den beiden deutschen Staaten waren. Nur ein Jahr später ist Deutschland wieder vereinigt. Und auch 30 Jahre danach denkt man gerade auch in Halle gerne an den damaligen Außenminister zurück. Und man möchte ihn ehren. Zwar gibt es bereits den Hans-Dietrich-Genscher-Platz und auch die Schule des gebürtigen Reideburgers ist

0: nach ihm benannt. Doch es fehlt noch etwas. Zumindest nach Ansicht des Freundeskreis Hans-Dietrich Genscher, der seinen Sitz im Geburtshaus des Politikers hat. Am Freitag gab der Freundeskreis bekannt, einen neuen Vorstoß zur Umbenennung des Flughafens Leipzig-Halle zu wagen.
1: Ja, der Flughafen Halle-Leipzig, da ist man als Hallenser immer sehr schnell intuitiv geneigt zu sagen, Leipzig-Halle muss Hans-Dietrich Genscher Flughafen heißen. Hans-Dietrich Genscher ist ein großartiger, der Außenminister gewesen, der uns die Freiheit wieder geschenkt hat. Und ich sag mal, ohne die friedlichen Demonstrationen, ohne die Ostdeutschen wäre die Mauer nicht gefallen. Aber man musste die deutsche Einheit auch politisch vollenden. Und es brauchte kluge Köpfe, die diese politische Vollendung auch auf den Weg brachten. Mit dem 2+4-Vertrag war es unter anderem Hans-Dietrich Genscher, der dafür sorgte, dass unsere Nachbarn in Europa auch dafür waren und der 2+4-Vertrag ratifiziert werden konnte.
0: Gründe, den Flughafen nach ihm zu benennen, gibt es viele. So sind alle großen Flughäfen in Deutschland nach Politikern benannt. Und was würde zu einem vielfliegenden Außenminister wohl besser passen als ein Flughafen?
2: Hans-Dietrich Genscher ist für mich der Weltpolitiker, weil es gibt, glaube ich, niemanden auf dieser Welt, der so viel geflogen ist wie Hans-Dietrich Genscher. Ja, da gibt es ja die beiden Mütze, zwei Flugzeuge treffen sich, wir sitzen in einem Flugzeug, Hans-Dietrich Genscher und den anderen natürlich auch Hans-Dietrich Genscher. Ja. Und es gibt für mich nichts Zutreffenderes, um diese großartige Persönlichkeit ja auch langfristig zu würdigen, ja, als den Flughafen Leipzig-Halle ja auch mit dem Namen Hans-Dietrich Genscher ja zu versehen und ihnen den Namen zu verleihen.
0: Doch Hans-Dietrich Genscher verbindet halt auch noch viel mehr mit der Region um Halle.
2: Er ist Hallenser. Ja, er ist hier in der Region geboren, er ist hier in der Region aufgewachsen. Er hat sich immer eng mit dieser Region verbunden gefühlt und hat besonders nach der deutschen Wiedervereinigung unendlich viel geleistet für die Entwicklung dieser Region.
0: Und so hat es während seiner Rede in der Prager Botschaft wohl auch niemanden verwundert, dass der Staatsmann einen besonderen Gruß in die Heimat schickte.
3: Sie werden mir erlauben, dass ich den unter Ihnen befindlichen Hallensern einen besonderen Gruß.
0: Inzwischen gibt es sogar prominente Unterstützer, die sich für eine Umbenennung des Flughafens stark machen.
4: In Halle geboren und am Ende Bürger von Nordrhein-Westfalen in Wachtberg in der Nähe von Bonn. Er hatte eine menschliche Sprache, er hatte die Erfahrung aus dem Osten im Westen umgesetzt und deshalb war er der richtige Mensch, am 30. September 1989 die Botschaft von der Freiheit auf dem Balkon in Prag zu sprechen.
5: Hans-Dietrich Genscher ist seinerzeit gegen den ausdrücklichen Rat seiner Ärzte und trotz erheblicher Herzrhythmusstörungen um die Welt geflogen, um in Washington, Moskau, Paris und London den Alliierten diplomatisch die Zustimmung zur Wiedervereinigung abzuringen. Wem, wenn nicht ihm, sollte die Ehre gebühren, den Flughafen Leipzig-Halle mit dem Namen eines Mannes zu schmücken, der sich über Jahrzehnte hinweg um sein Vaterland so verdient gemacht hat.
0: Und auch Oberbürgermeister Bernd Wiegand scheint einem Gedanken an den Genscher Flughafen nicht abgeneigt.
6: Ja, der Aufsichtsrat der Flughafen GmbH hat ja vor 3 Jahren darüber befunden und dieses Anliegen abgelehnt. Und es ist jetzt dann auch wieder an die Zeit, dieses Thema dann auch dort vorzubringen. Da bin ich gern bereit zu, wenn der geeignete Zeitpunkt gekommen ist.
0: Doch auch wenn eine Umbenennung noch auf sich warten lässt, wird Hans-Dietrich Genscher von den Menschen nicht vergessen. Fast jeder kann sich auch heute noch daran erinnern, wie er den berühmten Satz von Prag damals erlebte.
1: Der Satz heißt: Liebe Landsleute, wir sind gekommen, um Ihnen mitzuteilen, dass heute Ihre Ausreise in die Bundesrepublik Deutschland möglich geworden ist. Ich habe damals diesen Satz vor dem Fernseher in den Nachrichten gehört und fand es unfassbar. Ich war selber unfassbar glücklich, obwohl ich nicht in der Botschaft war. Man konnte es ja kaum glauben, was da passierte. Aber es war das Gefühl, es passiert noch mehr. Es ist wieder möglich geworden, dass ich nicht nur die Tore für die DDR-Flüchtlinge in der Botschaft in Prag öffnen, das war ja am 30. September, sondern dass sich auch für alle Ostdeutschen, für die DDR-Bürger wieder die Tore in die Freiheit öffnen. Und so ist es ja dann auch gekommen.
7: Ja, ich war damals noch ziemlich klein.

0: Ich kann mich dunkel daran erinnern, dass es im Fernsehen kam und danach war eine euphorische Stimmung. Bald fiel die Mauer und wir sind zum ersten Mal in den Westen gefahren und so. In den Schulklassen war kaum jemand da zu dieser Zeit. Man bekam 100 €, 100 D-Mark Begrüßungsgeld damals. Das sind so die Erinnerungen, die ich spontan habe daran.
1: Das war was eigentlich Unbegreifliches, was er gesagt hat. Gerade für die Ostdeutschen, die konnten es eigentlich so gar nicht so, sag ich mal, realisieren oder glauben. Weil ich bin 58 geboren, man kannte es gar nicht anders. Das war halt so. Das war für uns damals, der sogenannte Westen war für uns eigentlich unerreichbar im Normalfall. Und deswegen hat man das angehört, man hat irgendwo innerlich zusammengezuckt, aber ehrlich gesagt, ich konnte damit so richtig noch nichts anfangen, weil das ist nicht so richtig bis ins Gehirn gegangen, sage ich mal.
2: Da war ich dabei.
3: Sie waren dabei?
2: Ja, Gänsehaut pur, kann ich nur sagen. Es ging uns durch Mark und Bein. Ja, und wir sind übergesiedelt zu meinem Schwiegervater in die Bundesrepublik an dem Tag über Ungarn.
4: Es läuft mir dann immer noch kalt durch den Rücken runter, weil ich komme aus Westdeutschland und wir haben ja die Dinge ja dort auch mitbekommen, was plötzlich da in der DDR passiert ist mit den Montagsdemonstrationen. Die sind ja letztendlich vom Westfernsehen ja wieder dort bekannt geworden. Und dann kam dann halt die Rede von der Prager Botschaft. Aber den Schluss hat man ja nicht mitgekriegt, aber man wusste ja schon, was dabei rauskam. Und dieser Jubel und die Erleichterung, die dann nicht nur bei den Menschen, die dort waren, war. Und es hat eine Menge Hoffnung gegeben in dem Augenblick, weil ganz ehrlich, eine Wiedervereinigung. Ich war 2 Jahre vorher als 16-Jähriger in Ostdeutschland mal auf einer Klassenfahrt in Berlin. Hätte ich nie gedacht, dass überhaupt sowas auch in Kürze stattfinden könnte.
5: Zum Tag der Deutschen Einheit ist das Geburtshaus Genschers in Reideburg geöffnet. Beginnend in seinem Geburtszimmer können sich die Besucher ein umfassendes Bild des ehemaligen Politikers und seiner Liebe zu Halle machen.

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0: Am Freitagvormittag wird es teils sonnig bei Temperaturen um 18 Grad. Zum Mittag hin bleibt es sonnig und es weht ein kräftiger, böiger Wind aus Nordwesten. Der Abend bleibt ebenfalls teils sonnig bei Temperaturen um 19 Grad. In der Nacht wird es wechselnd bewölkt mit einem leichten Wind aus Westen. Am Samstag bleibt es sonnig und es werden Temperaturen um 26 Grad erwartet.
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2: Jedes Jahr besuchen weit über 300.000 Touristen die historische Europastadt Stolberg im Harz. Bekannt ist die kleine Ortschaft durch seine über 450 alten Fachwerkhäuser, von denen die meisten noch im Original erhalten sind. Viele von ihnen sind bereits mehr als 500 Jahre alt. Heute ist der 1.300 Einwohner große Ort einer der wichtigsten touristischen Destinationen in Sachsen-Anhalt. Auch weil einer der berühmtesten Reformatoren der Welt hier im Jahr 1489 geboren wurde, Thomas Müntzer. Der bekannteste Einwohner Stolbergs führt den Bauernaufstand vor 500 Jahren an, der 1525 blutig niedergeschlagen wurde. In der heutigen Kulturkirche St. Martini predigte Müntzer 1522 genauso wie Martin Luther drei Jahre später zum Osterfest. Heute gibt es in und um Stolberg für Besucher zahlreiche Hotels und Pensionen sowie viele Wanderwege, Ausflugsmöglichkeiten und Ziele. Für die meisten Touristen der kleinen Harzstadt führt daher der erste Weg in das Tourismusbüro mitten in der Innenstadt. Hier steht das historische Fachwerkhaus Alte Münze.
3: Das Renaissance-Fach

0: Bergwerkhaus, welches das Museum Alte Münze beherbergt, ist mit eines der ältesten Gebäude hier in der Stadt 1535 erbaut. Und wir sind jetzt dabei, das Museum umzugestalten. Im Erdgeschoss verbleibt die Münzwerkstatt, die historische Münzwerkstatt, die einmalig ist im europäischen Raum, kann man sagen. Einmalig vollständig erhalten. In der mittleren Etage wird eine neue Ausstellung entstehen, vom Erz zur Münze. Zeigt auch die Münzstätten im Harz, Alltag eines Münzmeisters und alles, was dazugehört. Die obere Etage ist dann Thomas Münzer, der Reformation, Bauernkrieg und Folgen der Reformation vorbehalten.
1: Mittlerweile gehört Stolberg zu den touristischen Top-Destinationen in Sachsen-Anhalt. Doch wie bringt man diese hohen Besucherzahlen mit einem sanften und nachhaltigen Tourismuskonzept zusammen? Ein Beispiel dafür ist in Stolberg das heutige Museum Alte Münze, das sich derzeit komplett im Umbau befindet. Angesichts des hohen Besucheraufkommens stellt man sich in Stolberg die Frage, wie diese Tourismusströme nachhaltig gelenkt werden können. Das Museum Alte Münze ist dafür ein gutes Beispiel.
0: Das Ganze wird kombiniert mit einer neuen, effizienten Lichtanlage, also Beleuchtung in den Etagen. Aber natürlich auch die Barrierefreiheit spielt eine ganz große Rolle. Wir werden mit virtuellen Mitteln sehr viel arbeiten und mit Hörstationen, sodass also das Museumserlebnis für jeden etwas ist.
1: Zurzeit wird im Museum in allen Räumlichkeiten hart gearbeitet. Drei Ausstellungsebenen müssen völlig neu gestaltet und umgebaut werden. Im Erdgeschoss wird es weiterhin die historische Münzwerkstatt geben. Im mittleren Bereich wird die Europastadt Stolberg den Besuchern die historische Fachwerkkunst näherbringen, sowie ihre jahrhundertealte Bergbautradition vorstellen. Auf der dritten Ebene wird eine neue, aktuelle Thomas-Münzer-Ausstellung zu sehen sein. Denn im nächsten Jahr wird es viele Veranstaltungen und Ausstellungen in Sachsen-Anhalt anlässlich des 500-jährigen Jubiläums Deutscher Bauernkrieg geben. Als Geburtsort des Reformators wird Stolberg eine wichtige und gut besuchte Destination sein.
2: Ich denke, Thomas Münzer hat hier eine große Bedeutung für die Region, denn er ist hier nicht nur aufgewachsen, er ist auch kurz vor dem Bauernkrieg 1522 hier in der Kirche gewesen und hat hier gepredigt. In einer Chronik heißt es, dass er viele Leute zum Nachdenken gebracht hat. Er hat auch an seine Stolberger ein Jahr später noch einen Brief geschrieben, wo er nochmal gemahnt hat, doch zu überlegen, was man jetzt tut. Und ich denke, dass Thomas Münzer tief verwurzelt ist hier in der Region, was ja sich unter anderem darin ausdrückt, dass wir hier noch das Thomas-Münzer-Haus in der Stadt haben. Wir sind hier an einem authentischen Ort. Und insofern haben wir jetzt natürlich auch die Aufgabe, im kommenden Jahr ihn entsprechend hier zu würdigen und werden hier eine neue Ausstellung im Museum aufbauen.
1: Bereits seit dem 13. Jahrhundert besitzt Stolberg das Münz- und Prägerecht, das damals viele Städte innehatten. Das Besondere an dem Harzort ist aber, dass die Münzwerkstatt auch heute noch komplett erhalten und funktionstüchtig ist. Um den Besuchern das alte Münzhandwerk näher zu bringen, sind einige Maschinen und Werkzeuge zu Vorführungszwecken nachgebaut worden. Jährlich werden hier heute noch Erinnerungsmedaillen geprägt.
3: Wir zeigen hier in der unteren Etage, die im Großen und Ganzen bei der Neuausrichtung auch so bleibt, eine historische Münzwerkstatt des 18. Jahrhunderts. Denn die historische Münztechnik aus der Zeit hat sich hier erhalten und das ist eine Einmaligkeit in Europa.
1: Nicht nur im Inneren sind die Handwerker voll beschäftigt, sondern auch außen wird gegraben und gebaggert. Hier entstehen alte Terrassen neu, von Natursteinmauern umrandet. Später soll das Außengelände auch für Outdoor-Events genutzt werden.
0: Die Terrassen werden jetzt gerade wieder hergerichtet. Die Natursteinmauern werden neu aufgerichtet und das Ganze gehört zu diesem Areal der Museumshöfe, die man dann auch später mal nutzen kann für Beschäftigungen für Schüler oder Jugendgruppen, aber auch für kleinere Aufführungen, Sommerkino, andere Veranstaltungen. Diese Höfe können sich einreihen in bestimmte Feste hier in der Stadt, wo man zum Beispiel das Histörchen, wo verschiedene Höfe geöffnet werden, die dann bespielt werden mit Händlern, Handwerkern und Angeboten. Und so soll das Areal eben hinter diesen beiden Fachwerkhäusern Museum Alte Münze und Niedergasse 17 eben wieder entstehen und auch genutzt werden.
1: Nicht nur der berühmteste Stolberger und Revolutionär Thomas Münzer wird spätestens im nächsten Jahr zu seinem Jubiläum für Besucherrekorde sorgen, sondern auch die Alte Münze, die mit ihren neu gestalteten Ausstellungsräumen für großen Andrang in der historischen Erlebnisdestination Stolberg sorgen wird. Und das dann auch mit Nachhaltigkeit auf allen Gebieten.

0: gelungene Integrationsveranstaltung. Afro-Nachbarschaftsfestival wird gefeiert.
1: Begegnung, Kultur und Lebensfreude standen am 25. Juni im Dessauer Stadtpark im Vordergrund. Dort fand nämlich ein Nachbarschaftsfest der besonderen Art statt. Gemeinsam mit der Stadt Dessau, der Hochschule Anhalt und weiteren Partnern hatte die Afro-Community unter dem Motto »Ein Stadtpark, eine Welt« zu dem Fest eingeladen.
2: Ja, heute wir haben verschiedene afrikanische Musik, die sind aus Leipzig und Gora und gibt auch eine Band, Live-Band aus Leipzig, die wurden ein bisschen Gora und Gitarre alles heute spielen, ja.
3: Auf jeden Fall Essen ist dabei, Trinken ist dabei. Alle, die Solidarität mitbringen, die sind herzlich willkommen. Und genauso die Integration bereit, sich integrieren wollen, die genau vorbeikommen. Ja.
1: Dessau-Roßlau ist die Heimat einer großen afrikanischen Gemeinschaft. Um ihre vielfältigen Kulturen, Traditionen und Bräuche sichtbar zu machen und den interkulturellen Austausch zu fördern, findet seit 2024 das Afrikanische Festival statt. Die Veranstaltung bringt Menschen unterschiedlicher Herkunft zusammen.